0: Wir müssen Gas importieren. Also ich glaube, im Falle von Japan werden 80% der Energie importiert. Und das heißt natürlich, hier ist enormes Druckpotenzial auf die Gesamtwirtschaft, ähnlich wie auch in Europa. Da wird im Moment darüber sinniert, ob die EZB jetzt die Zinsen erhöht. Das steht unmittelbar bevor. Ich gehe davon aus, in den Prediction Markets wird das bei 80% gesehen. Das heißt, eigentlich können wir davon ausgehen, dass die EZB die Zinsen erhöhen wird. Und das heißt, sie offiziell bekämpfen die Inflation, die jetzt bei 3,2% angekommen ist. Inoffiziell sind sie natürlich auch mit die Verursacher der Inflation. Aber worauf das zurückzuführen ist, ist auf eine Aussage vom neuen Fed-Chef Kevin Warsh, der ja von Trump eingesetzt wurde und ich ja immer noch der Meinung bin, dass eigentlich die Zinsen langfristig gesehen massiv fallen müssen, der natürlich jetzt erst einmal sagt, ja, wir verringern unser Balance Sheet, also unsere Bilanz. Das bedeutet, wir werden nicht in riesigem Umfang neue Dollars drucken. Und das sieht man in Asien. Da ist nämlich die Anzahl der Dollars außerhalb Amerikas immer, immer weniger. Und das bedeutet, der Druck, den jetzt in US-Dollar Schulden zurückzuzahlen oder neu zu finanzieren, wo auch die Tendenz dahin geht, dass in Amerika die Zinsen nach oben gehen. Also auch diese Länder wie Thailand oder Philippinen oder andere asiatische aufstrebende Märkte, die orientieren sich auch an den 10-Jahres-Zinsen. Und wenn die jetzt für 10 Jahre US-Dollar aufnehmen wollen, kriegen die natürlich auch nicht zu 2%. Und um das abzuschließen, Indien hat da einen Vorstoß gewagt und hat jetzt sozusagen 5 Jahre Deposits. Also wer immer in Indien lebt, aber US-Dollar auf seinem Konto hat, auf seinem Auslandskonto, bei einer indischen Bank, also auf sein Ausland im Sinne von ausländischer Währung, der bekommt jetzt 5 Jahre 7% geboten. Und wenn du
1: Ui.
0: dir die 5-jährigen Treasuries anschaust, wo die US-Staatsanleihen handeln, dann sind die bei 4,3. Und das zeigt dir, wie desperate die sind, also wie die hinterher sind, die Dollars im Land zu halten, dass die eben nicht außerhalb Indiens sind. Und da kann ich immer nur warnen. Ich glaube, wir hatten schon mal darüber gesprochen. Ich habe eine Erfahrung gemacht selbst im Libanon. Da wurde nämlich von der libanesischen Zentralbank auch alle Währungskonten erst damit gelockt, dass man viel höhere Zinsen gezahlt hat, als das auf US-Dollar in Amerika der Fall war. Und das Zweite war dann, dass man diese Dollars eingefroren hat sie verwendet und hat dann gesagt, die kriegt ihr die nächsten 7 Jahre wieder zurück. Es dauert halt ein bisschen.
1: Gut, aber wenn es zu gut ist, um wahr zu sein, dann
0: dann
1: ja.
0: Dann ist
1: ne?
0: es zu gut,
1: genau. Ich habe ja mittlerweile von dir gelernt, immer mal wieder auf die Zinskurven zu schauen, auch auf die langfristigen.
0: Ja.
1: Und wir haben diese Woche im Blogzocker, Entschuldigung, ich bin da so ein bisschen durch den Wind nach meinem Reiseexzess die Tage. Diese Woche gesehen, wie sich die deutschen 10-Jahres-Zinsen verändert haben. Wer auch keinen bezahlten Account hat, muss es gar nicht haben. Auf tradingview.com/yield-curve sieht man das sehr eindrücklich. Und wenn man die deutschen Zinskurven vergleicht, vor einem Jahr und heute und die amerikanischen vor einem Jahr und heute, hat sich in den USA nicht allzu viel getan. Es ging auch rauf. Die USA sind hochverschuldet, müssen mehr Zinsen zahlen. Aber der Sprung, den Deutschland gemacht hat, der zieht einem die Schuhe aus. Also auch wenn man nicht volkswirtschaftlich besonders vorgebildet ist und sich nicht mit Bondhandel beschäftigt hat, sieht man sehr eindrücklich, da haben sich die deutschen Zinsen, die bei knapp 2% waren, jetzt auf gut 2-3% zum Teil massiv um ein Drittel rund haben die sich erhöht. Und das ist ja ein fetter Aufschlag, den wir da sehen. Und wenn ich das alles, was du jetzt gerade in Asien erklärt hast, richtig verstehe, dann ist es ja eine Art Folge der amerikanischen Überschuldung und der Politik, die sie betreiben. Die ganzen Dollar außerhalb der USA heißen ja absurderweise alle Euro-Dollar, wenn ich das von dir richtig gelernt habe, egal ob die in Asien sind oder nicht. Dass das also knapper wird, hängt auch wieder mit den USA zusammen. Und die Folge kommt am Ende auch in Deutschland an, wenn wir auf die Zinskurven schauen.
0: Ganz genau. Also in Deutschland kommt noch die Besonderheit einer ganz besonders fähigen Regierung dazu und Reformbereitschaft.
1: Nazi.
0: Das wird also dahin gehen, dass die Ratingagenturen, auch die großen drei, sind alle amerikanisch, die werden auf Knopfdruck reagieren, wenn The Donald sagt, so bei März muss jetzt was passieren. Im Moment lässt man das laufen. Der Markt korrigiert das selbst. Wir sind da bei den 10 Jahre knapp über 3%. Wir waren da lange Zeit eben auch bei 2,40, 2,50. Das hört sich immer nicht so viel an, aber beim Sondervermögen von einer zusätzlichen Billion hängt sich das natürlich ganz schön an. Und von daher ist es eine Frage der Zeit, dass wir uns eben an die Südstaaten oder an die südeuropäischen Staaten angleichen. Das heißt, die ziehen wir nicht, wie auch die feministische Außenpolitik immer ausgeht. Wir sind die Vorreiter und alle anderen kommen dann auf unser Niveau, sondern wir sind einfach die Doofen, die dann an den Rest der Welt angepasst werden, weil die in dieser Zeit eben ihr Geld ausgegeben haben, also Frankreich ganz speziell. Da werden die Deutschen nicht mit riesigem Zinsabstand in der Zukunft existieren, weil es früher oder später so ist, dass die Ratingagenturen beziehungsweise auch die internationalen Partner, und das sieht man durch ganz verschiedene Brillen, also ob das jetzt die Wahl im UN Security Council ist oder der neue UN-Generalsekretär, das werden alles keine Deutschen mehr sein, weil letztendlich ist es so, wir haben das Scheckbuch. Wenn das versiegt und wenn weniger Geld aus Deutschland kommt, dann werden wir sehen, was die Welt wirklich von uns hält. Und dann werden wir mit noch höheren Zinsen zu kämpfen haben, weil es sich nicht lohnt, letztendlich in Deutschland zu investieren, beziehungsweise man keine 5 und 10 Jahre politischen Rahmenbedingungen mehr als gegeben hinnehmen kann. Das ändert sich in Deutschland, wenn es sein muss, jede Woche. Also gestern haben wir ja auch wieder im Kanzleramt ein 3-Sterne-Menü gehabt, was da kredenzt wurde. Da kamen, glaube ich, die Arbeitgeber, also alle, die sich für die armen Leute einsetzen, haben dann wieder ordentlich gefressen und gesoffen. Das große Fressen. Ja, Entschuldigung, dass ich das so ausdrücke, aber es ist einfach, du kannst dir mittlerweile nichts mehr ausdenken, was lächerlicher ist als diese Show,
1: doch,
0: wenn die alle zusammenkommen auf dem Kanzleramt.
1: Ja. Doch, doch, ich war ja gerade, ich war gerade ja in St. Petersburg einige Tage und habe mir dort angeschaut, wie die deutschen Sanktionspakete einschlagen. Also wie eine Oreschneck quasi mitten in die Stadt. Also höre ich Wahnsinn. Also es gibt, während wir dort waren, trat dann das 21. Sanktionspaket in Kraft. Uschi von der Lügen hat es gefeiert. Und ja, ich habe wirklich, wirklich gesucht. Und ich habe in St. Petersburg tatsächlich Folgen gefunden der Sanktionen. Und ja, die bestanden darin, dass wir nicht mit Karten zahlen konnten. Wir mussten also alles in Cash machen und mussten Rubel tauschen. Das ist natürlich in der EU komplett verboten und unmöglich. Wäre verboten nicht, aber hier tauscht keine Bank mehr Rubel. Das geht nicht, alles eingestellt. Macht man dann auf Wechselstuben in der Türkei beispielsweise unterwegs oder dann halt in Russland selbst. Du musst dann alles in Cash bezahlen, worauf die auch nicht eingerichtet sind. Da ist das, wie es in Deutschland mal war, wenn die Busse funktionieren, alles unbar, alles mit Karte. Und da bist du halt abgestimmt. Kannst dann auch kein Auto mieten. Lacht dann dich der Autovermieter an, sagt ihr, you cut off Swift, weil geht nicht. Ja. Aber ansonsten nada, wirklich nada niente. Da ist nichts zu merken im Alltag. Ich war nur eine Woche auf St. Petersburger Straßen unterwegs, habe mir da die Gegend angeschaut und die Leute gesprochen und mich umgehört. Das kann natürlich sein, dass das in allen anderen Regionen Russlands wieder ganz anders ist. St. Petersburg gilt als die schönste Stadt, ist ein Aushängeschild und natürlich besonders herausgeputzt, kann man annehmen. Aber da war wirklich original gar nichts von irgendwelchen Sanktionsfolgen zu spüren. Nur was Deutschland angeht, viel Enttäuschung und viel Seufzen und Abwenden und wohlgemerkt bei normalen Bürgern. Ich habe da nicht mit irgendwelchen Polithintermännern gesprochen und Regierungsvertretern, sondern mich mit einfach auf der Straße umgehört. Ja, also die Sanktionen wirken. Der Euroraum macht sich beliebt. Er kriegt die Quittung in Form von Zinsen und er wird die Quittung ja zum Jahresende auch in Form seiner Gasreserven bekommen. Das wird noch bitterer werden, wenn der Winter dann wieder kommt, weil man will ja vom bösen Russen auch keine Energie mehr haben. Beste Voraussetzung.
0: Ja, vor allem wurde schon Russland erwähnt. Ich habe auch persönlich einen russischen Bond, der läuft noch bis 2028, also eine russische Staatsfinanzierung. Der war damals, glaube ich, sogar 30 Jahre, Ende der 90er. Und den hat mir meine Hausbank einfach eingefroren. Und die Börse beurteilt das Ding mit Null, also bewertet es mit Null. In diesem Depot ist praktisch diese Position, das sind 1 Million Rubel, die sind jetzt mit Null markiert. Und ich habe dann 10-mal gefragt, wie kann ich denn die verkaufen? Weil ich höre, dass zwischen Banken, zum Beispiel Frankreich und Russland, wie früher auch, also als ich selbst gehandelt habe, beziehungsweise für ein großes Liquiditätsbuch verantwortlich war, durften wir auf Geheiß von Schäuble keine Griechenbonds verkaufen, während die Franzosen munter alle Griechenbonds verkauft haben und uns den Kurs kaputt gemacht haben, war es eben so, also 1 Million Rubel sind ungefähr 12.000 Euro, weil jetzt Rubel gegen Euro bei 83 steht. Nicht mehr bei 120, sondern bei 83. Also auch die Währungspaare zeigen ganz klar, Russland stärker, nicht so hoch verschuldet. Ich glaube, die Staatsverschuldung in Russland, wenn ich das richtig in Erinnerung habe, ist irgendwo bei 25% oder 26%. Plus, sie sitzen eben auch auf Rohstoffen,
1: wie es der
0: Zufall
1: will.
0: Ja, ja. Also von daher ist die Frage jetzt, wenn sie immer nur mit den Chinesen handeln würden und sie kriegen Yuan rein, hatte ich auch schon mal erklärt, dann ist es so, dass sie mit den Yuan eigentlich oder den Renminbi, wie immer man das nennen will, nicht viel anfangen können, außer mit den Chinesen Geschäfte zu machen. Und deshalb hatte Putin auch gesagt, liebe Russen, kauft Gold und Silber, aber kauft es von der russischen Zentralbank und zwar in Rubel, sodass wir auf unsere Konten praktisch ohne groß uns verschulden zu müssen Rubel bekommen. Das kam aus der Bevölkerung. Und wir schauen also, ja nachher noch auf Gold und Silber. Da sieht man einiges, was da im Gange ist.
1: Sie kaufen auch kräftig chinesische Autos. Also da fahren Automarken rum, die es hier noch gar nicht gibt, die hier kommen sollen demnächst. Ganz interessante auch, zum Teil gar nicht mal so schlecht, muss ich sagen. Bin gespannt, was da hier kommt. Jede Menge chinesische Autos, immer weniger deutsche. Klar, die paar üblichen deutschen Oberklassen und hässlichen Protzkarren der AMG-Reihe. Gibt auch schöne AMGs, liebe AMG-Fahrer, ich weiß, aber es gibt halt auch viele nicht so schöne. Die sind da nicht so wahnsinnig häufig. Ich glaube, ich höre, in Moskau ist es mehr, aber so die breite Masse fährt doch viel Chinesisch und wahrscheinlich gar nicht unbedingt zum Nachteil der Russen. Also ja, eher ein Problem für die Deutschen. Und
0: so verschieben sich die Wirtschaftsströme, genauso.
1: Ja. Ja. Aus Starbucks wurde Star-Kaffee und das wird auch weiter betrieben. McDonald's-Filialen werden weiter betrieben unter ganz anderem Namen. Und Burger King ist noch Burger King und ein paar Taschenläden und Modeläden sind auch noch so. Aber ansonsten gibt es dann halt alles unter russischem Label. Und selbst die Russen-Cola, ich erinnere mich ja noch an die alte Club-Cola, die wir immer bei Fahrten in die Zone bekommen haben. Das war ganz grausig. Aber was die Russen jetzt an Cola produzieren, tja. Ja, jetzt werden die schreien Rubelnotte, werden es natürlich noch lauter machen. Und in dem Fall tatsächlich, also jetzt mache ich mal die Rubelnotte, denn wir haben noch ein paar Rubel übrig und die haben wir nicht zurückgetauscht bekommen, weil der Zwischenaufenthalt so nicht nur kurz war, sondern weil ich an jeder Schengen-Außengrenze immer rausgezogen werde, weil da ist wieder was aus Deutschland und dann müssen wir kurz mal hier warten und dann brauchen sie noch eine Adresse und wo waren sie denn und so, immer im Auftrag. Da verdrehen die Zöllner dann der anderen Länder immer die Augen und sagen, oh ja, ich sehe hier schon, naja, tschüss, schönen Tag. Es geht dann sehr, sehr schnell, aber ich brauche immer länger bei den Grenzkontrollen, deswegen konnten wir da nicht zurücktauschen. Jetzt sitzen wir noch auf Rubeln. Also wer da draußen wirklich Rubel haben möchte, ich mach's jetzt mal umgekehrt. Ich verkaufe euch Rubel, wenn ihr es möchtet. Meldet euch gerne. Wir haben noch ein paar Rubel abzugeben. Ein paar 100 Euro Rubelwerte. Und ich freue mich, wenn wir so auf dem kleinen Dienstweg ringen. Weil so schnell fahre ich auch wieder nicht nach Russland. Ja, der will nur ablenken. Der wird ja immer in Rubel bezahlt aus Russland. Das wissen wir ja.
0: Stimmt.
1: Wir sind
0: jetzt,
1: ja bei der Putin.
0: Sagst. Ja. Jetzt, wo du sagst, was machst du mit den ganzen Rubeln?
1: Ja, die verrubeln.
0: Willst du nicht meine Bonds kaufen?
1: Nee, tut mir leid.
0: Siehst du, hat sich schon wieder ein Geschäft angebahnt. So geht das bei Donald Trump auch. Da hörst du was und sagst, hey, da könnten wir was für dich tun. Also von daher, an der Donald-Front ist es im Moment ruhig. Es gibt nichts Neues, außer, dass er zum 8. Mal den Krieg gewonnen hat. 7 Mal wurde Iran komplett vernichtet. Die Straße von Hormuz ist immer noch gesperrt, weil Iran komplett vernichtet ist. Also von daher,
1: gute Nachrichten
0: alles
1: für Donald.
0: Beim Alten. Da wollen wir diese Woche gar nicht so drauf eingehen. Was ich, um Asien nochmal abzuschließen, einfach da sehe, es gibt dieses Phänomen des Spillover-Effekts und das heißt, alles, was so Indien ist, auch Merz hat sich unglaublich Modi angebiedert, weil der gerade wiedergewählt wurde in Indien. Und auch unsere Franzi Giffey aus Berlin war vor kurzem in Indien, die weilt jetzt gerade, glaube ich, in Rio de Janeiro. Also man reist da kräftig, um neue Erkenntnisse zu gewinnen. Dieser Spillover-Effekt aus Indien, aus Indonesien, aus Korea, teilweise Thailand, der wird eben durch ganz Asien getragen. Und das heißt, die Volkswirtschaften sind dann anfällig. Da ist die Frage, hat Donald Trump schon einen Deal mit Xi, dass er sagt, okay, das wird dein Einflussgebiet. Auf jeden Fall werden wir sehen, dass die Großen da Einzug halten, weil die Importpreise, Energie, Essen, die ganzen Corporate Balance Sheets von den Firmen in diesen Ländern, die zum Beispiel US-Finanzierungskosten haben, das wird ziemlich heftig. Das bedeutet natürlich, dass die Banken vorsichtiger werden, dass die Banken ihre Lending-Standards, also ihre Standards für die Kreditgewährung verändern werden. Dann geht es Richtung Assets und dann wirst du auch sehen, ähnlich wie im Kospi, dass irgendwann mal gute Firmen auch um 8% oder 10% fallen. Und das sind diese Spillover-Effekte, das sind die Zeichen, die eigentlich heute schon mehr oder weniger an der Wand stehen. Und da müssen wir in Zukunft auch wieder darauf achten. Asien ist riesig. Asien aus meiner Sicht war immer dafür prädestiniert, dass wenn es richtig zum Rutsch in den Kapitalmärkten kommt, dass da ja ursprüngliche Funke dann aus Asien kommt. Da hatte ich immer Japan so auf der Agenda. Das ist noch nicht ausgestanden. Und ganz ehrlich, bei den Schuldenlevels weltweit ist es eigentlich logisch, dass sie uns in bestimmte Dinge treiben und immer wieder ablenken. Ob das die EU ist, ob das irgendwie dieses Mercosur-Abkommen mit Lateinamerika ist oder sonstiges. Die Politik, wie sie heute ist, wird sich in der Wirtschaft niederschlagen und das wird nicht schön.
1: Ja, du hast schon gesagt, die SpaceX ist das eine große amerikanische Ding, was doch, auch wenn du nicht über Donald reden willst, das den Markt noch bestimmt und was ja auch das einzig Positive eigentlich gerade am Himmel ist oder am Horizont ist. Wir haben schon oft darüber gesprochen, es gibt jetzt nicht so wahnsinnig viel Neues zu sagen, weil wir warten dann noch darauf, was jetzt kommt. Wir haben ausführlich diskutiert, warum du ja sagst, eher nicht einem Markt hinterher rennen und bei einem Hype, wo alle wollen, dann auch noch sein Geld hinterher schmeißen. Da sind die Erwartungen viel zu hoch. Das machen ja die deutschen Massenmedien, die staatsnahen, in anderer Weise, aber dann doch wieder ähnlich. Also einerseits erklären ja die Springer-Magazine, man solle jetzt also alles tun, seine Kinder verkaufen, die Katze schlachten, was immer geht, um noch irgendwie beim IPO von SpaceX mit dabei zu sein. Du hast hier ausführlich erklärt, warum das keine gute Idee ist, aber einfache Faustregel, wenn die Bild es vorschlägt oder es fordert, dann weiß man, nein, das ist nicht gut. Dann wiederum machen sie ihn auch madig. Da schreibt dann jetzt die Welt zum Börsengang, mit den KI-Satelliten befeuert Musk den Hype, müsste aber die Gesetze der Physik bezwingen. Wir erinnern uns, die sind nicht bezwingbar und man unterstellt also Musk, ja, was durch Irrsinn, Größenwahn, er ist mal wieder der dumme Trottel. Das hat der Spiegel Jahre vor Tesla geschrieben. Wann immer man merkt, man kommt nicht hinterher, da quatscht man es halt schlecht. So funktioniert es halt mit dem deutschen Missgunst und mit der deutschen Missgunst und dem Neid.
0: Als Gegenpol haben wir um die letzte Spiegel, den Artikel, den ich gelesen habe, gehe um Spiegel herum, wo immer ich kann, aber als sie Harper Kerkeling als neuen Bundespräsidenten vorgeschlagen haben, habe ich dann gedacht, okay, da muss auf der nächsten Seite stehen, Elon Musk ist ein Trottel. Also der Einzige, der es mit seiner Firma geschafft hat, eine Rakete rückwärts zu landen und wieder zu verwenden, das ist ein Trottel. Von daher, ich nehme den Trottel jeden Tag und Nacht. Wir sind unmittelbar davor, SpaceX Freitag 15.30 Uhr. Ich gehe davon aus, dass die erste Kursfindung bestimmt 2-3 Stunden dauern wird, weil das wird ein riesiges Unterfangen. Auch wenn es an der Nasdaq ist und alles elektronisch gehen soll, gibt es da bestimmte Hürden mit, wie man die Geschäfte eingibt. Heute, am Donnerstag, wenn wir das aufnehmen, müssten schon die Commitments abgegeben werden. Das heißt, wenn du Geld auf dem Konto hast, dann wird das geblockt, weil du nicht weißt, kriege ich eine SpaceX-Aktie 10 oder 100? Und von daher sind da sehr große Orders drin. Also mein amerikanischer Kontakt schreibt mir, dass es aus seiner Sicht 3 bis 4 Mal überzeichnet ist. Das heißt, 75 Milliarden Gegenwert für neue Aktien kommen und da sind 300 Milliarden Orders. Das muss man dann sehen, wie die Zuteilung ist. Elon Musk hat immer gesagt, er will Retail, also Privatinvestoren darin haben. Das wurde ihm natürlich auch wieder negativ ausgelegt. Ja, der will nur die Privatinvestoren abzocken. Aber die Meinungen über SpaceX gehen natürlich ganz extrem auseinander. Ich bin ein bisschen vorsichtig. Ich bin also nicht dagegen, weil ich werde definitiv SpaceX-Investor. Die Frage ist, bei welchem Level? Und muss ich jetzt schon Kapital, also jetzt nicht 10 Aktien oder 5, sondern einen größeren Betrag, muss ich das jetzt schon riskieren? Ich will es mir anschauen, weil es ist schon eine riesige Chance. Es ist Elon Musk und natürlich den Amerikanern gelungen, wieder eine Karotte, diesmal das Weltall und Mars und alles Mögliche, was da ist, Datencenter im All, als Karotte hinzuhalten. Aber wenn man sich das näher anschaut, dann ist das natürlich unfassbar. Also Starlink zum Beispiel, die Internet-Satelliten von Elon Musk, die haben ein Wachstum im Moment, die verdoppeln sich jedes Jahr in der Zahl der Leute, die das nutzen. Und jetzt war seine letzte Rakete vor dem letzten Start und dem Test von Starship, hieß Falcon 9. Und die hat sozusagen ins Weltraum transportiert Material, wobei hier das Kilo, ich muss nachgucken, circa $1,000 gekostet hat. Also du musst dir vorstellen, du machst so eine Rakete voll, jedes Kilo kostet $1,000, dann wird es hochgeschossen. An so einem Start sind so 60 bis 70 Millionen Dollar für jeden Start dann für SpaceX hängen geblieben. Und jetzt ist eben die Frage, Starship, also das nächste, was jetzt getestet wurde, ist so, dass das so groß ist und so wiederverwertbar ist, dass man die Kosten von 1.000 Kilo $1,000 pro Kilo auf $185 pro Kilo herunterbringt. Und noch gravierender ist die Bandbreite. Nämlich, wir reden hier eigentlich von jetzt schon um 90% reduzierten Kosten von $6,55 pro Megabit. Hm. Und das Ganze soll fallen bis auf 30 Cent pro Megabit, weil nämlich eine ganze von diesen riesigen, und Elon Musk sagt immer, es ist das größte fliegende Objekt, was je gebaut wurde, und das schießen sie halt in All. Und da kann so viel transportiert werden, dass diese Transportkosten so gering werden, dass es sich lohnt, eben Datencenter zu bauen. Und man muss jetzt nur auf die Telekommunikation oder in diesem Fall auf Starlink gucken. Das wird eine Skalierung werden, wo man davon ausgehen kann, dass Elon Musk den Preis für die neuen Nutzer seines Starlinks, sagen wir mal, um 50% reduziert. Seine Marge geht immer noch nach oben. Wir reden hier über 63% Growth Margin, also die sie darauf haben. Und von daher ist diese Bewertung von SpaceX heute gerechtfertigt. Es erscheint teuer. Aber mit diesem Potenzial ist jetzt die große Frage, gelingt es den Massenkollektiv-Einflüsterern zu sagen, nein, nein, nein, auf gar keinen Fall kaufen. Es kommen natürlich Indexkäufer dazu, also Pensionsfonds, die sich immer am Aktienmarkt orientieren müssen. Aber wir reden hier darüber, da kommt eventuell die 8., 7., 5. oder drittgrößte Aktie der Welt oder Gesellschaft der Welt, je nachdem, wo der Kurs dann am Tagesende ist. Wird es also 555 Millionen neue Aktien geben oder es gibt eine Option, die nennt sich Greenshoe. Da kann man innerhalb von 30 Tagen, kann Elon Musk mit den Lead-Managern, mit den Investmentbanken festlegen, wir begeben nicht 555 Millionen Aktien, sondern 638 Millionen Aktien. Und die würden dann dazu führen, dass SpaceX eben nicht 75 Milliarden Dollar einnimmt, sondern 86 Milliarden Dollar. Das ist also auch möglich. Ich glaube, dass es einen Hype gibt. Ich möchte ein paar auf jeden Fall haben. Und zum Abschluss, ich habe eine Wette, nein, ich will ja eigentlich das Wort Wette vermeiden, ich habe ein kleines Investment heute gemacht, das müssten wir eigentlich auch im Blogzocker erwähnen, weil ich es zufällig gesehen habe auf den Prediction Markets, und zwar morgen Abend New York, der Börsenschluss, kriegst du, wenn du für 83 Cent was kaufst und SpaceX die Marktkapitalisierung am Börsenschluss Freitagabend über 1,8 Billionen liegt. Also wir kommen bei 1,75, 1,77. Wenn sie über 1,8 Billionen liegt, kriegst du 100 ausgezahlt. Das heißt, in 2 Tagen kann man 20% Rendite machen. Da hatte ich dann mal vorhin beim Frühstück bei einer Tasse Kaffee doch die kurze Eingebung, da mache ich was. Und so hoffe ich, dass der Börsenstart von SpaceX genauso abläuft, wie ich mir das vorstelle. Nämlich erstmal nach oben, dann bröckelt es ein bisschen ab, dann können auch die Altinvestoren verkaufen. Teilweise müssen sie verkaufen, weil sie einfach ein Klumpenrisiko haben, weil sie zu viel verdient haben. Und dann sollte man in 3 bis 6 Monaten auf ein Niveau kommen, wo ich glaube, ähnlich wie bei Tesla, muss man haben. Also ohne Finanzanlageempfehlung.
1: Hätte, könnte, sollte. Es kann natürlich auch mal alles ganz anders kommen. Wir erleben gerade bei der KI, bei den beiden großen KI-Boliden oder bei den großen Marktführern, Anthropic, also Claude, jetzt ja mit einem ganz neuen Modell gerade vor wenigen Tagen rausgekommen. Und OpenAI einen recht ruinösen Wettkampf, beziehungsweise noch ist er nicht ruinös, aber er schmälert die Margen gewaltig. OpenAI senkt die Preise massiv, geht in Preiskampf gegen Anthropic, um dann Nutzer zurückzugewinnen. Und böse Zungen lachen sich schon kaputt und sagen, ja, das ist Russ Hennemans Pre-Revenue-Strategie aus Silicon Valley. Wer die Serie nicht kennt, herrlich. Also jeder Gründer, der im Tech-Bereich unterwegs war, erkennt's wieder. Passt auch hervorragend zu den heutigen Ereignissen und ist 10 Jahre alt. Großes Unterhaltungskino, aber soll heißen, damit, es kann halt auch anders kommen. Ja? Man kann bei all dem, was da an Milliardeninvestitionen reinging, dann plötzlich in der Situation sein, in dem dann der Erlös aufs Null schrumpft oder so klein wird, dass es eben weitergeht mit dem Geldverbrennen. Und dann irgendwann, wissen wir auch, sind die Investoren nicht mehr so gut gelaunt. Und wenn dann ein schöneres Schwein durchs Dorf getrieben wird, so wie SpaceX und Elon Musk, der tatsächlich Geldeinnahmen am Horizont hat, und das hat er ja durchaus ganz gut hingekriegt. Ja? Also Musk ist ja aus dem Pre-Revenue-Geschäftsmodell eigentlich ausgestiegen. Der hat es ja nicht so wie Facebook und andere Unternehmen so gemacht, dass er ewig auf Erlös verzichtet, sondern seine Firmen erwirtschaften ja. Tesla kostet und verdient und X verdient auch Geld. Und SpaceX, sieht so aus, wird wohl auch Geld verdienen. Also ja, kann in die eine und es kann in die andere Richtung gehen.
0: Genau, also Anthropic ist natürlich immer ein einen Blick wert, wie sich das entwickelt. Die wollen als nächstes kommen, OpenAI Ende des Jahres. OpenAI ist für mich derjenige, der zum Schluss failen wird. Also da ist die Finanzierung so hoch, dass, wenn sie zu jetzt teuer, die Preise nach unten nehmen, sie sind einfach zu sehr diesem Kapitalmarkt abhängig. Natürlich sind das riesige Summen, aber Elon Musk macht jetzt zum Beispiel einen IPO, also einen Börsengang. Warum? Das Geld muss er nicht zurückzahlen, sondern er verwässert die bisherigen Aktionäre und bekommt das. Google will 85 Milliarden machen.
1: Gut, kauft er die Erwartung mit. Also trotzdem hat er das Problem, 100%. Dass er die extrem hohen Erwartungen, die er hat, die können ihm auch den Stuhl unterm Hintern wegreißen, wenn er sie nicht erfüllt oder wenn er sie drastisch untererfüllt. Also das Risiko kauft er sich auch ein, selbst wenn es ein IPO ist. Oder selbst
0: daran dann. Sieht man, wie unglaublich hoch diese Bewertung ist. Also Morningstar, das ist so die vierte oder fünfte Ratingagentur in Amerika, die kam zu dem Schluss, eigentlich ist das IPO von SpaceX doppelt so teuer, wie es sein müsste. Also die kamen auf 780 bis 800 Milliarden. Jetzt ist aber die Frage, was handelt die Börse? Die Börse handelt immer Zukunftserwartungen. Und natürlich haben wir den erfolgreichen Test von Starship, von diesem Riesenteil, was wieder genutzt werden kann. Und da haben große, Investment-Boutiquen auch Research gemacht. Einen davon fand ich sehr interessant, dass ein Starship, wenn das gebaut ist, im Jahr mit den ganzen Starts, weil es kann ja wiederverwendet werden. Elon Musk hat ja peinlich darauf geachtet, dass es nicht vollkommen renoviert werden muss oder repariert, bis es wieder hoch kann. Und die sehen, dass SpaceX mit diesen Dingern 1 Milliarde pro Rakete pro Jahr verdient. Und zwar für die Haltbarkeit von 5 Jahren. Also du siehst, er macht eigentlich nichts nur auf Pump, sondern Tesla hat auch einen positiven Cashflow. Und daraus wird immer wieder investiert. Die Frage ist, ist er zeitlich immer so, dass er zu optimistisch ist? Weil er sagt zum Beispiel, nächstes Jahr gibt es die ersten Testcenter für Data Center in Space. Und da muss man einfach sehen. Aber auf der anderen Seite, bisher, auch wenn noch nicht alles in Full Swing ist, ob das Optimus der Humanoid Robot ist oder Full Self-Driving, er ist in seiner Zeit Prognose immer ein bisschen schneller. Das wirft man ihm vor, aber es gibt nichts, was er nicht geliefert hat. Also von daher muss man sehen, wie Anthropic da umgeht, wie auch OpenAI damit umgeht. Es wird diesen DeepSeek-Moment wieder geben, wo irgendwas aus China kommt, was Open Source ist, was vielleicht genauso gut ist. Und deshalb bleibt das Ganze auch so spannend und deshalb ist ja auch immer meine Rede, nichts ist 100% sicher. Also alle Assets, die wir halten, egal was, können auf Null gehen. Ja. Ja, und von daher muss man eben so ein bisschen auch streuen. Und sich auch überlegen, ist mir das Risiko wert? Ich kann nur sagen, SpaceX ist mir das Risiko wert. Aber zu diesen Bedingungen jetzt im Moment glaube ich, dass die Masse der Menschen oder Investoren so beeinflusst wird, dass sie erst einmal die Finger davon lassen. Und wenn nicht genügend gekauft wird, müssen die Altinvestoren in den nächsten 180 Tagen trotzdem was verkaufen. Und das wird den Kurs aus meiner Sicht ein bisschen belasten. Ich kann morgen Mittag schon schief liegen, indem BlackRock für 5 Milliarden zeichnet, andere zeichnen für 1 Milliarde. Fidelity zum Beispiel, Vanguard ist schon großer Aktionär in SpaceX, die wollen noch mehr kaufen. Das heißt, es kann auch sein, dass die ganz Großen dann sagen, okay, wer immer jetzt nicht wollte, dann müsst ihr halt teuer einkaufen. Und meine Hoffnung, auch eine Theorie, also die ich mir lange zurechtgelegt habe, also I talk my own book, wie man so schön sagt, ist, dass es einen Merger unter Equals gibt, also gleichberechtigter Merger. Und das heißt, sie werden die SpaceX-Aktie auf 3 Billionen Market Cap ziehen. Das wird sich von hier verdoppeln. Dann wird man sich umdrehen und sagen, das ist unser Angebot für die Tesla-Aktionäre. Und dann geht die Tesla-Aktie von 400 auf 800. Und dann ich dabei. In diesem Disneyland, wünscht ihr was? Dann bin ich ganz vorne dabei.
1: Ich drücke die Daumen. Während in den USA das läuft, da stellen die Deutschen fest, dass die 12 Uhr Tankregel zur Senkung der Benzinpreise das Gegenteil erzeugt hat. Wer hätte das gedacht? Und historische Preiserhöhungen in Europa der Fall sind. Ja, das passt zur Zinsentwicklung in der EZB-Zone und ist wahrscheinlich auch die Richtung, in der es da weitergeht. Es tut mir leid, Besseres haben wir nicht zu berichten. Aber wir müssen noch einen Blick werfen, bevor wir uns mit Mike auf den Kryptomarkt einschießen, auf andere schwache und volatile Aspekte oder nervöse Elemente des Marktes. Lass uns über Bitcoin vielleicht dann nach den Kryptonews sprechen, aber Gold und Silber, die sind auch lange nicht mehr das, was sie noch vor wenigen Wochen waren.
0: Ja, sie haben halt deutlich angezogen, Gold bis auf 5.000, da reden wir jetzt über 4.000 oder Richtung 4.000. Das heißt, auch da bröckelt es ab. Es ist aus meiner Sicht, wie ich immer gerne sage, der Markt atmet. Diese Rücksetzer sind normalerweise gesund. Die Zentralbanken kaufen weiter von denen, die eben die Dollarüberschüsse haben. Jetzt ist es so, die Türkei hat verkauft. Es gibt ein paar andere Zentralbanken, die haben ein bisschen was abgebaut, weil sie wahrscheinlich US-Dollar gebraucht haben. Aber im Großen und Ganzen geht das weiter. Und ich berichte ja immer über die Chinesen, die unglaubliche Silbervorräte anhäufen. Die unheimliche Silbervorräte anhäufen. Und die dann eben kein Stück mehr hergeben. Das heißt, fundamental aus meiner Sicht sind die Märkte da unterstützt, aber nichtsdestotrotz auch hier, ähnlich wie in Bitcoin, sieht man, sie sind liquide, du kannst etwas verkaufen und wenn du mal als Asset Manager ein halbes Jahr oder Jahr auf null Performance sitzt oder ein bisschen runter sogar, dann wirst du deine sichersten Häfen aufgeben und dich in risikoreichere Sachen stürzen müssen, damit du dein Ziel erreichst. Weil wenn du am Ende des Jahres bei null bist und deine Kollegen sind bei 6, 8 und 10%, dann kommt dein höchster Chef und du wirst ausgetauscht. Und von daher ist das eine logische Folge Richtung Juni, dass wir jetzt sehen, okay, ich muss jetzt noch was tun. Manches nennt man auch Window Dressing. Das heißt, wer bis jetzt solche Werte wie Micron oder wie Astera Labs oder wie Google, die gut performt haben, wer die nicht im Portfolio hat, der verkauft unter Umständen ein paar Gold und Silber, nimmt die zum 30.06. Kurz vorher, nimmt die Aktien in sein Depot auf oder in seinen Fonds und kann dann bei der Berichterstattung zum 30.06. sagen, ja, die Performance ist nicht ganz so, aber guck mal, ich habe diese drei Werte, ich habe Micron, auch wenn er sie dann in kleiner Menge bei 800 gekauft hat, statt bei 120 oder bei 150, wie andere das gemacht haben. Also das nennt man Window Dressing, wie überall wird poliert und gewienert, was das Zeug hält, wenn es dann darum geht, einen Bonus zu bekommen und das ist in der Finanzindustrie auch nicht anders. Und jetzt kommt wieder dieser eine Mensch, der permanent mir auf den Sack geht mittlerweile. Aber du sagst nie, dass ETFs so gut sind und ich habe super Rendite. Ja, da kann ich nur sagen, noch einmal, ein allerletztes Mal, weil dann blockiere ich dich auf allen Dingern. Es ist fein. Kauf deine ETFs. Es interessiert mich nicht, weil es ist nicht meine Meinung und ich sage nur, was ich tue und denke und ich gebe auch keine Anlageempfehlung, Solana zu kaufen, weil daran hat er sich vorher aufgehängt und hat dann gesagt, ah, du empfiehlst die ganze Zeit Solana, das geht nur runter und es ist immer nur meine Antwort. Schau auf deinen Zeithorizont. Und genauso ist es bei uns ja auch.
1: Erstaunlich, das Tolle, das Faszinierende diesen Menschen ist ja immer, dass die so viel Lebenszeit haben, permanent Leuten zu schreiben, denen sie mitteilen wollen, dass sie sich irren. Also wenn ihr Leute finden wollt, die sich nach eurer Meinung irren, dann empfehle ich X beispielsweise oder Google. Also man findet so viele Menschen, die augenscheinlich falsch liegen. Da kann man Briefe schreiben, aber das Phänomen der Briefeschreiber, das ist sowieso eines, man könnte irgendwann machen mal eine Sendung, die besten Mail zu schriften, da kommt einfaches Zeug zustande. Ja. Aber gut, die Märkte sind nervös, es sieht weiter wackelig aus und das ist eine besonders schwache Darstellung dessen, was auch im Kryptobereich geschah. Wenn ihr die Kurse verfolgt, wisst ihr eh, was jetzt kommt. Wenn ihr sie nicht verfolgt und vielleicht mit etwas Schadenfreude reagiert, wenn Mike euch jetzt den Überblick gibt, dann ja, sei es euch gegönnt, bringt aus unserer Sicht immer noch nicht, soweit greife ich vor, immer noch nicht das Ergebnis, dass man es alles ignorieren muss. Dafür ist es dann schon zu groß. Aber bevor wir uns darüber austauschen, hören wir uns doch erstmal an, was ich im Kryptomarkt so getan habe. Die Krypto-News mit Mike the Pirate.
2: Der Kryptomarkt, lieber Paul, liegt aktuell bei 2,2 Billionen Dollar Marktkapitalisierung und wir sehen eine leichte Erholung in diesem Niveau, etwa 2% in den letzten 24 Stunden. Bitcoin notiert aktuell bei 62.500, Ethereum bei 1.660, beides etwas über 2% im Plus. Der Fear and Greed Index erholt sich von 9 auf 12, ist immer noch die extreme Angst, die Stimmung bleibt ängstlich, Anleger halten sich noch zurück. Wenn man sich die News anschaut, die eigentlich keine News sind, Bitcoin stabilisiert sich über 62.000 nach der Korrektur der Vorwoche. Player wie MicroStrategy kaufen weiter dazu. Sie halten nicht, sie kaufen auch dazu. Bitmain, Tom Lee kauft weiter ETH, alles beim Alten. Die ETF-Abflüsse sehen wir weiterhin. Gestern waren es ca. 200 Millionen Dollar. Traditionelle Finanzriesen wie Mastercard bauen neue Krypto- und Stablecoin-Verbindungen aus. Da kommt neuer Wind rein. Wenn man auf die nächsten Tage schaut, es wird wieder

historisch gesehen aus früheren Zyklen, dass wir so langsam in eine Bodenbildung übergehen werden. Also Institutionelle schauen da momentan sehr genau hin. Große Investoren, Family Offices, Staatsfonds bleiben ruhig, kaufen weiter. Sie sehen den aktuellen Preis als attraktive Gelegenheit. Ein weiteres Signal sehen wir, wenn wir auf Ethereum blicken. Der monatliche RSI hat extrem tiefe Werte erreicht. Historisch war das oft ein Signal für überverkaufte Märkte und den folgenden starken Erholungen. Der RSI auf Monatsbasis misst die Stärke von Kursbewegungen. Extrem niedrige Werte gelten historisch oft als Zeichen für eine starke Überverkaufssituation und Bodenbildung. Danach gab es meist massive Aufwärtspotenziale. Also zum Abschluss, der Markt ist nervös, die On-Chain-Signale und die Institutionellen deuten aber auf Resilienz hin. Im Kryptomarkt kam man in den letzten Tagen nicht um the one and only, the GOAT, the biggest, greatest president ever and his family umhin. Da gab es ein wildes Rauschen an Meldungen. Die Stimmen werden lauter, prominenter und die Details, die auf den Tisch kommen, werden umso deutlicher. Reuters, eine nicht ganz unbedeutende Nachrichtenagentur, hat einen Special Research Report rausgelegt. Der zeigt, die Familie von US-Präsident Donald Trump hat mit Kryptowährungen mindestens 2,3 Milliarden Dollar Gewinn gemacht. Die Familien, vor allem die Söhne Donald Jr. und Eric, haben eigene Kryptoprojekte wie World Liberty Finance, WLFI, und den Meme-Coin Trump gestartet. Sie haben überraschend wenig eigenes bis gar kein Geld eingesetzt, die Projekte stark beworben und massiv dran verdient. Die Zahl haben wir jetzt in den letzten Wochen schon öfter gehört. Neu ist jetzt, dass Reuters jetzt in die Details hingeht, jeden Geschäftsbereich einzeln öffnet, die Wanderung des Geldes von Investoren zur Trump-Family offenlegt und das Ganze noch emotionalisiert, indem man Opfer zu Wort kommen lässt. Also mehr als 1 Million Investoren insgesamt haben etwa 2,3 Milliarden bei dieser Umverteilung verloren, darunter sehr viele Kleinanleger. Beispiele: Frau aus Kalifornien investierte 2000 Dollar in den Trump-Coin, es sind nur noch 120 Dollar übrig. Die Trump-Familie betonte allerdings gegenüber Reuters, dass es sich um völlig legale Geschäfte handelt. Kurze Zeit später kommt Bloomberg mit einer Recherche. Bloomberg, nicht ganz unbedeutender Datendienstleister für die Finanzwelt. Die Familie von US-Präsident Donald Trump verdient stark an einem Stablecoin-Projekt. Das Unternehmen World Liberty Finance, das zusammen mit Trump und seinen Söhnen den Stablecoin USD1, USD1 herausgibt. Bloomberg, laut Bloomberg-Analyse, soll es in diesem Jahr fast 150 Millionen Dollar Gewinn machen. Der größte Teil des Erfolges kommt durch eine Werbe- und Kooperationsvereinbarung mit der großen zentralisierten Kryptobörse Binance. Ein Schelm, der das in einem Zusammenhang mit der präsidentialen Begnadigung, dem Pardon des Gründers CC stellt, den Trump vor einigen Monaten begnadigt hat und Verfahren gegen ihn in den USA eingestellt worden. Der Stablecoin-Geschäftsbereich wird insgesamt mit 1,7 Milliarden Dollar bewertet, für die Trump-Family das wertvollste Asset. Überraschend, die Familie betont gegenüber Bloomberg, dass alles legal und transparent abläuft. Zum Schluss kam dann noch The Block, nicht ganz unbedeutendes Medienhaus im Kryptobereich, um die Ecke und zeigte auf, dass die Kryptobörse HTX, die hieß früher mal Huobi, eine zentralisierte Exchange vorwiegend im asiatischen Raum, den Trump-nahen Stablecoin USDH vom Handel genommen hat. HTX wirft WLFI vor, bestimmte Adressen der Börse ohne ausreichende Begründung eingefroren zu haben, angeblich wegen Sanktionsprüfungen. Das Delisting erfolgte bereits am 7. Juni. Besondere Rolle spielt dabei Justin Sun. Der Gründer von Tron und Mitglied des HTX Advisory Boards war einer der größten frühen Investoren bei WLFI und ist mit ihnen im Streit. Im September 2025 fror WLFI seine Wallets ein. Sun klagte daraufhin gegen das Projekt wegen eines angeblich versteckten Backdoors, das solche Dinge möglich macht. HTX fordert nach wie vor die sofortige Freigabe der Nutzergelder. Die Trump-Family weist alle Vorwürfe von Justin Sun zurück und betont weiter, dass alles legal und transparent abläuft. Laut Berichten, wir schauen jetzt mal auf Privacy Coins. Laut Berichten von CoinDesk und Crypto Briefing hat Zcash, einer der großen Privacy Coins in der Kryptowelt, eine schwere Sicherheitslücke gehabt. 4 Jahre lang, seit 2022, gab es im Protokoll eine Schwachstelle, die theoretisch unbegrenztes Prägen von gefälschten Zcash ermöglicht.

0: ermöglicht hätte, ohne dass es nachweisbar gewesen wäre. Die Lücke wurde Ende Mai jetzt von Sicherheitsforscher Taylor Hornby mithilfe des KI-Modells Claude Opus 4.8 entdeckt und durch einen Not-Softfork sowie Hardfork schnell geschlossen.
1: Da komme ich Hintergrund schon, die Polizei ist rein. Entschuldigung, ja. Das passt ja sehr treffend dazu. Kein Soundeffekt, so ist das, wenn man live an Tape aufnimmt. Ja. Entschuldige, lieber Mike.
0: Echt? Ja, genau. Die Sicherheitsforscher von Hornby mithilfe des KI-Modells Claude Opus entdeckt und durch einen Not-Softfork sowie eine Hardfork schnell geschlossen. Es gibt keine Hinweise auf eine tatsächliche Ausnutzung des Protokolls. Und dann kommt trotzdem Arthur Hastings Spiel, der dann medienwirksam seinen gesamten ZEC-Bestand verkauft, weil sich die Echtheit der Gesamtmenge kryptografisch nach seinen Angaben nicht hundertprozentig beweisen lässt. Die Gründer von ZCash und die Entwickler betonen, dass eine Überprüfung möglich, aber aufwendig ist. Die Entdeckung und Arthur Hayes Bekanntgabe des Verkaufs lösen einen starken Kursrutsch aus und stellen Datenschutzprotokolle insgesamt auf die Probe. Und in dem Fall auch besonders interessant ist, die Person Arthur Hayes sich mal anzuschauen. Er ist Co-Founder auf BitMEX, auch einer großen zentralisierten Exchange. Ist ein sogenannter Call and Key Opinion Leader, also jemand, der viral große Reichweite hat. Er hat bei X über 800.000 Follower alleine. Und in den letzten Wochen wieder damit aufgefallen ist, dass er seine Follower immer in die Richtung schickt, die er gerne haben möchte. Er war lange Befürworter von Hype, hat Prognosen abgegeben, dass der Token auf 150 bis 200 Dollar geht und wenige Tage später festgestellt, alles geht jetzt in AI, der Hype ist vorbei und hat dann seine Bestände an Hype verkauft. Also erst schiebt er seine Follower in Richtung Kurssteigerung, um sich damit die Exit Liquidity für seine eigenen Verkäufe zu ermöglichen. Und wenn man das jetzt auf Zcash betrachtet, wie Hermann immer sagt, first you sell to buy it, könnte man vermuten, er treibt das Ding jetzt einmal runter, um es wieder günstig zurückzukaufen. Zum Schluss, vorbörsliche Angebote auf Solana. Wir haben so viel jetzt über Börsengänge gehört und es ist immer die Frage, wie kann man davon profitieren? Große Firmen wie OpenAI, xAI, SpaceX, Anduril, Anthropic, also Unternehmen, die jetzt schon an die Börse gehen wollen, genau, das Ganze vorbörslich. Und wie läuft das auf Solana? Im April 26 ist das Volumen aller tokenisierten Vermögenswerte auf Solana auf über 800 Millionen Dollar gestiegen, was ein neuer Rekordwert war. Fast die Hälfte davon waren sogenannte Pre-IPO-Aktien, also Anteile an Firmen, die noch nicht öffentlich in der Börse gehandelt werden. Bislang war der OpenAI-Token der absolute Renner. Das Unternehmen dahinter, Prestocks.com, hat mittlerweile über 1,3 Billionen US-Dollar an Transaktionsvolumen vorbörslicher Werte zu verzeichnen. Warum ist das spannend? Weil normale Menschen jetzt viel leichter in sonst schwer zugängliche Investments einsteigen können, einfach mit einer Krypto-Wallet und ein paar Klicks und das Interesse an diesen echten realen Werten auf der Blockchain stark wächst. Also kurz, die Grenze zwischen traditioneller Finanzwelt und Krypto wird immer kleiner, die Chance für normale Marktteilnehmer dank Blockchain immer größer, auch bei Pre-IPOs.
1: Und wie es der Zufall will, bieten wir natürlich auf paulbrandenburg.shop darüber deine E-Books an und auch Kurse, bei denen jeder erlernen kann, wie das denn so funktioniert. Also ein bis anderthalbstündiger Online-Kurs beispielsweise, wo du in Aufbauform erklärst, wie das ganz praktisch läuft, wenn man das denn möchte. Ja, da gibt es auch jede Menge YouTube-Videos, die ihr euch ganz kostenfrei selber reinziehen könnt. Für wen das funktioniert, der soll damit doch bitte das machen bei Interesse. Wer sagt, nee, ich muss es tatsächlich erklärt bekommen, ich muss davor sitzen, ich will das live mithören. Für den ist das gedacht. Aber das beides verrät ja auch schon, oder die Tatsache verrät ja auch schon, lieber Mike, lieber Hermann, dass wir dem Krypto-Gedanken weiter nicht treu bleiben, sondern weiter davon überzeugt bleiben. Das auch, obwohl unsere nackte Mark ja gewaltig Schläge eingesteckt hat. Also die ist immer um ihre 30 Cent, hat sie sich bewegt, ist in den letzten Zeiten bis 20 runter, hat sich dann wieder auf Mitte 20 einigermaßen erholt. Aber in einer, sagen wir, starken Anspannungsphase von Krypto, da trifft es uns genauso. Aber wir haben ja gesagt, das macht nichts. A, halten wir das durch und B, haben wir jetzt ja auch was im Köcher, was die nackte Mark mal wieder nach vorne bringen wird und was etwas völlig Neues sein wird gegen Jahresende, was wir noch nicht verraten wollen. Es ist nur ein bisschen neugierig machen. Ich tease jetzt ein bisschen, gacker und lege kein Ei. Aber ja, wir sind ja voll dabei, bleiben weiter dabei und sagen, nee, das bleibt das richtige Spendeninstrument. Sehe ich das richtig, Hermann?
2: Some say it's the most beautiful spending instrument ever.
1: Jetzt haben wir wieder welche verloren.
2: Some people say they have never seen anything like it. Also, um bei dem großen Donald zu bleiben, nein, wir sind nicht auf Abzocken aufgelegt, sondern wir sind auf 3 Jahre in diesem Projekt. Das erste Jahr ist jetzt gerade rum. Also, wir sind eigentlich hochzufrieden. Warum geht auch unser Coin manchmal in die Knie? Wir haben ja einen sogenannten Liquiditätspool, da sind jetzt im Moment 411,5 Solana drin, wo praktisch ein automatischer Market Maker, wenn man den an der Börse dann kauft und verkauft, dann steht nicht immer jemand mit einer anderen Order dahinter, sondern das ist ein automatischer Market Maker. Und von daher, da ist auch schon Wert gebildet worden. Wir sind zufrieden, wir werden auch uns diesen Monat noch was einfallen lassen. Ob das ein neuer Airdrop ist, ob das vielleicht andere Dinge, die wir noch verlosen werden. Es ist ein Grund zum Feiern, weil es sich für uns auf jeden Fall behauptet hat, da wo wir rauskommen wollten, das ist eigentlich noch besser passiert. Was wir bzw. ich eher nicht erreicht habe, ist auch noch einige andere. Wir haben zwar 6 oder 7 freie Medien, die natürlich auch mitmachen und denen man auch spenden kann. Ich dachte, da wäre der Zuspruch größer, aber da sieht man, dass in den freien Medien da immer noch auch Skepsis vorherrscht. Kann man verstehen, aber ich glaube, mit jedem Tag, den wir das Businessmodell weitertreiben und auch sagen, das ist da zu sehen, weil wenn der Markt auch mal in die Knie geht, in den nackten Markt, sehen wir sofort, dass ihr als unsere Unterstützung.
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4: 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Neue Zolldrohung aus Washington. Es geht ausgerechnet um die Gesundheitsreform von CDU-Bundesgesundheitsministerin Nina Wagen. Die USA werfen der Bundesregierung vor, mit den geplanten Sparmaßnahmen für Krankenkassen die Preise für neue Arzneimittel zu drücken und so Innovationen in der Pharmaindustrie zu bremsen. Der US-Handelsbeauftragte Jameson Greer erklärte, es werde geprüft, ob die deutsche Preispolitik den Handel belastet oder einschränkt. Deutschland verfolge unfaire Preissetzungsstrategien, so der schwere Vorwurf aus Washington. Der Kölner Oberbürgermeister Thorsten Burmester, SPD, und der Düsseldorfer Oberbürgermeister Stefan Keller, CDU, wollen den Handel mit harten Drogen legalisieren. Wir sind bereit, Pionierstädte zu sein, sagte Keller am Freitag. Burmester meint, das Leid der Süchtigen ist bedrückend. Und groß ist auch die Not der Anwohner und Geschäftsleute. Ob mit einer Legalisierung der harten Drogen das Problem besser wird, ist jedoch zu bezweifeln, meinen Experten. Bisherige Empfänger von Wohngeld müssen wegen der Sparpläne der Bundesregierung künftig mit Einbußen rechnen. Einige könnten sogar leer ausgehen. Ein Drittel der bisherigen Wohngeldhaushalte wird rausfallen. Ein Teil davon sind Menschen, die aufgrund ihres Einkommens bislang gerade so noch antragsberechtigt sind, so Bundesbauministerin Verena Huberts. Huberts begründete die geplanten Einschnitte damit, dass die Regierung wegen der vielen Krisen und mangels Wirtschaftswachstums sparen müsse. 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
2: Aber ich glaube, mit jedem Tag, den wir das Businessmodell weitertreiben und auch sagen, das ist da zu sehen, weil wenn der Markt auch mal in die Knie geht, in den nackten Markt, sehen wir sofort, dass ihr als unsere Unterstützer zurückkommt. Mhm. Und das ist einfach unglaublich gut zu sehen und hilft uns natürlich auch in der Planung.
1: Ich glaube nicht mal, dass das Skepsis ist, großartig. Mhm. Ich glaube tatsächlich, dass das einfach Bequemlichkeit ist. Also noch gibt es keine Bewegung. Jemand, der wahnsinnig kryptoaffin ist, ist Martin Sellner. Warum? Aus Gründen, weil sie ihn überall die Konten wegcanceln. Die noch nicht gestrichen wurden, die noch Konten, Bankkonten haben, die sich nicht so wirklich bewegen müssen, die sagen, ja, ihr Mai, ja, es ist ja auch Mühe und dann muss man erklären und dann kriegt man Fragen und das Publikum schreibt dann und wie geht das? Das ist alles richtig. Das ist alles komplett richtig. Und ich habe ja hier auch nicht aus absoluter Brillanz, Geistesschönheit und Menschenliebe, natürlich auch aus diesen Gründen, das natürlich, trifft alles irgendwie zu. Aber auch aus ganz schnöder Selbstbetroffenheit natürlich damit angefangen, nach den ersten Kontokündigungen haben wir gedacht, nee, je mehr man denn die Kunde rausbringt zu sagen, hey, Krypto macht mich unabhängiger von Kontokündigungen, bringt mir den Vorteil, dass ich weiterarbeiten kann, wenn das dann passt, hat dazu geführt, dass ein Großteil des Spendenaufkommens mittlerweile über Krypto läuft. Auch dadurch, dass der im Shop Krypto ja das primäre Zahlungsmittel ist für digitale Produkte, da geht das gut. Und das ist eine Kunde, die, da bin ich weit davon überzeugt, da werden die Kollegen kommen. Das ist einfach eine Frage, das verhält sich proportional zur Drangsalierung, zur Repression des Regimes. Die Geldstromkontrollen werden massiv ausgebaut werden. Die EU ist ja jeden Tag dabei. Und deswegen ist das absolut keine Frage. Es ist eine Frage der Zeit, bis das kommt und bis die an solchen Dingen Interesse haben. Das heißt natürlich nicht, dass die nackte Mark das Tool der Wahl ist, mit denen die das alles lernen werden. Vielleicht machen die das dann mit Monero. Es gibt da tausend Gründe, auch andere Sachen zu machen, aber wir sagen eben, wir machen mit dem, was wir eben kontrollieren, steuern können und verstehen, so weiter, weil es kam ja bei euch an und wir schaffen einfach weitere Möglichkeiten und Punkte, dass ihr sagen könnt, ja, da spende ich dann doch was über die nackte Markt mit. Lasst euch überraschen, was das sein wird, denn wir bringen da zwei Welten zusammen, die digitale und die ganz analoge, in einer bisher komplett einzigartigen Form, auf die ich mich, das nicht der übliche Werbespruch, klar, verbunden mit den Kaufbefehlen, die wir sind, natürlich ist das Stolz, das Beste, the greatest ever, was wir hier machen. Ja. Aber in dem Fall meine ich es wirklich, dass es eine tolle Sache ist. Da gibt es eine Aktion, da gibt es eine Sache, die ich mir selber gewünscht habe, die ich so nicht kenne in den freien Medien, die nicht eine Reaktion ist auf vieles anderes, was es gibt, sondern wirklich das Feld besetzen soll, was aus meiner Sicht fehlte. Da kam ganz viel Initiative von Mike the Pirate zusammen, auch von dir, Hermann, und ich habe auch noch eine Idee mit reingeworfen. Und am Ende kam was bei raus, auf das ich mich richtig freue, euch vorzustellen. Aber noch ist es nicht so weit. Weil, wenn wir es vorstellen, dann ist es auch gleich draußen. Dann könnt ihr auch gleich zuschlagen und sagen, nehme ich, will ich, bin ich dabei. Zwei Klicks und dann habt ihr es. Und da freue ich mich drauf. Wann ist es denn draußen? Also wann sind wir denn soweit? Ich gucke euch beide an, weil ihr seid, wir werden es jetzt später verraten, warum, ihr seid ja hier die Bremsschuhe, ihr seid ja hier die Klingbox. Nein, das ist grob ungerecht. Weil
2: wir mussten erst mal was essen, dann schwitzen wir und dann machen wir weiter.
1: Also es wird noch 2-3 Wochen dauern, bis wir damit rauskommen können und sagen können, so sieht's aus, weil wenn wir damit rauskommen, muss es halt so verbindlich auch sein, dass es da kein Hin und Her gibt, aber es wird definitiv vor der Sommerpause soweit sein. Ja, oder? Das kann man sagen.
0: Hallo? Schweigen. Wir arbeiten mit Nachdruck daran, auch direkt nach dieser Podcast-Folge.
1: Gut. Ja, okay, gut, dann glaube ich dir jetzt, wenn das mal
2: wird. Willst du lieber mit Eric oder mit Don Junior zusammenarbeiten? Beiden haben uns eine Partnerschaft vor Albanien angeboten.
1: Haben sie nicht, liebe Verfassungsschützer und andere da draußen, die meinen, ja, jetzt seht ihr, die Rubelnote gibt jetzt zu. Dass... Ja. Nein, haben sie nicht. Wir arbeiten mit Donald Trump genauso eng zusammen wie mit Wladimir Putin. Ja, das ist auf jeden Fall richtig.
2: Genau.
1: Ja. In diesem Sinne.
2: Wir arbeiten dran, auf jeden Fall. Also freue mich auch. Nackte Mark, weiter. Wir können nur sagen, es hat sich unglaublich etabliert und schreibt uns auch die Ideen. Also jetzt auf Plattformen kann ich wieder ein paar mehr beantworten. Da waren zwischenzeitlich mal ein bisschen Ruhe. Jetzt kommen wieder ein paar mehr Fragen. Gerne auf X. Und wenn ihr eine Idee habt, feuert sie rüber. Wir schauen uns viele Sachen an. Ich habe auch ein, zwei gute E-Mails bekommen, die gerne mitarbeiten würden. Aber wir kommen noch nicht dazu, weil wir auch in den nächsten Wochen noch mal eventuell das Team erweitern bzw. neue Produkte dazu bringen. Also seid gespannt. Es geht auf allen Ebenen wenn der Paul dann mal aus Russland wieder zurück ist, da geht's weiter.
1: Ist er schon. Das, um das nochmal festzuhalten, ist er schon, bin gut rausgekommen, trotz der Schengen-Einreise, Umreisekontrollen und dann, ja, bin ich da rausgekommen. Übermorgen bin ich wieder woanders hin unterwegs und plane jetzt schon eine Stunde extra ein, weil am Flughafen dauert es für mich jetzt immer, obwohl ich Deutschland die EU da meide, da dauert es eine Stunde länger. Es wird sehr interessant. Man merkt auch daran, dass die EU immer weiter zugreift und es immer derber treibt. Insofern sehe ich uns in der richtigen Richtung investiert, freue mich auf euch in der nächsten Woche und sage, das war Folge 82 des Nackten Geldes. Wenn ihr Fragen habt an Banker Hermann, dann schreibt auf X an Banker-Hermann oder kommentiert unter das Video zu diesem Podcast auf theplatform.net. Ihr könnt Mike the Pirate in unserem Nackmack Community Chat auf Telegram erreichen, dazu einfach dem Einladungslink im Text zu dieser Sendung folgen. So wie ihr euch mit all dem, denn in der Vergangenheit ausreichend nützlich waren oder vielleicht sogar auch immer sind, dann bitte, bitte mit Zucker oben drauf, haltet uns doch mit eurer direkten Spende auf Sendung. Geht auf paulbrandenburg.com/spende und wählt dort euren bevorzugten Zahlungsweg, ob Krypto oder irgendeinen anderen. Hört gern morgen ab 6 Uhr auch wieder ein Nacktes Niveau, vor allem aber schaltet nächsten Freitag hier bei uns wieder ein und habt bis dahin einen wunderbaren Start ins Wochenende.
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0: Einen wunderschönen guten Morgen nach Deutschland und in die ganze schöne große weite Welt. Heute ist Freitag, der 12. Juni 2026. Wir haben wieder Wochenende, ihr Lieben, und ich hoffe, dass ihr bei diesem wunderschönen Wetter, ich glaube, ganz Norddeutschland regnet es, habe ich gerade gehört, ja. Aber vielleicht wird es ja besser. Ich wünsche es euch von Herzen, denn ja, heute kann Andreas schwärmen. Was unser Wetter angeht. Ach, ja. Good morning.
1: Good morning, guten Morgen, liebe Eva. Jetzt hast du mich durcheinander gebracht, warum ich jetzt schwärmen sollte. Ja, wir haben einen sonnigen Tag, wunderbar, und der See liegt auch relativ ruhig vor uns. Und wenn ich ganz großes Glück habe, dann kann ich heute noch mal ein Boot zu Wasser lassen und noch mal eine Runde über den See fahren. Das tut immer so unglaublich gut. Ja, die Sonne scheint, es ist alles in einem wunderschönen Grün. Und was mir hier immer so gefällt, ist vor allem eines, diese scharfkantige Abgrenzung dieser klaren Luft, die das so deutlich macht, wenn die Bäume vor dem Wasser liegen jetzt, das kann man so gut sehen, und dann sieht man so sehr scharfkantig die Grenze. Also nicht nebelig, sondern richtig toll.
0: Richtig toll ist auch weiterhin, ihr Lieben, unser Märchenkanal. Bitte empfehlt ihn weiter. Wer jetzt denkt, die machen schon wieder Werbung, machen wir. Aber wir verdienen wirklich keinen Cent daran, sondern wir haben einige Kosten, die wir sehr gerne investieren, weil wir gerne die deutsche Sprache pflegen möchten. Die alten Märchen der Brüder Grimm und Hans Christian Andersens und so weiter, das sind noch schönste Formulierungen, die tief in die Seele dringen. Und in Zeiten von KI und Robotern, und es wird ja immer mehr, das hat ja eine Exponentialfunktion, wie es einem erscheint. In diesen Zeiten möchten wir dem einfach etwas entgegensetzen. Und wenn ihr vielleicht mit euren Kindern oder Enkelkindern zusammensitzt und das dritte Mal Monopoly gespielt habt und ein bisschen ausruhen wollt, dann wird's gut passen, ein schönes Märchen zu hören. Wir haben gerade dreiteilig die Geschichte laufen, die Möwe Jonathan von Richard Bach, einem US-Schriftsteller, die sehr tief geht, diese Geschichte. Denn eigentlich symbolisiert Jonathan das Freiringen, das sich hoch ins Licht ringen einer Seele.
1: Ja, und ich muss dazu noch mal was sagen, weil du sagst, wir machen hier Werbung. Ja, ich kann euch garantieren, da ist wirklich nichts mit KI. Da legen wir wirklich großen Wert drauf. Das muss ich nochmal so in dieser Klarheit sagen. Nicht nur, weil ich sehe, welche Rechnungen hier über den Tisch gehen, die wir dafür bezahlen, sondern weil es uns wirklich um die Reinhaltung der deutschen Sprache geht, um die Art und Weise, kein mechanischer Klang, sondern original von dir eingelesen und original letztlich gesetzt von Computerexperten, die das dann wirklich einzeln und analog gewissermaßen, wobei es natürlich digital, im Verhältnis zur KI ist ja das Digitale, das Alte schon wieder analog, und so wird das dann zusammengebaut, und das ist eine ganz großartige Arbeit, und jedes Geräusch und so weiter wird ganz klar mit eingebaut, da läuft nichts in einer Automatik, da lege ich großen Wert drauf.
0: Gut, ich meine, es ist klar, dass kein Bänkelsänger mit seiner Laute daneben sitzt und die Melodie dazu zupft, sondern das muss schon über den Computer gemacht werden. Aber mit großer Liebe von einem wunderbaren Toningenieur, den wir alle sehr schätzen. So, Andreas, jetzt kommt die Meldung des Tages. Elon Musk ist der erste Billionär dieser Erde, denn er hat heute am 12. Juni SpaceX, das Raumfahrtunternehmen, an die Börse gebracht. Genaue Zahlen wurden in New York, schreibt die Bild, zwar erst für den Vormittag erwartet, weil die Kaufoptionen alle erst ausgeführt werden mussten, aber laut dem vorbörslichen Handel soll ein satter Anstieg zu erwarten sein. Und das bedeutet auch für Elon Musk natürlich, dass er jetzt ganz, ganz reich ist. Das Wall Street Journal hat ausgerechnet, was das für seine Laufbahn als Unternehmer bedeutet. Er ist übrigens 31 Jahre alt, das ist kaum zu fassen. Und das Ergebnis, also die haben das quer gerechnet, Elon Musk hat pro Stunde unglaubliche 3,6 Millionen Dollar verdient. Pro Stunde. Was steckt denn hinter diesem Börsengang, Andreas?
1: Naja, hinter diesem Börsengang steckt natürlich ganz klar eine Weiterführung seiner Struktur. Und wir sehen, dass er mit diesem Börsengang, gerade was diese Eroberung des Weltraums anbelangt, und das ist ja auch dieser Beigeschmack, der einen da trotzdem mit letztendlich beschleicht. Also bei mir ist es so, wieso darf jemand eigentlich so viele Raketen in die Welt schicken? Vielleicht, um sich das mal klar zu machen, über 50% des weltweiten Raumfahrtprogramms China, Indien, USA, alles was es gibt, Eurospace, ist über 50% ist allein Elon Musk, der über 50% des Weltmarktes ausmacht. 85% der Satellitenanzahl, die sich da oben bewegen und ins All gebracht werden im Jahr 2025, waren 85% von Elon Musk. Wow. Die Nutzlast beispielsweise, also die Tonnage, die ins All geschickt wird, sind 80% der globalen Masse gewesen, die Elon Musk in die Erde reingebracht hat, in den Umlauf gebracht hat. Das sind Dimensionen. Er ist also der größte, ich sage mal, und der mächtigste Akteur, der im All letztendlich oben aktiv ist. Auch das sollten wir mal uns so ein bisschen zum Denken nochmal geben. Das Zweite, was mir dazu einfällt, ist, wir sehen, wie Exponentialfunktionen des Reichtums funktionieren. Denn Reichtum bedeutet ja letztendlich immer auf der anderen Seite eine Entreichung oder sogar eine Verarmung. Vor wenigen Jahren lag das private Vermögen von Elon Musk bei über 200 Milliarden. Rund 200 Milliarden. Das war noch in diesem 20er Jahren des neuen Jahrhunderts, also vor 5-6 Jahren vielleicht. Mittlerweile 1 Billion. Das heißt, er hat sein Vermögen innerhalb der wenigen Jahre verfünffacht. Man nenne mir einen normalen Kapitalanleger, der das geschafft hat mit sicheren Strukturen. Das finde ich auch schon ganz deutlich, weil diese Billion, die da weggegangen ist, jetzt sich in seinen Händen befindet, ist natürlich die Billion, die allen anderen Menschen als Eigentum dann fehlt. Nochmal 1 Billion, übrigens in Sekunden gerechnet, sind 30.000 Jahre. 30.000 Jahre bestehen aus 1 Billion. Sekunden, und so groß ist im Prinzip das Vermögen, wenn man das in Euro rechnen würde zum Beispiel.
0: Ist mir jetzt zu hoch, kann ich nicht mitgehen, rein kopfrechentechnisch, sorry, aber es wirkt auf mich sehr beeindruckend, auch nicht nur förderlich, nicht nur auf konstruktive Weise, wenn dieser junge Mann Elon Musk nun der Herr des Weltalls geworden ist, der mächtigste Mann des Weltalls und der mächtigste Mann der Erde. Also das hat schon Dimensionen, ne?
1: Wir sehen ja im Ukraine-Krieg oder sonst wo, er kann abschalten und kann dafür sorgen, zumindest wirkt es so nach außen, da sind natürlich andere Kräfte noch hinter. Wir dürfen nicht vergessen, das sind natürlich Gruppierungen dieser Machtstrukturen, dieser militärischen und auch dieser industriellen und Informationskomplexe. Aber auch die sind natürlich zerstritten untereinander. Aber noch unterm Strich gesehen ist es so, wenn Musk sagt, wir schalten beispielsweise unsere Satelliten ab, dann ist zum Beispiel Starlink, dann ist zum Beispiel in Ukraine zappenduster. Das heißt, hier merkt man spätestens schon, um welche Machtstrukturen es geht.
0: Ja, ich habe gerade mal eingegeben, ich möchte mal gerne wissen, wie viele Starlink-Satelliten es überhaupt gibt, weil also es ist immer wieder, man kann sich nicht dran gewöhnen, dass es doch so sein soll, wenn man nachts in den Sternenhimmel schaut, dass die Sterne, die angeblichen, sich plötzlich zu bewegen beginnen und es nichts anderes als Satelliten sind. Nun ist natürlich unsere Gesellschaft auch schon so weit vorgeschritten, dass es ohne anscheinend gar nicht mehr geht. Genauso wie man sich vieles andere, wie die KI beispielsweise, schon gar nicht mehr wegdenken kann. Das heißt Wohl und Wehe des technischen Fortschritts.
1: Also es würde natürlich sehr wohl gehen. Aber es geht nicht, wenn die Gier einer kleinen Handvoll Elite der Menschheit letztlich auf Kosten der gesamten anderen Menschheit lebt. Dann geht es nicht. Dann brauchen wir diese Methoden. Nochmal, wir haben genügend Ackerland, um 100 Milliarden Menschen auf der Erde zu ernähren. Die haben wir. Aber wir haben nicht genügend Ackerland, um die Gier einiger weniger zu befriedigen. Das ist das Hauptproblem.
0: 10.600 Starlink-Satelliten sind es, die offenbar im Moment über der Erde, um die Erde herum aufgehängt wurden als verborgene Sterne. Der Astrophysiker Jonathan McDowell, heißt es, der führt die genaueste öffentliche Liste. Und damit ist Starlink bei weitem die größte Satellitenkonstellation der Welt, hat nämlich auch hier mehr als die Hälfte aller aktiven Satelliten im Erdorbit insgesamt. Ja, das sind die Zeiten.
1: Wir dürfen dabei die passiven nicht vergessen, die nämlich mittlerweile verschrottet sind. Das ist nämlich ein Vielfaches an Schrott, welcher auch noch zusätzlich die Erde umkreist. Also es ist schon fragwürdig.
0: Das nächste Thema ist ein Aufregerthema. Ich weiß, dass sich viele darüber geärgert haben, denn Frau Klöckner, die gut aussehende Bundestagspräsidentin, die eigentlich so einen ganz netten Eindruck immer wieder macht, man darf halt oft nicht zuhören, was sie von sich gibt, aber sie hat jetzt die nach außen sichtbaren Deutschlandfahnen verboten. Und das ist ausgerechnet der guten Beatrix von Storch von der AfD in ihrer Kommandozentrale in Berlin passiert. Es heißt, das Anbringen von Fahnen in Fenstern der Büro vom Bundestagsabgeordneten ist grundsätzlich und unabhängig von der konkreten Symbolik nicht gestattet. Das hat ein Sprecher von Parlamentspräsidentin Klöckner betont. Und es bestehe ein generelles Verbot, dass auch Deutschland- oder Europafahnen und auch andere Fahnen und Aushänge betreffe. Ich kann mich noch erinnern, die Grünen, Frau Roth damals, die hat eine grünen Fahne rausgehängt. Da stand drauf, Deutschland, halt's Maul.
1: Ja, es ist wirklich abenteuerlich, was hier gerade abläuft. Und es tut mir leid, ich muss da einfach eine historische Erinnerung mit einbauen. In den 1920er Jahren, da gab es damals die deutsche Fahne der Weimarer Republik. In dieser Zeit, in den 20er Jahren, hat Hitler seinerzeit die Hakenkreuzflagge entwickelt für seine NSDAP. Dann kam 1933 die Machtergreifung durch das Dritte Reich und 1935 wurde diese ideologische Flagge zur eigentlichen Reichsflagge durch die Veränderung des Reichsflaggengesetzes gemacht. Ich finde das einen sehr dramatischen Wert, weil ideologische Flaggen sind keine Nationalflaggen. Und jetzt möchte ich diese Verbindung bringen. Diese Regenbogenflagge ist eine ideologische Flagge, genau so, hat nichts mit der eigentlichen Flagge des Landes zu tun. Schwarz-Rot-Gold ist die Landesflagge der Bundesrepublik Deutschland und ist nicht einfach nur mit einer Flagge vergleichbar, die ideologische Hintergründe hat. Und aus diesem Grunde müssen wir sehr genau unterscheiden. Also wenn man hier an der Stelle die deutsche Fahne und dann beispielsweise die ideologische Flagge in Verbindung bringt, dann erinnert mich das genau an diese Verbindung zu damals. Und das halte ich für extrem verwerflich. Und ich bin ganz davon überzeugt, dass wir dringend diese dezidierte Unterscheidung genau drauf haben müssen. Sonst gehen wir in dieser mangelnden Vokabelnutzung schlampig unter.
0: Schlampig untergehen möchte keiner.
1: Nein, möchte keiner nicht.
0: Ich auch nicht. Schlampig untergehen. Nächste Meldung. Die Fischstäbchen, ihr Lieben, sind in Gefahr von Captain Iglo und so weiter. Du liebst die ja besonders, ne?
1: Ja gut, also wir haben hier natürlich andere Fische, aber die Fischstäbchen habe ich früher immer sehr gemocht, ja.
0: Ich versuche hier immer aus dem Haddock. Das ist ein, wie heißt der mit dem schwarzen Streifen? Ich sag's euch gleich. Da versuche ich immer für Andreas. Ist kein Hai.
1: Schellfisch.
0: Guck mal, ich habe versucht, mir immer das zu merken. SCH Schellfisch und der schwarze Streifen. So kann man sich's eigentlich merken. Außer man vergisst die Eselsbrücke. Kann auch passieren. Und ich versuche ja hin und wieder für Andreas und auch für Bekannte, wo er überhaupt kein Fisch ist. Aber das ist da, wenn da ordentlich viel selbstgemachte Panade dran ist. Aus selbstgebackenem Brot, ihr Lieben. Vielleicht noch ein paar Sesamkrümel drunter. Aber ich will zur Meldung zurückkommen. Also die sind in Gefahr, weil die EU neue Sanktionen gegen Russland verhängen will. Und zwar das 21. Paket. Und da muss man einfach wissen, wenn eben solche Fischsorten, hier ist es der Kabeljau, wenn die einfach vollständig verboten werden, dann wird es auf dem Fischmarkt eng, auf dem europäischen, aber vor allem auf dem Deutschen. Es heißt hier in einer Meldung, betroffen wären vor allem deutsche Unternehmen, die sich zuletzt zu den wichtigsten Abnehmern russischer Fischprodukte in Europa entwickelt haben. Nach Eurostat-Daten entfielen 2025 rund 40% des Importwerts russischer Fischprodukte in die EU auf Deutschland. Und ja, es geht auch um den Seelachs natürlich. Der heißt eigentlich Alaska Pollack. Wir kennen ihn unter Alaska Seelachs. Könnt ihr auch da Nordsee und so weiter, da kann man den mit Kartoffelsalat bestellen. Und der kommt direkt oder indirekt zu 55-72% aus russischen Quellen. Und genau dieser Fisch steckt jetzt in einem großen Teil der Fischstäbchen und der guten Schlemmerfilets, die täglich in deutschen Tiefkühltruhen landen, Andreas. Wenn die EU also dieses 21. Sanktionspaket auf den Weg bringt, schießt man sich wieder selbst ordentlich ins Knie.
1: Ja, aber wir müssen davon ausgehen, dass es das Ziel ist. Die Europäische Union vertritt aus meiner Sicht nicht die Bürger, sondern sie vertritt bestimmte Lobbyisten. Und wir wissen, dass der Wirtschaftsstandort Europa im Fokus der Zerstörung steht. Da wird die Wirtschaft, die Deindustrialisierung und dann natürlich auch der Hunger forciert. Und das ist ja genau das, was damit passiert. Man sorgt dafür, dass man in Europa dann immer mehr in die Hungersnot reingerät. Und ich glaube, man sollte sich hier einfach mal auch die Größenordnung, die Dimensionen klar machen, wie viel Fisch da eigentlich importiert wird. Deutschland importierte 2025 Fisch- und Fischereierzeugnisse aus Russland im Umfang von rund 109.000 Tonnen im Wert von 311,5 Millionen Euro. Und damit stammt nach Gewicht zuletzt 16,6% aller in Deutschland eingeführten Fischprodukte aus Russland. Wenn die fehlen, können wir davon ausgehen, da werden nicht nur die Preise um 16,6% steigen, sondern um wesentlich mehr, weil es ja in irgendeiner Form kompensiert werden muss. Und das wird dann teurer vom Transport mit Sicherheit.
0: Und das ist für viele Familien schwierig, denn für sie gehören die Fischprodukte eigentlich schon zu den nicht mehr so leicht erschwinglichen Lebensmitteln. Und hier gibt es eine Berechnung des Thünen-Instituts. Da heißt es, bei einem Importstopp oder einer drastischen Verteuerung russischer Fischimporte muss man mit erheblichen Auswirkungen auf das Angebot und die Preise sowie auf die Arbeitsplätze in der deutschen fischverarbeitenden Industrie rechnen. Und ja, öffentlich halten sich noch viele Unternehmen zurück. Iglo und Froster haben zunächst gar nicht reagiert auf die Fragen zu den möglichen Folgen der geplanten Sanktionen. Es ist wahrscheinlich eher eine Art Schockstarre, die sie alle erwischt hat. Und eine Stellungnahme des Bundeslandwirtschaftsministeriums, so schreibt die Berliner Zeitung, lag bis Redaktionsschluss ebenfalls nicht vor. Also, sollte die EU die geplanten Sanktionen tatsächlich beschließen, müssten viele Betriebe ihre Rohstoffversorgung völlig neu organisieren. Und wie teuer das am Ende für den Verbraucher wird, das kann man im Moment nicht genau sagen.
1: Ja, und das Verrückte ist eigentlich daran, dass man in Deutschland als Bürger nicht auf die Straße geht und sich wirklich mal Gedanken macht, dass hier ja so mit Nachdruck heute festzuhalten ist, dass alle Sanktionen gegen Russland dazu geführt haben, dass es in Europa immer schlechter geht, während Russland die stabilste Währung der gesamten Erde aufzuweisen hat. Und die haben keine Probleme, ihren Fisch loszuwerden, weil wir haben nicht ein völliges Problem an Nahrungsmitteln in den Ländern dieser Erde, sondern überall ist Nahrungsmangel. Also es gibt immer Abnehmer dafür. Und wenn man dann freiwillig darauf verzichtet, genau wie auf das Gas und das Öl, dann kann man sich natürlich auch irgendwann den Lauf einer Knarre in den Hals halten.
0: Hübsches Bild, was du hier bringst. Danke. Also, nächste Meldung ist auch nicht ohne. Eine Kölner Gemeinde trennt sich von zwei Kirchen, und zwar um das Klimaziel bis 2035 zu erreichen. Also nicht alleine deswegen, sondern auch, weil natürlich viele Leute abtrünnig geworden sind und eine Menge Leute aus der Kirche austreten. Hier geht es um die evangelische Gemeinde, es geht um die Lutherkirche und die Thomaskirche, die als Gottesdienstorte aufgegeben werden sollen. Man will das jetzt künftig auf andere mitverteilen. Und für die Thomaskirche ist denn gar der Abriss vorgesehen. Im Protokoll einer Gemeindeversammlung heißt es, die Kita bleibt erhalten. Die Kirche und weitere Gebäude werden abgerissen. Es sollen 3 neue Häuser auf dem Gelände entstehen. Wofür, weiß man noch nicht.
1: Also das ist eine Symbolik, die wirklich historisch ist. Wir sehen, überall in Europa brennen entweder die Kirchen und werden dann nicht wieder aufgebaut, fackeln quasi ab. Es werden Kirchen aufgegeben wegen schwindender Mitgliederzahl. Vielleicht könnte man mal drüber nachdenken, warum die schwinden. Auf der anderen Seite werden Minarette aufgebaut und islamistische Tempel in irgendeiner Form, wo man dann wirklich sagt, Himmel, da merkt man doch im Prinzip, wie hier diese Umfunktionierung, diese Umkehrung dieser religiösen Strukturen in Europa jetzt wirklich mit Nachdruck durchgezogen werden. Wer da nicht erkennt, dass es sich hier um eine Agenda handelt, der muss doch irgendwie nicht mehr wirklich ganz auf der Höhe sein.
0: Nein, das ist alles Zufall. Du bist ein Verschwörungstheoretiker. Ich weiß wie du, ich kann es gar, naja, egal. Ich möchte noch zu einem Beitrag kommen von Julian Reichelt, dem umstrittenen ehemaligen Bildchef Julian Reichelt. Ich kann mich erinnern, der hat damals, als er noch bei Bild war, schon sehr kritisch über die Massenmigration und deren Folgen ganz offen gesprochen, hat auch gesagt, Christen und Juden sind in Gefahr. Und der hat jetzt ein Achtung Reichelt veröffentlicht. Ich glaube, das hat noch niemals jemand so klar formuliert. Ich kann mir auch vorstellen, dass ihm das eine Menge Ärger einbringen wird. Aber wir wollen in den Text mal reingehen, denn er wird schon einigen Menschen aus dem Herzen sprechen damit. Und um ehrlich zu sein, würden mehrere prominente Menschen aus Politik, Gesellschaft, aus Show und Fernsehen und Medien vor allem, würden die sich trauen, ihre eigenen Sorgen und Besorgnisse über dieses Thema mal öffentlich zu formulieren, hätten wir eine andere Kraft in diesem Land. Da würden auch normale Bürger, in Anführung natürlich, sich trauen, mehr zu sagen, lauter zu werden, sich auch zu widersetzen und zu sagen, hier in der Gemeinde ist Schluss. Also was sagt er? Was Millionen Deutsche nicht mehr länger ertragen wollen, ist, man muss es so klar benennen, die Invasion einer zutiefst feindseligen Macht. Der kämpferisch monströse, vielfaltsverachtende und mörderisch antisemitische und antiwestliche Islamismus marschiert in Deutschland. Das sind Reichelts Worte. Und weiter heißt es, seine Kämpfer sind unter uns, junge Männer im wehrfähigen Alter, die niemals etwas anderes akzeptieren werden als die Scharia, die es als ihre heilige militärische oder demografische Mission begreifen, jeden Quadratmeter, den sie halten, zu islamisieren und alle anderen Kulturen und Religionen, also uns, zu unterwerfen. Wer sie erkennen will, kann sie an ihrer Kleidung, ihrem Bärten, ihrem Auftreten mühelos erkennen. Jeder Mensch, der nicht ideologisch verblendet ist, kann bestätigen, dass man in diesem Land noch nie so viele Vollverschleierungen, Nijabs, Burkas und so weiter gesehen hat wie heute.
1: Ja, also ich bin jetzt gerade erinnert so ein bisschen an Udo Ulfkotte, einer der ganz großen Journalisten dieser Erde, der nicht mehr unter uns weilt, der in Deutschland diese Problematik schon sehr früh so deutlich gebracht hat. Und Reichelt spricht es hier eben ähnlich klar aus, wie es damals auch Ulfkotte schon gemacht hatte. Und ich habe hier auch den Text vorliegen, den du mir gerade rübergegeben hast. Wörtlich sagte Reichelt, morgen aber werden es noch mehr sein. Als jemand, der als Reporter ein blutiges Jahrzehnt in den Einöden des Islamismus und unter islamistischen Kämpfern verbracht hat, kann ich nur laut und klar eindringlich warnen. Und dann sagt er, die meisten Menschen machen sich noch keine Vorstellung davon, welche Barbaren da plötzlich unter uns sind, zu was sie fähig sind und was ihr Glaube ihnen befehlt. Ich weiß, wovon ich rede. Alles, was ich hier sage, ist inzwischen geeignet, um in Deutschland ins Visier des Inlandsgeheimdienstes zu geraten. Aber ich sage es trotzdem, weil ich persönlich alles in der Macht meiner Worte Stehende tun werde, um zu verhindern, dass mein Land in die Hände von Islamisten fällt. Und ich möchte hier von mir aus zu, er redet nicht über den Islam insgesamt, sondern über die islamistischen Täter, die wir eben halt mittlerweile zuhauf zu verzeichnen haben. Und dazu müsste man natürlich auch nochmal in diese Asyldebatte reingehen.
0: Ja, er spricht auch in seinem Beitrag über den Boden seiner Eltern und seiner Kinder, wo er keine Scharia will und keine Islamisten. Und er sagt auch, ich möchte und werde mich niemals bekennen zu einer linksgrünen Ideologie vorgeblicher Vielfalt, die innerhalb einer Generation durch wahnwitzige Massenmigration alles ausradieren wird, was dieses Land so schön und lebenswert gemacht hat. Julian Reichelt hebt es nochmal hervor. Es ist nicht ausländerfeindlich oder rassistisch, sondern schlichtweg unsere historische Pflicht, in genau diesem Moment laut und unmissverständlich zu sagen, dass wir keinen einzigen Islamisten auf unserem Boden wünschen und dulden und schon gar keine Armee junger Islamisten, die ungehindert in unser Land einfällt. Und er sagt, ja, ja, es ist eine Armee und es ist eine Invasion. Und dann kommt natürlich auch der Vorwurf an die Regierung, wenn die davon spricht, dass Deutschland wehrhaft und verteidigungsfähig oder gar kriegstüchtig werden soll, tja, dann fordert Reichelt, dass wörtlich unsere Regierung unsere Grenzen verteidigt und all die abschiebt, die illegal zu uns gekommen sind. Und ja, ich meine alle, also die illegal zu uns gekommen sind, die Islamisten. Er möchte keinen illegalen Islamisten im Land behalten, nur schreibt er, weil er einen Bus oder ein Voltfahrrad fahren kann oder sonst wie angeblich besonders fleißig ist.
1: Ja, und das ist jetzt ein ganz wichtiges Thema an dieser Stelle. Denn wenn wir sehen, dass zum Beispiel diejenigen, die über das Mittelmeer gekommen sind, ohne Papiere, sind alle illegale Einwanderer und Asylanten. Und jetzt möchte ich noch mal kurz den Begriff des Asyls kurz ansprechen. Ein Asyl ist ein temporärer Vorgang. Jeder, das kann man in der Genfer Flüchtlingskonvention nachlesen, der in ein anderes Land kommt, weil er wegen seines Geschlechts, seiner Hautfarbe, seiner Religion oder anderen sexuellen Orientierung verfolgt wird und mit dem vom Tode bedroht ist, der hat dann die Möglichkeit, ein Asyl zu bekommen. Aber temporär. Das Ziel ist, dass alle Asylanten wieder zurück in ihre Heimat kommen. Und hier möchte ich noch ein Thema ansprechen. Deshalb ist es auch wichtig, dass sie sich nicht integrieren. Das ist nämlich nicht das Ziel des Asylrechts. Das Ziel des Asylrechts sollte sein, dass sie ihre Kultur behalten. Sogar, dass sie, es hat jetzt neulich einer die Forderung gestellt, dass die Asylanten beispielsweise in separaten Schulen sein sollten gegenüber der einheimischen Bevölkerung. Das wird als Rassismus ausgelegt. Nein, Rassismus ist, wenn ich sie um ihre Kultur bringe, weil sie sich integrieren sollen als Asylant. Oder der Begriff Asylant muss neu definiert werden. Nochmal, Asyl ist kein Dauerzustand und genau da liegt das Problem. Jeder, der Asyl irgendwann mal bekommen hat, gucken wir uns jetzt an Syrien. Da gab es eben halt Assad, deshalb sind die Syrer gekommen. Assad ist weg, die Syrer bleiben da. Das heißt, jetzt ist der Asylgrund nicht mehr vorhanden. Und hier sehen wir, wie mit Wissen und Wollen widerrechtlich das Asylrecht ausgearbeitet wird. Und das Ziel und die Konsequenz dieser Fehlstellung sind dann natürlich militärische Einwanderungen, militärische Strukturen und dann eben halt genau diese Systeme, die wir jetzt gerade erleben.
0: Ja, danke für diese Einlassung. Wir wollen uns jetzt mal einem weltpolitischen Thema zuwenden, denn Iran und USA sollen angeblich einen Entwurf ausgearbeitet haben, der Frieden sichern soll in Nahost. Allerdings sieht das alles ein bisschen, wenn man es so sagen darf, volatil aus. Gestern hatte US-Präsident Trump ja noch gewarnt, dass die USA in Kürze die Insel Kark Island übernehmen werden. Das ist ja im Iran die Anlage, über die etwa 90% des iranischen Rohöls exportiert werden. Vorstellbar, dass Trump die allzu gerne in den Händen halten würde. Seine Worte waren dann auf True Social: Die Vereinigten Staaten werden den Iran, dessen Marine, Luftwaffe, Radar, Flugabwehr und alle anderen Verteidigungsformen zusammen mit dem Großteil seiner Offensivfähigkeiten gegangen sind, heute Nacht sehr hart treffen. Das hat Trump gestern auf True Social geschrieben und dazu eben angekündigt, dass er Kark Island und andere Ölinfrastrukturpunkte übernehmen und die vollständige Kontrolle erlangen wollte über alle Öl- und Gasmärkte Irans, hat es damit Venezuela verglichen. Plötzlich ist das dann aber zurückgezogen, gestern spät abends für euch. Hat er gesagt, nee, wird nicht angegriffen, wir stellen alle Angriffe, die wir geplant haben, ein, denn es steht möglicherweise, er hat ja da immer recht pathetische Worte, steht Größeres bevor.
1: Naja gut, also Trump ordnete die Wiederaufnahme der Angriffe ja an, nachdem er Iran vorgeworfen hatte, die USA hinzuhalten. Das sind halt Trumps Worte. Während Trump und sein Team wiederholt betonen, dass ein Abkommen mit dem Iran ja kurz bevorsteht, bleibt ein zentraler Streitpunkt der große sogenannte Vorrat an angereichertem Uran im Iran, nämlich der vermutlich tief unter der Erde eingelagert ist. Das sind zumindest die Sichtweisen und die Argumentationen von Trump in dieser Richtung. Wobei man da natürlich auch geteilter Meinung sein kann.
0: Also ich habe es gerade gesagt, jetzt liegt ein Abkommen vor. Das ist schon mal von beiden Seiten bestätigt worden. Und der sieht einen, ja, dieser Entwurf, er sieht ein Rahmenabkommen vor zwischen Iran und USA und auch eine Aufhebung von Seiten der USA, was die Sanktionen gegen Iran angeht. Und das Papier, das sagen auch die Iraner, soll überwiegend finalisiert sein. Trotzdem bleibt die Lage, Andreas, unverändert widersprüchlich. Trump wirkt optimistisch, verkündet Fortschritte, spricht von ganz großen Erfolgen. Aber Teheran bleibt nach wie vor zurückhaltend und dementiert eine fertige Einigung. Das ist ja, also man hat immer öfter das Gefühl, dass eigentlich die ganze Welt hingehalten werden soll.
1: Also Donald Trump steckt natürlich in einer unglaublichen Misere. Das muss man einfach sehen. Er hat sich in diesen Iran-Krieg rein empfehlen lassen, vermute ich mal. Denn er hat ja Berater. Und die sind offenbar nicht alle nur für ihn. Sonst hätten sie ihn in diesen Iran-Krieg gar nicht rein manövriert. Und er wäre da vorsichtig gewesen. Denn USA hat das Problem, dass pro Minute die Staatsverschuldung um 5 Milliarden Dollar steigt pro Minute. Das ist ein gigantisches Problem, nämlich für die Weltfinanzarchitektur. Und da passt das Ganze natürlich nicht. Das merkt er jetzt. Er versucht jetzt irgendwie wieder rauszukommen. Er ist Krisenmanager. Er hat auch schon Unternehmen vergeigt und in den Konkurs getrieben vor langen Jahrzehnten. Er weiß also, wie es ist, in den Konkurs zu gehen. Und das, was er jetzt hier macht, das ist im Prinzip eine ganz klare Durchhalteparole, so wie es Friedrich Merz beispielsweise gerade macht. Im Prinzip, wenn er sagt, Deutschland ist eigentlich in Ordnung und uns geht's gut und in Kürze, dann kommt der ganz große Umbruch und alles ist wieder schön. Das ist das Hauptproblem, was wir haben. Und ich habe trotz alledem das Gefühl, dass Donald Trump die Chance hat, die Kraft hat, weil er ist keiner, der sich die Butter vom Brot nehmen lässt, dass er sich da selbst wieder rauswindet und dann versucht, diesen Fehler wieder wettzumachen.
0: Er hat gestern im Weißen Haus erklärt, wörtlich: Wir haben gerade eine großartige Einigung im Krieg mit dem Iran erzielt. Hat gesagt, die Dokumente seien fast fertig und könnten schon dieses Wochenende unterzeichnet werden. Und man spricht von Europa, wo das stattfinden solle, möglicherweise durch Vize J.D. Vance. Kernpunkte der angeblichen Einigung soll sein, hoffentlich, die Wiedereröffnung der Straße von Hormuz für den Schiffsverkehr, die Aufhebung der US-Blockade iranischer Häfen, die ersten Schritte zu einem längerfristigen Waffenstillstand und späteren Verhandlungen über das Atomprogramm. Und Trump behauptet, der iranische oberste Führer Ayatollah Mojtaba Khamenei habe dem zugestimmt. Es handele sich also damit um ein Memorandum of Understanding und das soll die erste Phase sein. Was veröffentlicht der Iran dazu? Der Sprecher des iranischen Außenministeriums Baghaei und andere offizielle Stellen betonen, es gibt noch keine abschließende Entscheidung. Berichte über eine Einigung seien spekulativ und nichts sei finalisiert. Andreas, mit jedem Tag, an dem die Straße von Hormuz geschlossen ist, verschlechtert sich die Weltlage. Was bedeutet das für Wirtschaft, für Industrie und Finanzen weltweit?
1: Naja, vor allem in Europa ist es eine ganz große Dramatik. Aber das hängt natürlich auch schon durch die schlechten Vorgaben der Energiepolitik. Alles, was zurzeit in Europa schief liegt, das wird jetzt der Straße von Hormuz zugeschoben. Und das ist natürlich falsch. Es gibt hier eine ganz klare sachliche Fehlentwicklung durch eine völlig verfehlte Sanktionspolitik durch Russland. Das ist die Ursache letztendlich der großen Fehler, die da stattfinden. Aber tatsächlich ist es so, dass da wir jetzt mit der Straße von Hormuz in Problemen stecken natürlich. Und Iran hat zwar in der Vergangenheit einer vorübergehenden Erhöhung des Schiffsverkehrs durch die Straße von Hormuz zugestimmt, betont aber weiterhin jetzt die volle Souveränität und Kontrolle über die Meeresenge. Also keine freie Durchfahrt wie vor dem Krieg. Das sollte man hier nochmal erwähnen. Es gibt seit Wochen oder seit Monaten sogar indirekte und direkte Gespräche. Und es gab mehrere Waffenruhen und Vereinbarungen, die aber immer wieder brüchig waren. Und der aktuelle Stand, der dreht sich um ein Rahmenabkommen, das den Krieg deeskalieren und den Ölhandel wieder in Gang bringen soll, ohne dass das iranische Atomprogramm schon detailliert geregelt wäre. Wir sehen also, wie hier schon rückgerudert wird von amerikanischer Seite. Die Märkte haben auf Trumps Ankündigung natürlich reagiert. Die Aktien sind hoch, die Ölpreise sind runter. Aber Analysten warnen, dass es schon mehrmals ähnliche optimistische Ankündigungen gab, die dann nicht sofort umgesetzt wurden. Übrigens an der Stelle nochmal, weil viele momentan nervös sind, weil die Edelmetallpreise auch sehr volatil sind, fallen und steigen und fallen und steigen. Das ist jetzt ein normaler Vorgang. Hier muss man völlig in der Entspannung bleiben und sich nicht in Panik bringen lassen, denn die Fundamentaldaten Nachfrage und Angebot sind eindeutig und demnach können die Preise nicht nachhaltig fallen.
0: Gut, zusammengefasst nochmal, es gibt also deutliche Fortschritte. Es gibt einen Waffenstillstand, zumindest ein Rahmenabkommen, das näher rückt. Es gibt aber noch keine unterschriebene Einigung und die nächsten Tage, vielleicht sogar jetzt am Wochenende, werden schon zeigen, ob es zur Unterzeichnung kommt oder nicht. In der Zwischenzeit wird aber weiter geschossen und angegriffen. Die Amerikaner haben am Persischen Golf zwei iranische Angriffsdrohnen abgeschossen und Teheran habe versucht, mit Drohnen Handelsschiffe anzugreifen, die, wie gesagt, von den Amerikanern dann eben abgeschossen wurden. Und es geht immer wieder um die Straße von Hormuz. Die Beamten sagen, der Schiffsverkehr durch die Meerenge läuft weiter, aber da wollen wir uns mal angucken, wie eigentlich. Trump hatte gestern erklärt, die USA und der Iran könnten dieses Friedensabkommen vielleicht an diesem Wochenende schon unterzeichnen, damit so schnell wie möglich die Straße von Hormuz wieder für die Schifffahrt geöffnet werden kann. Und Teheran sagt dagegen, nee, ist noch keine endgültige Entscheidung getroffen. Andreas, wie viele Schiffe passieren eigentlich jetzt zurzeit oder auch in den letzten Tagen die Straße von Hormuz täglich? Vielleicht kannst du uns da mal einen Vergleich bringen.
1: Also ich habe hier gerade den aktuellen Stand vom 12. Juni, also 2026, heute, wo diese Sendung stattfindet. Und der Verkehr durch die Straße von Hormuz ist also extrem gering, also weiter unter Normalniveau. Derzeit passieren nur ein paar Schiffe pro Tag. Viele davon sind kleinere Frachter und solche mit iranischer Verbindung. Große Öltanker sind fast gar nicht unterwegs. Zahlen der letzten Tage

0: Naja, das war vorher natürlich eine der größten Wasserstraßen der Erde. 60 bis 140 Schiffe sind pro Tag im Prinzip gelaufen. Und das entspricht also 20 bis 30.000 Schiffe pro Jahr. Und jetzt reden wir von 3 oder 4, die da durchfahren. Das ist natürlich eine Katastrophe. Also aktuell sind es nur 3 bis 5% des Normalverkehrs. Und viele Schiffe, die ankern gerade im Persischen Golf und warten, die sind regelrecht gestrandet. Übrigens auch für die Mitarbeiter natürlich eine Art Psychoterror. Die Lage ist hochvolatil wegen der anhaltenden Spannungen, natürlich der US-Schläge auch und der iranischen Warnungen. Also sobald sich etwas durch die angekündigte Einigung ändert, zum Beispiel wenn jetzt dieser Vertrag unterzeichnet werden würde zwischen Iran und USA, dann würde der Verkehr wieder schnell zunehmen. Aber dieser Gap liegt vor uns für die Zeit, wo es nicht gut gelaufen ist und der ist noch gar nicht angekommen. Wir fahren ja zurzeit mit dem Benzin, den Diesel und fliegen mit dem Kerosin, was auf Öltransporte vor dem Krieg noch zurückzuführen ist. Und irgendwann wird es wieder in Gang kommen, wenn wieder die normale Schifffahrt durchfährt. Aber diese gesamten Monate, die dazwischen waren und die Auswirkungen, die kommen ja noch.
1: Wir kommen nachher noch zu einem interessanten Bericht, den wir gemeinsam durchgehen werden, was eventuell hinter diesem ganzen Theater stecken könnte. Also wenn es einigen von euch so geht wie mir, die ich mich immer wieder frage, was haben die eigentlich vor? Es war ja auch mit Corona und Sperrung des Suezkanals und dann waren die ganzen großen Häfen überlaufen und keiner konnte anliefern oder abholen. Und das läuft ja schon ein paar Jahre. Darüber sprechen wir auch gleich noch. Ich will noch mal auf diese Verhandlungen kommen, eventuell jetzt schon am Wochenende zwischen Teheran und Washington. Das Ganze soll ausgerechnet in Europa stattfinden. Und es verstärken sich die Aussagen deutlich in eine Richtung. Der Ort könnte in der Schweiz sein, nämlich Genf. Und mehrere westliche Quellen, unter anderem Reuters oder CNN, nennen Genf sogar explizit als Favoriten für die Unterzeichnung dieses Memorandums. Und Genf ist ja auch traditionell immer schon ein angeblich neutraler Diplomatietreffpunkt. Nicht umsonst sitzt natürlich das WEF da und die WHO und alle. Ja, wäre eigentlich schon wieder eine Unterlage oder Vorlage für eine Verschwörungstheorie. Eventuell soll das Ganze schon Sonntag, den 14. Juni, also übermorgen, stattfinden. Das ist, wenn ich mich nicht irre, auch Trumps Geburtstag. Und der hat auch wörtlich gesagt, in den nächsten Tagen, vielleicht dies Wochenende. Wer würde dann unterschreiben für die USA? Trump selbst wird nicht dabei sein, der feiert wahrscheinlich seinen Geburtstag in Washington. Aber J.D. Vance, der Vizepräsident der USA, der soll angeblich dorthin reisen. Und von der iranischen Seite ist noch nicht klar, wahrscheinlich ein hochrangiger Diplomat oder der Außenminister. Andreas, es laufen ja wohl schon Vorbereitungen.
0: Also Genf ist natürlich die erste Adresse. Die Diplomatie dort ist ja am größten ausgeprägt. Die Geheimdienste sind dort mit am größten ausgeprägt auf der gesamten Erde. Die Weltgesundheitsorganisation WHO, die UN sind nicht zufällig in Genf. Also das sind ja auch die Dinge. Das WEF ist ja in Davos beispielsweise. In der Bank für internationalen Zahlungsausgleich, die BITS, die befindet sich in Basel. Das heißt, die Schweiz ist natürlich die Hochburg. Und da sind natürlich die militärischen Möglichkeiten, die geheimdienstlichen Möglichkeiten am meisten ausgeprägt. Also von neutral kann ich da nicht so wahnsinnig viel erkennen. Aber es ist natürlich so, dass es ein sicheres Gebiet ist, weil dort eben halt die Gruppierungen sich ballen. Naja, und es sind etliche US-Militärflugzeuge, die sogenannten C-17 zurzeit, in Richtung Europa unterwegs, um die Logistik für Vance und Team offenbar zu unterstützen. Und es soll noch mal einmal klargestellt werden jetzt, dass es sich nicht um einen Friedensvertrag handelt, sondern um ein Memorandum of Understanding, das unter anderem die sofortige Öffnung der Straße von Hormuz, Aufhebung der Blockade, natürlich und die ersten Schritte zu Atomgesprächen regeln soll. Bislang hat der Iran keine finale Zustimmung gegeben und betont weiterhin, dass nichts unterschriftsreif sei. Also die Lage bleibt daher absolut unsicher und könnte jederzeit scheitern. Und die stärksten Signale zeigen auf Genf natürlich mit J.D. Vance.

0: als US-Vertreter. Aber die nächsten 48 bis 72 Stunden, die werden wohl entscheidend sein.
1: Ja, werden wir sehen. Unterdessen ist ja die US-Regierung auf Distanz gegangen zum israelischen Premier Netanyahu. Man hat sich wirklich offiziell distanziert. Da gibt es wohl deutliche Spannungen jetzt. Trump hatte, das war schon an die Öffentlichkeit gedrungen, Netanyahu in mehreren Telefonaten scharf kritisiert, hat unter anderem, sorry, aber so hat er es gesagt, also ihn selbst, den Herrn Netanyahu, als fucking crazy bezeichnet und gewarnt, Bibi, du wirst bald ganz allein dastehen. Was ist der Grund? Israel wollte weitere Eskalationen, zum Beispiel eben gegen Libanon, Beirut oder den Iran, während Trump dringend die Deeskalation wollte und eben dieses Abkommen mit dem Iran anstrebt, um, das muss man Trump zugutehalten, er will diesen Krieg beenden, er will natürlich auch die Märkte beruhigen, die Ölpreise wieder runterbekommen. Und er hatte Israel ja mehrmals zurückgepfiffen, also dieser Dissens ist schon etwas länger deutlich geworden und hat gedroht, gesagt, dann unterstützen wir euch nicht mehr. Und Netanyahu hat wiederum gesagt, ja, Israel ist gar nicht Vertragspartei des US-Iran-Abkommens und hat einfach, ist weiter mit dieser harten Linie vorgegangen. Andreas, ist denn überhaupt ein Friedensabkommen in Nahost möglich, wenn Israel sich so verhält?
0: Es ist extrem schwer zu beurteilen, weil hier natürlich zwei unvereinbare Machtstrukturen gegeneinander stehen. Auf der einen Seite die Palästinenser, die ihre Sympathien mit dem Iran haben, auf der anderen Seite Israel. Und man kann es nicht so pauschal sagen, die einen sind schuld oder die anderen sind schuld, sondern man muss da viel mehr ausholen. Die Beziehung war aber früher sehr viel enger. Also Netanyahu galt ja als enger Verbündeter zu den USA, hat sich aber jetzt durch den Iran-Krieg ziemlich abgekühlt. Trump priorisiert schnelle Verhandlungen und will wirtschaftliche Stabilität. Man merkt, er kommt aus der Ökonomie. Und Netanyahu sieht eine existenzielle Bedrohung und will maximalen Druck auf Iran. Ich kann auch Netanyahu ein Stück weit verstehen, wenn man das mal ganz sauber regelt und mal sauber analysiert. Dazu reicht hier aber natürlich diese Sendung nicht. Viele Medien sprechen von einem Riss oder öffentlichen Streit. Aber es ist natürlich kein vollständiger Bruch der US-israelischen Allianz, auf gar keinen Fall. Dafür sind die Partner auch von Netanyahu zu stark auch an der Wall Street mitvertreten. Das dürfen wir nicht vergessen. Die strategische Partnerschaft bleibt also bestehen. Nur die aktuelle Abstimmung mit Netanyahu, die ist persönlich halt angespannt. Also man kann sagen, dass die US-Regierung derzeit klar auf Distanz zu Netanyahu geht, vor allem taktisch, um die Iran-Verhandlungen nicht zu gefährden. Ich glaube, damit kann man es am besten umschreiben.
1: J.D. Vance, der Vizepräsident, hat es ganz klar ausgedrückt. Er hat gesagt, Netanyahu hat sicherlich einige Fehler gemacht. Wo sich unsere Wege trennen, müssen wir zum Leidwesen der Israelis die Seite des amerikanischen Volkes wählen. Nach dem Motto America first. Und ja, man kann sagen, es ist einfach eine andere Amtszeit von Trump. In der ersten hat ja Israel praktisch einen Blankoscheck gehabt. Diesmal versucht Trump, ein Abkommen zu schließen. Und da gibt es verschiedene Partner mit oder eben Gegner noch, mit denen er das aber versucht. Libanon, Gaza, Iran. Und Netanyahu sprengt das immer wieder auseinander. Das macht ihn auch derzeit weltweit nicht gerade zu dem beliebtesten Politiker. Also Trump macht klar, Washington macht klar, dieses Bündnis ist nicht mehr bedingungslos. Und Netanyahu, der erfährt jetzt, was passiert, wenn Washington aufhört, ihn zu decken. Ihr Lieben, ich habe es gerade gesagt, wir wollen ein bisschen tiefer mal einsteigen, in welcher Situation befindet sich unsere Welt derzeit. Wir wollen vieles nicht vergessen, was in den früheren Jahren schon passiert ist, was unsere Welt mehr oder weniger aus den Angeln gehoben hat, ob das Corona war, ob das Klima ist, ob das die Migration ist, zumindest in den westlichen Ländern. Und das Portal Zero Hedge hat auf der Grundlage Financial Argument eine Zusammenfassung veröffentlicht, die es wert ist, dass wir uns die mal näher anschauen, um vielleicht einen neuen Blick auf alle Geschehnisse entwickeln zu können. Es ist ja schon in Arbeit der sogenannte Food Pass, also ein Lebensmittelpass. Der ist in der Planung, in gewissen digitalen, bargeldlosen Ebenen. Und bei der Lebensmittelkrise, die jetzt alleine schon auf uns zukommt, durch diese monatelange Sperrung der Straße von Hormuz, wo Bauern keinen Dünger mehr bekommen haben, wo der Sprit, das Öl, der Diesel teurer geworden sind und so weiter. Bei dieser Lebensmittelkrise, die jetzt auf uns zukommt, weltweit, da geht es nicht nur um...
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3: 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Die Kutter und Küstenfischer an der deutschen Ostseeküste müssen ab 2027 auf eine zentrale finanzielle Stütze verzichten. Die seit 2018 gezahlte Prämie für die zeitweise Stilllegung von Fischkuttern soll ersatzlos auslaufen. Das berichtet das Landwirtschaftsministerium Mecklenburg-Vorpommern. Wie weit der Strukturwandel bereits fortgeschritten ist, zeigen die Beschäftigungszahlen in Mecklenburg-Vorpommern. Derzeit arbeiten dort nur noch 150 Küstenfischer im Haupterwerb. In den 90er Jahren waren es noch 1.300. Kanzler Merz meinte in einer Pressekonferenz zur Ukraine, die Europäische Union ist keine neutrale dritte Partei und auch kein Vermittler. Vielmehr steht sie auf der Seite der Ukraine. Merz sagte, dass allein Zelensky und die Ukrainer entscheiden, wer für sie verhandelt, nicht Europa und auch sonst niemand. Kritiker meinen dazu, Merz degradiert damit die EU zum bedingungslosen, willenlosen Geldgeber der Ukraine, die den gesamten Kontinent immer rasanter in einen direkten Konflikt mit Russland treibt. US-Geheimdienste haben die Trump-Regierung gewarnt, dass Israels Ministerpräsident Benjamin Netanyahu voraussichtlich Maßnahmen ergreifen wird, die das neue US-Iran-Friedensabkommen untergraben könnten. Das berichtet die Washington Post unter Berufung auf aktuelle und ehemalige US-Regierungsvertreter. Laut der Geheimdienstanalyse steht Netanyahu unter starkem innenpolitischen Druck, den Militäreinsatz im Libanon gegen die Hisbollah fortzusetzen. Trump hatte Israel in den vergangenen Tagen öffentlich zur Zurückhaltung aufgerufen. Die Meldung unterstreicht die wachsenden Spannungen zwischen Washington und Jerusalem. 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
1: Bekommen haben, wo der Sprit, das Öl, der Diesel teurer geworden sind und so weiter. Bei dieser Lebensmittelkrise, die jetzt auf uns zukommt, weltweit, da geht es nicht nur um höhere Preise, das geht nicht nur um leere Regale oder unterbrochene Lieferketten. Das sind nämlich nur die sichtbaren Symptome und die sind noch gar nicht so deutlich sichtbar. Das tiefer liegende Problem ist viel düsterer, heißt es hier. Selbst wenn die Regale noch voll sind, selbst wenn das Produkt verfügbar ist und selbst wenn man noch Geld oder Kredit hat, lautet die entscheidende Frage möglicherweise nicht mehr, kann ich mir das leisten, sondern darf ich das überhaupt noch kaufen? Die Kernidee ist einfach. Diese Krise ist schlimmer als die der 70er Jahre. Die Rationierung hat bereits begonnen. Die digitale Infrastruktur wird schon aufgebaut. Und die nächste Phase könnte eben Versorgungsengpässe mit viel strengeren digitalen Kontrollen verbinden. Das ist, so heißt es hier, die wahre Bedeutung des Lebensmittelpasses, der gerade in Arbeit ist. Kein Papierpass, keine dramatische öffentliche Ankündigung in den Medien und von der Politik. Nee, nee. Und auch nicht unbedingt eine App mit den Worten, wo drauf steht Food Passport auf dem Bildschirm.
0: Das ist schön, dass du dieses Thema jetzt so reinbringst, nachdem wir vorhin erfahren haben, dass man jetzt den Fisch sanktioniert, der nach Deutschland kommt, also um das Problem noch zu verschärfen. Und hier erkennen wir eben halt tatsächlich genau, dass eine Agenda hintersteht. Alles andere macht ja gar keinen Sinn mehr. Ein Food Passport ist also ein System, in dem Identität, Bezahlung, Berechtigung, Rationierung, Subvention, Quoten und natürlich der Zugang zu einer digitalen Berechtigungsschicht verschmelzen. Und dieses System ist mehr als nur eine Theorie. Die Weichen sind bereits gestellt. Zuerst kommt die Krise, dann kommt die Verknappung, dann kommt die öffentliche Reaktion. Und dann kommt natürlich die angekündigte Lösung, die natürlich schon längst im Vorfeld bereitstand, also vorbereitet wurde. So ist eine Agenda-Nummer aufgebaut. Ein System, das Stabilität verspricht und gleichzeitig die Kontrolle erhöht. Und damit kann man natürlich Leute sogar abschalten.
1: Also das klingt ja, als ob damit in absehbarer Zeit die Rationierung zur Normalität werden könnte.
0: Ja, und das ist ja eigentlich schon längst absehbar. Viele haben ja nun als Prepper noch die Möglichkeit gehabt, sich was zu besorgen. Und ich kann nur empfehlen, diejenigen, die jetzt noch die Möglichkeit haben zu preppern, die sollten auf jeden Fall anhaltende oder nachhaltige Lebensmittel kaufen.
1: Ja, Lebensmittel, Wasserfilter und all das, wenn das irgendwann durchrutscht und nicht mehr zu bestellen geht, ihr werdet gleich sehen, worauf wir hinaus wollen, dann bekommt man es vielleicht gar nicht mehr.
0: Ja, das stimmt. Du solltest das nochmal einstellen, weil das ist wirklich essentiell wichtig, weil Wasser ist das Lebensmittel Nummer eins. Außer Luft, was noch wichtiger ist, da kann man nur ein paar Minuten überleben, aber beim Wasser ist es nur eine kurze Zeit. Also, Notfallbeschränkungen werden mit diesen dauerhaften Krisen, also quasi zur dauerhaften Infrastruktur. Die digitalen Rationskarten, die werden also quasi eine Selbstverständlichkeit. Wir werden ganz selbstverständlich damit in den Laden gehen und werden dann plötzlich merken, oh, das geht eben halt und das geht nicht. Und so kann der grundlegende Zugang zu Lebensmitteln, Treibstoff, Strom, Wasser oder Transportmitteln schrittweise von einem preisbasierten Zugang zu einem berechtigungsbasierten Zugang übergehen. Wir haben ja also einen Sklavenvorgang. Da wird jemand für mich eingesetzt, der für mich denkt und entscheidet, was ich kaufe. Die meisten Menschen betrachten ja Ölpreise, Lebensmittelrechnungen, Dürrewarnungen, Schlangen an Tankstellen, Strombeschränkungen, Unterbrechung der Lieferketten immer noch als separate Ereignisse. Und sie sehen nicht, wie das Betriebssystem dahinter aufgebaut ist und wurde als Infrastruktur. Hochspannend eigentlich.
1: Es ist ein hochspannendes Thema, wenn man eben versucht, mal wie ein Adler ein bisschen höher zu steigen und den Weitwinkel aufzuziehen und die einzelnen Krisenthemen zusammenbringt. Und dann natürlich mit Blick auf so einen Lebensmittelpass. Zero Hedge schreibt, die Ölkrise der 70er Jahre ist bekannt für Inflation, Warteschlangen an Tankstellen, Rationierung, wirtschaftliche Not, politisches Chaos. Aber es war mehr als das. Es war eine Übergangsphase. Nach dieser Krise bewegte sich die Welt tiefer in Richtung flexibler Wechselkurse, Schuldenabhängigkeit, Energieanfälligkeit, Finanzialisierung und zentralistischer politischer Reaktionen. Man dachte immer, das ist ja das, was du oft sagst, oh, da hat ein Spitzenpolitiker was entschieden und jetzt läuft es deswegen anders. Es ist aber offenbar viel mehr als das. Es hängt alles zusammen. Es heißt hier weiter, die Krise, mit der wir jetzt konfrontiert sind, ist schlimmer. weil die Instrumente andere sind. In den 70er Jahren konnten Regierungen mit Papiercoupons, Warteschlangen, Preiskontrollen und Verwaltungsvorschriften rationieren. Heute kann die Rationierung über Telefone, QR-Codes, digitale ID-Wallets, elektronische Tankkarten, programmierbare Zahlungssysteme, biometrische Authentifizierung, CBDC-gebundene Coupons und zentralisierte Datenbanken durchgesetzt werden.
0: Ja, und was wir hier erleben, ist quasi eine ganz langsame, aber nachhaltige Veränderung des gesamten Systems weltweit. Und die meisten Menschen können es durch diesen Zeitlupeneffekt überhaupt nicht wahrnehmen oder wenn nur diffus. Und deshalb reden wir hier darüber. Die Alterationskarte wird damit digital. Digital heißt natürlich auch elektrisch gesteuert. Sollten wir also ein Blackout haben, dann stehen wir plötzlich davor und keiner kann mehr zugeordnet werden und wir gehen dann automatisch von der digitalen Ordnung in die Barbarei über. Also, die alte Warteschlange wird jetzt quasi zu einer Datenbank. Der alte Gutschein wird programmierbar. Und die alte Frage, wie viel kann ich kaufen, wird zu einer neuen Frage. Was erlaubt mir das System, was ich kaufen darf? Und das ist der Unterschied. Die 1970er Jahre, die waren noch analog. Die Krise heute, die ist eben digital.
1: Interessante Gedankengänge sind das auch. Mich würde jetzt mal interessieren, wie weit sind wir denn jetzt schon? Wie tief ist die Krise bereits? Und wo steht Amerika? Die marschieren ja immer voran. Wo stehen die?
0: Naja, auf strategischer Ebene, da stehen die USA bereits mächtig unter Druck. Ich habe das auch schon gesagt, wegen dieser 5 Millionen neuer Schulden pro Minute, die in den USA stattfinden. Und die Strategic Petroleum Reserve ist also kein gewöhnlicher Öltank, sondern das ist eine Notreserve, die geschaffen wurde, um das Land zu schützen, wenn das System unter starken Druck gerät. Doch die USA haben diese Reserve bereits in einem Tempo abgebaut, das jeden ernsthaften Beobachter beunruhigen sollte. Während diese Reserve aufgebraucht wird, da baute sich China im Jahr 2025, China, einen großen Rohölpuffer auf und kaufte russisches, iranisches und venezolanisches Rohöl zu reduzierten Preisen, solange die Preise noch niedrig waren. Wir können hier von den Chinesen unglaublich viel lernen, haben es aber auch nicht. Genau wie die Getreidespeicher. Die größten Getreidespeicher der Welt liegen in China. Die sind in der Lage, ohne Kette der Supply Chain selber zu überleben. Und jetzt ist der Schock eingetreten. Die USA zehren jetzt ihre Notreserve auf und China sitzt auf den Vorräten, die es vor der Krise aufgebaut hat. Das iranische Rohöl war bereits näher an chinesischen Abnehmern positioniert worden und die Energieversorgungswege nach China wurden gestärkt, während die Welt gleichzeitig in eine Krise getrieben wird. Hier muss man wieder an die chinesische Seidenstraße, das ist ein ganz wichtiger Bereich der Infrastruktur auf der Erde, wie die Warenflüsse von Rohstoffen bis zu fertigen Waren eben halt durchorganisiert sind. Da ist China ganz vorne und dagegen ist USA und Europa sind da Drittländer.
1: Ja, so langsam formt sich auch ein Bild. Also das heißt, die eine Seite zehrt die Notreserven auf, die andere Seite hatte sich längst positioniert, bevor der ganze Schock einsetzte. Vielleicht hatten sie ja hellseherische Fähigkeiten. Man fragt sich, war das alles Zufall, dass sie so gut vorgesorgt haben? Die Frage ist wichtig, denn die Rationierung beginnt ja nicht erst, wenn die Öffentlichkeit endlich vor einer leeren Zapfsäule steht oder vor einem leeren Regal. Sie beginnt eigentlich, wenn die strategischen Puffer bereits genutzt werden, wenn die Versorgungswege bereits unter Druck stehen, wie Straße von Hormuz jetzt, und wenn die Regierungen beginnen, die Öffentlichkeit vorzubereiten, ne? Auf einen kontrollierten Zugang. Und genau da befinden wir uns ja jetzt schon.
0: Ja, also wir erleben hier gerade einen historischen weltweiten Vorgang, nämlich weltweit ist die Rationierung kein fernes Notfallszenario mehr. Sie tritt bereits in verschiedenen Formen auf. Also Kraftstoffbeschränkungen, Strombeschränkungen, kennen wir ja in Deutschland durch diese ganzen Gesetze, die da gemacht wurden, von wirklich irrsinnigen grünen Ideologen, Wasserrationierung, Gasquoten, digitale Gutscheine, QR-Code-Systeme und natürlich auch kontrollierter Zugang zu lebenswichtigen Gütern.
1: Ja, und wenn jetzt jemand sagt, also die ziehen das ja jetzt alles wieder hoch, das stimmt doch überhaupt nicht und so schlimm ist es doch nicht. Lass uns mal ein paar Beispiele durchgehen. Zum Beispiel Europa. Da hat Slowenien tägliche Beschränkungen für den Kraftstoffkauf verhängt. Italien war gezwungen, an mehreren Flughäfen Flugbenzin zu rationieren. Sevastopol hat den Benzinverkauf auf 20 Liter pro Fahrzeug reduziert. Schweden hat gewarnt, dass eine Kraftstoffrationierung notwendig wird. Nehmen wir Großbritannien, da werden viele Haushalte bereits jetzt zu einer milderen Form der Rationierung gezwungen, indem sie ihren Stromverbrauch einschränken sollen, so tageweise über ein paar Stunden, auch die Heizung, auch den Lebensmittelkonsum zurückfahren sollen. Und wir hatten ja auch ein paar Mal berichtet über asiatische Länder, da ist das noch deutlicher erkennbar. Sri Lanka hat ein QR-Code-System eingesetzt zur Kraftstoffrationierung. Bangladesch begrenzte den Kraftstoffverkauf und weitete Stromausfälle aus. In Deutschland werden die ja von Herrn Müller, Klaus Müller, dem Chef der Bundesnetzagentur, ja auch die Brownouts schon angekündigt, schon seit einer ganzen Weile. Also der Frosch sitzt im Topf und auf dem Herd und wird so ganz langsam erhitzt. Myanmar hat den Verkehr privater Fahrzeuge eingeschränkt anhand von Kennzeichen und hat das System verschärft durch QR-Code-Tracking. Dann gibt es Beispiele aus Nepal und den Malediven. Da wird Kochgas rationiert. In Indien räumte Haushalts LPG Vorrang ein und schränkte gleichzeitig den Zugang zu Nachfüllungen ein. Taiwan hat nach dem trockensten Winter aller Zeiten eine Wasserrationierung eingeführt. Der Iran setzt bereits elektronische Tankkarten und Benzinquoten ein. Also es läuft weltweit.
0: Ja, man muss sich klar machen, dass es nicht nur um den Kraftstoff dabei geht. Es geht um die Normalisierung des kontrollierten Zugangs grundsätzlicher Art. Alles. In Afrika, da breitet sich der Druck auf Energie, Kraftstoff, Wasser und öffentliche Dienstleistungen längst aus. Ägypten zum Beispiel ordnete an, dass Geschäfte, Restaurants und Cafés früher schließen müssen, während gleichzeitig der staatliche Kraftstoffverbrauch gedrosselt wurde. Äthiopien rationierte Kraftstoff und räumte lebenswichtigen Fahrzeugen Vorrang ein. Der Südsudan und Kenia, die führten Stromrationierungen ein. Mali registrierte Fahrzeuge und begrenzte auch die Häufigkeit, mit der sie tanken durften. Mauritius schränkte den nicht lebensnotwendigen Stromverbrauch ein. Südafrika, das sind schon Industriestandorte, verhängte in betroffenen Gebieten Notfallwasserrationierungen.
1: Ja, und in ganz Amerika und in der Karibik ist auch dieses Muster zu beobachten. Ihr Lieben, also wer bis jetzt gesagt hat, das stimmt nicht, da sind wir noch nicht. Ich finde, das sind hier eine ganze Reihe von sehr beeindruckenden Beispielen. Schauen wir also in die Karibik, schauen wir nach Amerika. Kuba beschränkte Benzin auf 20 Liter pro Fahrzeug über ein Terminvergabesystem. Peru verhängte nach einer Pipeline-Störung eine Erdgasrationierung. Ecuador, dort warteten Autofahrer tagelang, um begrenzte Mengen an Kraftstoff zu kaufen. Guyana sah sich trotz seiner Rolle als Ölproduzent mit Engpässen konfrontiert. St. Vincent und Jamaika verhängten Wasserrationierungen, Venezuela aktivierte Strommaßnahmen, Stromsparmaßnahmen natürlich, da die Stromausfälle anhielten. In Bolivien führten Kraftstoffengpässe zu Rationierungen, zu langen Warteschlangen, zu Unruhen, also beeindruckend. Und die USA sind auch nicht verschont geblieben. Es gibt dort zwar noch keine landesweite Kraftstoffrationierung, aber der Druck durch die Verknappung hat bereits die Lieferkette erreicht. Es gibt inzwischen Berichte zum Beispiel, dass Nissan-Händler Motoröl rationieren, da die Produktverfügbarkeit immer knapper wird. Australien und Neuseeland, die haben noch nicht vollständig mit öffentlichen Rationierungen begonnen, aber beide haben bereits Rahmenbedingungen für Notfallkraftstoffrationierungen vorbereitet. Fidschi bereitete Stromrationierungen vor, heißt es hier, bevor es den Druck durch höhere Stromkosten auf die Haushalte abwälzte. Kleinere pazifische Inselstaaten sind bereits mit Kraftstoffengpässen konfrontiert, die den Verkehr, den Transport von Lebensmitteln, die Arbeit, den Schulbetrieb und den Zugang zur Gesundheitsversorgung beeinträchtigen. Das Muster ist weltweit ja schon durchgesetzt.
0: Ja, und die Maschinen laufen im Hintergrund für die Entwicklung, über die wir hier reden. Über die Engpässe wird berichtet. Die Beschränkungen werden angekündigt. Die Rationierungssysteme werden öffentlich vorbereitet. Dies geschieht also nicht in einem isolierten Land. Es geschieht jetzt über Kontinente hinweg, über politische Systeme hinweg und in verschiedenen Wirtschaftsformen. Die Form variiert natürlich von Ort zu Ort. Wir reden hier über die momentane klare Situation. Und da spielt auch die Straße von Hormuz eine wirkliche Rolle. Das heißt, Treibstoffbeschränkungen in einem Land, QR-Code-Rationierung in einem anderen, Strombeschränkungen an anderer Stelle, Wasserrationierung in einer nächsten Region, Gasquoten in einer weiteren. Aber die Richtung ist immer dieselbe. Weniger freier Zugang, mehr kontrollierter Zugang, weniger Überfluss und mehr Genehmigung, was natürlich auch dann mehr Administration bedeutet.
1: Du hast es vorhin gesagt, du hast es ein Sklavensystem genannt und irgendwie habe ich den Eindruck, das geht wirklich in diese Richtung. Bleibt trotzdem ruhig, ihr Lieben, bleibt trotzdem in eurer Kraft. Wir haben uns das irgendwie auch karmisch alles ein bisschen aufgeladen, damit wir dahin kommen. So, und es heißt hier weiter, sobald die Bevölkerung während einer Krise den kontrollierten Zugang akzeptiert, lass uns mal nachdenken über die Mikrobenzeit, was da alles kontrolliert wurde, wo wir da überall nicht mehr hin durften und nichts mehr kaufen durften, sobald man also an so etwas gewöhnt ist, lässt sich der nächste Schritt viel leichter weiterverkaufen. An dieser Stelle wird die Idee dann des Lebensmittelpasses viel ernster. Denn Rationierung allein ist nicht die letzte Stufe. Rationierung plus digitale Identität ist etwas anderes. Rationierung plus programmierbare Zahlung ist auch etwas anderes. Rationierung plus CBDC-Gutscheine ist etwas anderes. Und die Rationierung plus Verhaltenssteuerung, das darfst du und das darfst du nicht, ist etwas anderes. Das heißt, jetzt kommt viel zusammen und die Leute sind gut vorbereitet worden. In Europa wird zum Beispiel das digitale ID-Wallet-System formuliert und formalisiert. Jeder EU-Mitgliedstaat ist dann verpflichtet, mindestens ein europäisches digitales Identitäts-Wallet bereitzustellen. Die Behörden sagen immer noch, dass das System freiwillig ist, aber die gesamte Infrastruktur wird aufgebaut, um die Identität mit offiziellen Datensätzen zu verknüpfen und überall dort akzeptiert zu werden, wo eine starke digitale Identifizierung erforderlich ist. Denk mal an die Flüge, wie man jetzt schon die biometrischen Daten erfasst. Ihr müsst in die Kamera lächeln und so weiter. In Großbritannien hat die Regierung ein neues digitales ID-System angekündigt und stellt es jetzt schon vor im Rahmen von Right-to-Work-Prüfungen, also das Recht zu arbeiten. Und in Indien wird bereits mehr als 1 Milliarde Menschen mit einem digitalen Identitätssystem verbunden, das genutzt wird in Banken, Telekommunikation, staatlichen Dienstleistungen, beim Zugang zu Sozialleistungen und in rationierungsbezogenen Systemen, also praktisch lebensumfassend. Und dann startete Indien ein CBDC-basiertes Pilotprojekt für digitale Lebensmittelgutscheine.
0: Ja, wenn man das Ganze mal zusammen addiert, dann wird das wirklich interessant. Also hört mal genau zu. Es geht um eine digitale Identitätsschicht. Ein programmierbarer digitaler Währungsgutschein. Eine definierte Gruppe berechtigter Begünstigter. Eine definierte Menge an Getreide. Nur autorisierte Geschäfte. digital nachverfolgbare Transaktionen. Und an diesem Punkt können die Lebensmittel auch programmiert werden. Der Zugang kann also gemessen werden und die Transaktion kann nachverfolgt werden. Hier reden wir über die völlige, totale Kontrolle einer unterdrückten Menschheit. Nehmen wir Ägypten. Das Land zeigt dieselbe Richtung aus einem anderen Blickwinkel. Sein elektronisches Rationierungskartensystem, so heißt es, kontrolliert bereits den Zugang zu subventioniertem Brot und lebensnotwendigen Gütern und legt gleichzeitig Kontingente für Grundnahrungsmittel wie Zucker und Speiseöl fest. Man stelle sich vor, dass man vielleicht irgendwie nicht passt ins System oder Kritiker ist und bekommt keinen Zugang mehr, Brot zu kaufen.
1: Es läuft offenbar in diese Richtung. Auch Indien zeigt, dass der Zugang zu Lebensmitteln programmiert werden kann. Ägypten, du hast es gerade gesagt, zeigt, dass Rationierung digitalisiert werden kann. Europa und England zeigen, dass die Infrastruktur für digitale Identitäten formalisiert wird. Und die weltweite Rationierungswelle, Straße von Hormuz früher, der Suezkanal und so weiter, zeigt, ich denke auch an die vielen Lkw-Fahrer während Corona, die nicht mehr fahren durften, die ohne Impfpass nicht mehr über die Grenzen durften, wie plötzlich die Lebensmittellager weniger wurden. Diese weltweite Rationierungswelle hat längst begonnen. Und es zeigt uns, dass die Krisenbedingungen die Bevölkerung dazu bringen können, Einschränkungen zu akzeptieren, die sie unter normalen Umständen absolut abgelehnt hätte. Und das scheint die Architektur zu sein, die Richtung. Und deshalb ist das hier von Bedeutung, worüber wir sprechen. Also der Öffentlichkeit wird nicht gesagt, oh, wir bauen jetzt ein Berechtigungssystem für Lebensmittel, für Treibstoff und Geld auf. Der Öffentlichkeit wird was anderes gesagt. Das, was wir machen, ist sicherer, ist effizienter, es verhindert Betrug, es schützt schutzbedürftige Menschen, es erleichtert den Bezug von Sozialleistungen, es reduziert Verschwendung, es ist fürs Klima gut, es hilft bei der Bewältigung von Engpässen und es ist nur vorübergehend.
0: Ja, und genau so werden die Systeme immer verkauft. Warum soll es sich jetzt ändern? Bevor die Menschen verstehen, was das System ihnen vorenthalten kann, da werden sie erstmal darauf trainiert, das alles zu akzeptieren, was das System ihnen bieten kann. Das ist ja das Schöne, aber das ist eben halt die Gefahr. Eine digitale ID-Brieftasche muss nicht als Lebensmittelpass beginnen, um zu einem solchen zu werden. Ein CBDC-Gutschein muss nicht als Kontrollsystem beginnen, um zu einem solchen zu werden. Es geht hier also quasi um die Einführung des Ganzen. Eine Rationskarte muss nicht als Strafe beginnen, um zu einer Genehmigungsinstanz zu werden. Eine Kraftstoffbeschränkung muss auch nicht als Tyrannei beginnen, um den eingeschränkten Zugang zu normalisieren. Systeme geben ihren endgültigen Zweck selten am ersten Tag bekannt. Sie werden erstmal gelockt. Sie breiten sich durch Krisen aus, sie vertiefen sich durch Abhängigkeit und dann werden sie durch die Gewohnheit dauerhaft gemacht.
1: Ist schon ein ziemlich perfides System. Und dann wird hier nochmal darauf hingewiesen bei Zero Hedge, dass in der nächsten Phase dieser Krise es nicht nur um Inflation geht, nicht nur um Öl, nicht nur um Krieg, es geht nicht nur um Lebensmittelpreise, es geht um den langsamen Übergang von Erschwinglichkeit zu Berechtigung. Ha! In der alten Wirtschaft hat die Frage gelautet, ob man genügend Geld hätte. Im neuen System lautet die Frage, ob die Identität, die Bonität, der Status, der Standort, die Kaufhistorie, nicht zu viel Fleisch, Kinder, Berechtigung, Kontingent oder politisches Verhalten die Durchführung der Transaktion zulassen. Deswegen ist dieser Lebensmittelpass von Bedeutung. Nicht, weil morgen früh jeder eine Karte in die Hand gedrückt bekommt, sondern weil die Infrastruktur, die eine solche Karte erstellen kann, ja schon installiert wird. Also die Treibstoffrationierung ist sichtbar, Lebensmittelrationierung auch, die Wasserrationierung auch, die digitalen ID-Systeme sind auch sichtbar, die CBDC-Gutschein-Pilotprojekte sind schon lange sichtbar, die elektronischen Rationierungskarten sind sichtbar, der Präzedenzfall der Kontosperrung ist sichtbar, haben wir auch schon erlebt in Kanada. Nichts davon ist mehr verborgen.
0: Tja, und das Einzige, was noch fehlt in diesem dystopischen Szenario, welches hier gerade aufgebaut ist, das ist nämlich, dass die Öffentlichkeit versteht, womit sie es überhaupt zu tun hat. Denn wenn die nächste Krise kommt, wird das System nicht fragen müssen, ob die Menschen eine digitale Erlaubnis wollen. Es wird nur sagen müssen, dass eine digitale Erlaubnis notwendig ist, um die Krise zu überstehen. Und bis dahin werden viele Menschen bereits das Gerät in der Hand halten, das zu ihrem Foodpass wird. Herzlich willkommen in der neuen Welt.
1: Mhm. Falls ihr euch gefragt habt, was ist ein CBDC-Gutschein? Das ist eine spezielle Funktion. Das ist in manchen Konzepten für Central Bank Digital Currency oder eben ein digitales Zentralbankgeld. Und es wird einem dann erklärt, damit wird die Geldwäsche bekämpft, die Terrorfinanzierung und so weiter. Und es soll wie Bargeld funktionieren. Du bekommst regelmäßig, das sind die offiziellen Statuten, monatlich zum Beispiel einen kleinen Betrag als digitalen Gutschein. Für kleine Beträge, 50 bis 100 Euro, kannst du damit noch anonym bezahlen. Der Staat oder die Zentralbank sieht nicht, wofür oder an wen du gezahlt hast. Noch nicht. Und dieses Konzept wurde entwickelt von der Europäischen Zentralbank.
0: Ja, und diese CBDC-Währung, das ist vielleicht auch noch interessant, ist ja letztendlich die Grundlage für diese totale Kontrolle. Und an der Stelle möchte ich noch kurz was sagen. Donald Trump, der ja momentan auch von vielen einfach nur verachtet wird, ist derjenige, der in USA untersagt hat per Dekret, per Hohen Haus, dass die CBDC-Währung in USA auf den Dollar abgewandt werden. Das heißt, der US-Dollar ist so, dass er nicht CBDC umgewandelt wird. Das hat Donald Trump geschafft. Ich finde das übrigens eine hervorragende Situation.
1: Mhm. Andreas, die Europäische Zentralbank hat gestern die Leitzinsen erstmals seit 3 Jahren angehoben. Der Einlagensatz steigt um 0,25 Prozentpunkte auf 2,25%. Der Spitzenrefinanzierungssatz auf 2,65%. Du kannst mit diesen Zahlen was anfangen. Du kannst für uns bestimmt auch vielleicht mal jetzt allgemeinverständlich übersetzen, was das für Deutschland bzw. die anderen europäischen Länder bedeutet.
0: Also Grund für die Erhöhung des Zinsniveaus sind immer die ansteigenden Teuerungsraten oder auch im Volksmund Inflation genannt. Und Zinsen, die man für eine private Kapitalanlage zum Beispiel als Bürger bekommt, wenn man sein Geld bei einer Bank anliegen hat. Es gibt ja Leute, die machen das noch. Diese Zinsen sind in erster Linie gar kein Profit oder Gewinn, sondern ein Schadensersatz für die Inflation. Die offizielle Inflationsrate, also die Kaufkraftentwertung des Geldes, liegt übrigens zurzeit offiziell in Euro bei 3,2%. Aber jeder weiß natürlich anhand der steigenden Ausgaben, spätestens wenn er mal einkaufen geht in einen Supermarkt, dass eher 8% wohl stimmen. Aber die statistischen Ämter in den Staaten, die werden eben halt angewiesen, einen sogenannten fiktiven Warenkorb anzulegen, um aus den tatsächlichen Steigerungen dieser ausgesuchten Produkte dann den Teuerungssatz zu berechnen. Also wenn ich zum Beispiel Elektrofahrzeuge übergewichte in diesen Warenkorb, die ja im Preis zu Recht dramatisch fallen, dann könnte ich sogar Preissenkungen in Deutschland provozieren, was man so offensichtlich natürlich nicht tut. Aber diese 3,2% Inflationsrate sind eher Unsinn und aus Sicht der Verbraucher natürlich längst erkannt.
1: Andreas, vor allem durch die gestiegenen Energiepreise infolge des Nahostkonflikts sollen die Preise für das normale Leben in Europa massiv gestiegen sein. Das kann, glaube ich, auch jeder Bürger bestätigen. Und deswegen rechnen viele Experten mit weiteren Zinsschritten. Für die Steuerzahler in Deutschland hat diese Entscheidung ja direkte finanzielle Folgen. Höhere Leitzinsen machen die gewaltigen Staatsschulden teurer, weil neue Kredite und Anleihen zu höheren Zinsen aufgenommen werden müssen. Allein die aktuelle Erhöhung um 0,25 Prozentpunkte belastet ja den Bundeshaushalt mit zusätzlichen rund 7 Milliarden pro Jahr. Und dieses Geld muss letztlich wer? Der Steuerzahler aufbringen. Entweder durch höhere Steuern und Abgaben oder durch Einsparungen bei anderen Ausgaben.
0: Ja, so ist es. Und erstmal muss man klarstellen, dass weder der Iran-Konflikt noch der Ukraine-Krieg, also Russland, für diese Misere der kontinuierlichen Verarmung der europäischen Bürger maßgeblich verantwortlich sind. Aus meiner Sicht sind andere Faktoren ganz klar zu isolieren, die für diese europäische Verelendungsspirale verantwortlich sind. Da sind zum Beispiel zu nennen der völlig unsinnig herbeifantasierte Klimawandel, der zu einer geboosterten Umverteilung der Leistungsträger, sprich der Steuerzahler, zugunsten, ich sag mal, der Philanthropen mit ihren Schattenregierungen, das sind ja die sogenannten NGOs, stattfindet. Also kommt die Europa dazu, kommt die europafeindliche EU, die aus meiner Sicht unter der falschen Flagge einer angeblichen Interessenvertretung für die europäischen Bürger daherkommt, aber in Wirklichkeit eine lobbygesteuerte, korrupte Organisation für Kapitalsammelbecken darstellt, also gegen die Bürger in Europa arbeitet. Das haben viele nicht verstanden, dass Europa und die EU zweierlei sind. Allein aber die Kosten für dieses privat gesteuerte EU-Regime kosten den Steuerzahler Milliarden. Was die Inflation übrigens auch anheizt. Also dann muss man auch die Energiepolitik gegen den eigentlich immer zuverlässigen Nachbarn Russland nennen, den man vor den Kopf gestoßen hat, gerade weil er immer zuverlässige billige Rohstoffe lieferte. Und die US-Kapitalsammelbecken aber wollten eine produktive Freundschaft zwischen Russland und Europa mit aller Macht verhindern. Das geht durch die ganzen Geschichten durch, schon vor dem Ersten Weltkrieg. Also wurde ein Krieg inszeniert, in dem man Russland durch die NATO-Osterweiterung und den Verträgen von Minsk und so weiter und dann natürlich mit Sanktionspaketen regelrecht in den Krieg getrieben hat. Das ist zwar nur meine persönliche Meinung, aber es geht eben nicht nur um diese Straße von Hormuz.
1: Es ist, haben wir ja heute schon gelernt, sehr viel allumfassender. Jeder kleinste Zinsschritt kostet ja nach der Erfahrung, die man so gemacht hat, Milliarden. Und die werden dann nicht mehr oder sind nicht mehr für Bildung, für die Infrastruktur oder für die Entlastungen einzusetzen, stehen einfach nicht mehr zur Verfügung. Dann werden aber gleichzeitig Hypotheken, Kredite oder eine Autofinanzierung teurer. Auch die Unternehmen spüren die Verteuerung, was dann wieder die Investitionen bremst, was die Konjunktur dämpfen kann. Und die Zinsen bleiben zwar immer noch niedriger als in den USA oder Großbritannien, aber für hochverschuldete Länder, zu denen gehört leider Deutschland, bedeutet jede Erhöhung eine spürbare zusätzliche Belastung. Und das gilt auch für die regionalen Bundesländer und nicht nur für die gesamte Bundesrepublik. Welche Bundesländer sind denn am meisten betroffen?
0: Ja, eigentlich kann man da schon von vornherein drauf kommen, wenn man den Begriff der Sozis mit reinnimmt. Natürlich sind es die SPD-geführten Länder, allen voran Nordrhein-Westfalen, die allein mit über 170 Milliarden Euro allein verschuldet sind. Man muss sich das hier klar machen, dass allein dieses bevölkerungsstärkste Bundesland gerade einmal etwas über 80 Milliarden Steuereinnahmen dagegen einnimmt, gegenüber 170 Milliarden Schulden. Und davon müssen dann die exorbitanten Sozialleistungen auch noch finanziert werden von den Steuereinnahmen. Denken wir zum Beispiel allein an die rund 150 Millionen Euro Kindergeld, die allein nur Nordrhein-Westfalen jedes Jahr an ausländische Familienangehörige von eingewanderten Fachkräften hier überweist. Kurz, wir sehen vor allem, wie speziell die sozialdemokratischen Länder, die sich angeblich für die einfachen Menschen einsetzen, gerade ihre Zielgruppe dramatisch schädigen. Herr Klingbeil ist ein ideales Beispiel für talentfreie Geschäftsführung seines wichtigen Ressorts und eben halt vor allem dafür, dass hier eine Ahnungslosigkeit dazu führt, mit dem Geld rumzuhantieren, als würde man irgendwo in einem Sandkasten sitzen. Und das ist genau diese schlimme Situation, die dann daraus kommt.
1: Ja, die SPD-Obersten sind ja gerade dabei zu überlegen, weil die Landtagswahlen in MacPom und in Sachsen-Anhalt anstehen, ob man nicht Klingbeil und Baas auswechselt und ganz schnell noch Herrn Pistorius dahinsetzt. Aber ob der jetzt gerne Parteivorsitzender der SPD werden will, wer weiß das schon. Und ob er es besser kann sowieso. Außerdem muss der sich um die Soldaten kümmern. Lass uns mal zum Hauptthema zurückkommen. Die EZB-Zinserhöhung um 0,25 Prozentpunkte wirkt sich vermutlich dämpfend auch auf die Immobilienpreise aus. Höhere Leitzinsen treiben die Bau- und Hypothekenzinsen nach oben, sodass Kredite dann teurer werden. Vermutlich können sich Käufer deshalb weniger leisten, wäre eigentlich logisch, oder müssen kleinere Objekte wählen und die Nachfrage sinkt. Richtig?
0: Naja, in Deutschland, ganz genau genommen sogar in ganz Europa, ist es aus meiner Sicht eher riskant, eine Immobilie sein eigen zu nennen. Denn die Probleme durch Enteignungen, ob schleichend, wie zum Beispiel durch Heizungsgesetze oder so einen Unsinn, oder auch direkt, wie zum Beispiel das Lastenausgleichsgesetz, das kommt aus meiner Sicht unaufhörlich auf uns zu. Und ich will es nur gesagt haben, auch wenn es sich die meisten Menschen nicht vorstellen können. Das ist ein extrem wichtiges Thema, dass die eigene Immobilien gerade im Feuer steht. Wir sind in der Generation, gerade die Älteren, groß geworden, dass dann es hieß, wir verbauen ihrer Zukunft ein Zuhause. Und das kannten wir alle. Oder es wurde gesagt, die beste Altersversorgung ist eine eigene Immobilie. Und wir wissen eben halt, dass es nicht der Fall ist. Und jetzt wird es natürlich dann ganz komisch. Ja, aber du hast recht, die Zinserhöhung, und das wird nicht die letzte gewesen sein, führt natürlich zu einer Abkühlung auch der Immobilienpreise. Das kommt jetzt noch mit dazu. Vor allem aber wird es Unternehmen treffen, die eh nur noch wenig Interesse an europäischen Standort haben, schon wegen der katastrophalen Wirtschaftspolitik. Wenn jetzt auch noch die Zinsen für Kredite steigen, dann werden noch mehr Firmen nach Fernost oder in die USA flüchten.
1: Ja, ihr Lieben, auch nicht gerade aufbauende Nachrichten, die wir hier heute für euch hatten. Aber das seid ihr ja schon gewöhnt. Wir sind ja hier ein hartes Kartell und wir stehen das alles durch, egal was die sich noch einfallen lassen. Weil wir wissen, das sind irdische Abläufe, materielle. Für uns ist es wichtig, dass wir uns geistig, seelisch stabilisieren, dass wir die innere Stimme wieder aktivieren. Und wie wir das machen, darüber sprechen wir heute auch wieder im Abendgebet. Ich werde übrigens eine Umfrage machen, Andreas, das wollte ich noch ansprechen, hat es vergessen heute. Ich bekomme immer wieder Post, dass Leute mir schreiben, Abendgebet, ihr betet doch gar nicht. Wenn ich das vorher gewusst hätte, wäre ich viel früher in euren Abendgebetskanal gekommen. Und ich suche jetzt nach einem neuen Begriff. Macht das Sinn?
0: Also es hat sich natürlich eingeprägt vielleicht, aber man kann es ja vielleicht ein bisschen abwandeln. Vielleicht hat der ein oder andere eine Idee.
1: Ja, könnt ihr uns gern schreiben. info@eva-hermann.net. Hermann mit einem N und einem R. Und Pop mit 2P, aber der ist bei dieser E-Mail-Adresse gar nicht, ausnahmsweise nicht dabei.
0: Pop mit 3P, eins vor dem O und zwei hinter dem O.
1: Ist auch so ein O. Schönes Wochenende.
0: Ciao, ciao.

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0: 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Bisherige Empfänger von Wohngeld müssen wegen der Sparpläne der Bundesregierung künftig mit Einbußen rechnen. Einige könnten sogar leer ausgehen. Ein Drittel der bisherigen Wohngeldhaushalte wird rausfallen. Ein Teil davon sind Menschen, die aufgrund ihres Einkommens bislang gerade so noch antragsberechtigt sind, so Bundesbauministerin Verena Huberts. Huberts begründete die geplanten Einschnitte damit, dass die Regierung wegen der vielen Krisen und mangels Wirtschaftswachstums sparen müsse. Die Europäische Union hat ihre Wirtschaftssanktionen gegen Russland erstmals um 12 Monate verlängert. Der Regierungswechsel in Ungarn machte diese Entscheidung möglich, da der neue Ministerpräsident Peter Magyar als russlandkritischer gilt als sein Vorgänger Viktor Orbán, der eine einjährige Verlängerung stets blockiert hatte. Ein Verbot der Einfuhr von russischem Rohöl auf dem Seeweg und die Abkopplung mehrerer russischer Banken vom Finanzkommunikationssystem SWIFT sind Teil der Maßnahmen. Die Uni Münster bekommt ab Juli die erste islamische Fakultät in ganz Europa. 8 Professuren, ein Religionscampus und eine der weltweit größten religiösen Spezialbibliotheken erwarten die Studenten. Kritiker meinen, während Schulen in Deutschland überlastet sind, Lehrer fehlen und Universitäten angeblich überall sparen müssen, wird eine neue religiöse Großstruktur aufgebaut. Wie kann das sein und was soll eine islamische Fakultät überhaupt in Deutschland bewirken? 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
6: Liebe Zuschauer, sehr geehrte Damen und Herren, ganz herzlich willkommen zu einem neuen Video-Interview hier auf Politik Spezial. Ja, auch wenn der Fußball sich wieder dreht, die Welt dreht sich auch und das in einer enormen Geschwindigkeit, gerade politisch, gerade in Deutschland. Und über die letzten Ereignisse möchte ich heute mit Peter Hane sprechen. Hallo Herr Hane, ich sehe, es geht Ihnen gut, Sie strahlen übers ganze Gesicht.
7: Ja, also soweit man überhaupt noch was zu strahlen hat in diesem Land und vor allem, ich sitze ja jetzt hier in der Welthauptstadt des Wahnsinns in Berlin. Hier ist ja nun der totale Wahnsinn. Aber ich glaube, das Entscheidende ist, wir dürfen uns den Humor nicht nehmen lassen, die Fröhlichkeit nicht nehmen lassen, sonst wäre ja alles voll. Sonst sehen wir ja aus wie die Fußballnationalmannschaft, die da grau in grau aufgetreten ist jetzt bei der Ankunft zur Weltmeisterschaft, das ist ja, alles schrecklich. Also ja, wir
6: Gott
7: beiden
6: sei Dank, Gott sei Dank sind die nicht im Einheitsbraun aufgetreten, sondern im Einheitsgrau. Ohne deutsche Fahne standen sie da am Flieger, an der Gangway. Und wirklich ein tristes Bild, ja. Aber ich möchte zunächst mit was anderem anfangen. Und zwar erinnern wir uns alle an den Bürgerdialog mit Friedrich Merz, als er eine schwerkranke, krebskranke Patientin namens Silvia Dronsch belehrt hat, die einfach eine Auskunft haben wollte darüber, dass halt die Krebsvorsorge in Deutschland mehr oder weniger von den Kassen nicht mehr bezahlt werden soll und gleichzeitig aber die Politiker vorhaben, sich ihre Diäten zu erhöhen, was ja jetzt ausgesetzt wurde, muss man ja dazu sagen. Diesen Schritt haben sie dann doch gemacht, weil es wohl zu unverschämt selbst für die gewesen wäre. Ja, und diese Silvia Dronsch hat jetzt Post bekommen. Ja, erzählen Sie die Geschichte.
7: Ja, es ist unfassbar. Also wir haben uns ja letztes Mal schon echauffiert darüber und man kann heute bis heute nur noch heulen. Egal, wie das ausgegangen ist mit dieser Gehalts- und Diätenerhöhung. Aber er hat ja völlig unsensibel diese schwer kranke Frau, die ja sogar sagt, ich habe schon meine Beerdigung vorbereitet, abgefertigt, indem er 3-4 Mal mit erhobenem Zeigefinger wiederholt hat. Das, was Sie sagen, ist die Unwahrheit. Keiner hat das je geplant und so weiter. So, dann hat diese Frau versucht, im Kanzleramt jemand Zuständiges zu erreichen, nach dem Motto, ich möchte dafür eine Entschuldigung haben. Er muss mich um Entschuldigung bitten. Ich habe nicht gelogen. Und die hat sich wahnsinnig viel Mühe gegeben, hat sich durchtelefoniert bis zum geht nicht mehr. Und dann hieß es, ja, sie kriegen auch vom Kanzler eine Antwort. Und die Antwort war gekrickelte Zeilen, so nach dem Motto, Sie haben recht, und eine Autogrammkarte. Das einzig Persönliche, was Merz gemacht hat, war auf eine Autogrammkarte zu schreiben für diese Dame, ihr Friedrich Merz. Das ist so eine kalte, charakterlose, würdelose Art und Weise, dass man nur erschüttert sein kann. Also ich muss da ehrlich sagen, ich habe ja 50 Jahre das alles beobachtet. Ich habe ja die Kanzler kommen und gehen sehen und die Bundespräsidenten und die Ministerpräsidenten. Sowas habe ich noch nie erlebt, bei keinem. Ich habe manchmal gedacht, Helmut Kohl hätte zum Hörer gegriffen, hätte gesagt, wissen Sie was, es tut mir leid. Ein Gerd Schröder hätte auch zum Telefon gegriffen, hätte allerdings das Fernsehen dabei gehabt, dass man sagt, jetzt will ich aller Welt zeigen, ich kümmere mich jetzt um diese Frau und es tut mir leid. Ein Merz kommt gar nicht auf die Idee, eine kleine Geste der Menschlichkeit zu machen. Das ist so etwas von charakterlos und sagt mehr als jede politische Programmatik und jede Rede, die man hält und die man in den Teich setzt, wie wir das ja gleich noch wahrscheinlich besprechen werden, von dem, was sich im Bundestag abgespielt hat oder jetzt bei den Familienunternehmern. Aber eine Frau, die verzweifelt ist, die schwerst krank ist, die dem Tod ins Auge sieht, mit einer Autogrammkarte abzuspeisen. Und ich habe gestern zufällig mit dem Sohn von Uwe Holmer, das ist der Pfarrer, der damals Honecker aufgenommen hat und Margot nach der Wende, als sie keiner mehr kennen wollte. Der Sohn erzählt mir, selbst in der DDR, er hat eine Eingabe gemacht direkt bei Honecker. Da ging es um Wehrdienst und dass er nicht zur Armee wollte. Und selbst von Honecker kam eine Antwort. Das war zwar Heuchelei und das war eine gespielte Demokratie, aber es kam, er sagt, er wäre völlig erstaunt gewesen, es kam eine Antwort aus dem Zentralkomitee der Sozialisten von Erich Honecker, die zwar nachher nichtssagend war, aber es kam eine. Und hier haben wir ein abgeschottetes politisches Personal. Und da kann ich nur eins sagen, das zeigt die ganze Haltung von Friedrich Merz und von den gegenwärtig Herrschenden. Ja. Sie haben keinen Charakter, sie haben Verachtung für das Volk, denn nichts anderes ist das ja. Das Volk wird verachtet. Ja. Und das ist nur ein Beispiel und da muss ich sagen, da bin ich völlig sprachlos. Allein deshalb kann ich keine Sympathie mehr erfinden für alles, was den C im Namen hat, weder CDU noch CSU.
6: Ja, man muss dazu sagen, er hat den Brief tatsächlich nicht selber geschrieben, sondern ihn von einem Mitarbeiter
7: schreiben. Ja, das ist ja noch schlimmer.
6: Ja, und hat halt nur, wie Sie sagten, die Autogrammkarte da gezeichnet. Und tatsächlich sollte in dem Brief ja auch irgendeine Medaille oder irgendeine Münze drin sein, was auch immer das sollte. Aber die war dann auch nicht drin in diesem Brief. Also dieses Kanzleramt ist noch nicht mal in der Lage, einen Brief zu verschicken und das reinzutun, was sie in dem Brief auch versprechen. Ja, diese Kommunikation von Friedrich Merz, die lässt ja sehr zu wünschen übrig. Und Sie haben gerade gesagt, er verachtet das Volk, er beleidigt das Volk. Er war jetzt auch gestern zu Gast bei der Stiftung der Familienunternehmen, Stiftung der Familienunternehmen und Politik heißt sie wohl, und hat dort ja den Unternehmern vorgeworfen, diesen mittelständischen Unternehmer, die hier das Land am Laufen halten, dass sie zu viel auf dem Golfplatz sind. Und tatsächlich sollten sie doch mal mehr in die Öffentlichkeit gehen und Podcasts machen und sich in Talkshows setzen.
8: Was mich sehr stört, ist, dass wir insgesamt mittlerweile eine Gesellschaft haben, die über Unternehmer eigentlich negativ denkt. Es geht nicht alle, um Gottes Willen, aber es gibt viele Unternehmerinnen und Unternehmer, gegen die wird häufig agiert. Wir haben das Superreichen-Bashing, wir haben auch das Feindbild des großen Familienunternehmers und größere Familienunternehmer und Unternehmerinnen werden jetzt sogar als Gefahr für die Demokratie bezeichnet und man will Milliardäre aus dem Land jagen. Also wie wollen wir denn junge Menschen zum Unternehmertum bringen, wenn wir so eine Stimmung in der Gesellschaft haben?
9: Da will ich Ihnen mal einen ganz praktischen Vorschlag machen. Mir fällt auf, dass in den letzten Jahren die Zahl derer, die bereit gewesen sind, sich öffentlichen Diskussionen zu stellen aus dem Bereich der Unternehmen, deutlich abgenommen hat. Es gibt nicht mehr viele, die bereit sind, sich mal an einem Sonntagabend in eine Talkshow zu setzen. Ja, das ist mühsam und es ist manchmal sehr frustrierend. Und da haben Sie manchmal ein hohes Maß an Ignoranz, dem Sie da begegnen. Aber ich werbe ganz einfach dafür, ich sage es so, wie ich es denke, weil wir machen es ja notwendigerweise. Es macht auch nicht immer Spaß. Aber ich werbe dafür, dass Sie auch stärker, meine Damen und Herren, in die Öffentlichkeit gehen. Haben Sie Podcasts, die Sie regelmäßig bespielen? Gehen Sie regelmäßig raus zu Interviews? Gehen Sie regelmäßig raus in die Talkshows, wo Sie sich mal der Debatte stellen? Das sind nicht mehr so ganz viele. Ich treffe jedenfalls am Sonntag mehr Leute auf dem Golfplatz als abends in den Talkshows.
6: Also unglaublich, also so ein Podcast alleine. Ne? Ich meine, diese mittelständischen Unternehmer, die haben mal was anderes zu tun, als da Radiosendung aufzunehmen. Ne?
7: Ja, ist völlig richtig. Also Friedrich Merz hat ja jetzt diese neue Masche, die übrigens die gesamte CDU und CSU, wir fokussieren uns immer auf Friedrich Merz. Es ist ja die gesamte CDU und die CSU, die bis in die jeweilige Spitze hinein applaudieren zu solchen Dingen und ja auch ins gleiche Horn blasen. Nämlich dieser Trick jetzt, also ihr seid alle weinerlich, ihr seid ja lamoyant. Ein Merz stellt sich hin und sagt, kein Kanzler vor mir hat es so schwer gehabt wie ich. Man muss sich das mal auf der Zunge zergehen lassen. Ein Adenauer, ein Erhard, die haben hier das zerstörte Land aufgebaut, haben das Wirtschaftswunder vollbracht.
6: Das ist ja einfach, Herr Hane. Es ist ja viel schwieriger, wie er sagte, ein wohlstandsverwöhntes Volk wieder auf Vordermann zu bringen.
7: Ja, also ich meine, da sieht man übrigens, wie wir zu Anfang gesagt haben, die leben in einer anderen Welt. Ich sage ja in meinem Buch das Wandlitz-Gefühl. Das ist, und Wandlitz hat es selber ja gar nicht gehabt. Ein Honecker hat ja sogar geantwortet, nein. Sie haben überhaupt kein Gefühl mehr für die Realität, dem völlig abgehoben Familienunternehmer. Da sitzen in diesem Saal Menschen, Unternehmer, Mittelständler, große Handwerksunternehmen, aber auch Weltmarken, die kämpfen ums Überleben, die sogar ihr eigenes Kapital einsetzen, damit sie ihre Firma retten. Damit wollen sie Arbeitsplätze retten und Tausende und Abertausende Familien vor dem Ruin bewahren, also die Arbeiter, die Mitarbeiter, die sitzen da vor ihm und er sagt, also nun seid mal nicht so lamoyant, so wehleidig. Und Sie haben es ja richtig gesagt, er hat ja nur noch gesagt, ich treffe die eher auf dem Golfplatz als in der Talkshow. Das heißt, zu Deutsch, das ist ja nun eine Selbstentlarvung. Der Mann ist da in seiner Tegernsee-Connection mit seinem Kumpel Weimar. Dann kommt vielleicht auch noch die große Wirtschaftsministerin Reiche vorbei. Und dann sind die auf dem Golfplatz und da treffen sie halt Unternehmer. Sie verraten sich ja sogar bis in die Sprache selbst. Aber man muss sich vorstellen, da sitzen Unternehmer, die versuchen, das Land am Laufen zu halten beziehungsweise wieder zum Laufen zu bringen. Fragen auch verzweifelt, was tun Sie denn für uns? Und er stellt sich, eiskalt dahin und fühlt sich beleidigt und angegriffen. Und da kann ich aber nur sagen, die Unternehmer, lieber Helmut Reinhardt, die sich das bieten lassen, die kann ich auch nicht ernst nehmen. Dann saßen da also an diesem Abend nicht Unternehmer, sondern Unterlasser. Sie haben unterlassen, diesem Kanzler und der CDU und der CSU als schuldigen Parteien für den Untergang die Leviten zu lesen. Sie hören sich das ja sogar an, ohne Klartext zu sagen, jetzt wollen wir erstens, zweitens, drittens, viertens. Sie haben ja zum Schluss noch schwach geklatscht. Da war kein Zwischenruf und gar nichts. Das ist so dieses typische deutsche Bürgertum, das zum Schluss doch autoritätsgläubig zu dem großen Kanzler guckt. Ja, denn vielleicht da haben war die Gelegenheit. Ne?
6: Vielleicht haben die auch Angst, Herr Hane.
7: Dass, ja,
6: dass dann die Antifa vorbeikommt und sie und die Unternehmen komplett diskreditiert.
7: Ja, also erstens die Antifa, zweitens, dass CDU und CSU sie hängen lassen. Das ist ja auch eine Form der Bestrafung. Die dürfen dann nicht mehr mitreisen, wenn Merz da im Ausland rumfliegt. Oder sie kriegen vielleicht irgendeinen Zuschuss nicht oder irgendeine Genehmigung für die Erweiterung einer Halle oder was auch immer. Es gibt ja diese Möglichkeiten, dass mit diese Daumenschrauben. Aber es war die klare Gelegenheit bei den Familienunternehmern, darauf zu pochen, lieber Herr Merz, jetzt schieben wir mal alles an die Seite. Wir wollen die Wirtschaft retten, die jetzt kaputt geht. Im Grunde genommen war das ja die Chance. Der Kanzler war da. Es war ja quasi die Macht, in Anführungszeichen, die ihn überhaupt in die Position gebracht hat. Seine treuesten Wähler, seine treuesten Trommler saßen ja da. Das sind ja die Familienunternehmer. Das sind ja, ist ja die Wirtschaft. Die haben sich doch alle geirrt in Friedrich Merz. Dann muss ich als Unternehmer doch den Mumm haben, den Kanzler zur Rede zu stellen. Das muss ja nicht unhöflich sein, sondern das kann ja in einem sehr sachlichen Ton sein. Aber zu sagen, wir lassen uns hier nicht mehr abspeisen, dass wir hier wehleidig sind, sondern es hat ja einen Grund, warum wir jammern. Und ich hätte gesagt, wissen Sie was, wir gehen hier baden und Sie empfehlen uns einen Schwimmkurs. Das ist doch irre. Das heißt, er tut ja, als hätte er mit der Wirtschaft und mit dem Niedergang Deutschlands gar nichts zu tun. Und dann zu erklären, wie Sie richtig sagen, Sie sollen mehr in Talkshows gehen, um für das Renommee der Wirtschaft zu werben. Es geht doch gar nicht mehr um das Renommee von Unternehmern und von Wirtschaft. Es geht
6: das
7: darum,
6: ist auch nicht deren Aufgabe. Das so, ist nicht deren
7: ja,
6: Aufgabe. Natürlich.
7: Ja, und es geht doch darum, dass sie das schlichtweg alles an die Wand gefahren wird. Also ich meine, wir können uns ja hier tausendmal wiederholen. Es geht um die Energiepreise, es geht um die falsche Migration, es geht darum, dass die Personalkosten so hoch sind, dass wir nicht mehr wettbewerbsfähig sind. Das sind doch alles ganz einfache Gleichungen. Und dann muss die Frage gestellt werden und die muss an CDU und CSU gestellt werden. Das kann man alles lösen, indem und die Kamm Leibinger von Trumpf hat ja wenigstens versucht zu sagen, ja, aber Herr Merz, da müssen Sie jetzt auch mal einen politisch mutigen Schritt tun. Aber sie schränkte gleich ein, für Minderheitsregierungen ist sie ja auch nicht. Ja, Entschuldigung, die Familienunternehmer haben sich an der Verteufelung der AfD beteiligt. Sie hatten einen ganz kleinen, lichten Augenblick, als sie mal in den Dialog mit der AfD treten wollten. Dann gab es einen großen Aufschrei von Seiten der CDU. Dann haben sie sofort den Schwanz eingezogen. Es muss doch ein Unternehmer, der bei Verstand ist, ganz klar sagen, wir haben die Mehrheiten im Bundestag, die müssen wir jetzt nutzen. Nieder mit der Brandmauer, wir brauchen eine Koalition, CDU, CSU und AfD und dann eine anständige Wirtschaftspolitik. Denn, Helmut Reinhardt, der Gegenschnitt, den hat es ja im Bundestag gegeben gestern. Und zwar durch die Rede von Alice Weidel. Das war doch eine Rede, wie sie im Bilderbuch steht, wie sie früher von Franz Josef Strauß, von Helmut Kohl oder von Helmut Schmidt gekommen wäre und im Wahlkampf sogar auch noch von Merz.
6: Ja, und Markus Söder ist ja auch ein großer Fan von Alice Weidel. Ich spiele da mal kurz was ein. Das ist aber schon älter und bezieht sich nicht auf die gestrige Rede. Schauen wir uns das kurz an.
7: Ja.
10: Für meine Argumentation heute Morgen. Ja. Hör die Weidel an, dann weißt du genau, was die rausführt uns.
11: Ja.
10: Wir verlieren nicht an SPD und Grünen, wir verlieren an die AfD. Diese Idee hat mit Schwarz-Grün so massiv zum Thema ging. Und du liebst das Kriegsthema. Aber das war schon, die Rede war eine der stärksten.
6: Ja, Markus Söder. Ja, Alice Weidel hat die beste Rede gehalten, kann man so sagen. Aber wie bewerten Sie den Redestil von Alice Weidel? Also, sie klingt ja immer sehr bissig, sehr scharf, sehr teilweise zickig, wenn sie redet. Finden Sie den Redestil gut? Ist der angebracht? Kommt er bei den Leuten an? Oder sollte sie da vielleicht ein bisschen irgendwie, wie soll ich sagen, so ein bisschen gemäßigter, cooler wirken? Als sie wirkt halt sehr, ja, sehr bissig, ne?
7: Also es ist in meinen Augen nicht der Zeitpunkt, über Redestile zu reden und über Freundlichkeit. Also zum Beispiel der Chefredakteur der Jungen Freiheit, Dieter Stein, die ja jetzt 40. Jubiläum hatten, so vor 2 Jahren mal geschrieben, also wir brauchen eine Freundlichkeitsoffensive und wir müssen auch ein bisschen konzilianter im Ton sein und so weiter. Ich habe den Eindruck, dass er das jetzt völlig aufgegeben hat, denn man hört davon nichts mehr. Ich glaube, es geht jetzt nicht mehr um den Redestil, sondern um den Inhalt. Und sie ist, wie sie ist. Man kann Personen nicht verändern, sonst wären sie ja Schauspieler. Natürlich wünscht man sich immer, ach, da müsste man auch mal gelacht werden und mal ein bisschen menschlich und wer weiß was. Nein, ihr Stil ist, Kupala macht ja den anderen Ton. Und deswegen ist es ja eine Idealbesetzung. Ich bleibe dabei, als objektiver Beobachter sehe ich, wie Weidel und Kupala unglaublich ergänzen, auch in ihrer Kompetenz. Der eine, der bodenständige Malermeister, Handwerker aus dem Osten, die andere eben die welterfahrene Ökonomin aus dem Westen. Idealer geht's ja gar nicht. Sie hat in schneidender Schärfe den Merz und die CDU und die CSU quasi seziert, auseinandergenommen. Ich hätte natürlich, sagen wir mal, man könnte so eine Formulierung gerne bringen, nach dem Motto Merz und Söder fahren nach dem Motto, oh, da hinten ist der Eisberg, gleich haben wir ihn erreicht. Statt zu sagen, wie können wir den Eisberg umfahren, umschiffen oder verhindern, dass das Schiff kaputt geht. Man kann ja schöne Beispiele bringen, aber die Rede ist ja auf Begeisterung gestoßen. Selbst die Mainstream-Medien wie Bild-Zeitung oder FAZ, wenn wir nennen, sprechen von mit Respekt vor dieser Rede. Nios, ein CDU-naher Sender, hat ja sogar Jubelarien gemacht. Also unser Kollege Reichelt hat erklärt, das sei ja überhaupt die beste Rede, die da je gehalten worden ist.
6: Aber sind die noch CDU-nah? Ich meine, die News lästert ja nur noch über Merz und die CDU.
7: Ja, das ist ja...
6: Das heißt, Moment, die lästern nicht, sondern sie sagen die Wahrheit über...
7: Absolut, absolut. Aber waren immer sehr zurückhaltend gegenüber der AfD. Und jetzt merkt man doch plötzlich, dass, und so wurde es ja interpretiert, Weidel hat quasi die Rede gehalten, die man von Merz hätte erwarten müssen. Nach dem Motto, was ist jetzt zu tun? Und sie hat ja aufgelistet alles, was wirklich im Augenblick los ist. Und das übrigens in einer Sprache, die jeder versteht. Die Rede von Merz, wenn man die sich jetzt nochmal anhört, versteht ja kein Mensch, Man muss doch, wir reden doch nicht zum Fenster raus, sondern zum Volk. Es steht doch dem deutschen Volke darüber. Aber das deutsche Volk spielt ja schon keine Rolle mehr. Herr Merz hat doch nur noch zwei Themen. Das ist die Ukraine. Man kann es ja fast gar nicht mehr hören, als wäre die gesamte Politik darauf gerichtet, über Geld, Milliarden in die Ukraine zu pumpen und gleichzeitig hier die Deserteure zu füttern. Und auf der anderen Seite der Hass gegen die AfD. Das waren ja quasi die beiden Themen, die der Merz hatte. Um dann zu sagen, das muss man sich jetzt mal vorstellen, CDU und CSU stellen sich vor das Volk und sagen, Reformen, ach, also die kommen dann vielleicht nächstes Jahr. Dreist! Sie haben uns doch versprochen im Wahlkampf, dass sofort, links ist vorbei, wir beginnen sofort mit den Reformen. Dann gab es doch den Frühling der Reformen, den Sommer der Reformen, den Herbst der Reformen und jetzt gab es noch nicht mal den Winter der Reformen und jetzt stellen die sich hin und sagen, das kommt nächstes Jahr.
6: Ja, und Merz sagt, den Big Bang wird es nicht geben. Diesen Big Bang, das wäre total illusorisch, also den gibt es nicht.
12: Es gibt auch keinen Grund für Pessimismus und Schwarzmalerei über die Zukunft unseres Landes. Es liegen nicht die besten Jahre unseres Landes hinter uns, sondern es liegen sehr gute Jahre vor uns. In Ostdeutschland, in Westdeutschland, in der Bundesrepublik Deutschland insgesamt und in Europa. Wenn wir jetzt gemeinsam daran arbeiten, statt gegeneinander zu arbeiten. Und das heißt, dass wir die sehr deutschen Reflexe des Schlechtredens, dass wir auch die parteipolitischen Spielchen hinter uns lassen müssen. Und genauso das Hoffen auf einen großen Befreiungsschlag, auf den großen Tag, auf den großen Big Bang, der alle Probleme auf einmal löst, meine Damen und Herren, den wird es nicht geben.
13: Doch, am 6. September in Sachsen-Anhalt.
7: Ja, das wissen Sie, und dann sagt ja die Familienunternehmern wenigstens ein klares Wort und Merz schüttelt damit den Kopf und sagen, ihr seid in der Gefangenschaft der SPD. Und das ist ja das Schlüsselproblem. Sie haben sich an die SPD gekettet und wenn Sie die nicht mehr hätten, würden Sie sich an die Grünen ketten. Das ist ja noch viel schlimmer. Und Sie sind ja sogar bereit, sich an die Linkspartei zu ketten. Also an die Schutzpatrone der Antifa und der Gewalt und der Vergangenheit der Mauermörder. Selbst an die wollen Sie sich binden, damit nur die AfD draußen bleibt. Es ist doch nicht mehr die Stunde, dass wir uns unterhalten über Nuancen, wie man in irgendeiner Weise unser Land wieder schöner machen kann. Wir leben inzwischen von der Substanz. Die Pleiten nehmen immer mehr zu, immer mehr Arbeitslose, immer mehr Führungskräfte, Facharbeiter und so weiter verlassen Deutschland. Das hat Weidel ja alles aufgelistet. Genau. Dann die ganze Frage der Migration. Ich meine, wo kommen wir denn dahin? Sie hat ganz klar benannt, Markus Söder, CSU, dessen Heimatstadt Nürnberg versinkt in Kriminalität und in Gewalt. Die gesamte Migrationsmisere ist in Nürnberg zu sehen, wo Mädchen Massenvergewaltigungen erleben müssen und wo Zwangsprostitution und so weiter herrscht. Und während Weidel das sagt, lachen die Linken. Das ja, muss man sich mal vorstellen. Das ist doch
6: als Weidel, Herr Herde, als Weidel sagte in ihrer Rede, dass noch nie so viele Menschen Deutschland verlassen haben. Also
7: ja,
6: tatsächliche Facharbeiter, die abhauen. Und sie hat auch davon gesprochen und hat die Tatsache benannt, dass im ersten Quartal gegenüber dem letzten Jahr 500.000 Arbeitsstellen gestrichen wurden, ja, in Deutschland. Da ruft doch tatsächlich eine Linke rein, ich habe den Namen nicht mehr parat, aber ruft rein, die Menschen würden Deutschland verlassen wegen der AfD. Muss man sich mal vorstellen.
7: Ja, oder? Aber wissen Sie, lieber Helmut Reinhardt, die CDU und die CSU schüren doch genau das. Sie sind es doch, die Ministerpräsidenten von CDU und CSU, die jetzt überall rumlaufen und sagen, sollte die AfD hier gewinnen, zunächst mal in Sachsen-Anhalt und in Mecklenburg. Dann wandert die Industrie ab und es kommt auch kein Tourismus mehr. Die Zahlen besagen das totale Gegenteil. Herr Tesla, Elon Musk ist in Grünheide bei mir hier in der Nähe. Das ist eine AfD-Hochburg. Die gesamte Schwarzgruppe, wo Lidl und diese ganzen Supermarktketten zugehören, hat ihr entscheidendes Elektronikzentrum mit KI und allem Möglichen im Spreewald in einer AfD-Hochburg. Es ist noch nicht ein einzige Firma wegen der AfD weggelaufen. Das ist doch alles Blödsinn. Die CDU und die CSU machen jetzt Panik, machen jetzt Angst. Sie machen nicht Angst, dass Deutschland wirtschaftlich zugrunde geht. Das lassen die alles laufen. Das heißt, sie fokussieren sich jetzt darauf, die AfD zu verteufeln, weil sie ganz genau wissen, wenn die an die Macht kommen, ich sage immer, es kann sich herausstellen, dass sie es ja nicht können, aber ich bin zunehmend der Überzeugung, schlechter als Merz und Söder, schlechter als Frau Reiche und Herr Klingbeil und wie sie alle heißen, kann überhaupt keiner sein. Und wir brauchen doch einen Aufbruch. Und der Aufbruch kann nur kommen, wenn irgendwo ein Neuanfang kommt, der radikal ist. Anders funktioniert das doch gar nicht. Aber wissen Sie, wenn Sie dann hören, das ist doch armselig, dass ein Merz sich versteigt einer Partei, die hauptsächlich aus ehemaligen Wählern der CDU und CSU besteht, vorzuwerfen, sie seien in der Tradition des Holocaust. Da bin ich fassungslos.
6: Ja, absolut. Das ist wirklich unfassbar. Und selbst die deutsche Fahne wird ja jetzt quasi als Symbol für Nazi irgendwie geframed.
7: Ja, aber ich darf noch mal einmal eins reinwerfen. Mir wird langsam klar, warum ein Merz als Person das macht. Und das kann jeder unserer Zuschauer jetzt, ohne dass ich das groß ausführe, googeln, indem man einfach die Familiengeschichte von Friedrich Merz sich anguckt. Das ist jetzt keine Verleumdung und gar nichts. Es ist alles öffentlich. Merz hat selber so vor 15 Jahren dazu Stellung genommen, nach dem Motto, in meiner Familie haben wir offen drüber geredet und es ist alles geklärt. Nämlich, der Großvater mütterlicherseits war ein strammer Nazi und war der Bürgermeister im Sauerland von Brilon, also der Stadt, in dem Merzens Wahlkreis liegt. Der Mann ist direkt von dem frommen katholischen Zentrumspartei zu Adolf übergelaufen. Ein knallharter Nazi. Und jetzt sage ich nur eins, das kann man jetzt alles nachgucken und nachlesen, ist hochinteressant. Und ich sage, man braucht kein Semester Psychologie zu studieren, um zu gucken, dass das auch die Biografie der Nachfahren prägt. Ich sage immer, ein Merz, eine Generation Helmut Reinhardt oder Peter Hane, wir sind nicht schuldig, sondern wir können nur lernen aus der Geschichte. Aber aus dieser Schuld, die Familie auf sich geladen hat, diesen Hass zu entwickeln und jetzt hinter jedem Stuhlbein einen Nazi zu sehen und eine Partei, die eine normale politische Arbeit tut, in diese Ecke zu drängen, das ist fast schon psychopathisch.
6: Ja, wir dürfen ja auch nicht vergessen, dass gerade die CDU, als sie gegründet wurde, viele ehemalige Nazis in ihren Reihen hat, genau wie die Grünen auch.
7: Ja.
6: Und das Perverse daran ist ja, wie sie die Geschichte verdrehen und den Nationalsozialismus verharmlosen dadurch, dass sie Alice Weidel und Tino Chrupalla als Nazis bezeichnen. Und jetzt gab es auch einen Einwurf im Bundestag bei einer Rede von Tino Chrupalla, dass er ja die Parteien abschaffen wolle, um eine Diktatur zu errichten. Muss man sich mal vorstellen.
7: Das
6: ist unfassbar. Die Leute, die die AfD verbieten wollen und die Partei abschaffen wollen, werfen dann der AfD vor, sie wolle Parteien abschaffen.
7: Also das, da lohnt sich nochmal die auch brillante Rede von Tino Chrupalla sich anzugucken von Donnerstag in dieser Regierungserklärungsdebatte. Und da stand auf, es war Bärbel Baas, also die großartige Bärbel Baas. Das ist ja die intellektuelle Leuchte überhaupt der gesamten Bundesregierung, die ja immerhin unter der Richtlinienkompetenz der CDU steht, nämlich Herrn Merz. Der könnte die ja morgen rauswerfen, wenn er Mumm hätte. Die stand auf und hat erklärt, Herr Höcke, Höcke wird ja dann immer vorgeschoben, obwohl nach dem großen Interview, dem langen Interview bei Ben Unscripted, der auch entzaubert ist, allerdings im positiven Sinne, ist ja egal. Höcke hätte doch gesagt, wir schaffen die Parteien ab. Der Tino Chrupalla hat souverän darauf geantwortet. Dann gab es große Unruhe. Da muss man auch immer gucken, da sitzt dann Frau Klöckner von der CDU als Bundestagspräsidentin. Sie ruft niemals zur Ordnung, niemals zur Ruhe. Jeder Zwischenruf der AfD wird geahndet. Die anderen können Klamauk machen, wie sie wollen. Und dann meldete sich der große Ralf Stegner zu einer Zwischenfrage, um nochmal die gleiche Frage zu stellen. Und Tino Chrupalla sagt völlig cool, das Parteienverbot bei uns steht das nirgendwo auf der Agenda. Es steht doch bei Ihnen auf der Agenda, bei Ihnen. Und jetzt zeigt er ja auch in die Reihen von CDU und CSU. Denn warum macht Friedrich Merz dieses Theater? Denn er hat das Fass aufgemacht mit dem Holocaust. Weil sie natürlich als letzten Rettungsanker die Illusion haben, sie könnten eine Partei, die inzwischen bei 30% ist, mal so eben verbieten zu lassen. Ein Wahn, ein Hass, eine Hetze. Sie kompensieren, damit ist so alles Psychologie, sie kompensieren damit ihre eigene Unfähigkeit. Und bei Merz ist es nur noch so, die Familiengeschichte. Also da muss jetzt ein Volk und eine Partei dafür herhalten, dass Herr Merz seine Vergangenheit bewältigen will. Um es mal ganz klar auf den Punkt zu bringen. Das würde ich mir niemals gefallen lassen. Ich bin entsetzt darüber. Es gibt keine Sippenhaft. Ich würde niemals jemanden den Vorwurf machen, dein Vater oder dein Opa war Nazi. Damit habe ich überhaupt nichts zu tun. Aber das zu instrumentalisieren, um eine Partei kaputt zu machen und zu diffamieren. Es gibt immer genug Leute, die das glauben. Ja, das siehst du doch auf die Straße, da sagen die, da sind doch alles Nazis. Da sage ich, wo denn, wo denn? Und Sie haben jetzt das Entscheidende gesagt, lieber Helmut Reinhardt. Es ist eine Verharmlosung der Hitlerzeit, des Nationalsozialismus und des Holocaust. Wenn man eine normale, demokratisch gewählte Partei in diese, also Entschuldigung, wenn Adolf so harmlos war wie Alice und Tino, dann war das ja wohl eine Wellnesszeit im Dritten Reich. Nein, es war ein Verbrechen. Und die merken gar nicht, dass sie das damit verharmlosen, ja geradezu leugnen. Ja,
6: das ist die große Frage, Herr Hane, ob da nicht Absicht hintersteckt. Weil dieses ganze Gaslighting, wie man neudeutsch sagt dazu, also dieses Verdrehen von Tatsachen, den anderen und das Publikum, die Bürger so zu verwirren mit kompletten, umgedrehten, satanischen Verdrehungen, das ist ja das Schlimme daran. Und jetzt stelle man sich mal vor, der Großvater von Tino Chrupalla wäre ein Nazi gewesen. Ach, das
7: natürlich.
6: Stellen Sie sich das mal vor.
7: Ja, aber das, wissen Sie, weil Sie das alles nicht finden in den Biografieren, müssen Sie jetzt diese Pauschalverurteilungen machen. Und damit wird das Ganze ja noch dramatischer. Sie wissen doch, dass Sie bei der AfD nichts finden. Ich bleibe ja dabei. Ich bin ja ganz stolz. Also hinter mir steht hier aus Porzellan ein bayerischer Löwe und daneben steht ein preußischer Adler. Wer heute einen preußischen Adler als AfD-Mensch, Abgeordneter in seinem Büro stehen hat, der gilt als Nazi, weil das ein ikonografisches Nazi-Symbol ist, sagt der Verfassungsschutz. Dabei ist der preußische Adler bis zum heutigen Tag das Symbol für Brandenburg. Der Verfassungsschutz von Brandenburg, der der AfD vorwirft, sie seien Nazis, hat auf dem Briefpapier, wo er das vorwirft, genau diesen Adler. Da merken Sie doch, dass das alles Wahnsinn ist. Das Volk wird verarscht und wird in Angst und Schrecken versetzt. Adolf kommt wieder. Nur diese Platte ist jetzt ausgespielt. Herr Merz kann tausendmal behaupten, was da kommt. Die Leute sehen die Realitäten und sehen, dass es bergab geht. Die CDU und CSU sind doch längst nicht mehr die Sterbebegleiter Deutschlands. Wir merken doch, dass das Land spätestens seit der Ampel den Bach runtergeht. Und zwar immer schneller. Das heißt, Merz und Söder, weil sie sich der Koalition mit der AfD entziehen und weil sie sich an die SPD gekettet haben, sind jetzt die Sterbebegleiter eines Landes, das kaputt geht. In Wahrheit sind sie die Totengräber. Sie sind die Totengräber. Und wissen Sie, was soll denn sonst noch passieren? Und Sie haben es ja eben angesprochen. Jetzt ist während der Fußball-Weltmeisterschaft es sogar ein Verbrechen, die schwarz-rot-goldene Fahne zu zeigen. Das gibt's doch überhaupt gar nicht.
6: Im Bundestag, ja.
7: Arte ist ja dieses Fernsehen, das Frankreich und Deutschland verbindet. ARD und ZDF sind da die Führenden. Die haben jetzt, gestern oder vorgestern, vor der Fußball-WM, eine Dokumentation gebracht, dass das Sommermärchen, das wir in Deutschland hatten, wo ja ganz Deutschland schwarz-rot-gold war. Und ich war
6: wunderbar
7: bei allen.
6: Wunderbar, die Zeit war so wunderbar.
7: War das nicht wunderbar? Das war Patriotismus vom Allerbesten. Und nicht Nationalismus.
6: Wie aus einer anderen Welt. Sie hatten keine Poller nirgendwo. Es waren überall.
7: Ja, und diese die ganze große Welt.
6: Public Viewing Veranstaltung, ja.
7: Ja, und das Irre war, die ganze Welt hat aufgeatmet. Die Deutschen sind endlich normal geworden. Endlich normal geworden. Nicht mehr so verklemmt und nicht mehr an ihrer Vergangenheit hängend und nicht mehr, wir müssen Schuld abladen und wer weiß was alles. Nein, sie sind wieder normal. Und jetzt dreht sich das, lieber Helmut Reinhardt, nach genau 20 Jahren ins Gegenteil. Und es wird in dieser Dokumentation behauptet, dass dieses schwarz-rot-goldene Fahnenmeer, jetzt mal verkürzt, die AfD möglich gemacht hat und damit ja die Wiederkehr von Adolf. Das ist so entsetzlich. Und jetzt kommt aber ein weiterer Schritt. Es ist nicht Arte, es ist nicht irgendein Dokumentarfilmer, der das da gemacht hat. Arte ist ein Sender von ARD und ZDF. ARD und ZDF sind fest in der Hand von CDU und CSU. Das ZDF ist ein reiner CDU und CSU-Sender, was den Fernsehrat und den Verwaltungsrat angeht. Die ARD. Programmdirektorin ist Frau Strobel, das ist die Tochter von Schäuble und die Frau des früheren CDU-Vorsitzenden und Innenministers von Baden-Württemberg, Strobel. Das heißt, das ist CDU hoch CDU hoch CDU. Wir müssen das Kind beim Namen nennen. Hier wird unter der Führung von CDU und CSU den Menschen eingebläut. Sie dürfen bitte nicht Nazis werden, denn sonst käme ja die AfD an die Macht und macht alles kaputt. Irre, alles nur irre. Wissen Sie hier, ich habe ja so aufgeatmet, wir hatten ja diese Demo hier in Berlin, dieses Projekt 1 Million. Es kamen immer mehr Leute. Da waren zunächst natürlich 5000 vom Brandenburger Tor. Habe ich auch gedacht, oh wei, das ist aber wenig. Es kamen immer mehr. Es haben sich immer mehr Berliner eingereiht. Es war nachher ein kilometerlanger Zug. Man sieht doch die Bilder. Alles in Schwarz-Rot-Gold. Friedliche Menschen. Dann sind die AfD-Bundestagsabgeordneten auf die Balkone gegangen und haben schwarz-rot-goldene Fahnen gehisst. Und Frau Klöckner von der CDU schickt die Bundestagspolizei. Frau von Storch zeigt dann aufs gegenüberliegende Gebäude, da sitzen die grünen Abgeordneten, da hingen die Regenbogenfahnen. Keiner hat die weggerissen. Nein, sie hängen da ja geradezu amtlich. Frau Klöckner hat die wahrscheinlich noch gesegnet als Katholikin. Und wird Schwarz-Rot-Gold zu einem Nazi-Symbol, zu einem Symbol für Rechte, das verboten werden muss. Wir haben doch den Verstand inzwischen verloren. Und das darf sich das Volk nicht gefallen lassen.
6: Ja. Ja, und in Nordirland lässt sich das Volk das nicht mehr gefallen. Es gab da diesen Vorfall, wo ein Mann auf offener Straße schwer verletzt wurde durch eine Messerattacke. Er hat ein Auge verloren und dieser Inder wollte ihm wohl den Kopf abschneiden.
7: Ja.
6: Und auch hier findet dann wieder dieses Gaslighting statt in den Medien. Das ist unglaublich. Ich habe gestern noch eine ZDF-Sendung gesehen, ZDF heute, wo dann behauptet wird, dass es in Nordirland zu rechtsradikalen, rassistischen Demonstrationen kommt. Der eigentliche Vorfall wird nur am Rande erwähnt und die Leute, die sich über diese eingewanderte Schwerstkriminalität aufregen, weil das gab es ja früher nicht. Sie haben 2006 haben wir gerade drüber gesprochen.
7: Ja.
6: Gab es keine Poller, da wurde nichts gesichert, da haben alle friedlich gefeiert. Das wäre heute überhaupt nicht mehr möglich.
7: Ja.
6: Und das ist eine Geschichte, wo ich nicht weiß, wie man das drehen könnte. Könnte es vielleicht sein, dass jetzt in Sachsen-Anhalt die große Generalprobe für die AfD ansteht?
7: Ja, es ist aber übrigens das gleiche Phänomen wie Belfast haben wir ja in Deutschland. Sie müssen sich vorstellen, da hat Michael Kürer, das ist ja der Vater dieses Mädchens, was da in Norddeutschland von unseren lieben Gästen, die Goldstücke, die wir ja alle brauchen als Facharbeiter, gut, die sind als Facharbeiter, die können mit dem Messer umgehen. Da ist die Tochter abgestochen worden zusammen mit ihrem Freund. Und dieser Vater hat ja eine Initiative, wo inzwischen 1000 Eltern zugehören, ein jährliches Gedenken an diese Opfer. Waldemar Hartmann, unser Kollege, hat da ja in Dresden jetzt gesprochen. Ich bin für die nächste Kundgebung eingeladen. Da wird inzwischen von CDU und CSU und anderen gesagt, oh, das ist aber rechtsradikal. Das ist ja letztlich eine Tarngeschichte der AfD und das geht alles so in diese Ecke, Rassismus und so weiter. Selbst die Trauer um die eigenen Kinder wird schon diffamiert als rechtsradikal und als rassistisch. Schlimmer kann es doch gar nicht gehen. In England und Irland entlädt sich das ja jetzt. Gott sei Dank, die Menschen lassen sich das nicht mehr bieten. Aber klar, hier sitzt diese Parallelgesellschaft, die an ihren Ämtern klebt und hängt. Das gilt auch für Intendanten und führende Mitarbeiter der öffentlich-rechtlichen Sender oder der großen Zeitungen. Sie kleben an ihren Posten, weil sie wissen, die können schneller weg sein, als sie denken. Und jetzt wird alles diffamiert, alles umgekehrt. Alles ist alles, was ich spreche ja schon nicht mehr von rechts. Ich spreche auch nicht mehr von konservativ. Ich kann auch unseren Zuschauern nur sagen, lassen Sie sich doch nicht in diese Ecke drängen. Ich spreche nur noch von normal. Ich bin normal. Zwei Geschlechter, normal. Grenzen zu, normal. Ich will sicher leben, ohne Poller. Normal. Ich will meine Tradition behalten. Ich will meinen Weihnachtsmarkt behalten und mein Osterfest und Pfingsten und will nicht Ramadan feiern müssen und getrennt sitzen nach Mann und Frau und von Frau Klöckner von der CDU bestimmt kriegen, ob ich die deutsche Fahne hissen darf oder nicht. Ich will normal leben. Darum geht es jetzt.
6: Ja, glauben Sie, dass immer mehr Menschen aufwachen? Wie empfinden Sie die Menschen, die zu Ihren Veranstaltungen kommen? Hat sich da was verändert? Werden die immer wütender? Sie hatten ja jetzt eine Veranstaltung in Geusen, im Spreewald, der kleinsten Stadt Deutschlands. Und da haben Sie meines Wissens die

0: die uns jetzt zuhören, sagen, Mensch, wir sind ja nicht alleine. Das sind ja Zehntausende, das sind ja Hunderttausende, die so denken wie wir und dass man sich vernetzt. Das ist einmal diese Zusammengehörigkeit. Auf der anderen Seite hören die Leute aufmerksam zu. Also man kann es ja bei YouTube nachgucken, auf dem Kanal von Johannes Holmer. Da ist das nochmal zu spüren, wie aufmerksam die Leute sind und wo sie reagieren. Wissen Sie, das ist doch das Problem, was Merz, was Söder und was diese völlig von der Realität abgekoppelten Politiker haben. In ihrem Wandlitz, in ihrem Paralleluniversum. Sie haben nicht mehr das Gespür, wie reagiert das Volk. Wenn ich zum Beispiel sage, ich will nicht, dass unsere Kinder kriegstüchtig gemacht werden, dann haben sie erst Totenstille. Und dann johlen die Leute und sagen, genau so ist es. Sie wollen diese Kriegstreiberei nicht mehr, nur um ein Thema zu nennen. Und im März hat sich wieder im Bundestag hingestellt und sagt, seid nicht so lamoyant, die Wirtschaft geht ja wieder nach oben. Und sie machen es mit Rüstungsindustrie. Das wollen die Leute aber nicht. Sie wollen auch zum Beispiel ihr Bargeld behalten. Sie wollen ihre Freiheit behalten. Sie merken plötzlich an den Schulen. In Golzen, wo ich gesprochen habe, kamen 3 Schuldirektoren auf mich zu hinterher, anonym natürlich, und sagen, Herr Hane, Sie haben doch in allem recht, was Sie gesagt haben. An den Schulen herrscht Bildungsnotstand, herrscht Mobbing, herrscht Islamismus und herrscht brutale Gewalt. Das ist gegenwärtig die Lage. Die Menschen merken das. Herr Merz merkt das nicht. Herr Söder merkt das nicht. Die CDU und die CSU merken überhaupt nichts mehr. Ich rege mich doch nicht über die SPD auf und über die Linkspartei und über die Grünen. Das sind die einzigen Parteien in Deutschland, die ihre Wahlversprechen halten. Wenn ich SPD, Grüne und Linke wähle, dann weiß ich genau, was ich kriege. Nur bei CDU und CSU kriege ich Lüge, Betrug. Sie sind die Totengräber unseres Landes, auch der Moral, die Wahrheitsfrage. Wenn Herr Mario Vogt seine Reden als Ministerpräsident von Thüringen von KI machen lässt und gleichzeitig seine Doktorarbeit fälscht und selbst die FAZ gestern Artikel von diesem Herrn Vogt aus ihrem Archiv hat verschwinden lassen, weil sie sagen, das ist alles Lug und Trug, dann sitzt dort der Kriminelle und nicht Herr Höcke, der in Erfurt auch sitzt. Und jetzt hetzt die gesamte Nation in ihrer sogenannten Elite, Gewerkschaften, Kirchen, CDU, CSU, alle hetzen die Leute jetzt nach Erfurt, den AfD-Parteitag zu verhindern. Das gibt's doch alles gar nicht. Das nennt sich dann Demokratie.
1: Ja, es ist so irre, weil diese Parteitage sind gesetzlich vorgeschrieben.
0: Ja!
1: Die AfD muss einen Parteitag einmal im Jahr durchführen. Also es ist unglaublich, was da passiert. Und da hat sich ja auch dieses Grünen-Büro in Köln sehr hervorgetan, die da ganze Busladung hinschicken.
0: Ja, mit den Gewerkschaften,
1: und
0: mit
1: den Verdi bezahlen die Bustickets für die Leute, auch wenn sie gar kein Verdi-Mitglied sind. Also es ist unfassbar, was da passiert.
0: Ja, vor allem, lieber Helmut Reinhardt, man kann ja friedlich demonstrieren. Da können ja 500.000 hingekarrt werden. Wenn die irgendwo am Rande von Erfurt ihre Schilder da hochhalten und sagen, das sind alles Nazis, können sie ja machen. Wir wissen doch jetzt schon, dass es zu Gewalt kommt. Wir wissen doch jetzt schon, dass die AfD behindert werden soll, überhaupt das Tagungszentrum zu erreichen. Dass es wieder auf dem Rücken der Polizei ausgetragen wird. Und das weiß man doch alles im Vorhinein. Wo ist denn jetzt CDU und CSU oder wo ist der Bundespräsident? Die sagen, ihr Lieben, genau was Sie jetzt gesagt haben. Das ist ein demokratisches Recht, einen Parteitag abzuhalten. Das gilt auch für die AfD. Wir rufen auf, dieses demokratische Recht zu würdigen und zu respektieren. Nein, sie schüren doch die Gewalt. Sie schüren die Gewalt. Und das ist das Problem. Sie haben, wissen Sie, bis hin zum Katholikentag, wo dann ein Söder

0: auftritt, wo dann der Innenminister Herrmann von der CSU nichts anderes zu tun hat, als zu sagen, diese bösen rechten Christen, ich meine, ich gehöre da auch dazu, also diese Fundamentalisten, das ist alles eine ganz große Gefahr. Und dann fallen sie alle rein auf diesen woken, queeren Zirkus. Und jetzt sind wir wieder beim Anfang unseres Gesprächs. Merzens Rede im Bundestag und auch bei den Familienunternehmern. Da sitzen natürlich diese Unternehmer, die alles mitgemacht haben, die Corona-Maßnahmen verbrechen, die den Hass gegen die AfD, dieses ganze Woke und Queere. Denn wie ist Deutschland gegenwärtig organisiert? Die Firmen haben eine größere Abteilung für Diversity, für Queer, für Woke, als die Entwicklungsabteilung. Sie forschen gar nicht mehr. Sie machen jetzt nur noch Woke. Sie holen in die Vorstände Vertreter für diesen Irrsinn. Die Lufthansa streicht ihre Maschinen in Regenbogenfarben an, steht aber kurz vor der Pleite und weiß nicht mehr, wie sie die Mitarbeiter bezahlen sollen und entlässt. Dasselbe gilt für die Bahn. Und jetzt gucken sich Stuttgart 21 an, wo jetzt rausgekommen ist, also um das noch einmal zu nennen, da haben die in Stuttgart 1000 Kilometer Kabel, in Worte, 1000 Kilometer Kabel verlegt und jetzt stellen sie fest, war falsch, waren die falschen Kabel. Jetzt müssen die alle wieder rausgerissen werden. Das heißt, wir haben im Endeffekt, das ist so ein Symbol, wie alles kaputt geht. Stuttgart 21 wird Stuttgart 31, wenn überhaupt. 3 Milliarden sollte es kosten, jetzt kostet es 12 Milliarden und die Folgeprojekte kosten 25 Milliarden. Wer zahlt das? Der Steuerzahler, Sie und ich. Und wer ist dafür verantwortlich? Keiner. Keiner, keiner. Nur ich habe recherchiert. Alle Beteiligten. Zu Beginn von Stuttgart 21 waren CDU und CSU. Da war keiner von der SPD, da gab es keinen Grünen und niemand. Es waren nur die Verkehrsminister der Länder, die Baden-Württemberg, Ministerpräsident, Kanzler, alles CDU und CSU. Die sind die Totengräber Deutschlands. Und alle Welt lacht über uns. Und wissen Sie, als nächstes, und ich habe das Schild ja hinter mir, wollen Sie uns das Bargeld noch wegnehmen? Dann sind wir völlig erledigt, völlig durchschaubar, völlig steuerbar.
1: Dazu gibt es aber eine gute Nachricht, Herr Hahn, Entschuldigung, nämlich das Buch von Professor Dr. Max Otte, nämlich Rettet unser Bargeld, hat es jetzt auf den ersten Platz der Spiegel-Bestsellerliste im Bereich Taschenbuch, Sachbuch geschafft. Und liebe Zuschauer, dafür ganz herzlichen Dank. Den Link zum Buch finden Sie in der Videobeschreibung. Und wo wir gerade über Bücher sprechen, wie läuft denn Ihr Buch noch so nach einem Vierteljahr?
0: Also erstmal muss ich sagen, diese Geschichte, dass Max Otte mit seinem Buch auf Platz 1 steht, ist eine absolute Sensation. Wer weiß, wie, und das weiß ich ja aus eigener Erfahrung, die Bestsellerliste manipulierbar ist, ich sag's mal ganz vorsichtig, manipulierbar ist, dass auch die ganzen Online-Shops, wo man diese Bücher kaufen kann, nicht mitzählen. Es zählen nur die Buchhandlungen und Amazon. Das heißt, wenn Sie das jetzt bestellen beim Kopferlach oder bei Tichys Einblick oder wo auch immer, oder bei Otte selbst, zählt das ja nicht mit. Dass es trotzdem auf Platz 1 ist, ist eine so unfassbar tolle Sensation. Und da merkt man, Max Otte hat den Sensus gehabt, genau das richtige Thema zu setzen. Die Menschen haben Panik, dass ihnen jetzt auch noch das Bargeld genommen wird. Und er liefert eben gute Argumente. Also ich kann nur sagen, stürmt die Buchhandlungen. Man kann ja das im Doppelpack kaufen, Hahne und Otte, das passt ja auch irgendwie wunderbar. Otte rettet das Bargeld und ich sage, warum macht ihr uns kaputt? Mir reißen die Leute mein Buch aus der Hand.
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3: 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Neue Zolldrohung aus Washington. Es geht ausgerechnet um die Gesundheitsreform von CDU-Bundesgesundheitsministerin Nina Wagen. Die USA werfen der Bundesregierung vor, mit den geplanten Sparmaßnahmen für Krankenkassen die Preise für neue Arzneimittel zu drücken und so Innovationen in der Pharmaindustrie zu bremsen. Der US-Handelsbeauftragte Jameson Greer erklärte, es werde geprüft, ob die deutsche Preispolitik den Handel belastet oder einschränkt. Deutschland verfolge unfaire Preissetzungsstrategien, so der schwere Vorwurf aus Washington. Der größte Teil der Pacht- bzw. Mietverträge von Agrarland und Wald zum Bau von Windkraftanlagen oder Photovoltaikfeldern dürfte aufgrund extrem überteuerter Mieten sittenwidrig und damit nichtig sein. Denn es ist gemäß bürgerlichem Gesetzbuch und relevanter Gerichtsurteile von einem sittenwidrigen Pacht- oder Mietvertrag auszugehen, wenn die Pacht oder die Miete gut 100% über dem objektiven Marktwert der Gebrauchsüberlassung liegt. Zum Teil werden aber sogar über 10.000% überhöhte Pachten oder Mieten für Solar- und Windparks gezahlt. Das sind ganz schlechte Nachrichten, insbesondere für private und kommunale Verpächter, die sich bereits über Zuflüsse in Millionenhöhe in den kommenden Jahren freuen und gegebenenfalls bereits bald mit enormen Rückforderungen ihrer Mieter rechnen müssen. Die Zurückweisung von Asylsuchenden bei Grenzkontrollen auf deutschem Gebiet ist in einer gerichtlichen Eilentscheidung für rechtswidrig erklärt worden. Das Verwaltungsgericht Berlin gab dem Eilantrag eines Mannes aus Eritrea recht, der sich gegen die Zurückweisung an der deutsch-polnischen Grenze wehrte. Die Bundespolizei wird nun dazu verpflichtet, dem Mann den Grenzübertritt nach Deutschland zu gestatten. Bemerkenswert hier ist, dass der angeblich psychisch kranke 29-jährige Mann zuvor mehrere sichere Länder wie Polen und Belarus durchquert hat, um genau in Deutschland Asyl zu beantragen. 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
0: Ich kann nur sagen, stürmt die Buchhandlungen. Man kann ja das im Doppelpack kaufen, Hane und Otte, das passt ja auch irgendwie wunderbar. Otte rettet das Bargeld und ich sage, warum macht ihr uns kaputt? Mir reißen die Leute mein Buch aus der Hand. Es wird gedruckt, weil natürlich dieses Thema die Leute interessiert und auch wie bei Otte. Ich kann nur immer sagen, wer irgendwie sich das leisten kann, und es sind vielleicht viele unserer Zuschauer, die können das, dann gehen Sie doch in die Buchhandlungen und dann kaufen Sie 5 Stück jeweils. Dann verteilen Sie es, verschenken Sie es, geben Sie es weiter. Wir brauchen doch diese Informationen. Also ich erlebe das mit großer Freude. Ich erlebe auf der anderen Seite, dass meine Veranstaltungen und nicht nur die Buchhandlungen gestürmt werden. Und deswegen kann ich gleich hier mal sagen, die nächste Veranstaltung, die ich habe, ist in einem wunderschönen Ort, Bülow am Malchiner See. Das ist in Mecklenburg, gar nicht weit, letztlich von Berlin, auch von Hamburg, von Rostock, alles, wenn man Autobahnnähe, ganz wunderbar. Malchiner See in Bülow am Sonntag, dem 28., also dem letzten Sonntag im Juni. Und dort bei Pastor Johannes Holmer, ich werde dort einen Gottesdienst halten. Dann gibt es da Mittagessen und alles ganz wunderbar. Da kommen Tausende von Menschen, die wollen Gemeinschaft. Und dann ein Wort zur Lage der Nation, da geht es dann wieder richtig knallhart zu. Wir wollen ja auch Orientierung haben. Und ich finde halt gut, dass wir solche Veranstaltungen haben, die Menschen zusammenbringen. Wissen Sie, wir müssen Brücken bauen. Brandmauern können die anderen bauen. Die Abgrenzung können die anderen machen. Die können diffamieren, dass wir Nazis sind oder was auch immer. Wir brauchen Brücken und das möchte ich tun. Und ich bin immer froh, überall, übrigens auch in Golzen, viele Fans von Politik Spezial zu treffen. Die outen sich ja da immer. Die kommen da auf einen zu und sagen, ja, wir haben das doch gehört. Sie haben doch darauf hingewiesen oder wir haben Ihr Interview da gehört. Und das ist für mich immer was ganz Großartiges. Das bringt einen ja wieder so ein bisschen, dass man nicht ganz verzweifelt, wenn man diese Menschen sieht. Also ich kann nur herzlich einladen, dazu kommen. Es gibt bei YouTube auch so kurze Videos, wo das alles beschrieben ist, wie man da hinkommt und so. Also, herzliche Einladung. Und ich bin, muss ich sagen, so dankbar für die Arbeit, die Sie machen mit Ihrem Podcast und auch eben Max Otte, dass er dieses Thema aufgegriffen hat. Rettet unser Bargeld. Wissen Sie, das ist das letzte Stück Freiheit, was wir noch haben, wo wir nicht kontrolliert werden können, wo wir nicht verfolgt werden können, wo man uns nicht drangsalieren kann. Wissen Sie, es kommt der Tag, wo man sagt, du bist jetzt schon dreimal geflogen, das vierte Mal geht nicht, weil ja die Erde verglüht. Und wir merken ja gegenwärtig das Verglühen der Erde.
1: Ja, du also, hast schon 3 Bier die Woche getrunken.
0: Ja.
1: Oder 2-mal Schweinefleisch gegessen und
0: ja, das ist und das klingt ja alles absurd, wenn wir das sagen. Das ist die nackte Wahrheit. Das passiert ja heute schon so. Wenn ich bei mir da tanke, dann sagt ein Tankwart, der so ein bisschen ideologisch vernarrt ist, ja, und wie viel geben Sie in unseren Bäumepflanzfonds? Also zu Deutsch, Sie machen doch jetzt mit unserem Benzin die Natur kaputt, dann spenden Sie mal was für Bäume. Das Gleiche haben Sie doch, wenn Sie ein Flugticket buchen, wo ja immer schon drum, dass man noch anklicken kann, wie viel CO2-Abgabe. Ja. Irre, alles eine irre Ideologie. Nur wenn das Bargeld weg ist, dann ist das nicht mehr von uns zu kontrollieren. Jetzt kann ich noch sagen, nein. Dann ist es automatisch abgebucht. Deswegen bleibe ich immer fröhlich dabei. Ich bin ja da für Klartext. Und wenn ich sehe oder höre, dass mich einer fragt, Gaststätte oder im Geschäft, zahlen Sie mit Karte? Dann sage ich ganz laut, dass alle das hören, mit Karte zahlen nur Vollidioten. Dann ist sofort eine Diskussion im Gange. Und das Tolle ist, ich erlebe das immer wieder, es zahlt dann keiner in meiner Gegenwart mehr mit Karte, weil sie alle sagen, nee, also das wollen wir jetzt doch nicht. Aber das stimmt doch, es ist doch Idiotie, das Bargeld aufs Spiel zu setzen.
1: Ja, absolut, bin ich bei Ihnen. Herr Hane, haben Sie noch eine ganz wichtige letzte frohe Botschaft für unsere Zuschauer? Ja, in einem Land, Deutschland, ich war jetzt ja wieder wie lange war ich da? Ich glaube 8 Tage bei 2 Veranstaltungen, wo ich gefilmt habe. Und war jetzt ja ein paar Monate nicht in Deutschland und es ist wirklich, es wird einem immer fremder, ne?
0: Ja, es ist wirklich wahr und man möchte verzweifeln und es bleibt eigentlich immer wieder der gleiche Aufruf, den ich habe. Verlieren Sie die Hoffnung nicht und zwar, indem Sie nicht allein bleiben. Das Allerschlimmste ist, wenn man allein ist. Allein geht man ein. Manche sind allein in ihrer Familie, in ihrer Firma, am Arbeitsplatz ausgegrenzt, nur weil sie die Wahrheit sagen, nur weil sie normal sind. Ich kann nur noch mal sagen, nicht konservativ, nicht rechts. Das sind diese Begriffe, schiebe ich alle an die Seite. Wir wollen doch nichts anderes als normal sein. Wieder ein normales Land, in dem man sicher ist, in dem man sich wohlfühlt, in dem man mit gutem Gewissen zum Stammtisch und zum Kaffeekränzchen gehen kann, ohne dass das gleich als rechts bezeichnet wird, weil vielleicht in der Gaststätte Hirschgeweihe hängen oder weil es da Zigeunerschnitzel gibt. Wir sind ja alle wahnsinnig geworden, alles zu ideologisieren. Ja. Und ich wünschte mir wirklich, ich habe das ja zu Anfang gesagt, die Unternehmer, die sich von CDU und CSU am Nasenring zu ihrer Pleite führen lassen, das ist ja purer Selbstmord, dass die endlich ihrem Namen gerecht werden. Unternehmer heißen Unternehmer, damit sie was unternehmen. Sie sollten sich lieber Unterlasser nennen. Und wir als Volk sollten mit gutem Beispiel vorangehen. Wir unternehmen etwas. Andere informieren, andere aufklären, zu seinen Kindern und Enkeln zu stehen, sie zu retten vor der Ideologisierung an den Schulen. Und dann bleibt uns zum Schluss das Kreuzchen an der richtigen Stelle zu machen. Und wer einen wirklichen Wechsel deutscher Politik will, kann nur eine Alternative finden.
1: Herr Hane, wissen, wer die Alternative ist. Und ich bedanke mich ganz, ganz herzlich für das Gespräch. Wünsche Ihnen noch einen schönen Resttag. Gucken Sie Fußball jetzt am Wochenende?
0: Ja, ich gucke das, wobei ich allerdings mit gebremstem Charme. Ich stimme Jürgen Klinsmann zu, der jetzt ja gesagt hat, der Fußball darf nicht politisch instrumentalisiert werden. Dieser ganze Quatsch mit diesem Rüdiger, der da die pure Politisierung macht, oder dass ich Schwarz-Rot-Gold nicht zeigen darf, aber überall diesen Regenbogen sehen muss. Das ist eine Instrumentalisierung der schönsten Nebensache der Welt. Ich will mich an Fußball freuen und nicht an irgendwelchen ideologischen Quatsch.
1: Ich habe jetzt von einer Schule übrigens in Minden, meine ich, erfahren, im Sauerland.
0: Meine Heimat? Ach, Menden, ja?
1: Ja, Minden oder Menden, ich weiß es nicht mehr genau, muss ich nachschauen.
0: Minden ist ja meine Heimat.
1: Und zwar hat mich da ein Zuschauer darüber informiert, an einer Schule wurde verboten, Panini-Bilder zu tauschen unter den Schülern, weil das zu nationalistisch wäre.
0: Ja, man... Ja, man, wissen Sie, aber gucken Sie mal, in CDU-regierten Ländern fährt ein Bus durch die Schulen, in dem Weidel in der Zelle im Gefängnis dargestellt wird als Puppe, und die kann man quasi anspucken. Wir haben alle Maßstäbe, alle Schranken, alle Grenzen verloren, und wir verlieren uns in Hass und Hetze. Und wenn das im Bundestag sichtbar wird und überall inzwischen, man möchte ja fast verzweifeln. Also manchmal denke ich mir, diese graue Mannschaft, die da jetzt gelandet ist zur Fußball-Weltmeisterschaft, in Grau, also verstehen Sie, nicht eine deutsche Fahne, nicht eine fröhliche Farbe, nicht ein Nationalbewusstsein und gar nichts. Also manchmal denkt man, also wenn die da nach der Vorrunde wieder nach Hause fahren müssten, dann werden die übrigens auch, egal, wenn die als Weltmeister zurückkommen, da wird als erstes angeordnet von CDU und CSU, dass sie natürlich keine schwarz-rot-goldenen Fahnen da zeigen dürfen bei dieser Jubelfeier, weil wir, das ist ja alles rechtsradikal. Und ich habe das live miterlebt, wie die Mannschaft gelandet ist in Frankfurt irgendwie vor 20 Jahren. Und der Pilot hat dann kurz bevor die Erde erreicht wurde, das Fenster aufgemacht und hat eine große schwarz-rot-goldene Fahne rausgehalten. Und ich gebe Ihnen die Hand drauf. Die Lufthansa, wo die halbe CDU und CSU im Aufsichtsrat sitzt, wird jetzt die Regenbogenfahne daraus halten.
1: Ja, wahrscheinlich.
0: Gute Nacht, Deutschland.
1: Ja, gute Nacht. Herr Hane, nicht nur gute Nacht, auf Wiedersehen, und freue mich auf unser nächstes Gespräch heute schon. Ich bedanke mich ganz, ganz herzlich bei Ihnen. Ja, liebe Zuschauer, Ihnen auch ganz herzlichen Dank fürs Zusehen und für Ihr Interesse. Bitte empfehlen Sie dieses Video weiter, teilen Sie es überall, wo Sie auf Social Media unterwegs sind. Ja, bitte abonnieren Sie unseren Kanal, aktivieren Sie die Glocke, lassen Sie ein Like da. Und ja, bitte schauen Sie sich auch das Buch von Professor Max Otter an. Es soll weiter in den Bestsellerlisten sein. Den Link finden Sie in der Videobeschreibung, genau wie den Link zum Buch von Peter Hane. Ich bedanke mich ganz herzlich und sage bis bald.

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2: Iran und die Ukraine, Deutschland als atomares Schlachtfeld, die kommenden Kriege gegen Russland und gegen China. Es ist alles drin in diesem Gespräch mit Wolfgang Effenberger, in dem er auch erzählt, wie er in Rio mal vor einem Amazonas-Häuptling über einen künftigen Völkerbund gesprochen hat und wie es sich anfühlt, mit einem Säbel in einem Zug zu sitzen.
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2: Schön, dass du den Weg zu uns gemacht hast, lieber Wolfgang. Nur drei Schlagworte zu dir. Wolfgang Effenberger ist einer der Köpfe der deutschsprachigen Gegenöffentlichkeit, wenn es um Geopolitik geht. Er war Offizier, hat dann Politikwissenschaft studiert, Bauwesen und Mathematik, Dinge, die selten zusammenkommen, war Berufsschullehrer mit Leidenschaft und hat sich als Pensionär neu erfunden, als Autor, als Redner, als Dissident mit einem Stapel von Büchern, die wirklich Gewicht haben oder im Wortsinn ins Gewicht fallen. Wolfgang, es ist Ende April 26, wir müssen also über den Iran-Krieg reden. Hat dich überrascht, was da passiert?
4: Erstmal vielen Dank für die Einladung. Und ich muss sagen, die Fahrt jetzt vom Starnberger See hier in den Bayerischen Wald, gut, ich meine, die ersten 150 Kilometer waren ja Autobahn, aber dann in diese liebliche Landschaft herein und den Frühling, den man überall spürt, dieses helle Grün. Und
2: wir sind ein bisschen später als der Starnberger See, ne? Man merkt schon,
4: dass wir zwei Wochen zurückgehen. Aber es war einfach, ich habe es einfach genossen, muss ich schon sagen, ja, und habe mir da auch Zeit gelassen und ja, ich hoffe, dass ich genug ausgeruht hier angekommen bin.
2: Es sieht so aus.
4: Ja. Also nochmal, vielen Dank für die Einladung. Und natürlich, überrascht hat mich das natürlich nicht, weil das gehört zu einer einzigen Agenda. Hm. Und diese Agenda, über die schreibe ich ja seit 2014, und zwar seit September, eigentlich genau gesagt seit Oktober, weil im September 2014 wurde von dem Training and Doctrine Command der USA, das ist also ein großer Befehlsbereich von einem Vier-Sterne-General geführt, der für die anderen Teilstreitkräfte Heer, Luftwaffe, Marine, Allkommando, Cyberkommando die Vorgaben macht für deren Aufgaben in den kommenden Dekaden. Und da war das formuliert, dieses Papier 525-3-1.
2: Das hast du aus dem Kopf
4: von immer drauf. Ich bring's seit 2014 immer. So. Win in a complex world 2020 bis 2040. So. Und ich bin zufällig damals drauf gestoßen. Ich wusste gar nicht, was das für ein Kommando ist. Konnte es mir auch gar nicht vorstellen von der Dimension dieses Kommandos.
2: Ich habe das jetzt gelesen, dieses TREDOC. Die sind ja jetzt neu organisiert seit Herbst 25 in Austin, Texas. Ja. Mittlerweile 350.000 Mann, die allein diese Strategien entwickeln. Ja. Die gucken, dass die einzelnen Streitkräfte da gut zusammen funktionieren.
4: Ja, genau. Und ich habe dann sofort gesucht auch. Und ich hatte die Vermutung, wenn so ein Papier gemacht wird und ein Vier-Sterne-General stellt das auch noch vor, dass das schon Bedeutung hat. Für mich als klar, weil ich ja in jungen Jahren, 1973 als junger Hauptmann, habe ich ja den Ausschnitt vom General Defense Plan im Panzerschrank gehabt und musste mit die darin formulierten Aufgaben für die bayerischen Pioniere im Kriegsfall, musste ich Befehle vorbereiten. Also war mir das im Prinzip schon vertraut, solche Papiere. Und nur so konnte ich auch da einsteigen, mehr oder weniger. Und für mich war im ersten Moment eigentlich klar, so wie das formuliert ist, könnte es der Einstieg in den Dritten Weltkrieg sein, damals. Und dann habe ich gesucht, erstmal in den USA. Geschrieben wurde hier eigentlich gar nichts. Und wir haben ja auch eine bekannte Zeitung hier im Süden Deutschlands, die da überhaupt nicht drüber geschrieben hat. Und ich habe dann gefunden, zwei Amerikaner, den Bill van Auken und den William North, die haben gleich einen hammerartigen Artikel geschrieben in den USA und haben gesagt, dass das eine Blaupause ist für den Dritten Weltkrieg. Und dann habe ich das als Grundlage genommen. Da fühlte ich mich bestätigt und habe noch im Oktober 2014 einen Artikel geschrieben. Der ist jetzt noch im Internet.
2: Ich bin ja, wir können ihn verlinken unter dem Video.
4: Das ist wirklich wahr. Und da habe ich das Zitat von denen genommen. Ich selber habe es so nicht formuliert, aber die Tendenz, der Tenor meines Artikels ging schon dahin, dass ich also das, was Bill van Augen und Noors geschrieben haben, dass ich das dann aufgegriffen und verstärkt habe. Hm. Also, dass das wirklich der Weg in den Dritten Weltkrieg sein könnte. Und da haben wir ja, und da wird ja unter 2.4, unter künftige Konflikte, also ich habe ja nur diese leichte Version zu lesen gehabt, die jeder lesen konnte. Mhm. Da konnte man ins Pentagon gehen und konnte das lesen. Mhm. Da wurde also das so formuliert unter 2.4, der Auftrag an die amerikanischen Streitkräfte in diesen beiden Dekaden war dann wie folgt formuliert, Abbau der Bedrohung durch zunächst Russland, China, Nordkorea und der Iran. Das war so formuliert. Und dann weiß man, was, wenn das die Streitkräfte machen sollen, die werden also keine Missionare und Diplomaten schicken, sondern vermutlich ihre großen Missiles oder sowas ähnliches. Ja. Ne? Und ja, also deswegen ist das für mich nicht überraschend gewesen mit dem Iran, weil der steht da auf der Agenda. Und der Krieg gegen Russland läuft ja schon seit dem Regime-Change 2014 im Februar läuft das Ganze. Und wie gesagt, und dieses Trennungspapier ist ja ein halbes Jahr nach dem Maidan-Putsch entstanden. Also auch hier ist der direkte Zusammenhang nicht zu leugnen, meiner Ansicht nach.
2: Klar, Iran ist ja für die USA ein Problemland, eigentlich seit Mossadegh, seit 1953.
4: Seit 1953 zieht sich das durch wie ein roter Faden. Und ich muss sagen, der Iran, auch die Putsche jetzt gegen den Schah, man hat dann den Mossadegh, den gewählten Präsidenten, verjagt, nur weil er das Öl verstaatlichen wollte, damit die Bevölkerung vom Reichtum des Landes auch profitieren kann. Und dann haben sie den Schah implantiert und der Geheimdienst des Schahs, die SAVAK, war ja mit Sicherheit nicht zimperlicher als das, was wir jetzt unter den jetzigen Herrschern da erleben dürfen. Nein, also das iranische Volk ist schon seit 1953 arg in Mitleidenschaft gezogen worden durch diese Politik der Vereinigten Staaten. Gar keine Frage. So, und dann der Sturz der Schahs, der war ja auch meiner Ansicht nach politisch gegründet. Das war ja 1979, der Schah. Und wenn wir wissen, dass im 3. Juli 1979 der Präsident Jimmy Carter eine Direktive verabschiedet hat für die CIA, die Söldner im Kampf gegen dieses sozialistische Regime in Kabul, islamische Söldner zu unterstützen. Und Brzezinski schrieb noch am gleichen Tag an den Präsidenten, das war der Sicherheitsberater, schrieb ihm, wenn sie bedroht werden und in Not kommen, diese sozialistische Regierung, dann werden sie ihren Bruder in Moskau um Hilfe bitten und die werden kommen und dann können wir denen ihr Vietnam in Afghanistan bereiten. Das war die Reaktion.
2: Also ist so eine Linie zwischen Teheran und Kabul, Afghanistan, Iran.
4: Genau. Also deswegen ist das alles für mich jetzt auch mit dem Iran und vor allem auch die Kontinuität ist eigentlich für jeden ersichtbar. Die Sicherheitsdirektive von Joe Biden, vom Oktober 2022. Da hat er noch einmal formuliert, es geht darum für die Streitkräfte, die von China, der hat jetzt nur die Reihenfolge geändert gehabt, die von China ausgehende Bedrohung und von Russland dann und so weiter, die abzubauen. Also es ist im Inhalt das Gleiche, nur die Reihenfolge hatte sich inzwischen ein wenig geändert und ich halte das schon für sehr bedeutungsvoll. Und da hätten eigentlich bei jedem die Ohren klingeln müssen, als man das nochmal jetzt 2022 in einer Sicherheitsdoktrin lesen kann.
2: Ja klar, dass der Iran als Risikofaktor und als regionale Bedrohung.
4: Und das haben wir auch schon. Der ist ja schon, das hat uns ja der General Wesley Clark.
2: Ja, schon nach 9-11.
4: 14 Tage nach 9-11, dass da sieben Länder auf ins Visier gekommen sind, die da mit Krieg überzogen werden sollten. Und von den 7 sind 6 bis halt natürlich mit Krieg überzogen worden.
2: Ich habe es auf meinem Zettel. Irak, Syrien, Libyen, Somalia, Sudan, Libanon und dann Iran.
4: Und der Iran ist der einzige noch nicht.
2: Ja.
4: Und da sind sie jetzt fleißig dabei. Also für mich war das jetzt nicht überraschend.
2: Ja, viele Beobachter schieben ja Israel eine Hauptverantwortung zu und sagen, die USA seien da nur ihrem engsten Verbündeten gefolgt, seien da in was reingezogen worden, was sie so gar nicht hätten absehen können.
4: Nein, also das ist das, was ich auch vermisse eigentlich, dass in der gerade in der Friedensdiskussion von den Vertretern beispielsweise, wenn Friedenspläne entworfen werden, umfangreiche 20 Seiten lang, bestimmt mit hehren Absichten, das will ich ja nicht abstreiten, Frieden zwischen der Ukraine und Russland. Hm. Darum geht's doch überhaupt gar nicht. Hm. Also ich denke, die Ukraine selber ist nicht im Krieg mit Russland und Russland nicht im Krieg mit der Ukraine. Was wir hier erleben, ist ein Stellvertreterkrieg der USA gegen Russland auf dem Rücken der Ukraine. Und das finde ich ja schon sehr fatal. Also,
2: aber jeder, der das so in der deutschsprachigen Öffentlichkeit formuliert, kriegt ja Stress.
4: Ja, ich denke.
2: Also außer natürlich in der Blase, in der wir uns bewegen, ist das scheint
4: das ja. Wir haben ja genug, wenn man das, ich habe das ja seit, ich verfolge das ja seit 20 Jahren. Hm. Und ich weiß noch genau, so 2010 oder 12 wurde in Wiesbaden der Grundstein gelegt, beziehungsweise der erste Spatenstich für ein New Battle and Command Center. Mhm. Also für ein neues Kriegsführungszentrum. Mhm. Ich sehe das Bild noch in Wiesbaden. Und die Kommentare von den USA dazu. Und für mich war klar, ein neues Kriegsführungszentrum. Wenn man ein neues Kriegsführungszentrum baut, dann hat man vermutlich vor, einen Krieg zu führen. Mhm. Sonst macht das ja eigentlich relativ wenig Sinn. Und das ist fertig geworden, rechtzeitig zu Beginn des Ukraine-Krieges. Und die ukrainischen Generäle melden sich da zum Rapport und werden da in ihre Aufgaben eingewiesen. Also das passiert jeden Tag jetzt. Und ich wurde, als ich das in meinen ersten Vorträgen so brachte, so 2013 und folgende, Verschwörungstheorie, wer wird denn ein Kriegsführungszentrum bauen wollen und so weiter. Und das nächste war dann, begann vielleicht 2014, 15, wieder Grundsteinlegung für das größte Krankenhaus des US-Militärs in Laufweite zu Rammstein. Und das ist ein Krankenhaus, das ist so gigantisch, da wurden die ganze Wälder abgeholzt, ohne dass es da großen Protest gegeben hat, für ein Lazarett in der Größe von 4.500 Zimmern, nicht Betten, Zimmern. So, und das heißt für mich, also wenn man das hier baut, in der Mitte Deutschlands, da rechnet man mit einem starken Verwundetenanfall. Ja, wirklich.
2: Auch das Treddock-Papier von 2014, man würde ja nicht Win als erstes Wort setzen, wenn man nicht kämpfen wollen würde.
4: Ja, genau, natürlich. Ja. Und klar, und ich werde immer sehr misstrauisch, wenn ich von Angelsachsen das Wort Win höre, da fällt mir gleich ein, the winner takes it all.
2: Ja.
4: So, also deswegen war das für mich jetzt nicht überraschend. Die Begründung schon. Und was ich wirklich in der gesamten Diskussion, die würde viel ehrlicher sein und viel zielorientierter, wenn man sich auf dieses Papier berufen würde. Aber das findet eigentlich relativ selten der Fall.
2: Ja, magst du trotzdem ein Wort zur Rolle Israels sagen?
4: Ja, zur Rolle Israels mag ich schon sagen, also ich glaube nicht, also dass die Kräfte in Israel das mit unterstützen. Also ich denke schon, das ist, ich muss vielleicht nochmal, bevor ich jetzt auf Israel komme, auf die gesamtaußenpolitische Lage kommen der USA. Also nach dem Ersten Weltkrieg, wo die USA unter dem dann schwachen Präsidenten Wilson von den Franzosen, von Clemenceau über den Tisch gezogen worden sind und nicht die Führungsrolle im Völkerbund spielen konnten, haben die erstmal gar nicht mitgemacht. So, und dafür hat aber der der Schatten des US-Präsidenten, also das war der nicht nur Berater, sondern eigentlich der, der die Politik gemacht hat, weil Wilson war ein Professor, der mit jenseits der Realität, sage ich mal.
2: Weil meine erste wissenschaftliche Arbeit handelte von den 14 Punkten und ihrer Behandlung in der Frankfurter Zeitung damals. Ja, ich habe also geschaut, wie die Frankfurter Zeitung diese Pariser Vorortverhandlung begleitet hat und wie man immer sich an diesem Wilson festgemacht hat, weil der versprach ja irgendwie.
4: Ja, die 14
2: völlig,
4: Punkte sind ja großartig.
2: Völlig neue Weltordnung.
4: Ja, vor allem die 14 Punkte, der Hauptpunkt meiner Ansicht nach, und der könnte schon mit dazu beitragen, hier den Frieden in die Welt zu bringen, das wäre keine Geheimprotokolle mehr. Das wäre schon mal die Voraussetzung. Nicht? Und das kommt mir nahe, jetzt wieder das, was ich von Karl Jaspers zusammengedampft habe, mit Frieden, Freiheit und Wahrheit, dass ich also sage, Frieden in Freiheit durch Wahrheit. Mhm. Und da wäre das noch, das Verhindern oder das Ausschließen von Geheimprotokollen der absolute Einstieg in diese Wahrheit, die notwendig ist. So,
2: du warst beim Schatten von Woodrow Wilson, ne?
4: Ja, ich war beim Schatten. Und das ist dieser Colonel House. Auch interessant, wirklich ein ganz interessanter Mann. Der Colonel House ist auch der treibende Motor für die FED vorher gewesen. Mhm. Also da wurde auch Wilson komplett überfahren.
2: Die FED 13 gegründet, ne? Oder?
4: Ist sie 2013 am 23. Dezember.
2: 1913
4: am 23. Dezember. Also da waren schon die meisten Abgeordneten des Kongresses, die waren schon, die mussten mit der Bahn fahren, manche mehrere Tage, bis sie an ihren Heimatort kamen, die waren schon gar nicht mehr in Washington. Also, das war schon ein perfides Drehbuch. Mhm. Und die Weichen dafür und die Vorarbeit und die Intrigen auch, die da gelaufen sind, war alles Colonel House. Mhm. Colonel House, also ich habe die Briefe von Colonel House, ich habe seine Memoiren kaufen können in Australien, und das sind zwei Bände, und das sind alle Briefe, also nicht im Einzelnen, sondern natürlich als Faxlimme, dass man sich die nachlesen kann. Und er hatte im Sommer, im August, dem Paul Warburg, also von der Warburg Bank in Hamburg, dem Paul Warburg geschrieben, dass er es leider nicht schaffen wird, ihn zum Präsidenten der FED zu machen, weil der Widerstand zu groß ist. Aber er hatte für ihn andere wichtige Führungsaufgaben innerhalb der FED. Das hat er ihm in den Urlaub geschrieben.
2: Da sieht man die Linien. Der Name Warburg taucht ja bei Cum-Ex
4: wieder auf. Immer wieder, natürlich. Ja. Also dieser Colonel House spielte eine ganz wichtige Rolle, und der machte dann, nachdem Clemenceau den Völkerbund quasi für die Sieger übernommen hat, und zwar dieser Völkerbund geschaffen im Geiste des Krieges, im Geiste des Denkens der Sieger oder der Kriegsparteien, der Kriegsziele und so weiter. Das konnte ja nicht gut gehen. Und das Gleiche haben wir nach 45 mit der UN, wieder im Geist des Krieges und so weiter. Wir bräuchten jetzt endlich mal einen Völkerbund aus dem Geist des Friedens, mit dem Willen zum Frieden. Mhm. Also da sind wir noch weit entfernt. Aber ich denke, wenn sich hier der Staub gelegt haben wird, und dann wird es vielleicht passieren in 10 Jahren.
2: Du wolltest ja auf die außenpolitische Situation der USA nach dem Ersten Weltkrieg eingehen.
4: Und dann hat er dieses Council on Foreign Relations gegründet. Ja. Und in diesem Council on Foreign Relations, die haben die Hauspostille, das ist Foreign Affairs. Mhm. Und mit dieser Hauspostille, die lese ich immer gerne, auch jetzt immer, weil da werden dann Berichte lanciert. Also noch einmal, dieses Council besteht aus 4.500 Mitgliedern, so grob, und zwar überparteilich, absolut überparteilich. Mhm. So, und deswegen sind auch die Entscheidungen im Kongress, außenpolitische Entscheidungen, wo es um Krieg und Frieden geht, die sind immer 400 im Sinne Krieg und vielleicht 10, die sich dagegen stellen und 10, die sich enthalten. So ganz grob, das ist bei allen, also was mir aufgefallen ist. So, und das liegt daran, und ich hätte das so auch nicht geglaubt, ich habe auf dem Kongress Mut zur Ethik 2007 hatte ich das Glück, den amerikanischen Politiker Bob Barr kennenzulernen. Mhm. Der war dann 2008 auch Präsidentschaftskandidat, aber als Neutraler. Mhm. Und der hat gesagt, also vergessen Sie die Parteien, Struktur in den USA. Also Außenpolitik gibt es keine unterschiedlichen Parteien. Das ist einheitlich. Mhm. Und zwar vor allem, weil die Abgeordneten im Repräsentantenhaus, der Wahlkampf kostet auch eine Viertelmillion Dollar, kann keiner von denen bezahlen. Und die Parteien haben auch nicht so viel Geld. Das finanzieren die multinationalen Konzerne. Mhm. Also die Großkonzerne. Und sie machen das alles im Doppelpack. Also das kriegst du ein Republikaner, einen Demokraten oder ein Dutzend. Hm. Also, wer viel hat, der macht das gleich im Dutzend. Und dann kommen auch die Wünsche von denen runter ins Repräsentantenhaus, wie sie sich die Entscheidung vorstellen. Und das wird natürlich auch flankiert von dem Council of Foreign Relations in der Hauspostille Foreign Affairs.
2: Ja, wer deine Texte kennt, der sieht ja, dass da oft Auswertungen von den aktuellen Artikeln aus Foreign Affairs sind, Zusammenfassungen und Einordnungen.
4: Und das war jetzt wirklich spannend, sich völlig für mich auch überraschend, dass sich der Iran so gewehrt hat. Also wir haben ja bisher so, dass eigentlich, soweit ich zurückblicken kann, in den Kriegen der USA seit 200 Jahren, war es immer die Gegenseite, die den ersten Schuss gemacht hat. Also sie haben immer die Gegenseite dazu gebracht, sie haben auf unsere Flagge geschossen.
2: 5:15 Uhr wird zurückgeschossen.
4: Ja, genau, das war grundsätzlich. Und das war jetzt ja auch am 24. Februar, Russland-Putin-Angriff, so. Der Iran hat sich erstmal einen Tag schlagen lassen. Sichtbar vor der Welt. Und ich habe das natürlich als Schwäche ausgelegt und habe gesagt, also in 3 Tagen gibt es den Iran nicht mehr. Dann passiert das, was Trump später angekündigt hat, am 7. April, nämlich die Auslöschung einer Zivilisation. Und dann fing der Iran nach einem Tag mit der Gegenwehr an. Asymmetrisch, gezielt, intelligent. So, also sie haben sich vor der Welt schlagen lassen, hat jeder gesehen. Also zu sagen, sie haben uns angegriffen, das geht in dem Fall. Ja, und das sind die Ersten, die das gemacht haben. Das heißt also, dass hier völlig klar ist diesmal, wer hier der Aggressor ist. Und wer da angegriffen
2: ist. Es war ein bisschen auch beim 12-Tage-Krieg 25 schon so ähnlich. Da gab es ja auch diesen ersten Schlag und dann gab es dann diesen Raketenregen zurück.
4: Ja, genau.
2: Mit zeitlicher Zögerung.
4: Haben sie immer so.
2: Ja.
4: Also, und da haben die sehr viel gelernt, die Iraner, finde ich. Und dass die sich tatsächlich so wehren würde, dass die US-Basen angreifen oder dass sie das teuerste Raketensystem der USA, das wirkmächtigste, das ist das THAAD-System. Da haben sie 8 Batterieeinheiten, eine ist noch, glaube ich, im Bau, 7 Batterien. Von den 7 Batterien sind 4 da in dieser Golfregion. Und diese 4 haben sie außer Gefecht gesetzt. Und zwar nicht die 3 Abschussrampen mit den Raketen, sondern sie haben das Auge, das Rechenzentrum getroffen jeweils. Und da die Zieldaten zu haben, das zeitgenau zu machen, und das ist eine Präzision, die ich dem Iran ja nie zugetraut hätte. Also, ich weiß nicht, vielleicht kriegen sie die Daten von China oder von Russland. Wahrscheinlich, weiß ich jetzt nicht genau. Also, es zeigt aber, dass die BRIC-Staaten, dass die tatsächlich unglaubliches Potenzial haben. Und das, was die USA gemacht haben mit ihrem Papier Win in a Complex World 2020 bis 2014, wo sie schon unter Wolfowitz, mit der Wolfowitz-Doktrin,
2: früher 90er Jahre, ne?
4: 1994, ein Papier gemacht haben zum Aufbau der volldimensionalen Streitkräfte zu Beginn des 21. Jahrhunderts. Die haben sie. Aber sie haben nicht realisiert, dass Russland, China und der Iran stark mitgezogen haben, zumindest seit 2014. Und das ist jetzt die ganz große Überraschung. Und was den Iran angeht, für mich soweit auch. Und ich muss sagen, auf der letzten Tagung im letzten Jahr vom Kongress Mut zur Ethik, da habe ich Scott Ritter kennengelernt. Wir waren im gleichen Hotel. Wir haben wirklich sehr viel Spaß gehabt auch. Und ich muss sagen, das ist ein ganz seriöser Mann.
2: Muss man wahrscheinlich ein Wort sagen zu Scott Ritter, wer das ist, weil den nicht jeder kennt.
4: Scott Ritter ist ein Marineoffizier. Major war der wohl auch. Und war dann aber als Kontrolleur der Waffeninspekteur für die UN. Also der kennt die Hintergründe und der spricht Tacheles. Und das, was er sagt, entspricht natürlich nicht dem, was die westliche Regierung hören wollen. Die möchten natürlich, dass so ein Land wie Iran verteufelt wird, weil die sich gegen dieses Atomprogramm stellen und so weiter und so weiter. Er sagt, nein, die halten sich an all das, was wir abgesprochen haben und so weiter. Also, und der hat jetzt gesagt, am 4. April hat er gesagt, also er geht davon aus, dass es dem Iran gelingen könnte, die USA aus dem Nahen Osten rauszuwerfen, insgesamt. Und wenn wir denken, ich glaube, Katar ist das erste, der erste Golfstaat, der die USA aufgefordert hat, die Truppen aus dem Land zu entfernen. Also, und wenn das einmal einsetzt, die Amerikaner haben ja Angst, immer Angst vor dem Domino-Effekt. Ja. Ich glaube, der setzt hier langsam ein. Also, ja, also das
2: Stichwort Atomprogramm führt vielleicht wieder zurück zu diesem, noch zu diesem Punkt Israel. Du hast ja das Council on Foreign Relations erwähnt, dass die Strategien entwickelt, Langzeitstrategien mit jeder Menge Personal und anderen Ressourcen. Dann hast du erwähnt, dass die Großkonzerne die Abgeordneten aussuchen, bezahlen, letztlich in der Hand haben. Manche sagen ja auch, dass Israel US-Abgeordnete in der Hand hat, auch da mit mehreren Leuten jeweils arbeitet. Vielleicht kannst du über diesen Link nochmal auf die Rolle Israels kommen.
4: Also, das geht jetzt rein in die Spekulation, das ist nicht mein Ding. Ja. Also ich weiß es nicht. Also ich kann es aber auch nicht ausschließen. Völlig klar. Das hier, und wenn ich dann sehe, alleine von Netanyahu. Netanyahu ist in den USA sozialisiert. Er ist mit solchen namhaften Leuten wie Rahm. Rahm, der war einmal hatte, glaube ich, das Präsidentschaftsbüro geführt von Obama.
2: Okay.
4: Ein Amerikaner, der aber in der israelischen Armee gedient hat und so weiter. Ein wilder Haudegen. Mit dem ist er befreundet gewesen und vielen anderen auch. Also es ist fließend auch. Deswegen kann man das so einfach nicht sagen. Also wir haben Amerikaner, die natürlich in Israel ihren Wehrdienst abgeleistet haben und dann in der amerikanischen Dir bis ins Vorzimmer zum Präsidenten kommen. Und dass die natürlich hier das in die Politik mit einfließen lassen, das darf einen ja gar nicht verwundern. Also es gibt immer viele Flügel meiner Ansicht nach und es gibt viele Interessen. Also ich warne davon auszugehen, dass das von einer Hand alles dirigiert wird. Nein, diese Papiere, die werden gemacht und die werden natürlich das Papier erstellt. Das macht in Verantwortung dieser damals der Vier-Sterne-General Perkins. Gar keine Frage. Aber der Weg dahin, die Zielvorgabe,

0: abgelöst von der Aktu- Trump jetzt auch, wie viel Befehlshaber der jetzt schon abgelöst hat. Also das geht gar nicht. Also da ist die Kontinuität so nicht da. Also ein Militär, das sind wir auch die Medienleute. Und wir sehen das jetzt auch an der Bilderkonferenz in New York. Das sind die Handlanger für diejenigen, die die Vorgaben machen. Es werden Vorgaben gemacht. Und da hinzuschauen, von wem kommen diese Vorgaben? Und das ist natürlich, das sind Vorgaben über den Parteien hinweg. Also, wenn wir denken, dieses Papier, Win in the Complex World, 2020, 2040, ja, das ist unter Obama gemacht worden und Biden.
1: Ja, so. Wahrscheinlich muss man ein Wort zu Bilderberger sagen. Es ist eine Gruppe von 120 bis 150 Leuten, die sich einmal im Jahr treffen. Normalerweise immer im Juni. Ja, dieses Jahr vorgezogen im April. Es gibt dann einen Teil der Leute, das habe ich bei dir gelernt, einen Teil der Leute, die jedes Jahr kommen. Es gibt dann welche, die dazugeladen werden. Ja. In diesem Jahr zum Beispiel Karl Theodor zu Guttenberg, der ja 2011 in Deutschland als Verteidigungsminister gescheitert ist nach so Plagiatsvorwürfen. Der war jetzt aber dabei und du kannst, verlinken wir auch unter dem Video, in deinen Texten zeigst du, wie auf diesen Treffen letztlich das abgesegnet wird, was in anderen Kreisen das Jahr über schon vorbereitet, beschlossen worden ist und letztlich Zustimmung und letztlich auch Umsetzung produziert wird, indem ich da verantwortliche Leute aus den Rüstungskonzernen habe, aus den großen Medienkonzernen, aus der nationalen Politik, NATO-Leute, Mark Rutte zum Beispiel war letztes Jahr dabei in Skandinavien und dieses Jahr dann auch wieder dabei.
0: Ja, gut, Mark Rutte ist ja nicht in dem Sinne Militär, sondern er ist ja der Generalsekretär der NATO, also auch als Politiker vernetzt und so weiter. Also ich finde diese politischen Frontmänner, sage ich mal, Frontfrauen auch, die finden wir immer wieder in den unterschiedlichen Bereichen, häufig immer vernetzt auch mit dem Kapital, Rüstungsbetrieben und natürlich auch spekulativen Kapital. Also es ist...
1: KKR war jetzt ja auch beim Bilderberg.
0: Ja, genau. Es saß sogar am Tisch von dem David Driscoll, dem US- Heeresminister, also stellvertretender Verteidigungsminister, ist auch wieder ein Punkt für sich, der sehr aufschlussreich ist. Also hier ist eine politische Gruppe, die wir so direkt nicht fassen können. Und ich gehe davon aus, dass es unterschiedliche Strömungen da gibt, die sich auch ändern können, mehr oder weniger. Und wie gesagt, wir sind wieder bei das war ja deine Frage, das von Israel, und ich komme nochmal auf Netanyahu, dass er sehr lange in den USA sozialisiert wurde, er hat da studiert, er hat da seine Freunde, und zwar viele Neokonservative auch, wohlgemerkt, auch nicht unwichtig, denke ich mal. Und er ist dann zurück nach Israel, aber nur kurzfristig, und ist von Israel als Botschafter wieder in die USA geschickt worden. Also, was soll man denn da sagen? Diese Vernetzung ist natürlich da. Und jetzt, das wäre jetzt wieder reine Spekulation, wer jetzt das dem mehr Anschubkraft gibt, ob das jetzt Leute, die einen israelischen Pass haben. Also ich denke, das bringt uns nicht viel weiter. Ja. Es wird sich verschmelzen, denke ich einmal. Und wie gesagt, ich kann ja nur gucken jetzt bei Foreign Affairs, welche Artikel lassen die zu? Ja. Und das ist der springende Punkt. Welche Artikel lassen sie zu? Und teilweise zurückliegend war es noch so, dass hier das alles mit unterstützt wurde noch vor einem halben Jahr, auch dieser größere Krieg dann. Und jetzt, vor einer Woche, vor 14 Tagen, habe ich da 4 Berichte gelesen, die also völlig erschrocken eigentlich waren über das, was der Iran zeigt, und warnen vor einer Eskalation. Also es wird da in Kreisen da schon wieder zurückgerudert, aber wie lange, das ist die Frage, weil hier sich die Mehrheiten natürlich auch verschieben. Also, aber das Papier ist da, und ich kann hier nur mit Churchill antworten. Churchill hat ja die Amerikaner, seine Freunde, er hat ja eine amerikanische Frau auch gehabt, eine Dollarprinzessin natürlich, nicht? Also er hat gesagt, wie war das jetzt? Er hat gesagt, die USA haben bisher immer ihre Ziele erreicht. Immer. Manchmal mussten sie aber einen Umweg machen. Und deswegen, also diese stringente, nein, Umwege nehmen sie in Kauf, aber sie lassen von ihrem Ziel eigentlich nicht ab. Und deswegen gehe ich davon aus, dass Win in the Complex World 2020 bis 2040, das wird weiterverfolgt werden. Und was wir jetzt da in der Bilderberger Konferenz erlebt haben mit diesem Heeresminister Driscoll,

0: Driscoll ist der Architekt dieses T2.com. Ja. Du hast es ja erwähnt, dass Treddock aufgelöst wurde im Oktober und dafür ist das T2.com das, und das heißt Transformation and Training Command.
1: Ja, deswegen T2, weil zwei T's.
0: Deswegen zwei T's.
1: Das habe ich mir merken können.
0: Ja, Transformation ist gut zu merken, ja. Kann man gut merken. Transformation. Diese Transformation, die sich dieses Kommando auf die Fahne geschrieben hat. Das geht um die Transformation des Menschen vom Zellkern angefangen bis in die Stratosphäre hinein. Also, und die, dieser Driscoll, der Heeresminister, ist natürlich kein Soldat. Der kommt natürlich auch vom Venture Capital.
1: Ja? Der hat schon, das habe ich auch bei dir gelesen, dass er eine Vergangenheit hatte, bevor er eine Vergangenheit im Venture Capital, bevor er dann ins Militär kam.
0: Und da geht es jetzt drauf, angesichts, und das ist wieder das Spannende. Treddock wurde 1973 gegründet.
1: Nach Vietnam, ja.
0: Also angesichts des verlorenen Vietnamkrieges und der ersten Spannung in den USA wegen des Vietnamkrieges. So, und da haben sie gesagt, da müssen wir was dagegen setzen. Wir wollen ja in der Welt weiter dominieren. Und jetzt kommt, wird das abgelöst. Im ersten Moment habe ich mich sogar gefreut. Ich sah, sollte jetzt das Papier Makulatur werden.
1: Aber dann wären deine Vorträge natürlich auch tot, wenn du nicht mehr dieses Papier da präsentieren könntest.
0: Ja, das gibt mir, das haucht mir Lebensarten ein, sage ich mal. Und ich werde schon häufig angegriffen, aber ich werde einfach bisher nur bestätigt in diesem Papier. Und das Neue, was da jetzt, also das neue Kommando, Training and Doctrine Command.
1: Transformation and Training Command.
0: Transformation and, Training Kommando. Da geht es jetzt ja wirklich um die Umsetzung in einer Zeit, die ähnlich war wie 73, nämlich angesichts des verlorenen Ukraine-Krieges. Also auch wenn, da müssen wir mal drauf kommen, die Bedrohung von Russland, die hier ständig an die Wand gemalt wird, inwieweit das überhaupt ernst zu nehmen ist. Und
1: Also die Situation wie Vietnam 73, mit Kriegsniederlage damals auch mit innenpolitischen Problemen verbunden, haben wir so ähnlich.
0: Und jetzt sind die innenpolitische, also die außenpolitische ist die ähnliche angesichts. Und jetzt nochmal, angesichts der Situation im Iran. Und deswegen glaube ich auch, war diese Auswahl jetzt für die Bilderberger mit Fachleuten, die dagegen wirken können, nämlich ganz schnell. Jetzt muss schnell reagiert werden. Und das macht Driscoll mit der Architekt dieses T2.com. Der macht das meiner Ansicht nach äußerst genial. Er sucht oder hat an den Tisch gebracht, den Kravis und den von Palantir und wie sie alle heißen.
1: Stark Industries war da, glaube ich.
0: Ja. Also da will er Start-ups finanzieren, die Rüstungsgüter herstellen, und zwar schnell, innerhalb von 70 Tagen, völlig am Parlament vorbei, und zwar vor allem KI-generierte Dinge und so weiter und so weiter, die ganz schnell auf dem Gefechtsfeld aufschlagen konnten. Um natürlich auch das, was hier im Iran jetzt erlebt wurde, da was entgegenzustellen. Also sie reagieren, und die Situation in den USA selber, denke ich, ist ja noch viel gravierender als 73 mit den ersten Demonstrationen gegen den Vietnamkrieg. Ich denke, die USA stehen jetzt, gut, ich war noch jetzt nicht da in den USA, aber ich könnte mir vorstellen, dass die Spannungen dramatisch angewachsen sind, bis hin zur Möglichkeit eines Bürgerkrieges irgendwann einmal.
1: Ja, latent ist das ja schon eine Weile in der Luft. Ich kann mich erinnern, ich bin in den 10er Jahren.
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3: 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Kanzler Merz meinte in einer Pressekonferenz zur Ukraine, die Europäische Union ist keine neutrale dritte Partei und auch kein Vermittler. Vielmehr steht sie auf der Seite der Ukraine. Merz sagte, dass allein Zelensky und die Ukrainer entscheiden, wer für sie verhandelt, nicht Europa und auch sonst niemand. Kritiker meinen dazu, Merz degradiert damit die EU zum bedingungslosen, willenlosen Geldgeber der Ukraine, die den gesamten Kontinent immer rasanter in einen direkten Konflikt mit Russland treibt. Die Uni Münster bekommt ab Juli die erste islamische Fakultät in ganz Europa. 8 Professuren, ein Religionscampus und eine der weltweit größten religiösen Spezialbibliotheken erwarten die Studenten. Kritiker meinen, während Schulen in Deutschland überlastet sind, Lehrer fehlen und Universitäten angeblich überall sparen müssen, wird eine neue religiöse Großstruktur aufgebaut. Wie kann das sein und was soll eine islamische Fakultät überhaupt in Deutschland bewirken? Bisherige Empfänger von Wohngeld müssen wegen der Sparpläne der Bundesregierung künftig mit Einbußen rechnen. Einige könnten sogar leer ausgehen. Ein Drittel der bisherigen Wohngeldhaushalte wird rausfallen. Ein Teil davon sind Menschen, die aufgrund ihres Einkommens bislang gerade so noch antragsberechtigt sind, so Bundesbauministerin Verena Huberts. Huberts begründete die geplanten Einschnitte damit, dass die Regierung wegen der vielen Krisen und mangels Wirtschaftswachstums sparen müsse. 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
0: USA. Aber ich könnte mir vorstellen, dass die Spannung dramatisch angewachsen sind, bis hin zur Möglichkeit eines Bürgerkrieges irgendwann einmal.
1: Ja, latent ist das ja schon eine Weile in der Luft. Ich weiß, ich kann mich erinnern, in den 10er Jahren war ich ja relativ oft dort und wir haben oft mit Leuten zusammengesessen, die gesagt haben, dass sie mit dem Nachbarn, der die andere Partei wählt, nicht mehr reden können, dass es schwierig ist, zueinander zu kommen.
0: Ja, diese Teilung.
1: Ja, das war also da schon angelegt und hat sich natürlich in den letzten Jahren nochmal verstärkt. Ja. Klar, es ist auch interessant, diese Tendenz wegzugehen von parlamentarischem Einfluss, also Ausschreibung eines Auftrags, Angebote einholen, entscheiden, was ja sehr kompliziert und langwierig ist, jetzt wegzugehen und das alles zu konzentrieren in einigen wenigen Händen, was ja in der Bilderberg-Struktur angelegt ist, dass einige wenige ohne öffentliche Debatte, ohne öffentliche Kontrolle und Dinge voranbringen können.
0: Und das Faszinierende ist ja auch da, wenn ich da zurückgehe, dass so viele, die vorher eingeladen waren und anschließend in führende Ämter gewählt wurden, und zwar europaweit.
1: Das ist so eine Art Casting, da wird geguckt, ob die Leute bereit sind, mitzumachen.
0: Das war Georg Kiesinger schon.
1: Ja.
0: Kiesinger fällt mir ein. Dann fällt mir ein, es fällt mir ein, wen haben wir denn dann noch? Olaf Scholz.
1: Es gibt ja Listen, dass de facto, glaube ich, bis auf Adenauer kein Kanzler nicht vorher dort gewesen sein muss.
0: Ja, also Olaf Scholz war zumindest auch da. Oder Ursula von der Leyen, bevor sie einfach da als Kommissionschefin eingesetzt wurde, sage ich mal, ungewählt. Die war vorher auch auf den Bilderbergern. Und jetzt Gutenberg, also schon faszinierend. Also hier wird auf eine Personalauswahl schon Einfluss genommen, die dann später tatsächlich in diesen gewachsenen Demokratien, sage ich mal, da entweder Präsident oder Kanzler werden.
1: Das von der anderen Seite, für Deutschland betrachtet, ist natürlich ist ja schön, dass man noch jemanden wie diesen Gutenberg sozusagen in der Hinterhand hat. Jemand, der gut aussieht, der reden kann, der Charisma mitbringt, der ja auch eine Geschichte hat, die man verkaufen könnte. Ja, da kommt jetzt einer zurückgeläutert mit US-Erfahrungen. Das ist natürlich schon eine Geschichte, die jetzt...
0: Der ist der ideale Mann.
1: Ja.
0: Und das... Komme ich aber ein bisschen vom Thema, aber es passt jetzt rein, deswegen wollen wir bringen. Ich habe, und vor allem jetzt ist es neu, bisher wurde auf dem Bilderberger-Treffen immer nur von der autoritären Achse gesprochen. Hm. Und zwar diese autoritäre Achse, das ist natürlich die Achse, die hier in diesem Papier Win in the Complex World so genannt worden ist. Nämlich Russland, China, Nordkorea und der Iran. Das ist die autoritäre Achse. Hm. Also seit diesem Papier ist das geflügelt. Hm. Und diesmal, 26, erstmal wurden die Länder Russland und China direkt genannt. Hm. Direkt. So, aber jetzt komme ich zurück zu meinem Artikel. Das war, glaube ich, im November 2019. Da habe ich einen Artikel geschrieben, USA, unser Plan, irgendwie Angriff auf China. Und da habe ich in diesem Artikel auch den Gutenberg erwähnt, den Theodor von und zu Gutenberg, weil ich hatte ihn vorher in irgendeiner, bei CNN erlebt. Der hat man ihm ein Forum gegeben und der ist da staatsmännisch aufgetreten. Das war 2019. Und da habe ich gesagt, hoppla, der ist, den darf man nicht abschreiben. Aber das hat damals natürlich jeder nur belächelt. Und jetzt ist er voll da. Jetzt ist er voll da. Und ich habe damals geschrieben, dass er für den Deep State genau der richtige Mann ist, der, wenn es, wir haben ja bis 2040, ist ja noch was vor uns, und im März machst du noch 3 Jahre, nach März brauchst du einen Nachfolger, wenn es dann wirklich in den Krieg gegen China gehen sollte, das ist ja der Hauptplan, der Krieg gegen China, dann ist der Gutenberg für die USA, also für diesen tiefen Staat, der das plant, denke ich, genau der richtige Mann hier. Und vor allem kann man da machen, wenn das schief geht, Deutschland zum dritten Mal der Schuldige. Ja. Und ja, also es ist schon...
1: Ja, sieht man, in welchen langen Linien geplant ist. Nochmal auf diesen Punkt zurückzukommen, warum ich so oft nach Israel gefragt habe.
0: Ja,
1: du hast auf deinem Zettel eine super Formulierung.
0: Das muss
1: mal,
0: weil das so präsent... muss ich die Brille aufsetzen? Also da habe ich was vorbereitet, weil das Thema so delikat ist. Da möchte ich aber wirklich auch keinen Fehler machen. Und das darf man auch nicht. So, das ist so, es ist ja so, dass jetzt hier ein Land wie Israel, das eine Atommacht ist, das aber selber immer abstreitet, die soll 90 Atombomben haben und sie haben sich hier, streiten es ab und lassen deswegen natürlich auch nicht die Atomaufsichtsbehörde
1: Wenn man nichts hat, braucht man keine Kontrolleure.
0: Ja, und lehnen das ab und so weiter. Und sie sind auch nicht dem Atomwaffensperrvertrag beigetreten, weil man ja keine Atomwaffen hat und so weiter. Und sie greifen jetzt ein Land an, das dem vorgeworfen wird, dass sie nach der Atomwaffe streben. Das will ich ja nicht abschreiten, das kann so sein. Aber noch bereiten sie es vor. Aber der Unterschied zu Israel, dass sie dem
1: Sperrvertrag,
0: den haben sie unterschrieben. Sie haben alle Kontrollen zugelassen, alle. Und das, was jetzt formuliert wird, dass sie die Kontrolle in Isfahan seit letztem Jahr nicht zugelassen haben. Das ist zum ersten Mal, dass sie nicht zugelassen haben. Aber jetzt muss man wissen, warum nicht? Warum lassen sie es nicht mehr zu? Weil vorher Israel die Atomanlage angegriffen hat. Und sagen, jetzt ist der Spaß vorbei. Jetzt machen wir auch nicht mehr. Also, das muss man wirklich in einen deutlichen Zusammenhang bringen. Also, jetzt habe ich hier mir was zusammengeschrieben. Der Kernwiderspruch ist ja, Israel schätzungsweise 90 Atomwaffen. Es hat den Atomwaffensperrvertrag nie unterzeichnet. Es erlaubt der IAEA keine Inspektionen. Es bekennt sich offiziell weder zu seinen Waffen noch dementiert er sie, eine Strategie, die nukleare Opazität genannt wird. Der Iran dagegen hat diesen Nicht-Sperrvertrag unterzeichnet, ist Mitglied der Atomaufsichtsbehörde und bis zum Juli 2025, also dem israelischen Erstangriff, ließen iranische Behörden Inspektoren in die deklarierten Anlagen. Erst nach diesem Angriff da schränkte Iran den Zugang ein, was jetzt natürlich von der Atomaufsichtsbehörde kritisiert wird. Und diese Kritik wurde jetzt aufgenommen und als Anlass genommen für diesen großen Krieg gegen den Iran. Also das ist schon für mich eigentlich nicht nachvollziehbar. Und vor allem auch nicht nachvollziehbar in den Medien, dass das hier so einseitig behandelt wird, sondern dass einfach die meisten bei uns, die auch Nachrichten hören und so, die können das gar nicht erkennen, diesen Zusammenhang, weil der völlig vernebelt worden ist. Mit Erfolg, muss ich ja sagen. So, und die Situation ist damit folgende: Das Land ohne Vertragsgrundlage, ohne Inspektionen, mit bestätigtem Atomwaffenarsenal greift das Land mit Vertragsgrundlage, mit Inspektion, ohne bestätigte Atomwaffe an. Also, Tja, und warum Die Welt schweigt. Und warum das logisch wäre zu hinterfragen? Es gibt vier sachliche Erklärungen dafür, warum dieser Widerspruch nicht zur öffentlichen westlichen Lesart wird. Und da haben wir einmal eine technische rechtliche. Also der Atomwaffensperrvertrag verpflichtet nur seine Unterzeichner. Israel hat nie unterschrieben, ist also formal an keine Regel gebunden. Nicht? Und auch wenn das moralisch unbefriedigend ist. Pakistan und Indien sind ebenfalls nicht Unterzeichner mit Atomwaffen ohne internationale Konsequenzen. Also hier haben wir das wieder, was der restlichen Welt stark aufsteht, das Arbeiten mit unterschiedlichen
1: Standards,
0: ja. Also diese Doppelstandards, dieses bigotte Verhalten. Also das macht die Welt auch nicht mehr lange mit, denke ich einmal. Und deswegen haben die BRICS-Staaten so viel Zulauf und der globale Süden, das sind ja alles Länder oder Völker, die teilweise 400 Jahre unter den Kolonialismus der Engländer gelitten haben oder in den letzten 120 Jahren, 150 Jahren unter den Angriffen der USA. Also, und die sagen, das wollen wir nicht mehr. Wir wollen keine unipolare Weltordnung durch die Amerikaner, sondern wir wollen eine multipolare Friedensordnung. Und ich bin wirklich überzeugt, dass am Ende von 2004, weit vor 2040, die Welt diese multipolare Friedensordnung bekommen wird.
1: Da kommen wir nachher noch hin gleich.
0: Ja, da kommen wir noch hin. Also politisch, die USA schirmen Israel seit Jahrzehnten vor UN-Resolutionen ab. Weil durch Veto im Sicherheitsrat. Und das geht ja auch nicht mehr. Wir brauchen einen neuen Völkerbund, der viel demokratischer ist. So geht das nicht mehr, dass die Siegermächte mit ihrem Veto alles blockieren können. Das hat keine Zukunft mehr. Das ist gegründet worden. Noch im Zweiten Weltkrieg im April haben sich die 50 Länder nach San Francisco aufgemacht und haben dann die UN gegründet. So, 50 Länder, heute sind es 193. Also, ich denke...
1: Trotzdem haben wir fünf, die alles bestimmen. Ne?
0: Frankreich,
1: also, Großbritannien, und
0: der
1: USA,
0: der Russland, Zweite China, Weltkrieg liegt 80 Jahre zurück. Also, ich denke, also, das muss mal wirklich adaptiert werden, finde ich einmal. So. Vielleicht, wenn ich dazu noch was sagen darf.
1: Ich dachte, wir sollen jetzt langsam wegkommen von diesem, aber mach doch die Israel-Runde zu Ende, ja.
0: Bitte? Machen wir Israel zu Ende. Ja. Vielleicht kannst du mich noch erinnern mit dieser UN.
1: Okay, also, wir können auch gerne zur UN noch.
0: Machen wir anschließend. Ja. Also, und vor allem dem Sicherheitsrat. Da würde ich gerne noch mal drauf zurückkommen. Okay, machen wir es anschließend. Ja. So. Auch von US-Präsidenten, die davon wussten, wie deklassifizierte Dokumente belegen. So, dann die Kritik der Atombehörde an Iran. Die Atombehörde kritisiert Iran vor dem Krieg dafür, Inspektionen in bestimmten Bereichen nicht vollständig zu erlauben. Besonders eine neu angekündigte Anlage in Isfahan. Iran bestreitet, dort Waffenarbeit zu leisten. Das ist der Kern des westlichen Narrativs, Irans partielle Nichtkooperation als Beweis für böse Absichten. Aber das erst seit dem Angriff Israels auf diese Atomanlagen. Also, wohlgemerkt. Dann der Kontext, der dabei fehlt, dass Iran die Inspektion einschränkte, geschah auch nach dem israelischen Angriff im Juni 2025. Nicht davor. Die Ursache-Wirkung-Reihenfolge wird in westlichen Medien regelmäßig umgekehrt dargestellt. Also ich denke, ja.
1: Ich hab den UN-Sicherheitsrat nicht vergessen, weil daher kommt noch eine Frage. zur künftigen Ordnung. Wir kommen da also wieder hin. Mhm. Ich möchte noch zu dem Iran-Komplex vielleicht eine letzte Frage stellen, bevor wir da weitermachen können. Ja. Du rätst ja Deutschland am Ende deiner Analysen, die US-Bindung aufzugeben, um aus der Abwärtsspirale rauszukommen, die sich aus dem Zerfall einer Weltmacht ergibt.
0: Ja, das ist ein Aspekt.
1: Ja.
0: Ich sehe da natürlich noch viel weitere Aspekte. Also Deutschland, was ja auch wieder untergegangen ist, das System sind so komplex, wo man zuerst anfangen soll. Im Wahlkampf vom letzten Jahr am 23., bei der Wahl am 23. Februar, da haben, soweit ich mich erinnere, auf den Wahlplakaten zumindest oder in den Fernsehberichten und so weiter, Keine der Parteien, das aufgegriffen, was für Deutschland sicherheitspolitisch tödlich werden könnte. Das ist einmal Einmal ist das der Sicherheitspakt, den Olaf Scholz am 16. Februar 2024 geschlossen hat. Der hat Deutschland für 10 Jahre an das Schicksal der Ukraine gekettet, ohne dass wir irgendeine Bündnisverpflichtung haben. Einen Sicherheitspakt, in dem Deutschland sich verpflichtet, alles in seinen Kräften zu tun, vom finanziellen her, vom militärischen her, um die Souveränität der Ukraine von 1991 einschließlich der Krim wiederherzustellen. Das ist ja eine Folge. Die kann Deutschland nur um Preis der eigenen Vernichtung umsetzen, wenn überhaupt. Also, und dass keine Partei hat das aufgegriffen, begreife ich nicht. Und das andere war, jetzt, wir haben ja der Staatsvertrag, wurde ja gekündigt von der Trump damals, 2018. Und er läuft jetzt aus, am 26. Februar, glaube ich. Und von da an dürfen wieder Mittelstreckenraketen stationiert werden. Und die werden es alles vorbereitet. Im Beginn November 2021 hat die USA ihr 56. Artilleriekommando reaktiviert. Das heißt, es ist 82 hier aufgestellt worden mit Pershing 2. Geführt von einem 2-Sterne-General. So, das war schon damals die absolute Bedrohung. Und jetzt kommt dieses Kommando zurück. 21.
1: Ja, aber damals in den 80ern natürlich mit riesen Friedensbewegungen, mit riesen Demonstrationen
0: dagegen. Ja, Millionen.
1: Ja, und heute, Millionen. Heute eher heute unbeachtet.
0: Es weiß ja keiner. So, und jetzt werden die unter anderem die SM-6 und die Tomahawk, gut, die sind auch vielleicht zu vernachlässigen, aber schwierig wird's mit dem Dark Eagle-System. Das sind hypersonische Raketen, die Russland innerhalb von wenigen Minuten angreifen können, die in 80 Meter fliegen, im Zickzack, nicht angreifbar. Und bewegliche Systeme. Das heißt also, wenn die hier aufgestellt werden, ist das die tödliche Bedrohung für Russland. Dadurch wird Deutschland zum nuklearen Erstschlagziel, was wir uns gar nicht vorstellen können, was das bedeutet. Und kein Thema in den Medien, kein Thema im Wahlkampf. Das begreife ich einfach nicht. Und ich versuche wieder, das so oft zu behandeln auch und überall. Und ich verstehe es einfach nicht. Ich verstehe es nicht. Also, und jetzt geht's weiter. März, vor wenigen Tagen, hat er sich mit Zelensky getroffen, zeigt sich beim Bau von diesen Drohnen, die jetzt auch in Deutschland gebaut werden sollen, weil die Ukraine ist zu gefährdet. Und da hat ja Putin auch gleich gesagt, ja, dann treffen halt die Ziele in Deutschland. Also, das ist, nochmal, für Deutschland besteht immer noch in der UN-Charta die Feindstaatenklausel. Auch wenn ja viele Völkerrechte schreiben, die ist obsolet. Den Begriff obsolet, der wurde in einer Rede im Sicherheits- oder in der Vollversammlung des der UN eingeführt. Ohne Bedeutung, ohne rechtliche Bedeutung. Im Vertrag steht das noch so drin. Weil man macht auch gar nicht den Versuch, das aus der UN-Charta herauszunehmen, weil die 75% die dafür stimmen müssten, die werden sie nie zusammenkriegen. Weil es gibt doch noch einige Länder auf der Welt, die sagen, nein, dieses Deutschland führt sich imperial auf, macht an allen völkerrechtswidrigen Kriegen der USA mit. Da können wir nicht dazu stimmen. Also, und das müsste einstimmig sein. Und ich glaube kaum, dass Russland dafür zustimmen würde, dass die Feindstaatenklausel jetzt fällt. Nein, sie wird nicht fallen. Und da könnte Russland natürlich ohne auf irgendetwas Rücksicht zu nehmen, kann eingreifen, wenn es sich durch diese Feindmacht aus dem Zweiten Weltkrieg bedroht fühlt. Und wenn diese Feindmacht, Deutschland oder Japan, irgendetwas machen, was sie als Bedrohung auffassen könnten. So, schlafen die alle in Berlin? Was für Berater haben sie? Und vor allem, mal ganz davon zu schweigen, dass jetzt diese Kriegsgefahr zwar ständig im Raum steht, nicht ob das jetzt der 3-Sterne-General Bodemann ist mit seinem Operationsplan Deutschland und so weiter, also unter der, vom Verteidigungsminister will ich jetzt mal gar nicht sprechen. Es wird also eine Kriegstüchtigkeit angestrebt, Vergrößerung der Bundeswehr. Wir wissen, in München, in Augsburg sehe ich Straßenbahnen, die sind olivgrün und mit großer Werbung für die Bundeswehr. Die Jugendoffiziere rennen die Schulen ein. Ich begreife es einfach nicht. Also für eine Demokratie halte ich das wirklich für abwegig. Und als ehemaliger Offizier auch, weil ich sage, okay, die Jugendoffiziere können in die Schulen gehen, ja, aber da muss der Opposition auch das Recht eingeräumt werden, dass sie am besten meiner Ansicht nach, wenn der Jugendoffizier da ist, dass jemand von der anderen Seite auch mit da ist, dass aber, die Schüler fragen können.
1: Aber das wird ja sofort skandalisiert. Da heißt es dann, die Kommunisten hetzen die Schüler auf, wenn sie gegen Wehrpflicht. Aber insofern wäre das ja sogar eine Linie zu dem Gutenberg. Also als der 2011 die Wehrpflicht ausgesetzt hat, da sind ja die Jugendoffiziere erst erfunden worden, weil man ja jetzt Freiwillige brauchte.
0: Na, die Jugendoffiziere, die haben wir schon lange.
1: Aber es gibt in der Menge und in der Präsenz der Jugendoffiziere.
0: Ja, das, das mag sein. Aber die waren schon meiner Zeit. Also ein Freund von mir war selber bei der 11. Panzerdivision Jugendoffizier als
1: Hauptmann. Aber es war ja nicht in der Masse nötig, weil wenn Wehrpflicht galt, dann hatte man ja eh nicht diese Personalprobleme, wie man sie ab 2011 hatte.
0: Aber da waren die schon in den Schulen.
1: Wo man dann ja diese,
0: da waren die in Schulen. Und gut, ich weiß nicht, ob das hierher gehört, aber er hat mir da berichtet, als Soldat, wenn man da in Gymnasial-Oberklasse geht und da ist so zwei Drittel junge Frauen, da mehr oder weniger attraktiv. Und dann hat er mir erzählt, haben sie ihn ablenken wollen da von seinem Vortrag und haben angefangen, die Bluse leicht aufzuknöpfen und so weiter. Also der hat sich nicht
1: irritiert. Das ist die alte Zeit.
0: Ja, das war.
1: Nee, so. Ich hatte halt mal eine Studie gemacht zur Medialisierung der Bundeswehr nach dieser Gutenberg-Aussetzung der Wehrpflicht. Und da haben die halt diese Jugendoffiziere aufgestockt. Dann wurde diese Redaktion Bundeswehr ausgebaut. Dann dieser eigene YouTube-Kanal aufgebaut. Das ist also mit sehr vielen Ressourcen ist dann am Image der Bundeswehr gearbeitet worden, weil als 2011 Wehrpflicht ausgesetzt wurde, hätte man sich ja in der Öffentlichkeit kaum positiv auf die Bundeswehr beziehen können. Da wurde, wenn da mal eine öffentliche Vereidigung war, also da gab es doch Stress. Wie kann man jetzt da den öffentlichen Raum besetzen mit Uniform und ähnlichem? Das ist eine andere Zeit vor 15 Jahren. Mhm. Wir hatten uns ja eigentlich verabredet, um über dein neues Buch zu sprechen, eine Sammlung von Reden und Texten aus den letzten zwei Jahrzehnten mit dem Titel »Vom Krieg zur Weltordnung«, da kommen wir jetzt wieder zum UN-Sicherheitsrat hin, »Vom Krieg zur Weltordnung«, das wirkt ja wie ein Kommentar zur Gegenwart. Du hast gerade schon gesagt, du bist ganz optimistisch, wenn der Staub sich gelegt haben wird. Wie sieht die Welt aus nach den Kriegen in der Ukraine, im Iran, im Libanon, in Gaza?
0: Ja, und vielleicht auch noch in China. Also das Ziel ist ja einfach, wenn ich denke...
1: Also du denkst so lange, du denkst, es wird kommen?
0: Ja, das wird kommen. Ich sehe, also, und das ist ja... was mich da insofern kompetent macht, muss ich ja mal sagen. Ich habe in die Kriegsplanung 1973 hineingeschaut und ich habe auch, wie gesagt, Manöver mitentwickelt und so weiter. Und deswegen habe ich so ein gewisses Verständnis, wie Manöver angelegt werden. Und die Manöver, die die USA und NATO seit 2015, also nach diesem Papier, angelegt haben und jedes Jahr gesteigert haben, jedes Jahr. Zuletzt war dieses Defender, das waren dann über 90.000 Soldaten, solche hat es ja früher gar nicht gegeben, vielleicht 40.000 Soldaten, auch selten, 20.000, 10.000, so 90.000 und dann die Zeitrahmen von Ende Januar bis Mai, sowas hat es nie gegeben. Und dann klar, Angriff auf Russland, das durfte damals überhaupt nicht gemacht werden. Da musste immer eine andere Himmelsrichtung angegeben, bloß Südosten und so weiter und irgendwelche fiktive Namen erfunden werden. Und das wird jetzt einfach gemacht. Also das geht bis ins Mittelmeer, da wird nichts ausgelassen. Und was immer wieder geübt wurde, das ist mal der Durchbruch durch die Suwalki-Lücke. Das ist also der enge Korridor zwischen Kaliningrad und Belarus, so 130, 40 Kilometer. Und da gehen die davon aus, dass natürlich Russland und Belarus diesen Korridor sperren können, damit nichts ins Baltikum kommt und den zu durchbrechen. Und da muss ich sagen, wenn ich so eine Manöveranlage sehe, dann weiß ich, sie gehen davon aus. Sie gehen davon aus. Also die Manöver werden alle so angelegt.
1: Und China hast du auch gesehen in den Manöverplänen, oder? Weil du sagst, der Krieg gegen China wird kommen.
0: Der wird auch kommen, ja. Da haben wir natürlich Manöver, ganz andere Manöver, vor allem Luftmanöver, auch lufttaktische Manöver zwischen USA und Japan, die also mit Atombombern an der Grenze vom japanischen oder zum chinesischen Meer, da in der Nähe von Taiwan herum operieren und so weiter. Also das läuft ja auch alles. Bloß etwas anders als jetzt der Land. Zu Lande werden die USA die China, glaube ich, nicht angreifen können, aber Russland natürlich schon. Also das sind dann schon unterschiedliche Manöver, die hier geplant werden. Und was jetzt noch für uns hinzukommt, das ist, das kann eigentlich jeder beobachten in dem Land, seit 2015 oder verstärkt seit 2017, als die EU das PESCO-Abkommen auf Druck der Amerikaner abgeschlossen hat. Das heißt also, Synergieeffekte im Rüstungsbereich zu erzielen, EU-weit und vor allem auch die Infrastruktur auszubauen. Und da ist von 2018 dann an diese Infrastruktur, die Bundesbahn ins Baltikum, um da die Truppen zu verschieben und dann natürlich nach Kiew, über Krakau, Görlitz, Krakau und so weiter. Das ist ausgebaut perfekt. Und das wird auch von der Bundeswehr mit der NATO geübt. Da, diese Takte dahin. Also, was da alles vorbereitet ist und dann natürlich auch Deutschland als Host Nation, als Drehscheibe des im kommenden Krieg, die Bedeutung Drehscheibe, General Bodemann. Und wenn man jetzt einmal schaut, in Bilderberger, wer da geladen war, welche Länder da waren. Da waren also, und zwar habe ich mir da nur die Wiederholung angeschaut. Ja. Also Leute, die wiederholt eingeladen werden. Weil das nicht.
1: Weil die sind dann der innere
0: das
1: Kern.
0: Das ist der Kern, das ist der innere Kern. Und diese von den Wiederholern habe ich so grob 18 aus den USA. Mhm. 18 aus den USA. Dann haben wir, ich glaube, 8 aus dem Bereich der Finanzen, des Kapitals und Industrie. Und dann haben wir 6, ja, das war eine gute, 6 aus Frankreich, 5 aus Großbritannien, 5 internationale und 2 aus Holland, 2 aus Norwegen und 2 aus Schweden. Und Deutschland, diese Drehscheibe in diesem kommenden Krieg. In der Vertretung der Bilderberger dann aber deutlich unterrepräsentiert. Das habe ich jetzt auch erst in den letzten Tagen
1: gelesen. Wie viele Deutsche waren das? 4 oder was waren die Wiederholer? Ich weiß gar nicht. Ich hab den Text zwar gelesen, aber die Zahl für die Deutschen nicht mehr im Kopf.
0: 4.
1: 4, ja.
0: Ne? Ja, ja, ja. 4. Und Holland 2.
1: Ja.
0: Und Schweden auch 2.
1: Ja.
0: Und Norwegen auch 2. Mhm. Also, die Formulierung von Pistorius in den letzten Tagen erst, Deutschland will die stärkste Armee haben, hat einen Führungsanspruch, ja. Und da muss er, haben wir es noch? Wenn ich nur überlege, in unseren Geschichtsbüchern heute, Erster Weltkrieg. Der Erste Weltkrieg hat Deutschland provoziert, weil es diese starke Marine gebaut hat. Aber diese starke Marine war ja nie eine Gefahr für Großbritannien. Zu keinem Zeitpunkt. Also die waren deutlich weniger, auch von den Ausgaben. Also die
1: Ausgaben. Klar, und der Flottenkaiser war ja ein Bewunderer Englands.
0: Ne? Er war ja auch britischer Admiral.
1: Britischer
0: Admiral. Also, ja. Und er war der Lieblingsenkel der Queen Victoria. Ja, also eigentlich hätte damit Deutschland in eine großartige Zukunft gehen können, mit diesem Kaiser, mit diesen Verwandtschaftsbeziehungen. Aber halt der missratene Sohn von der Queen, später King Edward, der Siebte, ja, der hat ja natürlich Hass auf seinen Neffen, eine andere Geschichte. Das ist eine ganz andere Geschichte. Aber ich wollte nur sagen, dass der amerikanische Admiral Tyler Mahan, der hat ein Axiom formuliert, das ist absolut gültig meiner Ansicht nach. Der hat gesagt, die Kampfkraft einer Flotte, einer Kriegsflotte, hängt von den Faktoren ab. Einmal die Anzahl und Feuerkraft der Schiffe insgesamt und die Basen weltweit, wo die sich versorgen können. Und ist ein Faktor null, das wissen wir aus dem Mathematikunterricht, oder ist auch das Produkt null, richtig?
1: Ja.
0: So. Und Deutschland hatte keine Basen in der Welt. Also, und das wusste die britische Admiralität. Also einmal an der Feuerkraft. Du warst
1: gerade dabei, so eine lange Linie zu zeichnen vom Ersten Weltkrieg bis
0: in die Gegenwart. Jetzt. Ja. Und da, nichts darum geht's. Nichts dazu. Das steht noch in den Geschichtsbüchern. Obwohl das nicht zutreffend ist, was da steht. Dass sie eine Gefahr waren. Die waren keine Gefahr. Und die wollten auch nicht die größte Marine der Welt werden. Oder die stärkste in Europa. Null. Aber jetzt sind Pistorius die stärkste Armee in Europa. Führungskraft in Europa. Und so weiter und so weiter. Also, sind die sowas von geschichtsvergessen? Das steht uns ja überhaupt nicht zu. Und ich kann nur sagen, angesichts dessen, was an Geld, also auch wenn es nicht zum scharfen Schuss kommen sollte und hier nichts zerstört werde, die Zerstörung in Deutschland werden nachhaltig sein, weil die gesamten Ressourcen alles nach Kiew in den Krieg gehen. Das ist ein Zerstörungspotenzial, das können wir uns jetzt so noch gar nicht vorstellen, auch ohne Krieg. Aber der wird vermutlich doch noch kommen, denke ich mal. Sie werden nicht locker lassen.
1: Gut, dein Buch heißt ja Vom Krieg zur Weltordnung. Und die Frage zielt ja, wie sieht die Welt aus, wenn der Krieg vorbei ist?
0: Ja, die Weltordnung, gut, das Coverbild haben wir jetzt gerade nicht da.
1: Wir blenden es ein.
0: Wir blenden es ein. Da sieht man, das ist alles zersplittert, mehr oder weniger. Ja. Also es wird keine Weltordnung geben vom Krieg, wie es da geplant ist. Sondern das wird zersplittern. Sondern es wird dann aber schon nicht vom Krieg, aber letztendlich wird dieser Krieg doch in einer multipolaren Friedensordnung wird er enden. Aber das, was Sie geplant haben und deswegen vom Krieg zur Weltordnung, das ist das, was angestrebt ist mit diesem Papier. Deswegen sind wir zu diesem Titel dann gekommen, wo du ja auch dankenswert das Vorwort geschrieben hast. Ein großartiges. Bin dir sehr dankbar.
1: Deine Texte, haben wir gerade schon gemerkt, leben ja davon, dass du die langen Linien siehst in der Geschichte und dass du geopolitische Interessen beim Namen nennst, dass du auch beim Namen nennst die Propaganda, die mit Worten wie Freiheit oder Demokratie Kriege verteidigt. Bleibt eine friedliche Welt ein Traum oder eine Illusion?
0: Also, wenn man jetzt sich umschaut, dann muss man einfach feststellen, dass die Kräfte, die gegen diesen Frieden arbeiten, die für Friedenslösungen arbeiten könnten, dass es die so gut wie gar nicht gibt. Wir sehen die neutralen Staaten wie Österreich und die Schweiz erodieren ebenso. Da gibt's auch Eliten, sowohl in beiden Ländern, die auch NATO-affin sind und EU-affin und so weiter. Und wie gesagt, ich bin ja in Österreich aufgetreten, auf dem Platz der Menschenrechte am Tag des Weltfriedens mit zwei österreichischen Generälen und zwei österreichischen Obersten. Da ging es um Soldaten für Neutralität. Und ich habe da als deutscher Offizier, habe ich mich natürlich nicht in die österreichische Innenpolitik eingemischt. Ich hatte in meinem Vortrag, dann in meiner Rede, habe ich einfach gemeint, dass die Welt, gerade wenn es nur noch Kriegsparteien gibt, dass von den Kriegsparteien keine Lösungsvorschläge kommen. Die können nur von Neutralen kommen. Deswegen sind die neutralen Staaten so wichtig. Die sind wirklich wie der Sauerstoff für uns zum Atmen. Die müssen einfach bleiben. Das war mein Appell in Österreich. Und im letzten Jahr war ich am 3. Mai, eingeladen von der Schweizer Miliz und zur Generalversammlung. Und habe da eine Rede gehalten, wo ich einfach nur unterstützt habe, dass also die Schweizer den Weg weiterverfolgen müssen, den sie bisher erfolgreich gegangen sind. Und gegen NATO und gegen EU, da habe ich natürlich vieles aus dem Schwarzbuch EU zitiert. Das ist bei diesen Milizleuten sehr gut angekommen. Also der Präsident, hat mich auf der Bühne umarmt und hat mir auch einen Säbel geschenkt. Und so. Ja, aber nicht unproblematisch, den in der Eisenbahn zu transportieren. Von dir.
1: Ja, aber du hast jetzt nicht ziehst nicht den Verdacht auf dich.
0: Nein. Aber ich wollte nur sagen, das sind Kräfte, die sagen, wir wollen das nicht. Wir wollen weiter in Frieden. Und zwar, und das ist auch der Punkt, Neutralität, die muss auch verteidigt werden können. Also, und das war auch die Miliz, als Miliz eine bewaffnete Neutralität, aber ohne die Möglichkeit zu haben und überhaupt so ausgerüstet zu sein, ein Nachbarland zu überfallen, sondern nur zur Abwehr. Und da muss ich sagen, um das jetzt auf Deutschland zu übertragen, ich sehe wirklich für Deutschland den einzigen Weg jetzt tatsächlich in die Neutralität. So verrückt das jetzt im Moment auch vielleicht klingen mag, aber wenn man einmal nachdenkt, im Ersten Weltkrieg durch Bündnispartner, wie gesagt, die da auch erodiert sind. Italien hat nach einem Jahr schon das Gewehr umgedreht, weil einfach die andere Seite den Südtirol angeboten hat, was denen ja gar nicht gehörte. Ja. Und da sind die in den Krieg gezogen gegen im Zweiten Weltkrieg, was ja auch nicht viel anders. Und ich denke, also zweimal durch solche Bündnispolitik in den Krieg, da wollen wir uns nur mal die Karten anschauen. Wir müssen nur die Bilder anschauen, wie Deutschland nach 45 ausgesehen hat. Da muss man, diese Bündnispolitik hat Deutschland wirklich an den Ruin gebracht. Und jetzt haben wir wieder ein Bündnis. Wir sind in der NATO. Die NATO wurde 1949 1949 gegründet im April. Und der NATO-Generalsekretär, der erste, der Lord Ismay, der hat ja, war ja so ähnlich und hat die Motive formuliert. Mhm. Ja, die NATO wurde ausschließlich gegründet, to keep the Americans in, the Russians out and the Germans down. Mhm. Also unter diesem Paradigma hier in einen Krieg zu ziehen mit diesem Bündnis, da muss ich mir sagen, das ist schon sehr selbstmörderisch, finde ich einmal. Wirklich. Und da fällt mir eigentlich auch nur eins ein, in diesem Zusammenhang mit dieser Remilitarisierung dann ja auch, Bertolt Brecht, der 1951 an die Künstler und vor allem an die Schriftsteller einen Aufruf getätigt hat, an die Schriftsteller, und hat gesagt, Karthago war einst ein großes Land. Nach dem ersten Krieg war es noch mächtig. Nach dem zweiten war es noch bewohnbar. Und nach dem dritten nicht mehr auffindbar.
1: Das war in der DDR-Schulstoff, ne? Das habe ich.
0: Oder? Ja, wirklich. Und ich weiß, Brecht, ich muss sagen, das ist wirklich visionär. Wirklich visionär. Und das könnte Deutschland blühen, vor allem mit der Stationierung von Dark Eagle und so weiter, wenn das tatsächlich in die, und die Vorbereitung, alleine wenn jetzt hier in Deutschland diese Drohnen gebaut werden und wenn ich denke, dass Merz dann dazu auch sagte, als er da in Kiew war und Zelensky ihn angehimmelt hat, wo er sagte, ja, dass die Ukraine sich auf Deutschland verlassen kann und sie werden die Ukraine noch mehr unterstützen und so weiter. Das sind Floskeln, nochmal, die ist ja gar nicht nötig. Wir haben diesen Sicherheitspakt, da steht das alles noch viel umfangreicher drin.
1: Ja, so. Gut, wir müssen ja Berichte in der Tagesschau haben. Also ja, wieder muss man ja Bilder mit unseren Schauspielern produzieren. Ja,
0: also, nein, und das begreife ich einfach nicht. Also, und ich verstehe auch, ja, ich verstehe auch die Bundeswehr-Generalität nicht. Die haben ja geschworen, dass, wie ich es auch geschworen habe. Und ich muss sagen, ich halte mich immer noch, oder? Sehe mich immer noch in der Pflicht. Ich habe geschworen, als 18-jähriger Offizieranwärter habe ich geschworen, das Recht und die Freiheit des deutschen Volkes tapfer zu verteidigen. Und ich denke, das mache ich jetzt. Aber anders.
1: Ja. Ich hab zwei Zitate von dir auf dem Zettel, die ich gefunden habe im Format Effenberger aktuell bei Nuoviso. Ja, ich bin nur ein Suchender und ich sehe mich als Chronist der Zeit.
0: Ja.
1: Ja, wie arbeitest du? Du hast es ja schon ein bisschen angedeutet, Foreign Affairs lesen, Briefe finden in Memoiren von Spitzenleuten. Ja. Welche Quellen nutzt du? Wie viel Zeit steckst du in diese ganzen Analysen?
0: Ja, also, ja, ich arbeite vom Zeitaufwand her. Also ich denke, ich habe in meinem Leben eigentlich immer viel gearbeitet. Aber ich denke, jetzt toppe ich das noch. Ja, ich versuche überall, und vor allem, das muss ich aber auch sagen, das könnte ich so alleine gar nicht bewältigen. Also wenn ich da nicht, zum Beispiel, dass ich auf T2Com gekommen bin, das wäre an mir völlig vorbeigegangen, weil ich nichts gelesen habe. Mhm. Ich selber habe da gar nichts gefunden. Aber von meinen Lesern, die haben gesagt, Herr Effenberger, haben Sie das vielleicht mitbekommen? Könnte für Sie doch interessant sein.
1: So eine Art Netzwerkeffekt, dass die Leute...
0: Ja, die kommen. Ja. Also ich habe einige... sonst würde das nicht gehen. Sonst würde das wirklich nicht gehen. Ich werde, bis hin habe ich jemanden auch in Brasilien, der tolle Analysen macht. Also ohne diese Hilfe gehen. Ich bin ja sonst alleine. Und da besteht natürlich auch die Gefahr, wenn man da alleine arbeitet, dass man sich im Kreis dreht. Ja? Und natürlich auch, dass man sich, da hat man etwas, dass man... Ich habe ja auch einen Wunsch, denke ich. Ich möchte, dass die Welt friedlicher wird. Ja. Und wenn das sowas ist, dass das Treadock aufgelöst ist, dann freue ich mich zunächst einmal.
1: Und dann dafür. Schreibt dir jemand, jetzt gibt es T2.
0: Ja, genau. Ja. Also das ist ein Netzwerk schon, das mich unterstützt auch.
1: Ja, ja.
0: Und das macht die Sache wirklich rund, ja. So, alleine ging das gar nicht. Oder die Bilderberger. Ich werde auch jetzt, weil ich so viel zu tun habe und mit dem Schreiben... ich hätte kein Augenmerk auf die Bilderberger jetzt in Washington gehabt, wenn nicht eine gute Freundin mir ein Bild geschickt hätte von Washington und sagt, könnte für dich doch interessant sein. Und da weiß ich, wenn die mir das schickt, sollte ich reingucken. Ja, also, dann mache ich das.
1: Können wir hier auch den Kollegen Markus Klöckner erwähnen, der bei den Nachdenkseiten jetzt ist, der ja schon relativ früh im deutschsprachigen Raum dieses Thema Bilderberger in die Öffentlichkeit gebracht hat, als es doch diese ganzen Internetseiten gar nicht gab, als man gar nicht wusste, wer da ist, an welchen Tagen und mit welchen Themen die sich beschäftigt haben.
0: Ja.
1: Ja, du wirst ja in diesem Jahr 80 und könntest eigentlich in der Sonne liegen und nicht mehr arbeiten als sonst in deinem Leben. Was treibt Wolfgang Effenberger an?
0: Also ja, das kann ich dir eigentlich schon sagen. Ich weiß es, also das wird verschiedene Ebenen haben, denke ich mal. Also, da fangen wir mal mit meiner Mutter an.
1: Immer gut, mit der Mutter anzufangen. Ich habe gerade gelesen, wir arbeiten uns unser Leben lang an unseren Müttern ab.
0: Ja, also meine Mutter war eine harte Frau, aber auch kein Wunder, nicht keine Jugend durch den Krieg, nicht? 1920 geboren und dann, nicht? Weiß man was. Und
1: kaum war der Krieg vorbei, war sie schwanger mit
0: Wolfgang. Ja, genau. Und da war sie mit mir schwanger und im achten Monat schwanger wurden sie aus Schlesien vertrieben. Und da gibt's so eine überliefert von der Familie, vielleicht ganz lustig. Ich bin mit meiner Mutter ein Stück des Weges von Habelspäht nach Mittenwalde gelaufen, wo sie da als mit mir im achten Monat, später. Ja, ja. Und diese Stadt Habelspäht ist so wie Rothenburg, ob der wunderschön gelegen an der Neiße. Und sie konnten immer darauf zurückgucken. So. Ich bin mit ihr ein Stück gegangen. Und ich habe das von anderen Familienangehörigen. Sie hat das nicht erzählt. Aber andere Familien haben gesagt, sie hätte dann schon, obwohl nur Handgepäck, glaube 5 Kilo, da hat sie mitgenommen einen einbändigen Brockhaus, bestimmt 2 Kilo schwer oder sowas. Ja, den hat sie mitgenommen.
1: Als die geistige Nahrung für das Kind, was in ihr wächst.
0: So ungefähr, ja. Und dann hat sie auch einen Kinderwagen mitgenommen. Ja. Das war aber nicht gestattet. Ja. Es durfte nichts mitgenommen.
1: Ja klar, aber damit man nur das, was man tragen konnte,
0: Nur was man tragen konnte. Und jetzt kam die in Mittenwalde zu dem Bahnhof, Güterwegen. Und da hat sie natürlich diesen Kinderwagen. Und ein polnischer Soldat wollte ihr den Kinderwagen wegnehmen. Und dann soll es da zum Zweikampf gekommen sein. Die hochschwangere Frau mit dem polnischen Soldaten. Die noch Männer, die da waren, deutsche Männer, das waren ja entweder alte Männer, wie zum Beispiel auch mein Opa, um die 50 schon, aus dem KZ 38 im Mai ins KZ Sachsenhausen, hat das als Krüppel überlebt und dann die Vertreibung, ja gut, der konnte sowieso nicht helfen und die anderen hätten den Teufel getan und die wehrfähigen Männer waren sowieso entweder tot oder in Gefangenschaft, wie auch immer und die wären auch dann, glaube ich, wäre von der Schusswaffe Gebrauch gemacht worden und die polnischen Soldaten, eigentlich katholisch auch, denen war das peinlich, was einer von ihnen da veranstaltet. Die haben da weggeguckt. Also, und irgendwann hat er aufgegeben und meine Mutter hat diesen Kinderwagen gerettet, ja.
1: Und auch den Brockhaus.
0: Und den Brockhaus, ja. Auch, den habe ich auch noch. Den pflege ich auch, ja. Und dann lässt sie mich taufen auf 3 Namen. Der erste Wolfgang, den finde ich schön. Da wurde ich immer als Kind Wolfgang Amadeus Mozart oder Johann Wolfgang Goethe. Fand ich immer schön, ja. Und dann, aber jetzt habe ich dann später gesehen, dass hier in meinem Ausweis stehen 3. Da kommt nämlich noch Georg Michael. Also
1: sind wir Namensvetter.
0: Was sie da veranlasst hat, Georg den Drachentöter und Michael der Erzengel mit dem Schwert. Vielleicht ist das eine Hypothek. Das ist aber jetzt mal scherzhaft gemeint, nicht? Aber wie gesagt, und dann natürlich auch sind wir in einem Vertriebenenlager aufgewachsen, als Kind am Rande eines kleinen Städtchens, weit am Rande, nur
1: Lohne im
0: Südoldenburg, ja. Ganz primitiv. Ich erinnere mich an Ziehbrunnen und Matsch und so und viele alte Leute und war die alle, ja, die haben immer häufig geheult. Die wollten alle zurück in ihre Heimat, in ihr Dorf. Die wollten auf ihren Bauernhof zurück. Sie haben sich gefragt, was macht unser Vieh? Was macht unsere Acker? Und so weiter und so weiter. Also ich habe das nicht anders erlebt. Und da muss ich sagen, es darf sich nie wiederholen. So etwas darf sich einfach nie wiederholen. Und ich sehe nur, dass das alleine, wenn wir sehen, da 2015, die Millionen Menschen, die sich hier auf den Weg gemacht haben, allein durch diese, bedingt durch diese Kriege der USA, ob das im Irak war, ob das in Syrien, in Libyen und so weiter, durch diese permanenten Kriege, die sie machen und die meisten von ihnen ja auch seit 99 ohne UN-Mandat, also die Zeitenwende hat ja da begonnen. Und nicht erst 2022. Also, das ist vielleicht mit ein Grund.
1: Ja, 99 Jugoslawien, Bombardierung von Belgrad.
0: Das ist vielleicht mit ein Grund, wo ich sage, sowas darf sich nicht wiederholen. Und ich kann nur sagen, mein Einblick als junger Hauptmann in die atomare Kriegsplanung und mit welcher Leichtigkeit damals Manöver angelegt wurden, wo Dutzende von Atombomben explodiert sind. Und wie gesagt, ich hätte als, war dann auch noch ABC-Abwehroffizier in einem Bataillon, dann im Einsatz dann.
1: ABC werden die jüngeren Leute auch nicht kennen, Atombiologie.
0: Atombiologie und Chemie, ja. Dass dann, wenn man eine Soldaten in den Einsatz schickt, um eine Brücke zu bauen oder zu reparieren und so weiter, und man weiß, da ist das entsprechend verstrahlt, da hatte jeder Soldat ein so ein Strahlendosimeter taktisch, also bis 1000 Rem, ja, das war schon fast tödlich, also für 50%. Also ich denke, die Grenze, die Verantwortlichen wären 500 gewesen. Und da kommt man ausrechnen, da kann ich jetzt eine halbe Stunde arbeiten lassen, dann muss ich sie wieder rausnehmen und so weiter. Also auch das, da gab es auch Rechenschieber, so rund, habe ich auch ausgebildet daran. Also ich sage, was für ein Wahnsinn. Und dann kamen die in neuen Lagen, hat man die Leute da im Einsatz gehabt, kam schon wieder eine Meldung, schon wieder da ein Atomsprengkörper niedergegangen, dann wieder Spähtrupps losgeschickt, die Strahlung gemessen haben. Ein Zirkus ohne Ende. Ich sage, haben Sie es noch und den Schutz der Bevölkerung? Null. Für die Bevölkerung war gar nichts vorgesehen. Also, und da habe ich gesagt, dieser unglaubliche Einsatz, dieser leichtfertige Einsatz von Atomsprengkörpern und meine Verwendung im Einsatzfall wäre die gewesen als eines atomaren Sperrzugführers. Also ein Bundeswehrzug mit 35 Soldaten und ein Trupp Amerikaner mit den Atomsprengkörpern. Also, nein, und da muss ich sagen, es ist einfach menschenverachtend, eine derartige Kriegsplanung. Und wenn ich sehe, dass die Bundeswehr jetzt in dem Rahmen der nuklearen Teilhabe zwischen Oktober und November, ich glaube 14 Tage, üben die den Einsatz von Atomsprengkörpern. Und da muss ich sagen, nein, dreimal nein. Haben wir nichts gelernt aus diesen letzten 100? Haben wir nichts draus gelernt? Wir haben keine Chance. Der nächste Krieg wird uns noch mehr treffen als die beiden vorherigen. So, und da muss ich sagen, gerade als Offizier, ich kann das nicht verantworten. Ich könnte das nicht mehr verantworten. Und deswegen bin ich ja auch nach 12 Jahren ausgeschieden, weil ich sage, das geht nicht, ich muss neu anfangen. Das geht einfach nicht. Ja.
1: Auf Wikipedia stehen zwar all deine Bücher,
0: ja,
1: aber gleich dreimal der Begriff Verschwörung, Verschwörungstheorie, ja, ja, Verschwörungsszene, ja, Verschwörungsideologe. Trifft dich das?
0: Ja, ich kann nichts dagegen machen. Was soll ich sagen? Da müsste ich also viel Geld in die Hand nehmen und einen tollen Anwalt, der dagegen vorgeht. Das
1: würde nicht helfen, glaube ich.
0: Das wird, glaube ich, auch nicht viel helfen. Und was ich da habe, also meine Quellen, das sind ja meine Quellen, also ich schaue immer, was ist im US-Kongress verabschiedet worden an Gesetzen. Dann schaue ich, was ist im Pentagon oder was gibt das Weiße Haus heraus. Also all das, was ich hier wirklich habe, sind Quellen von der US-Regierung. Also grundsätzlich zunächst einmal. Und wenn man da mich bezeichnet, dass ich der Verschwörungstheoretiker bin oder Ideologe, dann frage ich, wer macht denn das eigentlich? Bin ja gar nicht ich, ich nehme ja nur das, was Sie vorbereiten, nicht mehr oder weniger. Und gerade beim Wikipedia, Sie machen das ja recht geschickt, ich habe schon mal reingeguckt. Aber
1: ein schönes Bild ist da mein von dir.
0: Es trifft mich dann ja doch nicht. Ich sage, Sie schreiben nur, Sie geben... Also es ist keine Angabe, warum Sie mich als Verschwörungsideologe. Ein Hinweis, in welchem Bereich, dass ich von UFOs fasele oder von, weiß ich was, von Außerirdischen, was gibt's alles so an Verschwörungsideologen?
1: Naja, so viele gibt es ja mittlerweile nicht mehr, die nicht widerlegt wurden oder die sich nicht bestätigt haben. So
0: aber keine Angabe, für welchen Bereich es zutrifft, keine Angabe. Und dann berufen sich, damit sie nicht angreifbar sind, einen T-Online-Journalisten, der in einem Artikel, den haben sie dann auch verlinkt, und da habe ich mir angeguckt, da hat der einer geschrieben über Verschwörungstheorie und dann hat er einfach Namen aufgezählt, ohne das zu begründen. Und da ist mein Name auch dabei. Und ohne irgendwelche Begründung.
1: Das ist natürlich perfekt. Na klar, wenn man weiß ja, dass bei Wikipedia Seiten wie T-Online und andere Leitmedien als verlässliche Quelle gelten. Ja. Wenn man es also schafft, einem freien Journalisten oder sagen wir einem T-Online-Angestellten so eine Namensliste unterzujubeln, dann hat Wikipedia die Möglichkeit, all diese Leute im Prinzip zu verbrennen.
0: Genau. Ne? Ja, genau. Und was ich noch hatte, ich hatte 2016, hatte ich dann eine Auseinandersetzung mit der Frankfurter Allgemeinen Zeitung. Da habe ich auf einem Geopolitik-Kongress in Augsburg, da war auch Daniel Ganser hat er gesprochen, Und ich hatte, das war ja genau nach dem Brexit, da hat der ehemalige amerikanische stellvertretende Finanzminister Paul Craig Roberts, einer der ganz großen Amerikaner, also vor dem verbeuge ich mich, der ist auch schon weit über 80, hat ein Institut und haut Artikel raus, also jede Woche, wo ich sage, das sind meine noch relativ harmlos. Also relativ harmlos. So, und der hat dann geschrieben, am Tag des Brexits, ich bring's auch ziemlich, ich hab's ja auch da drin stehen, muss ich mal gucken.
1: Na, ihr wisst jetzt

0: hat Effenberger behauptet, okay, ja. EU und NATO seien bösartige Institutionen. Also, und dann bin ich dagegen vorgegangen und dann haben die das auch, dann, ich sage, ich will, dass sie hinschreiben, dass ich da Paul Craig Roberts zitiert habe. Und sie sollen auch schreiben, dass der mal ein ehemaliger amerikanischer Politiker ist und so weiter. Haben sie natürlich nicht gemacht. Sie haben nur geschrieben, Effenberger besteht darauf, dass wir hinweisen, dass er Paul Craig Roberts zitiert hat.
1: Weißt du, dann
0: ohne irgendwelchen Hinweis. Ja. Also, nein, es hat keinen Sinn. Es ist böswillig und sie wollen sich nicht mit der Sache auseinandersetzen und ja, das muss ich halt hinnehmen. Also, ich bitte. Sie sollen mir einmal sagen, in welchem Bereich Fakten, wo sie mir vorwerfen, dass ich Verschwörungstheorie mache. Also, wenn ich hier nur immer nur aus Treddoc 525-3-1 zitiere, dann, ja, wo ist denn da die Verschwörungstheorie, frage ich mal, oder?
1: Ja.
0: Und das Schöne, die Süddeutsche Zeitung, vielleicht hat sie es in den letzten Wochen gebracht, aber in den 11 Jahren, in denen die Welt das, in die Medien, über 3 Millionen mal gebracht worden. Natürlich vor allem bei den BRICS-Staaten.
1: Das ist eine Studie, die du gemacht hast, eine Auszählung, wie oft dieses Treddoc-Dokument da zitiert.
0: Und hier die Süddeutsche überhaupt nicht. Also, und dann habe ich meine Freunde, die sagen, als Akademiker, klar, also was du da erzählst, du bist doch ein Schwurbler. Wir haben das in der Süddeutschen Zeitung noch nie gelesen. ja, dann also, bitte.
1: Du hast ja das Vorwort schon erwähnt, was ich für dein neues Buch gemacht habe. Das heißt Professor ohne Titel und endet, wenn ich mich richtig erinnere, mit dem Wunsch, Wolfgang Effenberger auf einer Lehrkanzel zu sehen. Aha. Hast du das Gefühl, ausreichend gehört zu werden?
0: Wie soll ich das sagen? Ich bin mit dem, was ich habe, bin ich sehr zufrieden. Also, ich war jetzt ja auf diesem 30 Jahre Regentreff.
1: Hier in der Gegend.
0: Ja, das war eine große Osterhofen. Konferenz. Ja. In Osterhofen, da waren, glaube ich, 500-600 Leute. Und die Resonanz da und auch viele, die sich bei mir bedankt haben. Und ich habe da hier, wie gesagt, eine Stunde voll signiert. Also, das war für mich, habe ich noch nie gehabt. Also, und gut, ich meine, die Leute könnten ein bisschen jünger sein.
1: Im Publikum.
0: Aber es waren schon ein paar Junge auch da. Also, da mache ich mir eigentlich weniger Gedanken. Was mir natürlich Freude machen würde, mit jungen Menschen zu arbeiten, das habe ich natürlich leider nicht. Ich hatte das.
1: Als Berufsschullehrer?
0: Nee, da war ich schon in Pension.
1: Ja.
0: Aber ich habe jetzt noch Kontakt zu einer Berufsschulklasse von mir. Wir haben uns erst vielleicht vor 6 Wochen getroffen. Nein, die Berufsschulklasse, das war meine Meisterklasse von der Fachschule für Bautechnik von 89, 90. Und da haben wir uns in München getroffen. Das war schon, also tolle Burschen, muss ich sagen. Also gut, eine Frau war dabei, eine Bauzeichnerin, sonst waren das ja Maurer oder Zimmerleute, die dann den Meister und Techniker gemacht haben. Ja, und der eine hat mir jetzt sogar, meinte mir, was Gutes tun zu müssen und ist dann auf eine Veranstaltung von Gauck gegangen, also dem ehemaligen Bundespräsidenten. Und der hat da seine Bücher verkauft und das sein Buch verkauft und das signiert. Und er hat für mich eins erworben und hat Gauck unterschrieben für Wolfgang und hat ihn dabei fotografiert und hat mir das Foto geschickt und er hat mir das Buch geschickt. Und gut, wenn man liest, was er da schreibt, das ist ja Kriegspropaganda wieder, also wo man sich einfach schämen muss, dass ein Bundespräsident, der weiß doch, was da wirklich gelaufen ist und vor allem auch der Bundessteinmeier jetzt hier, den ich auch in einigen Artikeln schon ganz heftig angegriffen habe, weil er kennt die Hintergründe des orchestrierten, vom Westen orchestrierten Putsches in der Ukraine. Er kennt es ganz genau. Und wenn er dann nach Kiew fährt und da dem Zelensky seine Aufwartung macht, finde ich das so unangemessen wie sonst was. Also, und von ihm auch, dass er sagte, Deutschland, er darf so einen Vertrag nicht machen, nicht so einen Staatsvertrag, das geht nicht. Nein, es wird alles abgesegnet. Und das macht mich eigentlich schon traurig, dass wir hier keine Kontrolle haben. Im Land gibt es keine Kontrolle mehr, meiner Ansicht nach. Die Medien komplett versagt. Komplett. Und wir sehen ja auch die Teilnehmer jetzt auf dem Bilderberg und das sind ja alles gewichtige Leute von der Financial Times, von Economist, von CNN und so weiter. Aber es sind nur Handlanger für die Leute, die diese Vorgaben machen. Nur die Handlanger.
1: Und wenn sie nicht funktionieren, werden sie ausgetauscht. Und
0: wenn sie sofort ausgetauscht, überhaupt kein Problem. Ja. Also, und sie funktionieren halt.
1: Ich habe noch 4 Fragen auf meinem Zettel, eher allgemeine Fragen, aber bevor ich die stelle, müssen

0: wir noch die Frage zum UN-Sicherheitsrat einbauen, weil wir das vergessen haben.
1: Das haben wir vergessen, ja. Da komm ich aber gerne drauf. 2013 war das deutsch-brasilianische Jahr. Und da gab es den Dr. Astuto, ein Anwalt, brasilianischer Anwalt, der auch in Deutschland ist. Der ist also brasilianisch-deutsch. Und der hat dann eine Tagung veranstaltet in Rio de Janeiro an der juristischen Fakultät der Bundesuniversität von Anwälten, Richtern. Und dann hat er mich auch eingeladen. Der war auch schon vorher in einem Vortrag. Er hat auch an der bei der SPD an der Vollmer-Akademie in Kochel auch unterrichtet.
0: Ein schöner Ort, war ich auch schon.
1: Ja. Und da hat er mich immer eingeladen. Da hat er immer eine ganze Woche gemacht und einen Nachmittag für mich, für meine Geopolitik. Und so hat er mich dann auch nach Rio eingeladen, wo ich, er hatte, ich bin ja kein Jurist, aber er hat mir hatte die Bitte, dass ich einen Vortrag da halten sollte in der juristischen Fakultät über den Stand der G4-Staaten zur Reform des Sicherheitsrates. So, und da und das war, also die G4 2004, das war Brasilien, Deutschland, Indien und Japan. Und die wollten den Sicherheitsrat entsprechend modernisieren, vielleicht etwas demokratisieren, wie auch immer. Und da habe ich gemacht, ich habe das angenommen und habe dann, und da war der deutsche Außenminister bei Westerwelle. Ich habe die alle angeschrieben und der Westerwelle hat mir sehr, sehr nett geschrieben und hat einfach nur mit den Achseln gezuckt und sagt, da gibt es keine Bewegung. Und von den anderen kam Ähnliches, von den anderen Außenministern. Eigentlich hätte ich da gar nicht hinfahren. Ich hätte sagen, nein, nichts, es passiert nichts. Also, aber ich bin natürlich trotzdem gefahren, habe die Chance genutzt, um einen Aufruf zu machen, da für eine neue Völkergemeinschaft. Ich sage, das System ist nicht reformierbar. Man wird dieses System nicht reformieren können. Wir brauchen ein neues. Und das war also meine Rede, die ich da gehalten habe. Und da war sogar anwesend ein Häuptling aus dem Amazonasgebiet. Den habe ich am Tag vorher im Gewerkschaftshaus in den Favelas kennengelernt. Der war Bronzehaut, also Dr. Jur, muss ich vorstellen, aber mit Pfeil und Bogen.
0: Kam extra, weil du gesagt hast, ich rede da morgen.
1: Nein, der war da. Den habe ich da kennengelernt. Ich habe ihn erlebt da, wie der, ich habe zwar nichts verstanden, wie der vehement mit dem Feuerschwert, sage ich mal, da auf die Missstände da hingewiesen hat in Rio. Und dann habe ich da einen Dolmetscher gebeten, da mich mit ihm bekannt zu machen und so weiter. Dann haben wir uns verstanden. Und dann habe ich gesagt, ich mache am nächsten Tag in der juristischen Fakultät dahin, das könnte ihn vielleicht interessieren.
0: Ja, also doch so, ja.
1: Und dann ist er gekommen, noch mit zwei Leuten. Und dann hat er, nach meiner Rede, hat er mir eine Kette umgehängt. Also eine trage ich immer noch. Oh. Die ist natürlich ein bisschen derangiert inzwischen. Also das war mal eine schöne Silberspirale. Die ist jetzt, und hier war noch so eine Holzkugel da. Ja. Die ist aber irgendwann mal abgefallen. Ja. Aber das habe ich da. Und er hat dann mit den anderen beiden, haben die dann einen Tanz vorgeführt da drin.
0: Immer noch in der juristischen Fakultät.
1: Fakultät, ja. Also das war das Erlebnis ohnehin. Ja. Und diese Rede von mir, die ist auch im Internet abrufbar. Okay,
0: dann verlinken wir das. Und dann,
1: also
0: dann
1: ich denke
0: das,
1: schon.
0: Kann jeder deine Reformvorschläge da anschauen.
1: Ja.
0: Kann ich also jetzt zu meinen vier allgemeinen Fragen kommen.
1: Ja.
0: Gibt es etwas, worauf du besonders stolz bist?
1: Stolz? Nee. Doch, wenn ich was sage, worauf ich besonders stolz bin, doch, habe ich. Ja, da muss ich aber jetzt mal überlegen. Doch, das, was ich da, der Umbau der Häuser, in denen ich war, erstmal vom Elternhaus angefangen, habe ich umgebaut, den Garten im Elternhaus angelegt, dann mit 13 habe ich 1000 Quadratmeter, weil Vater war Schneidermeister, war Schneiderei, Mutter Schneiderin, die haben sich um den Garten überhaupt nicht gekümmert. Ja. Und mir war es peinlich, weil wir den hässlichsten Garten hatten, da war nichts.
0: Immer noch in Lohne im
1: Oldenburg. In Lohne. So, also das habe ich gemacht, das Haus umgebaut und den Garten, schon immer. So, und dann habe ich das erste Haus da in Hechtendorf am Pilsensee, am Hang auch zum Pilsensee runter, Da habe ich das Haus umgebaut, auch in 4 Jahren, glaube ich, so nebenher immer. Ja. Und eine Gartenanlage gemacht, alles mit Granitstein, wo man wirklich die Treppe runtergehen konnte mit verbundenen Augen. Alles im Schrittmaß und nach der Bequemlichkeitsregel. Also da bin ich. Also diese Gartenanlage, gut, das ist, im Zuge der Scheidung ist das verkauft worden. Und jetzt habe ich dann mit 71, ja, habe ich angefangen, da in Osttirol.
0: Das Haus kenne ich ja, auch am Hang.
1: Das kennst du ja, ja am Hang auch. Das zu sanieren, 4 Jahre wieder. Und zwischen 71 und 75 habe ich das gemacht. Das waren also die produktivsten Jahre in meinem Leben.
0: Nebenbei
1: und
0: sind
1: zugleich
0: ja
1: sind diese beiden Bücher da entstanden.
0: Ja, es gibt ja mehr. Ich habe jetzt nur 2 hingestellt. Nee. Es gibt ja,
1: ja richtig, ein Dutzend, ja.
0: Halbes Buchregal.
1: Ja, ja. Aber dass ich da und da möchte ich allen Menschen Mut machen, die da in Pension gehen, da geht erst das Richtige los. Und ich denke, man kann einfach nur in voller Gesundheit und mit jeder Lebensfreude alt werden, wenn man arbeitet. Ohne Arbeit geht das mit Sicherheit. Also für mich ist das notwendig. Und ich denke, wenn ich nicht mehr arbeiten kann, geistig wie auch körperlich, dann wird das mit mir, glaube ich, schnell zu Ende gehen. Ja,
0: das ist das, was von meinem Besuch in Osttirol am meisten hängen geblieben ist. Zwischen 70 und 80 waren meine besten 10 Jahre. Ja. Und es kommen 10, die noch besser sein werden. Ja. Ich hab ja gerade nach Stolz gefragt. Gibt es etwas, was du mit dem Wissen von heute anders machen würdest?
1: Ich glaube nicht, nein. Vielleicht würde ich doch. Aber vielleicht war das alles auch so richtig. Ich bin ja mit 20 Jahren Leutnant geworden und war da gleich in der Verantwortung. Und ich hatte als Zugführer bei den Pionieren, ich war Zugführer erster Zug in der Kompanie. Die Kompanie hat 3 Züge, manchmal hat eine Kompanie 4. Und der Kompaniechef war ein Oberleutnant, ich Leutnant. Und wenn der abwesend war, habe ich die Kompanie geführt, mit 20 Jahren. Also ich hatte eine Verantwortung und habe von 20 bis 22 eigentlich kaum Freizeit gehabt. Ich war auf keiner Party. Ich bin, glaube ich, in den Jahren da als junger Offizier da in Minden einmal ins Kino gekommen und sonst viel Dienst gemacht und viele Übungen und dergleichen mehr. Und mir war auch die Karriere wichtig. Ich wollte unbedingt. Und dann bin ich tatsächlich mit 26 Jahren Hauptmann geworden, was damals schon ungewöhnlich war. Ich war wirklich sehr ehrgeizig, ja.
0: Gut, aber ohne dieses wärst du wahrscheinlich nicht der geworden, der du heute bist.
1: Genau. Also, wenn ich jungen Menschen raten will, meiner Enkeltochter, die ist auch so ehrgeizig, die ist 20 und jetzt schon im 4. Semester Jura, der würde ich auch sagen, Mädchen, genieße dein junges Leben. Karriere ist nicht so wichtig. Also, das sage ich im Nachhinein. Aber damit ich so werde, wie ich bin, war es vielleicht wichtig, ja.
0: Wie sieht die Welt aus, in der du gern leben würdest?
1: Ja, ohne solche Papiere wie Treddock. Mit Sicherheit. Mit Sicherheit. Und ich möchte wirklich, und das ist mein Wunsch, dass wir einen Völkerbund haben, der wirklich demokratisch aufgebaut wird, der alle anderen Kulturen, alle Länder, Völker achtet, mit Respekt achtet und nicht, dass jemand sagt, für uns gilt nur der Exzeptionalismus. Wir stehen über jedem Gesetz in dieser Welt, hat Obama gesagt. Und zwar von den Kadetten in West Point.
0: Das ist das US, das deren DNA, das ist deren Selbstverständnis.
1: Das geht nicht. So. Und ich habe dann noch in meiner Rede da formuliert, in Rio, dass ich für diesen Völkerbund, den ich mir vorstelle, dass da nicht nur also Länder oder Staaten da ihren Sitz und Platz haben, sondern auch, dass Ethnien wie die Inuits oder die Amazonas-Indianer und so weiter dort auch Sitz und Stimme haben müssen. Und das hat denen natürlich besonders gefallen. Aber ich bin auch überzeugt, dass es so sein muss. Wir müssen denen tatsächlich mit dem Respekt begegnen. Und wenn ich hier wieder Borrell da vor der Welt sagt, wir sind die goldene Milliarde. Also wie kann man nur? Da kommt das sofort von der anderen 7 Milliarden Menschen und sagt, ja, warum seid ihr die goldene Milliarde? Weil ihr uns seit Jahrhunderten auslaugt. Und da trifft ja was zu, nicht? Also
0: das kennt man sonst nur aus dem Fußball, ne? Die goldene Generation, die dann Titel gewinnen muss, die es nur einmal gibt. Also diese Art von Exzeptionalismus, also was Besonderes, Auserwähltes zu sein.
1: Das geht nicht. Das darf einfach nicht sein. Es darf nicht sein. Also mit Respekt den anderen gegenüber. Und ja, wenn ich sehe, diese, gerade was mich besonders berührt, wenn diese Flüchtlingsströme jetzt ja auch wieder durch den Krieg im Iran, was da wieder in Bewegung ist, was da für Leid ist. Man muss sich mal vorstellen, wenn junge Frauen mit Säuglingen da fliehen müssen, was das bedeutet für den Säugling und für die Mutter oder alte Leute die, oder andere, die man zurücklassen muss. Nein, das ist, also da, das ist, wo ich sagen muss, nein, das möchte ich nicht. Das muss auch nicht sein, das darf auch nicht sein. Hm.
0: Meine letzte Frage zielt in eine ferne Zukunft, auf die Zeit hinter diesen 10 noch besseren Jahren, ja, die vor dir liegen. Was bleibt von Wolfgang Effenberger? Was sollte bleiben, wenn du Einfluss darauf hättest? Was bleibt?
1: Also, einen Grabstein kann ich mir schon vorstellen. Hm. Also, ich war im Religionsunterricht, Kommunionunterricht, ja. Mit 8 Jahren, glaube ich, waren wir da, 8 oder 9. Okay. Mhm. So, ja. Und da haben wir lernen müssen, wir haben 40 Buben in der Klasse, ja. Mut hat auch der Mameluck. Gehorsam ist des Christenschmuck. Und da habe ich kurz nachgedacht und die anderen haben alle so vor sich hingeschlafen, mehr oder weniger. Und ich habe gesagt, also, wenn ich mal groß bin, möchte ich so mutig sein wie der Mameluck. Weil gehorsam kann jeder sein. Also, und ich bin auch überzeugt, das ist das ganze Elend dieser Welt hat einen Bezug. Das ist der Gehorsam. Das ist der Gehorsam. Also, da rufe ich auf zum Ungehorsam, ja. So schwer es auch für die Eltern ist, mit ungehorsamen Kindern umzugehen. Ich war nämlich auch so ein ungehorsames Kind und bin auch manchmal schon ganz kräftig geprügelt worden. Aber immerhin, der Wille zum Ungehorsam. Nicht alles einfach übernehmen und ausführen, sondern denken. Da kann ich das verantworten. Kann ich das verantworten? So, dann wird die Welt schon besser aussehen. Ja. Und jetzt ist mein Wunsch also, dass auf meinem Grabstein steht, er war so mutig wie ein Mameluck.
0: Ich dachte, es steht, er hat nicht gehorcht.
1: Ja, das vielleicht auch. Ja. Wäre auch nicht schlecht. Ja. Das wäre auch nicht schlecht. Aber er war so mutig wie ein Mameluck. Ja. Also das wäre schon, ja, das könnte ich mir gut vorstellen, ja.
0: Vielen Dank für dieses schöne Gespräch, lieber
1: Wolfgang. Ja, ich danke für die Einladung.
0: Das war im Gespräch mit Wolfgang Effenberger. Sie haben gehört, dass die Dinge, die wir beredet haben, zu wenig bekannt sind. Also teilen Sie dieses Video, liken Sie es. Wir sind gespannt auf Ihre Kommentare. Sie haben auch gehört, in welcher schönen Gegend wir hier sind. Wenn Sie das selbst mal live erleben wollen, dann kommen Sie zu einem der Kurse an der Freien Medienakademie oder helfen uns sonst, dieses Medienprojekt weiter voranzutreiben. Vielen Dank.
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0: Eine unbekannte Frau aus Oakland schrieb 1942 ein Gebet für die jungen Toten ihres Landes. Der amerikanische Songwriter John Gawker hat daraus eines der leisesten Antikriegslieder unserer Zeit gemacht. 80 Jahre später wird in Deutschland ein Wort wieder zur politischen Vokabel, das im Sommer 1944 von Joseph Goebbels aus der Versenkung geholt worden war. Über die kleinen Wörter und die großen, die wir nicht in den Mund nehmen sollten, hat Peter Bickel die heutige Friedensnote verfasst.
1: Manche Lieder muss man nicht groß machen. Sie sind es schon, bevor der erste Ton einsetzt. Let Them In von John Gawker ist so ein Lied. Leise, unprätentiös und gerade deshalb von einer Wucht, die größere Gesten selten erreichen. Es ist die Vertonung eines Gedichts, das eine Frau aus Oakland im Sommer 1942 schrieb. Als die Nachrichten von der Front alles andere als gut klangen und Söhne von Freundinnen unter den Gefallenen waren. Irma Dean war keine bekannte Dichterin. Letter to St. Peter erschien im November 1942 im Magazin The American Mercury und entwickelte danach ein Eigenleben, das die Bekanntheit seiner Autorin bei weitem überstieg. In den Congressional Record aufgenommen, im National Geographic abgedruckt, an die Mauer eines amerikanischen Soldatenfriedhofs in England gemeißelt. Von einem Senator an einem europäischen Gräberfeld vorgetragen. Ein Gebet gerichtet nicht an Gott, sondern an Petrus, den Torhüter des Himmels. Let them in, Peter. They are very tired. Give them coaches where the angels sleep. Irma Dean, Letter to St. Peter, 1942. Das Gedicht bittet nicht um Heldenpathos. Es bittet um das, was den jungen Toten genommen wurde. Und es tut das sehr konkret, fast trotzig banal. Sie sollen Lärm machen dürfen, sie sollen lieben dürfen, denn sie hatten keine Zeit dafür. Und die berühmteste Zeile, die das ganze Gedicht trägt, verweigert dem Himmel seine erhabene Stelle. Give swing bands, not gold harps, to these our boys. Keine goldenen Harfen also, swing. Das ist kein frommer Wunsch, das ist eine politische Aussage. Diese Jungen waren nicht für die Ewigkeit bestimmt, sondern für das Leben, das man ihnen geraubt hat. Wer Swing Bands, not Gold Harps schreibt, mitten im Krieg, der weigert sich, dem Sterben seinen Sinn anzudichten. John Gawker, einer der scharfsinnigsten Songwriter der amerikanischen Folk-Tradition, fand dieses Gedicht und tat das Beste, was man mit so einem guten Text tun kann. Er stellte sich nicht davor, sondern dahinter, weit dahinter. Er gab ihm eine Melodie und ergänzte eigene Zeilen, ohne den Tonfall zu brechen. Die Schlichtheit bleibt. Die Bitte bleibt. Nur, dass sie jetzt schwingt und die Sinnlosigkeit jeglichen Kriegs spürbar macht. Gawkers Bariton, dunkel und unaufgeregt, behandelt jede Zeile wie etwas, das man in der Hand hält, nicht wie etwas, das man verkünden will. Hier wird aus einem Kriegsgedicht von 1942 tatsächlich ein Lied für jede Gegenwart. Denn Let Them In nennt keinen Feind. Es fragt nicht, auf welcher Seite die Jungen standen. Es trauert um These Our Boys. Und jeder, der zuhört, darf seine eigenen Toten hineinlesen. Gleich jeder Uniform, gleich welchen Jahrzehnts. Das ist die stille Radikalität des Stücks. Es behandelt den Tod junger Menschen im Krieg nicht als Heldengeschichte, sondern als Verlust, der nichts wert war außer dem, was er kostete. Man kann dieses Lied im Jahr 2026 nicht hören, ohne zu erschrecken über die Sprache, in der bei uns wieder über Krieg geredet wird. Die großen Wörter sind zurück und sie kommen im Ton des Selbstverständlichen. Zeitenwende, Verteidigungsbereitschaft, Resilienz und, das Hässlichste von allem, kriegstüchtig. Man spricht von Stückzahlen, von Brigaden, von Prozentpunkten des Bruttoinlandsprodukts, von der Wiederertüchtigung der Wehrpflicht. Man redet über einen großen Krieg in Europa wie über ein Infrastrukturprojekt und merkt nicht, dass man dabei dieselbe Operation vollzieht, die jede Kriegsvorbereitung braucht. Das Konkrete im Abstrakten verschwinden lassen. Die Söhne in den Stückzahlen. Es lohnt, diesem einen Wort nachzugehen, denn es ist kein zufälliges. Kriegstüchtig ist nicht neu, aber es ist vergiftet. Als die Wehrmacht 1944 an allen Fronten zurückwich, holte Joseph Goebbels genau dieses Wort aus seiner Versenkung. Man sei, verkündete er im Juli 1944, Zitat, nach so vielen Rückzügen und Rückschlägen kriegstüchtiger als zur Zeit unserer großen Siege. Zitat Ende. Und er versprach dem deutschen Volk, Zitat, nichts unversucht zu lassen, um in wenigen Wochen die Heimat in jeder Beziehung kriegstüchtig zu machen. Zitat Ende. Es war das Vokabular des totalen Kriegs, der Mobilmachung bis zum letzten Kind, verschränkt mit der Volksgemeinschaft, deren Kehrseite die Vernichtung war. Der Romanist Viktor Klemperer, der die Sprache des Regimes als Lingua tertii imperi protokollierte, verzeichnete das Wiederauftauchen solcher abgenutzten Vokabeln und schrieb den Satz, den man dieser Tage wieder lesen sollte. Worte könnten sein, Zitat, wie winzige Arsendosen. Sie werden unbemerkt verschluckt. Sie scheinen keine Wirkung zu haben. Und nach einiger Zeit ist die Giftwirkung doch da. Zitat Ende. 80 Jahre später greift ein sozialdemokratischer Verteidigungsminister ausgerechnet zu diesem Wort und tut es nicht aus Versehen. Auf Nachfrage hat Boris Pistorius es nicht zurückgenommen, sondern verschärft. Es gehe um, Zitat, die Fähigkeit, einen Krieg führen zu können. Zitat Ende. Das ist der entscheidende Bruch. Seit 1955 hieß das Selbstverständnis der Bundeswehr verteidigungsfähig. Ein Wort, das eine Grenze kennt. Bis hierher und nicht weiter. Kriegstüchtig kennt diese Grenze nicht. Wer verteidigungsfähig sagt, denkt an die eigene Tür. Wer kriegstüchtig sagt, denkt an die Fremde. Dass dieser Tausch fast geräuschlos vollzogen wurde, von einer Öffentlichkeit beklatscht, die sich für aufgeklärt hält, ist der eigentliche Skandal. Die Arsendosis hat gewirkt. Wer hören will, wohin dieses Wort heute reicht, muss nicht in den Bändern aus dem Jahr 1944 graben. Es genügt, in die Inventarverzeichnisse deutscher Krankenhäuser zu schauen. Im Mai 2026 hat Nadja Rakowitz in der Zeitschrift Luxemburg nachgezeichnet, wie sich Kriegstüchtigkeit gerade aus der politischen Rede in die zivile Infrastruktur überträgt. Zitat. In der aktuellen Berichterstattung über Kriegsübungen der Bundeswehr oder die Kriegstüchtigkeit des Gesundheitswesens wird von 1000 zusätzlichen Verletzten pro Tag ausgegangen. Zitat Ende. Ein Berliner, Zitat, Rahmenplan für zivile Verteidigung in Krankenhäusern, Zitat Ende, sieht dabei eine umgekehrte Triage vor. Leicht verletzte Soldaten werden vor schwer verletzten Zivilisten versorgt, weil die ersten schneller wieder einsatzfähig sind. Ein geplantes Gesundheitssicherstellungsgesetz soll der Bundeswehr Zugriff auf zivile Pflege geben. Was als Vokabel begann, wird Architektur. Schlimmer noch. Die Vokabel ist im Krankenhaus angekommen, vor allen, die je hineingetragen werden. Genau diese Architektur ist es, gegen die Alma Dean 1942 ihren Brief geschrieben hat. Sie wusste, was die Pforte kostet. Und sie wusste auch, wer die Rechnung am Ende trägt. Genau hier liegt der politische Wert eines unpolitischen Liedes. Let them in macht keine außenpolitische Aussage. Es nennt keine Bündnisfrage, keine Schuld, keine Grenze. Es erinnert nur daran, was am Ende jeder Kriegsrhetorik steht. Ein junger Mensch, der Lieben und Lärm machen, vielleicht einen Sommerapfel oder eine Birne essen wollte und dem man stattdessen einen Heldentod beschert hat. In einer Zeit, in der die Bereitschaft zum Krieg wieder als Tugend verkauft wird und ein Wort aus dem Wörterbuch des Nationalsozialismus wieder regierungsfähig ist, ist Alma Deans schlichte Aufzählung des Verlorenen kein nostalgisches Gedicht mehr. Sie ist ein Einspruch, ja, ein Protest. Die Friedensbewegung hat selten mit Argumenten gewonnen und oft mit Bildern. Dieses Lied über Grenzen hinweg ist mehr als eine Bitte an die Torhüter, den jungen Swing statt Hafen zu geben. Denn solche Bilder sind alles andere als naiv. Sie sind das Gegengift gegen eine Sprache, die das Töten und Sterben so lange abstrahiert, bis es unerträglich klingt. Bis es kriegstüchtig heißt. Tell them how they are missed, endet das Gedicht. It's going to be all right with us down here. Ein Trost, von dem beide Seiten wissen, dass er nicht ganz wahr ist. Man möchte hinzufügen, er bleibt nur wahr, solange genug Menschen sich weigern, das Wort von der Tüchtigkeit für den Krieg in den Mund zu nehmen.

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2: Es ist Freitag in der 20. Woche 2026 und hier ist nacktes Geld. Für alle, die wissen, dass Geld die Welt regiert und verstehen möchten, wie genau. Ich begrüße euch da draußen und mir zugeschaltet aus dem Herzen Mordors, Hermann. Grüß dich, Hermann.
3: Nein. Ich bin auf der Sonneninsel.
2: Oh, da habe ich das nicht mitbekommen. Dann willkommen zurück.
3: Heimlich.
2: Glückwunsch. Hermann, du warst 30 Jahre ein Herr der Banken und du hast für sie und mit der Politik Milliarden bewegt. Dafür hast du Millionen von ihnen bekommen. Heute bist du Privatier. Arbeiten muss einzig noch dein Gewissen. Und darum berichtest du uns hier von all dem, was du in der Finanzelite gelernt hast. Uns zur Seite steht auch diese Woche unser Krypto- und Privacy-Experte, auch von der Sonneninsel, auf der du weilst, Mike the Pirate, mit seinen Krypto-News. Bevor wir mit all dem starten, mein wichtiger Hinweis an euch, mein üblicher. 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Stattdessen gibt er uns immer weiter vom Wertvollsten, das er hat, seiner Lebenszeit. Dafür sage ich im Namen aller Nutznießer herzlichen Dank und verschwende so wenig wie möglich davon. Und diese Woche gibt es reichlich zu erzählen über Donald Trumps große China-Reise, über die absolut sichere deutsche Rente, zumindest wenn man in Spanien ist. Darüber Hermann macht einen Markttag für unsere Zuschauer, denn es haben sich reichlich Fragen angesammelt, was man denn nun wann, wie, wo so tun könnte. Mike the Pirate gibt uns seine Krypto-News und wir geben euch die NACMAC-Festwochen aus guten Gründen. Unser Shitcoin wird nämlich ein Jahr alt. Tja, bevor es darum geht, geht es um China. Denn der große Donald war, Überraschung, Überraschung, mit so ziemlich seiner, ich glaube, gesamten Elitenspitze, kann man sagen, Nvidia-Chef und jede Menge anderen Stars der amerikanischen Wirtschaftsszene bei seinem eigentlich ja erklärten Erzfeind. Donald Trump wurde ja nicht müde, Hermann, in den letzten Wochen und Monaten zu erklären, dass eigentlich China der große Gegner sei, chinesische Schiffe vor Grönland seien der Grund, warum er Grönland wollte. Und bei jeder Gelegenheit erklärt er, dass China die große Bedrohung sei. Nun war er mit großer Delegation in China und sehr viel begleitender Gutfühl, kann man sagen, Propaganda, entsprechenden Posts auf X und im Netz, die alles andere als arrogant oder konfrontativ waren, sondern eigentlich sehr feiernd, sehr schulterschlüssig. Warum, weshalb und was bringt es ihm?
3: Also er ist da angekommen mit großem Bahnhof, ist auch von 300 Studenten mit Fähnchen winkend empfangen worden, seine ganze Delegation, hinter ihm dann Elon Musk.
2: Nobody has ever been greeted this way in China. It was the best greeting and arrival ever. No president before him had that.
3: Ja, the last president, der letzte Präsident, der da war er vor 9 Jahren.
2: Der Einzige.
3: Der Einzige.
2: Everybody says that. Everybody. They all say it. It's true.
3: Und genau in diesem Sinne, was du jetzt sagst, war auch seine Remarks oder seine Eröffnungsworte beim Dinner. Und er hat das auch gar nicht gemerkt, wie er die Chinesen schon in den ersten Minuten vor den Kopf gestoßen hat, weil er nämlich sagt, ich habe die 13 besten CEOs der Welt, also es gibt keine besseren, also die sind die Creme de la Creme. Du kannst niemanden finden in der Welt, der besser ist. Und ich dachte, oh, Xi wird dann denken, du bist genau so, wie ich mir das vorgestellt habe. Mhm. Aber auf jeden Fall, die Chinesen teignen natürlich auch die Höflichkeiten und Trump sagt, ja, er ist natürlich der einzige Präsident, der hierher kommt, zu seinem Freund Xi und hat dann diese ganze Nummer abgearbeitet. Also es war wieder großes Kino. Sie saßen an einem riesigen Tisch und er hat eben das Who is Who.
2: The biggest table ever. The best table.
3: The best, ja. They all say, but I'm not sure. I think I'm actually a bit better. Also es war wieder eine Selbstbeweihräucherung vor dem Herrn. Du musst ihm da einfach Credit geben, dass er so gnadenlos immer wieder das Gleiche macht. Die Top 12 CEOs waren da. Und Xi war sehr trocken, hat das natürlich mit seinem typischen Lächeln entgegengenommen und hat dann auch wohl die ersten, ich habe leider dann den Stream verloren, weil das nicht mehr weiterging, auf seine Antwort dann eben auch so ein bisschen Taiwan erwähnt, dass da ja in Zukunft jetzt nicht gezuckt werden soll, falls sich da Änderungen ergeben. und er natürlich lieber kooperieren würde mit den USA als konkurrieren, im Sinne von, das sollte ja fair sein. Und natürlich ist der Donald draufgesprungen und hat gesagt, also wir sind hier, um große Deals zu machen. I mean the best deals, the biggest. Some people say they have never seen anything like it. Und so ging's die ganze Zeit. Also wir sehen, er ist da meines Erachtens eigentlich mehr zum Betteln als zum Angreifen angekommen und hat eben diese 12 CEOs dabei, weil sie wollen, zum Beispiel Nvidia, Jason Yong, wurde kurzfristig eingeladen. Der war eigentlich nicht auf der Liste, die bekannt gegeben wurde, aber Nvidia ist mit 5,5 Billionen Market Cap, also Marktkapitalisierung, die wertvollste und größte Firma der Welt, und da hat er den natürlich so auf die Schnelle eingeladen, hat gesagt, komm doch mit, Elon kommt auch mit, auch der Micron-Chef. Also man sieht, es geht eben um AI. AI is a bubble, natürlich für viele noch, die zuhören. Ich kriege immer wieder Zuschriften bzw. Kommentare, dass das alles 50-70-100% fallen wird. Also ich muss sagen,
2: Ich habe die Tage mal nach einem Tag, der relativ intensiv war, wo ich einen Tag über 6 Cloud-Sessions parallel hatte, um was umzubauen, nachher nochmal ausgerechnet, oder ihn natürlich ausrechnen lassen, gegenrechnet durch eine andere KI, wie viel Mannstunden ich in 12 Stunden alleine gemacht habe. Es waren 66. Es ist eine Bubble. Ja. Also 66 Stunden an einem Tag, an einem halben Tag ist eine Bubble. Ja,
3: ja, du siehst es auch am Aktienmarkt. Und bevor Trump geflogen ist, hat er auch im White House am Tisch eine kurze Rede gehalten, hat gesagt, also you have to buy crypto and you have to buy stocks because buy, buy, buy. Also ähnlich wie Drill, Baby, Drill. Er hat es jedem angesagt. Die Großen sind schon reingesprungen. Also das, was wir letzte Woche gesagt haben, New All-Time High, ist jetzt das neue New All-Time High. Wir sind im S&P bei 7.444, wo viele Leute 6.000 auf dem Schirm hatten oder 5.800. Nach unten sind wir jetzt bei 7.444. Wir wissen natürlich auch, dass die US-Inflation anzieht, Target offiziell immer noch wie bei der EZB 2%. Ich hatte ja schon im letzten Jahr gesagt, ich gehe davon aus, dass das New Normal 3% sein wird. Jetzt sind wir bei 3,8. Und das heißt natürlich, der Preis, wie du weißt, reite ich immer auf den Zinsen rum, und das ist für mich ein großer Indikator. Was jetzt gerade eingepreist wird, ist eigentlich die erste Zinserhöhung. Und das passt nur dann ins Bild, weil ich immer noch davon ausgehe, dass die Zinsen massiv gesenkt werden, dass man halt weiter die Fußvolkbevölkerung einfach platt macht. Ja, und man sieht das auch, die Schulden für Private Credit bzw. Konsumentenkredite gehen in Amerika durch die Decke. Also es wird konsumiert, was das Zeug hält, auch weiterhin. Das Ganze geht einher mit einem großen Risikoappetit, der auf Rekordhoch ist. Das heißt, die US Leverage ETF, also wir wissen ja jetzt, was Leverage bzw. gehebelt ist. Also du investierst 1.000 und leihst dir dann 1.000 von jemand anderen, um eben für 2.000 bestimmte Dinge zu kaufen, in diesem Fall ETFs. Da ist der Rekord 177 Milliarden. Das sind 45 Milliarden mehr seit März diesen Jahres. Wir reden über 6 Wochen. Und innerhalb dieser 6 Wochen ist nun eben der S&P 500 um 10 Billionen Market Cap, also Marktkapitalisierung, sprich Anzahl der Aktien mal den Kurs, nach oben gegangen. Und da schlackern mir natürlich die Ohren, weil ich sage, okay, geht das weiter? Und man sieht das darin, die US-Hedgefonds sind underweighted, also untergewichtet. US-Aktien mussten immer wieder nachkaufen, weil sie eben nicht genügend haben. Der US-Retailer sagt, ich verliere sowieso alles, dann rolle ich nochmal die Würfel, ähnlich wie in Vegas, und ich kaufe mir eben was zweifach oder dreifach geleveraged ist und ziehe das nach oben. Dazu kommt, Kupfer ist auf einem neuen All-Time-High. Das ist auch ein beliebtes Objekt geworden, weil es da eine strukturelle Shortage, also einen strukturellen Bedarf gibt, der nicht gedeckt werden kann aus dem Markt. Und das Ganze geht eben weiter. Wir hatten ja im Blocktalk auch Silber erwähnt. China zum Beispiel kauft rekordmäßig Silber im Moment. Also wir reden über 528 Tonnen im März,
2: die sie deswegen importiert haben. Kauften wir, kleine Werbeeinlage, im Blockzocker gerade etwas Silber. Wer Lust hat darauf, das Traden zu lernen, so wie Hermann das betreibt, kann das gegen Geld separat tun auf blockzocker.com. Wenn ich kriege da jede Woche einen von euch bezahlten Kurs zum Traden. Und bisher liegen wir kräftig im Plus. Ich glaube, wir haben aufs Jahr gerechnet 98% ausgerechnet. Wer wissen will, warum, blockzocker.com. Entschuldige, aber bei der Werbe Steilvorlage, da wackelt es mir in den Fingern. Ja.
3: Genau, 98% ist natürlich das, was viele gerne machen. Man hat einen guten Trade und annualisiert das dann. Also ähnlich wie Donald, there has never been anything like
2: exactly.
3: it.
2: Exactly, ja, the best also, trader, the best trading student ever. Some say I probably will be the best in all of the history of the world, but I don't know.
3: Genau, also in diesem Zusammenhang siehst du, Chinas Vorteil, jetzt Trump zu empfangen, ist eben, dass sie schon Deals machen wollen. Ich glaube, dass er auch da ist, um die Zölle einigermaßen wieder ins Lot zu bringen. Wir wissen ja, Donald Trump muss die Zölle zurückzahlen. Ja. Da kriegen die Chinesen dann auch wohl feuchte Augen, wenn er kommt und sagt, also die 30 Milliarden, die ich eigentlich von euch verlangt habe, jetzt erstmal, wollt ihr die vielleicht in Anteilen an irgendwas, vielleicht an der Trump
2: Coin.
3: Gold, Liberty Finance, man weiß es nicht.
2: Aber
3: auf jeden Fall,
2: ist
3: kleine Anekdote.
2: Ja, schon. Kleine Anekdote.
3: Ja, mit dem Trump-Telefon, er hat sich vor Monaten schon $100 von Leuten anzahlen lassen. Das hat sich summiert auf $59 Millionen. Und bis jetzt ist kein Telefon gekommen. Aber es gibt ein kleines Video auf X, Trump Mobile. Und da wird das Shipping von dem T1, natürlich ist es dann Trump 1, ein neues Telefon, ähnlich wie der Seeker. Und da musst du sagen, wie immer, er hat auch seinen Sohn im Schlepptau, der hinter Elon Musk und den ganzen Granten da hergelaufen ist. Das ist schon groß. Das Kino, aber auf der anderen Seite muss
2: man
3: sagen...
2: Damit hat er $59 Millionen verdient, oder? Mit dem Trump-Phone.
3: An Anzahlung genommen. Ja. Er produziert ja was, kein Mensch weiß, also, wann es kommt. Es kann ja auch sein, dass er...
2: Ich hatte Mike the Pirate darauf hingewiesen. Mike, ja. Du hast mir dann das dann was weitergeleitet. Das $59 Millionen hat er, glaube ich, eingenommen mit $100 Anzahlung auf sein Telefon.
3: Ja.
2: Und jetzt, hast du mir gesagt, werden die Vertragsbedingungen nachträglich geändert, was die Rückzahlung angeht. Also weder Telefon ist im Anmarsch, noch gibt es Rückerstattung für die kein Telefon kriegen.
4: Genau so schaut's aus. Er hat die Vertragsbedingungen rückwirkend geändert. Es gibt auch eine Hotline in den USA, wo man sich Informationen holen kann. Also es ist kein Termin da, wann was produziert wird, wann was geliefert wird. Also Anzahlung 590.000 Menschen, $100, ergibt diese 59 Millionen. Und ja. Lieferung wird heute völlig überbewertet.
2: Bring.
3: Ja, it's the best telephone ever. What do you expect? It has never been anything like it.
2: Made in America. Das ist das Besondere an dem Trump-Telefon. Das ist nicht nur golden, es ist auch made in America.
3: Ja.
2: Also gut. Genau. Entschuldigung, aber
3: also, ja. Auch da ist er wieder unterwegs, sich die eigenen Taschen zu füllen. Laut einer, ich bin mir nicht sicher, ob es Forbes war, irgendjemand hat so eine Studie rausgehauen, letzte oder vorletzte Woche, dass er, seit er angetreten ist, also vor fast genau einem Jahr, oder ist er ein Jahr oder schon länger, ein bisschen länger, hat er für seine Familie circa 2,4 Milliarden verdient. Also sagen wir mal, er kann für $1 Taxpayer Money arbeiten. Dafür hat er dann eben die Nebeneinkünfte, die er angibt. Ja, auch da kann man Parallelen zum Bundestag ziehen. Da ist keiner, der auch nur $59 Millionen über dem Telefon verdient. Und da muss man eben sagen, die Deutschen haben einen anderen Weg entwickelt und wenn du siehst, wie viel Glück man hat, dass man mit einem deutschen Politiker auch verwandt sein kann, der Schwiegervater von Henrik Wüst, dem Kanzler in Spee aus Nordrhein-Westfalen, hat gerade bei der Süddeutschen Klassenlotterie 1 Million gewonnen. Also auch da ist die Welt in Ordnung. Alles, was rund um Politiker ist, haut sich die Kohle rein. Wollen wir ihm the benefit of the doubt geben, dass er das wirklich gewonnen hat?
2: Natürlich.
3: Aber so bei einer SKL kann man schon mal sagen. Entschuldigung,
2: eine staatliche Klassenlotterie zahlt doch nicht. Also ich weiß, an was denkst du?
3: Böser Mensch. Nur an die Gewinne.
2: Ja, ein Schelm.
3: Ja, genau. Also um das abzurunden, wir haben natürlich noch eine kleine Zahl von Anthropic. Da gab es nämlich diese Woche einen Schock. Wir berichten ja schon seit Wochen und Monaten nicht nur, dass wir Claude nutzen, also der Anthropic Flagship, sondern
2: und auch Grok von X und auch, Ehrlichkeit halber, ChatGPTs, Codex benutze ich ebenfalls. Also ich bin da in mehreren, das ist nicht ausschließlich Anthropic. Nur jetzt, um jeden Hauch von Verdacht zu nehmen, dass wir da auf irgendeiner Werbe- und Aktienmontagenummer sind, ja.
3: Genau, und da waren wir eben vor 6 Monaten irgendwo bei 300 Milliarden, dann 380. Dann sind wir auf 700. Jetzt waren wir in der Spitze bei 1,4 Billionen. Und wie wir wissen, wird ja da der Börsengang vorbereitet. Aber es gab ein bisschen Wasser in den Wein, nämlich für Leute, die diese Pre-Shares, also die vor dem Börsengang jetzt gehandelt werden, die übertragen haben. Da hat Anthropic eine kleine Zusatzinformation gegeben, nämlich dass keine dieser Übertragungen rechtens sind. Sie haben also keine Stimmrechte, keine Übertragung wäre gestattet. Sie muss autorisiert sein und daraufhin ist der Market Cap, also das, was erwartet wurde, von 1,4 Billionen jetzt auf 750 Millionen gefallen, Milliarden. Und das ist natürlich ein Schluck aus der Pulle, knapp 50%. Da gab es auch natürlich böses Blut. Da müssen wir natürlich auch diese Pre-IPO-Stocks, die uns auch zur Verfügung stehen würden auf der Solana Blockchain, mit einem ganz anderen Auge ansehen. Aber es zeigt eben, dieser Markt ist gefährlich und wir kommen nachher noch bei den Zuschauerfragen dazu, was wir davon halten. Ich kann nur sagen, als ersten Teaser, immer nur auf den Crash zu warten, ist so teuer mittlerweile, dass man auch einen 50% Schock jetzt bei Anthropic eher aushalten kann, als ein Jahr da zu sitzen und zu sagen, nein, ich weiß, irgendwann geht's runter und da bin ich vollkommen dabei, irgendwann geht's runter. Wir wissen nur nicht, ob der S&P von 7.400 auf 6.000 geht oder erst von 10.000 auf 6.000. Also von daher ist das sehr teuer. Rundum kann man sagen, um den Markt da vielleicht abzuhandeln, die japanischen Zinsen 30 Jahre auf Rekordhoch, die 10 Jahre weiter hoch. Das Ganze ist natürlich so, dass die amerikanischen Zinsen davon nicht unbeeindruckt sind. Wir sind jetzt wieder über 4,44. Das hatten wir ja auch die letzten Wochen und Monate gesagt. Das ist der Moment, in dem The Donald immer reagiert und die 30 Jahre getrieben durch die Hypothekenzinsen über 5%, da wird er aktiv. Also ich erwarte im Rahmen der China-Reise jetzt, dass sich Donald nochmal mit dem Bondmarkt befassen wird, irgendwas sagen wird, was da die Zinsen wieder etwas nach unten bringt. Die Deutschen machen das Gegenteil. Dazu kommen wir gleich, wenn die Rente sicher ist. Aber letztendlich ist es so, das Paradebeispiel für die deutsche Feigheit ist jetzt aus meiner Sicht Baden-Württemberg. Dieser hübsche Schwiegersohn Manuel Hagel, da hat die AfD ihn natürlich mit einem Übersteiger aufs Podest gesetzt und hat gesagt, pass mal auf, wir wählen dich. Du kannst heute Ministerpräsident werden. Und aus reinem Gutmenschentum sagt er, nein, mit den Christdemokraten kann man das nicht machen. Und deshalb brauchen wir den auch nicht, weil wenn du siehst, wie skrupellos Trump und alle, die da sind, und das muss man, diese Härte muss man in der Politik heutzutage haben, wenn man davon ausgeht, dass Länder und Bundesländer, Staaten, wie auch immer, Interesse haben und dass man Interessen vertreten muss für die Menschen, die da leben. Da hat sich Martin Hagel gerade so weit disqualifiziert, dass man sagen muss, stay home.
2: Wir kommen ja gleich aufs deutsche Geld. Eine Frage noch zu Trump, eine Grundsatzfrage, ehrlich, deine Einschätzung. Was ist das jetzt? Was ist diese Trump-Nummer in China? Ist es das typische Donald-Ding? Also in Abwesenheit, der hat ja immer Phoneballs, wie man sagt. Na, wenn er gerade nicht vor dem Gegner steht, dann erklärt er, was für ein Idiot und Riesenfeind das ist. Und wenn er ihn dann trifft, so wie Friedrich Merz auch, dann ist immer Best Buddy Ever und Greatest Leader of All Times. Ist es das ganz typische Trump-Ding, dass er zu Hause sich ins Zeug wirft und wenn er dann da ist, plötzlich ganz nett? Oder ist das irgendeine Art von Politikwechsel? Ist das weg von Konfrontation und deren Handelskrieg mit China weiter vorantreiben, hin zu mehr Kooperation oder alles gar nichts oder ein bisschen was von beidem? Kannst du das irgendwie einschätzen?
3: Also ich würde sagen, mein Gefühl mehr als mein Wissen, weil ich noch nicht genau weiß, was dabei rauskommt, er will natürlich Deals machen und er braucht unbedingt diese seltenen Erden. Die Chinesen haben ihn und die Rüstungsindustrie, die er dringend aufpolieren muss. Also du siehst, was da an CapEx, was da in Investitionen geht. Und wenn du jetzt siehst, die Chinesen haben 528 Tonnen Silber importiert, die fehlen den Amerikanern. Das heißt, ihre Rüstungsindustrie dahin zu bringen, wo er sie haben will, braucht er im Moment noch die Chinesen. Er kann noch nicht abbauen in Grönland, was ja irgendwann demnächst auch nochmal zur Sprache kommen wird. Er wird auch Kanada nicht loslassen. Und ich glaube, der große Tenor da ist, dass sie sich verabreden, dass es eben Stellvertreterkriege gibt, dass die Chinesen ihre Meinung zum Irankrieg und wie sie jetzt weiter Öl bekommen können. Vielleicht bietet Donald auch einen Öldeal direkt an China an. Man weiß es nicht, aber er hat alle Leute dabei. Auch der Minister of War, Hexeth, sitzt da nebendran. Also die Frage ist, was sie da wollen. Aber sie wollen natürlich China jetzt nicht direkt auf Konfrontation stellen, ähnlich wie Putin. Und daran siehst du halt, wie minimal beziehungsweise wie unbedeutend die EU und Europa geworden sind mit diesen Schwachmaten, die wir da haben, die tauchen da gar nicht auf. Und vielleicht einigt er sich auch mit Xi, welchen Empire, wir sagen ja immer Choose Your Empire, welcher Empire jetzt wohin verläuft. Ja, und das wird so der Tenor sein. Er war da zahm, natürlich konnte er nicht aus seiner Haut, dass er die Besten und alle, die Amerikaner sind die Besten, aber das ist eben tief in den Amerikanern veranlagt. Aber
2: naja, komm, also das war jetzt ein bisschen gemein. Also das ist tief in Trump veranlagt, ja. Das wollen wir nicht die ganzen Amerikaner dafür. Also
3: aber er will Deals machen,
2: 100%. Ja, und es kommt bei den Amerikanern an. Also ein bisschen zu viel Selbstbewusstsein kommt bei den Amerikanern besser an als Bescheidenheit. Das muss man zugeben, ja. Das ist,
3: 100%,
2: ja. Das ist beispielsweise in der Schweiz gerade andersrum und in anderen Orten. Gut, also Donald does Donald Things, wie immer eigentlich. Man kann sagen, Routine am goldenen Telefon. Aber wahrscheinlich wird er am Ende mehr davon tragen, als nicht nur die 59 Millionen Dollar, die er mit seinem, ich komme da nicht drüber weg, ich finde das ja so geil. Gibt es nicht eigentlich auch schon das Powell Phone 1? Haben wir nicht schon gesagt, es gibt's? Also, it's ready for shipping. Wer jetzt 100 Dollar
3: zahlt. Wenn ihr anzahlen wollt, ja.
2: Ist irre. Das sieht mal wieder anders aus in Euroland und in Deutschland speziell. Und da ist gerade, wir haben es in der Übersicht schon gesagt, eine Schlagzeile aufgepoppt, die ja bei mir ehrlich gesagt nicht mal eine Augenbraue gehoben hat. Also du hast auf die spanische Verwendung von sogenannten Corona-Hilfen angesprochen und gesagt, die Rente ist jetzt sicher mit deutschem Geld in Spanien, weil sie das zweckentfremdet haben. Eigentlich ja nicht, würde ich jetzt sagen, weil es gab keine Corona-Pandemie, für die man hätte irgendwie Pandemiegelder kriegen müssen. Und trotzdem wurde mit dem Argument Corona-Pandemie den Menschen unfassbare Geldmenge aus der Tasche gezogen und umverteilt. Spanien hat es jetzt verwendet, um seine Rentenkassen zu flicken.
3: Genau. Also dahin gehen wir. Die Rente ist sicher, hat irgendwann mal Blüm gerufen. Und von daher, ich hatte letzte Woche erwähnt, dass Spanien der Spitzenreiter in der EU ist, schon im Jahr 2021 laut Eurostat mit 507% Unterdeckung zu ihrer Wirtschaftsleistung. Also sie müssten praktisch 5 Jahre arbeiten, um überhaupt das Rentensystem mit jedem Euro, den sie verdienen, zu unterstützen, dass es wieder ausgeglichen wäre. Ein Ding der Unmöglichkeit, aber da hat man festgestellt, dass es jetzt seit 2020, wie es der Zufall will, Trommelwirbel, Zweckentfremdung gibt. Und gar zwar hat ja die EU 750 Milliarden Euro locker gemacht. Also die EU, sie hat die Mitgliedschaft oder die Mitgliedstaaten dazu verdonnert. Deutschland hat früher 23% getragen. Ich glaube, sie sind jetzt bei 27%. Das heißt, in Zahlen, die Italiener und die Spanier haben 90 Milliarden davon abgezogen und die Deutschen 30,3. Also wenn du dann siehst, 750 Milliarden und 27% musst du einzahlen, dann sind das mehr als die 30,3. Also wir sind Netto-Einzahler. Und was du hier natürlich auch auf dem Balearen erlebst, da darf Sanchez schon gar nicht mehr einreisen. Der Sozialist, seine Frau, ist in Korruptionsvorwürfen verwickelt. Und wie es der Zufall will, sind diese Dinge noch unter Angela Merkel, aber unter der Ägide Pedro Sanchez hier in Spanien eben angelaufen. Man hat da im Jahr 2020 bescheiden mit 2,39 Milliarden angefangen, die man in die Beamtenpensionen und in die Mindestrente gepackt hat. Und dann hat man gemerkt, das geht ja, guck mal, da zuckt keiner. Der EU-Rechnungshof merkt es nicht oder hält still. Also das Skandalöse ist eigentlich, dass keiner bei der EU weiß, wo das Geld hingeflossen ist. Und so hat man eben im letzten Jahr 8,5 Milliarden von diesem Geld in die Renten- und Pensionskassen gesteckt. Und El Mundo, eine Zeitung hier, hat das aufgegriffen und hat eben nachgewiesen, dass dieses Geld hätte für den Industriewandel, also so ein bisschen was wie Green Deal und solche Sachen, hätte verwendet werden müssen, aber es fließt 1:1 in die Sozialsysteme. Und da ist eben wieder die Frage an die Freunde, die wir haben, beziehungsweise unsere Hörer sind kritisch, die wissen das, aber an den Normalsterblichen, der eigentlich nur noch seine Rente will und den Rest des Lebens, was denkt ihr euch eigentlich, wie das ist, wenn man dieses Geld aus Deutschland abzieht und spanischen Rentnern gibt? Also von daher, Der Skandal ist, der Rechnungshof kann nicht nachvollziehen, wo diese ganzen

0: Und relativ
1: ein bisschen rassistisch hätte ich da noch.
0: Alles Istische, ist vollkommen klar. Ja. Das Irre ist ja, dass sie mit diesen Begründungen durchkommen. Also wenn der Rechnung sagt, wir wissen es nicht. Naja klar, also das ist ja besser als wir wissen es ganz klar, das war von vornherein so geplant. Ich würde auch eine ganze Besenfabrik fressen, wenn das nicht von vornherein der Plan war, für die Corona-Hilfen sowas mitzutun. Der Teil zumindest, der nicht für Koks und anderer Spaßchemikalien versandet ist, für die entsprechenden Entscheidungsträger. Ja, wen überrascht es und wer hat es vorher gesagt? Ja, die freien Medien, die heute auf den Verfolgungslisten stehen.
1: Genau.
0: Ja, so ist es. Ist überrascht nicht sonderlich, aber angesichts dieses eigentlich immer weiter normal verlaufenden Verkaufens goldener Telefone, ich werde da nie wieder drüber wegkommen, und des Verwendens europäischer Raubsteuern, primär aus Deutschland, fragen sich relativ viele Menschen, was denn nun alles tun, ganz konkret. Fragen sich immer wieder, sagen, in was jetzt investieren, wo kann man sein Geld sicher parken oder sicher gibt es ja gar nicht. Mhm. Und du hast gesagt, du machst jetzt mal einen kleinen Markttag draus, hast ein paar Fragen gesammelt und hast gesagt, gut, also eure Fragen über Kerosin, Öl, Helium, Dünger, was kaufen, was verkaufen, was shorten, wo auf Long gehen, wer also ein paar aber die Analysen, die Hermann da verfolgt oder die sich so denkt, wer das mitschreiben möchte und daraus seine eigenen Schlüsse ziehen möchte, der kann jetzt seinen Stift zücken, beziehungsweise hier auf Repeat und kann sich Hermanns Markttag geben. Ich bitte, die Bühne ist deine.
1: Also es geht eher darum, so einen Gesamtüberblick, wie ich die Welt sehe. Also es kam die Frage auf, ja, was ist denn, wenn jetzt das Kerosin knapp wird? Und wir sehen ja, Indien zum Beispiel hat schon die ersten harten Maßnahmen ergriffen. Also da geht es eben auch wieder Richtung Homeoffice, dass die Leute von zu Hause arbeiten. Auf den Philippinen sollen sie 2 Tage die Woche zur Arbeit laufen und solche Sachen. Also die Leute, beziehungsweise die Regierungen in anderen Ländern fangen an, das grundsätzlich zu spielen, dass es zu einer Knappheit kommt. Und wir wissen, die Straße von Hormuz ist einmal offen, einmal geschlossen. Jetzt im Moment ist sie wieder geschlossen. Das wird wahrscheinlich auch ein Thema bei Trump sein. Dazu kommt, dass Dünger und Helium und alles, was da gebraucht wird, enorme Schläge bekommen hat. Also die Verarbeitung davon, dazu gehen Raffinerien auf einmal in Flammen auf. Das war schon immer gefährlich, aber es ist erstaunlich, dass nach diesen Angriffen dann solche Dinge auch in USA oder in Melbourne zum Beispiel explodieren, genau dann. Und von daher ist es eben, diese Fragen, die ich bekommen habe, beziehen sich eher darauf, soll ich jetzt Panik haben oder nicht? Und es wird unangenehm, aber das sagen wir eigentlich schon seit Podcast 1. Ist alles geplant? Nein. Aber ist das meiste geplant? Denkt jemand, dass Donald Trump morgens aufsteht und sagt so, hey Pete, wollen wir heute mal den Iran angreifen? Das ist jahrelang geplant. Da gibt es mittlerweile sehr fundierte Berichte darüber, auch Insider, die darüber berichten, wie lange sowas im Vorfeld geplant wird. Und da ist natürlich erstmal, warum geht der Aktienmarkt so durch die Decke, wenn Öl so teuer ist? Das beißt sich, das ist in meiner langen Erfahrung im Kapitalmarkt eine vollkommene Anomalie. Aber es zeigt, wir gehen davon weg, und auch da ist meine Vermutung, das Ganze wird eben getrieben von der künstlichen Intelligenz. Wir sind da über die Schwelle gegangen, dass die künstliche Intelligenz vieles für uns übernehmen wird, dass die Leute immer noch nicht merken, es wird anders und es wird eng, indem sie, ihr Leben dahin wieder gestalten wollen, wie es früher war. Und das wird eben nicht mehr der Fall sein. Und das heißt, wer lange an der Seitenlinie sitzt und sagt, nee, das ist ein Bubble, hier geht es weiter und es kommen goldgedeckte Anleihen. Den Kommentar mag ich, aber aus meiner Sicht ist es eben dafür auch schon zu weit. Wir sehen uns die US-Schulden an, jetzt mit 39 Billionen, 250 Milliarden. Das kann man kaum noch aussprechen. Und das heißt, die Zinslast geht jetzt hoch. Donald und sein Team bereichern sich, aber probieren auch alles. Und er sagt ja immer, Amerika wird der Marktführer sein, Europa wird sowas von verarmen. Und da ist es eben, passt das ins Bild, sollte man Panik haben, lohnt es sich, 1, 2, 3 Monate Reserven und Vorräte und sowas zu haben? Ja, Entschuldigung. Aber es ist eben nicht die Lösung.

0: Also du kannst einen Monat davonrennen, 3 Monate davonrennen und ich kann nur Leute animieren, wenn sowas wie mit der Rente rauskommt oder wenn wieder eine Oma gegen rechts neben euch steht, greift sie an, sagt ihnen, dass das so nicht geht. Ja, also im Sinne von, hört nicht auf dieses Geschwätz, eine Ulrike Herrmann im Fernsehen, die müsste man eigentlich rausprügeln. Also was macht ihr? Einfach das Fernsehen abschalten. Wir müssen aufhören, hier so gehirngewaschen zu werden. Das ist der erste Schritt. Dass der Hunger kommt, ist meines Erachtens gewollt und das wird so kommen. Die Frage ist, wie werden die Ernten der nächsten Monate aussehen? Es geht dann nicht nur darum, Geld zu verdienen, sondern wir müssen etwas ganz an der Quelle verändern. Und die Frage ist, können wir das, wenn du siehst, heute ist der Mitte Mai und Stromberg ist immer noch im Amt, März, ja, oder Klingbeil. Dieser weinerliche Klingbeil hat so viele von diesen TikTok-Videos, dass mir manchmal die Tränen kommen, wie man so Dreck überhaupt rausschießen kann. Aber ganz zum Schluss, und Markus
1: Sie radikalisieren Kral ist mittlerweile. Sich. Sie radikalisieren sich,
0: ja. Hermann. Ja, Mann, Markus Krall ist im Moment so dermaßen hart drauf, muss ich sagen. Ich verfolge ja auch seine Tweets. Und bei einem Tweet gehen wir nicht ganz einher, dass er sagt, ja, der Lars hat eben keine Ahnung und der ist schuld. Und ich sage, nein, der Lars ist gewählt worden von Leuten, die letztendlich, also viele dieser Wähler sind ja schon älter. Ich glaube nicht, dass viele junge Leute SPD wählen. Und gerade CDU, deine Meinung zur CDU können wir auch, wird gewählt von Leuten 70 plus oder lass es 65 plus sein. Und dann sage ich, ganz ehrlich, euch soll der Schlag treffen. Also was wollt ihr eigentlich? Ihr seid doch dafür verantwortlich,
1: was folgt denn dass diese daraus? Typen
0: uns vorführen.
1: Was folgt denn nun daraus? Was heißt das? Also ich kaufe weiterhin Gold- und Silbermünzen oder ich verkaufe.
0: Genau. Also wenn du jetzt die deutsche hier Industrie. In Deutschland bist. Ja, das ist die Frage. Die deutsche Industrie verlagert sich ja und du siehst jetzt, heute ist zum Beispiel Liken in den Nachrichten, Liken Urkorn, das ist das bekannteste Brot, die machen auch die Brötchen für McDonald's und sowas. Also ein richtig gut gehender Konzern, beziehungsweise ich glaube 120 Mitarbeiter Deutschland, streckt die Waffen. Ja, und das ist etwas, wenn wir nicht aufhören, dass wir auch zulassen, dass immer mehr Leute beim Staat angestellt sind und uns das gefallen lassen, was sind dann die Konsequenzen? Kauft nur etwas, was ihr verteidigen oder verstecken könnt. Weil der Lars wird die Uhren und Schmuck und alles im Vermögensregister.
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3: 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Neue Zolldrohung aus Washington. Es geht ausgerechnet um die Gesundheitsreform von CDU-Bundesgesundheitsministerin Nina Wagen. Die USA werfen der Bundesregierung vor, mit den geplanten Sparmaßnahmen für Krankenkassen die Preise für neue Arzneimittel zu drücken und so Innovationen in der Pharmaindustrie zu bremsen. Der US-Handelsbeauftragte Jameson Greer erklärte, es werde geprüft, ob die deutsche Preispolitik den Handel belastet oder einschränkt. Deutschland verfolge unfaire Preissetzungsstrategien, so der schwere Vorwurf aus Washington. US-Geheimdienste haben die Trump-Regierung gewarnt, dass Israels Ministerpräsident Benjamin Netanyahu voraussichtlich Maßnahmen ergreifen wird, die das neue US-Iran-Friedensabkommen untergraben könnten. Das berichtet die Washington Post unter Berufung auf aktuelle und ehemalige US-Regierungsvertreter. Laut der Geheimdienstanalyse steht Netanyahu unter starkem innenpolitischen Druck, den Militäreinsatz im Libanon gegen die Hisbollah fortzusetzen. Trump hatte Israel in den vergangenen Tagen öffentlich zur Zurückhaltung aufgerufen. Die Meldung unterstreicht die wachsenden Spannungen zwischen Washington und Jerusalem. Die Uni Münster bekommt ab Juli die erste islamische Fakultät in ganz Europa. 8 Professuren, ein Religionscampus und eine der weltweit größten religiösen Spezialbibliotheken erwarten die Studenten. Kritiker meinen, während Schulen in Deutschland überlastet sind, Lehrer fehlen und Universitäten angeblich überall sparen müssen, wird eine neue religiöse Großstruktur aufgebaut. Wie kann das sein und was soll eine islamische Fakultät überhaupt in Deutschland bewirken? 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
0: Beim Staat angestellt sind und uns das gefallen lassen, was sind dann die Konsequenzen? Kauft nur etwas, was ihr verteidigen oder verstecken könnt. Weil der Lars wird die Uhren und Schmuck und alles im Vermögensregister irgendwann auffahren und er wird eben auch dann auf die Idee kommen, vielleicht den einen oder anderen Lastenausgleich zu machen. Warum heißt die Immobilie Immobilie? Weil man immobil ist, weil man eben damit nicht weg kann. Und wer sehenden Auges diese Farce mitmacht, also auch, dass ein Lars Klingbeil mit dem Zoll jetzt feiert, dass die ja die Staatseinnahmen sichern, da sind 49.000 Leute beim Zoll, natürlich fühlen die sich gebauchpindelt, wenn ein Finanzminister, beziehungsweise er ist ja der höchste Chef der Behörde, wenn der kommt und ihnen allen dankt. Also nichts gegen den Zoll, aber ganz ehrlich, wir sind halt an der falschen Stelle. Und wenn wir dann sehen, dass Amerika zumindest dir die Chance gibt, da mitzumachen und vielleicht ein paar Tausend oder ein paar Hunderttausend Dollar zu verdienen, wenn du jetzt diesen AI-Boom und sowas zum Teil mitgemacht hast. Also da sind ja Aktien, die haben 1000% gemacht innerhalb von ein paar Wochen. Und da ist eben immer die Frage, wann bricht das ab? Und es wird eines Tages abbrechen, aber ich weiß eben nicht, ähnlich wie jetzt die Kerosinsituation war es ja mit dem Gas. Kriegen Sie es nochmal zum Schluss hin? Wie sind die Zahlen wirklich? Man kann ja auch heute keiner Statistik mehr trauen. Das heißt, zurückziehen, das nehmen, was man verteidigen kann. Goldmünzen, Silbermünzen, das wird einen gewissen Wert behalten. Bitcoin zählt für mich dazu. Das wird zwar mehr und mehr als Corporate oder als Finanzinstitute aufgeteilt, aber trotzdem wird man dafür sorgen, dass der Preis nach oben geht, weil diese gierigen Menschen einfach kein Maß und Ziel mehr kennen. Und wir sehen jetzt zum Beispiel Mamdani, der neue
1: New Yorker Bürgermeister
0: in New York, der hat jetzt offiziell bekannt gegeben, er hat das Budget ja balanciert und er hat da Free Transport für alle. Was ist die Konsequenz? Goldman Sachs hat seinen Mitarbeitern geschrieben und hat gesagt, ihr könnt wählen zwischen Dallas und Salt Lake City oder ihr fliegt raus. Goldman Sachs wird New York verlassen. Und die Trottel von der Sozialfraktion, die sitzen dann da und wundern sich, dass die Dinge immer mehr austrocknen. Du siehst, auch im kapitalistischen New York funktioniert sowas, aber die Firmen reagieren eben. Und jetzt abgerundet, ich will gar nicht Aktien oder sonstige Tipps geben.
1: Doch, tut dir keinen Zwang an.
0: Ja. Also weiter Tesla. Tesla ist auf dem Weg zum neuen All-Time-High. Tesla ist der größte AI-Wert.
1: Sagt der Tesla-Halter par excellence, also Werbung in eigener Sache. Ich muss das immer dazu sagen. Okay.
0: Genau, I talk my book.
1: Ja,
0: also Kupfer, long sein. Uran ist meines Erachtens etwas, was im Moment ein bisschen in den Hintergrund getreten ist, jetzt wieder anzieht. Die Frage ist, wenn man das in US-Dollar rechnet, was ist das wert? Und da muss ich nur sagen, in US-Dollar oder in Euro wird man in Zukunft viel, viel mehr dieses beliebig vermehrbaren Geldes brauchen, um das Gleiche zu kaufen. Ähnlich ist es bei Gold und Silber. Also wie gesagt, jetzt dann geht der AI-Boom weiter. Also die ganzen, was Chips und Hersteller sind, Micron zum Beispiel ist enorm gelaufen.
1: Du hast hier kaufen? Du hast ja auch vor Anthropic auch mich gewarnt und hast gesagt, ich habe gefragt, warum kaufen wir keine Anthropic-Aktien, wenn da jetzt alle so wahnsinnig heiß drauf sind und so toll sein soll? Und da hast du mir erklärt, lieber nicht.
0: Genau, weil Anthropic-Aktien vor dem Börsengang, sind keine Aktien. Wie wir heute festgestellt haben, ist da Vorsicht angesagt. Und wenn etwas von 300 Milliarden auf 1.400 Milliarden in der Bewertung steigt, kannst du davon ausgehen, dass hier ein Boom bzw. ein Hype erzeugt wird, der sich so nicht halten lässt. Natürlich sieht das erst einmal auf dem Papier gut aus, aber wir kaufen nur etwas, wenn wir es einschätzen können. Ich habe auch viele dieser extrem guten Aktien die letzten Wochen verpasst, weil ich mir mit dem Businessmodell bzw. mit dem, was sie verdienen und wie sie finanziert sind, nicht wirklich einig war mit mir selbst, wo ich gedacht habe, macht das Sinn? Und dann schaue ich mir OpenAI an mit ChatGPT und das macht überhaupt keinen Sinn. Das wird aus meiner Sicht, wird das so viel Geld kosten und da spendet eben die Community so viel Vorschuss in jemanden wie Altman, das wird Tränen geben und sie werden das nie verdienen. Aber auf der anderen Seite siehst du, the winner takes most, das ist in diesem Fall Anthropic. Du siehst die Partnern schon mit Tesla bzw. mit SpaceX. SpaceX wird demnächst dann Tesla kaufen oder die beiden werden Merger of Equal machen. Das alles wird die nächsten Monate oder im nächsten Jahr passieren. Das heißt, diese riesige Geldflut, die da reindrückt, aus meiner Sicht, ist das anders. Da gibt es diesen berühmten Spruch, this time is different. Aber wenn du siehst, wie du und ich eben mit Anthropic arbeiten und was wir da an Ergebnissen erzielen und wie wir sie erzielen, dann ist das eben so, dass man die Ergebnisse nach wie vor prüfen muss. Aber das, was wir da erreichen, was gemacht werden kann, ist natürlich ein solcher Produktivitätsgewinn. Jetzt lass mal Tesla noch mit Full Self-Driving, also mit selbstfahrenden Robo-Taxis auch kommen. Dann lass später den Optimus kommen, nämlich ein nicht in China produzierter humanoider Roboter. Das alles sind Dinge, die kommen auf uns zu und da muss man sich eben heute schon klar sein, mache ich mit. Auch Palantir ist natürlich immer wieder so ein Moment, wo du denkst, das ist eigentlich günstig. Ich habe meine verkauft, weil ich ja diesen Test gemacht habe. Ist das etwas, ich habe es mir genau angeschaut, die sind aus meiner Sicht günstig, aber ich möchte sie eben nicht mehr haben. Ich habe da viele Nachrichten eben in meinem automatischen Feed dann bekommen und habe es mir tiefer angeschaut und bin zu dem Entschluss gekommen, es gibt andere Dinge, die eben auch explodieren. Und mein Rat, wenn ich den so weitergeben darf, ist, nicht an der Seitenlinie zu sitzen, unglaublich viel Cash zu halten, auch wenn der Crash kommt. Aber der Crash kommt im Moment nicht. Donald kam gestern über X und sagt bye, bye, bye. Und ich würde alles tun, nur nicht gegen Elon Musk und gegen Donald Trump wetten, um zu sagen, nee, der geht runter. Die Jungs sind jetzt auch mittlerweile so fett im Geschäft. Das heißt, alle, die mit ihm reisen, ob das jetzt ein Jensen Huang von Nvidia ist oder Cook von Apple, diese Billionen, die noch als Cash haben, die können ihre eigenen Aktien dann anfangen zurückzukaufen. Wir haben das letztes Jahr gehabt, als Elon Musk mal für 1 Milliarde Dollar Tesla gekauft hat. Und das heißt, jeder, der jetzt hier reinshortet, ähnlich wie bei Avis, eine mit Schulden überladene Company, wo auf einmal die zwei Käufer 108% aller Aktien besaßen und dann natürlich das Ding so nach oben gerissen haben, dass Blut da drin war. Also wenn jemand mehr Aktien verkauft, als überhaupt im Markt erhältlich sind oder in der Marktkapitalisierung, dann siehst du, wie verrückt dieser Markt geworden ist. Aber es drückt eben den Zeitgeist aus, dass man im Moment, egal wo man hinsieht, nichts mehr von Common Sense oder von logischem Denken mehr feststellen kann, sondern man muss greedy sein, man muss, wenn man das will und kann, immer wieder dabei sein und vielleicht auch dann, wenn man jetzt eine Aktie erwischt hat, die 100 Dollar ist und dann auf 300 steigt, dann muss man aus meiner Sicht oder auf 200 die Hälfte rausholen. Das heißt, man holt seinen originären Einsatz wieder zurück und lässt den Rest laufen. Und so machen wir es ja auch im Blockzocker, dass wir erst einmal aus den kleinen Gewinnen aggressiver werden, um dann mehr zu verdienen. Das ist meines Erachtens jetzt im Moment angesagt. Und die Schulden werden sie einholen. Es werden Dinge passieren, wie ich immer sage, die wir uns nicht vorstellen können. Ja, Kevin Warsh, der neue Fed-Chef, ist jetzt bestätigt worden. Alle warten auf eine Zinssenkung. Jetzt kommt erst einmal 31% ist eine Zinserhöhungschance. Das heißt, es kann auch sein, dass sie erstmal die Zinsen nach oben nehmen. Deutschland wird sein AAA früher oder später verlieren mit dieser Veruntreuung deutscher Gelder, die sie machen. Und das heißt, jeder, der ein Haus finanzieren muss, wird das in Zukunft merken. Es wird Richtung 3, 3,10, 3,30 und dann fängt es an zu gappen, 4, 4,5. Und dann heißt das, auch der Immobilienmarkt wird unter Druck kommen. Dann kommen die ganz Reichen rund um Donald und kaufen Immobilien. Ja, und dann darfst du die mieten. Und bei 2030 gehört dir nichts mehr. Du kannst die Mietökonomie mitmachen. Aber du wirst happy sein, sagt ja Onkel Klaus.
1: Okay, jetzt versuche ich mal zusammenzufassen, was ich als Laie verstanden habe. Ja, es ist, wir sind in einem Zustand, dass irgendwann mal auch ein großer Crash oder ein großer Geldverlust kommen kann. Aber sagst du, wenn ich richtig verstehe, aktuell kann man durchaus mit Wetten auf Donald oder mit Wetten auf die amerikanischen Wachstumsfantasien nicht nur, sondern die Wachstumsrealitäten, die da gerade sind, mit entsprechender Risikobereitschaft durchaus auch ein bisschen Geld verdienen. Also soll man bei aller Sicherungsneigung in Gold, Silber und die ganz sicheren Geschichten und auch vielleicht Bitcoin als eine vergleichsweise, so vielleicht eine Risikoklasse zwischen Zockerei und Goldanlage, kann man mit einem gesunden Risikogefühl durchaus auch ein bisschen Geld verdienen. Und jetzt wäre sogar die Zeit zum Geld verdienen. Passt ja, nicht? Wenn die Kanonen donnern, dann kann man Geld verdienen, ist ja angeblich ein alter Investorenspruch. Und ein paar Tipps hast du uns gegeben. Natürlich nutze ich die Gelegenheit für Werbung für Blockzocker, weil wie man das nur im Einzelnen macht, was man da wie klicken kann, das will ich ja gerade deswegen lernen, weil die Lage gerade so ist, und mache deswegen Blockzocker mit Hermann einmal die Woche. Aber auch für all die sagen, nee, das ist mir nichts, ich fange jetzt nicht an zu traden, das muss ich gar nicht haben. Die absoluten Basics würden mir reichen. Auch für die haben wir was Neues endlich. Mike the Pirate ist ja in letzter Zeit mit hier dabei, gibt uns seine Krypto-News auch gleich wieder. Aber Mike, wir haben ja auch dich zum neuen Sensei der Selbstverteidigung gemacht. Der digitalen, der Privatsphären-Selbstverteidigung. Und du hast jetzt ganz umfassend die Abteilung Selbstverteidigung auf paulbrandenburg.com neu gemacht. Komplett ausgestattet, eigentlich kann man sagen, als Trainingszentrum für alles, was man wissen muss, vom sicheren Smartphone bis zum zweiten Reisepass und einer völligen Abtrennung von Deutschland und EU-Staaten, ist da eine Einführungsschulung in Textform für wirklich jedermann, für absolut blutige Anfänger. Das ist jetzt gerade live gegangen.
6: Genau so schaut es aus. Es ist noch in den letzten Schliff, kommt dann noch in den nächsten 48 Stunden rein, aber es ist schon mal so eine Sammlung als Anlaufpunkt, wenn man Interessen hat an Themen, wie kann Leben aussehen außerhalb des Systems, wo gibt es Alternativen, was können Wege sein für mich, wo einfach jeder reinlesen kann und kann sagen, okay, da habe ich meinen ersten Anlaufpunkt, da habe ich eine Anlaufstelle und dann kriege ich vielleicht ein paar Ideen, wo ich mich hin entwickeln möchte oder wo ich mir weiteres tieferes Wissen aneignen will.
1: Und das Ganze kostet original wie viel Euro?
6: Nichts. Das ist eine Service-Dienstleistung von Paul Brandenburg auf seiner Homepage paulbrandenburg.com.
1: Naja, und natürlich von Mike the Pirate auf paulbrandenburg.com. Also dass die Inhalte sind eben von dir. Das Tolle ist, was du dazu lieferst, dass du ja den ganzen Bums selber ausprobiert hast. Das ist ja nicht irgendwas Theoretisches. Jeder kann die KI fragen. Tun wir auch kräftig. Ja, wir fragen die KI immer, um sowas dann zu bauen, um sowas mit Seiten zu liefern und für euch nutzbar zu machen. Aber Mike the Pirate ist tatsächlich selbst, ich gucke mir das auch oft an, verrückt genug und energisch genug, den ganzen Kram selber durchzuprobieren. Stolzer Benutzer all dieser Dinge, die dort ausprobiert wurden, beziehungsweise zumindest hat er es in Händen gehabt, hat es selbst ausprobiert, liest dazu sich ein und gießt dann seine Erfahrung in diesen Anfängerführer, verdient damit auch das Geld dann, um dass ich das leisten zu können, weil zu all den Themen, die wir da haben, ihr werdet das feststellen, es gibt die Einführungsvariante für euch auf Selbstverteidigung, die ein absolut solides, gutes Grundwissenschaft, auf der Basis könnt ihr euch selber informieren, müsst da niemandem für Geld geben, um euch zu informieren. Aber ihr könnt dann auch weiterführend zu all den Themen auch die E-Books von Mike the Pirate dazu kaufen, wenn ihr das möchtet. Da sind dann brandaktuelle, wirklich klickbare Listen, wo die neuesten Erfahrungswerte, die neuesten Empfehlungen von irgendwelchen Firmen drin sind. Das ändert sich sehr regelmäßig, das wird immer wieder aktualisiert, ist dann kaufbar. Wer dann sagt, ich will mir die Zeit sparen, kann sich dann auch ein E-Book dazu kaufen. Aber das ist der wichtige Punkt. Nein, das ist nicht notwendig, um das zu verstehen. Ihr müsst nicht Bücher kaufen, damit ihr dann diese Dinge verstehen oder benutzen könnt, sondern es ist eben für die, die sagen, ich muss da erstmal überhaupt reinkommen, gibt es das alles gratis, ganz umfassend, und wer da sich genau reinfräsen möchte und das im Detail wissen möchte und Expertentipps austauschen, der hat dann eine kostenpflichtige Zusatzsache. Schaut es euch an, sagt uns, was ihr davon haltet, was ihr von paulbrandenburg.com/Selbstverteidigung haltet, ob es was taugt, ob irgendwas fehlt, ob wir irgendein Thema ausgelassen haben oder ob ihr sagt, Moment mal, was ihr da sagt, ist ja völlig falsch. Ihr seid offensichtlich vom Verfassungsschutz und wollt uns alle irgendwo in die Falle locken. Es ist ja ein Vorwurf, den ich auch immer wieder kriege. Ich sei ja ein Honeypot. Und ja, genau. Ja, du natürlich auch. Also dich gibt es ja gar nicht, Hermann. Das weißt du auch.
0: Paul lädt ein.
1: Und das war jetzt gemein. Das war jetzt gemein. Immer diese Seitenhiebe in Richtung der devoten Opposition, das ist doch also wirklich, das gehört nicht, ist auch kein Wirtschaftsthema.
0: Es geht, ja, aber mich gibt's nicht, deshalb darf ich ja das sagen.
1: Natürlich. Es geht in der Selbstverteidigung primär am Ende um Geldfragen, weil tatsächlich ist the economy stupid. Am Ende geht's immer um die Frage, wie könnt ihr eure verbliebenen Kröten irgendwie vor den Zugriffen von Mafia-Verbänden staatlicher und nicht staatlicher Art in Sicherheit bringen und euch auch selbst. Deswegen das Ganze ja auch mit klarem Wirtschaftsschwerpunkt. Wichtig ist, aus Sicht von Mike the Pirate und auch aus unserer Sicht hier, der Abteilung Krypto in diesem Zusammenhang. Alles, was sich eben in Kryptowährungen tut, ob man es mag, ob man daran glaubt, dass es am Ende eine gute oder richtige Sache ist, für euch dahingestellt, ist bestimmt die Märkte. Und deswegen gibt es bei uns exklusiv und wie immer mit Mike the Pirate hier und jetzt die Krypto-News.
6: Danke, Paul. Dann lass uns einen schnellen Überblick über den Kryptomarkt machen. Bitcoin hat in den letzten 24 Stunden leicht nachgegeben, steht aktuell rund bei 80.000 US-Dollar. Der gesamte Markt ist ruhig, bewegt sich seitwärts, weder große Gewinne noch große Verluste bei den meisten Altcoins. Der Stimmungsindikator, der Fear and Greed Index, letzte Woche lag er bei 50 Punkten genau ausgeglichen. Heute ist er wieder ein Stück runtergerutscht in den Angstbereich bei 42 Punkten. Die Anleger bleiben vorsichtig und der ein oder andere befürchtet vielleicht doch noch einen Rückschlag. Wir haben ein absolutes Highlight. Bitcoin hat sein erstes frühes Bulltip-Signal seit März 2023 gesendet. Es gibt einen BTC-Bull-Bear-Cycle-Indikator von CryptoQuant. CryptoQuant ist ein Analysehaus, die die ganzen Daten des Marktes analysieren. Ist gerade auf grün gesprungen. Das signalisiert eine frühe Markterholung und ein möglicherweise Wechsel vom Bärenmarkt in den Bullenmarkt. Aber bevor jetzt alle All-In gehen, ähnlich grüne Signale gab es bereits 2019 und Anfang 2023, auch jeweils nach Korrekturen. Da kamen starke Aufwärtstrends danach, aber nochmal, bevor alle All-In gehen, es gibt auch mal Fehlsignale. Im März 2022 hat das Signal getäuscht, weil die Käufernachfrage dann nicht so schnell kam. Also als Fazit, der Markt zeigt erste Anzeichen, dass die Bärenphase langsam enden könnte. Wir sehen ein frühes Signal und ja, es bleibt weiterhin spannend. Wenn wir auch die Altcoin-Fans beglücken wollen, was sind Altcoins? Also Bitcoin ist die Mutter aller Coins, alles andere sind Altcoins und der Markt für Altcoins gewinnt gerade wieder an Fahrt. Auch hier hat CryptoQuant neues Signal geliefert. Das durchschnittliche Handelsvolumen der Altcoins in den letzten 30 Tagen jetzt höher als der Durchschnitt des gesamten letzten Jahres. Also einfach erklärt, in den vergangenen Wochen haben Anleger deutlich mehr mit kleineren und mittelgroßen Kryptowährungen gehandelt als im Jahresdurchschnitt. Das deutet so ein wenig darauf hin, dass mehr Geld vom Bitcoin weg in andere Coins fließt. Ein klassisches Zeichen, dass der Altcoin-Markt langsam wieder aufwacht. Ob das schon eine Altcoin-Rallye ist, das dürfen wir denn auch noch ein Stück weit abwarten. Wir schauen in die USA, wir schauen auf den US-Konzern Circle. Wir kennen ihn als Herausgeber, des beliebten Digital-Dollars USDC, einem Stablecoin. Circle hat frisches Geld eingesammelt. Ende letzter Woche sicherte das Unternehmen sich 222 Millionen Dollar in einer großen Finanzierungsrunde. Gleichzeitig ist auch die Star-Investorin Katie Wood optimistisch. Nach starken Quartalszahlen stieg die Circle-Aktie um mehr als 16%, hat sich in den letzten Wochen mehr als verdoppelt. Daraufhin griff Katie Woods mit ihrem Fonds ARK Invest zu und kaufte Circle-Aktien im Wert von 5,5 Millionen Dollar. Das war für ihre Fonds der erste größere Zukauf seit März. Circle konnte im ersten Quartal einen Umsatz von 694 Millionen Dollar erzielen und die Menge an umlaufenden USDCs Stablecoins steigt auf 77 Milliarden Dollar. Die Circle-Aktie, gestern geschlossen, so um 130 Dollar, könnte ein erstes Signal sein, dass es dort weitergeht. Wir werfen noch diese Woche einen Blick auf Ton, die Kryptowährung von der Open Network von Telegram. Ich habe noch die Worte von letzter Woche, Paul, von dir im Hinterkopf. Du bist da so ein bisschen skeptisch wegen der Nähe. Mhm. Telegram, Pavel Durov, was ist dort passiert? Aber es macht trotzdem Sinn, und das erkläre ich jetzt in der Nachricht, warum ich das auch so im Blick habe momentan, ohne dass man mir nachsagen kann, ich wäre ein Fanboy. Also sie waren jetzt wieder, sehr stark in der Entwicklung. Staking, sie sind jetzt von den Staking-Belohnungen unter den 50 größten Kryptos der Welt an Nummer 1. Also Staking heißt, man legt seine Coins für eine Weile an, ungefähr so wie Sparen mit Zinsen, und bekommt dafür eine Belohnung von rund 18% pro Jahr. Und das auch, nachdem der Preis des Ton nun sich in den letzten Wochen fast verdoppelt hat. Die ganze Technik dahinter ist auch jetzt nochmal schneller geworden. Es gibt ein neues Werkzeug namens Acton. Entwickler brauchen keine komplizierten Programme mehr, sondern können mit einfachen Workflows, Smart Contracts, smarte Verträge bauen, testen und starten. Das Tool ist komplett bereit für künstliche Intelligenz. KI kann direkt mithelfen, neue Apps auf der Ton-Blockchain zu entwickeln. Ton ist auch das am stärksten dezentralisierte Netzwerk der Welt. Also sind mittlerweile über 400 unabhängige Computer, Fachbegriff nennt sich Validator, und die sichern das Netzwerk auf 6 Kontinenten. Niemand hat die Kontrolle allein. Telegram ist der größte Validator und hat damit auch für die Börsen und Institutionellen die Tür ein Stück weit geöffnet, damit sie Ton sicher anlegen können, ohne dass das Netzwerk dadurch zentraler wird. Warum habe ich da so einen Blick drauf? Die Ton-Entwicklung ist spannend für die ganze Welt. Dank Telegram und Ton können jetzt Millionen Menschen ohne Bankkonto ganz einfach am globalen Geldsystem teilnehmen. Weil für uns in Europa gar nicht so vorstellbar, aber es gibt weltweit noch immerhin 1,3 Milliarden Erwachsene ohne eigenes Konto, ohne einen Anschluss an irgendein Finanzsystem. Die meisten davon in Asien, Indien, Indonesien, Pakistan, in Afrika, Nigeria hat und viele Länder südlich der Sahara, ja, und sowie in Teilen Lateinamerikas. Jetzt hat man die Möglichkeit, nur mit einem Smartphone oder Telegram-App zum ersten Mal ein Wallet anzulegen, zu bezahlen, Gelder zu transferieren. Man kann dort auch X-Stocks kaufen und verkaufen, damit am Aktienhandel teilnehmen. Man kann goldgedeckte Token von Tether dort erwerben. Alles ohne Bank, ohne Broker, ohne Grenzen. Und das ist für Menschen, die noch nie einen Zugang hatten zu einem westlichen Finanzsystem, ein Riesenschritt, weil es ist einfach, es ist fast barrierefrei. Und deswegen habe ich da so einen großen Blick drauf. Ich denke, dass das eine Wahnsinnsentwicklung nehmen kann. Die Leute schauen natürlich drauf, wie könnte das mit dem Ton-Preis weitergehen. Ton produziert momentan 570.000 neue Coins jeden Tag, frisch gedruckt, Fachbegriffe gemintet. Aber das finanziert die Staking-Belohnung. Und die Ton-Blockchain hat auch einen Burning-Mechanismus. Das heißt, durch gewisse Transaktionengebühren wird ein Teil der Coins verbrannt. Die Inflation ist momentan ungefähr bei 1% im Jahr, was bedeuten könnte, dass kein großer Preisdruck nach unten kommt und der Coin sich auch weiter entwickeln könnte. Also Ton, nicht nur reichlich Staking, sondern gleichzeitig auch Türöffner, um am globalen Finanzwesen teilzunehmen für ein paar hundert Millionen Menschen. Spannenden Einblick in die Schattenwelt der Sanktionen. Die iranische Zentralbank ist auf der Blockchain enttarnt worden. Man sagt in der Kryptowelt gedoxt. Das hat die Plattform, auch eine Analyseplattform Arkham, jetzt bekannt gegeben. Arkham kennt man, die tracken Wallets wie zum Beispiel von El Salvador oder von Bhutan und legen das Ganze offen, und die haben jetzt Wallets enttarnt der Iraner. Wir haben letzte Woche drüber gesprochen, nach einer großen Aktion von Tether, dem Unternehmen hinter dem USDT, konnten Experten 2 Krypto-Wallets der iranischen Staatsbank identifizieren. Da liegen 344 Millionen USDT, die dort eingefroren wurden, weil damit auch internationale Sanktionen umgangen sein wollen. Und jetzt fragt jeder, was hat Iran noch? Und da wird jetzt die Analysearbeit in den nächsten Tagen zeigen. Forscher, Behörden, Öffentlichkeit können nun besser verfolgen, wie der iranische Staat mit Kryptowährung arbeitet. Bisher kennt man nur die beiden Adressen. Wir kennen die eingefrorenen USDT. Und wir können erkennen, der Iran setzt nun immer stärker auf Bitcoin und andere Kryptowährungen, die schwerer zu kontrollieren und zu beschlagnahmen sind. So kann das Land weiter Sanktionen, trotz Sanktionen Handel betreiben und Geld transferieren. Die digitale Währungswelt, sieht man, wird für Staaten wie Iran immer wichtiger. und gleichzeitig immer transparenter für diejenigen, die genau hinschauen. Das wird wahrscheinlich die Entwicklung der sogenannten Privacy Coins und Blockchains jetzt nochmal mit einem neuen Schub versehen. Ein Blick in die USA auf den großen Bitcoin-Miner. Mara hat in den letzten 3 Monaten dieses Jahres Bitcoin im Wert von 1,5 Milliarden Dollar verkauft. Das sind rund 21.000 Stück. Gleichzeitig meldet das Unternehmen einen Verlust von 1,2 Milliarden Dollar. Gründe dafür der gesunkene Bitcoin-Kurs und wenige Einnahmen aus dem Mining. Jetzt fragt man sich, wofür braucht Mara das viele Geld? Und da schauen wir mal genau hin. Ein Teil wurde genutzt, um die Schulden abzubauen und ein anderer Teil fließt in den Kauf eines großen Kraftwerks in Ohio. Das Unternehmen will sich nämlich nicht mehr nur auf Bitcoin-Mining konzentrieren, sondern stärker ins Geschäft mit künstlicher Intelligenz und Rechenzentren einsteigen. Und das sehen wir gerade bei einigen Bitcoin-Minern. Da ist so eine Art Transformation zugange, das Bitcoin-Mining ein Stück weit zurückzufahren und dafür immer mehr Dienstleister für die KI-Technologie zu werden. Ganz zum Schluss, ganz frisch, es geht gerade so eine Sensationsmeldung, eine Clickbait-Meldung viral in den Social Medias, dass Anthropic Claude eine BTC-Wallet geknackt hätte. Wenn man sich die nüchternen Fakten dazu ansieht, was dahinter steht, ein Bitcoin-Besitzer hat nach über 11 Jahren Zugriff auf eine verlorene Wallet mit etwa 5 Bitcoin wiedererlangt, dank der Hilfe von Claude. Der Nutzer hatte 2015 während seiner College-Zeit seine Wallet auf seinem PC gesperrt und das Passwort vergessen. Als letzter Versuch hat er jetzt die alten Daten von seinem damaligen Computer bei Claude hochgeladen. Die KI analysierte die Daten, entdeckte eine ältere Wallet-Datei, identifizierte einen Fehler in einem Open-Source-Tool namens BTC Recover. Sie korrigierte die Passwort-Verarbeitungslogik und ermöglichte so die Entschlüsselung. Die 5 Bitcoin, die seit 2015 unberührt lagen, wurden daher dieser Tage erfolgreich auf eine neue Adresse übertragen. Aktueller Wert rund 400.000 Dollar. Also ganz wichtig, nicht von diesem Clickbait sich verunsichern lassen. Es handelt sich nicht um ein Knacken von Kryptografie oder ein Hacking fremder Wallets, sondern es war eine smarte, forensische Analyse eigener, vom Nutzer bereitgestellter Daten. Ganz entspannt bleiben. Es waren User-Daten und kein BTC-Hack.
1: 5 für 400.000 Ergebnis. Ja, vielen Dank für diese Krypto-News, Mike, diese ausführlichen Übersichts-News des gesamten Kryptomarkts. Und tatsächlich diese forensischen Fähigkeiten, speziell von Claude, habe ich auch gerade die Tage genutzt, denn bei mir türmen sich ja mittlerweile Akten. Ich habe ja gelesen, dass über 150 Ermittlungsfälle allein der Berliner Polizei offensichtlich gegen mich laufen. Ich selber habe aber nur Akten von ungefähr 102 Fällen. Da habe ich gedacht, Moment mal, und habe Claude tatsächlich einfach mal ganz pauschal gefragt. Ich habe das alles ja auf zentralisieren und auf dezentralen Speicherplätzen noch gesagt, guck mal, hier ist mein gesamter Aktenbestand, geh den doch mal durch und mach mal eine Liste von sämtlichen Vorgängen, sämtlichen Aktenzeichen dazu, sämtlichen involvierten Institutionen und Personen, also den Staatsterroristen und Faschisten da im Regierungsamt, Richter eben wie Lars Fricke oder solche Freisler-Nachfolger wie Johannes Ploken, Staatsanwalt aus Berlin, und fass das alles mal zusammen. Kannst du da ein Gesamtarchiv draus machen, wo das alles verlinkt ist? Und da hat er tatsächlich 1-2 Stunden gearbeitet und am Ende kam ein riesiges klickbares Archiv bei raus, wo sämtliche Fälle gelistet sind, verknüpft mit allen Akten. Und ich gedacht, was gibt es Besseres, als dieses Ding live zu stellen, alles offen zu legen, für den Fall, dass die mich einlochen oder irgendwo festsetzen. Also habe ich Claude gesagt, bau das Ding doch fertig und sorg dafür, wenn ich nicht jede Woche einmal bestätige, dass es unter Verschluss bleiben soll, dass es unter Verschluss bleibt. Da hat er gesagt, bitteschön, da ist es. Und jetzt gibt es sowas. Ja, das ist schon irre, was diese KIs können und mit welcher unfassbaren Brutalität sie durch im Prinzip durch dein gesamtes digitales Leben gehen. Und was wir da am Positiven sehen, also so ein Recovern eines Krypto-Wallets oder in meinem Fall, dass ich jetzt einfach ein Riesenarchiv habe, wo sämtliche Täter drin sind mit Klarnamen und Durchwahl an ihre Amtsadressen, dass das einfach automatisch online geht, falls die mich irgendwo aus dem Weg räumen. Das ist natürlich dann auch die Schattenseite davon, denn das Gleiche kann er natürlich auch tun, um der Firma Google oder Anthropic zu erklären, mit welchen Frauen, Männern oder was auch immer du so gern deine private Zeit verbringst und es anderen nicht erzählst. Also das geht in beide Richtungen. Aber KI is a bubble, Hermann. KI is a bubble, da bin ich sicher.
0: Ja, und das wird immer größere Bubble. Also von daher anmerken möchte ich noch, was Mike gesagt hat. In Kenia sind gerade 40 Millionen Menschen auf einen Schlag bei Lightning ongeboardet worden, weil die können jetzt ihre Handynummer, also das, was sie auch per SMS schicken, nutzen, um Satoshis, sprich Bitcoin, hin und her zu transferieren. Also du siehst, es geht weiter. Insgesamt ist der Kryptomarkt etwas ruhiger geworden, weil dieser Hype fehlt. Der ist jetzt voll und ganz in der Bubble AI. Und von daher, auch da geht es weiter. Alles, was auf Solana produziert wird, Larry Fink ist andauernd da, um auch zu sagen, das ist die Zukunft. Aber wir werden kontrollierbarer. Und genau das, was du jetzt als Nachteil anführst, das wird natürlich dazu führen, dass sie letztendlich alles wissen, was wir transferieren, ja. Warum. Also in der EU oder beziehungsweise in Deutschland gehen ja auch die 10.000 Euro Bargeldgrenze auf 3.000. Hier in Spanien ist es schon ganz strikt. Du kannst das auch nicht umgehen, indem du es splittest auf 2 oder 3 Zahlungen oder 2 oder 3 Menschen, wenn es jetzt Verheiratete sind. Das geht alles nicht mehr. Mensch gegen Maschine. Ja, ist das immer schön? Mit Sicherheit nicht. Die Frage ist, jeden Tag, die ich mir stelle, lebe ich das Leben so, wie ich es leben kann? Und ich würde davor dringend warnen, nicht auf die Rente zu warten. Also von daher.
1: Moment, du würdest davor weiter, warnen, nicht, du warnst
0: nicht
1: davor,
0: auf die Rente auf die zu warten.
1: Nee, genau. du empfiehlst
0: wartet
1: das.
0: Wartet nicht auf die Rente.
1: So, genau, weil du hast jetzt,
0: heute.
1: Don't use no double negatives. Gerade hast du doppelt verneint. Und ich dachte mir, ist das jetzt eine besonders schlaue Sache, die ich nicht verstanden habe? Oder was ein Versprecher? Also beides ist gut möglich, natürlich. Ja. Aber es war in dem Fall ein Versprecher. Sehe ich ähnlich. Und wir haben ja, und das haben wir auch angekündigt zu Beginn der Sendung, unsere NACMAC-Spendenwährung ja erfunden, um genau dafür einen Einstieg zu bieten und nebenbei Spenden von euch abzugreifen. Denn das natürlich wollen wir immer und müssen wir immer tun, um weiterarbeiten zu können. Und unsere Spendenwährung, unser Shitcoin, unser Altcoin, je nachdem, wo man da wie steht. Wobei ja, das ist natürlich auch wieder so ein Phänomen des Internets. Die Bezeichnung Shitcoin ist auch eine Selbstzuschreibung von den Menschen, die da positiv drauf sind. Also nur, die nennen sich dann Shitcoiner, so wie irgendwann die Schwulen in Amerika gesagt haben, we're gay, weil sie ja erst als gay abgetan wurden. Also als glückliche Männer wurden sie irgendwie, das war eine euphemistische Negativbezeichnung. Irgendwann haben die gay übernommen, haben das Wort für sich genommen. So ist das mit den Shitcoinern auch. Die bezeichnen sich selbst ganz stolz als Shitcoiner. Wir sind also Shitcoiner mit unserem Altcoin Nackter Mark, der wiederum nur eine Variante von Solana ist. Das habt ihr mittlerweile auch gelernt. Und dieses Projekt, dieser Shit-Altcoin Solana-Coin Nackmack, der wird jetzt 1 Jahr alt. Und das ist schon mal überhaupt erstaunlich, Hermann, dass er überhaupt 1 Jahr lang lebt, noch da ist und nicht irgendwie geruckpult und betrogen wurde, weil das haben uns ja alle möglichen Menschen vorher gesagt. Oder euch, es wurde ja die Welt gewarnt. Der bösartige VS, außerdem natürlich auch Illuminaten-Freimaurer, Paul Brandenburg.
0: Antisemitischer Jude.
1: Und Zionist. Also ich bin ja Zionist. Wenn man meine Hakennase anschaut, ist ja klar, für welches Volk ich arbeite. Das kommt auch immer wieder. Es ist wunderbar. Also alle Irren kommen mit allen Folgen. Die haben gesagt, das Ding ist ein Betrugsprojekt. Und ja, wir haben gesagt, nö, ist es nicht. Und es ist immer noch da. Es geht ihm gut. Und das wollen wir feiern.
0: Absolut. Am 1. Juni, Montag, den 1. Juni, werden wir 1 Jahr alt und wir werden Festwochen machen. Also nicht diesen Pride Month oder wie immer diese Flaggen-Dings heißt, sondern wir werden proud sein. Wir sind stolz darauf, was wir erreicht haben. Und mit dieser Community, die wir haben, mit jedem Käufer bzw. Halter unseres NACMAC-Coins, wenn man sieht, vor genau 1 Jahr waren wir in der Phase, diesen Presale zu machen, also diesen Vorverkauf, wo man eben dann gestaffelt den Shitcoin bekommen hat, den NACMAC. Und das Ganze gab es zu 8 Cent, dann gab es den Public-Verkauf bei 10 Cent. Heute handeln wir immer noch bei 29,9, sprich 30 Cent, so um den Dreh. Also wirklich ein Riesendankeschön an die ganze Community und das möchten wir natürlich nutzen. Wir werden ein paar Airdrops verlosen. Wir werden uns da was einfallen lassen. Ich selbst möchte auch mal 10 Silberunzen da bereitstellen, um da vielleicht die Verlosung hinzuführen. Wir überlegen uns da was. Also bereitet euch schon mal vor, im Juni wird es den Feiermonat geben. Wir werden da auch nochmal ein Hermann-Seminar machen. Paul hat das früher Hafenrundfahrt gemacht. Ich kriege immer wieder E-Mails, wie sieht das denn aus? Hat sich da was groß geändert? Ich zeige mal mein Portfolio. Ich sage ja, ich gebe keine Anlageempfehlung, sondern ich zeige lediglich, was ich tue. Und das wollen wir auch so Anfang Juni reinpacken, damit wir einfach auch dann vielleicht schon was ganz Großes bekannt geben können, weil jeder Coin, den ihr gekauft habt, hat uns geholfen, dahin zu kommen, wo wir heute sind. Wir haben eine bessere technische Ausstattung. Wir haben eine Produktpalette von Pauls App über Blockzocker, über die Webinare. Also Ihr seht, wir haben genau das getan, was wir euch versprochen haben, nämlich mit jeder Spende haben wir darauf abgezielt, das Ganze besser zu machen. Natürlich kommt da oft dazu, dass Paul in seiner berüchtigten Art und Weise Leute Bitte? Vor den Kopf stößt.
1: Bitte was?
0: Ja, die dann immer mal wieder zucken und sagen, oh, Paul, also jetzt ist er doch zu aggressiv. Und
1: was?
0: Auch da.
1: Doch, was, das kommt
0: auch
1: vor?
0: Auch da sinkt die Hemmschwelle, dass Leute immer mehr kommen und sagen, pass auf, ich will da mitmachen, wie mache ich das? Letztendlich haben wir den Coin erfunden, um zu spenden. Wir wollen aber trotzdem daran festhalten, dass auch andere freien Medien mitmachen können. Und da sind wir noch nicht am Ende. Alles in der ersten Woche im Juni. Die NACMAG lebt. Der Immobilienbewerter aus Hamburg wird sich immer noch ärgern, dass er ja eben, ja, wie soll ich sagen, glaubt, dass es mich nicht gibt.
1: Und das war ein Immobilienbewerter.
0: Ja, ja.
1: Genau. Okay.
0: Also ein älterer Mensch, der zum Besten gab, wie das alles ist. Also von
1: es macht auch
0: wahnsinnig Spaß. Ich hätte nie gedacht, wir machen das mal ein ganzes Jahr. Aber mittlerweile muss ich natürlich auch sagen, macht es mir Spaß. Und ich darf sagen, was ich will und werde davon auch nie abkommen. Und das ist ein recht herzliches Dankeschön wert an alle, die zuhören.
1: Ich kenne auch noch einen alkoholkranken Rechtsanwalt, der das auch unterstellt hat, dass das so ist. Was denn? Ich sage ja nicht, wie er heißt. Das ist ja. Da gibt es ja mehrere in Köln,
0: Kenia, die so sind. Tasmanien.
1: Ah, diesen Gewürzhändler in Afrika. Ja gut, das ist ein schwer verwirrter Mann, aber den wollen wir gar nicht erwähnen. Haters will hate, Neider werden immer da sein. Und mit Nackte Mark kam ja auch Mike the Pirate zu uns, oder über die Nackte Mark kann man sagen, weil wir ja von dir, Mike, täglich lernen, was man bei Krypto machen, vor allem was man nicht machen sollte regelmäßig. Das machst du im NACMAG Community Chat ja ebenfalls, ohne dass es dann extra kostet. Du hast es gerade erklärt, Hermann, das sind alles Dinge, die wir finanzieren können über eure Spenden, die ihr eben zu einem immer größer wachsenden Teil auch über Kryptos gebt. Und da ist es uns natürlich mindestens so recht, ihr spendet in Monero, ihr spendet in Bitcoin, ihr spendet in Solana, was auch immer. Wir würden gern euer Bargeld auch nehmen. Problem ist, nach Deutschland können wir nicht so einfach kommen, um das in Empfang zu nehmen, aus Gründen. Die NACMAG ist nur ein Trainingsding dafür und du, Mike, machst ja im NACMAG Community Chat da auch täglich Grundlagenarbeit und lieferst das, was ja auch jetzt alles in die Seite Selbstverteidigung auf paulbrandenburg.com eingeflossen ist, als täglichen Einstiegsservice, um die Menschen zu animieren, weil du gesagt hast, das unterstützt du auch. Also auch kann man sagen, ohne NACMAG hätte es für uns auch Mike the Pirate nicht gegeben, oder?
6: Das ist korrekt. Das war für mich der initiale Punkt, wo ich sagte, das Projekt habe ich mir angeschaut, wie viele andere Projekte im Laufe der Jahre, gerade in der DeFi-Welt seit 2020, teilweise in unterschiedlichen Rollen begleiten durfte und war sehr positiv davon angetan, wie es aufgesetzt war, wie es technisch aufgesetzt war. Meme-Coins waren letztes Jahr um die Zeit schwer in Verruf, gab bis zu 20.000 Stück am Tag, die wenigsten haben länger als eine Woche überlebt und mir hat die ganze Konstruktion gefallen, mir hat auch die Idee sehr, sehr gut gefallen. Spendencoin für die freien Medien, gerade in Zeiten von Debanking, ist ein toller Use Case und fand ich unterstützenswert und habe den Kontakt gesucht und so sind wir gewachsen, genau.
1: Und so wachsen wir weiter. Es gibt ja jetzt NACMAGPay.io, da hat ja eine Truppe hat ja gesagt, da machen wir noch einen anonymen Zahlungsdienst obendrauf. Also bieten wir einen Service, damit man mit NACMAG auch ähnlich bezahlen kann wie mit den anonymen Krypto-Coins, weil NACMAG ist ja als Solana-Coin grundsätzlich öffentlich sichtbar, wo von welcher Wallet zu welcher da was geht, mit NACMAGPay nicht mehr. Das nutzen auch immer mehr, da gibt es ein bisschen technische Anlaufphase, habe ich mir sagen lassen, aber da kommen in Zukunft auch immer mehr von den großen Namen der freien Medien, die NACMAGPay nutzen werden, damit das komplett anonym geht, denn wir haben ja auch gesagt, es haben uns viele berichtet, die sagen, meine Sparkasse hat mich tatsächlich mal angerufen, hat gesagt, sie überweisen da an Paul Brandenburg, das wissen Sie, wer das ist, ja, also wir werden, diese staatsnahen Dienstleister, die schauen uns auf die Finger, wollen verhindern, dass ihr solchen Delegitimierern wie mir selbst oder anderen etwas gebt und deswegen haben wir uns mit den Verpartnern gesagt, NACMAGPay unterstützen wir ebenfalls, das wird noch weiterkommen, auch da ist Mike the Pirate am Start, euch zu erklären, wann und wie und wo man das nutzt und ja, ich kann wirklich nur sagen, ganz herzlichen Dank dafür, dass ihr das nicht nur mitgeht. Das macht ihr selbstverständlich aus gutem Eigeninteresse, auch euch in Krypto reinzuschrauben. Das ist richtig. Am besten ist ja immer, wenn sich die Interessen ergänzen. Aber wir profitieren davon. Wir dürfen dank eurer Spenden unsere Arbeit machen. Und deswegen sage ich einfach nur zum Ende dieser Folge ganz herzlich Danke an alle Unterstützer da draußen. Das war Folge 78 des Nackten Geldes. Wenn ihr Fragen habt an Hermann, dann schreibt auf X an Banker-Hermann. oder kommentiert unter das Video zu diesem Podcast auf theplatform.net. Wenn ihr Mike the Pirate etwas fragen wollt, dann habt ihr den Beitrittslink zur Community auf Telegram für Nackmack mit Mike the Pirate unter dem Video hier ebenfalls als Text zum Anklicken. Und so wie euch mit all dem nützlich sind oder waren, dann bitte haltet uns doch mit eurer direkten Spende auf Sendung. Geht auf paulbrandenburg.com/spende und wählt dort euren bevorzugten Zahlungsweg. Hört gern morgen ab 6 Uhr auch wieder Nacktes Niveau. Vor allem aber schaltet nächste Woche hier wieder ein und habt bis dahin einen wunderbaren Start ins Wochenende.
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9: Vernichtendes Urteil. Trumps folgenreichster außenpolitischer Fehler. Ein Kommentar von Rainer Rupp. Unter der Überschrift The Long Shadow of the Iran War, Trump's Most Consequential Foreign Policy Mistake. In Deutsch, der lange Schatten des Irankrieges, Trumps folgenreichster außenpolitischer Fehler, hat die US-Zeitschrift Foreign Affairs, Auswärtige Angelegenheiten, am 17. Juni eine längere Analyse zweier Experten veröffentlicht, die Trumps Krieg gegen Iran als eine einzige große Katastrophe für die USA darstellt. Nun ist Foreign Affairs nicht irgendeine Publikation, denn sie wird von dem prestigeträchtigen Council on Foreign Relations, CFR, Rat für Auswärtige Beziehungen, herausgegeben. Und dessen Einfluss auf die US-Außenpolitik ist kaum zu übertreffen. Wenn man dann in einem Artikel von Foreign Affairs, wie jetzt am 17. Juni geschehen, lesen kann, dass Trumps Irankrieg dem Prestige der USA bleibenden Schaden zugefügt und die Anstrengungen des US-Establishments, nämlich die globale Alleinherrschaft der USA zu erhalten, untergraben hat, dann sollte man den Artikel zweimal lesen. Aber auch ohne lange Erklärungen der beiden Autoren des Artikels, Ian Bremmer und Fyrus Maxart, hat auch der außenpolitisch interessierte Laie längst erkannt, dass dank Trumps Entscheidung, Iran anzugreifen, er vor den Augen der Welt das US-Militär als Papiertiger demaskiert hat. Denn in diesem Krieg konnten nicht einmal die berüchtigten sogenannten Carrier Strike Groups, US-Flugzeugträger-Angriffsgruppen, wie gewohnt agieren. Diesmal mussten sich die Carrier jenseits der Reichweite der iranischen Raketen auf über 1000 Kilometer Distanz von der iranischen Grenze zurückziehen. Das war wiederum jenseits der Reichweite ihrer Bomber, weshalb diese aufwendig pro Flug bis zu 4-mal aufgetankt werden mussten. Hinzu kam, dass die US Air Force auch ihre Tankerflotte nicht ausreichend schützen konnte und hohe Verluste verzeichnete. Das und einiges mehr hat den bisherigen Wert der Flugzeugträger als Schlüsselelement der US-Machtprojektion zu einer Karikatur werden lassen. Nicht nur China und Russland haben das genau beobachtet, sondern auch die Mittelmächte rund um die Welt, vor allem aber auch die bisherigen US-Vasallenstaaten in und um die Golfregion, wie die beiden Foreign Affairs-Autoren entsetzt feststellen. Zu der Qualifikation der beiden Autoren Ian Bremmer und Fyrus Maxart wäre noch zu sagen, dass Ian Bremmer nicht nur Gründer und Präsident der sogenannten Eurasia Group ist, sondern auch Herausgeber und Kolumnist des Time Magazine sowie außerordentlicher Professor für internationale und öffentliche Angelegenheiten an der Columbia University. Er ist auch Autor zahlreicher Fachbücher. Fyrus Maxart ist Geschäftsführer für den Nahen Osten und Nordafrika bei der Eurasia Group. Als wahrscheinlichstes Ergebnis dieses Trump-US-Krieges erwarten die beiden Autoren, Zitat, einen stärker polarisierten und fragmentierten Nahen Osten, in dem bestehende multilaterale Institutionen wie die vom Westen dominierte Weltbank, der IWF, WTO und so weiter an Einfluss verlieren, rivalisierende Koalitionen sich verhärten und externe Mächte um Einfluss konkurrieren, Zitat Ende. Wieder erwarten sie, dass, Zitat, China sowie Indien, Pakistan und andere Staaten weiter an Boden gewinnen. Sie werden ihre wirtschaftliche und diplomatische Rolle ausbauen, ohne jedoch die Kosten einer hegemonialen Führungsrolle zu tragen. Dieser Trend wird sich voraussichtlich nicht auf den Nahen Osten beschränken. Zitat Ende. Dieser vorletzte Satz, Zitat, sie, gemeint sind China sowie Indien, Pakistan und andere Staaten, werden ihre wirtschaftliche und diplomatische Rolle ausbauen, ohne jedoch die Kosten einer hegemonialen Führungsrolle zu tragen, Zitat Ende, zeigt deutlich, wie tief die beiden Autoren und mit ihnen Foreign Affairs und der Council on Foreign Relations im kolonialen Denken, gepaart mit imperialer Machtexpansion, verwurzelt sind. Das erinnert stark an die brutalsten Episoden des europäischen Kolonialismus, als die oft zitierte sogenannte Bürde des weißen Mannes als altruistischer, moralischer Deckmantel diente, um die Ausbeutung der Völker dieser Teile der Welt zu rechtfertigen. Mit der Bürde des weißen Mannes war die angebliche Verpflichtung der weißen Kolonialisten gemeint, den dort lebenden sogenannten Untermenschen, die Errungenschaften der westlichen Zivilisation und den alleinselig machenden christlichen Glauben zu bringen. Aber machen wir weiter mit den Schlussfolgerungen der beiden Autoren, die schreiben, dass schon jetzt, Zitat, Regierungen weltweit nach einer gemeinsamen Diagnose handeln. Die Vereinigten Staaten sind nicht mehr verlässlich und die langfristige Verringerung der Abhängigkeit von Washington ist für sie zu einer strategischen Notwendigkeit geworden. Europa strebt nach mehr Autonomie durch höhere Verteidigungsausgaben. Erste europäische Kommandostrukturen und ein wachsender Fokus auf nicht-amerikanische Rüstungsbeschaffung. Dadurch verringert sich Washingtons Einfluss auf die europäische Außenpolitik und die Interoperabilität, auf der die kollektive Verteidigung der NATO beruht, gerät unter Druck. Zitat Ende. In Asien gäbe es ähnliche Auflösungserscheinungen, welche die USA nicht mehr im Griff haben. Zitat. Japan hat seine Nachkriegsbeschränkungen für Rüstungsexporte gelockert und Südkorea erwägt erstmals eigene nukleare Fähigkeiten. Entwicklungen, die auf eine Erosion der erweiterten Abschreckungsgarantien hindeuten, die das amerikanische Bündnissystem in Asien über mehr als 70 Jahre getragen haben. Zitat Ende. In Lateinamerika konzentrieren sich die Staaten stärker auf Handelsabkommen mit der EU und innerhalb der Region als auf Rahmenwerke, die von den USA dominiert sind. Das Tempo und die institutionelle Tiefe unterscheiden sich zwar regional, doch die Richtung ist überall dieselbe. Zitat Ende. Wie im Nahen Osten müsse China auch in Asien, Zitat, nicht die Lasten einer Ablösung der Vereinigten Staaten übernehmen, Zitat Ende, um diese geopolitischen Verschiebungen zu nutzen. Seine dominierende Stellung bei Batterien, Elektrofahrzeugen und den kritischen Rohstoffen der Energiewende machten China zu einem unverzichtbaren Handelspartner für große Energieimporteure, unabhängig von deren sicherheitspolitischen Bindungen an Washington. Peking habe erkannt, Zitat, dass Einfluss nicht dem zufällt, der bereit ist, wie die USA, Ordnung zu garantieren, sondern dem, der am besten positioniert ist, um die Zukunft zu formen. Zitat Ende, so die beiden Autoren, die sich am Schluss dem Iran zuwenden. Zitat, der Irankrieg hat mehr bewirkt als eine Neuordnung des Nahen Ostens. Er hat eine Machtverschiebung entlang einer Achse vom östlichen Mittelmeer bis zum indischen Subkontinent beschleunigt, die von den USA geführte regionale Ordnung geschwächt und neuen Akteuren Raum verschafft. Sollte der Nahe Osten jedoch die erste Region sein, die endgültig in eine G0-Welt übergeht, wird er nicht die letzte bleiben. Zitat Ende. Hier noch eine Erklärung zu dem Begriff G0-Welt. Eine G0-Welt ist der Gegensatz zu G7, G8, G20 etc. Damit ist ein geopolitisches Konzept gemeint, das beschreibt, dass keine einzelne Macht- oder Staatengruppe mehr bereit oder in der Lage ist, die globale Führungsrolle zu übernehmen. Die USA wollen oder können ihre frühere Rolle als globaler Hegemon und sogenannte Ordnungsmacht nicht mehr in vollem Umfang ausüben. Keine andere Macht, weder China noch eine andere, ist bereit, diese Rolle zu übernehmen. Folglich gibt es, Zitat, keine effektive globale Führung, Zitat Ende mehr, was von westlichen Geostrategen als Katastrophe angesehen wird. Dieser Artikel in Foreign Affairs ist deshalb interessant, weil sich die Zeitschrift tendenziell an den Ansichten der außenpolitischen Elite der USA ausrichtet, zugleich aber auch diese Ansichten formt.
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1: 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Der größte Teil der Pacht- bzw. Mietverträge von Agrarland und Wald zum Bau von Windkraftanlagen oder Photovoltaikfeldern dürfte aufgrund extrem überteuerter Mieten sittenwidrig und damit nichtig sein. Denn es ist gemäß bürgerlichem Gesetzbuch und relevanter Gerichtsurteile von einem sittenwidrigen Pacht- oder Mietvertrag auszugehen, wenn die Pacht oder die Miete gut 100% über dem objektiven Marktwert der Gebrauchsüberlassung liegt. Zum Teil werden aber sogar über 10.000% überhöhte Pachten oder Mieten für Solar- und Windparks gezahlt. Das sind ganz schlechte Nachrichten, insbesondere für private und kommunale Verpächter, die sich bereits über Zuflüsse in Millionenhöhe in den kommenden Jahren freuen und gegebenenfalls bereits bald mit enormen Rückforderungen ihrer Mieter rechnen müssen. Die Zurückweisung von Asylsuchenden bei Grenzkontrollen auf deutschem Gebiet ist in einer gerichtlichen Eilentscheidung für rechtswidrig erklärt worden. Das Verwaltungsgericht Berlin gab dem Eilantrag eines Mannes aus Eritrea Recht, der sich gegen die Zurückweisung an der deutsch-polnischen Grenze wehrte. Die Bundespolizei wird nun dazu verpflichtet, dem Mann den Grenzübertritt nach Deutschland zu gestatten. Bemerkenswert hier ist, dass der angeblich psychisch kranke 29-jährige Mann zuvor mehrere sichere Länder wie Polen und Belarus durchquert hat, um genau in Deutschland Asyl zu beantragen. Bisherige Empfänger von Wohngeld müssen wegen der Sparpläne der Bundesregierung künftig mit Einbußen rechnen. Einige könnten sogar leer ausgehen. Ein Drittel der bisherigen Wohngeldhaushalte wird rausfallen. Ein Teil davon sind Menschen, die aufgrund ihres Einkommens bislang gerade so noch antragsberechtigt sind, so Bundesbauministerin Verena Huberts. Huberts begründete die geplanten Einschnitte damit, dass die Regierung wegen der vielen Krisen und mangels Wirtschaftswachstums sparen müsse. Die Trigger FM-Meldungen. 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

0: Wunderschönen guten Morgen nach Deutschland und in die ganze schöne, große, weite Welt. Heute ist Dienstag, der 9. Juni 2026. Wir nähern uns dem Sommeranfang und genauso ist es auch, wenn man hinausschaut. Guten Morgen, lieber Andreas.
1: Guten Morgen, liebe Eva. Ja, das ist tatsächlich so. Ich gucke gerade mal, das sind noch 12 Tage. Dann haben wir den längsten Tag und dann geht es schon wieder rückwärts und Weihnachten steht vor der Tür. Es ist ja kaum zu glauben, wie die Zeit dahin geht. Aber da das Wetter und die Wärme natürlich träge hinter diesen Daten hinterherhinkt, können wir ganz guter Dinge sein, dass der Hochsommer noch vor uns liegen wird. Und so ist es hier bei uns auch. Das heißt, die Pflanzen sind noch in einem wunderbaren, schönen, saftigen, hellen Grün, weil ja bei uns der Frühling ein bisschen später anfängt. Der See liegt eingebettet zwischen den Bergen in einem silberchangierenden System, welches ja sich widerspiegelt von dem Himmel. Ich glaube, ich verrede mich schon wieder zu viel. Auf jeden Fall haben wir heute schönes Wetter. Wir werden ungefähr über 20 Grad haben und einen sonnigen Tag. Und darauf freuen wir uns.
0: Ja, du bist heute ein bisschen vorbereitend. Du musst nachher zum Zahnarzt.
1: Ja, ich muss zum Zahnarzt. Ich sehe aus wie Quasimodo. Mir ist vorne ein Zahn weggebrochen. Aber irgendwas ist ja immer.
0: Das wollt ihr gar nicht sehen und ich auch nicht. Und deswegen geht's nachher ab zum Zahnarzt. Und das ist auch gut so. Ihr Lieben, wir wollen mal gleich anfangen, weil Andreas pressiert es tatsächlich und es ist heute schon sehr früh, wie wir hier anfangen. Andreas, es gibt ja ein Thema in Deutschland und Europa, das ist eigentlich seit Jahrzehnten klar, Europa stirbt aus, ganz klar. Das Methusalem-Komplott damals von Schirmacher, Frank Schirmacher, hatte Wellen hochgeschlagen, sehr viel Kritik kam. Ich hatte das Thema auch hin und wieder aufgegriffen, auch bei Kerner. Da habe ich gesagt, ja, wir sterben aus. Und da war also der Gegenwind sehr groß und nach dem Motto, stimmt doch gar nicht. Fakt ist, es ist aber so, die westliche Welt ist nicht in der Lage, sich zu halten. Und der österreichische, recht unbequem denkende Unternehmer Gerald Markel, der in den sozialen Netzwerken viel unterwegs ist, man hört ihn auch hin und wieder bei Kontrafunk oder sieht ihn bei Servus TV, der hat seine Gedanken veröffentlicht bei, war das X oder Telegram, und greift dieses so wichtige Thema auf. Überschrift: Wann wollen wir denn in Österreich, Deutschland und der Schweiz damit anfangen, uns darüber zu unterhalten, dass wir aussterben? Und er hat so vollkommen recht, das ist ja auch ein Thema, das wird von der Politik einfach weggewischt. Die sagen, ja, dann kommen Zuwanderer, dann wird das alles schön ausgeglichen. Aber dass natürlich die einheimische Bevölkerung dann ratzeputz weg ist, darüber will man offenbar nicht nachdenken. Markel sagt, bleibt es bei der jetzigen Fortpflanzungsrate der sogenannten autochthonen Bevölkerung, wird der Österreicher, der Deutsche und der Schweizer in 4 Generationen zu einer bedrohten Spezies. Schaffen wir jetzt keine Trendwende, sind wir in 120 bis 150 Jahren de facto ausgestorben. Und er sagt, das ist kein Scherz und regt dazu an, dass man vielleicht jetzt doch mal langsam anfangen sollte, gemeinsam sich darüber ernsthaft Gedanken zu machen. Er sagt, oder gilt allen Ernstes nicht nur in der Politik, sondern auch in unserer Gesellschaft buchstäblich das Prinzip nach uns die Sintflut. Und ich möchte mal auch alle unsere Hörer jetzt bitten, für dieses Thema sich zu öffnen. Er hat vollkommen recht, wenn es nicht ein politisch relevantes Thema ist, dann könnte es zumindest mal eins werden, das in der Gesellschaft, unter den Menschen, unter den Bürgern ernsthaft diskutiert wird und vielleicht auch Konsequenzen gezogen werden.
1: Naja, die Problematik ist, dass wir so erzogen wurden, dass ja letztendlich wir an einer Überbevölkerung leiden und dann die Bevölkerung weiter reduziert werden müssen. Das große Problem ist, dass die Hochkultur, speziell jetzt die europäische Hochkultur, ja weit oberhalb der Mayas und der Inkas beispielsweise stand. Und wir sehen, dass die Mayas und die Inkas untergegangen sind aufgrund ihrer Trägheit, weil sie nicht erkannt haben, als zum Beispiel die spanischen Seefahrer angelandet sind. Und sie standen da freundlich, haben sie begrüßt und haben gesagt, die werden sich schon anpassen. Und wohin das gelaufen ist, das wissen wir nun einmal. Und man muss die Frage sich stellen, will man sich überhaupt erhalten? Ich halte es für wichtig. Und zwar deshalb, weil hier auf dieser kulturellen Ebene, gerade dieser westeuropäischen, auch deutsch geprägten Bevölkerungsschicht, ein unglaubliches Potenzial für eine bessere Welt auch herauskommen kann, auch wenn das völlig untypisch ist, so etwas zu sagen. Also der Merkel ist wirklich ein hervorragender Mann, also Gerald Merkel, der da diesen Bericht geschrieben hat. Und er sagt auch, damit eine Population stabil bleibt, müssen Frauen durchschnittlich 2,1 Kinder bekommen. Das ist die sogenannte Fertilitätsrate. Dann werden ungefähr gleich viele Menschen geboren, wie auch diejenigen, die ihre Reise beenden, gerade in diesem Erdengang. Und die Realität in den deutschsprachigen Ländern sieht allerdings so aus. Die Fertilitätsrate in der Schweiz liegt bei 1,29, bei Deutschland bei 1,23 und Schlusslicht ist Österreich mit katastrophalen 1,22 Kindern. Und das ist natürlich auch schon letztendlich eine Situation, die hier deutlich auch mathematisch mal hochrechnet, die schlichtweg zu einem Aussterben dieser hohen Kulturen auch führt.
0: Ja, und vielen ist das vielleicht auch egal, aber so egal ist das nicht. Das heißt nämlich, das führt auch Merkel hier aus, dass bei Rate 1,22 Kinder die Bevölkerung schrumpft. Und zwar pro Generation um 42%. Und er rechnet das vor, mit jeder Generation, er sagt, die liegt bei 28 bis 30 Jahre, ich würde sagen, es ist ein bisschen weniger, also es geht dann noch schneller, dann wird die nächste nur noch ca. 58% so groß wie die vorherige. Und mathematisch, er rechnet das vor, erst sind es 58%, dann 34, dann 19, dann 11 und dann 6,5.
1: Es ist schön, dass er das so ausrechnet noch einmal, weil viele der Mathematik gar nicht mehr mächtig sind. Und Merkel als Österreicher, der nennt auch die absolute Zahlen dann für Österreich. Und er sagt dann ganz eindeutig, in 150 Jahren wird es bei gleichbleibender Geburtenrate nur noch etwa 400.000 echte Österreicher geben. In 200 Jahren oder quasi 6 Generationen nach seinen Berechnungen sind wir weg, wie er sagt. Und jetzt werden viele schon sagen, oh, was ist das wieder für ein Nationalismus? Nein, ich halte das schon für sehr wichtig. Denn wenn wir uns die Geschichte ansehen, auch die großen Dichter, Denker, die wir hatten, im auch deutschsprachigen Europa, dann ist da natürlich ein Riesenpotenzial, was sich hier gerade dem Ende neigt.
0: Ja, und es wird natürlich bei den links-grün-woken Leuten Schaum vor dem Mund erzeugen, dass man so etwas überhaupt thematisiert. Denn die sind natürlich selig. Deutschland, du mieses Stück SCH, das ist Claudia Roth gewesen. Oder Hals-Maul-Deutschland, eine grünen Fahne, die an der Regierungsparteizentrale damals aufgehängt war. Es ist, Andreas, wenn wir das nochmal uns näher angucken, dieser Hass auf die eigene Herkunft, und anders kann man das ja nicht bezeichnen, auch wenn man die jungen Leute heute anguckt, die alle Eltern und Großeltern haben, die vielleicht härtere Zeiten auch durchgemacht haben. Wo kommt dieser Hass, diese Ablehnung gegen die eigene Herkunft her?
1: Ein weiser Mann hat mal gesagt, Geschichte ist die Lüge, auf die sich die Wissenschaftler geeinigt haben. Und so ist die große Problematik. Wir sehen auf eine Geschichte zurück, der westlichen Kultur, und die ist eigentlich nur dramatisch dargestellt. Es gab gar keine Kultur, es gab gar keinen Goethe, es gab keinen Feuerbach, es gab keinen Heine oder sonst was. Das spielt alles keine Rolle, sondern es gab eigentlich nur Kolonialisten, die andere Länder zerstört haben. Und wenn diese Geschichte so einseitig dargestellt wird und man dadurch im Prinzip eine Täter-Opfer-Haltung aufgebaut hat und man selbst zu den Tätern gehört, dann wird man irgendwann selbst zum Eigenhass abgerichtet. Das ist das Hauptproblem. Das ist einfach mangelndes Geschichtsbewusstsein. Wenn wir alleine die Kolonialsituation sehen und versuchen mal dieses Thema offen anzugehen, dann werden wir feststellen, Kolonialisierung, auch Sklavenhaltung, Zerstörung von Menschen gab es auch in umgekehrter Richtung. Nicht nur unten im Süden in Afrika, auch umgekehrt. Nicht nur gegen Araber, auch umgekehrt. Wenn man sich alleine mit den ganzen osmanischen Expansionsbewegungen beschäftigt, im Prinzip nach Christi Geburt und die ganze Christianisierung, die dann letztendlich als Reaktion zu bewerten sind, das sind alles Faktoren, die darf man heute gar nicht mehr sagen, weil Christen böse, Weiße böse, Deutsche ganz, ganz böse. Und das ist das Ende der Geschichte.
0: Ja, offenbar. Oswald Spengler hat es geschrieben, der Untergang des Abendlandes. Dazu gehört ja dann auch eine Art Hedonismus. Also wir sind ja auch eine Gesellschaft der Ichlinge geworden. Ich muss erstmal was für mich tun. Und Kinder passen oft nicht mehr ins Konzept, weil man einfach einen großen Teil seines Ichs aufgeben müsste und seiner Karriere. Die gehört übrigens dann zu diesem Ich-Bewusstsein. Und Gerald Markel sagt, es ist noch schlimmer für den Fortbestand, wenn man sich anschaut, die Zuwanderer aus den 70er und 80er Jahren, hauptsächlich aus den Balkanländern und der Türkei, wenn man die abzieht und nur die Bevölkerungsteile betrachtet, die seit Generationen, also Bio-Deutsche, hier leben. Und wenn man bedenkt, dass Frauen mittlerweile erst im Alter von circa 30 Jahren das erste und bei 80% aller Familien auch einzige Kind bekommen, er sagt mit anderen Worten, so sterben wir dann aus. Und wir bedeutet alle deutschsprachigen Bevölkerungen, deren Ahnen hier schon vor über 100 Jahren lebten. Wir sind in 200 Jahren oder 7 Generationen Geschichte. Andreas, das ist es ja genau, was man politisch jetzt will.
1: Ja, genau so ist das. Und du hast recht. Und die linksgrüne, woke Gesellschaft wird Pickel bekommen aufgrund der Tatsache, dass wir das Thema überhaupt ansprechen. Und die entscheidende Frage ist, warum unsere, also die westlichen, deutschsprachigen jungen Frauen und Männer keine Kinder mehr bekommen wollen bzw. können. Da spielen natürlich auch irgendwelche anderen mRNA-Eingriffe eventuell eine Rolle. Das steht ja auch im Raum. Warum unsere gesamte Gesellschaft und vor allem alle aus der Politik der letzten 20 Jahre abzuleitenden Folgen die Situation und Lebensqualität junger Menschen so verschlechtert und die Zukunftschancen so stark verringert hat, dass junge Menschen Kinder als Belastung empfinden bzw. empfinden müssen. Das ist die Frage, die gestellt werden muss. Und junge Menschen, sowohl in Österreich, Deutschland und auch der Schweiz, die können den Lebensstandard, die ihre Eltern hatten oder ihre Großeltern, in denen sie zum Beispiel selbst aufgewachsen sind, eigentlich nur noch dann aufrechterhalten, wenn kein Kind die Erwerbstätigkeit beider Familienteile unterbricht.
0: Das ist gut analysiert und so ist es auch. Also viele junge Menschen haben einfach Zukunftsangst. Die sagen, in diese unsichere Gesellschaft, wir sprechen oft darüber, in welcher Zeit wir nun wirklich stecken, in welcher Zeitqualität, das spürt natürlich jeder. Und dann überlegt man sich dreimal, ob man noch Kinder bekommt. Und Markel sagt, ich bin nicht bereit, unter uns Boomern, wir sind ja die Babyboomer hier, Andreas, auch Gerald Markel und ich und ihr, viele von euch, die ihr hier zuhört. Ich glaube, wir haben hier einen richtigen Boomer-Kanal. Und er sagt, ich bin nicht bereit, unter uns Boomern, die das gesamte System auf nach uns die Sintflut ausgelegt haben, zu debattieren, dass die Jungen schuld und egoistisch seien. Er sagt, lass uns lieber mal die Dinge anschauen, wie sie sind. In meiner Generation war es bei harter Arbeit und Disziplin möglich, sich etwas aufzubauen und Kinder zu haben. Die Generation seiner Kinder, sagt er, muss sich für eine der beiden Seiten entscheiden und das ist ein absolut untragbarer Zustand. Was also tun? Er fasst es als Einstieg in einem Satz zusammen. Es muss sich alles ändern, damit wenigstens einiges gleich bleiben kann, beziehungsweise so werden kann wie früher. Ich würde auch sagen, nicht wie früher, das klingt dann gleich so rückwärtsgewandt, sondern wie es sein soll, also naturgemäß auch einfach. Und wir sollten, das ist sein Appell, beginnen, uns jetzt wirklich ernsthaft mit dem Thema zu befassen, denn die Alternative ist Aussterben.
1: Ja, das ist die Alternative und ich glaube auch, dass viele sich damit sogar schon angefreundet haben, aber mit dieser Idee auszusterben, man hat so das Gefühl, wenn man ausstirbt, tut man der Welt etwas Gutes. Gerade bei jungen Leuten sieht man diese Abrichtung, am besten wir vernichten uns selbst. Das ist so ein gewisser, eine tendenzieller Massensuizid, der da letztendlich so mitschwingt, der reingeimpft wurde. Eine ganz katastrophale Haltung. Also keine Lebensbejahung, sondern eine Lebensverneinung. Das widerspricht natürlich auch komplett diesem Geschenk, überhaupt auf die Erde kommen zu dürfen, nach den Schöpfungsgesetzen. Das ist katastrophal, was da läuft. Aber wir sehen natürlich auch immer mehr Menschen, die sich rückbesinnen. Man kann nicht in ein paar Generationen die eigentlichen natürlichen schöpfungsgesetzlichen Zusammenhänge schlicht und ergreifend abändern. Das geht nicht. Auch wenn irgendwelche Verrückten beispielsweise an der Macht sind wie jetzt. Die Seele ist wesentlich älter als unser Körper in diesem Erdengang, nachdem wir geboren wurden. Und die erinnert sich weit, weit länger zurück als das, was wir in unserem kurzen Leben hier erfahren dürfen. Das sind nur die rein sachlichen Dinge, die wir jetzt aufnehmen. Aber die lange Erinnerung, nämlich aus der Empfindung heraus, die in der Seele abgelegt ist, die lässt sich nicht so verändern. Wo kommt denn sonst dieser Trend her, trotz der gesamten gegenseitigen Abrichtung, dass Frauen, die sogenannten Trade Wives, im Prinzip wieder auftauchen und sagen, wir wollen Familie gründen, wir wollen Familie haben, wir wollen gemeinsam kochen, wir wollen uns wieder zusammenbringen in diesen familiären Einheiten und wir lieben unser Land und wir möchten uns nicht mehr sexualisieren lassen und so weiter. Man sieht ja, wie die Seele sich erinnert und rebelliert gegen dieses falsche Dunkle.
0: Ja, also gerade die inzwischen ja bei den links-grün-woken verhassten Tradwives, den Traditional Wives, also den traditionsliebenden Frauen, die kochen und backen und Kinder bekommen und Gemüse anpflanzen. Aber ihr Lieben, so hat sich nun mal die Menschheit erhalten, bis jetzt, bis eben alles ganz anders wurde. Und man den Frauen sagte, nein, du musst da raus aus dem Haus, du musst Karriere machen, nein, du musst deine Steuern selber bezahlen, du sollst deine Rentenbeiträge selber bezahlen und man soll die Familie verlassen, damit keine starken Persönlichkeiten heranwachsen können. Also wer jetzt noch nicht verstanden hat, dass das eine politische Agenda ist, die spätestens läuft seit den viel gepriesenen Emanzipationsbewegungen in den 60er und 70er Jahren, die dann in einen, ich sag's jetzt mal ganz salopp, lesbokratischen Feminismus gemündet sind, der heute einen Männerhass nach sich gezogen hat, der wiederum die gesamte Gesellschaft spaltet. Ich merke schon, mir kocht gerade der Kaffee hoch.
1: Ja, man hat also die Menschen natürlich intellektuell enteignet, geistig enteignet, man hat sie gefügig gemacht, man hat sie in eine süße Falle der Sklaverei gelockt, wo Trägheit und die Triebe ausleben ganz vorne stehen. Und das ist irgendwie so gemütlich. Man will keine Herausforderungen mehr haben. Man will vor allem leben. Man will vor allem sein Leben gestalten. Der Egoismus steht ganz oben vor allem. Und das ist genau die Problematik, vor der wir jetzt stehen. Und ich glaube ganz einfach, dass immer mehr Menschen sagen, stopp, wo sind eigentlich meine Herausforderungen? Leistung auch als Spaßfaktor. Leistung zu erkennen als Lebensqualität. Die Menschen, die morgens aufstehen und nicht genau wissen, was sie zu tun haben und durch ihr Leben so durchtrödeln. Zeiten, meinetwegen gerade in meiner Generation sind viele unterwegs, die sagen, die Geld haben, ach, ich reise nur noch durch die Welt, dann hängen die den ganzen Tag in irgendeinem Land rum, finden das ganz toll, gucken sich was an, aber sie haben gar keine Aufgaben mehr und dann entsteht auch ein Frust dabei. Wir brauchen eine gewisse Disziplin für uns selbst. Das gibt uns, ich sehe das in meiner Seele ganz, ganz deutlich, die immer wieder ganz deutlich sagt, Andreas, ich könnte doch jetzt auch lange ausschlafen und dann lange meinetwegen frühstücken. Nein, da geht morgens um 4:30 los, ich will jetzt was tun.
0: Das sagt nicht deine Seele, das sagt der Verstand. Ja. Die Seele sagt, ja, Pflichtbewusstsein macht schon Spaß, macht übrigens auch Spaß. Es ist nämlich eine eigene Struktur, eine eigene Ordnung nach dem Motto, halte Ordnung und die Ordnung hält dich. Ja. Also es ist wirklich eine ganz wichtige Lebensausrichtung. Aber ich bin weit davon entfernt, jetzt Menschen kritisieren zu wollen, die sich anders entscheiden. Das steht ja jedem offen, wie er das machen will. Aber ich möchte noch mal hier den Gedanken aufgreifen, den Markel am Ende sagt. Ich bin weit davon entfernt, jetzt den Kindern, den nachfolgenden Generationen die Schuld zuzuschieben. Du sagst es auch immer wieder, Andreas, wir Babyboomer haben nicht aufgepasst. Wir haben bei der Veränderung der Bildung, bei der Sexualisierung der Gesellschaft, bei dem Feminismus in der Gesellschaft und so weiter, diese ganzen Reizthemen, haben wir nicht aufgepasst. Ich muss ehrlich sagen, in diesem Fall nehme ich mich ein kleines bisschen raus, weil ich einen sehr lukrativen Job genau für diese Thematik an den Nagel gehängt habe und mich öffentlich habe teeren und federn lassen für diese Themen. Also ich nehme mich aus, ich habe da meinen Teil versucht, aber ich werfe das tatsächlich auch der Boomer-Generation vor, zu sorglos nach dieser Elternkriegsgeneration gelebt zu haben.
1: Na, die Problematik ist, das ist ja wie der Frosch, der erhitzt wird ganz langsam und gar nicht merkt, wie das Wasser immer wärmer wird. Und irgendwann ist es zu heiß und er hat so viel Kraft verloren durch die Hitze, dass er aus dem Topf nicht mehr rauskommt und dann gekocht wird. Das ist so ein bisschen die Situation. Und ich mache ja Folgendes. Ich gehe ja abends gerne nochmal so, wenn ich mal so zwischendurch mal so einen Moment mal Luft brauche, in irgendein YouTube-Video rein. Ich brauche mir gar keine ganzen Filme angucken, nur Sequenzen. Zum Beispiel, ich habe immer gern Krimis gesehen, der Kommissar aus den 60er Jahren oder Derrick aus den 70er Jahren oder Tatort aus den 80er Jahren. Und wir sehen schon anhand der Veränderung der Themen in den Fernsehsendungen, in der Beleuchtungsausstellung oder die Situation, dass immer mehr auch diese psychischen Psychopathen, also quasi durch die Welt laufen und alles kaputt zerstören machen und so weiter. Wir sehen, wie eine Depression regelrecht eingezogen wird in die Menschheit und sich immer weiter aufbaut. Und bis die Menschen das dann gemerkt haben, ich habe es auch nicht gemerkt am Anfang. Und das fing mit der Schulbildung, ich habe das öfter erzählt bei meinen Kindern an. Ich habe gesehen, was die für einen Unsinn in der Schule gelernt haben zum Teil und habe dann gedacht, naja, die werden das schon irgendwie machen. Und ich gebe offen auch zu, ja, ich fühle mich da auch ein bisschen verantwortlich, nicht ein bisschen, sondern ganz schön. Nun sind meine Kinder schon so alt, dass es nicht ganz so schlimm ist, aber ich sehe heute eine junge Generation, die komplett abgerichtet wurde und eigentlich auch allein, dass die Schreibschrift nicht mehr stattfindet. Wir hatten neulich darüber gesprochen, ganz wichtige Faktoren.
0: Ganz wichtige Faktoren. Wir müssen uns rückbesinnen auf das Richtige. Wo ich mir hingegen schon was vorzuwerfen habe, ist natürlich als Mutter eines Kindes, nicht? Also wenn wir uns die Rechnungen anschauen, dabei ist wichtig zu sagen, nicht jeder Mensch muss Kinder haben, wenn es nicht zum Lebensentwurf gehört. Aber wenn, ich denke mal, wir müssen insgesamt wirklich umdenken, wir müssen uns des Themas annehmen, wenn wir nicht einfach rasend auf den Abgrund zusteuern wollen. Andreas, und das nächste Thema, das dazu auch passt, wie sieht die finanzielle Zukunft unserer nachfolgenden Generationen aus? Im Moment groß im Gespräch die Pensionsverpflichtungen für Beamte in Deutschland. Und die belaufen sich nach Berechnungen des Instituts der deutschen Wirtschaft auf rund 2,3 Billionen Euro, sagt die Bild. Und dieser Betrag entspricht dem geschätzten Barwert der Pensionszusagen von Bund und Ländern, also genau der Summe, die heute zurückgelegt werden müsste, um künftige Versorgungsansprüche zu finanzieren. Also gucken wir uns nochmal näher an. Der Barwert der Pensionszusagen für Beamte von Bund und Ländern beläuft sich auf rund 2,3 Billionen Euro. Und das ist das Geld, das man eigentlich jetzt auf die hohe Kante legen müsste. Wenn man jetzt mal vergleicht, der Bundeshaushalt 2025, der umfasst nur gut 500 Milliarden Euro. Das ist weniger als ein Viertel dieser Summe. Da würde ich dich jetzt mal um eine Einordnung bitten.
1: Also wir haben hier genau dieses Problem der sogenannten impliziten Schulden. Ich versuche das mal ganz einfach darzustellen. Was ist ein Barwert? Stellen wir uns mal vor, ich wäre der Sohn eines Dachdeckers. Mein Vater übergibt mir, wenn er 65 wird, seine Dachdeckerfirma und ich als Sohn werde diese Dachdeckerfirma weiterführen. So ein klassisches Beispiel aus den letzten Jahrzehnten, da gab es das ja noch gut. So, und jetzt muss ich aber dafür, dass ich den Betrieb meines Vaters übernehme, meinen Vater bis zum Lebensende eine Rente bezahlen aus den zukünftigen Erträgen des Dachdeckerunternehmens. Das ist also quasi eine Art Generationenvertrag. Dann muss ich als junger Erbe dieses Unternehmens natürlich die zukünftigen Verpflichtungen, die ich gegenüber meinem Vater habe, berücksichtigen als eine private Schuld, die ich habe oder eine Firmenschuld, die ich habe. Das bedeutet, wenn ich jetzt weiß, mein Vater ist 65 und im Durchschnitt wird man 85 Jahre alt und der kriegt von mir jeden Monat 1000 Euro Rente, dann sind 1000 Euro im Monat 12.000 im Jahr, in 10 Jahren 120.000, in 20 Jahren 240.000. Das heißt, wenn er 85 Jahre alt wird, das ist der Durchschnitt ungefähr, dann müsste ich ihm noch bis zu seinem Lebensende 240.000 Euro an Rente bezahlen. Das wäre also quasi die Schuld, die ich habe. Nun wird das abgezinst natürlich, weil ich das Geld ja nicht sofort auf den Tisch legen muss und ich kann da jetzt einen Zinssatz zugrunde legen von, was weiß ich, 2 oder 3%, dann wäre das eine kapitalisierte Summe von 180.000 zum Beispiel, die da rauskommen würde in einem solchen Beispiel. Das muss jedes Unternehmen auch machen für betriebliche Altersversorgung. Der Staat aber macht das nicht. Die Beamtenpensionen, die irgendwann auf den Staat zukommen, nämlich auf den Steuerzahler. Die muss man doch hochrechnen, wie viel wird das ungefähr sein bei einer durchschnittlichen Lebenserwartung von X und daraus eine Summe herauszunehmen, wie hoch ist damit die Verschuldung der Bundesrepublik bzw. der Steuerzahler. Und da kommen wir dann auf diese 2,3 Billionen Euro. Das hat nichts mit der Staatsverschuldung zu tun, die wir sowieso haben. Die liegt ja auch bei 2,5. Das kommt ja obendrauf. Nun sind aber diese 2,3 Billionen auch vielleicht so ein bisschen verwirrend, weil es ist viel, viel mehr. Denn es sind nicht nur die Beamtenpensionen, es sind ja alle anderen Verpflichtungen auch. Denken wir zum Beispiel an die Verpflichtungen für die gesetzliche Rentenversicherung, wo der Staat jedes Jahr zuzahlen muss, aus Steuergeldern, weil nämlich die Regierung der Vergangenheit die gesetzliche Rentenversicherung widerrechtlich geplündert haben unter Brandt, unter Schmidt, unter Kohl. Es wurde geplündert. Das ist einfach die Situation. Und jetzt muss der Steuerzahler zukünftig auch das bezahlen. Auch das müssen wir kapitalisiert rechnen. Dann die vielen Sachen, Umweltschutzdinge, die wir haben, Klimaschutzdinge, die wir haben. Das sind ja alles Schulden, die jetzt aufgebaut werden. Dann sehen wir zum Beispiel auch die Bürgschaften. Wenn beispielsweise 90 Milliarden an die Ukraine geschickt werden, damit die Bomben bauen, die sie auf Russland abfeuern, dann werden die diese 90 Milliarden nicht zurückzahlen. Und wenn sie die nicht zurückzahlen, dann ist Deutschland einer der maßgeblichen Bürgen. Auch das gehört in diese Verschuldung alles mit rein. Und wenn wir das mal alles zusammenrechnen, dann kommen auf die derzeitigen Schulden, die wir immer genannt bekommen, von 2,5 Billionen, nochmal locker 17 Billionen dazu. Mit anderen Worten, die Bundesrepublik Deutschland hat fast 20 Billionen Euro Gesamtschulden, wenn man es kaufmännisch korrekt macht. Und das ist eine Katastrophenzahl. Und an den Beamten hier festgemacht bedeutet das, dass auch die Beamtenpensionen in einer absehbaren Zeit nicht mehr finanzierbar sind. Die Prognose ist relativ einfach, ähnlich nämlich wie in der Sowjetunion, als sie Ende der 80er Jahren untergingen und die Beamten ins Leere liefen und in die gesicherte Armut gingen, weil nämlich der Staatsbankrott plötzlich da war.
0: Ja, ich danke dir für diese Ausführungen, Andreas. Der Verdrängungseffekt, den kann man ja so beschreiben, dass jeder Euro, der jetzt für üppige Beamtenpensionen ausgegeben wird, liegt ja oft deutlich höher als gesetzliche Renten, aber auch bei anderen Investitionen fehlt. Schulen, Straßen, Verteidigung oder ja, politisch korrekt fällt der Klimaschutz noch darunter. Ich würde aber eher mal sagen, in die maroden Brücken und so weiter. Also das heißt, die Politik wird ja zu einer Art Verwaltungsmaschine. Das Geld wird nur noch umverteilt und eine wirkliche Gestaltung, die zukunftsorientiert, innovativ ist, auch Investitionen erfordert, ist nicht mehr möglich.
1: Das Problem ist, die Architektur des Finanzsystems, der Verschuldungssysteme, der ganzen Art, was eine Weltleitwährung und all diese Faktoren, aber vor allem auch die Umverteilungsmechanismen, die ja impliziert sind ins Geldsystem. Dieses Geldsystem führt dazu, dass Leistungsträger ihre Gelder erarbeiten und die Abgaben, die sie abgeben, werden an Leistungslosen letztendlich enden. Nämlich die Ultrareichen, die dann rauskommen, die dann zum Beispiel irgendwelche Zecken manipulieren und dann auf die Menschen loslassen und sich dann als Weltretter aufspielen. Also das ist das große Problem. Wir haben also eine Ungerechtigkeit zwischen den Generationen. Die heutige Generation bezahlt für Pensionen von Beamten, die zum Beispiel in den 1970er und 1980er Jahren in den Dienst getreten sind, während junge Menschen mit unsicheren Jobs, hohen Steuern und einer maroden gesetzlichen Rente konfrontiert sind. Also die implizite Verschuldung macht die wahre Belastung für kommende Generationen unsichtbar und damit gefährlich. Noch eines, es gab in den Verträgen von Maastricht, als der Euro eingeführt wurde, die sogenannten Stabilitätskriterien. Das bedeutete, dass die Staatsverschuldung nicht mehr als 60% des Bruttoinlandsproduktes ausgemacht hat. Und das ist schon 60%, eine gigantisch hohe Summe im Verhältnis zum Bruttoinlandsprodukt. Die reale Verschuldung liegt aber nicht bei 60% in Deutschland im Gegensatz zum Bruttoinlandsprodukt, sondern bei fast 400%. Und das bedeutet, Deutschland ist eigentlich schon Staatsbankrott. Nicht nur Deutschland, sondern viele andere Staaten auch. Es sagt nur keiner und irgendwie machen alle irgendwie weiter. Aber das Problem ist, das System kommt tatsächlich gegen die physische Grenze und dann bricht es.
0: Du sagst, es bricht. Also das heißt, wir steuern auf einen totalen Aufprall zu. Wenn du jetzt die Entscheidung für, nehmen wir mal Deutschland, in die Hände bekommen würdest, könntest du den Auftrag überhaupt annehmen, weil wäre überhaupt noch etwas umzusteuern?
1: Es wäre absolut umzusteuern. Also ich hätte schon Ideen, wie man einen Staatshaushalt steuern kann. Übrigens bin ich nicht der Einzige, der das könnte. Da gibt es viele, die das können. Aber dieser Beamtenapparat würde das verhindern. Die Leute, die sich mangels Masse, Intellekt und mangels Fähigkeiten im Beamtenapparat mit viel zu hohen Einkommen im Verhältnis zu ihren Fähigkeiten eingenistet haben, die wollen diesen Job an der Krippe auf Kosten der Leistungsträger einfach nicht abgeben. Nehmen wir an, ich wäre heute Kanzler und hätte die Macht, das zu regeln. Ich würde sofort einen Vergleich für die Bundesrepublik Deutschland ansteuern und wenn dich keiner drauf einsteigt, würde ich einen Staatsbankrott erklären. Staatsbankrott bedeutet, alles ist erst einmal aus, es geht erst einmal nichts und dann müsste man in einer Krisenstruktur, in einem Krisenmanagement ein neues System aufbauen, neue Banken aufbauen, neue Strukturen aufbauen. Das wäre ja so, dass die Fabriken und alles, was noch da ist, wäre ja noch alles in Ordnung. Das heißt also, man würde dann letztendlich nur eines machen, durch eine Staatsbankrotterklärung, Ausstieg aus der EU, all diese Dinge, das ist jetzt sehr vereinfacht natürlich dargedrückt, dann natürlich sofort in Kontakt mit Russland gehen, Freundschaft schließen, ich glaube, das würde man relativ schnell hinbekommen, Gas wieder fließen lassen und Deutschland wieder als ein Land auferstehen lassen, was sich dann auch entsprechend ökonomisch entwickeln kann, vor allem auch in einer nachhaltigen, umweltschonenden Staatlichkeit und nicht in dieser vernichtenden Umweltpolitik durch vermeintliche regenerative Energien. Das könnte man alles wegmachen. Dann wären nämlich mit dem Staatsbankrott sämtliche Schulden des Staates weg. Die Verlierer wären dann die großen Kapitalsammelbecken wie BlackRock und so weiter, die natürlich wieder umgekehrt gefüttert werden durch die einzelnen Anleger, die ihre Altersversorgung daraus holen. Aber da sollten wir uns nicht verunsichern lassen. Die Hauptgelder aller Leistungsträger landen nicht bei den Leistungsträgern, sondern bei den Strukturen hinter den Kulissen, die wir in den NGOs wiederfinden. Die würde man damit sofort austrocknen, wäre sofort möglich.
0: Traust du Herrn Klingbeil als Finanzminister zu, dass er einen solchen Umschwung hinbekommt?
1: Also ich denke, das Wissen hat er natürlich.
0: Ach, ihr Lieben, ja, wenn es nicht so furchtbar wäre, müsste man tatsächlich die ganze Zeit drüber lachen. Wir kommen zu einem nächsten Thema. Und zwar ein Thema, das wir in der letzten Zeit öfter schon aufgegriffen haben. Ein Thema, das inzwischen auch bei dem amerikanischen Gesundheitsminister Kennedy auf den Tisch gekommen ist. Es geht um Zecken. Es geht um verschiedene gefährliche Arten von Zecken, wie immer die zustande gekommen sind. Wir wissen, dass da Zecken genmanipuliert werden für Rinder beispielsweise und das Alpha-Gal-Syndrom, das jetzt immer häufiger thematisiert wird, eine Krankheit durch Zecken verursacht ist, wahrscheinlich durch genmanipulierte Zecken, das liegt schon sehr nahe, die bei Menschen eine lebenslange Fleischallergie auslösen kann. Und diese lebenslange Fleischallergie ist eine richtig heftige Allergie mit auch schweren Beschwerden und es sind Hunderttausende Menschen allein in den USA inzwischen daran erkrankt. Und das ganze Thema nimmt plötzlich Fahrt auf und es kommt so von allen Seiten, kommen immer neue Informationen. Zum Beispiel meldet Fox News ein Projekt mit dem Namen Mice Against Ticks, Mäuse gegen Zecken, MIT. Das ist eine Zusammenarbeit mit Forschern, die zum Ziel hat, die Lyme-Borreliose zu reduzieren, eben auch ausgelöst durch Zeckenbisse, indem der Infektionskreislauf der Zecken unterbrochen wird. Das heißt, die Bemühungen gehen jetzt dahin, da gibt es eine Insel, auf der wird genau dieser Versuch gestartet oder läuft schon. Nantucket heißt die. Das sind 15% der Einwohner sind bereits erkrankt an dieser Lyme-Borreliose. Das ist, glaube ich, die Hirnhauterkrankung. Ich gucke das gleich nochmal nach, nichts Falsches zu sagen. Und da werden jetzt Mäuse genmanipuliert, damit der Übertragungskreislauf gestoppt bzw. unterbrochen wird. Also Weißfußmäuse spielen eine zentrale Rolle in diesem Übertragungskreislauf der Lyme-Borreliose. Zwar infizieren Menschen sich durch Zeckenstiche, aber die Zecken werden meist erst infiziert, wenn sie an Mäusen nagen und saugen, die das Bakterium in sich tragen. Und diese speziell gezüchteten Mäuse sollen jetzt von Geburt an schützende Antikörper tragen, so blumig wird das ausgedrückt, und werden dadurch selbst vor Lyme-Borreliose geschützt und können das Bakterium nicht mehr auf Zecken übertragen. Natürlich gibt es auch Bedenken und die werden auch bei mir nicht klein, Andreas. Jetzt hat man schon Zecken genmanipuliert. Und jetzt will man oder tut man es bereits, genmanipuliert man Mäuse, damit die eben auch gewisse Übertragungsketten unterbrechen. Wie gravierend sind diese Eingriffe in die Natur?
1: Naja, das sind natürlich gravierende Eingriffe, weil wir natürlich direkt in die Schöpfung eingreifen, indem wir die genetischen Bauprogramme der Lebewesen verändern, die durch die Zellteilung dann ganz andere Lebewesen produzieren. Nichts anderes sind ja die mRNA-Spritzen, die man als Impfung verkauft hat. Da wird ja eine genetische Manipulation durchgeführt. Die Menschen sind ja mittlerweile genmanipuliert, die sich haben spritzen lassen. Und Und genau diese Problematik dieser dystopischen Welt, in der wir leben, wo nämlich das, was wir gerade gesagt haben, ultrareiche Leute dafür sorgen, dass die Leute oder die Menschen dann an dieser rote Fleischallergie leiden, die aber gleichzeitig natürlich auch eine Intention verfolgen, weil nämlich ihre Milliardenkapitalien finanziert sind in großen alternativen Lebensmittelkonzernen, die dann eben halt künstliche Fleischproteine oder irgendetwas herstellen. Also es geht dabei wieder um ein Milliardengeschäft, das Ganze natürlich unter dem Vorwand Gesundheit und Tierschutz und so weiter. Und damit werden natürlich Emotionen in Gang gesetzt. Aber es ist eine perfide Form, die dann über die NGOs und so weiter nach außen getragen werden. Und das ist ja der Punkt, dass diese eigentlichen Regierungen, die NGOs das Ganze irgendwie umsetzen. Man fragt sich, ist das denn überhaupt erlaubt, dass ich zum Beispiel eine genetische Veränderung machen darf? Aber das ist genau die Problematik, die wir haben mit dem Reichtum. Man muss sich auch mal fragen, ist es erlaubt, beispielsweise oben in den Himmel unendlich viele Satelliten dort reinzubringen, die gesamte Welt in einem Internetsystem einzubringen? Ist das erlaubt, Privatleuten zu erlauben, durch die Decke quasi des Alls zu stoßen, also der Atmosphäre zu stoßen, um dort beispielsweise eine private Raumfahrt zu betreiben und jedes Mal im Prinzip die Sphäre durchlöchert wird des Himmels. Das sind ja alles Dinge, die man fragen muss. Und wir sehen in dem Moment, wenn es um Geld geht, um Reichtum und um Milliardengewinne, ist jede Rechtsstaatlichkeit weg. Und das sind Privatleute, die das entscheiden.
0: Also ich muss noch mal richtig stellen, Lyme-Borreliose ist eine Borreliose, während die Auslösung durch Zeckenbisse, was die Hirnhautentzündung angeht, FSME heißt, also die Frühsommer-Meningoenzephalitis, genau. Und das ist dann die Hirnhautentzündung. Wir sprechen hier über die Borreliose, die eben auch lebenslang dauern kann beim Menschen. Es ist eine Infektionskrankheit, die wird ausgelöst und verursacht durch Bakterien der Gattung Borrelia. Und diese Bakterien werden durch den Biss von infizierten Zecken, in Deutschland ist es der gemeine Holzbock, den kennt man, werden die übertragen. Komischerweise auch alles erst so seit einigen Jahrzehnten. Und die Zecke muss in der Regel lange saugen, 12 bis 24 Stunden, damit die Bakterien in die Haut gelangen. Ihr Lieben, wir haben es hier schon oft gesagt an dieser Stelle, was wirklich ein extrem wirksames Gegenmittel ist, damit sich die Zecken nicht festsetzen, ist Schwarzkümmelöl. Wir stellen das regelmäßig hier bei uns im Kanal ein. Wir haben es uns inzwischen auch schicken lassen. Wir nehmen das. Der Hund bekommt es in flüssiger Form ins Futter ein bisschen. Wir nehmen die Kapseln, weil ich kann dieses flüssige Öl nicht so gut schmecken und vertragen. Ich hatte gerade mit einer Bekannten gesprochen, die letzte Woche in den Bayerischen Bergen gewandert ist. Und sie sagt, das war ein traumatisches Erlebnis. Sie sind mit Zecken übersät worden, hat sich zum Glück keine festgesetzt, weil sie die ganze Zeit damit beschäftigt waren, diese abzusammeln. Und US-Minister Kennedy, der sagt eben auch, das kann ja nicht sein, dass unsere Kinder nicht mehr in den Wald gehen können und wir auch nicht. Das heißt, auch hier müssen wir ein anderes Bewusstsein uns schaffen. Andreas, es ist ja nicht nur das, was wir jetzt gerade besprochen haben, was die genmanipulierten Mäuse jetzt gegen die Zecken angeht, die alles verändern sollen, sondern Mike Adams, ein amerikanischer Wissenschaftsjournalist, hat jetzt gerade aktuell auf seiner Seite Natural News veröffentlicht, dass es zwei Bioethiker aus den USA gibt, Parker Crutchfield und Blake Harris, die in einem peer-reviewed Paper im Fachmagazin Bioethics die gezielte Verbreitung des Alpha-Gall-Syndroms als moralische Pflicht darstellen. Nochmal, Alpha-Gall-Syndrom ist eine Fleischallergie, die durch Zeckenbisse ausgelöst wurde. Und diese beiden Wissenschaftler argumentieren jetzt ganz öffentlich, dass die Auslösung dieser durch die Lone Star-Zecke verursachten schweren Fleischallergie doch ein ganz legitimes moralisches Bio-Enhancement ist, also das ist erlaubt, um den Fleischkonsum der Menschheit zu reduzieren und damit den sogenannten Klimawandel zu bekämpfen. Und sie bezeichnen das Ganze sogar als stark verpflichtend, Zecken gezielt zu fördern oder genetisch anzupassen, um Menschen vom Verzehr roten Fleisches abzuhalten.
1: Ja, das zeigt so den ganzen Irrsinn dieser Zeitqualität, in der wir uns befinden, dass erst eine Klimaveränderung, die auf Menschenbasis zurückzuführen ist, erfunden werden muss, damit Geld umgewandelt wird. Das ist ja die Grundlage des Ganzen, das Spiel von ganz oben. Und dass dann die Wissenschaft okkupiert wird, vereinnahmt wird, annektiert wird. Und dass man dann abgerichtete Menschen mit wissenschaftlicher Abrichtung, also nicht mit wissenschaftlicher Bildung im Sinne von ausbilden, sondern da wird ja nichts gebildet, da werden ja Copy- und Paste-Abrichtungen stattgefunden. Und dann haben wir irgendwann solche Ausnahmefiguren wie diesen Mike Adams oder diesen Parker Crutchfield, die dann anfangen...
0: Nein, Mike Adams ist der
1: Journalist. Achso, Entschuldigung, Parker Crutchfield und Blake Harrod hat er hier, ich sehe es gerade hier, die sprechen dann von ihrer moralischen Pflicht. Das heißt also, hier werden also quasi Wissenschaftler, die sich mit dieser Aussage zu Psychopathen outen. Es sind Psychopathen aus meiner Sicht, wenn sie mit der moralischen Pflicht argumentieren, hier im Prinzip in die Schöpfungsgesetze einzugreifen und zu sagen, wir werden jetzt die DNA, also die Desoxyribonukleinsäure, der Bauplan des Plans der Zelle, werden wir jetzt verändern, um damit unserer moralischen Pflicht nachzukommen, den Klimawandel zu stoppen, der längst widerlegt wurde in dieser Form und zu einem großen Spiel einer Agenda von ultrareichen Leuten, die ihre NGOs dafür einsetzen. Das wird hier so deutlich an dieser Aussage hier von diesen Psychopathen.
0: Ja, ich könnte das alles gar nicht wirklich verarbeiten, wenn ich nicht davon überzeugt wäre, dass wir, ihr Lieben, in dieser besonderen Zeit leben, in der das alte Falsche, bevor es zusammenbricht, erstmal sichtbar wird. Das ist der Grund, warum wir hier seit 7 Jahren Bericht erstatten. Wir wollen diesen Prozess begleiten. Wir wollen beobachten, wie das Falsche immer sichtbarer wird, bis es dann auch beim Hinterletzten angekommen ist, der sich dann langsam aus seinem Tagesschausessel erhebt und ein bisschen genauer hinschaut, um dann wahrscheinlich sehr überrascht zu sein, dass das Ganze vor seinen Augen zusammenbricht und in sich zerfällt. Anders kann etwas Neues und Richtiges nicht sich aufbauen. Und in diesem Prozess stehen wir. Und wenn wir mit diesem Blick auf diese Ereignisse schauen, uns praktisch als betroffener Beobachter fühlen,

0: Austausch herzustellen. Dieses Mercosur-Abkommen mit der Europäischen Union ist seit dem 1. Mai vorläufig in Kraft, also gut 5 Wochen. Und jetzt kommen schon die ersten Skandale. In Griechenland ist eine Bombe eingeschlagen bei der ersten Mercosur-Importlieferung brasilianischer Tiefkühlhähnchen. Das waren gerade mal 3 Tonnen, waren rund 80% der Proben mit Salmonellen belastet. Griechenland hat den Import sofort gestoppt. Die Veterinärlabore in Athen schlugen Alarm und man fragt sich jetzt, oh, ist das ein einzelner Vorfall oder ist das eventuell jetzt unser neues Tagesangebot? Es scheint das dramatische System oder Symptom eines Systems zu sein, das eben, darauf hat Frau von der Leyen besonderen Wert gelegt, auf billige Massenproduktion setzt, ohne die strengen europäischen Hygienestandards einzuhalten. Also in Brasilien, da werden Hühner oft unter Bedingungen gemästet, die in der EU undenkbar wären. Wenn man das jetzt mal versucht, auf einen Blick zu betrachten, wie sieht das Bild dort aus? Enge Ställe, hoher Einsatz von Antibiotika, weniger strenge Kontrollen als in Europa. Und was ist die Folge? Resistente Keime, kontaminiertes Fleisch. Genau das waren die Befürchtungen der deutschen oder auch der europäischen Bauern und Landwirte, die ja unter diesen zum Teil strengen Auflagen sich ganz schön bücken müssen. Und jetzt kommt dieses ganze Zeug über Mercosur günstig in die EU. Andreas, du bist ja hier der Hühnerpate. Du hast dir das einmal näher angesehen, wie die Tiere dort gehalten werden.
1: Naja, Brasilien ist natürlich ganz besonders dafür bekannt, unter erbärmlichen Bedingungen mit den Mitgeschöpfen umzugehen. Übrigens auch mit Menschen innerhalb der Politik, das muss man auch mal ganz klar sagen. Aber kommen wir mal zu diesen Hühnern wieder zurück. Da muss ich mich jetzt auf eine sachliche Ebene herunterbringen, weil ich dadurch emotional auch angefasst bin, weil ich sehr, sehr tiefe Verbindungen zu den Hühnern habe und kann diese netten, possierlichen Tierchen natürlich sehr gut einordnen in ihren eigenen Charaktereigenschaften. Also wenn wir die Situation brasilianischer Hühnerzüchter mit europäischen oder deutschen Standards vergleichen wollen, da fallen wirklich einige Unterschiede auf. Brasilien ist einer der größten Geflügelfleischproduzenten und Exporteure der Welt. Und die Produktion erfolgt überwiegend in hochintensiven industriellen Systemen mit vertikaler Integration. Das heißt also, wenige große Konzerne kontrollieren sowohl die Zucht, das Futter, Mast und auch die Schlachtung. Da haben wir sie wieder, die unterhalb der NGOs dann eben halt arbeiten. Die Bedingungen unterscheiden sich dramatisch von der EU und viele, die in der EU sind und kennen die Massentierhaltung, die es dort gibt, die finden das auch schon ganz dramatisch, aber das ist alles noch ganz feudal gegenüber dem, was dort unten abläuft in Brasilien. Das ist zum Beispiel die Besatzungsdichte der Tierhaltung. Also wir haben eine extrem hohe Besatzungsdichte dort, nämlich von 40 bis 50 Kilogramm. So werden die einfach, die werden nicht mehr in Stückzahl gerechnet, sondern nach Kilogramm, Huhn auf einem Quadratmeter. Und das ist also teilweise noch viel schlimmer. Die Tiere haben also natürlich viel zu wenig Platz. Natürliches Verhalten wie Scharren oder Staubbaden und so weiter ist gar nicht mehr möglich. Und die schnell wachsenden Rassen, die in 5 bis 6 Wochen schlachtreif sind, führt natürlich auch zu häufigen Problemen bei den Tieren wie Beinverformungen, Herz-Kreislauf-Erkrankungen, Atemproblemen. Das haben wir in Deutschland auch, aber das Ganze ist eben hier mit einem Turbo versehen. Und wenn dann noch rauskommt, dass diese Tiere dann auch noch mit Salmonellen als Fleisch dann nachher auch noch nicht in Ordnung sind, dann wird's kritisch.
0: Also wir haben ja heute einen Fleischkomplex hier. Wir haben vorher über rotes Fleisch und Allergien gesprochen und dass es durchaus Wissenschaftler gibt, die den Menschen das Fleischessen abgewöhnen wollen. Und wenn wir das hier lesen und uns darüber unterhalten, was jetzt alleine die Hühner aus Brasilien angeht, wir sind noch gar nicht bei Rind und Schwein und so weiter oder bei Rind aus Argentinien, das ja immer das Beste sein soll, dann in der Tat weiß man, Da kann man nicht mitmachen. Das geht nicht. Man kann so etwas nicht kaufen und schon gar

0: gar nicht verzehren. Ich frage mich, Andreas, ist jetzt keine sehr sachliche Frage, aber ich frage mich, wenn Tiere so leiden, ihr Leben lang so gehalten werden, was ist da mal außerhalb von Antibiotika und so weiter, was ist da in diesem Fleisch verhaftet, eine Mischung aus Angst und Depression, das muss sich doch auch beim Verzehr in dem Wohlbefinden der Menschen irgendwie bemerkbar machen.
1: Naja, das passt ja ins gesamte Bild der momentanen Zeitqualität. Die Menschen sind depressiv, die Menschen sind in Angst, die Menschen haben Sorge davor, Zug zu fahren, irgendwo in eine Straßenbahn zu fahren, Angst davor, auf irgendeinem Straßenfest abgestochen zu werden. Das ist ja die Realität. Da passt natürlich dieses ängstliche Fleisch und dieses Angst- oder Panikfleisch noch fast mit dazu. Ja, natürlich. Und wenn die Menschen das dann essen, die ja selber natürlich auch immer empathieloser werden. Weil wenn ich sehe, welche Gewalt, welche Barbarei auf den deutschen Straßen mittlerweile alleine zu sehen ist, da passt dieses Fleisch natürlich quasi noch mit dazu. Man kann es fast so als ein Bauelement mit in der gesamten Agenda durchrein interpretieren.
0: Also,
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3: 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Neue Zolldrohung aus Washington. Es geht ausgerechnet um die Gesundheitsreform von CDU-Bundesgesundheitsministerin Nina Wagen. Die USA werfen der Bundesregierung vor, mit den geplanten Sparmaßnahmen für Krankenkassen die Preise für neue Arzneimittel zu drücken und so Innovationen in der Pharmaindustrie zu bremsen. Der US-Handelsbeauftragte Jameson Greer erklärte, es werde geprüft, ob die deutsche Preispolitik den Handel belastet oder einschränkt. Deutschland verfolge unfaire Preissetzungsstrategien, so der schwere Vorwurf aus Washington. Kanzler Merz meinte in einer Pressekonferenz zur Ukraine, die Europäische Union ist keine neutrale dritte Partei und auch kein Vermittler. Vielmehr steht sie auf der Seite der Ukraine. Merz sagte, dass allein Zelensky und die Ukrainer entscheiden, wer für sie verhandelt, nicht Europa und auch sonst niemand. Kritiker meinen dazu, Merz degradiert damit die EU zum bedingungslosen, willenlosen Geldgeber der Ukraine, die den gesamten Kontinent immer rasanter in einen direkten Konflikt mit Russland treibt. Die Kutter und Küstenfischer an der deutschen Ostseeküste müssen ab 2027 auf eine zentrale finanzielle Stütze verzichten. Die seit 2018 gezahlte Prämie für die zeitweise Stilllegung von Fischkuttern soll ersatzlos auslaufen. Das berichtet das Landwirtschaftsministerium Mecklenburg-Vorpommern. Wie weit der Strukturwandel bereits fortgeschritten ist, zeigen die Beschäftigungszahlen in Mecklenburg-Vorpommern. Derzeit arbeiten dort nur noch 150 Küstenfischer im Haupterwerb. In den 90er Jahren waren es noch 1.300. 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
1: Auf den deutschen Straßen mittlerweile alleine zu sehen ist, da passt dieses Fleisch natürlich quasi noch mit dazu. Man kann es fast so als ein Bauelement mit in der gesamten Agenda durchrein interpretieren.
0: Also, wir gucken uns das nochmal an. Deutschland und Europäische Union, die Richtlinien legen eine maximale Besatzdichte, heißt das offiziell, von 33 Kilo fest. Du hast gerade von zwischen 40 und 50 Kilo gesprochen und das Ganze soll ja in Südamerika teilweise noch höher liegen in der Praxis. Dann in der EU, da gibt es strenge Zusatzkriterien, die Luftqualität und so weiter. In Deutschland selbst gibt es noch strengere nationale Grenzen. Da sollen Fenster in den Ställen sein, eine bessere Belüftung. Und es ist vorgeschrieben, das sogenannte Monitoring von Tierwohlindikatoren, dass man also beobachtet, wie verhalten die sich, wie bewegen die sich. Das heißt, es gibt schon einen ziemlich dramatischen Unterschied. Die brasilianischen Hühner leben in deutlich engeren, stressreicheren Verhältnissen, was natürlich den Krankheitsdruck auch erhöht.
1: Naja, klar. Und den Antibiotika-Einsatz, den sollten wir hier natürlich auch nochmal besprechen. Also häufiger prophylaktischer und wachstumsfördernder Einsatz von Antibiotika und auch Substanzen, die in der EU verboten sind, sind dort Standard. Und der Einsatz dient dann der Kompensation schlechter Haltungsbedingungen. Die Tiere werden also krank durch die Haltungsbedingungen und bekommen Antibiotika, um die Krankheiten, die daraus zu entstehen, drohen eben halt wieder entgegenzuwirken. Das ist schon wirklich absolut schlimm. Und die EU-Audits und aktuelle Regelungen, die zeigen anhaltende Verstöße gegen das Verbot von Antibiotika als Leistungsförderer. Und viele Betriebe können den Nachweis nicht erbringen, dass Tiere ihr Leben lang keine verbotenen Mittel erhalten haben. Jetzt muss man sich vorstellen, dass diese Tiere, die jetzt über den gesamten Atlantik geschippert werden, im Laden billiger sind als die deutsche Qualitätsware, die unter humaneren Bedingungen zustande kommt. Und unter diesem Konkurrenzdruck jetzt die letzten vernünftigen, ordentlichen, bäuerlichen Betriebe natürlich auch in den Konkurs getrieben werden.
0: Also wir können mal unterm Strich zusammenzählen. Die brasilianische Produktion ist deutlich antibiotikalastiger als in Deutschland und in der EU. Das führt zu höheren Resistenzen, das führt zu Risiken für die Gesundheit der Verbraucher. Jetzt gibt es das weitere Thema, das ist eben genau das, was in Griechenland hochgefloppt ist nach der ersten Lieferung. Das sind die Salmonellen und das sind natürlich auch die Hygienevorschriften.
1: Ja, natürlich. Und dieses Salmonellenaufkommen in Geflügel liegt oft bei 13-20% oder auch viel höher. Also diese EU-Importkontrollen haben ja wiederholt die Probleme festgestellt. Und jetzt kommt wieder diese Geschichte, über die wir uns hier unterhalten. Griechenland hat eben halt die ersten Lieferungen aus Brasilien gestoppt, weil 80% des Hühnerfleisches tatsächlich Salmonellen belastet waren. Und das ist natürlich heftig.
0: Also wir sehen diese dramatischen Unterschiede, die übrigens bei den großen Bauernprotesten gegen das Mercosur-Abkommen immer wieder deutlich formuliert wurden. Die Landwirte wurden nicht erhört. Ursula von der Leyen hat sozusagen tatsächlich, wir kommen da gleich nochmal zu den rechtlichen Punkten, durch die Hintertür alles dafür getan, dass es zu diesem vorläufigen Abkommen gekommen ist. Das ist nämlich noch gar nicht in Kraft, werden wir auch gleich noch kurz drüber sprechen. Vielleicht kann man eben auch hier, wenn ein paar von euch tätig werden, vielleicht auch ein paar mehr, etwas drehen, das eben nicht zustande kommt. Wir versuchen, unseren Teil beizutragen, indem wir das Thema wirklich ausführlich behandeln. Wir sehen also den dramatischen Unterschied auch, dass das Kontaminationsrisiko in brasilianischen Produkten weitaus höher ist als in der EU und vor allem auch in Deutschland. Gibt es da noch weitere Aspekte?
1: Naja, in Brasilien, wie ich schon gerade gesagt habe, habe, da arbeitet man natürlich an schnell wachsenden Rassen, natürlich rein aus Profitgründen. Und das ist in Brasilien halt Standard und führt zu massiven gesundheitlichen Problemen. In der EU zum Beispiel, da gibt es Initiativen für langsam wachsende Rassen. Damit also auch einer teureren Tierhaltung, natürlich auch einer artgerechteren Tierhaltung. Und wenn man in diese Situation von der EU diese Vorgaben macht, gleichzeitig aber die EU zerstört im Prinzip, indem man andere Grenzen öffnet, die ihre Produkte, die unter erbärmlichsten Bedingungen zustande kommen, in Europa Fuß fassen können, da erkennt man auch das Paradoxon und die letztliche Agenda, Europa als Wirtschaftsstandort zu zerstören. Das ist ja immer das, was da wieder mitschwingt. Und da sind dann sehr defizitäre Umwelt- und Sozialstandards natürlich auch in Brasilien. Die Großbetriebe in Brasilien zum Beispiel, die verursachen natürlich erhebliche Belastungen in Abwasser, Entwaldung und für Sojafutter. Und das ist bei den EU-Standards umfassenden strengeren Vorgaben zu Emissionen, Wasserqualität und Tierschutz einfach so nicht.
0: Also ich kann nur jedem empfehlen, genau hinzuschauen, möglichst kein Fleisch im Supermarkt zu kaufen, sondern zu den Landwirten gehen, zu den Höfen. Das machen wir hier auch. Und da sieht man, wie anstrengend dieser Beruf auch wirklich ist, wenn man es so gut wie möglich machen möchte. Das heißt, wir fassen zusammen, die Hühnerzucht in Brasilien, die jetzt den europäischen Markt überschwemmen soll, ist hochproduktiv, kostengünstig, auf das Tierwohl wird überhaupt kein Wert gelegt und basiert auf höherem Medikamenteneinsatz, auf hohen hygienischen Risiken, dagegen die europäischen Standards und wirklich die Deutschen vor allem, die legen deutlich mehr Gewicht auf das Tierwohl. Die geben auch Antibiotika, aber wohl weniger. Am besten wäre gar keins. Oder hast du schon mal einem Huhn Antibiotikum gegeben?
1: Nein, mit Sicherheit nicht, werde ich auch nicht.
0: Da würde Klaus sich auch melden, glaube ich. Aber vor allem sollten wir eben wissen, wer das Zeug isst, bezahlt das mit seiner Gesundheit. Und die Industrie lacht sich kaputt. Die profitieren davon. Also, es ist eine persönliche, eine individuelle Entscheidung, wie wir mit solchen Themen umgehen. Wir sind verantwortlich. Und diese Gefahren gehen natürlich noch weit über den Tellerrand hinaus, denn dieses Mercosur-Abkommen, das wurde ja Jahre über Jahre verhandelt. Das öffnet jetzt die Schleusen für billiges Fleisch aus Südamerika. Die Quoten für Geflügel und Rind sollen den Schaden begrenzen, aber die Realität, die sieht natürlich anders aus. Das ist jetzt ein Preisdruck, der auf die heimische Landwirtschaft kommt. Es ist eine absolut unfaire Konkurrenz, die Frau von der Leyen mit diesem Mercosur-Abkommen ins Land geholt hat. Und es bedingt natürlich ein langsames, weiteres Sterben deutscher und europäischer Betriebe.
1: Naja, und wir sehen hier natürlich auch, wie systemisch erst die Menschen arm gemacht werden, dass sie dann auf Billigprodukte ausweichen müssen, weil sie natürlich auch vorher abhängig gemacht wurden. Denn die Regierungsvorgänger unserer heutigen Regierung haben in unserer Jugend zum Beispiel in den Werbekampagnen immer gesagt, Fleisch ist ein Stück Lebenskraft. Und jetzt haben die Leute natürlich auch den Lust, wollen es auch haben. Und aus diesem Grunde ist es wichtig, dass wir hier natürlich auch die humanitären Dinge natürlich auch vergleichen. Also die deutschen Landwirte, die arbeiten, und da müssen wir mal eine Lanze für die deutschen Landwirte brechen, weil die auch sehr stark im Fokus stehen, zum Beispiel auch von extremistischen Tierschützern. Und das ist pauschal einfach falsch. Deutsche Landwirte arbeiten nämlich unter höchsten Standards. Das muss man sehen. Das Tierwohl, der Umweltschutz, die strengen Antibiotikaregeln, die Biosicherheit sind großartig im Verhältnis zu solchen Ländern wie Brasilien. Das muss ganz klar gesagt werden. Und ihre Produkte sind teurer. Und das auch zu Recht, weil die brasilianische Konkurrenz produziert halt günstiger, oft mit Methoden, die hier verboten sind. Das Ergebnis sind sinkende Preise auf dem Markt, während die Kosten für heimische Bauern steigen. Viele Familienbetriebe in Deutschland stehen damit vor dem Aus. Und es wird dadurch durch die EU-Politik und durch dieses Abkommen dort mit Südamerika die Tierquälerei durch Frau von der Leyen dramatisch geboostert.
0: Ja, es fühlen sich zu Recht in diesem Fall Vegetarier und Veganer jetzt bestätigt, denn unter diesen Umständen muss man wirklich überlegen, was man tut, wenn man zum Beispiel das Geld nicht hat, um zu heimischen Landwirten zu gehen. Man hat es aber, denn dann isst man einfach weniger davon, was sowieso besser ist. Es wird sowieso tatsächlich viel zu viel Fleisch gegessen und den Genuss etwas zu reduzieren, dürfte in diesem Fall auf jeden Fall eine Möglichkeit sein, einen Weg zu finden. Ja, wir können sagen, die Geflügelwirtschaft in Deutschland steht vor einer massiven Verdrängung. Der Zentralverband der deutschen Geflügelwirtschaft warnt schon seit langem eben Wettbewerbsverzerrung pur. Und während Brüssel sich feiert für das großartige Mercosur-Abkommen, kämpfen die Bauern um ihre Existenz. Es gibt überall Proteste in Brüssel. Es gibt verzweifelte Bauern, die ihre Höfe aufgeben müssen. Das ist die bittere Realität. Und es geht natürlich insgesamt hier bei dieser Meldung auch um mehr als Hähnchen. Es geht um Souveränität in der Ernährung, um den Erhalt ländlicher Strukturen. Es geht um echte Nachhaltigkeit und nicht eben um die grüne Rhetorik aus Brüssel. Die Bauern, die Landwirte sind Garanten für Qualität und Sicherheit. Andreas, dieses Mercosur-Abkommen hatte ja bereits vor dem Inkrafttreten heftige Reaktionen. Wir haben über die Bauernproteste viel berichtet hier. Es ist trotzdem in Kraft getreten am 1. Mai, aber die endgültige Ratifizierung steht noch aus. Also seit 1. Mai ist es in Kraft. Was heißt denn das mit vorläufig? Vielleicht kann man es ja sogar noch verhindern.
1: Theoretisch ja. Also die vorläufige Anwendung, die ist bereits seit dem 1. Mai 2026 in Kraft. Und der handelspolitische Teil, also das bezieht sich auf die Zollsenkungen, Quoten, Marktzugang für die Industrie- und Agrarprodukte, die gilt bereits praktisch. Die Zölle sind gefallen für viele Waren. Importquoten für brasilianische Rind- und Geflügel, Fleisch und so weiter sind im Prinzip aktiv. Und unterzeichnet wurde dieses Abkommen am 17. Januar 2026 in Paraguay. Und alle Mercosur-Staaten, das sind also Argentinien, Brasilien, Paraguay und Uruguay, die haben es ratifiziert und notifiziert.
0: Ja, und wir wollen uns noch mal anschauen, was Ursula von der Leyen gemacht hat, beziehungsweise wie sie das hinbekommen hat. Sie hatte dieses EU-Mercosur-Abkommen ja offenbar zu einem persönlichen Prestigeprojekt gemacht und hat es trotz massiver Widerstände, die kamen aus Frankreich, die kamen von Bauernprotesten, von Umweltorganisationen, auch Teilen des EU-Parlamentes, hat sie es trotzdem vorläufig in Kraft gesetzt. Offizielle Begründung, ja, die Kritik, also sie sagt, dass die Kritik kann man gar nicht ernst nehmen. Es scheint hier um machtpolitische, auch um ideologische Motive zu gehen. Also wenn wir uns mal so eine geopolitische Großmachtambition näher anschauen wollen, Frau von der Leyen rahmt Mercosur als strategischen Erfolg in einer fragmentierten Welt. Also sie spricht von der Diversifizierung von Lieferketten, von einer Reduzierung der Abhängigkeit von China und den USA, als ob ein Land sich nicht selber ernähren könnte. Sie spricht von einem Zugang zu Rohstoffen für die grüne und digitale Transformation. Und sie spricht von einem strategischen First-Mover-Vorteil und warnt, wenn Mercosur scheitert, können wir die EU als globalen Player vergessen. Also sie macht praktisch die Existenz der EU als globalen Player abhängig von Mercosur. Kannst du das mal einordnen?
1: Also erst einmal hält sie die Bürger für dumm und damit liegt sie wahrscheinlich gar nicht mal so falsch, weil sie spricht von Umweltschutz, von Nachhaltigkeit auf der anderen Seite und auf der anderen Seite wird sie um jeden Preis dafür sorgen, dass die nachhaltig arbeitenden Bauernhöfe und so weiter dem Untergang geweiht werden. Das ist aus meiner Sicht letztendlich so ein bisschen das ganz große Problem. Und ich denke ganz einfach mal, das Abkommen wirkt wie ein Relikt aus einer Zeit vor dem Green Deal und der verschärften Klimakrise. Also es geht hier um den Vorwurf gegen Frau von der Leyen, die also für Umweltschäden, du hast gerade einen wunderbaren Nebensatz gesagt, als ob wir das nicht selber könnten. Genauso ist es. Mhm. Deutschland wäre in der Lage, denken wir an Mecklenburg-Vorpommern, die großartigen landwirtschaftlichen Gebiete, die man wieder richtig urbar machen könnte, in Gang setzen, nicht urbar, wieder nutzen könnte, agrarökonomisch und könnte theoretisch nicht nur ganz Deutschland, sondern weit über die Grenzen hinaus alle Menschen ernähren. Dann übrigens ohne lange Lieferketten, ohne irgendwelche langen Transporte, also umweltschonend bis zum Umfallen und vor allem auch autark für die Menschen. Aber das ist eben halt nicht gewollt. Und dieses Abkommen, das basiert auf einem 25 Jahre alten Verhandlungsmandat und priorisiert den klassischen Freihandel über aktuelle EU-Standards. Und Kritiker werfen von der Leyen natürlich vor, Geopolitik als Deckmantel zu nutzen, um unpopuläre Entscheidungen zu rechtfertigen, während die tatsächlichen Gewinne für Europa überschätzt und die Risiken natürlich wie Entwaldung und Klimaschäden in Südamerika dann kleingeredet werden. Also wir haben hier eine Situation, dass das Abkommen, kann man bezeichnen als klassisches Autos gegen Rindfleischgeschäft. Europäische, vor allem deutsche Auto-, Maschinenbau- und Chemieunternehmen erhalten besseren Marktzugang zu Südamerika. Und das finde ich interessant. Da gibt es dann Zollsenkungen und so weiter. Als ich in Amerika war, in Südamerika, vor ganz kurzer Zeit, zwei, drei Monaten, da ist mir eines aufgefallen, Paraguay, Uruguay, Argentinien und auch in Chile, dass die deutsche Autoindustrie dort gar keine Rolle mehr spielt. Das sind alles chinesische Autos, die da rumfahren. Das sind die riesigen, großen BYD oder wie die heißen, Konzerne. Und da gibt es dann noch so ein paar alte BMW- und Audi-Zentralen, wo dann eben halt das Moos teilweise außen an der Hausfassade hochwächst von den Verkaufsunternehmen. Und das ist für mich das Erschreckende. Das heißt, hier wird ein System ohne Sinn und Verstand einfach weiter durchgezogen. Aber es hat Sinn und Verstand, wenn man es unter der Prämisse sieht, dass es um die Zerstörung des europäischen Wirtschaftsstandortes geht, notfalls auf Kosten der Tiere, der Umwelt, des Klimas und so weiter, durch die EU.
0: Also ich habe gerade gezuckt, als du gesagt hast, das ist ein klassisches Autos gegen Rindfleischgeschäft. Mhm. Da gibt es jetzt Zollsenkungen bei Autos bis 35%, auch bei Chemie und bei Maschinen. Und im Gegenzug fließt mehr billiges Agrarprodukt wie eben Rind, Geflügel oder Zucker in die EU. Also das heißt, die Gesundheit der Menschen, das interessiert uns gar nicht. Wir versuchen jetzt der Autoindustrie, die ja genügend gebeutelt wurde, so ein kleines Lichtlein am Ende des Horizonts zu geben.
1: Ja, und wenn wir das uns jetzt mal nochmal vor Augen führen, du sagst gerade Autos, die Branche ist platt, die verkaufen in Südamerika nichts, die verkaufen nicht einmal mehr in Deutschland, weil die ganzen Produkte nichts mehr taugen, weil man sie in diese Elektromobilität reingebracht hat und all diese ganze Klimapolitik und die Energiepolitik natürlich. Chemie, denken wir an BASF. Wer soll denn da noch was verkaufen? Wenn BASF beispielsweise in Zukunft in Südamerika verkauft, dann kommt das Zeug aus China, weil dort das größte BASF-Werk ist. Und genauso die Maschinenunternehmen. Ich kenne kein Maschinenunternehmen, welches nicht jetzt gerade dabei ist, sich aus Deutschland zu verabschieden und den Standort zu verlassen.
0: Ja, also es ist mit Worten alles wirklich nicht mehr zu beschreiben. Frau von der Leyen wird übrigens vorgeworfen, dass sie hier jetzt primär die Interessen der deutschen Exportindustrie, eben BDI, Autolobby und so weiter, bedient. Und es war Deutschland, das dieses Mercosur-Abkommen massiv unterstützt hat, während agrarstarke Länder wie zum Beispiel Frankreich und auch die Umweltverbände die Verlierer sind. Es geht nicht um Wachstum für alle Europäer. Es geht um politisches Vermächtnis, Machtdemonstration, wir sind die exportstarken Nationen, das Ganze auf Kosten der heimischen Landwirtschaft.
1: Naja, nach jahrelangen Verhandlungen, da wollte von der Leyen jetzt einen sichtbaren Erfolg für ihre zweite Amtszeit. Aber diese Autolobby, das klingt so, als würde es darum gehen, dass die Autoindustrie möglichst lange überlebt. Nein, das sind keine Unternehmen, sondern das sind managergeführte Kapitalsammelbecken. Und diese Manager wollen ihre Legislaturperiode durchhalten, um dann rauszukommen. Und denen ist das eigentlich völlig wurscht, ob der Laden danach noch überlebt oder nicht. Das ist hier völlig unberücksichtigt bei diesen EU-Dingen. Und sie nutzte jetzt juristische Tricks, wie zum Beispiel Splitting von Handels- und Politikteil vorläufiger Anwendung trotz laufender Prüfungen durch das EU-Parlament und setzte das Abkommen gegen Widerstand aus Frankreich und anderen Ländern durch. Denn die gehen natürlich auf die Barrikaden.
0: Ja, also sie wollte, Frau von der Leyen wollte Mercosur unbedingt, offenbar, weil es ihr Image als starke geopolitische Führungsfigur stärkt. Und sie denkt, dass das auch deutsch-europäische Industrieinteressen sind, die hier bedient werden. Und vielleicht wollte sie auch dieses langjährige Verhandlungsprojekt abschließen. Aber sie ignoriert, sie marginalisiert berechtigte Bedenken eben der Bauern, der Landwirte, der Lebensmittelsicherheit, ehrlich gesagt ja auch der Demokratie. Und man wartet jetzt, es muss jetzt ratifiziert werden. Was glaubst du, wie die Chancen dafür stehen?
1: Naja, das ist die Frage. Ich weiß es nicht. Es hängt immer so ein bisschen von dem Erkenntnisindex statt, um nicht zu sagen Dummheitsindex. Weil solange die politische Kaste nichts von dem versteht, was sie dort tut, weil dort letztendlich, ich sage mal, ein Absonderplatz ist letztendlich für unfähige Leute. Das klingt immer so beleidigend, aber mir fällen einfach keine anderen Worte ein. Eigentlich bräuchten wir nur eine Rede von den jeweiligen Politikern einspielen, dann würden sie sich schon genügend selber beleidigen. Dann bräuchten wir es gar nicht mehr zu machen. Das große Problem ist, dass die Zusammenhänge der ökonomischen Prozesse auch im Verhältnis zu den ökologischen Prozessen, natürlich auch den ethischen und moralischen Werten, die eigentlich eine Gesellschaft haben sollte, dass da natürlich, ich sag mal, in der Politik einfach charakterlich geeignete Personen sitzen und das Ergebnis sehen wir hier.
0: Was ich nicht verstehe, also die Mercosur-Staaten, das sind ja Argentinien, Brasilien, Paraguay und Uruguay. Die haben das Abkommen bereits ratifiziert. In der EU ist es nicht ratifiziert worden und es gibt auch keinen offiziellen festen Termin. Dieser Prozess ist stark verzögert. Komme ich gleich noch kurz drauf. Andreas, wieso wird es denn dann einfach umgesetzt?
1: Das ist eine vorläufige Geschichte. Ich kann es nicht beurteilen, ich bin kein EU-Rechtler und ich weiß nur eines, dass die EU Interessen vertritt. Die haben mit den Bevölkerungsinteressen überhaupt nichts zu tun. Ich bin ein glühender Europäer. Wenn es eine Organisation gäbe, die sich für Europa einsetzen würde, wäre ich der Erste, der sich daran beteiligen würde, wenn er es könnte. Aber die EU ist eine Organisation, die aus meiner Sicht relativ willkürlich, korruptionsdurchtränkt, Interessenvertritt von Kapitalsammelbecken. Und die sind Übersee. Das sind nicht die deutsche Industrie, weder die Auto- und die Maschinen- oder die Chemieindustrie, sondern das sind eben halt ganz bestimmte die BlackRocks dieser Welt. Herr Merz war der deutsche Chef von BlackRock. Und wir sehen deutlich, dass er eine Agenda durchzieht, dass die gesamte deutsche Infrastruktur in ihren Preisgefüge einbrechen wird, im Prinzip zu einer dramatischen Größenordnung. Und dann kommen solche Unternehmen wie BlackRock, Vanguard und so weiter und kaufen aus der Konkursmasse dann die Reste auf. Und dann kann es sein, dass sie es wieder in Gang setzen.
0: Also der Rat der EU hat am 9. Januar 2026 das Ganze ausdrücklich beschlossen. Es ist aber vom Europäischen Parlament eine Anrufung an den Europäischen Gerichtshof gegangen am 21. Januar diesen Jahres. Der prüft, ob das Abkommen mit den EU-Verträgen vereinbar ist. Dann fragt man sich ja, okay, wann entscheiden die? Ein EuGH-Gutachten dauert typischerweise 12 bis 24 Monate. Also auf jeden Fall geht es ins nächste bis ins eventuell übernächste Jahr. Und erst nach dem EuGH-Gutachten kann das Europäische Parlament über die Zustimmung abstimmen. Ja, ihr Lieben, aber es ist ja de facto schon in Kraft. Man umgeht einfach die Tatsachen und sagt, dann wird es halt vorläufig. Und das hat auch heftige Kritik aus mehreren Lagern hervorgerufen. Man spricht von einer demokratiepolitischen Dammbruchsituation. Und Herr Macron, der französische Präsident, spricht von bösen Überraschungen, dass man hier einfach Fakten schafft, die eigentlich noch gar nicht umsetzbar gemacht werden dürfen. Ja, wir haben heute, wie ihr seht, wir sind schon am Ende, wir haben heute unseren Podcast der zukünftigen Lebensmittelsicherheit der Menschheit gewidmet und wir bitten euch alle, diesem Thema mehr Aufmerksamkeit zuzuwenden, nicht gedankenlos irgendetwas zu kaufen und zu essen, was nicht geprüft ist und wo ihr nicht wisst, woher es kommt. Das ist eine schwere Herausforderung, aber wenn wir auch an alle anderen, machst du einfach die Musik an, ne? Wenn wir auch an alle anderen Umweltschäden denken, die wir zu uns nehmen in der verarbeiteten Lebensmittelindustrie, wird es Zeit, dass wir uns drum kümmern. Danke, Andreas.
1: Ich danke dir und alles Liebe.

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2: Herzlich willkommen bei Radio München. Informationen, Erlebnis und Unterhaltung kündigte die Bundeswehr für den 6. Juni an und lud unter anderem nach Neubiberg bei München zum Tag der Bundeswehr ein. Es kann informativ und für manche interessant sein, wie weit die Technik gediehen ist, anderen, die nicht zum Wir gehören, Angst zu machen oder sie gleich zu töten. Es kann auch ein Erlebnis sein, diese angekündigten dynamischen Vorführungen zu verfolgen und die emotionalen Auswirkungen getriggert zu bekommen. Die angekündigte Unterhaltung fällt wohl unter die Kategorie Brot und Spiele. Zumindest die Wasserversorgung inklusive Trinkbecher war für die ganze Familie kostenlos. Unser Autor Nicolas Riedl begab sich an den Ort, von dem aus Verteidigungsminister Boris Pistorius seine Grußworte an alle Besucher dieser Werbeveranstaltungen für die Bundeswehr herausschickte. Hören Sie seine Eindrücke in seinem Beitrag »Die Panzerparty«. Sprecher Carsten Treuke.
3: Bundeswehrfahrt steht auf der frontalen Anzeigetafel des roten DB-Busses am U-Bahnhof Neuperlach Süd. Der zivile Bus bringt die Menschen nicht an die Kriegsfront, aber zumindest an die Kriegspropagandafront. Die Universität der Bundeswehr in Neubiberg bei München war am 6. Juni einer der 10 Standorte in Deutschland, die ihre Pforten für Besucher öffneten. Denn die deutsche Armee öffnete am Tag der Bundeswehr ihre Türen zwischen den Stacheldrahtzäunen für Besucher, ja für die ganze Familie. Die Wochen zuvor erfolgte Mobilisierung mittels einer Flut aus Plakaten im städtischen Bereich hatte Wirkung gezeigt. Allein in München kamen über 40.000 auf das Gelände der Bundeswehrhochschule. Zum Vergleich, Neubiberg zählt nicht einmal 15.000 Einwohner. Vor dem Betreten des Campus war jeder Besucher zunächst angehalten, etwaig mitgebrachte Taschen und Rucksäcke kontrollieren zu lassen. Die Kontrollen erfolgten halbherzig. Auf dem Gelände bot sich an diesem Sommertag ein bizarres Bild. Heerscharen an Familien waren angereist, um dem militärischen Spektakel beizuwohnen. Ganz so, als handle es sich bei dieser Veranstaltung um einen fröhlichen Eröffnungstag eines Freizeitparks. Kleine und erwachsene Kinder bestaunten das ausgestellte Tötungsgerät von Militärausrüstung über Schnellfeuerwaffen bis hin zu den in Campus-Wiesenflächen geparkten Panzerfahrzeugen. Bei Erstgenannten, also den wirklich kleinen Kindern, erwies sich das als besonders haarsträubend. Kinder im Vor- und Grundschulalter standen etwa begeistert an Ständen mit Miniaturpanzern, die sich teils auch fernsteuern ließen. Eine Verniedlichung und vermeintlich kindgerechte Darbietung des Krieges. Wäre das nicht schon bizarr genug, konnte man Soldaten dabei beobachten, wie sie mit Kindern auf den Rasenflächen Ausdauerübungen machten, während die Eltern entweder teilnahmslos unkritisch oder begeistert dahinter standen. Eine Art Invertierung des Liedes von Reinhard May. Nein, meine Kinder geb ich nicht. Also, ja, meine Kinder geb ich. Ein wirkliches Gespür für das Kindeswohl war weder beim Veranstalter noch bei den Besuchern in Gestalt der Eltern wahrzunehmen. Während auf den Grünflächen der Bundeswehr-Universität Spielzeugpanzer fuhren, brummten auf der weitläufigen Asphaltfläche die echten Panzer und zerquetschten Autos unter sich. Immer wieder waren Detonationen zu hören, wo Geschütze vorgeführt wurden. Dass eine derartige Geräuschkulisse auf Kinder, und nicht nur auf Kinder, bedrohlich wirken könnte, ja, daran schien kaum jemand zu denken. Manchen Kindern war von den Eltern ein Gehörschutz aufgesetzt worden. Die übrigen Kids mit weniger sensibilisierten Eltern mussten sich selbst behelfen, indem sie sich die Lauscher zuhielten. Das bellizistische Orchester erreichte lautstärkentechnisch seinen Höchstpegel beim Überflug zweier Eurofighter. Der Himmel hatte sich zwischenzeitlich, passend zur Veranstaltung, mit dichten Wolken zugezogen. Der Ansager kündigte über einen Lautsprecher im Modus eines Fußballkommentators den nahenden Überflug der beiden Kampfjets an. Von Westen sollten sie kommen. Dass die westliche Richtung zu unserer Rechten sei, erklärte er all jenen, die kein Himmelsrichtungsbewusstsein hatten, aber eventuell zum Militär wollten. So dauerte es auch nicht lange, bis am grauen Wolkenhimmel zwei Punkte erschienen, immer größer werdend, bis sich die Formen zweier Düsenjets herauskristallisierten, die dann mit einem schmerzenden Furor in einer langgezogenen Kurve über die Köpfe der Zuschauer hinwegdonnerten.

etwa 500 Metern Entfernung sah man vor dem Alpenpanorama verschreckte Vögel aus den Baumwipfeln aufsteigen. Wie sehr die Natur uns Menschen doch immer wieder einen Spiegel vorhält. Das Federtier reagierte adäquat auf die technischen Vernichtungsvögel dort oben, während die Menschen am Boden mit unübersehbarer Begeisterung gen Himmel blickten. Wie es wohl sein mochte, wenn derartiges Fluggerät anrückt, um am Boden die Weichziele, ergo die Menschen, zu vernichten, statt sie zu beeindrucken. Diese Abstraktionsleistung vollzog wohl kaum einer dort. Erstaunlich auch, mit welcher Selbstverständlichkeit im Münchner Luftraum diese Ressourcenverschwendung zu Vorführungszwecken gebilligt wird. Ein Eurofighter verbraucht pro Flugstunde circa 3500 Liter Kerosin. Zwei von ihnen waren an diesem Tag mit Start und Landung gut und gerne eine Stunde unterwegs. Das macht bei einem derzeitigen durch den Irankrieg gestiegenen Kerosinpreis von 2,88 € in etwa 20.000 Euro. Setzt man noch die Unlogik des mittlerweile vom IPCC höchst offiziell gecancelten Klimawandels an, so wären das 14 bis 21 Tonnen CO2. Und in München wird derweil der mittlere Ring auf Tempo 30 gedrosselt, damit es keine Hitzetoten gibt. Grundsätzlich war die gesamte Veranstaltung dadurch charakterisiert, dass sie den Menschen ein für das Gemüt zumutbares, aber entsprechend wirklichkeitsfernes Bild des Dienstes an der Waffe lieferte. Gegen die unbeschreibliche Grausamkeit einer Schlacht, eines Krieges, blieben die Besucher imprägniert. Diese mustergültige Wirklichkeitsabschottung war auch bei einer Nahkampfdarbietung zu beobachten. Eine Soldatin und ein Soldat in Bundeswehruniform kämpften gegen zwei Gegner in schwarzer Uniform. Schwarz, zwecks der Sympathielenkung. Jeder Zuschauer sollte schließlich unzweifelhaft erkennen können, wer die Guten und wer die Bösen sind. Die Kampfchoreografie war authentisch und realistisch, in etwa wie eine Schlägerei aus einem Terence Hill und Bud Spencer Film. Im Speziellen war die Vorführung, als die beiden Bundeswehrsoldaten unbewaffnet ihre mit MGs ausgestatteten Widersacher entwaffneten, eine Beleidigung für den gesunden Menschenverstand. Hätte es sich um echte Waffen gehandelt, in einem echten Kampf, die beiden Protagonisten hätten sich längst eine Kugel eingefangen. Die Zuschauer hinderte es nicht daran, lauthals zu applaudieren. Bei genauer Betrachtung der Besucher stach nicht nur hervor, dass viele Familien mit ihren Kindern gekommen waren. Bei den kinderlosen Besuchern und solchen, die der Veranstaltung von ihrer Familie losgelöst beiwohnten, war bemerkenswert, dass diese dem äußeren Anschein nach immun waren gegen derzeitige Diskurse um toxische Männlichkeit und gegen die Sündenbockgenese des Mannes generell. Typen stolzierten mit geschwellter Brust und breitem Kreuz umher, teils begleitet von Partnerinnen, die von dieser Physis durchaus angetan schienen. Hier zeigte sich das Gegenteil zu den pseudofeministischen, männerfeindlichen Protesten und Kampagnen, wie sie etwa im Zuge des Ulmen-Fernandes-Skandal aufflammten. Auf dem Gelände der Bundeswehr wurde eine Kultur zelebriert, die von einer von Hate Aid protegierten Veranstaltung nicht ferner hätte sein können. Und apropos Gegenproteste, Fehlanzeige. Zugegebenermaßen waren etwaige Demonstrationsflächen rund um das Universitätsgelände rar, doch irgendwie fanden pseudo-antifaschistische Linke oder einfach nur friedenspolitische Gegenprotestbündnisse doch immer ein Mittel, Wege und vor allem einen nahegelegenen Platz, um dem Protest Raum und Ausdruck zu geben. Nicht an diesem Tag. Dabei hätte es gerade hier, am Tag der Bundeswehr, einen wahrhaftigen Grund gegeben, eine Gegendemo auszutragen. Eine Demo gegen rechts. Denn es formierte sich auf einer weitläufigen Straße des Geländes eine Truppe von Marinesoldaten, die im Marschschritt ein Lied skandierten, dessen verstörender Text den Lyrics von Icky Mel in nichts nachstand.

Was ist das für ein Song? Handelt es sich dabei schlicht um ein antiquiertes Marschlied? Ja, aber nicht nur. Dieses Liedstück hört auf den Namen Kameraden auf See und stammt von Götz Otto Stoffregen für den 1938 gedrehten und gleichlautenden NS-Propagandafilm von Heinz Paul. Und dabei ist der Schriftsteller Stoffregen nicht nur ein Erfüllungsgehilfe im Dritten Reich gewesen, der seine Schreibkunst notgedrungen in den Dienst der Nationalsozialisten gestellt hatte. Als SA- und NSDAP-Mitglied und als Kulturchef des Völkischen Beobachters kann der Mann mit Fug und Recht als Überzeugungstäter betrachtet werden. Und dessen Lied wird heute von der deutschen Marine gesungen. Wohl nicht nur, aber auch an dem Tag der Bundeswehr in Neubiberg bei München. Man erinnere sich, dass infolge von wenig bis gar nichts Hunderttausende auf die Münchner Theresienwiese strömten, um gegen ein wie auch immer geartetes Rechts zu demonstrieren. Etwa im Zuge der Farce von Wannsee, die im Nachgang gerichtlich auch als Farce anerkannt wurde, als ein reines Lügenmärchen nämlich. Und andernorts auf dem Gelände der Bundeswehr-Universität trällern Burschen von der Marine wahrhaftig und unverhohlen die Verse eines Liedes aus NS-Zeiten. Und der Widerstand bleibt aus.

0: in die fragwürdige Kunst zu töten, zur Trennung und abzuwehren. Bis zum nächsten Mal hier bei Radio München. Ciao, servus.
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0: 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Der Kölner Oberbürgermeister Thorsten Burmester, SPD, und der Düsseldorfer Oberbürgermeister Stefan Keller, CDU, wollen den Handel mit harten Drogen legalisieren. Wir sind bereit, Pionierstädte zu sein, sagte Keller am Freitag. Burmester meint, das Leid der Süchtigen ist bedrückend. Und groß ist auch die Not der Anwohner und Geschäftsleute. Ob mit einer Legalisierung der harten Drogen das Problem besser wird, ist jedoch zu bezweifeln, meinen Experten. Die Europäische Union hat ihre Wirtschaftssanktionen gegen Russland erstmals um 12 Monate verlängert. Der Regierungswechsel in Ungarn machte diese Entscheidung möglich, da der neue Ministerpräsident Peter Magyar als russlandkritischer gilt als sein Vorgänger Viktor Orbán, der eine einjährige Verlängerung stets blockiert hatte. Ein Verbot der Einfuhr von russischem Rohöl auf dem Seeweg und die Abkopplung mehrerer russischer Banken vom Finanzkommunikationssystem SWIFT sind Teil der Maßnahmen. Die Uni Münster bekommt ab Juli die erste islamische Fakultät in ganz Europa. 8 Professuren, ein Religionscampus und eine der weltweit größten religiösen Spezialbibliotheken erwarten die Studenten. Kritiker meinen, während Schulen in Deutschland überlastet sind, Lehrer fehlen und Universitäten angeblich überall sparen müssen, wird eine neue religiöse Großstruktur aufgebaut. Wie kann das sein und was soll eine islamische Fakultät überhaupt in Deutschland bewirken? 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
5: Guten Morgen, es ist Samstag, der 6. Juni 2026 und ihr hört Nacktes Niveau. Den Podcast für alle Putin-Knechte, Klimaleugner und alle anderen, die nicht nur quer, sondern auch geradeaus denken können. 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Und ich wähle endlich einen Gast, der erstmals hier bei uns im Programm ist. Aus München, Homeoffice-Legende und Nuoviso-Star Robert Stein. Und aus Kärnten natürlich dabei die schönste Putin-Fan-Knecht-Trollfrau des Ruhrpotts, Journalistin-Moderatorin Melina Preradovic. Ich grüße euch hierbei.
6: Du hast Lumpenpazifistin vergessen.
5: Entschuldige. Tut mir leid. Natürlich seid ihr das auch. So.
7: Einen schönen guten Tag. Schön, dass ich da sein darf. Danke für die Einladung. Freut mich sehr. Etwas surreal, auf der Seite zu sein, weil ich euch schon seit hunderten Sendungen verfolge. Und jetzt euch hier zu hören, ist etwas surreal. Aber ich freue mich. Schön, dass ihr da seid auch.
5: Ja, wie soll es uns denn mit Homeoffice gehen, Robert? Das Gleiche. Ne? Weil wir schon dabei sind, ja. Ich werde euch jetzt hart testen. Weil, ich meine, als richtig üble, antidemokratische Putin-Jünger-Trolls müsstet ihr ja wissen, was jetzt rauskam. Nämlich eine schockierende Information über das dunkle Seelen- und Privatleben des Russen-Diktators oder als schlimmer. Die Bild hat nämlich enthüllt, was 2 russische Journalistinnen herausgefunden haben. Habt ihr das gelesen?
6: Ach, ich habe da so einiges gelesen. Also da gibt es jeden Tag eine neue Enthüllung.
5: Okay. Wenn sie so allgemein ausweicht, weiß ich nicht, worum es geht. Das ist schon mal gut.
6: Ja, wirklich. Nein. Da steht immer irgendetwas Böses über Putin.
5: Stimmt. Bild. Jetzt steht drin, was Putins kleiner Sohn Vanya als liebstes Buch hat. und auf welcher Sprache er es liest. Ich verrate so viel, es ist Deutsch. Er hat also offensichtlich zwei Deutschlehrerinnen, die sich um ihn kümmern, die schockierende 8.000 Euro im Monat für ihren Vollzeitjob verdienen. Die Bild entrüstet sich über diese Summe und enthüllt dann exklusiv, welches Kinderbuch Putins Sohn wohl am liebsten mag. Es ist unglaublich. Wollt ihr raten?
6: Mist. Ja. Ich hab die Überschrift gesehen und hab's nicht aufgemacht. So. Ich habe stattdessen aufgemacht, Timmy ist ein Mädchen.
5: Jetzt lenk doch nicht ab. Lenk doch nicht ab. Herr Stein jetzt zuerst nach der Ablenke von Frau Prejadovic.
7: Der Struwelpeter?
5: Nein.
7: Der Struwelpeter?
5: Nein.
6: Aber es ist nicht mein Kampf, oder?
5: Ja doch, der 6-jährige Sohn von Wladimir Putin, mein Kampf für Kinder. Putin hat es extra umschreiben lassen in so ein paar Kuschelfiguren rein. Also, ja, es ist Ottfried Preußlers Räuber Hotzenplotz, also quasi mein Kampf. Weil wir wissen ja, Ottfried Preußler ist ja Nazi. Das ist ja ganz schlimm. Er hat ja das Wort Neger, glaube ich, benutzt. Solche Sachen. Also Preußler ist ganz, ganz schlimm natürlich. Aha. Und das schreibt die Bild nicht nochmal, dass das ist. Aber sie bildet dann in diesem Artikel ein Vollcover-Foto dieses Buches ab. Als wenn jetzt also Räuber Hotzenplotz aus allen Kinderzimmern fliegen müsste. Weil der Sohn von Putin es liest.
6: Oh mein Gott, der kleine Vanya.
7: Schlimm. Es ist unfassbar. Die nach oben offene Propagandaskala, die hat immer neue Stufen. Ich kann es nicht fassen. Was erlaube Putin?
5: Tja. So ist es aber.
6: Putin hat jetzt übrigens auf die Frage nach der russischen Wirtschaft, wie schlecht es der ginge, auf dem Petersburger Wirtschaftsgipfel gesagt, Berichte über meinen Tod sind stark übertrieben. Das ist nach Mark Twain.
5: Ja, er hat noch Humor und den wird er auch brauchen, den Humor, denn es wird ernst, was Verhandlungen angeht, offensichtlich. Das passt so einigen nicht. Volodymyr Zelensky, der allseits beliebte Kokainist aus dem Osten Deutschlands, der hat sich laut BBC nämlich jetzt direkt an Putin gewandt und ein Angesicht-zu-Angesicht-Gespräch vorgeschlagen. Es sei, nach Zitat Zelensky, falsch, weiter zu warten und den Krieg in Europa wieder in den Fokus der US-Regierung geraten zu lassen. Auch die Welt meint, langsam öffne sich das Fenster. Plötzlich sehe die Bundesregierung Chancen auf Gespräche mit Putin. Die harten Kämpfe der letzten Tage zeigen aber, das dürfe nicht Wochen, sondern Monate dauern. Nichts ohne die Ukraine, keine deutschen Sonderwege, lautet die Devise der Bundesregierung und von Kanzler Friedrich Merz, lieber Robert. Und während alle sich so freuen über mögliche Verhandlungen, da schickt Volodymyr Zelensky zur Feier der Stimmung gleich mal ein paar Drohnen nach St. Petersburg und jagt ein Öllager in die Luft, während dort die St. Petersburger Wirtschaftsgespräche stattfinden. Wie steht's denn nun so aus deiner Sicht um die Chancen auf direkte Gespräche und die Vorbedingungen dafür?
7: Also dieser Angriff auf die Ölanlagen im Hafen in St. Petersburg, ich habe gerade gestern noch mit Thomas Rüpper drüber gesprochen, als wir die letzte Sendung aufgezeichnet haben, das war schon ein Ding. Also während sich da die wirtschaftliche Elite der ganzen Welt bis auf das kleine gallische Dorf Deutschland da trifft, titelt die Welt, die Ukraine setzt ein Ausrufezeichen. Da dachte ich mir dann auch, okay, das ist auch nett formuliert, wenn man da angreift und gleichzeitig die internationale Gemeinschaft sich in Petersburg versammelt. Also das muss man erstmal hinkriegen. Aber ich halte das momentan für nicht unbedingt möglich. Die Russen sind dermaßen sauer nach den Ereignissen im Donbass vor kurzem in Lugansk, als dieses Schülerheim da bombardiert worden ist. Die Stimmung in Russland ist also, würde ich mal sagen, darf ich das sagen, im Arsch?
5: Nein,
7: und, das ist okay, ich nehme es zurück, im Gesäß. Und es ist wirklich, also momentan für mich nicht vorstellbar, warum sich jetzt die russische Führung bereit erklären sollte, jetzt plötzlich Verhandlungen anzufangen. Also würde ich mich jetzt echt wundern, wenn da plötzlich so ein bilaterales Treffen stattfinden sollte. Und vor allem wo? Wo wird es dann sein? Wieder in Istanbul, auf neutralem Boden oder? Oder in Potsdam. Also kann ich mir jetzt auch nicht vorstellen.
5: Na, da hat Milena Putin ja auch schon gleich gesagt, Zelensky, und das kann man so deuten, wie Roberts gerade sagt, Zelensky könne ja gerne nach Moskau kommen. Wohlweislich, dass Zelensky ja vielfach abgelehnt hätte, wegen irgendetwas jemals nach Moskau zu kommen. Also das sieht danach aus, als ob Robert recht hat.
6: Sagen wir mal so, dieser offene Brief von Zelensky, dieses scheinbare Angebot, ist ein scheinbares Angebot. Weil was Zelensky vorgeschlagen hat, ist über eine Waffenruhe zu diskutieren. Und das hat ja Putin mehrfach ausgeschlagen. Also er will keine Waffenruhe. Wenn, will Putin Verhandlungen auf der Basis der Alaska-Gespräche mit Donald Trump. Ja? Das will Zelensky allerdings nicht. Also im Grunde, Putin möchte keine Waffenruhe, weil er befürchtet, dass das zur Aufrüstung der Gegenseite führen könnte. Also, dass diese Zeit dazu genutzt würde. Das sagt er zumindest. Deswegen, aber Putin ist durchaus, also ich glaube schon, dass Putin langsam Lust hat, ein bisschen zu verhandeln. Ja, ich glaube nicht, dass es nur eine Provokation war, dass er Gerhard Schröder vorgeschlagen hat. Das hat er möglicherweise ernst gemeint. Ich meine, Gerhard Schröder, gut, kommt aus europäischer und deutscher Sicht nicht in Betracht. Allerdings hätte ich ihn jetzt gar nicht so schlecht gefunden, ja, als jemand, der beide Seiten oder gut kennt oder mit den Europäern. Ja, mein Gott. Übrigens, Viktor Orban ist auch ins Spiel gebracht worden. Ja, das ist unglaublich. Ja, also Viktor Orban ist auch ins Spiel gebracht worden, auch möglicherweise nicht schlecht. Der kennt beide, der kennt auch Zelensky, der kennt Putin, der hat mit beiden gesprochen. Er ist im Grunde ein Europäer, aber natürlich, die Europäer mögen ihn nicht. Ich glaube auch nicht, dass Europa wirklich oder auch Deutschland, dass die wirklich verhandeln wollen. Ja, Deutschland steht jetzt ein bisschen unter Druck langsam. Die Leute wollen hier auch nicht mehr, dass immer weiter Geld in die Ukraine fließt, ja. Während hier in Deutschland nur noch gestrichen und gespart werden soll an den Leistungen, ja. Zum Beispiel Menschen der Pflegestufe 1 sollen künftig die 150 Euro für Hilfe im Haushalt gestrichen werden. Hm. Ich meine, jetzt geht's an die Schwächsten, während Geld für die Ukraine nicht diskutiert wird. Also ich glaube schon, dass die deutsche Regierung unter Druck gerät. Hm. Aber das bringt ja nichts viel. Also die Deutschen sagen, ja, die E3, also Deutschland, Frankreich und Großbritannien könnten sich als Vermittler eignen. Also ich meine, von denen ist ja keiner im Ansatz neutral. Hat Putin ja auch gleich abgelehnt, ne? Ja. Also insofern, ich glaube, die Europäische Union oder auch Deutschland wollen überhaupt keine Vermittler. Ich glaube, dass das auch nur vorgeschoben ist, um den Druck rauszunehmen, weil wollten sie einen Vermittler, hätten sie bereits einen vorgeschlagen, ja? Dann müssten sie sich einfach nur auf einen einigen. Also es heißt immer, Putin rückt keinen Deut von seinen Forderungen ab, aber genauso machen es Ukraine, EU und Deutschland. Also insofern, Aber ich denke, es gibt schon vielleicht eine kleine Chance. Ich denke, Putin, der auch immer mehr Druck im eigenen Land bekommt, also die Leute in Russland finden das ziemlich doof, dass der Krieg jetzt auch nach Russland gekommen ist. Da hat Zelensky recht, wenn er das auch, das hat er auch in seinem Brief gesagt. Also ich glaube, es wird auch für Putin Zeit, das irgendwie zu beenden. Allerdings nicht ohne den Donbass. Das kann er nicht, weil das war die Grundvoraussetzung für diesen Krieg, dass die russischsprachige Bevölkerung nach Russland geholt wird.
5: Da ist natürlich ganz viel Hass und Hetze drin jetzt in dem, was Frau Pederastowitsch schon wieder verbreitet, weil es ist ja, jetzt hören Sie mal zu. Also einerseits natürlich so, dass in Deutschland nicht einfach nur gespart wird, es werden auch bald die Steuern erhöht und zwar ganz erheblich. Das ist schon mal die erste Fehlinformation. Und ansonsten ist es natürlich so, also wenn man sich umhört aus der Ferne in Russland, wenn man beispielsweise Frau Kneißl, die ehemalige österreichische Außenministerin, da hört in ihrem Podcast mit Flavio von Witzleben, dann haben sich die Menschen in St. Petersburg, sagt ja auch Thomas Röper, in der Tat schon in Anführungsstrichen gewöhnt daran, dass man häufig unter Drohnenattacken ist. Auch das macht die Russen mürbe, das ist kein Geheimnis und selbstverständlich baut das auch innenpolitischen Druck auf, da voranzukommen. Das dürfte zweifelsohne so sein. Dass die EU das allerdings trotzdem nicht entspannt sieht, davon denke ich, kann man auch ausgehen. Ich denke, Roderich Kiesewetter dürfte schon um seine Erektionsfähigkeit fürchten, also wenn der nicht mehr im Öffentlich-Rechtlichen sitzen kann und davon fantasieren kann, wie junge Männer im Stahlgewitter an der Ostfront zerschmettert werden, dann kriegt er keinen mehr hoch. Das glaube ich.
6: Meinst du, dann wird die Oreschnik nicht mehr steigen?
5: Meinst du, er ist so schnell? Ja, wir müssen mal Frau Kiesewetter fragen, ob das Oreschnik-Geschwindigkeit ist, in der stattfindet. Aber Tatsache ist auch, dass die EU weitermacht und weiter eskaliert. Die Welt meldet jetzt, die EU hat den Weg für ein Vorankommen bei der EU-Mitgliedschaft der Ukraine geebnet. Ihr habt richtig gehört, eine EU-Mitgliedschaft der Ukraine, das ist nicht der feuchte Traum von Herrn Kiesewetter, sondern jetzt offizielles Programm. Die EU-Botschafter der 27 Mitgliedstaaten leiteten am Mittwochabend den Prozess zur formellen Eröffnung des ersten Verhandlungsblocks in den Beitrittsverhandlungen mit der Ukraine und Moldau ein. Klar, weil so schön ist, gleich die Moldau noch dazu. Das erklärte der zyprische EU-Ratspräsident im Online-Dienst X. Und lieber Robert, ich kann mir jetzt nicht vorstellen, dass Putin, wenn die Ukraine schon aus der NATO draußen bleibt, was ja erstmal jetzt die faktische Konsequenz ist, obwohl es noch in der Verfassung der Ukraine steht, wird Putin nicht unbedingt die Krimsäckkocken knallen lassen, wenn die Ukraine dann in die NATO kommt. Würde ich jetzt mal als Laie behaupten, oder?
7: Also NATO auf gar keinen Fall. Das ist ein No-Go. Das war ja auch einer der Gründe, warum dann die ganze Geschichte im Donbass eskaliert ist, 22. Aber die EU kann ich mir gut vorstellen. So nach dem Motto, zahlt ihr das mal schön, was da alles kaputt gegangen ist. Kann ich mir vorstellen, dass sich Putin auf da einen Deal einlässt. Aber Echt? Okay. ich Ich weiß nicht, ob das so eine gute Idee ist, die Ukraine in die EU aufzunehmen.
8: Was?
7: Ich frage mich, ob das gut durchdacht ist, wirklich, weil letztendlich dieses Fass ohne Boden, das wäre dann die Wände vom Fass auch noch wegschlagen und das Geld einfach raushauen. Also wie viel haben wir jetzt da überwiesen nach in die Ukraine mittlerweile? Ja. Das sind doch 100 Milliarden mittlerweile. Und gestern musste ich lesen, dass in Bonn die Rheinbrücke jetzt gesperrt wird, weil tragfähig ist nicht mehr, war schon länger gesperrt für LKWs, jetzt auch für Fahrzeuge. Also das ist irgendwie wie so ein die Halsaorta, die zugeht in der Bonner Gegend. Da fahren am Tag 100.000 Autos drüber und die müssen jetzt 30 bis 50 Kilometer Umweg fahren. Vielleicht fangen die 2030 an mit dem Bau einer neuen Brücke. Also das
6: 2030 braucht man keine mehr, dann greift Putin an.
8: Genau, ab 29 sind wir. Robert, und über die Brücke fahren ja auch nur Nazis.
7: Uns bricht hier quasi alles komplett weg und trotzdem wird das Geld hier mit beiden Händen irgendwo in eine andere Richtung verteilt. Und ich glaube, dass der Druck von der Straße einfach durch die Kraft des Faktischen langsam so groß wird, dass die Stimmung noch mehr kippt. Ich meine, wir sehen es ja jetzt schon auch. Die Ergebnisse der Wahlumfragen sind ja eindeutig, in welche Richtung hier die Leute denken. Aber bis das oben im Establishment ankommt, dauert es wahrscheinlich noch eine ganze Menge. Vielleicht fängt es langsam an, dass das so eintröpfelt bei denen, diese Realität, wie wir auch im UNO-Sicherheitsrat gesehen haben in dieser Abstimmung. Angstgegner Portugal und Österreich in der Todesgruppe haben Deutschland quasi geschlagen, wenn wir im Fußballjargon bleiben.
8: Ja, da kommen wir gleich zu, ja.
7: Es ist
8: in der Tat.
6: Aber jeder Fünfte will jetzt übrigens aus Deutschland raus inzwischen, ja. Und die Zahl der Einbürgerungen ist allerdings auf einen Höchststand gestiegen. 14% mehr, also 2025 als 2024. Also sagen wir mal so, der große Protest im Grunde bleibt so ein bisschen aus. Aber die Ukraine zum Beispiel erfüllt ja nicht ein einziges EU-Kriterium.
8: Also wie? Die maximale Korruption? Check.
6: Stimmt.
8: Ja.
6: Kriegsgeil? Check.
8: So.
6: Okay, du hast recht, ne?
8: Ja. Experimentelle Gengeschichten in Biolaboren? So, also check. Hier. Check. Schon wieder Hass und Hetze, Desinformation von Frau Berater.
6: Es ist wirklich, und es ist absehbar, dass vor allem Deutschland für den Wiederaufbau bluten muss. Ne? Ja. Und gerade Deutschland treibt diesen Beitritt voran. Also. Ja. Also irgendwas, das klingt ein bisschen fast schon wie Hochverrat. Ja,
8: man könnte irgendwie meinen, dass das nicht im Sinne der Insassen ist. Aber gut, damit es auch so weitergeht, macht Manfred Weber, das ist sozusagen der Roderich Kiesewetter für Arme im Europaparlament, der CSU-Mann, dort kräftig weiter und sagte jetzt bei Sandra Maischberger, Europa muss jetzt militärisch zur Weltmacht werden. Weil, ne, wie gesagt, Kiesewetter und seine Oreschnek. Das ist der Plan, aber es läuft nicht gut, beziehungsweise es ist auch die Reaktion darauf, dass US-Präsident Donald Trump jetzt still und heimlich getan hat, das Gegenteil getan hat von dem, was Joe Biden noch, wir erinnern uns, der senile ältere Herr, der als Präsidentenpuppe diente, einige Jahre lang, der hat nämlich angekündigt, Tomahawks in Deutschland zu stationieren, auf Geheiß oder auf Anfrage eben solcher Leute wie Roderich Kiesewetter, man brauche dringend Mittelstreckenverteidigungsfähigkeit mit US-Marschflugkörpern, die Dinger kommen dann von Berlin locker Richtung Moskau, wir ahnen, was zurückkommt und das ahnt eben jetzt auch Donald Trump, der hat nämlich diese Zusicherung einfach wieder gestrichen. Es wird keine Tomahawks in Deutschland geben. Trumps Regierung erklärte, das könnte Russland reizen. Ach was. Und ja, stellt euch vor. Ja, außerdem spricht Trump ja deutlich und weiter über eine Verkleinerung der US-Kontingente in der NATO. Und Robert, du weißt ja aus eigener fachlicher Expertise sehr viel besser als ich oder viele andere. Ich meine, die NATO ohne die USA ist nicht mehr ganz unbedingt so ein Schreckensbild wahrscheinlich für die Russen.
7: Also welche fachliche Perspektive bringe ich denn da mit hier, dass ich da mal in diesem Laden war, oder?
8: Naja, immerhin. Also ich meine, die Bundeswehr ist recht NATO-nah, würde ich sagen, oder?
7: Ja, ziemlich. Aber ich meine, die 12 Jahre, wo ich dabei war, das war ja lange, lange, lange her, in den 90ern. Diese eine kleine Dekade, die da die Welt vom Frieden bedroht war, kurz nach dem 11. September, kurz nach der Wende bis zum 11. September war ich da dabei. Das kann man ja nicht vergleichen.
8: Es war kein Vorwurf, es war eher
7: ein Anführungszeichen. Ich wollte es nur nochmal einordnen, ja, weil das ja halt in meiner Vita drinsteht. Aber ich glaube, dass diese ganze tektonische Plattenverschiebung, die wir jetzt gerade erleben, die wird jetzt noch so richtig Fahrt aufnehmen. Also die Erkenntnis von Herrn Kiesewetter, von Herrn Weber und all den anderen, die da sich in diesen Sitzen aufhalten, die wird groß werden. Die müssen erstmal verstehen, dass dieses alte Konstrukt, was wir jahrzehntelang hatten, dass das nicht mehr funktioniert. Und auch die Außenpolitik der USA wird sich definitiv komplett neu aufstellen. Das kriegen wir ja alle mit die ganze Zeit schon. Und ich kann mir aber wirklich nochmal, um auf den Dings zurückzukommen, auf diesen Friedensvorschlag, ich kann mir nicht vorstellen, dass da jetzt in der nahen Zukunft irgendetwas in diese Richtung geht, dass Putin jetzt drauf eingeht. Die Hauptprimärkriegsziele sind nicht erfüllt worden, weder eine, was auch immer Entnazifizierung heißen muss, der Ukraine, noch ist der Donbass befreit, wie Sie sich das vorstellen. Also momentan kann Putin ja eigentlich nur verlieren, wenn er jetzt da irgendwelchen Kompromissen zustimmen sollte.
6: Naja, den Donbass verlangt er natürlich. Also wenn der Donbass den Russen zugesagt wird, dann ist er zu Verhandlungen bereit. Also das ist so ein bisschen der Stand der Dinge.
7: Was müsste dann noch passieren? Was wird vom Donbass dann noch aufgegeben?
8: Und die Streichung der NATO-Mitgliedschaft aus der Verfassung der Ukraine hört man ja auch immer wieder. Also das ist das Ziel.
6: Ja, ja. Ich meine, dass diese NATO-Mitgliedschaft der Ukraine ist, glaube ich, jetzt aber auch in ganz weite Ferne gerückt. Ja. Ich meine, das war auch eine komplett absurde Idee, ja. Und ja, aber erstaunlicherweise kam die ja auch schon mal in den 2000er Jahren auf und wurde dann, man glaubte es nicht, im Grunde von Frau Merkel beerdigt. Da ging es um die Ukraine und Georgien, wenn ich mich recht erinnere. Mhm. Und die hat es damals erkannt, dass das für die Russen nicht hinnehmbar ist. Und dann ist dieser im Grunde längst ad acta gelegte Vorschlag wieder herausgeholt worden und hat dann, ja, das war einer dieser Kriegsgründe. Ich kenne Jean-Claude Juncker, ich habe aber noch nie mit ihm getrunken.
8: Gut, weil das ist ja genau das Juncker-Ding, nicht? Immer so ein Steinchen rauflegen, gucken, wie weit man gehen kann. Wenn es dann Empörung gibt, zurücknehmen und später kommen wir wieder damit.
6: Ja, also. Aber man könnte natürlich auch sagen, sollte der Westen vorgehabt haben, eine Art von Krieg zu provozieren, dann wäre das mit der NATO-Mitgliedschaft der Ukraine, sagen wir mal, eine gute Idee gewesen, um das Ziel zu erreichen.
8: Könnte man so, nicht? Also wenn man Schwobler ist, ja.
6: Ja, genau.
8: In der Tat. Mal schauen, wie es weitergeht. Derweil hat ja US-Präsident Donald Trump Ärger auch an anderer Stelle und dem hat er jetzt Luft gemacht, was seine Kriegssituation in Nahost angeht. Die Junge Freiheit schreibt, US-Präsident Donald Trump soll den israelischen Ministerpräsidenten Benjamin Netanyahu in einem Telefonat am Montag mit harten Worten attackiert haben. Laut zwei US-Regierungsvertretern und einer weiteren eingeweihten Quelle, auf die sich das Nachrichtenportal Axios bezieht, soll Trump zu Netanyahu gesagt haben, du bist verdammt verrückt. Du würdest im Gefängnis sitzen, wenn es mich nicht gäbe. Ich rette deinen Arsch. Alle hassen dich jetzt. Jeder hasst Israel wegen dieser Sache. Trump selbst sprach von einem sehr produktiven Telefonat mit Premierminister Bibi Netanyahu. Inzwischen, Milena, hat Trump an anderer Stelle auch bestätigt, dass er das gesagt hat. You're damn crazy. Da scheint es doch zwischen den beiden Kriegskoalitionären Reibereien zu geben. Es scheint dann doch nicht so einfach zu sein mit der Fernsteuerung Trumps durch Netanyahu. Das ist ja der häufigste Vorwurf, den er gerade aus einer MAGA-Bewegung immer wieder bekommt.
6: Ja, klar, Donald Trump ist richtig sauer wegen der Attacken auf Beirut, ne? Also wegen dieser Anschläge auf auch große Häuser, um Hisbollah-Menschen dort zu töten. Und das ist wieder ein Krieg, den er nicht beenden kann, anscheinend. Ja, das ist also der große Friedensstifter Donald Trump steht ziemlich nackt da und der Iran hat jetzt gedroht, die Verhandlungen mit den USA platzen zu lassen, wenn Israel seine Angriffe ausweitet. Das heißt, das kann er jetzt auch gar nicht gebrauchen. Also gerade hat sich ja auch das US-Repräsentantenhaus gegen den Krieg mit Iran ausgesprochen, mit 4 Stimmen der Republikaner. Ja. Das Problem ist für Trump, dass Netanyahu diesen Krieg braucht, ja, Krieg oder Knast. Das heißt, das ist seine Devise. Und da sehe ich keine echte Chance auf eine wirkliche Ruhe. Und jetzt diese Waffenruhe, die ja im Grunde verlängert werden soll im Libanon. Also die Hisbollah hat ja auch schon abgesagt.
8: Genau.
6: Die hat kein Interesse. Also der Hisbollah-Chef Qassim hat gesagt, ein Rückzug seiner Kämpfer aus dem Südlibanon, wie es in der Vereinbarung steht, das käme einer Kapitulation gleich. Israel will seine Truppen auch nicht abziehen und hat wohl auch kein Interesse an einem echten Waffenstillstand, weil Israel einerseits die Hisbollah ja militärisch auslöschen will Und weil Netanjahu immer ein bisschen Krieg braucht, ja, Krieg statt Knast. Und aber auch hier ist die Rolle Europas ganz interessant, weil auch Europa diesen Krieg durchaus am Leben hält. Also einerseits beliefert Europa Israel mit Waffen und gibt gleichzeitig dem Libanon 100 Millionen aktuell, um sich vor diesen Waffen zu schützen und die Hisbollah zu bekämpfen. Also dann auch noch Geld für Bürgerkrieg, ja. Was es ja bedeuten würde im Libanon, wenn die libanesische Armee jetzt wirklich gegen die Hisbollah kämpfen würde. Also Europa ist im Zündeln weltweit anerkannt unterwegs.
8: Tja, ist in der Tat. Und für Trump läuft es nicht so richtig gut mit der Kontrolle und seiner Legacy als Präsident, der immer nur Kriege beendet. Damit ist er ja angetreten mit dieser Ansage. Das kann er jetzt nicht mal auf Geheiß seiner eigenen Leute im Repräsentantenhaus tun. Derweil kann man sagen, läuft es in Amerika auch für die Europäer nicht gut. Robert, du hattest es schon angerissen. Es kam zu einem Schauspiel in New York, da Annalena Trampolina gerade frisch nach dem neuesten Kopfschlag auf ihrer Presidency im Kanzel saß. Sie hatte ja in ihrem Video bei Antritt erklärt, dass es jetzt ein Nude Government in Deutschland gäbe, also eine nackte Regierung in Deutschland. Sie sich sehr freut, jetzt hier diese Funktion zu erfüllen. Jetzt dürfte sie für diese nackte Regierung die Stimmen nackt auszählen. Und es kam dabei heraus, wie du schon gesagt hast, man will Deutschland nicht im Weltsicherheitsrat. Das ist ungewöhnlich, weil seit 50 Jahren tritt Deutschland immer wieder erfolgreich an für einen temporären Sitz im Weltsicherheitsrat. Das sind diese kastrierten, so also Stühle mit drei Beinen, wo es kein Vetorecht gibt, aber man darf zumindest mit abstimmen. Jetzt ist man nicht zum Zuge gekommen und sofort hat aber Mr. Wadefuhl, also Wadefuhl, unser neuer Außenminister, ja klar erkannt, wer schuld ist. BBC ja, hat es vermeldet. Natürlich.
6: Natürlich.
8: Es war nicht der Klimawandel. Es war diesmal nicht die AfD. Nein.
6: Es war Putin.
8: Natürlich.
7: Es waren wieder die Russen.
6: Aber das war nicht der einzige Grund, ne?
8: Nicht?
6: Also Russland hat natürlich Schuld, ja, ganz klar.
8: Sondern?
6: Deutschland hatte zu wenig Zeit für seinen Wahlkampf, hat er auch noch gesagt.
8: Okay.
6: Weil nur 7 Jahre.
8: Genau.
6: Also Deutschland hatte nur 7 Jahre Zeit, seit sie sich da beworben haben, 7 Jahre nur, um ordentlich Wahlkampf zu machen.
8: Gut, aber
6: die
8: das
6: anderen
8: muss man
6: hatten
8: verstehen.
6: Mehr, ja. Also ich denke, der globale Süden, der bei uns ja sonst überhaupt nicht gehört wird, also der Rest der Welt, ja, der hat hier einfach mal klar gesagt, was er von dieser moralinsauren Doppelmoral Deutschlands hält, ja. Und von Wadefuhls Aussagen wie, haltet euch fest, das hat Wadefuhl gesagt, ein Unrechtsregime kann sich nicht auf das Völkerrecht berufen. Aha, also Völkerrecht nur für die Gutenden.
8: Ja.
6: Und er merkt nicht mal, wie sehr er alles, also das Völkerrecht und sich selbst ad absurdum führt, ja. Und Deutschland ist, ich glaube ich, in weiten Teilen der Welt das hässliche Gesicht, ja, das sich allerdings gerade selbst abschafft. Ne? Das staunt die Welt ja auch.
8: Aber Robert, ist es wirklich nur Schmäh, also nur schadensvoll? Ist es nicht auch wirklich die nackte Tatsache, dass Deutschland einfach kein Gewicht mehr hat? Also es ist einfach irrelevant geworden.
6: Aber größter Zahler der UN, ne? Ja, darf man nicht vergessen.
8: Das schon, an die UN, ja, weil die Insassen weiter bluten. Aber Deutschland ist ja, wir wissen ja, was passiert, wenn ein deutscher Repräsentant beispielsweise nach China reist. Da freut man sich, wenn der Flughafen noch auf hat und irgendein Gepäckträger vielleicht noch irgendwie einen Schiebewagen raushält. Aber Robert, es ist ja ein Zeichen, kann man ganz klar sehen, nicht unbedingt der gewollten Erniedrigung, sondern einfach der kompletten Irrelevanz dieses Staates in der Welt, oder?
7: Die Kraft des Faktischen, ja, wenn die Realität eindringt, wirklich. Also ich finde ja auch bezeichnend diesen Artikel von der BBC, da ist Wadefuhl auf seinem Sitz zu sehen in der UN und nebendran der Sitz neben ihm ist ein wirklich zerrissenes Leder, also wie wenn man in Deutschland da den Sitz am Katzentisch da irgendwie gegeben hätte. Und man darf auch nicht vergessen, dass in dieser Todesgruppe, gegen die Deutschland da verloren hat, da waren so Großgewichte drin für Kirgisistan, Trinidad und Tobago und Zimbabwe. Also die sind jetzt alle da in dem vorläufigen Sitz mit drin im UN-Sicherheitsrat. Und ich meine, so langsam müsste doch bei den Herrschaften dann auch irgendwie so ein bisschen die Realität eindringen ins Bewusstsein, dass man mit dieser moralinsauren Politik einfach nirgendwo mehr anstößt auf der Welt. Also es ist unfassbar. Und vor allem die Gesichter, die sich dann da ergeben haben. Also das war ja beim Moment der Abstimmung. Die Kamera hat zwischen Frau Baerbock und den einzelnen Nationen so hin und her geschaltet. Frau Baerbock in ihrer unnachahmlichen Art, wie sie halt so ist, ne, hat sie das vorgelesen und dann die Jubelstürme bei den Österreichern und bei den Portugiesen und dann die Kamera geht rüber zur deutschen Delegation und dieses Gesicht von dem Außenminister, das war ungefähr genauso genauso süß anzuschauen wie das Gesicht von Kanzler Merz, als der ungarische Ministerpräsident neben ihm stand in der Pressekonferenz und dann erstmal gesagt hat, ey, Moment, ich muss hier nochmal was klären. Also von Ungarn gibt es keine Waffen und Personal in die Ukraine.
8: Niemals,
7: und das Gesicht von Merz war ungefähr genauso in ihrem im Ausdruck wie das, was der Herr Wadefuhl gemacht hat. Also in einem Satz, es ist einfach nur lächerlich, welches Personal wir da aufgestellt haben. Aber hat nicht mal irgendjemand gesagt, jedes Volk hat die Regierung, die es verdient? Also ich habe die nicht gewählt, weißt du?
8: Habe ich schon mal gehört, ja.
7: Irgendwann muss doch das dann auch mal durchdringen bei den Menschen. Ja. Aber
8: gut, dass die Österreicher lachen, wundert nicht. Das ist ein ganz gemeines Volk, die Österreicher. Wenn es den Deutschen irgendwo schlecht geht, dann nein, liebe Österreicher, ihr müsst keine Hassbriefe schreiben.
6: Nein, die haben sich gefreut. Die haben sich gefreut, du schlechter Verlierer, du.
8: Ich schlechter Verlierer, ja, weil ich stehe ja für Fritz Merz und sein Regime. Ich, habe geweint hier. Österreich sehr gegönnt, lass mich das nochmal formal feststellen. Und jede Schadenfreude in Richtung Deutschland teile ich sehr, Österreich. Servus. So, jetzt Milena.
6: Ja, ich glaube nicht, dass es völlige Gleichgültigkeit gegenüber Deutschland ist, weil Deutschland so unwichtig geworden ist. Das glaube ich nicht. Ich glaube schon, dass Deutschland Gesprächsthema ist und auch in den letzten Jahren war. Und auch Frau Baerbock hat einen großen Anteil daran. Ja, ich möchte noch mal kurz daran erinnern, dass sie mit ihrer feministischen Außenpolitik, als sie noch Ministerin war, da hat die ja so Sachen gemacht, dass die ja international auf Konferenzen wurden Delegationen ausgeladen, wenn sie nicht divers und paritätisch besetzt waren.
8: Ja.
6: Also die Kommissionen durften und Delegationen durften nicht die Leute schicken, die sie wollten, sondern das musste nach Frauen, Männern und was auch immer noch dort drin war, ja, ganz, ganz divers irgendwie aufgeteilt sein. Solche Sachen hat die gemacht. Das hat die Welt ja auch nicht vergessen. Damals haben die sich alle an den Kopf gefasst. Oder wie Frau Baerbock überhaupt an diesen Job als Facility Managerin der UNO gekommen ist. Ja?
8: Also, ja, ich meine, die da war,
6: ja, nee, es war eine Frau namens Helga Schmidt, glaube ich, hieß die, eine erfahrene Diplomatin, die sollte dorthin kommen. Und dann kam Frau Baerbock und hat die weggewischt. Ja. Das fanden die anderen, glaube ich, auch nicht so toll. Und dann haben sie natürlich ein Jahr lang Annalena Baerbocks Englisch ertragen. Ja? Also ich kann mir schon vorstellen, dass es sehr, sehr viele Gründe gibt, den Deutschen diesen Sitz zu verweigern. Weil wer weiß, vielleicht schicken die dann plötzlich Annalena Baerbock in den Sicherheitsrat. Ja? Das muss schon verhindert werden.
8: Das ist allerdings eine New Fear Unlocked. Das ist eine Angst, die ich bisher noch nicht hatte. Danke, Milena. Eine Trampolina im Sicherheitsrat. Okay, dann werde ich jetzt doch noch Duma. Aber es läuft halt insgesamt nicht gut für BlackRock Fritz und sein Regime. Er hat es nicht leicht, Robert, würde jetzt der Österreicher sagen. Er hat es nicht leicht. Er ist als Lügenfritz jetzt sogar im US-Außenministerium angekommen. Also wir erinnern uns, es gibt die unglaubliche Peinlichkeit, dass ein Heilbronner Staatsanwalt einen Bundesinsassen tatsächlich per Strafbefehl knechtete, weil er den lügnerischen, eigentlich Berufslügner BlackRock Fritz einen Lügenfritz nannte. 2000 Euro sollte er dafür zahlen. Es wurde rechtskräftig, ich glaube mangels Einsprache, ohne Zutun des Lügenkanzlers, ganz wichtig, weil natürlich das besondere öffentliche Interesse an der Verfolgung dieses Terroristen bestand. Ich meine, dass man den Mann nicht erschossen hat, kann er noch als Zeichen der unglaublichen Mitfühlbereitschaft dieses Regimes nehmen. Und diese Tatsache, dass die Heilbronner Staatsanwälte jetzt wegen eines Facebook-Postes Lügenfritz das taten, fiel nun der Unterstaatssekretärin im US-Außenministerium Sarah Rogers auf, die dann postete, ein Argument, das ich oft höre, ist, gibt Deutschland doch etwas Freiheit, was aufgrund seiner besonderen historischen Situation, wenn es darum geht, Zensur zu geißeln. Daraufhin antwortete dann ein offizieller Account der französischen Außenvertretung, wer ist denn dieses Wir? Also im Original schrieb Sarah Connor Rogers von Wir sollten das. EU-Länder bräuchten jetzt niemandes Erlaubnis mehr, um ihre eigenen Gesetze anzuwenden. Es ist ein weiteres Argument, das wir hören von Staaten, die Europas Souveränität nur einschränken wollen. Darauf reagiert wieder Sarah Connors auf diese französische Meldung und teilt den Franzosen mit, es tut mir leid, aber sie kontrollieren diese Konversation schon lange nicht mehr, und sagte dann wörtlich, Wir, manchmal sagte dann wörtlich, dass der erste Zusatzartikel der US-Verfassung den Schutz für die amerikanischen Bürger und auch dieses demokratische Grundrecht darstellt. Und so etwas wird von euch nun sanktioniert. Das sei ein pathetischer Versuch ausländischer Bürokraten, die Meinungsäußerungsrechte einzuschränken, die Trump-Regierung nicht akzeptieren würde. Also man könnte sagen, über wenige Züge hat es Lügenfritz geschafft, also in eine internationale Eskalation zu werden. Robert, ich kann mir jetzt nicht ganz vorstellen, was da noch fehlt, um die Blamage zu perfektionieren. Also er steht mit runtergelassenen Hosen auf der Bühne, man sieht, da ist nichts, aber er will auch nicht abtreten.
7: Das ist das Erstaunlichste, ne? Nachdem man ihm ja auch schon den Mantel gereicht hat so langsam. Ja, er ist jetzt noch nicht ganz raus aus dem Rennen, aber man will ihn ja in die Wüste schicken, haha, kleines Wortspiel. Also in die Geschichte ist er auf jeden Fall jetzt schon eingegangen als der unbeliebteste Kanzler weltweit. Also das muss man auch erstmal schaffen, da hat er den Weltrekord ja schon gerissen. Aber dass er es wirklich schafft, jede Woche für neue Schlagzeilen zu sorgen, aufgrund seiner verbalen Tollpatschigkeit einfach auch, das ist wirklich außergewöhnlich. Also Merkel hatte da wirklich recht, da muss ich ihr auch nachträglich recht geben, der kann es einfach nicht. Wenn man dann schon in jedem dritten Satz sagen muss, ich bin der Bundeskanzler, damit man überhaupt erkennt, mit wem man es da zu tun hat, den nimmt doch erstens im eigenen Land und zweitens im Ausland gar niemand mehr ernst. Und ich finde, das soll jetzt auch nicht beleidigend wirken, man sieht es ihm auch irgendwie an, in seiner Physiognomie, in seinem Gesicht, da macht sich dann so diese Erkenntnis langsam breit, ich bin hier offensichtlich auf dem falschen Posten und irgendwie wird das nicht gut ausgehen. Also ob da jetzt Neuwahlen kommen oder ob der einfach dann einen Königsmord sterben wird, politisch, das weiß ich jetzt noch nicht, aber die Geschichte Friedrich Merz geht nicht gut in die Geschichte der Deutschen ein. Das ist jetzt schon sicher.
8: Meinst du, das weiß er? Glaubst du wirklich, er weiß das? Oder ist er einfach nur zerknirscht, weil er so ausgelacht wird?
7: Offensichtlich ist das Ego von diesem Menschen so anders gestrickt oder sein Ego hat ihn bisher gehindert, da diese Erkenntnis zu haben. Also eigentlich ist es traurig, das beobachten zu müssen. Weil wenn wir andere Politiker anhören, die können ja wenigstens noch irgendwie Sätze raushauen, ohne dabei gleichzeitig die halbe Welt zu beleidigen. Aber das schafft er offensichtlich nicht. Also das ist wirklich eine Fettnäpfchen-Olympiade, die er jede Woche macht. Und kein Wunder, dass sich die anderen da langsam irgendwie umorientieren wollen. Aber ob das wirklich dieses Jahr noch passiert, boah, das ist schwer zu sagen.
6: Ich hätte da gerne noch was zur Lügenfritz-Affäre gesagt, weil die auch so innenpolitisch oder besser gesagt im Land ganz interessant ist. Weil dieser Strafbefehl, der fliegt der Staatsanwaltschaft Heilbronn gerade so richtig um die Ohren, ja. Also, da passieren mehrere Sachen. Also, Markus Heinz, der Anwalt, hat eine Selbstanzeige bei der Staatsanwaltschaft in Köln erstattet, weil er Merz mehrfach als Lügenfritz bezeichnet habe und das auch weiter tun werde. Ja. Also, er wolle das jetzt ein für alle Mal geklärt haben. Dann gibt's andere Rechtsanwälte, die bereiten eine Klage wegen Verfolgung Unschuldiger gegen die Staatsanwaltschaft vor, ja. Und die CDU, die ja ausnahmsweise mal nichts dafür kann, die kriegt jetzt Schiss. Und jetzt sprecht ja General Linnemann, also Merzens General Linnemann vor und fordert lautstark die Abschaffung des Paragraphen 188 Politikerbeleidigung. Also derselbe Linnemann, der dagegen gestimmt hat, als die AfD das wollte, ja. Und diese Staatsanwaltschaft Heilbronn, die sind zu piepen. Ich meine, erstens, was ist an Lügenfritz falsch? Also Merz, dass Merz gelogen hat, ist offenkundig bei so gut wie jedem Wahlversprechen. Und Fritz heißt er auch, ja. Das ist der Staatsanwaltschaft aber völlig egal, weil die sagt, es geht nicht um den Wahrheitsgehalt, nur um den Gesetzestext. Da habe ich zum ersten Mal gedacht, hä? Und das geht aber noch absurder. Die sagen auch, die Äußerungen Lügenfritz und Lackaffe seien geeignet gewesen, bei Gleichgesinnten weitere negative Vorbehalte bzw. Aggressionen zu schüren. Also die personenbezogenen Kommentare gegen Friedrich Merz unter dem Post hätten sich wechselseitig hochgeschaukelt. Und aus diesem Kontext schließt die Staatsanwaltschaft auf die Strafbarkeit der Aussagen. Erst in diesem Wechselspiel seien die beiden Begriffe geeignet gewesen, das Vertrauen in die Integrität des Opfers zu erschüttern. Das heißt, im Umkehrschluss hätte niemand kommentiert, wären Lackaffe und Lügenfritz in Ordnung gewesen. Das ist so absurd. Also die drehen komplett frei dort.
8: Nein, das ist die Irre des Führers. Also was Sie nicht verstehen wollen, Frau Preradovic, ja, es geht hier einfach darum, dass hier kein Defätismus einkehrt und die Insassen nicht meinen, sie hätten am Ende noch irgendwie das Recht auf eine eigene kritische Meinung. Die Botschaft ist ja wohl vollkommen klar. Denn was mit denen geplant ist, das haben wir ja auch schon im Januar gelernt und damit sind wir beim nächsten Fettnäpfchen, das Fritz Merz nicht auslässt, weil wir wissen ja seit Januar, dass die deutschen Männer eigentlich gar nicht mehr aus dem Land dürfen. Also offiziell nur die bis 45, aber auch die bis 70 sind eigentlich mit einem Bein im Gefängnis, weil der Bundeswehrverband will ja das wehrpflichtige Alter bis 70 raufsetzen, wissen wir auch. Und eigentlich müssten die sich immer abmelden, wenn sie länger als 3 Monate aus dem Land sind. Ihr erinnert euch. Das hat dann das Bundesverteidigungsministerium per Federstrich einfach ausgesetzt. Hat beschlossen, nein, per Allgemeinverfügung, wir wenden das Gesetz nicht an. Jetzt hat sich dummerweise, der Wissenschaftliche Dienst des Bundestages gemeldet und sagt, das ist leider verfassungswidrig. Also, es ist verfassungswidrig, dass eine Behörde...
6: Nee, Sie sind nicht zuständig.
8: Sie sind verfassungswidrig. Die Behörde hat per Allgemeinverfügung ein Gesetz in toto ausgesetzt. Das darf sie nicht. Das dürfte das Bundesverfassungsgericht. Aber ein Gesetz einfach nicht anwenden, weil das Gesetz es nicht vorsieht, dass die Behörde es einfach aussetzt, das geht nicht. In einem 13-seitigen Papier hat deswegen der Wissenschaftliche Dienst, ich glaube auf Antrag einer Linkspartei Abgeordneten, das festgestellt. Wir halten also fest, sie haben erst das Gesetz geändert, behauptet, upsi, das haben wir nicht gesehen. Das war ein Fehler, wir haben alle eingesperrt, aber wir haben es uns nicht gemerkt. Dann haben sie unter Bruch des Grundgesetzes, was ja, da sind sie mit den Reichsbürgern einer Meinung, offensichtlich keine Verfassung ist, offensichtlich ist egal. Ja, haben sie einfach ausgesetzt und jetzt schießt ihnen, also während sie quasi die kriegerische Zukunft Deutschlands wählen, da pinkelt ihnen der Wissenschaftliche Dienst des Bundestages an den Amboss. Auch da wieder, Robert, kann man sich als Regierung noch inkompetenter blamieren. Ich meine, diese ganze Nummer, wer das glaubt, der kauft auch diesem netten Herrn am Hauptbahnhof die Brooklyn Bridge ab.
7: Ich meine, diese ganze Debatte um die Wehrpflicht und ob da jetzt dann im Verteidigungs- oder wie heißt es dann im Ernst? Sicherheitsfall heißt es, glaube ich, gell? Sicherheitsfall, Verteidigungsfall. Ob das dann wirklich umgesetzt werden kann, steht da sowieso auf einem ganz anderen Blatt. Ja? Was wir hier sehen, ist in meiner Wahrnehmung eine permanente Verschärfung auf diese Eskalation, die jetzt hier vorangetrieben wird. Ich meine, ihr kriegt das ja auch überall mit. Die S-Bahnen fahren in Flecktarn. Du hast Werbung an allen Ecken und Enden, die Bundeswehr-Jugendoffiziere kommen in die Schulen hinein. Also alles das, was in den 90er Jahren oder den 80er Jahren noch verboten war, das ist jetzt alles vorbei. Jetzt wird hier nicht nur verbal aufgerüstet, sondern auch faktisch in unserer Gesellschaft ganz einfach. Und diese Posse da um diese Abmeldepflicht, das ist ja nur ein weiteres Beispiel dafür. Also was ich jetzt gerade so wahrnehme, ist eine komplette Umkehr von allem, was wir jahrzehntelang in Deutschland hatten. Nie wieder von Deutschland soll Krieg ausgehen, aus bekannten Gründen unserer Geschichte eben. Und das scheint jetzt alles obsolet zu sein, weil Putin gleich Hitler, also ist das alles ist legitim, was in diese Richtung geht. Also ich bin sprachlos eigentlich, wie sich unsere Gesellschaft innerhalb von kürzester Zeit so verändern konnte, aus einer eigentlich durchweg pazifistischen Gesellschaft, die mit der Rolle von Deutschland als Vermittler und auch als Friedens quasi Hort in der Welt gegolten hat, dass wir jetzt zu den größten Bellizisten gelten und Schreihälse wie Kiesewetter und Weber und wie sie alle heißen, wie wir schon genannt haben, dass die letztendlich die Schlagzeilen anführen, das ist ein Unding. Das ist wirklich ein Unding. Ich schäme mich dafür wirklich, da zuschauen zu müssen, wie das voranschreitet.
6: Aber das hat natürlich System. Also ich habe diese Woche bei Punkt Preradovic ein Interview zu diesem Thema gemacht, zu diesem neuen Kriegsvokabular, also zu dem Neuen und dem Alten, was ja die Debatte beherrscht gerade mit Leo Ensel, dem Konfliktforscher, der ein Wörterbuch der Kriegstüchtigkeit geschrieben hat. Das sind unglaubliche Sachen drin. Also sie wollen jetzt, also das ist ganz systemisch aufgebaut, ja. Woke und wehrhaft sollen wir jetzt sein. Also es gibt sogar jetzt die nachhaltige Bundeswehr, nachhaltige Kriege. Sie verkaufen das, und weißt du, was es wirklich gibt?
8: Nein.
6: Wie sie die jungen Woken motivieren wollen?
8: Nein.
6: Dass sie Queerfeld einmarschieren.
8: Ach komm, jetzt übertreibst du.
6: Nein,
8: da nicht. Das will ich sehen, bevor ich das glaube.
6: Nein, das stimmt. Kann. Nein,
8: ja,
6: ich
8: fürchte,
6: nicht.
8: Es ist plausibel, was du
6: Queer
8: sagst.
6: Querfeld ein sollen sie marschieren. Ja, das wird gerade, ja, und was eigentlich eins der schlimmsten Geschichten ist, dass man uns die ganze Zeit inzwischen erzählt, dass wir gar nicht mehr im Frieden sind. Ja,
8: ja, das ist schon
6: eine Beine so. Wir sind in der Vorkrieg, ja, aber ja. Es geht immer weiter, ja. Wir sind in der Grauzone, in der Vorkriegszeit. Morgen kann es schon so weit sein.
8: Stimmt, und ist noch kein Krieg, aber es ist auch kein Frieden mehr.
6: Genau, und wenn dann bald, ne, dann fast Krieg und dann Krieg, dann wundert sich keiner mehr. Ja. Also so, ich möchte die Leute nur aufrufen, dass sie diese Gehirnwäsche merken, wenn diese Sachen, und wir müssen aufpassen, wir gewöhnen uns nämlich dran. Ja? Also,
8: nur alte, rassistische, sexisten Nazi-Männer wie ich, die so binär denken, weil so, die so glauben, es gibt kein bisschen Schwangerschaft oder ein bisschen Krieg oder so. Das sind so Menschen, die so simpel binär denken wie ich, wo das dann 0 und 1 ist, die glauben natürlich, ist kein Krieg. Aber das müssen wir uns dann verabschieden. Und dabei helfen uns ja die Medien, da haben wir ja Glück. Also nicht alle verbreiten Hass und Hetze wie Frau Pradovic hier und Desinformation.
6: Also, heute?
8: Es gibt ja auch Medienkonzerne wie den Axel Springer Konzern. Das wollte ich euch nicht vorenthalten. Der Axel Springer Konzern hat jetzt nämlich einen Preis verliehen an die Person des Jahres. Die haben in ihrem Hauptquartier, oben in der Axel Springer Lounge, in so einem holzgetäfelten, mit Ölgemälden hängt, da dürfte ich auch mal rein, als ich noch zu den Guten gehörte.
6: Ja, ich war auch mal da.
8: Ja, nee, also wir waren alle immer wichtig und toll. Frau Bajadovic natürlich in der Tat toller als ich, wichtiger, dass du natürlich immer noch bist. Und dahin haben sie jetzt eingeladen, und zwar Germany's Top 50. Ja, Germany's Top 50, um eine Person des Jahres auszuzeichnen. Und da zeichnet der Medienkonzern Axel Springer, der gerne ja von der Regierung mit Werbung finanziert wird, den Innenminister Alexandra Dobrindt aus.
6: Ja.
8: Das kann man sich nicht ausdenken. Und dann tritt aber da auf die Bahnchefin, also die Angestellte von Herrn Dobrindt, um dort zu erklären, bei Dobrindt treffe Wille auf handwerkliches Können und die Auszeichnung sei eine ganz tolle Idee. Ich meine, Circle Jerk nennt der Amerikaner so etwas, wenn sich Herren im Kreis aufstellen und sich gegenseitig den Schritt schamponieren. Und das ist unfassbar, oder? Und dann darüber berichten die dann mit Videos.
6: Klar.
8: Entschuldigung.
6: Die nehmen ja auch Orden von der Ukraine an. Was wundert dich eigentlich noch?
8: Das stimmt. Ulf Poschi Poscher, herzliche Grüße an dieser Stelle an den Mann mit dem kleinsten Porsche der Welt und dem drittklassigen Propagandaorden der Ukraine. Während die das machen, gibt es ja einen Ableger von Axel Springer, der heißt News, und der trollt sehr erfolgreich. Sehr erfolgreich, kann man sagen, die Gegnerschaft. News berichtet jetzt über News. News hat etwas völlig Normales gemacht. Werbung geschaltet bei der Berliner Verkehrsgesellschaft BVG. News wird mit dem Satz morgens um 6 schon wissen, was einem abends um 8 verschwiegen wird. Der Spruch zielt unverhohlen auf die Tagesschau und den öffentlich-rechtlichen Rundfunk.
6: Der ist aber schön, der Spruch.
8: Absolut.
7: Ist richtig genial. Ja.
8: Die BVG hat in den vergangenen Jahren Diversity-Kampagnen unter ihrem Slogan "Weil wir dich lieben" geschaltet. Nun sieht sie sich einem existenziellen Shitstorm ausgesetzt, in dem ihr vorgeworfen wird, durch die Annahme der News-Werbung Partei zu ergreifen. Und Robert, es geht ja so weit, dass in Berlin hinter diesen BVG-Bussen mit News-Werbung mittlerweile Leuchtschildautos hinterherfahren, Lastwagen von Kampakt bezahlt, einer linksradikalen Nicht-Regierungsorganisation, die da hinterherfahren und dann ja Hass, Hetze, Nazi und alle möglichen Beschimpfungen Richtung News losballern. Das ist ja, mir ganz ehrlich, mir fällt schwer, nicht zu glauben, dass die nicht mit News unter einer Decke stehen. Weil ich meine, man muss nicht Experte für den Streisand-Effekt sein, wenn man sich sagt, mehr Werbung kann sich Julian Reichelt doch nicht wünschen, oder?
7: Mehr Werbung geht ja eigentlich gar nicht, oder? Also warte mal, die fahren hinter den Bussen her oder den Zügen her, wo diese Werbung von News da über den Eingängen dran ist?
8: Nee, die fahren hinter den Bussen her, also das sind Doppeldeckerbusse, die großen hohen Busse, die durch Berlin fahren. Ja. Die werden verfolgt von einem Auto mit so einer Leuchttafelseite, da ist das ganze Lastwagen, dessen ganze Seite mit irgendwelchen LEDs bespielbar ist. Und da steht dann im News-Stil in der Schriftart halt drauf, News ist Rechts-Rechts-Nazi, Rechts-Rechts-Hetze, Sexisten und so. Und damit lassen die diesen Bus verfolgen durch die ganze Stadt.
6: Ja, die müssen doch die Steuergelder irgendwo unter das Volk bringen. Ja? Die müssen doch sagen, hey, wir haben das Projekt gemacht. Weißt du, solche.
8: Ja, das ist wirklich real.
7: Also, du hast es doch gerade angesprochen, Streisand-Effekt, ja. Als Barbara Streisand versucht hat, das Bild von ihrer Strandvilla da in Malibu zu verhindern, hat es erst so richtig losgeschlagen, Und genauso ist es doch hier auch. Also, wenn da jemand mit so einem riesen Schild, mit so einer Leinwand beweglich durch die Stadt fährt, da kommt doch irgendwann der Dümmste auch noch drauf, da irgendwann mal vielleicht doch zu gucken, was ist denn News eigentlich, wenn das noch nicht gehört hat, ja. Also, ich meine, das beste Beispiel für eine Negativkampagne, dass sie genau das Gegenteil von dem erreichen, was sie eigentlich wollen, in meiner Wahrnehmung.
8: Ja. Der steht dann morgens um 6 schon Lüge und Hetze verbreiten, aber original im News-Stil. Und das lassen die dann auch noch von Reportern fotografieren und die packen es wieder in die Regimezeitung. Also ganz ehrlich, das ist ja fast ein Beweis dafür, dass Julian Reichelt bezahlt wird von Tagesspiegel und Co. Dann wird er nicht. Ich nehme das offiziell zurück.
6: Nein.
8: Aber das ist die geilste, gelungenste Werbekampagne des Jahres garantiert. Glückwunsch an News dazu. Das ist, wie Martin Sellner immer wieder sagt, es ist erstaunlich, mit was für Gegnern wir uns eigentlich befassen müssen. Also, diese Form von Dummheit ist schon ganz besonders.
6: Ja, die Frage ist, wie lange News sowas machen darf und so wie lange wir senden können. Wir müssen unbedingt über den European Democracy Shield reden.
8: Unbedingt. Die können wir gerne tun. Da gibt es mehr als guten Grund dazu. Das sagst du jetzt anlässlich welches Ereignisses genau?
6: Naja, weil das jetzt beschlossen wird oder jetzt rausgekommen ist. Also, oder
8: naja,
6: was
8: über den
6: du?
8: Haben wir schon ganz oft gesprochen. Also der ist ja im letzten Jahr geplant. Wir haben ihn vielfach vorangekündigt. Jetzt ist dann die Kommission gegründet worden, die das implementieren soll. Das war, glaube ich, vor 3 Monaten. Und nun wird es dann scharf geschaltet in seiner in seiner Finanzierungsetappe.
6: Milliarden Euro an Steuergeld werden die in Medien pumpen, in vertrauenswürdige, ausgewählte Medien. Es werden extra noch Journalisten auch noch bezahlt, um dann das Archiv der Regierungswahrheit zu erschaffen, ja. Und was das Schlimmste ist im Grunde, dass sie die Algorithmen der sozialen Plattformen so ändern, dass wir draußen sind und sie ganz vorne.
8: Aber das haben wir letzte Woche schon berichtet.
6: Ja, mit den Algorithmen haben wir berichtet, das stimmt. Aber ich glaube, das Archiv der Regierungswahrheit war noch nicht dabei.
8: Man kann es auch nicht oft genug sagen, denn
6: mir macht das wirklich Sorge. Ja? Ja. Also mich hat TikTok jetzt komplett rausgeschmissen, gesperrt, gelöscht. Wir haben meinen Account einfach gelöscht. Der ist komplett weg. Und das Einzige, was ich dort gemacht habe, ich habe Shorts aus meinen Videos gesendet. Also aus meinen Videos. Das sind regierungskritische Leute, die ich einlade. Aber meistens absolute Fachleute. Das heißt meistens immer. Und da ist bestimmt nichts Verfassungsfeindliches drin. Aber TikTok hat meinen Account gelöscht.
8: Ja doch, die Realität ist einfach rechtsradikale Hetze. Das müssen wir akzeptieren.
6: Nur, das ist jetzt wirklich schon wieder eine neue Eskalationsstufe. Ja. Und deswegen ist es so wichtig, das immer wieder zu erwähnen. Sorry, wenn ich redundant werde.
8: Nee, das ist in der Tat wichtig. Und es mag ja den einen oder anderen geben, der vielleicht nicht jede Episode Nacktes Niveau immer pflichtschuldig so hört, wie er es hören muss. Weil weder sind wir zwangsfinanziert, noch habt ihr irgendwelche anderen Verpflichtungen, das zu tun. Sie werden radikaler, sie werden extremer in jede Richtung. Das hat ja in dieser Tage auch gezeigt, was dem Bundessprecher der sogenannten Identitären Bewegung Maximilian Merkel passiert ist. Der hat ja wahrscheinlich, ich unterstelle ihm das jetzt einfach mal, wissentlich, was ihn da erreicht oder was ihn da ereilen wird, versucht über Södolfs des letzten Herrschaftsgebiet auszureisen, von München nämlich nach Porto und wollte dort ins Flugzeug steigen. Das gelang ihm nicht. Die Bundespolizei hat ihn gestoppt und hat ihm einen Stempel Ausreiseverbot in den Reisepass gestempelt.
7: Den gibt es tatsächlich, den Stempel, gell? Ich habe es gesehen, das Bild.
8: Wusstest du auch noch nicht?
7: Nein, ein Ausreiseverbot.
8: Ja, da müssen wir uns dran gewöhnen. Es war noch kein Adler auf irgendwelchen Kreuzen drauf zu sehen, aber ich meine, ich war auch überrascht, denn der Stempel hat mich überrascht. Er hat es dann trotzdem geschafft. Merkel hat sich nämlich einfach gedacht, ist ja Schengen und ist mit dem Auto nach Porto gefahren. Das hat
7: 22 Stunden, ja.
8: Ja, Hut ab. Kam dort in einer Frische an, dass ich mir denke, gut, wahrscheinlich werde ich einfach alt. Früher konnte ich das vielleicht auch. Sprang dort dann auf die Bühne und sprach beim Remigrationsgipfel. Und der Remigrationsgipfel hat denn auch die Gemüter erregt. Die Welt berichtet, AfD-Politiker besuchen internationalen Remigrationsgipfel. Mehrere der AfD hätten dort teilgenommen in Portugal und seien vom österreichischen Rechtsextremisten Martin Sellner empfangen worden, der habe das mitorganisiert. Sellner beziehe auch Staatsbürger mit Migrationshintergrund in sein Konzept ein, wenn diese sich nicht assimiliert hätten, also sein Remigrationskonzept. Das Bundesverwaltungsgericht sieht in seinen Ideen einen Vorstoß gegen die vom Grundgesetz geschützte Menschenwürde. Die Welt kann man ja mal verwechseln. Und bei der Gelegenheit nochmal melden. Man hat dort dann in Porto ein neues Produkt vorgestellt, eine neue Aktion vorgestellt, nämlich Save Europe Act. Das ist eine Aktion von Martin

0: Uschi von der Lügen das auf den Tisch bekommt. Und er war sich der Tatsache bewusst, dass die Kommission dem wahrscheinlich nicht positiv gegenübersteht.
1: Also gerade sind es 227.308, nein, sogar schon 9 jetzt. Ja. Der Zähler klickt nach oben. Und der nächste Ziel, der nächste Milestone ist 500.000, das wollen sie also demnächst erreichen. Ich meine, das ist ja auch eigentlich ein vernünftiges Anliegen, oder? Ein Mandat für ein souveränes, freies und sicheres Europa, das wünschen wir uns doch alle. Sind wir doch mal ehrlich, das hat sich bestimmt nicht zum Besseren getan in den letzten Jahren, was dieser Fall aus England natürlich jetzt auch ganz klar zeigt. Ich weiß nicht, ob ihr den Namen Henry Novak im Programm schon mal besprochen habt letzte Woche. Ja. Hattet ihr schon, ja? Also das ist jetzt diese Woche, dann gab es ja die Verurteilung des Mörders, der ist jetzt lebenslanglich im Knast und diese ganze Debatte nimmt jetzt gerade so richtig Fahrt auf. Ich habe gerade vorhin noch von Konstantin Kysin, einem sehr brillanten englischen Kommentator, ein kurzes Statement gesehen, dass sich Europa letztendlich den Rassismusbegriff den Rassismus abschaffen wollte, aber dadurch einen neuen Rassismus eigentlich integriert hat, nämlich gegen die Autochtone, gegen die eigene Bevölkerung, gegen den Rassismus gegen Weiße. Die Polizisten waren bestimmt keine bösen Menschen, die da den jungen Mann haben verbluten lassen. Aber durch ihre Indoktrination, durch die Schulung und durch dieses ganze empfindliche Thema waren die nicht in der Lage, das Offensichtliche zu erkennen und haben den Lügen des Täters mehr geglaubt wie den Aussagen des eigentlichen Opfers. Und das ist die eigentliche Verfehlung, dass das System in sich so pervertiert worden ist, dass das Offensichtliche gar nicht mehr erkannt wird. Also das ist eine Entwicklung, die jetzt in England richtig Fahrt aufnimmt, gerade durch das Urteil. Ob es dann natürlich dann irgendwas passiert, ob da ein Umdenken stattfindet, das wage ich jetzt nochmal zu bezweifeln. Aber der Fall steht natürlich exemplarisch für diese ganze Fehlentwicklung, die da letztendlich mit 2015 so richtig Fahrt aufgenommen hat auch. Ja.
2: Und wisst ihr, wie die Tagesschau das getitelt hat, also diese Verurteilung? Lebenslange Haft für Messernarr, der englischen Studenten tötete. Ja. Also Messernarr, das klingt ja irgendwie niedlich. Ja. Ne? Der Hofnarr mit dem Messer. Ja. Oder der Arme kann nichts dafür, der arme Narr. Ja. Ja? Messernarr, das Wort gibt es ja eigentlich auch gar nicht.
1: Das also war das eine 20 Zentimeter Klinge. Ja.
2: Das ja, ein Messernarr. Ach, guck mal, dieser Messernarr. Weißt du, so.
0: Die britischen Stalinistenvertreter hier um Keir Starmer sprechen ja auch immer von der abscheulichen Messergewalt, die man bekämpfen müsse. Es wird ja systematisch verleugnet, was da wieder passiert ist, dass nämlich ein Migrant da einen Briten abstach. Und es wird immer nur Knife Crime sei das Problem, erklärte die britische Innenministerin, die Achtung, gar nichts hat mit irgendwas zu tun. Zufälligerweise 2014 Muslim des Jahres war. In Britannien. Ja, hat bestimmt nichts mit dem anderen zu tun. Jetzt kam etwas raus, was einem so richtig das letzte Restchen Essen aus dem Magen hoch befördern kann. Deswegen vorsichtig und stellt die Brecheimer bereit. Die Junge Freiheit berichtet, dass die britische Polizeiprüfbehörde IOPC, ich glaube das Office for Police Conduct, vorerst, Zitat, keine Fehler im Mordfall Henry Novak festgestellt hat. Für das Fehlverhalten der Beamten, die von einem Sikh mit einem Ritualmesser schwer verletzten 18-Jährigen wegen Rassismusvorwürfen festgenommen hatten, gebe es demnach keine Beweise. So das offizielle Regierungsermittlungsergebnis nach dem polizeiassistierten Mord an Henry Novak. Ja, schön. So geht's weiter in Europa, berichtet auch News diese Woche. Wir selbst haben auch eine Art Henry Novak in Deutschland. News berichtet, gegen 21.30 Uhr am Montagabend gerieten zwei Männer in einem Rewe, vor einem Rewe-Supermarkt im Stadtteil Hamburg-Altona in einen Streit, der sich in die Filiale verlagerte. Dort stach ein 31-jähriger indischer Staatsbürger, so eben auch der Sikh aus Britannien, vor den Augen von Mitarbeitern und Kunden auf das 29-jährige Opfer ein und verletzte ihn schwer im Oberkörperbereich. Zeugen alarmierten die Polizei. Der Angreifer ließ sich mit erhobenen Händen widerstandslos festnehmen. Für das Opfer kam die Hilfe der Rettungskräfte und eines Notarztes zu spät. Reanimierungsversuche scheiteten. Ja, nur ein Messernarr. Gar nichts Besonderes. Ja, und während das so passiert, wir erinnern uns, ist ja seit Außenminister Steinmeier, der Mann, der Faschist im Amt des Bundespräsidenten, war ja auch mal Außenminister in Deutschland. Seit dieser Zeit, seit dieser Regentschaft wird von Deutschland ja die Muslimbruderschaft mit Steuergeld gefördert. Das kam ja heraus durch einen Bundesrechnungshofbericht, der lange Zeit geheim gehalten wurde. Wir hatten letzte Woche schon darüber berichtet. Und nun stellt euch vor, man mag es kaum glauben, die Junge Freiheit berichtet, der Präsident des Bundesverfassungsschutzes, Sinan Selen, selbst übrigens Türke ursprünglich, hat Bundestagsabgeordnete vor einer drohenden Unterwanderung politischer Institutionen durch Islamisten gewarnt. Dabei bezog er sich vor allem auf die Muslimbrüderschaft, wie die Bild-Zeitung am Mittwoch berichtete. Die Warnung erfolgte demnach bei einem parlamentarischen Frühstück. Robert, das ist bestimmt wieder nur Zufall. Also, dass der Staat eine Gesellschaft fördert, die ihn dann unterwandert. Das ist ja, also das machen die doch nie absichtlich.
1: Wieder mal ein

0: Eine Verschwörungstheorie, ja, wollen wir gleich mal festhalten. Also
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2: 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Bisherige Empfänger von Wohngeld müssen wegen der Sparpläne der Bundesregierung künftig mit Einbußen rechnen. Einige könnten sogar leer ausgehen. Ein Drittel der bisherigen Wohngeldhaushalte wird rausfallen. Ein Teil davon sind Menschen, die aufgrund ihres Einkommens bislang gerade so noch antragsberechtigt sind, so Bundesbauministerin Verena Huberts. Huberts begründete die geplanten Einschnitte damit, dass die Regierung wegen der vielen Krisen und mangels Wirtschaftswachstums sparen müsse. Kanzler Merz meinte in einer Pressekonferenz zur Ukraine, die Europäische Union ist keine neutrale dritte Partei und auch kein Vermittler. Vielmehr steht sie auf der Seite der Ukraine. Merz sagte, dass allein Zelensky und die Ukrainer entscheiden, wer für sie verhandelt, nicht Europa und auch sonst niemand. Kritiker meinen dazu, Merz degradiert damit die EU zum bedingungslosen, willenlosen Geldgeber der Ukraine, die den gesamten Kontinent immer rasanter in einen direkten Konflikt mit Russland treibt. US-Geheimdienste haben die Trump-Regierung gewarnt, dass Israels Ministerpräsident Benjamin Netanyahu voraussichtlich Maßnahmen ergreifen wird, die das neue US-Iran-Friedensabkommen untergraben könnten. Das berichtet die Washington Post unter Berufung auf aktuelle und ehemalige US-Regierungsvertreter. Laut der Geheimdienstanalyse steht Netanyahu unter starkem innenpolitischen Druck, den Militäreinsatz im Libanon gegen die Hisbollah fortzusetzen. Trump hatte Israel in den vergangenen Tagen öffentlich zur Zurückhaltung aufgerufen. Die Meldung unterstreicht die wachsenden Spannungen zwischen Washington und Jerusalem. 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
6: Demnach bei einem parlamentarischen Frühstück. Robert, das ist bestimmt wieder nur Zufall. Also dass der Staat eine Gesellschaft fördert, die ihn dann unterwandert. Das ist ja, also das machen die doch nie absichtlich.
0: Wieder mal eine Verschwörungstheorie, ja, wollen wir gleich mal festhalten. Also letztendlich sind es genau die Dinge, vor denen Menschen wie Sarrazin und andere seit Jahren gewarnt haben. Die Gesellschaft verändert sich in einer Geschwindigkeit, man kommt ja fast gar nicht mehr mit. Wir sind alles mehr oder weniger politische Kommentatoren und versuchen das irgendwie greifbar zu machen, was da passiert. Aber die Geschwindigkeit, mit der das alles passiert und mit der das dann auch quasi offen zugegeben wird, das überrascht mich dann doch sehr. Ja? Also wenn man dann schon feststellen muss, dass sogar der eigene Verfassungsschutz letztendlich unterwandert wird von diesen von diesen Kräften, dann ist ja schon mehr als 5 vor 12. Ja. Ich weiß, die Polizei hat ja auch angefangen, die Tests, also Moment, die Kurve muss ich jetzt erst kriegen im Kopf zur Polizei. Wir haben immer mehr muslimische Polizisten.
6: Das ist in Berlin ganz leicht, da musst du nur mal gucken, wer da so im Polizeiauto sitzt.
0: Und der Staat macht aber, der macht selber da noch die Tür und Tor auf dazu, ja, dass indem die Einstellungstests quasi werden erleichtert. Beim Diktat im Einstellungstest sind immer so viele durchgefallen, deswegen haben wir das Diktat einfach abgeschafft. Also nicht, dass man da jetzt schaut, dass das Niveau gleich bleibt, sondern wir lassen es auch immer weiter sinken. Und Frau Merkel, also im Nachhinein, hat sie ihren Orden verdient, den sie da vor kurzem gekriegt hat.
6: Ja, Merkel hatte halt recht, EU, ne? Wie Milena schon sagte. Aber das Irre ist ja, Milena, jetzt diese neue Methode. Man macht etwas, ja, ganz, ganz dreist, stellt das dann auch offen fest und tut dann so, als ob man ganz schockiert ist darüber, was man gemacht hat. Ich meine, wie bei diesem Ausreiseverbot für Männer. Ja, oh, das war natürlich ein schwerer Fehler, wird sofort aufgehoben. Upsi, meinten wir gar nicht so. Ja, eine Muslimbruderschaft gefördert. Oh nein, die unterwandern uns ja. Ich meine, da kommt meine Frau nach Hause, ich sage, Schatz, ich habe mit Erschrecken festgestellt, dass da eine andere Frau im Bett liegt und ich mit ihr geschlafen habe. Das kann natürlich überhaupt gar nicht sein. Also, ich distanziere mich in aller Form, jetzt ist wieder gut. Ne?
7: Ja, ja, aber diese Art von kompletter Unlogik und so, das hat ja Einzug gehalten. Logik ist verschwunden, Vernunft ist verschwunden. Die Leute sind ja seit 6 Jahren dauerverwirrt. Und sie werden immer in Verwirrung gehalten. Und solche Sachen verwirren weiter und die lassen die Leute abstumpfen. Ja? Also das ist auch völlig egal, was sie jetzt so sagen. Ja? Also ja, aber es ist doch den Leuten auch irgendwie, die nehmen die ja schon auch nicht mehr, also ernst nehmen sie natürlich, weil man sieht, was sie anrichten. Aber die Menschen haben, glaube ich, den Eindruck, es ist eine Art Naturkatastrophe, die über sie kommt. Und so erkläre ich mir diese Apathie, ja, weil eigentlich kann man ja als Gesellschaft, als bürgerliche Gesellschaft schon was tun gegen, sagen wir mal, Politiker, die das Land ruinieren, ja.
6: Klar.
7: Aber da passiert halt wenig. Aber schön, was auch passend zu dem Thema, das hattest du ja auch rumgeschickt, ist dieser Newsbericht und dieses Video zu den Parks in Berlin. Ja.
0: Oh ja, das ist ganz also, besonders toll. Ja.
7: Unter der Überschrift "In Berlin gibt's keine Deutschen", das sagt ein Iraker, der dort im Park interviewt wurde, also bei einer großen Grillerei, also da großen Festen, die dort gefeiert werden, da hat er gesagt, in Berlin gibt es keine Deutschen. Hm. Und für ihn war das klar, dass in Berlin hauptsächlich Ausländer leben. Und dann sagte er auch noch, außerdem würden die Deutschen arbeiten, während Menschen mit Migrationshintergrund im Park entspannten und grillten. Das fand ich auch eine sehr schöne Aussage. Und was da auch noch drin stand, dass in Friedrichshain, das ist ja da, wie heißt der Park da?
6: Volkspark.
7: Volkspark, genau. Mhm. Da können die Anwohner ihre Fenster nicht mehr aufmachen, weil der Qualm vom Grillen in alle Wohnungen reinzieht. Ja. Also da grillt ja nicht eine Familie.
6: Nee.
7: Da grillen ja tausende Menschen in dem gesamten Park. Ja.
6: Ja.
7: Und das ist wohl in allen Parks inzwischen so.
6: Ja.
7: Ich kenne das zwar auch noch aus Köln, aus den 90er Jahren, da war das zum Teil auch so, aber es scheint es zu eskalieren. Ja.
6: Kommst du mal nach Berlin, guckst du mal, was ist.
0: Ich möchte aber festhalten, hier, eine Umvolkung findet nicht statt. Okay?
6: Ja. Und niemand wandert in die Sozialsysteme
0: ein. Nein.
7: Genau. Ja, ihr wieder mit eurem Einheitsbraun.
6: Robert, warst du mal wieder in Berlin? Oder wann warst du zuletzt da?
0: Anfang Januar.
6: Achso, ja, dann. Da war noch nicht so viel mit Grillen. Das ist noch so ein bisschen. Aber kann ich sehr empfehlen. Also, wenn du gegrilltes Lamm hören willst und sehen willst und riechen willst und das alles dazu, die Folklore.
0: Danke, nein. Ich verzichte.
6: Ganz alter Hut. Also, kennt jeder Berliner.
7: Ich mag gegrilltes Lamm, ne?
6: Ja, klar. Ist halt schön, wenn man das nicht in Messerstechereien irgendwie kriegt und mit Klappstühlen besprochen wird, während das so gegrillt ist. Aber ja, jeder, wie er es mag.
0: Mir hat ein Freund neulich Nachricht geschickt. Er ist gerade in Kalkutta an der Spree und da musste ich erstmal kurz, wo bist du? Und dann habe ich es erst gecheckt, ja.
7: Paul sagt immer Ramallah an der Spree.
6: Ist viel korrekter, aber Inder ist nicht so viel, weißt du, und wir sind unter uns. So, Habibi, mein Freund, wir müssen fertig machen. Wir haben aber noch zwei Punkte und gelegentlich, weil du vorhin sagtest, man könnte ja mal was sagen, gelegentlich, Milena, da zuckt ja noch jemand, wenn es ums Geld geht. In dem Fall zuckte ein DIHK-Präsident, dem fiel ein, Peter Adrian heißt er, dass er irgendwas mit Wirtschaft zu tun hat und Apollonius berichtet. Das Energieeffizienzgesetz, das es jetzt gibt, das zwingt Deutschland ab 2030 einen festen Energiedeckel auf, eine Obergrenze für den gesamten Energieverbrauch. Um diese festgelegte Obergrenze einzuhalten, da müsste die deutsche Wirtschaftsleistung gegenüber 2024 aber um knapp 9% sinken.
7: Kein Problem.
6: Ja, kriegen wir hin. Bleibt es bei diesem starren Ziel, gefährdet das die Wettbewerbsfähigkeit des Standortes und unseren Wohlstand, sagt der IHK-Präsident Peter Adrian. Robert Stein, jetzt könnte man ja meinen, dass Herr Adrian gerade aufgetaut wurde nach 5 Jahren Tiefschlaf in irgendeiner Frischhaltefolie oder so. Aber immerhin, ne? Also immerhin fiel es ihm ja auf, oder?
0: Also es ist unfassbar. Also wenn man sich die Zahlen alleine anschaut, was das für den Verbrauch, was das bedeuten würde, wie sehr unsere Wirtschaft sinken müsste, was es dann an Folgekosten hätte, dass es überhaupt noch einen Menschen gibt, der so etwas behauptet. Okay, Susanne Herrmann tingelt immer noch durch die Talkshows und predigt davon Degrowth, dass das das Beste ist. Aber ich glaube, selbst wenn sich die ganze Welt von diesem Klimawandel-Märchen abgewandt hat, wird es in Deutschland immer noch Leute geben, die das verteidigen mit Klauen und Zähnen. Ich denke, wir fahren da bis zum Ende der Sackgasse, bis wir das festgestellt haben.
6: Ja, das ist eine treffende Beschreibung. Und am Ende kommt ja auch was.
7: Aber
6: Milena.
7: Aber es ist ja auch so ein unsinniges Gesetz, ne? Ich meine, dann wird eben woanders produziert und Energie verbraucht, weil die Energie wird ja ganz sicher verbraucht werden, ja? Nur nicht mehr in Deutschland. Das ist vollkommen irre. Das ist wie ein Anschlag auf das Land. Ich meine, und das ist ja nicht das Einzige. Jedes Jahr steigt die CO2-Steuer und ab 2028, dann wird's richtig heftig. Dann werden Heizöl, Erdgas, Benzin und Diesel auch in diesen neuen europäischen Emissionshandel einbezogen. Das wird dann richtig, richtig deftig. Und den Leuten dämmert's auch langsam, ja. Also laut ARD Deutschland-Trend haben nur noch 13% die wirtschaftliche Lage in Deutschland positiv bewertet. Ich frage mich zwar, wer sind diese 13%?
6: Ja, das wollte ich auch gerade fragen.
7: Ja, aber trotzdem, 85%, das ist doch eine relativ stabile Mehrheit, halten sie für weniger gut oder schlecht. Ja? Und diese schlechte Wirtschaftslage ist inzwischen das wichtigste Problem. Das hat jetzt Migration abgelöst. Aber ich meine, gut, die liegen nah beieinander. Also diese beiden, also das eine ist, glaube ich, 21%, die anderen 27%. Das heißt, es sind ja beide Probleme da. Hm. Der Unmut wächst gerade richtig. Also ich bin extrem gespannt auf diese Landtagswahlen im Herbst.
6: Ja, sagt man halt.
7: Ja, ich glaube, dass die DEP auch schon an dieser Problematik Wahlen irgendwie arbeitet.
6: Ja. Man hat so ein bisschen Angst, aber es gibt natürlich auch Lösungsvorschläge. Und ich will euch ja mit was Positivem ins Wochenende entlassen. Ihr erinnert euch an den Tagesstürmer. Das ist Berliner Regionalblatt, das während Corona seinen Faschismus so richtig offengelegt hat. Der berichtet jetzt, dass der DGB, der Deutsche Gewerkschaft, oder seine SPD-Ex-Generalsekretärin Jasmin Fahimi jetzt Ideen hat. Der Tagesspiegel schreibt, angesichts Klammer Staatskassen sollen aus Sicht des DGBs die Superreichen hierzulande mehr zum Gemeinwesen beitragen, unter anderem über eine nach knapp 30 Jahren reaktivierte Vermögenssteuer. Daneben soll es nach den Vorstellungen des DGB auch eine extra Vermögensabgabe für die Allerreichsten der Superreichen geben. DGB-Chef Kürzel spricht, oder der DGB-Vertreter Kürzel spricht von dem obersten Promilleanteil der Bevölkerung. Diese Abgabe solle 10% auf alle privaten Vermögen ab 10 Millionen Euro betragen und über 20 Jahre abgetragen werden können. Zuletzt hatten sich auch Berlins regierender Bürgermeister Kai Wegner, CDU, und bekennender Kinderporno-Verbrecher-Fan, das schreibt der Tagesspiegel nicht, aber den Hinweis musste ich dazu setzen, der jedenfalls hat sich für eine Vermögenssteuer ausgesprochen. Menschen, die deutlich mehr Geld hätten, sagt Kai Wegner, müssten im Rahmen des Solidarprinzips einen Beitrag leisten, wenn es um eine Steuerreform gehe.
7: Also, Promille trifft es da gut. Ich möchte ganz kurz Konrad Adenauer zitieren. Alles, was die Sozialisten vom Geld verstehen, ist die Tatsache, dass sie es von anderen haben wollen.
6: Ja, wenn wir so weit sind, dass Milena Preradovic Konrad Adenauer zitiert, dann wissen wir, besser wird es diese Woche nicht. Deswegen, ihr Lieben, kann ich euch nur noch zurufen, unsere Freiheit, die ist so verloren wie unsere Sicherheit und auch unser Wohlstand. Und sie alle werden nicht von selbst zurückkehren. Denn keine Partei und keine Löser werden uns von den Verbrechern der herrschenden Parteien Korruption befreien. Es bleibt allein an uns, Massenmörder wie Karl Lauterbach oder Jens Spahn, Terroristen wie Nancy Faeser oder Landesverräter wie Fritz BlackRock und Angela Merkel, endlich den Strafen zuzuführen, nach denen ihre Taten schreien. Einzig wir selbst können Deutschland endlich zu dem machen, was es auf dem Papier lange sein möchte, ein Land der Freiheit, der Demokratie und der Rechtsstaatlichkeit. Nichts davon aber wird es hier werden ohne eine Revolution. Die können wir erreichen in Frieden und mit Humor, ganz einfach dadurch, dass wir die Verbrecher bei ihren Namen nennen und ihnen die Wahrheit ins Gesicht rufen, wo immer wir sie antreffen. Ich danke euch fürs Zuhören und meinen beiden Gästen für das spannende Gespräch, Robert Stein und Milena Preradovic. Das war Nummer 245 des Nacktniveaus. Die nächste Ausgabe folgt am kommenden Samstag, denn Widerstand ist nie zwecklos. 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
2: Gericht zementiert staatliche Ausgrenzung. Bayerns Verfassungsschutz darf AfD weiter beobachten. Mit dem endgültigen Beschluss bleibt die Überwachung des Landesverbandes bestehen. Die Folgen reichen von juristischen Fragen bis hin zu einer grundsätzlichen Diskussion über Macht, Kontrolle und politische Chancengleichheit. Ein Kommentar von Janine Beicht. Der Bayerische Verwaltungsgerichtshof BayVGH hat der AfD den Weg in die nächste Instanz versperrt und den Antrag auf Zulassung der Berufung gegen das Urteil des Verwaltungsgerichts München zurückgewiesen. Die Entscheidung ist unanfechtbar. Damit bleibt die Beobachtung des gesamten bayerischen AfD-Landesverbands durch das Landesamt für Verfassungsschutz bestehen. Das Verwaltungsgericht München hatte am 1. Juli 2024 nach mehrtägiger Verhandlung festgestellt, dass tatsächliche Anhaltspunkte für verfassungsfeindliche Bestrebungen innerhalb der Partei vorliegen. Der Verwaltungsgerichtshof sah keine hinreichenden Gründe für eine Berufung und bestätigte, dass die Vorinstanz belastende und entlastende Aspekte gleichermaßen gewürdigt habe. Die Begründung der Richter und ihre politische Tragweite. Die Richter bewerteten bestimmte der AfD zurechenbare Äußerungen als Überschreitung der Grenze zulässiger Kritik. Dazu zählten sogenannte Aussagen zur Remigration, zur Diffamierung von Menschen mit Migrationshintergrund oder muslimischen Glauben, zu Umsturzfantasien sowie zur fortgesetzten Agitation gegen die freiheitliche demokratische Grundordnung. In der Pressemitteilung des BayVGH heißt es dazu, Zitat: Das Ergebnis des Verwaltungsgerichts sei nicht zu beanstanden, soweit festgestellt werde, dass insbesondere bestimmte der AfD zurechenbare Äußerungen zur Remigration, zu einer Diffamierung von Menschen mit Migrationshintergrund oder muslimischen Glaubens, zu Umsturzfantasien oder zu einer fortgesetzten Agitation gegen die freiheitliche demokratische Grundordnung das Maß der zulässigen Kritik am verfassungsrechtlichen System überstiegen. Zitat Ende. Sie sahen Anhaltspunkte für ein völkisches Weltbild, das gegenüber Staatsbürgern mit Migrationshintergrund problematisch sei. Gleichzeitig wiesen sie den Einwand zurück, Aussagen hochrangiger Parteimitglieder könnten staatlich beeinflusst worden sein. Die rechtlichen Voraussetzungen einer Beobachtung seien durch höchstrichterliche Rechtsprechung bereits geklärt. Bayerns Innenminister feiert die Entscheidung als Sieg für Demokratie und Rechtsstaat. Innenminister Joachim Herrmann begrüßte den Beschluss ausdrücklich. Er betonte, die Beobachtung sei zu Recht erfolgt und dürfe fortgesetzt werden. Herrmann warf der AfD vor, sich zwar öffentlich gemäßigt zu geben, jedoch keine ernsthafte Distanzierung von extremistischen Kräften innerhalb der Gesamtpartei vorzunehmen. Seine politische Lesart des Urteils brachte Herrmann anschließend selbst auf den Punkt, Zitat: Das Bayerische Landesamt für Verfassungsschutz beobachtet die AfD seit 2022 zu Recht und darf dies auch weiterhin tun. Das ist ein klares Zeichen für unsere Demokratie und den Rechtsstaat. Von dieser Partei geht nach wie vor eine Gefahr für die Demokratie aus. Zitat Ende. Dass ein Innenminister eine Entscheidung zur Beobachtung einer Oppositionspartei als Erfolg für den Rechtsstaat feiert, lenkt den Blick zwangsläufig auf die Behörde, die diese Beobachtung überhaupt durchführt. Der Geheimdienst als verlängerter Arm der Exekutive. Hinter diesem juristischen Sperrfeuer verbirgt sich eine weitaus tiefere strukturelle Problematik bundesdeutscher Staatlichkeit, die das Fundament der Gewaltenteilung ins Wanken bringt. Der Verfassungsschutz ist keineswegs ein neutraler, über den Dingen stehender Schiedsrichter im demokratischen Parteienwettbewerb, sondern eine der Exekutive unterstellte Behörde, die direkt an die Weisungen der jeweiligen Innenministerien gebunden ist. Wenn dieser staatliche Machtapparat gezielt gegen die unbequeme politische Opposition vorgeht, verlässt der Staat seine zugewiesene Rolle und agiert als parteiisch-politischer Akteur. In einer liberalen Demokratie sollte die Regierung ihre Konkurrenten ausschließlich an der Wahlurne bekämpfen, anstatt Institutionen mit geheimdienstlichen Befugnissen zur Überwachung, Markierung und gesellschaftlichen Isolierung missliebiger Bewegungen zu missbrauchen. Die historische Erfahrung lehrt, dass Regierungen schon immer dazu neigten, Sicherheitsbehörden und den gesamten Staatsapparat zur moralischen Delegitimierung und Unterdrückung von Regierungskritikern zu instrumentalisieren. Genau an diesem Punkt beginnt die eigentliche Debatte. Demokratie gerät nicht dort in Gefahr, wo Opposition existiert, sondern dort, wo Regierungen definieren, welche Opposition als legitim gelten darf. Das Vertrauen in die Neutralität der staatlichen Institutionen schwindet genau in dem Moment, in dem die amtierende Regierung, der unsere Demokratie, eigenmächtig darüber befindet, welche politische Kraft als akzeptabel und legitim zu gelten hat und welche gesellschaftlich gebrandmarkt werden soll. Der zeitliche Kreislauf der behördlichen Stigmatisierung. Die Genese dieses Verfahrens verdeutlicht die Methode, mit welcher der Bayerische Verfassungsschutz die Opposition systematisch einhegt. Den Stein des Anstoßes bildete ein Gutachten des Bundesamtes für Verfassungsschutz aus dem Juni 2021, welches das Bayerische Landesamt im Juni 2022 zum Anlass nahm, den gesamten Landesverband zum offiziellen Beobachtungsobjekt zu erklären. Das primäre Ziel dieser Maßnahme bestand laut Behördenangaben darin, aufzuklären, ob sich die tatsächlichen Anhaltspunkte für verfassungsfeindliche Bestrebungen verfestigen, die den Kernbestand des Grundgesetzes beeinträchtigen oder beseitigen wollen. Die offizielle Begründung für diesen Schritt formuliert die bayerische Staatsregierung selbst unmissverständlich. Zitat: Die Beobachtung durch das BAI-LFV dient der Aufklärung, inwieweit sich tatsächliche Anhaltspunkte dafür verfestigen, dass die AfD als Gesamtpartei Bestrebungen verfolgt, die den Kernbestand des Grundgesetzes zu beeinträchtigen oder zu beseitigen versuchen. Die innere Zerrissenheit der AfD als Gesamtpartei, Flügelkämpfe bzw. eine Annäherung an extremistische Gruppierungen machen eine Beobachtung der AfD als Gesamtpartei durch den Verfassungsschutz erforderlich. Zitat Ende. Bereits im Vorfeld scheiterte die Partei mit einem Eilantrag gegen diese Überwachung vor dem Verwaltungsgericht München, was der Verwaltungsgerichtshof im Beschwerdeverfahren mit Beschluss vom 14. September 2023 bestätigte. Damals durfte die Behörde die Öffentlichkeit vorläufig über die Beobachtung informieren. Das darauf folgende Hauptsacheverfahren endete im Sommer 2024 ebenfalls mit einer Niederlage für den Landesverband, wobei das Gericht das staatliche Vorgehen mit Einzeläußerungen bayerischer AfD-Politiker begründete, die auf einem angeblich völkisch-biologischen Volksverständnis basieren und die Menschenwürde sowie das Demokratie- und Rechtsstaatsprinzip verletzen würden. Wörtlich hieß es, Zitat: Hinreichende tatsächliche Anhaltspunkte für Bestrebungen der AfD, die sich gegen die freiheitliche demokratische Grundordnung in Ausprägung der Menschenwürde richten, ergeben sich, jeweils selbstständig tragend, aus der Zielsetzung, Deutsche mit Migrationshintergrund menschenwürdeverletzend auszugrenzen, sowie aus Äußerungen in Bezug auf Menschen mit Migrationshintergrund und Menschen muslimischen Glaubens. Zitat Ende. Die juristische Schizophrenie der Remigrationsdebatte. Die Argumentation des Verwaltungsgerichtshofs offenbart zudem eine bemerkenswerte logische Bruchlinie, wenn es um die Bewertung konkreter politischer Begriffe geht. Während die Richter des BAI-VGH in ihrem aktuellen Beschluss betonen, dass bestimmte Äußerungen zur sogenannten Remigration die Grenzen der zulässigen Systemkritik überschreiten und Menschen mit Migrationshintergrund diffamieren, sieht die behördliche Realität an anderer Stelle ganz anders aus. Noch im Frühjahr 2026, genauer gesagt am 23. April, ruderte derselbe bayerische Verfassungsschutz inhaltlich ein großes Stück zurück und stellte fest, dass die Forderung nach Remigration keineswegs pauschal als verfassungsfeindlich eingestuft werden kann. Diese Kehrtwende folgte einer wegweisenden Eilentscheidung des Verwaltungsgerichts Köln, das die Bundespartei gegen die Einstufung als gesichert rechtsextremistische Bestrebung in Schutz nahm. Das Kölner Gericht mahnte ausdrücklich zur Differenzierung und stellte klar, dass eine undifferenzierte Abschiebung von Staatsbürgern keinesfalls zwingend aus dem begrifflich ohnehin dehnbaren Konzept der Remigration hervorgeht. Damit bröckelt das jahrelang aufgebaute mediale und behördliche Tabu um ein Wort, das rein deskriptiv die Rückwanderung von Menschen bezeichnet. Die Pressemitteilung des Verwaltungsgerichts Köln formulierte diesen Befund ungewöhnlich eindeutig und entzog einer pauschalen Interpretation des Begriffs die juristische Grundlage. Zitat: Hinreichende Erkenntnisse ergeben sich insbesondere nicht aus etwaigen, von der Antragstellerin zuletzt auch im Bundestagswahlprogramm 2025 verfolgten Pläne mit Bezug zu einer sogenannten Remigration. Aus dem unklaren Begriff Remigration folgt kein konkretes politisches Ziel im Sinne einer undifferenzierten Abschiebung der Betroffenen. Zitat Ende. Die Kölner Richter verschoben damit den Fokus von der bloßen Verwendung eines Schlagwortes zurück auf die Frage, welche konkreten Inhalte und Zielsetzungen tatsächlich damit verbunden sind. Wenn Worte, je nach Absender, unterschiedliche Gewichte erhalten. Die Absurdität der behördlichen Maßstäbe zeigt sich im direkten Vergleich mit den etablierten Altparteien, die sich ungestraft ähnlicher Konzepte und Begrifflichkeiten bedienen. Seit Jahren überbieten sich Politiker der Union und anderer Regierungsparteien in der Forderung nach einer härteren Migrationspolitik, effektiveren Grenzkontrollen und gesteigerten Abschiebezahlen. Die bayerische Staatsregierung rühmt sich öffentlich ihrer Rückführungserfolge und institutionalisiert diese am Flughafen München sogar mit einem eigens dafür eingerichteten Abschiebeterminal. Selbst der bayerische Innenminister Joachim Herrmann zeigte sich erfreut über die erfolgreiche Abschiebung von 14 afghanischen Straftätern aus Bayern und erklärte, Zitat: "Ich begrüße es sehr, dass wir heute insgesamt 14 schwere Straftäter aus Bayern erfolgreich nach Afghanistan abschieben konnten. Die Verstetigung dieser Maßnahmen ist wichtig und zeigt, dass der Bundesinnenminister die Festlegung im Koalitionsvertrag entschlossen umsetzt." Zitat Ende. Was bei der parlamentarischen Opposition als verfassungsfeindliche Agitation ausgelegt und vom Geheimdienst überwacht wird, gilt bei den regierenden Kräften als pragmatische, staatstragende Politik. Diese eklatante Doppelmoral nährt den schwerwiegenden Verdacht, dass staatliche Verfolgungsmuster nicht anhand objektiver programmatischer Inhalte, sondern primär anhand der Person des politischen Wettbewerbers festgemacht werden. Während die AfD wegen scharfer Aussagen zur Migration regelmäßig unter Extremismusverdacht gestellt und vom Verfassungsschutz beobachtet wird, vertreten inzwischen zahlreiche andere Parteien ähnliche Forderungen, nur mit frischer Begriffskosmetik versehen. Das asymmetrische Erwachen der Innenministerkonferenz. Wie fundiert und realitätsnah die migrationspolitischen Forderungen der Opposition im Kern sind, offenbart sich pikanterweise auf der aktuellen Innenministerkonferenz im Juni 2026 in Hamburg. Unter dem Vorsitz des Hamburger Innensenators Andy Grote von der SPD schlagen die Bundesländer plötzlich Töne an, die sich kaum noch von den Positionen der überwachten Opposition unterscheiden. Die Innenminister planen einen massiven Schlag gegen den Missbrauch von Sozialleistungen und fordern den Einsatz künstlicher Intelligenz zur automatischen Erkennung von Betrugsmaschen. Ganz ungeniert wird darüber beraten, den Anspruch von EU-Bürgern auf Bürgergeld drastisch zu erschweren und das Kindergeld für Ausländer zu kürzen, deren Nachwuchs im Herkunftsland lebt. Gleichzeitig fordert Grote eine massive Absenkung der rechtlichen Hürden für die Abschiebung straffälliger Flüchtlinge und zwar explizit auch für jene Personen, die einen offiziellen Schutzstatus in der Bundesrepublik genießen. Zitat: "Wir müssen bei der Rückführung von Straftätern die hohen rechtlichen Hürden bei Menschen mit Schutzstatus senken, und zwar unabhängig vom Herkunftsland. Wir müssen das Bleibeinteresse des Einzelnen stärker mit dem Sicherheitsinteresse der Bevölkerung abwägen und Letzteres höher gewichten." Zitat Ende. Die Grenzen zwischen einst tabuisierter Forderung und offizieller Regierungspolitik wirken damit erstaunlich durchlässig. Was gestern noch als verdächtige Position galt, wird heute auf Ministerkonferenzen als pragmatische Problemlösung diskutiert. Das metapolitische Ringen um den Begriff Remigration. Um die tieferen Ursachen dieser erbitterten Schlammschlacht zu verstehen, muss man die metapolitische Dimension der Debatte betrachten, die maßgeblich vom österreichischen Aktivisten Martin Sellner geprägt wurde. Sellner, der die Gründung eines eigenen Instituts für Remigration vorantreibt, verfolgt eine bewusste Strategie des sozialen und kulturellen Wandels, der dem eigentlichen politischen Wandel vorausgehen muss. Das Konzept seiner Remigrationsdefinition, das im Januar 2024 durch eine falsche Medienenthüllung über ein privates Treffen in Potsdam in den Fokus der breiten Öffentlichkeit gerückt wurde, zielt im Kern auf die Umkehrung von Migrationsströmen durch gezielte administrative und kulturelle Anreize. Während die AfD-Bundesspitze um Alice Weidel den Begriff im Zuge der enormen öffentlichen Aufmerksamkeit aufgriff und eine programmatische Verankerung im Vorfeld der Bundestagswahl forcierte, betont die Parteiführung stets die strikte Einhaltung rechtsstaatlicher Prinzipien und lehnt jede Benachteiligung von Passinhabern vehement ab. Dennoch nutzen politische Gegner und Geheimdienste das Schlagwort weiterhin als Hebel für eine pauschale Kriminalisierung der gesamten Oppositionsbewegung. Die politische Instrumentalisierung von Verbotsszenarien. Die anhaltende Debatte führt seit Jahren zu einem politischen Drängen auf ein Parteiverbot. Das offenbart ein zutiefst gestörtes Verhältnis der etablierten politischen Klasse zu den Grundprinzipien des demokratischen Rechtsstaates. Über Jahre hinweg wurde den Bürgern vermittelt, dass Wahlen der höchste Ausdruck des Volkswillens seien und der politische Wettbewerb über sachliche Argumente geführt werden müsse. Seitdem die Opposition jedoch in bundesweiten Umfragen zur stärksten Kraft aufgestiegen ist und stellenweise knapp 29% Zustimmung verzeichnet, mutiert dieser demokratische Grundsatz für das politische Establishment zur existenziellen Bedrohung. Anstatt die inhaltliche Auseinandersetzung zu suchen oder endlich Politik im Interesse der Bürger zu machen, flüchten sich Regierungsvertreter zunehmend in Verbotsfantasien, die letztlich auf die politische Entmündigung von Millionen Wählern hinauslaufen. Dieser autoritäre Impuls verstärkt in weiten Teilen der Bevölkerung den Eindruck, dass nicht eine angebliche Verfassungsfeindlichkeit der Partei den Ausschlag für die staatliche Verfolgung gibt, sondern schlichtweg deren durchschlagender parlamentarischer Erfolg an der Wahlurne. Wer ständig über Verbote spricht, sendet deshalb eine fatale Botschaft. Solange die Bürger die gewünschten Parteien wählen, ist alles in Ordnung. Die gesellschaftlichen Folgen der medialen Dauerdämonisierung. Die Inflationierung schwerster moralischer und politischer Vorwürfe im alltäglichen Diskurs bleibt nicht ohne handfeste, gefährliche Konsequenzen für die betroffenen Politiker der AfD. Die inflationäre Verwendung von Kampfbegriffen wie Nazi oder Faschist dient in der politischen Arena vorrangig der totalen moralischen Delegitimierung und der sozialen Ausgrenzung des Gegners, um einen echten Dialog von vornherein zu unterbinden. Diese systematische Verrohung des politischen Klimas, die von weiten Teilen der Mainstream-Medien breitwillig befeuert wird, schlägt sich zunehmend in einer massiven Welle physischer Gewalt nieder. Aktuelle Statistiken des Bundeskriminalamtes und des Bundesinnenministeriums vom Juni 2026 belegen einen drastischen Anstieg politisch motivierter Straftaten gegen AfD-Parteimitglieder. Während in früheren Jahren primär die Grünen im Fokus standen, verzeichneten die Behörden für das Jahr 2025 insgesamt 4050 Delikte gegen die AfD, was einer Steigerung von knapp 32% entspricht. Besonders erschreckend stellt sich die Lage bei den Gewalttaten dar, deren Zahl sich von 34 auf 99 Fälle binnen eines einzigen Jahres nahezu verdreifacht hat. Besonders brisant ist dabei, dass die AfD inzwischen die Spitze der Statistik anführt. Das Handelsblatt stellte dazu fest, Zitat: Keine andere einzelne ausgewiesene Partei kam in der Statistik auf so viele Gewaltdelikte. Zitat Ende. Ein ungünstiger Zeitpunkt mit kalkulierter politischer Wirkung. Während sich die Folgen der Dämonisierung bereits in den Kriminalstatistiken niederschlagen, entfaltet die aktuelle Gerichtsentscheidung zugleich eine erhebliche politische Sprengkraft. Denn dass die Entscheidung des Bayerischen Verwaltungsgerichtshofs genau zu diesem Zeitpunkt verkündet wird, entbehrt nicht einer gewissen politischen Pikanterie. Am kommenden Wochenende versammelt sich der Bayerische Landesverband zu einem wegweisenden Landesparteitag in Passau, bei dem die Neuwahl des kompletten Landesvorstands auf der Tagesordnung steht. Es droht eine hitzige Kampfkandidatur um den Posten des Vorsitzenden, bei welcher der Bundestagsabgeordnete Reinhard Mixel den amtierenden Landeschef Stefan Protschka herausfordert. Die juristische Verweigerung der Berufung zur exakt gleichen Zeit liefert den politischen Gegnern der Altparteien und den angeschlossenen Medien die perfekte Munition, um den Parteitag medial zu überschatten und die Delegierten unter maximalen öffentlichen Druck zu setzen. Es ist das klassische Zusammenspiel aus behördlicher Einstufung, politischer Verwertung und medialer Kampagnenführung, das den demokratischen Wettbewerb im Kern beschädigt. Begleitet wird der Parteitag von einem breiten Protestbündnis aus Parteien, Kirchen und Verbänden, das die Bürger unter Verweis auf den Schutz der Demokratie und des Rufs der Stadt Passau zum Widerstand gegen die Veranstaltung aufruft. Dass eine demokratisch gewählte Partei ihren Parteitag abhält, wird dabei selbst zum Anlass politischer Mobilisierung erklärt. Das fundamentale rechtsstaatliche Dilemma. Die gesamte Auseinandersetzung um die Überwachung der bayerischen Opposition berührt das innerste Mark des demokratischen Rechtsstaates. Wenn moralisch aufgeladene Ziele wie der Schutz der Demokratie oder der Kampf gegen Extremismus als universelle Rechtfertigung für die Einschränkung politischer Freiheiten herangezogen werden, bewegt sich der Staat auf einem historisch gefährlichen Terrain. Nahezu jede autoritäre Beschränkung in der Geschichte wurde mit höheren Zwecken oder der Abwehr angeblicher Staatsfeinde begründet. Ein echter Rechtsstaat zeichnet sich jedoch ausschließlich dadurch aus, dass staatliche Eingriffe in den Parteienwettbewerb transparent, verhältnismäßig und einer strikten rechtlichen Prüfung zugänglich sind. Je tiefer eine Regierungsbehörde in das freie Kräftemessen der politischen Parteien eingreift, desto gnadenloser müssen die Anforderungen an Beweise und neutrale Kontrolle sein. Versagt diese rechtsstaatliche Kontrollinstanz und mutiert zum willfährigen Werkzeug der Exekutive, verliert das gesamte System schleichend seine demokratische Glaubwürdigkeit. Die zentrale Frage lautet daher nicht, ob eine Maßnahme mit dem Schlagwort gegen Nazis oder für den Rechtsstaat begründet wird. Die zentrale Frage lautet, ob die Maßnahme selbst rechtsstaatlichen Prinzipien genügt. 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

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Die Zurückweisung von Asylsuchenden bei Grenzkontrollen auf deutschem Gebiet ist in einer gerichtlichen Eilentscheidung für rechtswidrig erklärt worden. Das Verwaltungsgericht Berlin gab dem Eilantrag eines Mannes aus Eritrea recht, der sich gegen die Zurückweisung an der deutsch-polnischen Grenze

0: Grenze wehrte. Die Bundespolizei wird nun dazu verpflichtet, dem Mann den Grenzübertritt nach Deutschland zu gestatten. Bemerkenswert hier ist, dass der angeblich psychisch kranke 29-jährige Mann zuvor mehrere sichere Länder wie Polen und Belarus durchquert hat, um genau in Deutschland Asyl zu beantragen. Neue Zolldrohung aus Washington. Es geht ausgerechnet um die Gesundheitsreform von CDU-Bundesgesundheitsministerin Nina Wagen. Die USA werfen der Bundesregierung vor, mit den geplanten Sparmaßnahmen für Krankenkassen die Preise für neue Arzneimittel zu drücken und so Innovationen in der Pharmaindustrie zu bremsen. Der US-Handelsbeauftragte Jameson Greer erklärte, es werde geprüft, ob die deutsche Preispolitik den Handel belastet oder einschränkt. Deutschland verfolge unfaire Preissetzungsstrategien, so der schwere Vorwurf aus Washington. Die Kutter und Küstenfischer an der deutschen Ostseeküste müssen ab 2027 auf eine zentrale finanzielle Stütze verzichten. Die seit 2018 gezahlte Prämie für die zeitweise Stilllegung von Fischkuttern soll ersatzlos auslaufen. Das berichtet das Landwirtschaftsministerium Mecklenburg-Vorpommern. Wie weit der Strukturwandel bereits fortgeschritten ist, zeigen die Beschäftigungszahlen in Mecklenburg-Vorpommern. Derzeit arbeiten dort nur noch 150 Küstenfischer im Haupterwerb. In den 90er Jahren waren es noch 1.300. Die Trigger FM-Meldungen. 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
10: Ja, einen schönen guten Abend Ihnen allen. Schön, dass Sie hier sind. Lieber Max, dir ganz herzliche Glückwünsche zur Veröffentlichung zum Book Launch von Rettet unser Bargeld. Ja, an Achim geht jetzt die Frage, wann genau hast du die Themen meiner Rede geklaut? Okay. Ja, in der Corona-Zeit gab es oft den Spruch, wer in der Demokratie schläft, wacht in einer Diktatur auf. Und ich glaube, dieser Aufwachprozess findet gerade statt. Die EU, Achim hat es gerade schon angesprochen, plant jetzt eine Art Wahrheitsministerium, in dem halt Ursula von der Leyen sich erhebt über als Hüterin der Wahrheit. Und das werden wir alle zu spüren bekommen. Ich denke aber, dass wir keine Angst davor haben brauchen. Und ich denke, egal was passieren wird, und selbst wenn sie das Bargeld abschaffen, wird es immer wieder Menschen geben, die so kreativ sind, sich dagegen zu wehren. Und da möchte ich... mal aus eigener Erfahrung berichten. Ich habe nämlich selber mal Geld gedruckt, und zwar von 2004 bis 2009 lief das Projekt in Hagen, in meiner Heimatstadt. Und zwar hieß dieses Geld Vollmetaller. Und tatsächlich konnte man damals in Hagen in über 200 Geschäften, und da waren Tankstellen dabei, Edeka-Supermärkte, also aus allen Bereichen konnte man dieses Geld ausgeben. Und die Leute haben das am Anfang gar nicht verstanden. Und ich habe ja diese ganzen Kunden einfach bekommen, indem ich in die Läden gegangen bin und die Inhaber, es waren keine Kunden, ich habe an dem ganzen Projekt nichts verdient, hatte nur wahnsinnig viel Arbeit damit. Aber auf jeden Fall bin ich in die Geschäfte gegangen und habe das vorgestellt und habe die Leute einfach gefragt, ob sie gerne mal 2000 Vollmetaller im Wert von 2000 Euro haben möchten. Und die haben mich dann gefragt, wo ist der Haken? Also Sie geben mir jetzt 2000 Vollmetaller? Einfach so? Ich so, ja, Sie müssen schon unterschreiben, dass Sie die erhalten haben. Und dass, wenn ich irgendwann mal auf die Idee komme, das Projekt einzustellen, dass Sie mir die wiedergeben. Und wo ist der Haken? Ich sage, ja, der Haken ist daran, dass wenn Sie es ausgegeben haben, dieses Geld, dann müssen Sie es auch wieder annehmen. Schaffen Sie das? Ja, klar. Ja, und das funktionierte wirklich dann auch ganz wunderbar innerhalb der Geschäfte. Die haben sich gefreut. Ich habe das einfach das Geld gedruckt. Das war auch fälschungssicher in gewisser Art und Weise. Also man konnte sich jetzt nicht einfach um Kopierer legen. Da waren so verschiedene Sicherheitsmerkmale drauf. Und so haben wir dann in der Stadt Hagen 80.000 Vollmetalle habe ich verteilt, die dann innerhalb der Geschäfte zirkulierten. Und auch normale Bürger hatten die Möglichkeit, die konnten dann das Geld gegen Euro tauschen. Ja, und bekamen dann in den Geschäften halt irgendwie 1% Rabatt, 3% Rabatt, was auch immer. Im Blumengeschäft, wenn sie mit Vollmetaller bezahlt haben, haben sie eine Rose zusätzlich bekommen und das hieß dann halt das Vollmetaller Dankeschön. Was ich damit sagen will, sollten die auf die Idee kommen, wirklich das Bargeld abzuschaffen und so eine digitale Diktatur zu errichten, indem wir alle völlig gläsern sind und sie meinen, sie könnten uns behandeln wie Vieh auf der Weide und uns wie eine Zitrone auspressen, Originalzitat Friedrich Merz, das wird nicht funktionieren. Ganz einfach, weil es immerhin mittlerweile in Deutschland 30% der Leute gibt, die es verstanden haben. Das sind die AfD-Wähler. Und es gibt noch viel mehr. Ich tippe mal so auf 40-45%, die gerade immer noch in diesem Prozess sind, das alles zu begreifen. Die sich aber nicht trauen, weil sie bisher immer nur Tagesschau geschaut haben und davon natürlich schwerst geschädigt werden, wie wir alle wissen. Also, keine Angst. Ja, natürlich immer mit Bargeld bezahlen und zuversichtlich in die Zukunft gucken. Es gibt immer eine Lösung. Also es wird sich immer wieder was einfallen. Die Menschen lassen sich immer wieder was einfallen, um gegen Repressalien, gegen den Adel, gegen jetzt Ursula von der Leyen sich zu Wehr zu setzen. Und ja, ich blicke da ganz positiv in die Zukunft, aufgrund der ganzen Entwicklung, gerade seit Corona, weil das massiv zu einem absoluten Bewusstseinswandel führt. Und viele sagen immer, ja, das dauert so lange und es gibt noch so viele, die Altparteien wählen und so weiter. Ich kann nur sagen, ich bin das erste Mal und Matthias Matussek weiß das genau, ich bin ja schon seit meinem 19. Lebensjahr Verschwörungstheoretiker, weil ich da jemanden getroffen habe, der mir Dinge erzählt hat, die ich überhaupt nicht glauben konnte. Hör auf zu lachen, Matthias. Ich bring dich auf dein Zimmer. Naja, auf jeden Fall war es so, dass ich ganz, ganz viele Jahre nur sehr wenige Menschen hatte, mit denen ich über gewisse Themen reden konnte, weil das wäre auf einer Party gar nicht möglich gewesen, weil bei diesen Themen jeder einen angeguckt hätte, als wäre man nicht ganz dicht. Und das hat sich so geändert. Also es gibt so viele Leute, die die Corona-Zeit so kritisch sehen, die sich nie wieder impfen lassen würden, die mittlerweile begreifen, dass, was Henry Ford mal gesagt hat, würden die Menschen das Geldsystem verstehen, gäbe es am nächsten Tag eine Revolution. Und genau diese Revolution erleben wir gerade, auch wenn es immer bedrohlicher wird. Ja, es wird vielleicht auch ein starkes, starkes Gewitter geben, aber danach wird es wieder schön. Die Sonne wird scheinen und ich bin da ganz frohgemut, dass sich das alles zum Guten entwickelt und dass wir tatsächlich auf einem Weg in eine bessere Welt sind. Dankeschön.
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7: Es ist Freitag in der 21. Woche 2026 und hier ist Nacktes Geld. Für alle, die wissen, dass Geld die Welt regiert und verstehen möchten, wie genau. Ich begrüße euch da draußen und mir zugeschaltet aus den Tiefen Mordors, Hermann. Grüß dich, Hermann.
11: So ist doch meine Laune, Paul.
7: Hermann, du warst 30 Jahre ein Herr der Banken. Du hast für sie und mit der Politik Milliarden bewegt. Dafür hast du Millionen von ihnen bekommen. Heute bist du Privatier. Arbeiten muss einzig noch dein Gewissen. Und darum berichtest du uns hier von all dem, was du in der Finanzelite gelernt hast. Und an unserer Seite ist, und ich begrüße ihn nicht weniger herzlich, mal wieder Mike the Pirate. Grüß dich, Mike.
12: Hallo zusammen.
7: Bevor wir starten, ein üblicher und wichtiger Hinweis an euch da draußen. 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Hermann sieht von euren Spenden nichts. 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Dafür sage ich ihm herzlich Danke und verschwende so wenig wie möglich davon, wenn er schon in Mordor feststeckt. Wir haben zu besprechen, erstens den Bondmarkt, denn it is the Bondmarkt, stupid. Die Botschaft kennt ihr schon, die werden wir vertiefen. Deutschlands Hightech-Agenda hat jetzt einen klaren Plan, sagt Banker Hermann. Außerdem gibt es Neues vom Trump-Clan zu berichten und einer lebenslangen Steuerprüfungsfreiheit. Mike the Pirate hat für euch die Krypto-News und Hermann hat für euch Gedanken zur Frage, soll man jetzt aus AI vielleicht in Krypto umschichten? Ein paar Neuigkeiten zur nackten Mark und unseren eigenen Krypto-Projekten gibt's am Ende auch wie üblich. Aber it's the bond market, stupid. Denn die Zinsen, das haben wir von dir gelernt, Hermann, die Zinsen, zu denen sich die Staaten an den Weltmärkten finanzieren, die bestimmen die Politik. Es ist eben trotz aller astronomischen Einkommenssteuerzahlung, die Deutschland so seinen Insassen abnimmt, nicht die Einkommenssteuer, die den Staat finanziert, sondern die finanziert letztlich nur die Rückzahlung am Ende dieser großen Darlehen, die sie sich nehmen. Es ist eben der Finanzmarkt, der Staatspolitik möglich macht. Und die Zinsen drücken aus, welches Vertrauen der Finanzmarkt in eine bestimmte Politik hat. So mit der langen Vorrede, was verrät uns denn der Bondmarkt derzeit über die Weltlage?
11: Ja, also wir schauen zuerst mal nach Deutschland. Da sind wir jetzt knapp über 3, so 3,08, 3,09. Das hört sich immer noch sehr niedrig an, aber wir kommen ja aus einem Negativzinsumfeld. Und das heißt, als ich die Segel gestrichen habe als Banker, kann ich dir eine kleine Anekdote erzählen. Ich saß mit einem Kollegen in Frankfurt und der hat mir ganz stolz erzählt, er hat im Frankfurter Umland, also die Leute wissen, wo die reichen Banker normalerweise wohnen, also Vordertaunus, ganz in der Nähe von Nancy Faeser, die in Schwalbach sozusagen ihre Heimat hat. Also und der hatte mir erzählt, dass er einen Swap gemacht hat, also einen Tausch. Und was du da machst, du tauschst praktisch fixe Cashflows in Variable. Und das ist normalerweise so, also bei einer Immobilienfinanzierung, dass du auf der einen Seite entweder monatlich zahlst und da bewegt sich der Zins oder du zahlst eben jedes Jahr die gleiche Summe, ähnlich wie ein Bond. Und was er mir da erzählt hat, ist, dass er sich 1 Million Euro geliehen hat von einer Bank, das sozusagen geswappt hat und jetzt auf beiden Seiten Geld bekommt. Also auf der einen Seite hat er keine Zinsen gezahlt und auf der anderen hat er noch welche bekommen. Da habe ich gesagt, gut, jetzt ist mein Verhältnis zu den Zinsen endgültig gebrochen. Das macht keinen Sinn. Negativzinsen machen keinen Sinn. Und daraufhin habe ich mein Bündel gepackt und habe die Investmentbanking-Schiene verlassen. Alle haben gelacht und haben gesagt, ja, du verstehst das nicht, this time is different. Und da waren wir, wie gesagt, auch auf deutsche Zinsen im Minusbereich. Und 2- und 5-jährige Zinsen waren massiv im Minus. Was bedeutet das für den Staat? Wenn der Staat 1 Milliarde begibt bei Minuszinsen, dann bekommt er Geld, das du dir ihm Geld zur Verfügung stellst. Und das ist also, wie Genosse Spahn sagt, du musst da um 3 Ecken denken, ja, so dass du da sitzt und sagst, okay, pass auf, ich gebe dir 100 und ich krieg garantiert 99 zurück. Ja, finde den Fehler. Also du gibst dem Staat 100, er verspricht dir in den nächsten 10 Jahren, ich gebe dir immer, was immer du tust, 99 zurück und du sagst, das ist ein guter Deal. Und um das abzuschließen, was wir jetzt sehen, ist eben, dass wir von Negativzinsen auf über 3% gestiegen sind. Das ist natürlich im Handgepäck vom US-Zinsmarkt, der der größte der Welt ist. Also da ist auch das Risikokapital. Da sind einfach die Finanzmärkte viel, viel weiter und noch freier, würde ich behaupten, als in Europa. Und von daher sehen wir jetzt die 10-Jahres-US-Zinsen bei 4,6%. Und wir sagen ja schon seit Monaten eigentlich bei 4,44 ist The Donald immer mal wieder aufmerksam, etwas zu tun, was eigentlich gut für die Bondmärkte ist. Wir waren vorgestern bei 4,70 für 73 und sind jetzt praktisch schon wieder 10 Basispunkte, sprich 0,1% gefallen. Aber das ist natürlich all das, was er vermeiden wollte. Die 30-Jährigen sind weit jetzt über 5%, die sind bei 5,13%. Und das hat vielerlei Auswirkungen. Ich erzähle mal eine davon. Also die Hypothekendarlehen werden natürlich teurer. Die Amerikaner finanzieren normalerweise über 30 Jahre. Aber auch die Deutschen, die vor 10 Jahren zum Beispiel eine Immobilie gekauft haben und jetzt zur Refinanzierung kommen, müssen also wesentlich mehr Zinsen zahlen. Sprich, die monatliche Belastung wird höher, als das war. Und das sieht man eigentlich an den Immobilienpreisen noch nicht. Also jetzt Berlin und die Großstädte, sagt man, gehen immer noch nach oben. Aber das wird sich bereinigen. Also ähnlich, was wir im Aktienmarkt feststellen, dass etwas überbewertet ist gegenüber der Theorie von früher, ist also das nächste der Immobilienmarkt und die Finanzierung des Immobilienmarkts. Dazu kommt, dass die Banken sehr viel restriktiver werden. Also wenn du gerade kein Beamter in Berlin bist, der 45 Jahre nach vorne seine Pension ausrechnen kann.
7: Das sind übrigens die meistverschuldetsten Menschen in Deutschland, ne? die Berufsgruppe
11: der Beamten. Ja, natürlich, weil sie es bekommen. Warum tun die das? Weil sie es können.
7: Ja? Es gibt eine eigene Beamtenbank. Ja.
11: Genau, weil sie es erlaubt bekommen. Aber ich möchte nur mal auf eins hinweisen, zum Beispiel Banken und Versicherungen sind ja sehr, sehr große Käufer von Staatsanleihen. Und wir nehmen jetzt mal ein Beispiel, dass eine Versicherung zum Beispiel vor einem Jahr Deutschland zu 10 Jahren finanziert hat. Sprich, vor einem Jahr gab es einen 10-jährigen Bond, der wird von der Finanzagentur, das ist eine GmbH unter dem Finanzministerium, die begeben und die machen die Planung für das Jahr, was der Genosse Finanzminister braucht und probieren das dann übers Jahr so zu verteilen, dass man eben das Ganze ja fast marktschonend macht. Und die werden natürlich auch wieder überrascht, wenn Kollege Klingbeil sagt, ja, die Zahlen interessieren mich nicht. Also wie er jetzt gestern gesagt hat, ich weiß, dass der Umweltschutz wichtig ist und da brauche ich keine Zahlen. Aber so ähnlich hantiert er auch im Haushalt. Ja, er hat es nicht so mit Zahlen, ist zwar der Finanzminister, aber wenn er sich irgendwo vorstellt, ist er gerne der Vizekanzler. Und was passiert dann? Also diese Versicherung hat vor einem Jahr einen Bond gekauft und der hatte einen Coupon, sprich jedes Jahr hat sich die Bundesrepublik Deutschland verpflichtet, ihm 2,5% Zinsen zu zahlen. Das war ungefähr vor einem Jahr der Zinssatz, der heute bei 3,10 ist, also 0,6 Basispunkte. Und das muss man sich dann so vorstellen, dass man vor einem Jahr eben 100 Euro investiert hat, um 2,50 Euro Zinsen zu bekommen. Und jetzt ein Jahr später steht die Versicherung da und sagt, naja, ich kaufe nochmal 10-jährige Staatsanleihen, weil jetzt bekomme ich mehr Zinsen, nämlich 3,1. Das hört sich erstmal gut an, weil du für 100 Euro 3,10 Euro als Zins bekommst. Was passiert dann aber mit der Anleihe aus dem letzten Jahr? Also diese Anleihe zahlt ja 2,50 Euro pro 100 Euro. Und jetzt auf einmal ist aber der Zins bei 3,10 Euro. Das bedeutet eben, dass deine 100, die du aufwenden musst, heute nicht mehr gebraucht werden, sondern es reichen 95 Euro, um 3,10 Euro als Rendite oder 3,10 als Rendite zu bekommen. Und was passiert jetzt? Also eine Versicherung, die 1 Milliarde oder 2 Milliarden davon hat, die braucht das, um später um Zinseinkünfte zu generieren, aber es gibt auch Finanzinstitute bzw. Institutionen wie Hedgefonds und wie große Institute, die das Ganze refinanzieren. Und jetzt gehst du zur Zentralbank, also in diesem Fall der EZB, und du sagst, ich habe hier einen Bond, der ist wert 100 und dagegen hätte ich gerne 99,9 Euro zum Refinanzieren. Also das ist praktisch der Anfang vom PERP, was wir auch in Krypto lernen, dass du eben 100 hast, du gibst die an die Bank, die gibt dir 99,9, du nimmst die 99,9 und kaufst den nächsten Bond und so leveragest oder hebelst du das Ganze nach oben. Jetzt kommst du aber mit diesem Bond, der vor einem Jahr 100 war, und gehst zur Zentralbank und sagst, dieser Bond ist im Moment noch 95 wert. Und dann sagt die Zentralbank, na, dann kann ich dir keine 99,9 geben, sondern ich gebe dir 94,9. Also fehlen dir im Grunde genommen diese 5% schon. Und wenn du das Ganze hebelst und hebelst und hebelst, dann entsteht eine riesige Liquiditätslücke. Ja, und da ist es so, dass du als CFO oder als Treasurer einer Bank da sitzt und sagst, also 100 ist nicht mehr 100, sondern ich kriege nur noch 95 dazu. Ich möchte aber weiter Staatsanleihen kaufen. Also kommt es zu dieser Unterdeckung. Du brauchst praktisch Liquidität.
7: Warum? Also das muss man vielleicht kurz noch erwähnen, warum die immer Staatsanleihen kaufen. Man könnte ja auch sagen, was soll der Fetisch? Also was haben sie davon? Sie müssen ja einerseits, also sowas wie Versicherer, die müssen Staatsanleihen kaufen. Ja. Praktischerweise schreibt der Staat ihnen per Gesetz vor, ihnen Geld zu geben. Ja. Also das muss man immer wieder sehen. Und sie wollen aber auch, weil wenn sie das kaufen, weil der Staat Zuckerbrot und Peitsche, wenn sie diese Staatsanleihen haben, dann haben die ja gewisse Besonderheiten gegenüber anderen Anlageklassen, wenn ich das richtig verstanden habe. Denn so eine Staatsanleihe, die zählt dann praktisch doppelt, the gift that keeps on giving, weil wenn sie die dann haben, gelten die dann als Nullrisiko und sie dürfen an anderer Stelle wieder mehr rumsauen, wenn ich das so ganz grob richtig verstanden habe.
11: Also das ist bei Banken auf jeden Fall so, dass sie eine Null-Risikogewichtung haben. Das heißt, der Staat sagt, macht doch keine Sorgen, wir sind gut, wir sind Triple A.
7: Trust me, Bro.
11: Trust me, Bruder. Ja. Und was immer auch passiert, wir zahlen euch zurück. Und das kann man, wenn die Zentralbank in der Lage ist, Geld zu drucken, auch so unterschreiben. Was immer dann die Währung wert ist. Aber sie werden niemals auf einen Bond ausfallen, weil sie werden so viel drucken, dass sie zurückzahlen können. Und jetzt kommt eben dieses Problem, dass die Versicherer, und wir reden ja oft über die japanischen Zinsen. Du musst dir vorstellen, die japanischen Zinsen waren vor 2-3 Tagen bei 2,8%.
7: Über die reden wir für alle Erstzuhörer, über die reden wir deshalb, weil ganz Kurzfassung, Japan die Kreditkarte der westlichen Welt war und ist. Warum das so ist, erklärt Hermann immer an anderer Stelle. Aber man muss verstehen, die USA und Deutschland und andere leihen sich in Japan Geld, weil es da billig ist.
11: Ganz genau. Und da waren wir eben, du kannst grob sagen, bei null. Und jetzt sind wir bei 2,8%. Und Japan hat einen Verschuldungsgrad, der offiziell dreimal höher ist als die Deutschen. Also die Deutschen rechnen natürlich Pensionen und Rentenversprechen und so der Zukunft nicht rein. Also traue keiner Zahl, die du nicht selbst gefälscht hast. Von daher ist es so, dass bei den Japanern eben jetzt dieser Bond, den ich gerade beschrieben habe, auch nicht mehr 100 wert ist, sondern vielleicht nur noch 80. Und das heißt, diese Lücke, die Kluft bei den großen Versicherern, das ist zwar Buch, also im Sinne von, das ist lediglich eine Bewertung, weil wenn der Staat seinen Job macht, zahlt er ja in 10 Jahren 100 zurück. Hm. Aber zwischendrin die Refinanzierung bei einer Zentralbank, um vielleicht andere Dinge damit zu tun, also andere Investments, oder eben diesen Leverage-Play zu machen, um mit relativ geringen Zinsschwankungen doch einigermaßen viel zu verdienen, da schlägt es jetzt überall ein, was das Zeug hält. Und von daher sind natürlich auch die Zinsen die Gradmesser, weil man bei 3-Monats-Zinsen, also das, was die Zentralbank jetzt, die Fed in Amerika oder die EZB beeinflussen kann, sie können die Zinsen erhöhen, sie können die Zinsen senken. Das sind eigentlich die Zinssätze zwischen Banken. Aber 10 und 30 Jahre, die sind dem Markt ausgesetzt. Der Markt sind eben ganz verschiedene Investoren. Also du hast auf der einen Seite als Investoren bei den US Treasuries, hattest du früher die Chinesen und die Russen, die eben Öl gehandelt haben und seltene Erden. Die wurden alle in Dollar gepreist. Da gibt es eben den Dollar dafür. Das heißt, die Chinesen haben was nach in andere Länder oder nach Amerika exportiert, haben dafür Dollars bekommen und hatten bis vor 2-3 Jahren eben immer wieder die 10-Jahres- und 5-Jahres- und 30-Jahres-Staatsanleihen der Amerikaner gekauft. Sie haben sozusagen das ganze Wirtschaftssystem und das Schuldensystem Amerikas finanziert. Und das kehrt sich jetzt eben um. Also auf der einen Seite liest man immer wieder, dass diese Länder aggressiv diese US Treasuries, also die Staatsanleihen, verkaufen. Dadurch gehen natürlich die Zinsen nach oben. Warum? Weil der Bondpreis, wie ich gerade gesagt habe, von 100 auf vielleicht 95 fällt. Das bedeutet,
7: oh, wenn es keiner will, dann wird es natürlich Ladenhüter, genau. Also haben sie ein Problem. Ja, klar.
11: Richtig. Und deshalb muss auch der Staat mehr Zinsen anbieten, damit überhaupt jemand kommt und sagt, Amerika, Donald, ich traue dir zu, dass du das einigermaßen in den Griff kriegst, aber nicht für 3% und auch nicht für 4%, sondern wir reden jetzt Richtung 5% für 10 Jahre. Und das ist natürlich tödlich bei einer Verschuldung von 39 Billionen, dass du gezwungen wirst, alles sehr, sehr kurz zu finanzieren. Das bedeutet auf 3, auf 6, auf 12 Monate. Weil da die Zinsen von der Zentralbank beeinflusst werden und eben die zweijährigen Zinsen in Amerika sind bei 4% oder 4,05. Das heißt, du sparst 0,5%. Das hört sich nicht viel an, aber bei 10 Billionen Klar. Refinanzierungsvolumen sind das eben gigantische Milliardenbeträge, die da sofort auflaufen. Und jetzt kommt dazu, dass von diesen Zinsen auch die Kreditkosten von nichtstaatlichen Organisationen abhängen. Also das heißt, diese Zinsen oder diese Anleihen werden als Benchmark, als Orientierungsgröße ähnlich wie Hypothekenzinsen. Die sagen, Paul, du willst eine Wohnung kaufen in Berlin, die 10-jährigen
7: Nein,
11: Staatsanleihen
7: will ich nicht.
11: sind bei 3,10. Wir brauchen einen gewissen Risikozuschlag. Wir haben da Administrationsaufgaben. Das heißt, du kriegst in Zukunft deine 10 Jahre nicht mehr unter 4% oder 4,50, wie auch immer, was für eine Bank ist. Und dann beurteilen sie auch deine Bonität. Und das heißt, wenn du gerade im Umkreis, ich nehme mal ein Beispiel von Stuttgart, lebst, und da eine große Finanzierung hast, die ansteht und du arbeitest bei Bosch oder bei Porsche oder bei Mercedes, dann wird die Bank kommen und wird sagen, dein Risiko, deinen Job zu verlieren, ist leider größer geworden. Also wir geben dir jetzt 10 Jahre nicht mehr bei 4%, sondern vielleicht bei 4,5, weil wenn wir es dir geben, dann wollen wir A, weniger machen, aber dafür mehr Zinsen. Und so schaffeln sich halt die Zinsen querbeet durch alle Lebenslagen. Und wenn wir auf den heißen Aktienmarkt kommen, den wir jede Woche ansprechen, dann ist das so, dass eben diese Aktiengewinne auch abdiskontiert werden mit dem Faktor Zins. Und wenn die Zinsen da steigen, dann ist im Prinzip, wenn man das sagen darf, die Gewinne, das Geld der Zukunft weniger wert als das Geld heute. Da können wir nochmal ausführlicher drauf kommen, was Diskontierung bedeutet. Aber es heißt eigentlich, dass die Aktienmärkte bei steigenden Zinsen tendenziell fallen müssten. Und da ist mir aufgefallen diese Woche, um Amerika abzurunden, dass im S&P 500, also in dem größten Index, den es in Amerika gibt, da sind die 500 größten marktkapitalisierten Unternehmen drin, sind mittlerweile die 10 größten Aktien, machen 41% des Gesamtindex aus. Und wenn man sich das
7: auf der Zunge zergehen lässt, das ist aber nichts Ungewöhnliches, oder? Das haben wir einen Zustand, den wir schon lange haben.
11: 14% mehr als bei der Dotcom-Bubble, die ja immer wieder angeführt wird, das wird so schlimm wie die Dotcom-Bubble. Also da sind wir schon 14% drüber. Und was mich da fasziniert, ich habe das mal zurückgerechnet, wenn du Altersvorsorge oder sonst was betreibst, ob das in Amerika ist oder weltweit, eigentlich gehört der S&P 500 irgendwo in einer Gewichtung, die du dir aussuchen kannst, von 2-20% oder noch mehr dazu. Das heißt, jeder Dollar, der in den S&P 500 als Investment fließt, davon gehen 35 Cent direkt in die Magnificent Seven, also in die 7 größten. Ja, das ist jetzt Nvidia und ist Google und ist Apple und Microsoft. Genau. Und 50 Cent von jedem Dollar gehen in AI-linked Stocks. Also du siehst, dieser Index wird getrieben von der AI is a bubble Story. Es wird immer teurer. Da kann man auch die Zinsen vernachlässigen. Im Sinne von, wenn man die Augen schließt, kann man davon ausgehen, es sind blühende Landschaften, SpaceX kommt, es wird Datencenter im Weltraum geben. Das heißt, Der Finanzindustrie ist es gelungen, dieses Bild zu malen. Schau doch mal, also ja, die Zinsen ist eigentlich, wir werden Wachstumsraten in Amerika von 10, von 50, von 100% haben. Also je nachdem, wen du liest. Das heißt auch, mach dir keine Sorgen um die Schulden, wenn wir zum ersten Mal im Weltraum alles Mögliche harvesten können, seltene Erden, Gold, Silber, was immer auf den Satelliten oder Meteoren da rumfliegt, dann stell dir bitte vor, 39 Milliarden ist doch, Billionen ist doch wirklich keine, also gegenüber den Billionen, Hunderten von Billionen, die da draußen als nicht nur Rohstoffe, sondern Geschäftsmöglichkeiten sind. Und das verbreitet The Donald auch. Genau. Unter Mithilfe von Elon Musk eben sehr, sehr aggressiv. Und das heißt, du kannst heute daran glauben, wird das wirklich so sein, dass diese blühenden Landschaften dann im Weltall sind?
7: Genau, aber er muss ja
11: auch. Hast du heute Angst vor dem Zins?
7: Ja, genau. Er muss ja auch. Ne? Er muss ja auch. Du hast ja jetzt erklärt, wie es ausschaut mit den Zinslagen. Und wenn wir auf die Verschuldungsraten schauen, dann versteht man auch, warum er das muss. Also Deutschland beispielsweise hat ja eine Verschuldung bezogen aus Bruttoinlandsprodukt so von rund 60-70%, wie man es rechnet. Ne? Und dann, wenn sie das noch runtergerechnet haben.
11: Also jetzt aber, über 70 mit dem Sondervermögen. Gut, klar, über 70.
7: Das Ding heißt natürlich verfassungswidrige Sonderüberschuldung und nicht Sondervermögen. Alle Hörer dieses Podcasts wissen das eigentlich. Gut, dann sagen wir nicht kleinlich, 70. Ne? USA im Vergleich, weißt du es, hast du es zufälligerweise im Kopf?
11: Ich habe es nachgeschlagen. Knapp über 100. 100
7: satt 100, über 100.
11: 5, 110?
7: 120, je nachdem, wie man es rechnet. Also 120 ja. Prozent Bruttoinlandsprodukt. Mike the Pirate, kleines Ratespiel im Vergleich. Aber hast du einen Tipp? Was glaubst du, wo die Schweiz in etwa liegt mit ihrer Verschuldung in Prozent vom Bruttoinlandsprodukt? Ist, wenn man es nicht vorher gelesen hat, kann man es nicht wissen. Das ist jetzt hier, soll ich nicht vorführen, aber gib mal einen Tipp ab.
12: Ich würde sagen 50%.
7: Ha, 17-18%.
12: Wow.
7: Ja, deswegen wissen wir auch, warum es denen da gut geht. Und liegt ja nicht daran, dass sie, gut, die haben natürlich auch eine stabile Einnahme, hat Deutschland ja auch, haben die USA auch, aber sie haben eben nicht das Ausgabenproblem der anderen. Und sie haben nicht dieses Level an Korruption, was man mit Händen greifen kann, wenn man die Länder mal vergleicht und da ist. Ja, also es geht ja analog dazu, sind ja auch die Staatsquoten entsprechend niedrig in der Schweiz im Vergleich zu Deutschland, wo sie ja offiziell über 50% liegt. Also ich will damit sagen, diesen Ländern, USA und Deutschland, denen steht das Schuldenwasser bis zum Hals, absolut. Und die USA, du hast es ja schon mehrfach erklärt, gehen eben den Weg des Investors. Ja, Wachstum, Wachstum, Wachstum. Wachstum soll also alles ausgleichen. Und man erklärt also, wir werden nicht auf der Ausgabenseite korrigieren. Das war ja der Ansatz von Elon Musk. Ne? Bürokratie, also Korruption abbauen. Ja. Die ganze Dodge-Nummer war ja eine Antikorruptionsmaßnahme, weil Musk gesagt, wir haben vor allem ein Ausgabenproblem. Und Donald hat umgeschaltet und hat gesagt, vergiss die Ausgaben, Bruder, trust me, Bro, die Ausgaben, das passt schon. Wir werden einfach die Einnahmen ins Unermessliche steigern. Und da macht er dann, was man eben macht in der Investmentwirtschaft. Man zaubert den Investoren Bilder in den Kopf. Ja, das kenne ich mir ein bisschen aus. Ich hatte auch mal ein Startup und das hat funktioniert. Und was du machst als Geschäftsführer ist ja Bilder zeichnen, die korrekt sind. Also Lügen ist verboten. Wer dabei dann auch gar erwischt wird, der landet relativ zügig dann auch bei Strafen und im Gefängnis. Aber man darf eben optimistisch sein, nicht nur bis es knallt, sondern eigentlich so optimistisch, dass andere Menschen vielleicht Fragen, hat er Drogen genommen? Und da sind wir ja bei Donald, nicht? Schon lange.
11: Einer meiner besten Mitarbeiter hat früher immer gesagt, create a dream. Give me your dream.
7: Genau.
11: Create a dream.
7: Ja, aber das wollen ja Investoren auch, ja, nicht? Genau. So funktioniert ja auch ein Börsen, so funktioniert ja überhaupt Investment, dass man sich vorstellen kann, das wird alles ganz toll. Und nun sind sie eben bei Automatisierung. Ne? Und Deutschland geht halt hart den anderen Weg. Da erklärt man würde einsparen und die Ausgaben in den Griff kriegen. Schafft es aber nicht und versucht es auch gar nicht und will es auch gar nicht, steigert hart auch weiterhin die Einnahmenseite, aber durch Steuererhöhungen und sagt den Leuten, ihr seid scheiße und kriegt nichts gebacken, ganz offiziell, denke ich mir nicht aus.
11: Und faul.
7: Faul, so original, Bundeskanzler Fritz BlackRock jetzt auf dem E-Summit-Kongress, also wieder so ein staatsbezahlter, pseudo-privater Kongress, wo er erklärt hat, wir haben nicht nur ein Umsetzungsproblem, damit meint er sich selbst, also nicht nur, dass es stimmt, dass ich ein Vollidiot bin, der nichts gebacken kriegt. Nein, wir haben, Zitat Merz, in beachtlichen Teilen unserer Gesellschaft immer noch ein Erkenntnisproblem. Also ihr Insassen seid schuld, weil ihr nicht begreift, wie geil ich bin, dass nichts funktioniert von dem, was wir machen. Und da muss man sagen, in diesem harten Kontrast, da Choose Your Empire bin ich bei The Donald.
11: Genau. Also man hat das ja jetzt, diese Verzweiflungsmaßnahme, gerade gestern oder vorgestern wieder gesehen. als Latex Doro. Ja, die war mal bei so einer Karnevalsveranstaltung, war sie ganz in schwarzem Latex und umgarnt von Magus. Also von daher, die hat gestern jedenfalls die Ehre gehabt, die Hightech-Agenda vorzustellen. Und da standen sie alle da, wie aufgereiht, also mit Fritze in der Mitte, und haben dann erzählt, also wir haben die besten Köpfe, wir haben die Voraussetzungen, die hat fast kein anderer. Und dann hat sie gemerkt, shit, warum klappt das dann nicht? Und jetzt haben wir einen klaren Plan. Also jetzt geht's vorwärts. Die Frage, wo soll die Energie herkommen, die kann man sich eigentlich sparen. Weil, wie gesagt, wer immer diese kleinen Videos freigibt, und ich reite ja da jede Woche drauf rum, also ob das die SPD ist oder die CDU von Amthor bis Spahn, ihr tut euch keinen Gefallen. Man sieht, wie geistig behindert ihr seid. Also eine Bärbel-Bas auch noch ins Mikro reden zu lassen, das kann eigentlich nur für die AfD gut sein. Ob die AfD dann die Lösung ist, beziehungsweise ob da irgendwas zu retten ist. Das ist Werbung, ja. Aber sie setzen sich eben so auf, dass jeder, der noch einen Restverstand hat, das anguckt und sagt, willst du mich verarschen?
7: Und es gibt natürlich, ja, nicht, dass ihr euch jetzt fragt, habe ich das alles verpasst? Wo sehe ich das? Natürlich gibt es eine Website. Es gibt die Website mit dem griffigen Titel hightech-agenda-deutschland.de, initiiert durch die Bundesregierung mit amtlichem Adler selbstverständlich. Und dort Zukunft made in Germany. Da habt ihr natürlich HTAD-Roadmaps. Ihr könnt es als PDF downloaden. Ihr habt Latex-Doro als Video zum Runterladen für Markus Nachtschrank. All das gibt's da. Und wir lesen da auch die Stimmen zur Hightech-Agenda, wo natürlich farbige und asiatische Hände sich übereinander legen und zusammen so ein High-Five machen, weil Deutschland natürlich zumindest 800% von Asiaten und Schwarzen bevölkert wird, die alle total dabei sind. Ja, diese Stimmen sagen, wenn wir uns alle unterhaken, wenn es ein Gemeinschaftsprojekt wird, dann ist es auch erfolgreich. Also ich empfehle jedem, einen aktuellen Überblick über die deutsche Wirtschaftspolitik haben möchte, die hightech-agenda-deutschland.de Seite. Natürlich vom Bundesministerium für Forschung, Technologie und Raumfahrt. Es steht auch Zeitreise dahinter. Ich finde, wir brauchen ein Zeitreiseministerium.
11: Ja, und Doro hat auch gesagt, es gibt keine Reise zum Mond ohne Deutschland. Ja, also wir sind da, wir sind ganz, ganz wichtig. Ja, wir haben auch da die klare Roadmap und dazu passend, leider habe ich es verpasst, beziehungsweise ich konnte es mir nicht antun. Es war ja Republika die letzten 3 Tage und das Merkel-Ding war ja am Montag schon da, kurz vor ihrer Ehrung in Europa, und hat da zum Besten gegeben, dass man weiter bei der Regulierung machen soll.
7: Das war in Brüssel, auch, genau. Das hat sie in Brüssel
11: aber dann von ist sie den nach Brüssel gefahren und hat das nochmal verfeinert. Ja. Aber sie ist ja erstmal hier bei der Republika. Und da ist diese hässliche Emke, ich muss sagen hässlich, obwohl mir normalerweise das Äußere relativ egal ist, aber die Frau hasst sich so sehr, dass man es ihrem Gesicht ansieht. Ich kann da nur empfehlen, mal auf X zu schauen, ich musste dieses Video teilen, obwohl ich normalerweise versuche, politische Dinge zu vermeiden. Aber, und da bin ich bei Elon Musk, jetzt bildlich gesprochen.
7: Ich kann die Republika ja empfehlen, ne? Also.
11: Ja. Noch ein Satz von Elon Musk, dann sollte man natürlich nicht wörtlich nehmen, aber if you don't kill them, they kill you. Und genau so ist es.
7: Ich kann die Republika ja empfehlen. Ich war einmal da, vor vielen Jahren. Da war ich noch selber Unternehmer und Lobby, Industrielobbygründer, damals für die digitale Gesundheitsindustrie. Und war da und trollte meinen Lieblingsminister zu damaligen Zeiten, nämlich das Altmaier. Das ist ja ein männliches Entsprechungsding von Merkel, jetzt auch in der entsprechenden Körperfülle mittlerweile. Also Merkel hat nachgeholt in Richtung Altmaier. Altmaier war damals Reichswirtschaftsführer und Altmaier tingelte ja über diese Lobbyveranstaltung und erklärt, dass alles geil läuft. Dass also seine Regierung die Wirtschaft voll im, also alles sei komplett digitalisiert, ist super, die Faxgeräte haben schon Tasten drauf und nicht mehr Wählscheiben und es wird alles total gut werden. Und auf der Republika, genauso wie auf allen anderen regime-stiefelleckenden Branchenveranstaltungen, stehen immer die gleichen Leute, also die Lobbyvertreter von Bitkom und irgendwelchen Industrieverbänden, und die klatschen alle ganz frenetisch und finden den toll und juhu. Und gelegentlich streut mal einer ein, Herr Minister, Sie haben natürlich die Schubkraft einer umgerümsten Güterlok und Sie sind der Schlauste und Tollste und alles wird super geil. Aber könnte es sein, dass man vielleicht hier und da noch was besser machen kann? Das ist schon das Maximum an Kritik. Und auch auf dieser Veranstaltung, also ich habe mir jede dieser Veranstaltung einmal gegeben, ein zweites Mal konnte ich nicht. stand ich ganz vorne an der Bühne und habe natürlich, während Altmaier sprach, immer wieder dazwischen eingeworfen, was er da für einen Schwachsinn erzählt, ne? Was für ein Blödsinn. Und habe gesagt, Unsinn, hören Sie auf damit, kommen Sie runter von der Bühne, stellen Sie sich den Folgen. Seine Sicherheitsleute auch da, ähnliches habe ich mal im Hamburger Bahnhof bei einem Bitkom-Jahresding gemacht, kam immer näher an mich ran, so nach dem Motto, müssen wir da jetzt eingreifen, springt er gleich auf die Bühne. Altmaier guckte manchmal irritiert runter und lauter böse Blicke im Nacken. Nicht einer von diesen Wirtschaftsvertretern, die allesamt natürlich original mir zustimmten, vorher und auch hinterher, wollte irgendwas von mir wissen, die gingen alle weg, guckten ganz betreten irgendwo hin. Und ich traf dann aber auf dieser Veranstaltung eine umwerfende Blondine. Du weißt, wer gemeint ist, falls du zuhörst. Wir sind noch heute befreundet. Wir kamen an diesem Tag zusammen. Sie meinte, ich sei der einzige Vernünftige gewesen an dem Tag. Sie war die einzige umwerfende Frau in dieser ganzen Veranstaltung. Natürlich sturzreaktionär, heute rechts-rechts-Nazi und rechts-außen. Und traf so auf der Republika wirklich die eine in dieser Runde. Das war so ein bisschen wie bei diesem schönen Film mit Bill Murray, Lost in Translation, wo sie sich da in Shinjuku sehen. Das war toll. Also ich kann jedem rechtsradikalen, transphoben Nazi-Extremisten empfehlen, da mal hinzugehen, seine Meinung einfach offen zu sagen. Und wenn ihr da eine Frau trefft, ist das die geilste, die ihr euch vorstellen könnt. Das war herrlich. Insofern, ja. Und bis heute sind wir weiter befreundet, ja. Doch. Also insofern, tolle Sache mit der Republika, aber nur Geisteskranke da, also fast ausschließlich und ganz wenige andere. Ja.
11: Aber ist erstaunlich, wie viele Minister da aufschlagen.
7: Ja.
11: Wildberger ist natürlich immer da, der habe ich letztes Jahr auch bei Google.
7: Weil die alle den Schritt schamponiert bekommen. Ja, alle. Genau. Die betreten die Halle und kriegen es warm rein, überall. Das ist der Hammer. Und du stehst daneben, das kann nicht wahr sein. Das ist wirklich absolut irre. Ja.
11: Man kann das NGO oder Gongo, wie Patrick sagen würde, man kann das Gongo-Geld riechen, wenn man da reinkommt.
7: Ja, das ist Steuergeld. Jetzt ist das alles steuerfinanziert natürlich. Also das Regime bezahlt seine Pseudo-Privaten, um da Klatschveranstaltungen abzuziehen. Und wie du schon meintest, also so etwas wie Caro Ehmke, also die schlimmste Daseinsform, kann man eigentlich sagen, des Voco-Weibchens, die sind mittlerweile so voller Hass, den pochen da die Jugularwehen. Ja, das ist aber schon toll. Also ich meine, ich sonne mich in sowas. Ich würde jetzt wieder hingehen. Eigentlich, ich rufe nachher mal besagte Freundin an, vielleicht sollten wir wieder zur Republika gehen. Wobei ich heute vermutlich nicht mehr reinkäme oder zumindest dann irgendwie die Polizei dort treffen würde. Gut, ihr Lieben, es geht um Zahlen und nicht um private Anekdoten. Es tut mir leid, dieser Ausflug, den wir da so in den... es geht um Zahlen und es geht um Zahlen insbesondere auf der anderen Seite des Atlantiks, denn während wir hier die Republika halten und Trump seine Fantasien weiterzieht, mit denen er sein eigenes Land irgendwie an den eigenen Haaren aus der Verschuldung ziehen möchte, da, und da sind wir beim Neuen vom Trump-Clan, da verdient er nebenbei, wir wissen es, auch ganz gut mit. Mr. Trump ist in jeder Form, in irgendeiner Weise selbst positioniert in dem, was er da macht und das ist natürlich die hohe Schule, gleichzeitig auch auf der Gegenseite. Also er hat auch immer Positionen mit drin, natürlich seine Familie, Freunde, Bekannte, die für den Fall des Nichtfunktionierens eines Investments auch daran mitverdienen. Ich erinnere nur an die Rückzahlung der Zinsen, die er erhoben hat, also der External Revenue, die er erhoben hat. Der hat eine von seinen Söhnen. Da hat einer von seinen Söhnen schon vorher die Rückzahlungsansprüche der Firmen gekauft, als die Zölle gerade erhoben wurden. Also waren schon ganz früh, haben sie auch die Gegenposition eingenommen. Und jetzt gibt es wieder Neues vom Trump-Clan. Er hat etwas geschafft, glaube ich, was sich viele von uns wünschen, Hermann.
11: Ja, also auch da wieder beide Seiten. Auf der einen Seite hat er gerade einen Deal mit der Steuerbehörde gemacht, dass er für vergangene, ich will es nicht Straftaten nennen, aber für vergangene Ungereimtheiten, gegenwärtige Ungereimtheiten und alle zukünftigen Ungereimtheiten nicht mehr belangt werden kann. Also so ähnlich wie der Paragraph 188 darfst du jetzt ihn nicht mehr beleidigen, indem du ihm irgendwelche Steuervergehen vorwirfst. Und das Ganze geht einher mit einer Kapitalgesellschaft, die ich auch erst vor kurzem gesehen habe, aber die es schon ein bisschen länger gibt. Und zwar heißt die 1789 Capital, 1789 Capital von Don Jr. Warum 1789? Wir alle wissen, da war der große Moment der Amerikaner und der Franzosen. Also von daher dachte er, Weißt du was? Wir spielen auch auf der anderen Seite. Don Jr. hat mit 200 Millionen Assets angefangen, also hat die ersten Investments getan. Ich weiß nicht, wer das Original Geld gegeben hat. Wahrscheinlich auch Trump aus seinen vorherigen guten Deals. Und jetzt ist das Ganze wie durch Geisterhand auf 3,5 Milliarden angestiegen. Also es gab ja vor kurzem einen Forbes-Bericht, ich meine, es wäre Forbes gewesen, die sagt, dass Donald Trump in seinem ersten Jahr oder knapp über ein Jahr als Präsident jetzt knapp 2,5 Milliarden verdient haben soll. Allein die Assets in 1789 Capital sind ja von 200 Millionen auf 3,5 Milliarden. Also vielleicht ist das ja das, was Don Jr. daran verdient hat. Also können wir schon mit 5 bis 6 Milliarden für die Familie rechnen. Dann gibt es ja auch noch Eric und es gibt den jungen Baron, der auch mal hier und da vielleicht einen gehebelten Trade gemacht haben soll. Da möchte ich nicht zu sehr in die Verschwörungstheorie, aber zuzutrauen ist es ihm. Und worin investiert diese 1789 Capital? Das ist eine America First Strategy, centered on patriotic capitalism.
7: Yeah, also funding the next chapter of American exceptionalism.
11: Yeah. Exactly. Und das Ziel sind 10 Milliarden, investiert hart in AI, in Verteidigung, Rüstung und in Tech. Wie es der Zufall will, läuft das alles wie geschnitten Brot. Also in Grog mit Q hatten wir auch schon. Das ist die, die Gegenmaßnahme zur Überwachung. Also auch da wieder auf beiden Seiten. In XAI, in SpaceX, was jetzt kommt, in Anduril, was also auch zum IPO ansteht. Und man sagt, er möchte die nächste Carlyle Group werden. Carlyle für alle Experten ist ein Private Equity beziehungsweise ein riesiges Konglomerat. So ähnlich will er das aufbauen. Also von daher, auf der einen Seite wird Donald dafür sorgen, dass die ganze Familie eben von jeder Steuerschnüffelei ausgenommen wird. Auf der anderen Seite wird mehr investiert. Das ist der Obolus und die Gebühr dafür, dass eben die Wachstumsraten in Amerika in Zukunft durch die Decke gehen werden. Was ich nicht ausschließen will, dass wir irgendwann mal 10% Wachstumsraten sehen. Allerdings ist es auch so, dass 80-90% der Bevölkerung dann bettelarm sind. Also genau. In Amerika sind ja eben noch mehr Leute ungeschützter als hier. Und wir machen uns das mit eigenem Handwerk selbst kaputt, dass das Sozialnetz komplett zerreißt. Und das heißt eben, bist du nah beim Donald oder du befolgst, was er sagt oder was er ext oder twittert oder auf seinem True Social hat, bist du dabei und ansonsten bist du eben nicht dabei.
7: Und wie nah sieht man auch, wenn man sich dieses 1789 Capital anschaut, da sind eben Don Trump Jr., der als Partner geführt wird, unter anderem auch eine Dame namens Rebecca Mercer. Und dem einen oder anderen ist vielleicht der Name Mercer geläufig und die Mercer Family Foundation. Das ist ja eine philanthropische Gesellschaft, kann man sagen. Man kann auch sagen, die eine der reichsten Familien der USA. Die wiederum einer der stärksten Finanziers von konservativer politischer Vermehrung sind. Also die Mercer Family Foundation, so eine Art Privatbank für solche Leute wie Donald Trump und seine Anliegen, ist dann über 1789 Capital und den Sohn von Donald Trump direkt an den Investments und der Politik von Donald Trump beteiligt. Während Donald Trump sich von seiner eigenen Steuerbehörde eine lebenslange frei aus dem Gefängniskarte geben lässt, also eine lebenslange Garantie, dass er niemals wieder eine Steuerprüfung gehalten wird. Ja, alles okay, oder? Ich meine, das fällt nicht besonders.
11: Na, er hatte genug Steuerprüfung. Und
7: das ja, richtig. Jetzt genau. So. Genau. Da muss man auch mal Schluss machen. Da muss man auch mal nicht immer so pseudo-enthüllungsmäßig so daherkommen, ja, und so kritisch anklingen. Was soll das? Ist einfach Augenmaß. Ja, ja. Schön. Ja, der Unterschied zu Deutschland ist natürlich ein ganz anderes Level an Geld, was da fließt und die Tatsache, dass es letztlich auch noch positive Nebeneffekte für die Insassen hat, beziehungsweise die Untertanen, die das Ganze mitmachen, denn tatsächlich werden ja sowas wie Arbeitsplätze geschaffen, das kommt zumindest Geld ins Land. Das sieht halt im Euroreich ein bisschen anders aus. Also wenn man sich zu Recht über diese Art von Korruption mokiert, dann lohnt trotzdem der vergleichende Blick in die Eurozone, um zu schauen, wer am Ende die Exit-Liquidity eigentlich dieser Unternehmung ist. Ja. Und das dürften die Insassen Europas sein. Ihr Lieben, so schaut es aus in der großen Bewegungslage der Geldmengen diesseits und jenseits des Atlantiks. Wir propagieren ja hier und sind der Überzeugung, dass Krypto- und Blockchain-Möglichkeiten und Investments durchaus ein Mittel sind, für den kleinen Unbeteiligten, für das Rädchen dazwischen, ein paar Dollar oder Euro selbst zu machen, weil sie Möglichkeiten bieten, das alles außerhalb des unmittelbaren Regulierungs- oder Gesetzeseinflussbereiches dieser Kräfte zu machen. Aus dem Grund haben wir seit einiger Zeit neu bei uns Mike the Pirate, den Krypto-Experten und Privacy-Experten unseres Teams, auch mit den Krypto-News hier im Team. Und die präsentiert er uns jetzt wieder. Hier die Krypto-News mit Mike the Pirate.
12: Der Kryptomarkt, lieber Paul, zeigt sich leicht positiv, weiterhin in angezogener Handbremse. Die gesamte Marktkapitalisierung Kryptowährungen liegt rund bei 2,58 Billionen Dollar, ein Plus von 0,9% in den letzten 24 Stunden, Handelsvolumen solide 73 bis 75 Milliarden Dollar. Bitcoin, der Marktführer, notiert bei 77.000 bis 77.500 US-Dollar. Die größte Kryptowährung konnte in den letzten Stunden um ca. 0,8% zulegen. Die Marktkapitalisierung weiter stabil bei 1,5 Billionen Dollar, die Dominanz 61%. Ethereum, die Nummer 2 im Markt, mit einem Kurs um 2.120, 2.140 US-Dollar, auch ein leichtes Plus in den letzten 24 Stunden. Marktkapitalisierung liegt dort bei 255 Milliarden Dollar. Man kann sagen, ETH profitiert leicht von der positiven Marktstimmung, bleibt aber weiterhin klar hinter Bitcoin zurück. Bei den Altcoins BNB um 650 Dollar, Solana bei rund 85 bis 86 Dollar. Wir schauen eben auf den Crypto Fear and Greed Index, wie so die Stimmung im Markt. Er schwankt aktuell zwischen 27 und 40 Punkten. Was bedeutet weiterhin die 4, die Angst bis ein neutrales Stimmungslevel. Die Anleger bleiben vorsichtig. Volatilität und Social Media Stimmung deuten auf Zurückhaltung hin. Wir werfen einen Blick auf eine interessante Entwicklung, die besonders für Einsteiger interessant ist. Aktuell befinden sich nur noch rund 5,6% aller Bitcoins auf Kryptobörsen, also auf Plattformen wie Binance oder Coinbase. Das ist der niedrigste Stand seit dem Jahr 2018. Bei Ethereum liegen sogar nur noch 4,6% auf den Börsen. Was bedeutet das? Wenn viele Menschen ihre Kryptos von den Börsen in die eigene digitale Geldbörse, in die Wallets holen, zeigt das meist, sie wollen langfristig halten und nicht schnell verkaufen. Experten sprechen dann von starkem Hodling, also dem festen Glauben an die Zukunft dieser Werte und Währungen. Bei Bitcoin ist diese Haltung seit einem Monat extrem stabil. Bei Ethereum gab es in den letzten 10 Tagen einen kleinen Anstieg auf den Börsen. Das könnte auf etwas mehr Handelsaktivität hindeuten. Wir sehen aktuell, viele Investoren scheinen langfristig optimistisch zu sein. Dennoch gilt wie immer, Kryptowährungen sind hochvolatil. Wer neu dabei ist, sollte nur Geld investieren, das er auch wirklich entbehren kann. Ja, heute 22. Mai, ein wenig Krypto-Geschichte. Vor 16 Jahren, am 22. Mai 2010, passierte etwas, das heute als einer der legendären Momente in der Krypto-Geschichte gilt. Ein Mann namens Lasso Hayes hatte Hunger. Er schrieb damals in einem Bitcoin-Forum Bitcoin Talk einen Thread mit dem Titel Pizza for Bitcoin? Darin bot er an, jemanden 10.000 Bitcoin zu zahlen, wenn derjenige ihm 2 große Pizzen liefert. Jemand nahm das Angebot an, 2 Pizzen wurden geliefert. Laszlo überwies 10.000 Bitcoin. Das war die erste echte Bezahlung mit Bitcoin in der echten realen Welt. Der Geburtstag des Bitcoin als Zahlungsmittel. Deshalb feiert die Kryptogemeinde jedes Jahr am 22. Mai den Bitcoin Pizza Day. Dieselben 10.000 Bitcoin, die damals 2 Pizzen gekostet haben, wären heute über 767 Millionen US-Dollar wert. Ja, ja, brüchig gehört 2 Pizzen für fast 800 Millionen Dollar. Wer heute 10.000 Bitcoin besitzt, gehört zu den reichsten Menschen der Welt. Wer sie damals für Pizza ausgegeben hat, ist trotzdem unsterblich in der Kryptogeschichte geworden. Ein Blick nach El Salvador. Das kleine mittelamerikanische Land kauft jeden einzelnen Tag Bitcoin. Aktuell besitzt das Land bereits über 7.500 Bitcoin. Der Präsident von El Salvador, Nayib Bukele, hat das Land 2021 zum ersten Staat der Welt gemacht, das Bitcoin als offizielles Zahlungsmittel akzeptiert hat. Seit November 2022 kauft die Regierung konsequent 1 Bitcoin pro Tag, egal ob der Preis gerade hoch oder niedrig ist. Das nennt man Dollar Cost Averaging, DCA, hören wir auf bei Hermann, also regelmäßig kaufen, um Schwankungen auszugleichen. Warum machen die das? Die Regierung hofft, dass Bitcoin langfristig im Wert steigt und das Land als eine Art Staatsreserve dient, ähnlich wie andere Länder Gold oder Devisen halten. Bisher hat El Salvador trotz einiger Kursschwankungen an seiner Strategie festgehalten und baut sein Bitcoin-Vermögen weiter aus. Wir werfen einen Blick nach Bhutan. Ein kleines Königreich sorgt derzeit für Aufsehen in der Kryptowelt. Das Himalaya-Land ist gerade mal 38.394 Quadratmeter groß, Quadratkilometer groß, also etwas kleiner als die Schweiz, und hat rund 790.000 Einwohner. weniger als München. Wirtschaft ist bescheiden, Bruttoinlandsprodukt liegt bei etwa 3 Milliarden US-Dollar pro Jahr. Trotzdem ist Bhutan seit 2019 eine der wenigen Staaten weltweit, die Bitcoin aktiv abbauen, meinen, und zwar mit grüner Energie aus Wasserkraft. Die staatliche Druk Holding und Investment, DHI, galt lange als einer der größten staatlichen Bitcoin-Besitzer. Jetzt kommt die Blockchain-Analysefirma Arkham Intelligence um die Ecke und hat Bhutan in den letzten Monaten, große Mengen verkauft oder zumindest transferiert. Von etwa 13.000 Bitcoin im Oktober 2024 sind die Bestände auf rund 3.100 bis 3.300 BTC gesunken. Ein Rückgang um etwa 70-75%. Der Wert der Abflüsse wird über eine Milliarde Dollar in den letzten 12 Monaten geschätzt. Alleine 2026 sollen über 200 Millionen Dollar an den Börsen und Handelshäuser geflossen sein.

0: Doch nach den Abflüssen scheint Bhutan diese Menge gar nicht mehr zu besitzen. Ob das Land tatsächlich verkauft hat, die Coins nur umgeschichtet, als Sicherheit nutzt und weiterhin mit Wasserkraft abbaut, bleibt alles vorerst offen. Fest steht, ein winziges Königreich im Himalaya hat gezeigt, wie selbst kleine Nationen mit grüner Energie im milliardenschweren Bitcoin-Spiel mitmischen können und wie undurchsichtig dieses Spiel manchmal ist. So viel zu den Krypto-News.
1: Ich danke dir herzlich dafür und ja, nehmt es als das, was es durchaus ist, ein Hinweis darauf, dass wir hier meinen Kryptos sind, für jeden etwas, der mal versuchen möchte, sich ein wenig aus dem hyperregulierten oder unterlaufenden Korruptionsnetz, sagen der Staatsbanken, zu befreien, mit allen Risiken und Problemen, die dabei sind. Ihr seht es an der Verwirrung, die dieses Bhutan-Beispiel ja auslöst. Hermann, du sagst ja, dass es momentan eine Phase ist, bei aller Volatilität, und du prognostizierst ja, ist, dass auch immer mehr Volatilität kommt, dass aufgrund dieser teilweise überblähten Investmentlage die Sache hochgradig instabil sein wird. Du sagst ja, es ist trotzdem eine Zeit oder gerade deswegen eine Zeit für Chancen natürlich, denn wenn es denn große Pendelbewegung gibt von der einen Einrichtung, dann kann man auch viel Geld verdienen, man muss halt nur auf der richtigen Seite stehen, wie es immer das Kunststück ist. Und hast schon ein paar Mal angedeutet, es könnte eine Zeit sein, um Geld aus KI-Anlagen, die definitiv in einer Bubble stecken, also die extreme Nachfrage nach Chips, auch Elon Musk weist immer wieder darauf hin, dass Computerchips zu teuer sind, dass es eine Scarcity gibt von Rechenkraft, dass das vielleicht eine gute Gelegenheit sein könnte, mit Teile des Geldes aus KI, künstliche Intelligenz abzuziehen und eher Richtung Krypto umzuschichten. Wie ist da dein Stand der Dinge gerade, beziehungsweise deine Sichtweise?
2: Ja. Du hast absolut recht. Also ich mache das auch oft an mir fest. Was ist so mein Gefühl dazu? Bitcoin ist natürlich für viele Leute extrem A, langweilig geworden und B, oh mein Gott, es gibt Quantencomputer. Und dann gibt es immer wieder die Meldung, dass manche Leute alles verkaufen, weil es auf Null geht. Ich gehöre nicht dazu, muss ich sagen. Ich habe nach und nach diesen Dollar-Cost-Average, den Mike gerade erwähnt hatte, natürlich wieder aufgebaut. Das heißt, ich kaufe relativ regelmäßig auch Bitcoin. Warum? Weil genau das, was du sagst, diese Kursentwicklung bei vielen, also erst war es ja Bitcoin, der ist auf 125, 126.000 Dollar gepusht worden. Dann hat man deutlich gemerkt, dass größere Hände das verkauft haben und dann hat man gesehen, wohin. Also das fließt in Google und es fließt in Amazon und es fließt eben in Compute Power. Und was wir jetzt sehen ist, dass es bestimmte einfach Limitierungen gibt. Und da bin ich eben nicht bei Elon Musk, einer der wenigen Dinge, wo ich ihm aktiv widersprechen würde, weil er immer von Abundance, also von praktisch, es ist genug für jeden da. Und das stimmt eben aus meiner Sicht nicht, weil wir deutlich sehen, dass der Aufbau nicht nur von Datenchips, auch das, was an seltenen Erden gebraucht wird, das, was an Silber gebraucht wird. Also wenn man in diesen Dingen nicht investiert ist, dann werden die aus Dollar- oder Euro-Sicht immer teurer und dann auch letztendlich unerschwinglich. Und das heißt, es ist ähnlich wie bei einer Apple-Aktie. Also wenn du Apple-Produkte hast, so war meine Erkenntnis vor ja, fast 10 Jahren schon. Ich bin dahin und habe mich tierisch geärgert, dass so ein Stecker 29 Euro kosten
3: soll. 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
4: 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US-Geheimdienste haben die Trump-Regierung gewarnt, dass Israels Ministerpräsident Benjamin Netanyahu voraussichtlich Maßnahmen ergreifen wird, die das neue US-Iran-Friedensabkommen untergraben könnten. Das berichtet die Washington Post unter Berufung auf aktuelle und ehemalige US-Regierungsvertreter. Laut der Geheimdienstanalyse steht Netanyahu unter starkem innenpolitischen Druck, den Militäreinsatz im Libanon gegen die Hisbollah fortzusetzen. Trump hatte Israel in den vergangenen Tagen öffentlich zur Zurückhaltung aufgerufen. Die Meldung unterstreicht die wachsenden Spannungen zwischen Washington und Jerusalem. Der größte Teil der Pacht- bzw. Mietverträge von Agrarland und Wald zum Bau von Windkraftanlagen oder Photovoltaikfeldern dürfte aufgrund extrem überteuerter Mieten sittenwidrig

0: und damit nichtig sein. Denn es ist gemäß bürgerlichem Gesetzbuch und relevanter Gerichtsurteile von einem sittenwidrigen Pacht- oder Mietvertrag auszugehen, wenn die Pacht oder die Miete gut 100% über dem objektiven Marktwert der Gebrauchsüberlassung liegt. Zum Teil werden aber sogar über 10.000% überhöhte Pachten oder Mieten für Solar- und Windparks gezahlt. Das sind ganz schlechte Nachrichten, insbesondere für private und kommunale Verpächter, die sich bereits über Zuflüsse in Millionenhöhe in den kommenden Jahren freuen und gegebenenfalls bereits bald mit enormen Rückforderungen ihrer Mieter rechnen müssen. Die Europäische Union hat ihre Wirtschaftssanktionen gegen Russland erstmals um 12 Monate verlängert. Der Regierungswechsel in Ungarn machte diese Entscheidung möglich, da der neue Ministerpräsident Peter Magyar als russlandkritischer gilt als sein Vorgänger Viktor Orbán, der eine einjährige Verlängerung stets blockiert hatte. Ein Verbot der Einfuhr von russischem Rohöl auf dem Seeweg und die Abkopplung mehrerer russischer Banken vom Finanzkommunikationssystem SWIFT sind Teil der Maßnahmen. 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
4: Unerschwinglich. Und das heißt, es ist ähnlich wie bei einer Apple-Aktie. Also wenn du Apple-Produkte hast, so war meine Erkenntnis vor ja, fast 10 Jahren schon. Ich bin dahin und habe mich tierisch geärgert, dass so ein Stecker 29 Euro kosten sollte. Und habe dann auch meinem Unmut kundgetan. Und da hat der Apple-Mitarbeiter nur gelacht und gesagt, willst du es haben oder nicht? Und von daher bin ich dann zurück und habe gesagt, wenn das so ist, dann muss ich Apple-Aktien kaufen. Ich muss mich irgendwo hedgen sozusagen. Das heißt, wenn ich schon so blöd bin, in den Laden laufe und für etwas, was du in China für 1 Euro herstellst, 29 Euro zahle, dann muss ja irgendwo das hängen bleiben. Also das bleibt nicht nur auf der Yacht von Steve Jobs damals oder später Tim Cook hängen, sondern wahrscheinlich in den Aktien. Und so ist es jetzt auch. Und warum denke ich das? Also A, Krypto wird wieder in das Bewusstsein der Menschen zurückkehren und zwar dann, genau dann, wenn wieder FOMO angesagt ist. Also FOMO ist Fear of Missing Out. Wenn man da sitzt und sagt, oh, ich hätte es wissen müssen, es geht jetzt wieder nach oben. Warum? Die Tendenz ist aus meiner Sicht klar. Auch das, was Mike eben mit Bhutan und mit anderen gesagt hat. Die Deutschen sind natürlich auch hier knetendämlich. Das, was wir an guten Tagen aus Windkraft und aus Solar, wo wir es schon überrepräsentiert haben, schaffen, das verschenken wir, beziehungsweise wir zahlen Österreich zum Beispiel Geld, um den Strom loszuwerden, statt dann staatlich geführt Bitcoin zu minen zum Beispiel. Das ist das, was Bhutan macht, auch das, was der Iran macht. Überschüssige Energie, und das ist ja eigentlich ein Lebenselixier von Bitcoin, diese überschüssige Energie handelbar zu machen, beziehungsweise Storage, also dass man sie speichern kann. Und was wird jetzt passieren? Diese Ausschläge, auch mit dem SpaceX-IPO, der unmittelbar vor uns steht, da kam heute Nacht der S100, also der Börsenprospekt. Dazu kann ich gleich noch was sagen. Aber es wird alles so aufgepumpt, dass man sehen wird, dass die ersten ganz Großen, die auf Profiten von 100, 200, 300, 400% sitzen, natürlich sagen, naja, also das als in dieser Größenordnung das Risiko weiterzufahren, wir diversifizieren. Und ich glaube, dass allein der Greed, also die Gier, zusammen mit jetzt dem amerikanischen Clarity Act, das ist ein Klarheitsgesetz über Krypto, also wie sollen bestimmte Krypto-Dinge passieren. Das geht hin bis zahlen Kryptos auch wirklich Zinsen. Also wenn die jetzt zum Beispiel US-Staatsanleihen als Deckung nehmen für die Stablecoins zum Beispiel. Der Clarity Act ist ein ganz wichtiger Meilenstein. Und ich glaube, dass Amerika das propagieren wird, dass man eben sagt, be your own bank, also sei deine eigene Bank. Und das bedeutet, was wir ja auch immer probieren, dass man mit bestimmten Wallets und mit Situationen und mit Produkten umgehen muss, um der Bank ein Schnäppchen zu schlagen. Also auch heute ist es schon, wenn jemand 1.000 Euro oder 10.000 Euro auf einem Tagesgeldkonto liegen hat, kriegt er bei seiner Sparkasse, ich bin mal großzügig, 1%. Tausche ich das aber in US-Dollar zum Beispiel, bekomme ich allein aus diesem Tausch, USDC, bekomme ich zwischen 4% und 5%. Ja, und das ist schon mal ein Riesenunterschied. Man kann dann auch das Währungsrisiko hedgen. Das sind dann andere Dinge, die bei uns später kommen. Aber man hat zu jeder Tages- und Nachtzeit, und das ist wichtig, eben auch am Wochenende, Kontrolle über sein Geld. Und da kommen natürlich jetzt wieder die Bemerkungen, ja, aber das ist ja nicht sicher und das wird alles kontrolliert. Ja, bei den Banken werdet ihr auch kontrolliert. Aber wenn ich dir heute, Paul, einen Solana schicken will, dann mache ich das innerhalb von 10 Sekunden. Ja, und genauso ist es eben, wenn ich reise, habe ich immer im Grunde genommen Bitcoin für ein Jahr Lebenshaltungskosten bei mir. Und ich muss auf keine Bank angewiesen sein, A, wann sie offen haben, B, ob der Berater gerade die Laune hat, mir meinen Wunsch zu erfüllen, mein Geld hier irgendwo hin zu transferieren.
5: Oder wie in Australien oder zunehmend auch Spanien einfach der Meinung ist, nein, für den Zweck, den er abfragt, bekommst du es nicht.
4: Ja. Genau, so. Richtig, exakt. Und du siehst auch daran, deshalb reiten wir so auf Krypto rum. Also es ist nicht nur, dass wir jetzt spekulieren wollen, sondern wir sagen, hier ist eine Asset-Klasse beziehungsweise hier ist ein neues Gebiet, was zu lernen, sich auf jeden Fall auswirken und positiv auswirken will, wenn man weiß, wie man damit umgeht, weil wir wissen alle, der digitale Euro, Central Bank Digital Cash wird kommen, so ja, oder so. Und dann wird die Überwachung kommen. Ja. Und dann muss man sehen, wie sicher irgendwas ist oder darf man noch Dinge in Wallets halten, aber man ist schon vor, also nicht nur einen Schritt, sondern 10 Schritt vor 98% der anderen.
5: So ist es.
4: Und deshalb mache ich ja immer diesen Vergleich mit dem Witz, wenn der Bär kommt und einer seine Turnschuhe anzieht und der Kollege sagt, warum ziehst du deine Turnschuhe an? Du kannst den Bär nicht outrunnen, also du kannst dem nicht davonlaufen. Und dann sagt er, ich brauche den Bär nicht davonzulaufen, ich muss nur schneller sein als du. Ja, und genau so ist es.
5: So ist es.
4: Und von daher lernen, lernen, lernen. Wir probieren unseren Teil dazu beizutragen. Ja, mit der NACMAG ist uns das gelungen. Wir feiern bald Einjähriges und ich bin sehr, sehr stolz auf das, was wir bisher erreicht haben und wie Leute auch darauf reagieren. Also top.
5: In der Tat. Und mit diesem Hinweis auf die NACMAG schließen wir dann auch und dem Hinweis, wenn ihr uns hier unterstützen wollt, dann ist die NACMAG eben, dann sind Kryptos das Mittel der besten Wahl. 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Auf jeden Fall war es das, zumindest für diese Woche mit Folge 79 des nackten Geldes. Wenn ihr Fragen habt an Hermann, dann schreibt auf X an banker-hermann oder kommentiert unter das Video zu diesem Podcast auf theplatform.net. 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Hört gern morgen ab 6 Uhr auch wieder nacktes Niveau vor allem, aber schaltet nächsten Freitag hier wieder ein und habt bis dahin einen wunderbaren Start ins Wochenende.
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0: Ja, herzlich willkommen, liebe Zuschauer und Zuschauerinnen hier von der Bergkirchweih in Erlangen.
1: Die am Sonntag vor einer Woche zu Ende gegangen ist.
0: Oh, muss man
1: auch sagen. Ja.
0: Schade.
1: Seitdem ist es wieder ruhiger am Berg und in Erlangen kann auch die Gleichstellungsbeauftragte der Stadt Erlangen wieder entspannt durch die Stadt gehen. Der Sexismus hat die Stadt wieder verlassen. Ist ja schon. Das ist sowas mit dieser Liste da in Erlangen, ja, Frau Gleichstellungsbeauftragten Liste mit verbotenen Liedern oder Liedern, die nicht gut sind. Das ist was, das hätte man sich vor ein paar Jahren im Kabarett gar nicht erfinden trauen. So einen einen kranken Irrsinn, ich kann es nicht anders sagen. Lasst doch die Leute in Ruhe feiern, verdammt nochmal. So ein Freund der Zeit, ein Uwe Steimle, der hat das aus von Dresden aus nicht so mitgekriegt. Also solche Kreise hat es dann zum Glück nicht gezogen, der Schwachsinn. Und der hat gesagt, das ist endgültig DDR pur. Da gab es auch Listen von Liedern, die auf Feiern, Volksfesten nicht gespielt werden durften.
0: Wobei einer von den Spiders, weiß nicht mehr welcher es war, wurde auch
1: der
0: gefragt.
1: Murphy oder der Gang?
0: Der Gang Murphy.
1: Der Gang war es, weil der Murphy war es ja nicht.
0: Gesagt, sie hätten in der DDR gespielt und daher wäre ihnen hätten sie keine Liste vorlegen müssen. Also in so es ist besser
1: als. Nein, es ist im Genossen Honecker nicht geläufig war. War es der Spider-Murphy-Gang?
0: Weil es nicht verstanden hat.
1: Oder weil er es nicht verstanden hat.
0: Weil es nicht von seiner fremden Sprache abgefasst war und dargeboten wurde, die man dort nicht.
1: Aber die Vorstellung, dass eine Behörde sozusagen die Lieder prüft und ich sage mal, wir haben ja in München ähnliche Verhältnisse mittlerweile wie in Erlangen durch das, dass die Stadtspitze von Mini-München die Regierung hier übernommen hat, traue ich es Ihnen auf dem Oktoberfest absolut ganz genauso zu, auch wenn der zuständige Wirtschaftsreferent, der Christian Scharpf, was ja ein bodenständiger Sozialdemokrat vom alten Schlag ist, gesagt, kommt nicht in Frage bei uns. Aber der Grüne lauert überall. Der Grüne lauert überall.
0: Und der kleine Dominik ist da bestimmt schon, hat da schon Sachen aus und angefertigt,
1: ich frag mich
0: in der Schublade.
1: Beim Dominik und vor allen Dingen bei seiner Stellvertreterin Mona Fuchs, die ich also wesentlich schlimmer finde als Dominik Krause, was die in Mini-München genau gelernt haben. Also ob er im Oberbürgermeister war in Mini-München, weiß ich nicht. Vielleicht hat er auch das Gasthaus zur fetten Sau geleitet. Hat sie alles. Kennst du Mini-München noch?
0: Nicht so genau, ich weiß nur ungefähr.
1: Ich war da als Kind sehr gern und oft, das ist eine Spielstadt, um das vielleicht denen zu erklären, die jetzt gar nicht Münchner sind oder sowas. Es ist eine Spielstadt, die es heute noch gibt, die immer im August zwei Wochen stattfindet, wo sozusagen die gesamte Stadt und die Strukturen einer Stadt, also von Oberbürgermeister bis Müllabfuhr, Volkshochschule, Gasthaus zur fetten Sau eben nachgespielt werden, mit Wahlen, mit Presse, mit allem, was dazugehört. Und das erinnert mich so brutal an Mini-München, diese Machtübernahme der sogenannten Mango-Koalition im Rathaus in München. Ah, sensationell, dass sie sich, weil sie wollten sich nicht Ampelkoalition nennen, obwohl sie im Wesentlichen auch eine Koalition aus Grünen, FDP und SPD ist, plus Freie Wähler, weil die Ampel und so, der weckt schlechte Erinnerungen. Also haben sich für Mango-Koalition entschieden, wo ich sage, da synapsiert es bei mir mit einer Frucht, die ewig unreif ist und dann auf einen Schlag gammelig.
0: Und einem, wenn man den Stein mit isst, schwer im Magen liegt.
1: Ja, auch wenn man Stein nicht mit isst.
0: Oder so.
1: Nichts für Allergiker.
0: Genau. Aber auch, ich weiß jetzt, solche Sachen wie Mangos, darf man sowas bei uns, ganz blöde Frage, darf man sowas überhaupt noch essen?
1: Du meinst, weil es lebt?
0: Weil es ein Lebewesen ist? Nein, weil es lebt, weil es natürlich vom Klima ganz, ganz schlecht ist.
1: Ach so, von der Klimabilanz.
0: Ganz schlechte Klimabilanz. Ananas, Mango und solche Sachen.
1: Ananas.
0: Haben sie sicher vielleicht ein bisschen.
1: Ja, aber nur wenn es Flugwache ist. Wenn es im Schiff kommt, dann reift es, also wächst es im Grunde im Schiff. Und wird dann hier im Rewe unreif ins Regal gelegt und dann gammelig gegessen.
0: Super, wunderbar. Obwohl, haben wir ja mittlerweile mitgekriegt, das IPCC, also die Intergovernment Panel of Climate Change.
1: Yes.
0: Das ist schön, wenn im ersten Wort Intergovernment Es ist irgendwas mit Mäntel drin. International, Intermental.
1: Aha.
0: Mäntel. Du weißt, was, wenn der Engländer sagt, he's fucking mental, dann ist er geistesgestört, geisteskrank. Da steckt das schon mit drin, das ist das Schöne dran. Aber diese Behörde, die das ja ausgerufen hat, diesen Klimanotstand und diese ganze Geschichte, unter der die ganze Wirtschaft jetzt zusammenbricht, hat ja, wie wir wissen, vor ein paar Wochen zurückgezogen, hat eine Warnung gegeben und gesagt, halt, Moment, wir haben uns mehr oder weniger verrechnet, es ist alles nicht so schlimm. Nur die Deutschen haben es nicht mitgekriegt. Und da ist es,
1: die haben es schon mitgekriegt, aber die haben es ignoriert, weil es
0: nicht ins Konzept passt. Und da gibt es ein schönes, deswegen habe ich dieses Instrument noch nicht ganz weggelegt, da gibt es einen schönen parallelen Fall dazu. Ich weiß nicht, bist du musikalisch einigermaßen, hast du ein bisschen Klavierstunde, Blockflöte irgendwas gehabt?
1: Also in Klavierstunde und Blockflöte.
0: Also pass auf, gehen wir mal ganz von vorn durch. Tonleiter, C-Dur-Tonleiter.
1: Ja.
0: Gehen wir es einmal durch. C auf der Ukulele. Ich spiele es mal. C, D, E, F, G, A, H, C. Jetzt diese letzten drei Noten, was wir gerade gehört haben, nämlich A, H, C. Wenn ich das jetzt in einem anderen Land, das jetzt nicht Spanien oder Frankreich ist, also in den vielen südlichen oder östlichen Ländern haben wir ganz andere, da haben wir Do, Re, Mi, Fa, Sol, La, Si, Do, und da, wo wir die Buchstaben haben, haben wir dieses A, C, D, E, F und G und so weiter. Nur die englischsprachigen Staaten, die haben tatsächlich am Schluss A, B, C, was ja logisch ist.
1: Das ist sehr logisch.
0: Das könnte passen.
1: Aber wir haben H ist doch bei uns, es gibt doch ein B auch, ein
0: erniedrigtes H. Ja, das B ist aber anderer Ton.
1: Ja,
0: das ist ein anderer
1: aber es gibt's.
0: Es gibt's schon, genau. Und, aber dieses A, H, C, das H, was die anderen nicht kennen, das kennen nur die Deutschsprachigen.
1: Tatsächlich?
0: Ja. Und das ist, der Knüller ist, ich wusste es auch lange nicht, geht unheimlich lange zurück, also als noch keinen Buchdruck gab und viele und alles, was irgendwie vervielfältigt werden musste, wurde handschriftlich gemacht, meistens in Klöstern. Wir kennen das noch aus dem Film, aus dem Buch Name der Rose.
1: Du, ich kenne es noch aus eigener Erinnerung. Wenn ich einen Text geschrieben habe und habe zum Beispiel für ein BR Abschriften braucht, das habe ich immer ins Kloster St. Ottilien gebracht, klar, dass die das machen.
0: Am Stehpult stehen. Aber da kennen wir es noch her aus diesen Zeiten, also mindestens 1000, wenn nicht sogar noch mehr Jahre her. Und die Schrift, die damals verwendet wurde, das kennt man eigentlich heute nur noch von irgendwelchen Mittelalter-Festivals oder
1: selten verkehre,
0: muss ich sagen. Histotainment Parks ist der neue Term dafür.
1: Ja, gut.
0: Also auf dem Histotainment Park kennen wir diese Schrift. Hier zum, mit T-S-um, hier zum Grillstadl oder irgendwas.
1: Aha, wo kennst du dich da so gut aus?
0: Ich bin in Kaltenberg aufgewachsen, in Kaltenberg, das Ritterturnier, es war schwer.
1: Hat man da Skandal um Rosi singen dürfen?
0: Da gab es das, glaube ich, noch gar nicht. Im
1: Mittelalter nicht, aber jetzt, gibt es ja jetzt auch noch Mittelalterfest.
0: Jetzt habe ich tatsächlich keinen Zugang mehr, aber das war damals. Auf jeden Fall auf diesen, da kennt man diese Schriftzeichen her. Und das Schriftzeichen für das B und das Schriftzeichen für das H sahen sich total ähnlich, war nur der Abstand der zwei nach unten gehenden Häkchen. Ganz wenig auseinander. Und jetzt nehme ich ja mal an, war es irgendwie reine Rechtschreibfehler, dass der eine Mönch zum anderen gesagt hat, so kurz vor Feierabend, du, was meinst denn du, was das da ist? Ist das ein B oder ein H? Und er hat kurz rübergeschaut und gesagt, du, das ist zwei Minuten vor, schreib's der H hin. Er hat 50% Chance gehabt, dass er es richtig macht.
1: Das war leider falsch.
0: Und es war leider das Falsche. Und jetzt wüsste man das und könnte es ja einfach korrigieren, weil A, B, C ist ja logisch.
1: Ja.
0: Aber es heißt A, H, C. Und jetzt schleppen die diesen Fehler mit.
1: Ja.
0: Und so wird es wahrscheinlich mit diesem ganzen Klimagedöns die nächsten
1: 1500 Jahre. Ich wollte gerade sagen, das ist eigentlich was, das sollte man doch eigentlich der Bundesregierung mitteilen. Also sowohl der Baas wie auch im März.
0: Wir sind aber
1: machen doch jetzt den Juni der Reformen. Das wäre doch eine Reform, wo man sagt, da haben wir was gemacht. Das H haben wir durch ein B ersetzt.
0: Sie sind leider vollkommen unmusikalisch, fürchte ich, genauso wie sie keinen Humor haben.
1: Weder Humor und auch nicht allzu viel Geist.
0: Die meisten.
1: Also bei Frau Baas habe ich wirklich inzwischen, muss ich sagen, die Befürchtung, dass sie einfach nicht die hellste Kerze auf der Torte ist. Es ist mir ehrlich gesagt dann irgendwann nicht mehr erklärbar anders.
0: Wahrscheinlich nicht einmal eine Kerze. Es gibt ja so anderes Zeug, was so aus Versehen, so am Rande noch
1: auf der Torte ist. Auf der
0: Torte landet, was man dann so runterpustet oder man gibt's dann den Kindern, da ist es zusammen.
1: Ja, kalter Hund zum Beispiel.
0: Kalter Hund, wunderbar. Kalter Hund ist übrigens ein schönes, das ist mir gerade eingefallen, weil ich bin ja jetzt öfter mit dem Kollegen Seiler, öfter mal in Nürnberg zugange, das war jetzt schon eine Weile her. Da war auch Oberbürgermeisterwahl und da stellte sich ein Herr Ahmed Nasser.
1: Ja.
0: Oder Nasser Ahmed, ich weiß nicht, welcher.
1: So wie der Herr Erdogan in Rosenheim.
0: Welches davor und welches der Nachname war, aber ich konnte mir den Namen nicht merken. Und das sagte dann der eine, der uns da immer netterweise vom Bahnhof abholt. Ja, ich weiß schon, bei uns heißt der immer Kalter Hund, da kann man sich's merken. Nasser Ahmed, Kalter Hund. Das nur so als kleine Esel. Aber da muss man sehr aufpassen, am Ende kostet das auch wieder irrsinnig viel Geld, ungefähr so viel Geld, wie wenn man unseren hochverehrten Bundeskanzler Lügenfritz nennt, was wir natürlich nicht machen, weil...
1: Du weißt, woher der Ausdruck kommt.
0: Also, der Lügenfritz, ja, wo kommt das her?
1: Das ist nicht, es ist jetzt nicht nur jetzt einfach, dass man sagt, der heißt halt Fritz und lügt, deswegen nennen wir ihn Lügenfritz. Es gibt einen Fritz in der deutschen Geschichte des Kolonialismus, einen Fritz Lüderitz. Das war ein deutscher Diplomat, Geschäftsmann, der den Herero in Namibia für ihr Land abgekauft hat. Also es ist ja die einfachste Form des Kolonialismus.
0: Ja klar, hat ihm eine Schokolade gegeben, die berühmten
1: Herero-Küsschen. Genau, ja, und hat sie dabei gnadenlos über den Tisch gezogen, indem er ihnen also Mogelverträge vorgelegt hat, die natürlich nichts ahnend wahrscheinlich mit Daumen oder was unterschrieben haben. Und deswegen hat er dann in Deutschland den Namen Lügenfritz gekriegt. Und hat sich darüber natürlich auch sehr aufgeregt, aber damals hat die Regierung, zwar im Deutschen Kaiserreich, gesagt, nö, das darf man schon sagen, weil man kann das ja schon als Lügen betrachten, wie er die über den Tisch gezogen hat. Und dass da jetzt 150 Jahre später, 130 Jahre später, also ein Bundeskanzler sich entblödet, gegen diesen Begriff zu klagen, das macht mich sprachlos. Das zeigt eigentlich, was für ein kleiner Geist er letztlich ist. Glaubst du, ein Helmut Kohl hätte jemals geklagt? Man hat gesagt, das ist der Lügen-Helmut oder man hat ihn ja Birne genannt. Hat der niemals. Das muss man eben aushalten, wenn man zu einem Tanz trieb.
0: Das war, glaube ich,
1: ein
0: fast wörtliches Zitat. Einmal ist er ausgeflippt, da hat ihn, glaube ich, ein Ei getroffen im Osten von Deutschland.
1: Das war eine schöne Geschichte. Das war kurz nach der Wende im Osten, war noch nicht Wiedervereinigung, war im Wahlkampf von der Volkskammerwahl im März 90. Und da haben es Schilder hochgehalten, in Halle war das. Also haben sie mit Eiern beworfen. Und Schilderhochkarten auch im Westen testen Eier auf Kohl. Und da ist er besser geworden. Da ist er in die Menge gestürmt und seine Leibwächter mussten ihn nicht schützen, sondern und zwar körperlich zurückhalten. Die haben ihm Sakko hinten runtergezogen, also eingeführt und ihn zurückgezerrt. Und das war ja nur ein 2-Meter-Typ mit 3 Zentner, wer er gehabt haben.
0: Ja.
1: Das war nicht einfach für die, aber das war schon eine andere Nummer einfach noch. Weil Schläger, mein Gott, weil haben wir Eier auf ihn wirft, dass er dann grantig
0: aber wird. Aber dass er das mit den Eiern so persönlich genommen hat, kann ich nachvollziehen. Es gibt einen Auftritt von ihm bei Bios Bahnhof.
1: Aha.
0: Und da hat er dann am Schluss gefragt nach seinem speziellen Rezept für Karamellpudding, den er sich, der Helmut Kohl, ab und zu tatsächlich gemacht
1: hätte. Zumindest behauptet
0: hat. Und wie viele Eier er dann dafür nehmen würde. Und er hat jetzt gesagt, 17.
1: 17 Eier. Das
0: also kommt
1: darauf an, wie viel Pudding man da draußen macht.
0: Ein kleines Tässchen wahrscheinlich.
1: Also
0: ein kleines Tässchen. Und wenn dann nur ein Ei verloren geht, Da kann man sich schon vorstellen, dass dieser Mensch dann sagt, das alles kann ich vertragen, aber bitte sowas
1: Und nicht. Wenn man einen Filmtitel aus den 90er Jahren, einen bayerischen Dokumentarfilm, damals sehr bekannten denken, das Ei ist eine geschissene Gottesgabe, dann muss man ehrlich sagen, Eier schmeißen ist auch nicht okay.
0: Das macht man nicht.
1: Nein, man spielt nicht mit Essen.
0: Nein, macht man
1: nicht. Macht man nicht. Das macht man nicht, da macht man Karamellpudding draus. Aber schau, wenn der 17 Eier Karamellpudding, da darf man jetzt sofort von der Gesundheit her sagen, um Gottes Willen und Cholesterin und frag mich was. Der ist, ich glaube, wie alt ist er? 90?
0: Ja, aber wie?
1: Ja, der gut. War ja
0: nicht mehr gut bei mir.
1: Aber die, von außen betrachtet, wie es ihm innen drin gegangen ist, weißt du nicht. Vielleicht war er, ich glaube, er war bis zum Schluss relativ zufrieden mit sich.
0: Er lag in Ei.
1: Am Schluss.
0: Am Schluss reingelegt im Ei. Ja.
1: Großartig.
0: Ja, über sowas muss man ja auch mal ab und zu reden.
1: Ja, aber ich sag nur, was für traurige Wichte wirklich war. Was für traurig. Nicht mal das halten sie noch aus, dass man lügen, Fritz. Wo man einfach sagt, Junge, du hast ja auch einfach gelogen, um ins Amt zu kommen.
0: Tu doch. Ja, aber das interessiert sie nicht. Es geht ja auch vor Gericht. Vor Gericht kriegen ja die Leute sogar recht und sagen, ja, faktisch stimmt es ja. Aber so quasi, es könnte die Menschen verunsichern.
1: Ja, da kommt dann die Nummer. Aber bei der Strack-Zimmermann ist anders gelaufen. Die darf man gerichtsfest Brechmittel nennen.
0: Ach so.
1: Das Gericht hat aber ausdrücklich dazu gesagt, sie haben jetzt nicht ausprobiert, ob sie wirklich eins ist. Mhm. Aber von der Meinungsfreiheit ist es abgedeckt.
0: Also mir wird regelmäßig schlecht, wenn ich sie sehe, aber dann schalte ich weg oder blättere um.
1: Also sie hat jetzt nochmal alles dafür getan, dass sie wieder in den Talkshows öfter eingeladen wird. Das wird ja wahrscheinlich leider auch funktionieren. Hast du das eigentlich auch mitgekriegt, dass Gerhard Schröder in Moskau war?
0: Hat einen kleinen Besuch gemacht.
1: Ja, bin ich hingeflogen. Würde mich mal interessieren, wie er das gemacht hat. Weil es ist ja, kann man nicht einfach in Hannover ins Flugzeug steigen und in Moskau aussteigen.
0: Ist schwierig. Du kannst, glaube ich, noch über Finnland gibt es noch einen Grenzübergang, der offen ist. Da musst du aber 5-6 Stunden warten. Ob das für Gerhard Schröder geht.
1: Gerhard ist doch nicht über Finnland.
0: Weil über die Türkei
1: geflogen. Dann ist er in die Türkei geflogen oder... hat das gemacht. Auf jeden Fall war er dort und hat mit Putin angeblich sehr gut Gespräche geführt. Mal schauen, was rauskommt.
0: Ja. Was natürlich vollkommen unmöglich ist. Ne? Wie kann man nur mit so jemand reden?
1: Du meinst mit so jemand wie Gerhard Schröder?
0: Wie kann man nur,
1: Herr Putin?
0: Ich hatte jetzt eine sehr interessante Sache. Ich musste es mir auf mehrere Etappen anschauen. Also allein zeitlich war es, glaube ich, mit 4,5 Stunden schon ein sehr, sehr langes, eine sehr, sehr lange Unterredung war, nämlich die, was der Thilo Jung, die meisten werden ihn kennen, früher noch von der Bundespressekonferenz, hatte den von der EU sanktionierten Journalisten Hüseyin Doğru eingeladen, nicht zum Gespräch, sondern es war eigentlich eher ein Verhör. Also ich kann nur jedem empfehlen, es sich anzuschauen. Es ist,
1: aber 4,5 Stunden ist schon eine Strecke.
0: Es ist eine Strecke, es ist vor allem nicht sehr, sehr leicht dazu zu hören, weil er sich eigentlich mehr oder weniger immer nur um die Frage dreht, du warst bei einem russischen Propagandasender, warum? Und alles andere hat ihn nicht interessiert. Also er hat dann schon erzählt, was es bedeutet, als Privatperson sanktioniert zu sein. Du kannst nicht, bist du von allen Finanzströmen abgeschnitten, seine Frau auch, seine Mutter auch. Er muss also für jeden Groschen, den er irgendwie bei Lidl oder bei der DM-Supermarktkasse, muss er mehr oder weniger betteln.
1: Wie?
0: Er kriegt zwar irgendwie so einen Rumpfbetrag von 506 Euro, billigt man ihm zu, zum Überleben. Wie gesagt, mit zwei oder drei Kindern, Miete in Berlin bezahlen, Essen
1: kaufen. Wird ihm ausgezahlt, oder?
0: Wird ihm ausgezahlt, dann, weil er ja keine Bank hat, wo man, also die Bank, wo er ist, hat wohl keinen Schalter, sondern er kann dann Bargeld nur abheben über solche Supermarktkassen, mehr oder weniger. Und darf nichts annehmen. Also selbst das Glas Wasser, was man ihm dort hingestellt hat, hätte er theoretisch nicht annehmen dürfen.
1: Warum?
0: Darf er nicht, weil das ist Vorteilsnahme, wenn du ihm irgendwas gibst. Also wenn du einem jemand, der von der EU sanktioniert ist, das gilt natürlich auch für Jacques Beau, für Thomas Rüber, Alena Lipp, all diese Leute, wenn du denen irgendwas zukommen lässt und gibst, dann wanderst du unter Umständen bis zu 5 Jahre in Knast oder noch länger.
1: Also auch wenn du denen jetzt von mir also ein Pfund Mehl vor die Tür stellst,
0: ja, sagst du, dass da mal... Ja, darfst nichts geben. Eine Flasche Wasser hier, du verdurstest, geht nicht. Das ist Vorteilsnahme, beziehungsweise, ich weiß es nicht mehr genau, den Wortlaut. Aber,
1: und was ist das Ziel? Sollen die Leute dann sterben, ja, oder sollen ja, die Leute verlassen oder was?
0: Nein, sie dürfen die EU nicht verlassen. Sie dürfen nicht verlassen, sie dürfen nicht rein noch raus, sie dürfen kein Geld verdienen. Sie
1: kriegen, kannst du ja gar nicht kontrollieren. Ich brauche in der Schweiz bloß über die Grenze fahren, bin ich draußen.
0: Ja gut, sie könnten es natürlich versuchen, aber gut, mit der großen Familie. Und was machst du dann? Hockst du mittellos in der Schweiz?
1: Ja, da müssen sie an den Flughafen in Zürich und weg.
0: Ja, weg, aber was? Mit keinem Geld?
1: Ja, mit keinem Geld ist das sehr vor allem.
0: Also diese Leute sollen da tatsächlich ausgehungert werden. Und Thilo Jung, der Journalist, hat keine andere Frage an Herrn Dogo als, warum bist du bei diesem Portal gewesen? Warum
1: welches Portal war das?
0: RT, beziehungsweise eine Tochter von RT. Du hast Propaganda für Putin gemacht. Und das ist natürlich, er hat es zwar nicht explizit gesagt, aber du hast halt gemerkt, das ist dann schon in Ordnung, wenn jemand für Putin, den schlimmsten Gewaltherrscher des Planeten sozusagen, wenn du für den Propaganda machst, dann hast du es nicht anders verdient.
1: Ja, aber das ist ja Quatsch, das ist ja Wahnsinn. Ja, also nicht, dass ich es toll finde, wenn jemand für Putin Propaganda macht. Ich bin, weiß Gott, kein Putin-Fan.
0: Nein, aber es soll
1: ja doch in Syrien an ehemaligen Terroristen an der Stadtspitze hocken,
0: all das die ist Euros in den Arsch blasen. All das ist vollkommen wurscht, dass unsere Regierung oder der komplette europäische Scheißapparat einem
1: das ist jetzt einem aber rein persönlich.
0: Rein persönlich natürlich. Scheißapparat. Ja, Scheißapparat ist auch der Rasierer, mit dem ich mir heute fast geschnitten habe. Auch ja. Scheißapparat.
1: Der ist wahrscheinlich auch EU-zugelassen.
0: Ist EU-zugelassen.
1: Haben wir es schon wieder.
0: Ja, so schnell kann man es machen. Aber dass die einem wirklich zertifizierten Faschisten huldigen, es gibt da einen, habe ich jetzt bei Herrn Röber neulich gelesen, da wurde die sterblichen Überreste eines gewissen André Melnik, das ist nicht der
1: ehemalige Botschafter,
0: ist es nicht, der heißt nur, das ist wirklich der reine Zufall. Der wurde in Luxemburg, wenn ich mich nicht alles täuscht, beigesetzt. Die Überreste wurden jetzt wieder überführt in die Ukraine. Er wurde dort feierlich beigesetzt.
1: Der André Melnik.
0: André Melnik.
1: Der da war.
0: Der da war, und komme ich gleich drauf. Und mit Kranzniederlegung von Zelensky und so weiter. Also niemand kann sagen, das weiß niemand oder das stimmt alles gar nicht. Also dieser André Melnik, geistiger Vater des ehemaligen ukrainischen Botschafters in Deutschland, der im Zweiten Weltkrieg der Anführer der Organisation ukrainischer Nationalisten war, hat in einer an Adolf Hitler adressierten Rede gesagt, also wörtliches Zitat, wir die alten Friedenskämpfer von 1918 bis 1921 bitten Sie, Adolf Hitler.
1: Freiheitskämpfer steht.
0: Freiheitskämpfer.
1: Wir die alten Freiheitskämpfer.
0: Ja, ja. Natürlich. Also die ukrainischen Freiheitskämpfer. Ja. Uns und unsere Jugend die Ehre zu erweisen, an dem Kreuzzug gegen die bolschewistische Barbarei teilzunehmen. Gemeinsam mit den Legionen Europas möchten wir mit unserem Befreier der deutschen Wehrmacht Schulter an Schulter gehen und diesen Zweck einen ukrainischen bewaffneten Verband aufstellen.
1: Naja.
0: Also da reden wir jetzt nicht von irgendwelchen Kriegsverbrechern, das war natürlich auch, aber es waren beinharte Nazis. Das waren tatsächliche Nationalsozialisten und
1: Verbündete. Ja, aber er war gegen die Bolschewisten.
0: Ja, gut.
1: Er selber wird sich wahrscheinlich als ukrainischer Freiheitskämpfer.
0: Ja, natürlich, das machen ja alle diese Leute. Aber da redet natürlich kein Mensch davon, dass wir eine komplette Regierung haben, die tatsächliche Nationalsozialisten unterstützt.
1: Doch, da redet schon einer davon, Putin.
0: Ja, das darf er nicht.
1: Das darf er nicht. Aber ich rechne es ihm immer noch sehr hoch an, dass er im Angriff auf die NATO wartet, bis wir kriegstüchtig sind.
0: Das finde ich auch sehr schön.
1: Weil das ist, ich glaube, das ist von der Genfer Konvention auch gedeckt. Fairness. Ja. Mein Gott, was ist das alles für ein Irrsinn.
0: Es ist ja, glaube ich, auch noch nicht in jedem Panzer ein Wickeltisch eingebaut, aber wenn es soweit ist, dann sind wir fertig.
1: Und spezielle gefederte Sitze für schwangere Personen.
0: Ja.
1: Nicht, dass du Frauen sagst.
0: Und weil
1: Personen heißt es.
0: Und weil wir ja jetzt mitten im Bright Month sind, es hieß ja früher mal Juni.
1: Ne? Mitten nach dem Juni. Ich habe schon gesehen, die Straßenbahnen haben alle wieder Regenbogenfahnen und die Busse. Und ich mir sage, mein Gott, Leute, wirklich, ich habe da nichts dagegen, aber es ist so lächerlich auf eine Weise. Wenn man jetzt für jede Minderheit, die sich marginalisiert fühlt oder ist, so ein Geschissmacher, da kommen wir ja gar nicht mehr nach mit den Flaggen. Zum Beispiel, mein Lieblingsbeispiel, immer die ungelernten Linkshänder. Das ist auch schlimm, es ist nicht leicht. Also das lässt dem Hirn dauerhafte Strukturveränderungen übrig, die es einem manchmal schwer machen.
0: Also früher habe ich das Instrument so herumgehalten.
1: So, dann hat man gesagt, die böse Hand. Hat man das bei dir noch gesagt?
0: Nein, nicht
1: mehr. Doch. Ja. So, und da könnte man auch einen Monat lang beflaggen, weil es ist auch schlimm. Und wo ich sage, Leute...
0: Man könnte den ganzen Monat lang die kompletten Wegen alle auf links rumdrehen, so wie in England.
1: Genau. Dann Linksverkehr.
0: Machen wir Linksverkehr.
1: Der Juli ist der Linksmampf.
0: Der Leftmampf.
1: Der Leftmampf.
0: Also Left es ist wirklich... Mampf.
1: Es nervt, weil es ist so auch so penetrant, so relativ, ja auch irgendwie billige Botschaften, auch politische Botschaften, sehr penetrant in die Öffentlichkeit gebracht. Und das finde ich einfach... In egal welche Richtung, ekelhaft. Es tut mir leid, ich sehe es so.
0: Ja, aber das Drollige ist, wie man diese zwei Sachen dann unter einen Hut kriegt. Man will jetzt auch mit diesen Leuten querfeldein laufen. Also an die Ostfront. Querfeldein.
1: Ist das schon offizielles Sprachprogramm?
0: Ja.
1: Und da sind sie auch dabei, oder?
0: Ja, natürlich.
1: Machen sie auch mit?
0: Ich kann, also jedes Mal, wenn ich es mir vorstelle, wie diese Leute, die immer nach den Queerbeauftragten schreien, wenn irgendwo was nicht so ganz nach ihren Vorstellungen läuft.
1: Wenn das falsche Lied gespielt wird.
0: Wenn das falsche Lied zum Beispiel gespielt wird oder irgend sowas. Wenn die dann tatsächlich in so einer Situation ist, wenn ich es mir bildhaft vorstelle, ich komme aus dem Lachen nicht mehr raus.
1: Der überlebt deswegen, weil der Russe sagt, ich schieße nicht auf euch. Wir wollen Gegner und keine Opfer.
0: Genau.
1: Deswegen überlebt er vielleicht. Aber das ist gar nicht vorstellbar. Genauso wie es ja auch ein Irrsinn ist, dass dieser ehemalige oberste deutsche Schülersprecher, der jetzt natürlich bei den Grünen wahrscheinlich schon aufgestiegen ist an andere Funktion, gesagt hat zu diesem 3-Monate-Ding, was da dran war, dass man, wenn man länger wie 3 Monate im Ausland ist, muss man sich abmelden beim ehemaligen, wie heißt es jetzt, Karrierezentrum.
0: Karrierezentrum der
1: Deutschen. Aber ich sag, wir haben da, Grüne, wir haben da gar kein Problem damit, solange die Behörden diese Anträge zügig bearbeiten. Ja. Wo ich sage, sag mal, haben es dir wirklich kreuzweise ins Hirn geschissen, du wirklich wohlstandswartiertes Bonzenbubi? Also es ist zum Kotzen.
0: Nein, jedem, der irgendwie dahingehende Aussagen macht, sofort eine Uniform und ein Gewehr in die Hand drücken, geht bitte schon mal vor.
1: Ja.
0: Und wenn ihr irgendwie im Alter seid und ihr habt Kinder im wehrfähigen Alter, bitte gleich mitnehmen.
1: Wie gesagt, das ist ein bisschen unfair, weil die Russen die vor Lachen zusammenbrechen. Vor Lachen natürlich. Die Wand einbricht. Die haben echt, das ist Wahnsinn, was die für eine Bullabü-Vorstellung vom Leben haben.
0: Also, und eine Bullabü-Vorstellung vom Krieg. Ich weiß nicht, was die glauben, was das ist. Das ist
1: Teil des Lebens in dem Fall. Ja. Nö, das ist denen ja egal. Das ist ja, muss halt jetzt sein, weil das ist ein Böser und den Bösen müssen wir natürlich bekämpfen. Wer wir ist, ist dann mal noch offen, aber ist ja klar. Ist ja klar, muss halt sein und furchtbar.
0: Ja, wie, und vielleicht kommt da, kriegen wir da den Bogen wieder, stark sind wir nur in wir, oder wie hat sie es gesagt,
1: Frau Brandner.
0: Brandner.
1: Franziska Brandner, wo man auch sagt, was ist denn sie schon wieder für eine? Er hat gesagt, Freiheit gibt es nur in wir. Und das ist wirklich, das kann auch Stalin sagen. Das ist unglaublich, so einen Mist zu verzapfen. Freiheit gibt es nur im Wir, was soll denn das bedeuten?
0: Du bist nichts, genau. Dein Volk ist alles. Ja,
1: Mao Zedong.
0: Kannst du wahrscheinlich jedem Führer, jedem totalitären Führer der letzten 100 oder 200 Jahre.
1: Und dass die das sagt, ist halt so. Die ist irgendwie erstens fanatisiert, zweitens machtgeil. Also alles, was halt so die sind, diese Leute, die sich da in die erste Reihe der Politik drängen. Aber dass da kein sogenanntes Qualitätsmedium draufspringt und sagt, was erzählen Sie da für eine gequirlte Scheiße, Madame? Was soll das konsequent in der Umsetzung bedeuten? Nein, das wird, wenn es dann zu dumm war, unter den Tisch gekehrt und ansonsten wird es weggeredet. Ja, das ist das, was mich am meisten ärgert. Also ich sehe mittlerweile das größte Problem wirklich in den Medien. Und nicht, Politik ist halt so, wie sie ist. Aber ja. Was wie die Medien, also ich möchte es mal, natürlich nicht alle Medien, aber große Teile der Medien einfach das geil finden, ihre Macht auszunutzen und auch zu missbrauchen, das stößt mich echt ab.
0: Ja, ich halte sie auch für die Haupttäter oder mit die Haupttäter.
1: Naja, freilich, wenn du jeden Abend eine Viertelstunde Gehirnwäsche betreiben kannst und das machst. Und wenn ich mir die Tagesschau anschaue, fällt es mir echt manchmal schwer, das was anderes als Gehirnwäsche zu sehen. Das ist ja Wahnsinn, wie da Wahrheit zurechtgebogen wird durch Weglassen von Fakten und Weglassen von Meldungen. Denke ich mir einfach, ihr braucht euch nicht wundern, dass immer mehr oder dass es einfach viele Leute gibt, die euch von A bis Z scheiße finden und dass da eine AfD sich dann draufsetzt.
0: Das darfst du natürlich einem Thilo Jung nicht sagen, dass du findest, dass ARD und ZDF Propaganda betreiben, denn dann kriegst du es, dann wird er böse, weil das sind ja keine Propaganda.
1: Propaganda ist insofern ein schwieriger Begriff, weil Propaganda hieß es ja immer Anweisung der Regierung, das zu tun. So ist es natürlich nicht. Also das ist nicht so, dass
0: der
1: anruft und sagt, das und das
0: sagen das brauchen sie heute sind ja. Sie empfinden sich ja als Teil der Regierung.
1: Genau, sie empfinden sich als Teil der, ja.
0: Oder das ist ja, es ist ja ihre, es ist ja
1: sagt, ihre der Bewegung eigentlich.
0: Ja.
1: Sie empfinden sich als Teil der großen Umstrukturierung, an der sie mitwirken wollen.
0: Ich kann dir jetzt nicht das, weil ich es jetzt schlicht und ergreifend nicht hier habe, weder von wem es stammt, aber es ist von einem sinngemäß unsere Aufgabe, also die Aufgabe der Medien ist es, dafür zu sorgen, dass die Maßnahmen der Regierung umgesetzt werden. Und so empfinden sie sich. Also wenn sie auch diese...
1: Ja, ist das ein Zitat aus der Corona-Zeit?
0: Das kann sein, dass das noch aus der Corona-Zeit ist, aber auf jeden Fall ist das...
1: Das war ja der große Bruch.
0: Ja, ja, klar. Das
1: war ein großer
0: Bruch. Und du musst ja nur diese Veranstaltung, die unter dem Namen Republika, diese Journalistenveranstaltung, du musst dir ja nur mal diese Gespräche und diese Vorträge da, unter anderem auch von Thilo Jung, anhören und solchen, oder Caroline Imke.
1: Ja, auch ein schwieriger Fall.
0: Ein sehr, sehr schwieriger Fall. Die fordert, bitte, können wir bitte, bitte, bitte endlich aufhören, anderen Meinungen hier Raum zu geben. Also es ist ein ständiges Eingeständnis dafür, dass sie eigentlich komplett totalitär bis ins Marx sind.
1: Nein. Also es ist eine dumme Art von hinten bis vorn, wo wir da bevormundet werden mit Dingen, wo ich sage, fällt euch nichts anderes ein. Und jetzt kommt ausgerechnet der CSU Pan-Europa-Gnom Manfred Weber um die Ecke und schreibt einen Brief an die CSU, dass die CSU sich mit Markus Söder doch, also durch, das hat er nicht direkt gesagt, aber indirekt scheint es durch die Zeilen durch, doch man sich von Markus Söder trennen soll. Ich muss sagen, das ist ein Brief von Manfred von Gustav, der schreiben kann. Ich habe bis jetzt immer nur reden gehört.
0: Ist links, wahrscheinlich
1: links. Bis jetzt habe ich immer nur reden gehört und das war schon unerträglich. Also, und wenn man sagt, okay, und was habt ihr zustande gebracht? Deckel an Flaschen festmachen. Was hast du erzählt, wenn sie Ketchup-Verpackungen lernen? Ist auch verboten.
0: Ketchup-Verpackungen? Also diese kleinen Tütchen.
1: Ja.
0: Wahrscheinlich, und deswegen, weil wir gerade einen Kaffee getrunken haben, war es übrigens noch der gute Alborada-Kaffee?
1: Nein, der ist momentan eine Pause. Momentan habe ich einen sehr guten von einem Freund aus Palermo.
0: Auch
1: tatsächlich schön. Was Handverlesenes.
0: Okay.
1: Aber der ist bald aus. Also das war nur ein halbes Pfund. Und dann geht es wieder mit Alborada weiter.
0: Und der Schweizer nimmt ja, wenn er einen Espresso macht, gerne mal so kleine Kondensmilch und tut dann kleine Tropfen rein. Das macht er wahrscheinlich hauptsächlich deswegen, weil in der Schweiz gibt es ja dieses schöne Sammelvergnügen, dass es nur in der Schweiz gibt. Das sind die Deckel hier.
1: Deckel
0: hier? Ja, das sind ja so schöne Motive drauf.
1: Ja, da gibt's ja,
0: hier,
1: ja.
0: Was weiß ich, das,
1: das Matterhorn.
0: Matterhorn oder das Atomkraftwerk Rapperswil oder solche Sachen.
1: Es gibt kein Atomkraftwerk.
0: Ja, aber das ist auf den Deckel drauf.
1: Ja, als
0: Beispiel. Als Beispiel. Ja, dann tust du das Deckel, tust das ab, tust das abschlecken oder was, dann gibt es extra Alben dafür.
1: Ja.
0: Dann kannst du die sammeln. Das ist wie Briefmarken oder Münzen sammeln, aber es ist halt speziell die Schweizer.
1: Schön.
0: Dann kannst du einkleben, ja, da ja. Kleben die Schweizer, also die kleben sich nicht auf die Straße, die kleben die Deckel in die Alpen.
1: Schau, es gibt doch noch schöne Sachen.
0: Und da wenn die Schweiz, also da kann ich mir vorstellen, wenn die jetzt kommen mit dem EU-Beitritt von der Schweiz und denen aber sagen, da müsst ihr aber eure Dinge hier aufgeben und sagen, no, das machen wir nicht, das könnt ihr vergessen, oder? Ein Schweizer, der nicht klebt, hat nicht gelebt.

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Die Uni Münster bekommt ab Juli die erste islamische Fakultät in ganz Europa. 8 Professuren, ein Religionscampus und eine der weltweit größten religiösen Spezialbibliotheken erwarten die Studenten. Kritiker meinen, während Schulen in Deutschland überlastet sind, Lehrer fehlen und Universitäten angeblich überall sparen müssen, wird eine neue religiöse Großstruktur aufgebaut. Wie kann das sein und was soll eine islamische Fakultät überhaupt in Deutschland bewirken? Der Kölner Oberbürgermeister Thorsten Burmester, SPD, und der Düsseldorfer Oberbürgermeister Stefan Keller, CDU, wollen den Handel mit harten Drogen legalisieren. Wir sind bereit, Pionierstädte zu sein, sagte Keller am Freitag. Burmester meint, das Leid der Süchtigen ist bedrückend. Und groß ist auch die Not der Anwohner und Geschäftsleute. Ob mit einer Legalisierung der harten Drogen das Problem besser wird, ist jedoch zu bezweifeln, meinen Experten. Bisherige Empfänger von Wohngeld müssen wegen der Sparpläne der Bundesregierung künftig mit Einbußen rechnen. Einige könnten sogar leer ausgehen. Ein Drittel der bisherigen Wohngeldhaushalte

0: Haushalte wird rausfallen. Ein Teil davon sind Menschen, die aufgrund ihres Einkommens bislang gerade so noch antragsberechtigt sind, so Bundesbauministerin Verena Huberts. Huberts begründete die geplanten Einschnitte damit, dass die Regierung wegen der vielen Krisen und mangels Wirtschaftswachstums sparen müsse. 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

0: Einen wunderschönen guten Morgen nach Deutschland und in die ganze schöne große weite Welt. Heute ist Dienstag, der 2. Juni 2026. Neben mir sitzt Andreas Popp, der freut sich, euch schönes Wetter vermelden zu können. Und überhaupt, wir freuen uns auf ein buntes Programm mit wirklich außergewöhnlichen Begebenheiten. Guten Morgen, lieber Andreas.
1: Guten Morgen, liebe Eva. Ja, wir freuen uns wirklich, denn wir hatten eine graue Woche jetzt hinter uns. Wirklich verrückt, was das Wetter anbelangt. Im Herzen war natürlich die Sonne immer vorhanden. Niemals war es anders. Aber wir freuen uns jetzt auch, dass das ganz normale irdische Wetter sich jetzt wieder gut entwickelt. Ab morgen erwarten wir Sonnenschein die ganze Woche hindurch und es wird jetzt endlich warm, so wie wir uns das gewünscht haben. Also wir sind richtig guter Dinge. Und der See changiert in einem Silbergrau und ab morgen wahrscheinlich wieder türkisblau.
0: Bin gespannt, ich werde dich dran erinnern. Gibt es irgendwas bei den Hühnern zu vermelden? Ich habe mitbekommen, dass dieses kleine Küken tatsächlich ein junger Hahn geworden ist. Der hat gestern zum ersten Mal versucht zu krähen.
1: Ja, das ist ganz witzig, aber natürlich auch hoffe ich dann, dass wir da schnell Ruhe reinbekommen. Wir werden mal sehen, wie die beiden sich jetzt vertragen. Günther heißt der Kleine ja. Und jetzt wollen wir mal sehen, ob er mit seinem Vater da nun zurechtkommt. Wenn es überhaupt der Vater war, das kann ja auch der Vater von Erwin kann auch der Vater gewesen sein. Das ist der, der ja jetzt woanders wohnt. Also ist schon ziemlich bewegt, das Ganze. Klaus geht es gut, dem alten Hahn. Ich habe gerade wieder an seinen Kalkfüßen operiert mit Ballistoöl. Das ist vielleicht das ganz Neue. Das ist dann so eine Verkrustung, die auf den Füßen stattfindet. Darunter sind dann kleine Mikroben und die werden dann im Prinzip durch Ballistoöl wird das versiegelt und dann können die nicht überleben und dann fällt dieser Schorf wieder ab und dann kann er wieder fröhlich laufen.
0: Das ist ja ein richtig schönes Frühstücksgespräch, das wir hier führen, wenn der alte Schorf abfällt. Danke, dass du das so ausführlich geschildert hast. Ihr Lieben, es ist noch nicht eingestellt, aber es kommt heute oder morgen bei TikTok. Und dann werde ich es auch hier einstellen im Telegram-Kanal, denn Klaus und seine Mädels, die sind natürlich im Garten unterwegs und im Garten hatte ich Zwiebelchen gesetzt und die stecken ihre Köpfchen schon raus und das haben wir aufgenommen und dann kommt Klaus auch wieder zu Ehren.
1: Also ich habe es gesehen und er macht natürlich wie immer eine gute Figur, aber wie will man es anders erwarten bei diesen Hühnern, die hier auf 5-Sterne-Niveau leben dürfen?
0: Ja, also es ist ein stolzer, toller Hahn, muss ich wirklich sagen. Vor allem ist der lieb. Ich erinnere mich an den anderen, der hieß ja auch Klaus, wo ich nur mit dem Bräter rausgegangen bin, weil wenn der in die Nähe kam, hat er attackiert. Ja, das haben wir jetzt nicht mehr, da hat der Andreas die Ruhe reingebracht. Andreas, ja, es war einmal der Märchenkanal. Ich möchte wieder darauf hinweisen, bei Spotify findet ihr ihn. Es war einmal Pünktchen, Pünktchen, Pünktchen. Da ist heute veröffentlicht worden ein ganz wichtiges Märchen, nämlich das Märchen vom Glück und Unglück. Und das haben wir, Andreas, in unserem Leben jetzt auch schon auf diesem gemeinsamen Weg so oft erlebt, dass wenn eine Meldung kommt, die uns jetzt betrifft zum Beispiel, wo es heißt, ach du lieber Himmel, das ist ein großes Unglück, da muss man abwarten, denn oft stecken im vermeintlichen Unglück ganz viele Chancen.
1: Ja, das ergibt sich dann oft auch erst im Nachhinein. Und das ist auch das Schöne, wenn man dann rückreflektiert sein Leben. Ich will mal ein Beispiel nennen. Ich stolpere und breche mir beispielsweise ein Bein. Dann ist das natürlich ein wirkliches Unglück. Dann wird das Bein geschient und es kommt dann langsam wieder in Gang. Aber es kann eben halt sein, dass dann vielleicht eine Kleinigkeit zurückbleibt. Nachhaltig, aber ich kann gut im normalen Leben leben. So, das Ganze klingt erstmal unglücklich. Wenn ich aber dann sehe, dass ein Krieg auftritt beispielsweise und ich aufgrund dieser Vorverletzung nicht eingezogen werden kann, um an der Front verheizt zu werden, dann hat sich dieses Unglück im Nachhinein sogar als Glück dargestellt.
0: Ja, vor allem, wenn der Knochen wieder gut zusammengewachsen ist.
1: Ja, das meine ich ja gerade.
0: Ja, also, jetzt hat er schon fast einen Teil der Geschichte verraten, denn darum geht es ja auch. Aber egal, du kennst die Geschichte nicht und deswegen hast du frei und Frank von der Leber weggesprochen und wir sind dir sehr dankbar dafür. Ich sehe gerade, die Bild meldet, im September ist schon wieder Schluss bei Annalena Baerbock bei der UN. Andreas, das geht ja immer nur ein Jahr, so ein verantwortungsvoller Posten. Meinst du, sie hat schon was Neues?
1: Naja, also erstmal wollen wir festhalten, dass ihre Bilanz natürlich gewaltig war. Sie hat die UN so richtig nach vorne gebracht. Jeder spricht von der UN und jeder ist der Meinung, dass es eine der wichtigsten Institutionen ist, die man haben muss. Also Hut ab. Naja, also im Ernst. Also unter normalen Gesichtspunkten in der freien Wirtschaft würde Frau Baerbock wahrscheinlich keinen einfachen Job bekommen, eher in einer unteren Klasse, einfach aufgrund der Befähigung, so sehe ich das aus meiner Sicht. Aber sie wird wahrscheinlich nach oben fallen, weil wer erst einmal drin ist im Prinzip in diesem Klüngel, der fällt auch nicht so schnell wieder raus, wenn er keine goldenen Löffel klaut. Und das hat sie gar nicht nötig bei ihrem Geld, was sie da bekommt. Ich wollte jetzt fast verdienen sagen.
0: Es gibt dann schon zwei neue Kandidaten, falls es euch interessiert. Erfahrene Diplomaten wird bei der Bild betont. Zum einen der Botschafter Andreas Kakouris aus Zypern und der Außenminister von Bangladesch, Khalilur Rahman. Ja, und der Sieger dieser Abstimmung, der wird dann im September als Präsident der Vollversammlung wieder eingeführt. Und Frau Baerbock koordiniert diese Wahl auch des UN-Generalsekretärs. Und wir werden mit Sicherheit viel Neues von ihr hören. Ich bin sicher, dass sie schon ganz große Pläne hat.
1: Also und wenn nicht, sie ist gut versorgt, da brauchen wir uns keine Sorgen machen, denn sie hat durch ihre Ämter, in der sie ja einen gigantischen Schaden verursacht für die Bundesrepublik Deutschland, das ist ja das große Problem, denn über Deutschland lacht mittlerweile die ganze Welt und das ist einer der wesentlichen Gründe dafür. Also sie braucht sich keine Sorgen machen finanziell. Aber mich würde es nicht wundern, es wird ja auch diskutiert, ob Habeck wiederkommt. Also da wird mich nun mittlerweile gar nichts mehr wundern.
0: Ja, da braucht man sich überhaupt keine Sorgen zu machen. Und Habeck, über den sprechen wir auch gleich. Wir fangen aber an, ich habe das neulich gelesen, das ist natürlich nicht nett, wenn man Bärbel Baas, die Arbeitsministerin und SPD-Vorsitzende, erwähnt und von einer roten Bombe spricht. Das würden wir an dieser Stelle nie machen. Aber sie hat doch schon sehr für Bombenstimmung gesorgt mit einigen ihrer Aussagen. Und neben Saskia Esken hat die SPD mit Bärbel Baas einen weiteren neuen Superstar der Eskalation bekommen. Ich glaube, so kann man es sagen. Sie hat sich ja deutlich geäußert über die Deutschen, ne, Einheitsbrauen und so weiter, gehen wir gleich nochmal drauf ein. Und jetzt ist aber doch in den Medien, auch in den konservativen und in den freien Medien, ordentlich Kritik laut geworden. Und sie beschwert sich jetzt über die Kritik an ihrer Person. Sie hat in einem Interview beim Ständehaustreff der Rheinischen Post gesagt, wörtlich: Ich bin so ein personifiziertes Feindbild geworden. Und sie sagt, das bleibt nicht einfach in den Klamotten hängen, wenn man sowas lesen muss. Und ja, nun ist das natürlich so, dass das, was sie über die Deutschen losgelassen hat, auch nicht ganz ohne ist. Sie hatte richtige Schlagzeilen gemacht. Zum Beispiel hat sie die Reformvorstellungen von Merz, dem Bundeskanzler, als Bullshit bezeichnet. Dann über die Arbeitgeber sagte sie, ihr sei klar geworden, wörtlich, dass wir gegen sie kämpfen müssen, sagt eine Arbeitsministerin über die Arbeitgeber in Deutschland. Im Bundestag hat sie dann, das war so einer der besten Sprüche von ihr, niemand wandert in die Sozialsysteme ein, wo ich immer gleich so einen Trigger hatte. Niemand beabsichtigt, hier eine Mauer zu bauen. Und zuletzt forderte sie vor dem Publikum eine weitere Massenzuwanderung, weil man sich, sagt sie wörtlich, gegen dieses sogenannte Einheitsgrau, ich würde es sogar braun nennen, wehren müsse. Also ein Klopper nach dem anderen. Andreas, Frau Baas scheint aber die Kritik nicht mit ihren eigenen Aussagen in Verbindung zu bringen. Und sie beklagt sich vielmehr, dass es rechte Netzwerke sein, die versuchten, starke, selbstbewusste Frauen mit Hass und persönlichen Angriffen klein zu kriegen. Hat sie da recht?
1: Also ich kann hier nur wirklich attestieren aus meiner Sicht, dass ich es empfinde als ausgeprägte zerebrale Dysfunktion. Denn hier ist ja nicht nur eine falsche Einschätzung, sondern hier ist auch ein ganz dramatisches Level an Einfachheit zu attestieren, wenn jemand sich so ein Bild zusammenbastelt. Ich weiß nicht, wie man da gestrickt sein muss, um sich diese Bilder zurechtzubauen. Also erstmal fangen wir an mit dem personifizierten Feindbild. Hat sie eigentlich einmal sich darüber ausgelassen, wie zum Beispiel der Herr Höcke von der AfD sich fühlt in Thüringen, der zum Beispiel ausschließlich als Feindbild dargestellt wird? Sie jammert hier, es ist so lächerlich, sie jammert hier einfach über die, oh, die mögen mich alle gar nicht, und sie hat wirklich Zündstoff geliefert dafür. Und sie würde gerne auch, dass man dann darüber diskutiert, ja was denn? Sie greift das Volk an, ihr eigenes Volk, und selbst wenn das aus einem Masochismus heraus ist, dass sie sagt, die Deutschen sind alle Nazis, das ist genau das, was sie dort attestiert, indem sie sagt, assistiert, auch das, also indem sie sagt, alle Deutschen sind ja nicht nur grau, sondern gewissermaßen braun. Hier merken wir natürlich wirklich, auf welchem Level sich das Ganze hier mittlerweile eingebürgert hat, und diese Eigenschuld, nämlich aus mangelndem Unvermögen heraus, diese Darstellung dann zum Schluss abzurunden, das sind alles rechte Netzwerke, die dahinter stehen, das macht also diese komplette Dummheit. Entschuldigung, das macht diese komplette Dummheit wirklich nochmal deutlich, wie es nicht schlimmer sein kann. Also Frau Esken, Frau Esken und Frau Basis, ich habe mir die Namen schon nicht mehr gemerkt, weil die spielen keine Rolle mehr, sind einfach an Lächerlichkeit nicht mehr zu überbieten. Das ist meine persönliche Meinung. Es tut mir leid, dass ich da so persönlich werde, aber es ist einfach kaum auszuhalten.
0: Ja, ich muss sagen, doch, ich bleibe völlig in der Ruhe, denn alles erledigt sich ja dann doch irgendwann irgendwie von selbst. Sie legt aber noch einen drauf, die gute Bärbel Baas in ihrer Trübsal. Sie sagt also, es seien nun gerade rechte Netzwerke, die versuchten, starke, selbstbewusste Frauen mit Hass und persönlichen Angriffen klein zu kriegen. Und jetzt kommt's, besonders schlimm sei es, wenn das bei Kindern ankomme, deren Eltern sich politisch engagierten. Und dann setzt sie noch einen drauf und sagt, und jetzt bin ich schon fast froh, keine eigenen Kinder zu haben. Verstehst du, was sie meinen?
1: Also erstmal wüsste ich keinen, der unglücklich wäre, dass Frau Baas keine Kinder hat. Das wollen wir mal festhalten. Also, aber ich will versuchen, wieder in die sachliche Ebene zu kommen. Frau Baas, die rahmt ja ihre Kritik an ihrer Politik als SPD-Chefin und Arbeitsministerin weitgehend als rechten Frauenhass um, anstatt sie als legitime politische Auseinandersetzung zu sehen. Und das ist wie immer das klassische Narrativ. Kritik an mir bedeutet immer Angriff auf starke Frauendemokratie. Die Frauen haben sich ihre eigene Stärke, ihr eigenes Ich, ihr eigenes Standing in der Gesellschaft durch den Feminismus ruiniert und versuchen mit den Männern im Prinzip, nämlich nach deren Vorgaben der männlichen Strukturen dann zu bestehen. Und dann fallen sie hinten runter plötzlich. Und dann kommt eben halt plötzlich dieses Opfernarrativ, also Angriff auf starke Frauen. Das ist unglaublich. Und sie beschreibt damit diesen echten Leidensdruck durch toxische Online-Kultur, instrumentalisiert ihn aber politisch, indem sie ihn einseitig den Rechten zuschreibt und sich dann als Opfer stilisiert. Und viele sehen darin eher eine Dünnhäutigkeit und Verwechslung von berechtigter Kritik mit Hass.
0: Ich habe mal gerade nachgeschaut, was verdient Frau Baas eigentlich als Arbeitsministerin? Also jährlich circa 296.000 Euro. Das sind 24.700 pro Monat, das sind die Bruttobeträge. Nach Steuern und Abzügen bleibt netto weniger übrig, also von den 24.000 vielleicht noch so 14.000. Aber die kostenfreie Kostenpauschale als Abgeordnete, das sind nochmal 5.400 Euro im Monat, die kommen jedes Mal noch dazu. decken aber dann auch dienstliche Ausgaben und ja, sie hat keine nennenswerten Nebeneinkommen. Sagen wir mal so circa 300.000 Euro brutto pro Jahr. Wenn ich mir jetzt mal so anschaue, wie viele Menschen in den freien Medien ihre Zeit, ihre Lebenszeit und Energie dafür geben, um aufzuklären, um diese Pauschalprogramme aus Berlin auch mal auseinanderzunehmen und zu kritisieren, was die dagegen verdienen und was denen vor allem blüht, wenn sie sich äußern, dass die Herrschaften da oben sich angegriffen fühlen. Warte, dann finde ich da bei 300.000 im Jahr bist du doch ganz gut dabei, ne?
1: Ja, das ist einfach so. Wir dürfen nicht vergessen, von ihrer Ausbildung her hat sie, glaube ich, irgendwann bei einer Krankenkasse oder so etwas gearbeitet und hat dann letztendlich Verträgen zugestimmt, wenn jemand wegen einer Schuppenflechte behandelt werden wollte. Und da war sie vielleicht noch ganz gut aufgehoben. Ob das reicht als Qualität, letztlich diese Dinge umzusetzen, um einen Staat zu führen auf dieser Ebene, wo sie als Arbeitsministerin die Arbeitgeber als Feinde bezeichnet. Daran erkennt man schon mal im Prinzip die Unfähigkeit und das Abstraktionsvermögen, was nicht vorhanden ist, wenn sie ihrer Arbeit nachgeht. Und was aber interessant ist, dass sie keine Nebeneinkünfte hat. Ich wüsste auch kein Unternehmen, welches Frau Baas beispielsweise am Wochenende zu einem Vortrag einladen würde, um damit beispielsweise die eigenen Mitarbeiter zu motivieren. Was soll sie denn sagen? Man muss ja Angst haben, wenn sie den Mund aufmacht, dass sie eine Katastrophe produziert. Völlig untragbar. Sowas ist wirklich völlig untragbar. Und das spricht ein wirkliches Bild für die Bundesrepublik Deutschland, auf welchem Niveau wir da abgestürzt sind.
0: Ich habe jetzt gerade noch mal nachgeschaut. Sie ist ja neben der Tätigkeit als Arbeitsministerin auch SPD-Vorsitzende. Und verdient man da auch Geld? Das wusste ich nämlich gar nicht. Und ja, heißt es schon, aber Bärbel Baas verzichtet freiwillig darauf. Da hat sie jedenfalls öffentlich erklärt. Auf ihrer eigenen Webseite steht wörtlich auf eine Aufwandsentschädigung als SPD-Vorsitzende. Parteivorsitzende verzichte ich gern. Das ist doch nett.
1: Ja gut, das macht übrigens Donald Trump auch. Der verzichtet auch auf seine Bezüge als US-amerikanischer Präsident, wie auch in seiner ersten Legislaturperiode. Darüber wird dann aber nicht gesprochen. Aber wie dem auch sei, darum geht es auch letztendlich gar nicht. Frau Baas und Frau Esken sind deshalb nicht tragbar, weil sie ein Stück weit die Bundesrepublik Deutschland repräsentieren und durch diese absoluten Fehlleistungen, das eigene Volk als Nazis zu beschimpfen, die Arbeitgeber als Feinde zu bezeichnen und dann alles als rechts zu bezeichnen, was sie kritisiert, zeigt die völlige Hilflosigkeit und die Unfähigkeit. Und das ist das Bild, was auf Deutschland zurückfällt.
0: Ja, und das nehmen natürlich auch die deutschen Bürger wahr. Also sie wirkt dünnhäutig. Sie sagt über das Echo, das sie durch ihre eigenen Aussagen hervorruft, wörtlich, es ist nicht einfach, das auszuhalten. Und dabei gehe es nicht um sachliche Kritik, sondern um puren Hass, auch um Vergewaltigungsfantasien, was man sich nicht alles anhören muss. Das ist ihr wörtliches Zitat. Und sie schließt daraus, dass es den Kritikern ausschließlich darum gehe, ihre Person klein zu machen, die Person fertig zu machen, dass sie irgendwann aufgibt. Nun ist dieses Muster, Andreas, das wird ja seit vielen Jahren genau von der anderen Seite benutzt, um eben unliebsame Meinungen zu unterdrücken. Ich weiß noch, ich kann mich noch erinnern, als ich das Eva-Prinzip veröffentlichte vor 20 Jahren und Renate Schmidt als SPD-Familienministerin mich sowas von fertig gemacht hat, als dumme Blondine und Ähnliches. Das war jetzt auch genau das Gegenteilige aus der SPD heraus gegenüber einer Meinung, die damals wie heute nicht ins Konzept passt.
1: Das ist genau der Punkt. Also man kann denn ja nicht mehr argumentieren. Und das, was Frau Baas hier anklagt, dass keine sachliche Argumentation stattfindet, sondern Hass und Hetze stattfindet. Ja, nochmal, das ist das, wo sie selber mit ganz aktiv wirkt, wenn sie zum Beispiel über AfD-Wähler oder über AfD-Politiker spricht. Anstatt beispielsweise zu sagen, okay, du hast da einen Gedankenfehler, wir können jetzt mal darüber diskutieren, wird pauschal abgeurteilt. Und jetzt bekommt sie eine Wechselwirkung. Eigentlich könnte sie daraus lernen und könnte jetzt an die Öffentlichkeit gehen und sagen, jetzt verstehe ich endlich Herrn Höcke. der tut mir richtig leid, was der da durchmachen musste. Ich habe es jetzt nur im Kleinen erlebt, was der jetzt seit Jahren durchmacht, dieser Mann. Aber das ist ja was anderes. Da wird ja dann wieder mit dem Nazi-Instrument gearbeitet und mit den rechten Netzwerken. Und da wird es dann schwierig. Und wie du mir da damals schon immer gesagt hattest, deine Mutter hat immer gesagt, wenn du mit dummen Menschen zusammenkommst, nimm die Beine in die Hand und renn weg.
0: Ja, ich habe das gerade mal rausgesucht, was Frau Schmidt damals 2006 über mein Buch geschrieben hat. Oder nein, gesagt hat. Sie nannte das Buch ein schwülstiges Geschreibsel mit pastoralem und selbstgerechtem Stil und weinerlicher Überheblichkeit. Hermann vertrete ein Barbie-Puppen-Weltbild und versuche, die Frauenemanzipation zurückzudrehen. Und dann hat sie Eva Hermann ironisch geraten, ihrem eigenen Rat zu folgen, Frauen sollten häufiger mal den Mund halten. Und ja, das war somit eine der schärfsten öffentlichen Reaktionen von der SPD. Bundesfamilienministerin.
1: Ja, es ist für mich ganz interessant dabei, aber zu sehen, wie hat sich das jetzt über die Jahre entwickelt. Du und ich kann dich ja nun wirklich außerordentlich gut einordnen, weil wir ja nun den ganzen Tag hier zusammen sind. Du bist eine so starke Persönlichkeit geworden. Was heißt, du warst es damals schon immer. Du hast dich ja auch letztlich gegen den Mainstream gestellt. Da gehört ja Mut zu und Kraft. Das, was die Frau Familienministerin damals gesagt hat, war das Familienministerin, ne? Die gesagt hatte, das ist ja letztendlich im Mainstream. Und mit dem Mainstream zu pöbeln und zu blöken, ist immer ganz einfach. Wenn ich mir aber angucke, diese vielen Feministinnen, die man mal gesehen hatte, die sich stark gemacht haben für die starke Frau, die nichts mehr von sich hören lassen. Da werden Frauen vergewaltigt jeden Tag massenweise. Und was machten sie? Sie decken sich, sie ducken sich weg. Du bist diejenige, die darauf losgeht und sagt, stopp. Du bist deutlich und ganz klar. Und da sehen wir eben halt, dass das bei den anderen tatsächlich wirklich nicht stattfindet. Und das ist für mich eben ganz wichtig. Die Frau hat unglaubliche Stärken. Und ich weiß diese Stärken wirklich zu schätzen, weil ich sie respektieren kann, weil an diese Stärken komme ich nicht ran. Aber das sind eben nicht die, die man als feministische Stärken bezeichnet, wo man dann ein, ich sag mal, mittelmäßiger Mann eigentlich werden will. Und das ist das Problem.
0: Ja, vielleicht passt diese Meldung, die ich hier gerade vor mir habe, auch sehr gut zu diesem Thema. Die ist heute bei News veröffentlicht worden. Nein, ich korrigiere, gestern. Und da heißt es, dass die Polizei Brandenburg Eltern warnt vor rechtsextremen Online-Strategien. Jetzt kommt es. Ich lese da mal rein, das ist nämlich sehr spannend. Immer mehr Kinder und Jugendliche informieren sich im Internet über politische Themen. Das berichtet die Polizei Brandenburg auf ihrer Internetseite. Das sei jedoch nicht immer leicht, denn bei der Flut an Falschinformationen müssen sie Informationen richtig bewerten können, um sich eine fundierte Meinung zu bilden. Diese Informationen hätten jedoch häufig rechtsextreme Inhalte. Das vermeintliche Problem, Rechtsextreme treten als Influencer auf, verbreiten rechtsextreme Emojis, Memes und Codes und sind auf Spieleplattformen unterwegs, um junge Menschen von rechtsextremen Weltbildern zu überzeugen. So, und was wird hier genau oder wovor wird genau gewarnt? Ins Visier geraten sogenannte Tradwives. Tradwives, Tradition Wives, also traditionelle Frauen. Ja, die meinen nicht nur mich alleine, aber es passt schon. Dieser Trend zeige Frauen mit Flechtfrisuren und langen Kleidern, die Spaziergänge oder Picknicks in der Natur machen, kochen, backen und sich frühzeitig um die Familienplanung kümmern. Der Vorwurf: Junge Influencerinnen propagieren hier das Bild einer rückschrittlichen Rollenverteilung der Ehefrau, Mutter und Hausfrau, das auch in rechtsextremen Kreisen aufgegriffen wird. Problematisch sei die Rollenzuschreibung, während der Mann kämpferisch, wehrfähig, stark, der Trecker fehlt hier in der Beschreibung, Und als Versorger der Familie dargestellt wird, werden Frauen insbesondere emotionale Kompetenz und umsorgende Aufgaben zugeschrieben. Nicht nur das, auch die Vorstellung von binären Geschlechtern sei bedenklich.
1: Diese verzweifelte Erbärmlichkeit, die da mitschwingt, das ist ja wirklich unglaublich. Also, ja, also Sie beschreiben da letztendlich natürlich die Frau in ihrer Stärke. Das Interessante ist, dass die Kinder oder Jugendlichen, die sich dort hingezogen fühlen, aktiv dort zugreifen müssen. Das heißt, die kriegen das nicht einfach so rein, sondern die müssen es anwählen, anklicken und sagen, das will ich jetzt sehen. Während beispielsweise ein Konrad Adenauer-Bus, ein Linksextremer, auf Schulplätzen oder auf Schulhöfen vorfährt, wo dann im Prinzip Frau Weidel als Gefangene hinten drin sitzt und wo dann im Prinzip in perversester Form linksextreme Propaganda losgetragen wird. Das heißt, die sind sauer darüber, dass sie selbst mit allen Geldern der Welt, dass sie selbst mit allen Unterstützungsmaßnahmen und allen Möglichkeiten, dass die Türen geöffnet werden, an die Menschen nicht mehr rankommen, sondern die Menschen lieber sagen, nein, ich will das sehen, was ich sehen will und das suche ich mehr. Das heißt, die Menschen werden mündiger und das ist ein gutes Zeichen, was wir hier gerade sehen für die Jugend.
0: Ja, ich freue mich darüber auch. Ist auch klar, also bei dem wirren, bunten Vielfaltseinheitsbrei, grau, braun, müssen die Menschen sich ihre eigene Strategie wieder zulegen und da greifen sie einfach auf die Naturgesetze zurück. Ist doch logisch. Also ja, ich könnte da wieder stundenlang drüber reden, könnt ihr euch vorstellen, das lasse ich jetzt. Ich kehre noch einmal zurück zu Bärbel Baas, Andreas, weil sie hat auch geäußert, also es scheint ihr wirklich zuzusetzen, diese Kritik. Vielleicht ist das auch zum ersten Mal passiert. Sie ist ja hochgejubelt worden, erst als Bundestagspräsidentin. Das ist ja ein ehrenvolles Amt, da sieht man immer gut aus, wenn man da läutet und sagt, Ruhe bitte und ich rufe sie zur Ruhe und Ordnung auf. Das ist natürlich toll, ne? Also da kann nicht viel schiefgehen. Nun ist sie Arbeitsministerin, ist auf sich selbst oft zurückgeworfen in Ad-hoc-Momenten, wo sie einfach das Mikrofon unter die Nase geschoben bekommt und muss reagieren. Und dann kommt halt so ein Brei dabei heraus. Und das hat sie vielleicht in dem Maße noch nicht erlebt. Und setzt sich damit jetzt öffentlich auch auseinander, finde ich gar nicht uninteressant, und sagte, es komme ihr zwar schon mal der Gedanke, dass sie sich es irgendwie einfacher machen könnte, aber dann denke sie doch immer wieder, nein, denen gefallen tue ich denen nicht. Aber sie gibt zu, je härter und stärker das wird, umso mehr denkt man darüber nach, wie lange hält man das noch aus. Und sie appelliert an die Demokratinnen und Demokraten, wir dürfen uns nicht zurückziehen und den Populisten das Feld überlassen. Und dafür hat sie viel Applaus bekommen.
1: Naja, also wenn sie sagt, den Populisten das Feld überlassen, das ist ja das, was sie hier gerade macht. Sie scheitert, sie ist schwach. Nicht nur, dass sie die Zusammenhänge nicht versteht, sachlich, ihren Auftrag nicht ernst nimmt, das Volk, für das sie vereidigt wurde, beleidigt als Nazis. Nein, sie ist dann anschließend noch in der Schmollecke, empfindet sich als Opfer und versagt und fragt sich, wie lange hält sie das noch aus? Was brauchen wir eigentlich noch an Argumentation, um festzustellen, dass sie völlig ungeeignet ist. Und bei dieser Gelegenheit sollte man vielleicht alle führenden Posten in den Ministerien mal prüfen, ob die besser sind, die anderen. Denn das ist ja die eigentliche Frage, die da noch hintersteht. Denn dann könnte es sein, dass wir dann ein Moloch eines tatsächlichen, nicht nur Deep States, sondern eben halt tatsächlich eines States sehen, der tatsächlich ganz offen vor uns liegt und unfähig ist.
0: Also es erscheint mir ja auch so ein bisschen wie eine Art Narzissmus, denn wenn ich berechtigte Kritik bekomme, muss ich ja eigentlich reflektieren, was habe ich denn da losgelassen? Da müsste ich mir mal vielleicht ein paar Gedanken darüber machen, wie ich das verändern könnte. Aber den Spieß umzudrehen und zu sagen, das, was ihr mit mir macht, so geht das nicht, ist schon bedenklich. Also ist, glaube ich, auch wirklich so eine Grenzgeschichte. Dann ist ihr noch entgegengehalten worden von dem Chefredakteur der Rheinischen Post. Sie würde aber ähnlich wie Merz eben auch regelmäßig missverständliche Sätze raushauen. So hat er das ausgedrückt. Und da räumt sie ein, sie kommt da nicht auf die Kritik an sich selbst, sondern sie sagt, ja, Merz und ich, wir telefonieren darüber auch sehr oft. Und deswegen arbeiten wir wahrscheinlich ja auch ganz gut zusammen. Das sei wirklich so. Und wörtlich, wir reden viel auch über das, wer was so über wen gesagt hat. Andreas, ich hatte bislang immer gedacht, dass die führenden Regierungspolitiker über Politikprogramme sprechen, aber das klingt mir eher nach Klatsch und Tratsch.
1: Ja, natürlich. Führende Politiker haben an der Politik, am Volk, an der Wirtschaft, an dem Wohlstand der Menschen kein Interesse. Das sehen wir deutlich, wenn wir die ganzen letzten Jahrzehnte einfach mal Revue passieren lassen. Und wenn die zusammensitzen, diskutieren sie nur, wie sie weiter an diesem Trog sitzen bleiben können, weil sie Angst haben davor, dass eine neue Opposition kommt, die dann sagt, wir ändern das jetzt ab. Ich habe übrigens noch niemals eine rechte Partei gesehen, die gefordert hat, dass eine linke Partei verboten wird, um das auch mal festzuhalten. Ich habe das noch niemals erlebt, dass die AfD gesagt hat, wir wollen die Linken verbieten, weil sie eine SED-Nachfolgepartei ist und nachweislich eben halt linksextremistisch tendiert, zu Gewalt neigt und mit der Antifa unter einer Decke steckt und damit natürlich auch mit kriminellen Machenschaften übereinstimmt. Trotzdem hat es das nicht gegeben. Und genau diese Geschichte der differenzierten Diskussion und Auseinandersetzung findet ja nun gar nicht statt.
0: Ja, ich danke dir für diese Einordnung. Wir haben das mal deswegen ein bisschen auseinandergenommen, weil aus unserer Sicht sich das Bild des einstmals wirklich selbstbewussten, souveränen Politikers sehr verändert. Es ist ja nicht nur so, dass Habeck, Strack-Zimmermann und Annalena Baerbock und wie sie alle heißen, ständig Anzeigen erstatten gegen die Menschen, die sagen, es reicht jetzt mal. Und da ganze Netzwerke beauftragen und viele Arbeitsplätze sichern mit diesen Klagen, sondern es ist ja so eine Art überhebliches Selbstmitleid, was sich offenbar in den Charakteren und Persönlichkeiten vieler führender Politiker zeigt. Merz hat ja auch schon rumgejault, dass das alles nicht einfach sei zu ertragen, hat auch nicht reflektiert, dass er ständig sich selbst widerspricht und eben dem Volk ordentlich zusetzt.
1: Also man denkt ja mal ein zurück, gerade in unserer Generation, wenn wir an Helmut Kohl denken beispielsweise, was der ertragen musste, alleine durch seine füllige Figur, durch sein Äußeres, man nannte ihn ja dann gerne Birne und man hat ihn eigentlich beleidigt, wo man es nur konnte.
0: Ganz viele Witze.
1: Es gab unglaublich viele Kohlwitze, wo er als kompletter dicker Dummkopf dargestellt wurde. Und was hat er gesagt in einem Interview, als er darauf angesprochen wurde? Er sagte, es hat mich niemand gezwungen, Bundeskanzler zu werden. Und jetzt bin ich es und ich sehe mich meinen Arbeiten gegenüber und dem Volk verpflichtet. Und aus diesem Grunde muss ich diese Dinge einfach aushalten. Der hat sich draufgesetzt, ganz einfach. Und wenn ich mir dann heute diese schwachen Versager ansehe, die gleich im Prinzip sich in die Opferhaltung bringen und winseln. Ein Kanzler, der winselt und sagt, das ist ja alles so schwer und niemand hat so viel aushalten müssen wie ich. Was ist das für ein Format? Das heißt, es ist überhaupt kein Format mehr.
0: Die letzte, die noch ausgesessen hat öffentlich, war Merkel. Die hat sich auch mit dem Hintern draufgesetzt.
1: Ja, da gab es zum Beispiel mal von der Autovermietung Sixt diese Werbung, wo sie denn da im Prinzip mit diesem wallenden Haar völlig überzogen und wirklich ungünstig aufgenommen dargestellt wurde, wie sie da mit einem Sixt-Cabrio durch die Gegend gefahren ist. Das hat sie auch einfach ausgesessen. Das heißt, selbst Frau Merkel, der ich wirklich nicht viel Gutes zu attestieren habe, selbst Frau Merkel hat das ausgehalten. Was da heute ist, ist kaum noch auszuhalten.
0: Ja, und die Grünen sind ja auch wehleidig. Habeck, zu dem kommen wir gleich. Der kommt vielleicht wieder zurück. Sieht so aus. Man mag uns davor bewahren, dass das vielleicht sogar gleichzeitig ist mit Annalena Baerbocks Rückkehr in die deutsche Politik. Aber da gibt es ja noch eine andere, die jetzt gerade Parteivorsitzende ist, Franziska Brandner. Und die will ja am liebsten auch die Welt so gestalten, wie es ihr gefällt. Die hat auf einer Veranstaltung der Grünen jetzt am Wochenende erklärt, man müsse den Freiheitsbegriff neu definieren. Frei sind wir nur im Wir. Und es wäre ein Missverständnis, Freiheit als Besitz zu denken. Und ich würde mal gerne, wenn ihr nichts dagegen habt, ihr könnt ja gar nicht widersprechen jetzt, würde gerne, es ist eine Minute, ich würde gerne diese eine Minute Ihrer Rede einmal vorspielen. Schließt eure Augen und genießt das, was sie hier loslässt. Bitte sehr.
2: Ich glaube, dass wir ein Bild von Freiheit übernommen haben, das vor allem aus Amerika kam. Freiheit als das, was ich habe, wenn man mich in Ruhe lässt. Freiheit als Privatbesitz. Freiheit als Abwesenheit der anderen. Aber das ist ein Missverständnis. Es war nie die europäische Idee von Freiheit. Die europäische Tradition hat Freiheit immer als Praxis gedacht. Hannah Arendt hat es so gesagt: Frei sein ist eine Tätigkeit. Sie existiert nur, solange sie ausgeübt wird. Freiheit ist nicht, was man hat. Freiheit ist, was man tut. Freiheit entsteht im Raum zwischen den Menschen, dort, wo sie gemeinsam handeln. Und stattdessen sitzen wir alleine vor unseren Bildschirmen und nennen das Freiheit. Aber es ist das Gegenteil, es ist Vereinzelung. Und wer alleine sitzt, ist nicht frei, er ist allein. Freiheit ist, was man tut, wenn man zusammen ist. Frei sind wir nur im Wir.
0: Das erste Frei sind wir nur im Wir, sagt Franziska Brandner. Also das heißt, die jetzige Gesellschaft ist unfrei. Sie zitiert auch Hannah Arendt und schließt aus Hannah Arendts Worten: Frei sind wir nur im Wir. Andreas, wie ordnest du das ein?
1: Also erstmal finde ich es unglaublich, dass Frau Brandner die große Hannah Arendt dermaßen in den Schmutz zieht, dass sie ihre skurrilen Gedankengänge, die absurd sind, nicht von einer hohen Bildung herzeugen, dass sie dafür im Prinzip Frau Hannah Arendt noch als Zeuge oder als Quelle heranzieht, die natürlich etwas ganz anderes gesagt hat. Natürlich ist jeder Mensch von uns mit einer Eigenverantwortung ausgestattet. Und die Eigenverantwortung ist die Freiheit. Und die ist im Besitz eines jeden Menschen. Ja, nicht im Eigentum. Eigentum ist eine juristische Zuordnung eines Gegenstandes, den man im Eigentum hat, den muss man nicht besitzen, den kann man auch im Eigentum haben, obwohl man dort gar nicht ist. Das ist der Unterschied. Aber hier ist es natürlich eine relativ einfache Geschichte. Und das, was sie hier macht im Prinzip, ist natürlich wirklich lächerlich. Also ich hatte mal bei Aristoteles nochmal nachgesehen, in der Nikomachischen Ethik. Das ist ja ein Werk, da kann man mal nachschlagen. Und da hat er das, der Aristoteles, wirklich mal gut definiert. Freiheit ist die Freiwilligkeit des Einzelnen. Und eine Handlung ist frei, wenn ihr Ursprung im Menschen selbst liegt und er weiß, was er tut. Nur dann sind wir verantwortlich und können tugendhaft handeln. Sie, die Freiheit, liegt nur in jedem Einzelnen und dessen ganz persönlichen Entscheidungen. Und das ist, was wir auch immer wieder gesagt haben, das Primat der Linken ist das Kollektiv. Das heißt, das Kollektiv, das Wir, das ist die Bündelung, was wir auch eben halt italienisch mit faschistoiden Zusammenhängen darstellen können. Und die rechte Narrative, das rechte Bild, ist die Individualfreiheit, die Freiheit des Einzelnen in der Eigenverantwortlichkeit. Das ist der Unterschied zwischen links und rechts. Deshalb links, als dass die Linken den Rechten vorwerfen, die Rechten wären faschistisch, ist es ja genau umgekehrt. Denn nämlich diese Gleichbündelung, die wird hier deutlich. Und was wir hier sehen, ist eben halt eine ganz klare kollektivistische Grundhaltung in der Ausrichtung bei Frau Brandner, und sie hätte vor einigen wenigen Jahrzehnten, vor knapp 100 Jahren, auch Karriere machen können mit diesen Aussagen.
0: Also kollektivistische Rhetorik von Franziska Brandner. Und wenn wir uns mal Marxismus oder Kommunismus auch näher anschauen, den klassischen Kommunismus, der fordert ja zum Beispiel die Abschaffung des Privateigentums. Das läuft ja gerade aller Orten. Das heißt, nicht du sollst etwas besitzen oder ich, sondern wir dürfen alle etwas gemeinsam nutzen. Und es ist also mehr oder weniger dahinter die Auflösung des Individuums in der gesamten Klasse. Und das natürlich erinnert Ihre Aussage stark an sozialistische und linke Traditionen. Ich darf mal vielleicht erinnern, wie das so aus feministischen oder linken Kreisen klingt. Ich bin erst frei, wenn wir alle frei sind. Das heißt, der Einzelne wird dem Kollektiv untergeordnet. Und die Freiheit gibt es nur, wenn man sich ins Wir einfügt.
1: Genau. Und diese sozialistischen Tendenzen, die wir in allen Diktatoren hatten, und Deutschland ist ja mit Diktaturen ziemlich stark geprägt worden, ganz besonders in den 30er Jahren. Auch da war zum Beispiel der sozialistische Drang zu enteignen. Nicht umsonst hatte die Führung des Dritten Reiches so einen unglaublichen Widerstand in der Industrie. Die Zusammenhänge, die immer dargestellt werden, als hätten sie das Dritte Reich komplett durchfinanziert, müssen auch hinterfragt werden. Natürlich gab es das auch. Aber man muss einfach die Hintergründe da ein bisschen genauer differenzieren. Aber ich sehe schon gerade, da darf ich nicht drauf eingehen, das ist auch ein bisschen zu komplex, in diese Thematik reinzubringen. Wir haben auf jeden Fall immer wieder dieselben sozialistischen Muster. Und das ist das Enteignen. Aber das Schlimmste ist im Prinzip die Enteignung der eigenen Freiheit, des eigenen Ichs. Was Frau Brandner fordert, ist die Abschaffung der Eigenverantwortung.
0: Das klingt mir auch so ein bisschen wie Familientraditionen, wo Oma und Opa schon in die katholische Kirche gegangen sind und die Kinder auch und die Kinder der Kinder dann auch, weil wir das schon immer so gemacht haben, wir. Und wer dann als Individuum gesagt hat, zum Beispiel, ich fühle mich gar nicht katholisch, ich fühle mich vielleicht eher evangelisch oder ich brauche gar keine Kirche, um mit dem lieben Gott zu kommunizieren. Der bricht aus diesem Kollektiv aus und das sieht man natürlich nicht gern. Das wird auch häufig mit Sanktionen bestraft.
1: Ja, das war damals ganz deutlich in meiner Kindheit noch, wenn man sich zum Beispiel aus der katholischen Kirche herausgeholt hat. Ich war katholisch und bin dort rausgegangen aus einer tiefen Überzeugung heraus. Das hat viele Probleme mit sich gebracht. Heute bringt es ja Probleme mit sich, wenn man in die katholische Kirche eintritt, weil man ja natürlich eine andere Form der Kirche hat.
0: Ja, danke für diesen Ausflug. Also, wer dieses Wir versucht voranzubringen, frei sind wir nur im Wir. Wer also sowas propagiert, der sieht, das kann man so zusammenfassen, den Staat, die Gesellschaft oder das Wir als höchstes Gut. Und nicht den einzelnen freien Menschen mit seiner freien Entscheidung. Eigentlich, Andreas, passt das ja absolut zu den Plänen des WEF, die sagen, du wirst nichts mehr besitzen, du wirst glücklich sein und die den Menschen auch so langsam alle Selbstverständlichkeiten abgewöhnen wollen. Sollst nicht mehr fliegen, sollst nicht mehr Auto fahren, sollst kein Fleisch mehr essen, weil sonst wir, die ganze Gesellschaft, darunter leiden, weil CO2, Klima und so weiter. Das heißt, das passt alles zusammen.
1: Ja, man muss ja sehen, dass die Menschheit letztendlich abgerichtet wurde zu einer Vollkasko-Mentalität. Der Staat hat gesagt, ich übernehme letztendlich deine Altersversorgung, ich kümmere mich um deine Rente, ich kümmere mich um deine Krankenversorgung und. Daraus entsteht dann letztendlich bei den Menschen eine Anspruchshaltung. Das heißt, die soziale Kompetenz gegenüber anderen, die fällt dann irgendwann hinten runter. Das persönliche Ich, die Eigenverantwortung, die geht dann langsam ins Hintertreffen. Und wenn dann eine dermaßen abgerichtete, entmenschlichte Gesellschaft übrig bleibt, dann kommt der Staat und setzt dann letztlich zum finalen Schuss, zum Blattschuss an, indem man sagt, so, ihr seid jetzt überhaupt nicht fähig, alleine zu regeln, ihr seid ja nicht sozial, sondern wir müssen das als Staat übernehmen, greifen ordentlich ab und dann kommt die sogenannte Diktatur des Proletariats. Das ist genau das, was wir hier mit Frau Brandner gerade erkennen.
0: Ja, genau. Also, und wenn die Grünen sich darüber ärgern, dass man sie als Linksgrüne bezeichnet, dann haben Sie hier einen weiteren Beweis geliefert, dass man diese Bezeichnung auch weiterhin benutzen darf. So, und wir hatten kurz Robert Habeck angesprochen, ehemaliger Superminister, Wirtschaftsminister, Vizekanzler, der ja auch eine ganze Menge geleistet hat, sich geleistet hat in diesen Ämtern, wurde abgewählt. Und jetzt hat er einen Auftritt gehabt in Berlin. Er ist überhaupt in letzter Zeit ziemlich häufig in den Medien wieder zu sehen. Und deswegen fragen viele, News fragt jetzt hier auch, plant er etwa ein Comeback in der Politik? Würdest du das ausschließen?
1: Nein, das würde ich nicht ausschließen. Ich kann mir gar nicht vorstellen, dass er versteht, wie er gesehen wird unter den Fachkräften. Und das ist ein Vorteil, wenn man über ein mangelndes Abstraktionsvermögen verfügt. Da tut es einem auch gar nicht weh, weil man sich gar nicht vorstellen kann, wie Fachleute über ihn denken. Und das ist ja das Hauptproblem. Er ist kein Fachmann, sondern ein Kinderbuchautor. Und so wahnsinnig erfolgreich war er damit auch nicht, glaube ich.
0: Also die Veranstaltung hat im Berliner Admiralspalast stattgefunden, ausverkauft. Nur ein paar hundert Meter, schreibt News, von seiner alten Wirkungsstätte entfernt. Da trifft er sich zum Spitzengespräch mit dem Spiegelmann Markus Feldenkirchen, Coram Publico. Und Robert Habeck wird seinen Fans von Herrn Feldenkirchen so vorgestellt, er sei für die einen der schlechtesten Wirtschaftspolitiker aller Zeiten und für jeden quersitzenden Furz verantwortlich, für die anderen Hoffnungsträger und der beste Bundeskanzler, den Deutschland nie hatte.
1: Ja, also während der Regierungszeit der Ampel war Habeck Wirtschaftsminister und Vizekanzler, nochmal zur Klarstellung. Sein Heizungsgesetz wird als teurer Flop in die Geschichte eingehen und gilt rückblickend als einer der Gründe für das Aus der Koalition Ende 2024. Aber da war natürlich noch mehr, wie er immer wieder gesagt hatte, dass Deutschland sein Antlitz verändern will.
0: Und wird
1: und tut auch. Und die Kritiker aus Union, AfD, Wirtschaftsverbänden und vielen Bürgern, die waren natürlich relativ deutlich, nämlich Deindustrialisierung auf ideologischer Basis. Habeck hat mit seiner dogmatischen Energiewende Deutschland systematisch zum Abstieg geführt. Kernindustrien, Chemie, Stahl, Glas, Automobilindustrie wandern ab oder schließen. Habeck ist dafür maßgeblich mitverantwortlich, weil nämlich die Energie unbezahlbar teuer geworden ist. Er opferte Arbeitsplätze und Wohlstand auf dem Altar eines erfundenen Klimakultes. Auch das muss man einfach wissen. Ob er das weiß selbst oder nicht, das will ich hier gar nicht dahinstellen. Energiewahnsinn und Blackout-Gefahr ist auch ein Thema. Atomkraftwerke wurden ideologisch abgeschaltet. Es gibt ja Gründe dafür, aber erst dann kann man so etwas machen, wenn auch Alternativen da sind. Die Kohle wurde runtergefahren, während Wind- und Solarstrom, also das sind die Dinge, wo unglaublich viel Sondermüll übrig bleibt und sonst nichts, unzuverlässig und teuer bleiben. Ergebnis, wir haben Rekordstrompreise, Abhängigkeit von LNG-Gas aus Übersee und massive Gefährdung der Versorgungssicherheit. Also Deutschland wird jetzt zum Energiebettlers Europa. Das ist das Ergebnis von der Politik von Herrn Habeck.
0: Aber es ist immer noch nicht alles. Und ich möchte auch darauf hinweisen, Habeck wusste, was er vorhatte. Dieser Spruch, das Antlitz Deutschlands wird sich verändern, zeigt, dass er mit Muffensausen, das war ja auch dieses Taxigespräch der ARD, wo er das gesagt hat, mit Muffensausen in dieses Amt gegangen ist, wo er kein Müsli mehr hatte und keine Hafermilch und gesagt hat, nee, seine Frau, mit der hat er im Moment auch wenig Kontakt, weil die ihn nicht begleiten will bei diesem Untergang, hat er, glaube ich, gesagt, ja. Genau. Und also, du hast vorhin gesagt, vielleicht wusste er das nicht. Aus meiner Sicht, meine persönliche Meinung, kompletter Vorsatz, wenn man auch sieht, auf welchen politischen Fundamenten Habeck und Franziska Brandner und Co. arbeiten. Aber was hat er noch mit verbockt? Das Heizungsgesetz, dieses berüchtigte Habeck-Heizungsgesetz, ist inzwischen ein bürokratisches Monster geworden. Hausbesitzer werden enteignet, die Handwerker sind überfordert, Millionen Menschen werden in die Armut getrieben durch dieses Heizungsgesetz. Die sind einem Zwang ausgesetzt zur Wärmepumpe, während die Stromnetze zusammenbrechen. Also man kann sagen, es ist ein Anschlag auf das Eigentum der Normalbürger. Weg vom Ich zum Wir. Ich darf nicht mehr, aber wir können zusammenhalten. Und man kann ihn auch wirklich bezeichnen als Wirtschaftsminister des Scheiterns, weil was er angefasst hat, ist zum Nachteil der Bürger geworden. Unter Habeck stagniert oder schrumpft die deutsche Wirtschaft. Die Prognosen werden ständig nach unten korrigiert, übrigens bis heute. Statt Modernisierung gab es bei ihm Subventionen. Wer bezahlt die? Es gab Verbote. Es ist eine grüne Planwirtschaft und er hat Milliarden verbrannt, indem er auch immer wieder diese grüne Klimaideologie angeführt hat als Grund für all die Veränderungen. Man denkt nur an das Northvolt-Desaster.
1: Ich will vielleicht noch mal kurz auf die Doppelmoral von Habeck eingehen und diese Abgehobenheit, in der er sich da irgendwo eingenistet hat. Er predigt Verzicht für das Volk, während er selbst mit Staatsjet und im Luxus lebt. Also grüner Filz im Ministerium, denken wir die Trauzeugenaffäre, Vetternwirtschaft und Reichenclan und so weiter. Es ist eine völlige Realitätsverweigerung auf höchstem Niveau. Dann die gesellschaftliche Spaltung. Seine Politik hat ja Keile in die Gesellschaft getrieben, zwischen Stadt, Land, Arm, Reich, Alt, Jung. Wer nicht mitmacht beim grünen Umbau, gilt als Klimaleugner oder Rechtsextremer. Also denken wir alleine nur, dass man sagt, wir wollen also die Stromabnahme um, was weiß ich, 15% bis zum Jahr 2030 sogar noch mal reduzieren, aus heutiger Sicht. Gleichzeitig wissen wir, dass der Stromverbrauch explodieren wird durch KI. Das heißt, hier wird Deutschland von vornherein schon wieder im Keil abgewürgt, im Keim. Kurz und brutal fürs Posting. Also Habeck und die Grünen haben Deutschland nicht gerettet, sondern kaputt regiert. Atomausstieg, Industrieflucht, explodierende Energiepreise, enteignende Heizungszwänge, darum geht es nämlich, und so weiter. Das sind die entscheidenden Faktoren, die wir gerade haben.
0: Ja, also nach der Bundestagswahl hat Robert Habeck erklärt, er werde keinerlei führende Funktion in der Partei mehr übernehmen, hat auch sein Bundestagsmandat letzten September niedergelegt. Jetzt sieht man ihn aber schon wieder öfter. Er saß vor einer Woche in 3:09 in der Talkshow in Bremen. Jetzt ist er beim Spiegel Talk. Es gibt eigentlich gar keinen Anlass. Warum tritt er da auf? Aber er predigt fast 2 Stunden lang über US-Präsident Trump, über den russischen Präsidenten Putin, wie das ausgefallen ist, könnt ihr euch vorstellen, über Frankreichs Präsident Macron, über den englischen Premier Starmer. Und seit seinem Politikaus forscht er und lehrt nach Stationen in Pennsylvania oder im kalifornischen Berkeley und Jerusalem, jetzt am Dänischen Institut für internationale Studien. Was sind seine Gebiete? Geo- und Sicherheitspolitik. Tja, dann hat er ein eigenes Talkformat am Berliner Ensemble und hat eigentlich ein tolles Leben im Moment mit Vorträgen, Reisen und er liest und liest vor. Er sagt, er vermisse die BKA-Beamten, die für seine Sicherheit gesorgt haben. Und am Ende kriegt er bei dieser Veranstaltung in Berlin Standing Ovations für einen Mann, der abgewählt wurde, aber offenbar noch viele Anhänger hat.
1: Ja, das ist eigentlich die Tragik dieses großen Kollektivs. Das ist ja das, was Frau Brandner möchte, dass das noch stärker wird. Dieses große, einhellige Kollektiv, das heißt diese Installation einer Lemminge-Gesellschaft. Die völlige Lemminge, die letztendlich genau hinter dem großen Flaggenkult quasi hinterherlaufen. In diesem Fall ist es die Regenbogenflagge. Wir hatten auch schon Diktatoren, da hatten wir andere Flaggen, die eben halt auch genutzt wurden. Also da haben wir ja nun wirklich eine Menge Erfahrung. Und wir sehen hier, wir sind auf einem guten Weg.
0: Nächstes Thema passt auch wieder in Überwachung.

0: darauf ab. Das ist die Begründung für dieses System, die offizielle, so vermantelt und verpackt man das, dass Unfälle schon im Vorfeld vermieden werden sollen. Das System heißt Advanced Driver Distraction Warning, ADDW. Und das soll eben mithilfe von Kameras erkennen, falls der Fahrer abgelenkt ist, die Konzentration verliert, beispielsweise indem er zu lange von der Straße wegschaut. Diese ständige Überwachung des Fahrers während der Fahrt, heißt es, wirft jetzt auch sicherheits- und datenschutzrechtliche Fragen auf. Also Lippen nachziehen im Rückspiegel und so ist da nicht mehr, ne?
1: Nee, das muss ich jetzt in Zukunft machen, wenn ich stehe. Also es ist auf jeden Fall wirklich schon ein bisschen heftig. Wir sehen hier, wie eine Kontrolle aufgebaut wird, eine Totalkontrolle bis in den Wagen hinein, dass alle Gespräche irgendwann mit aufgezeichnet werden im angeblichen Interesse der Sicherheit. Ich denke an meine Zeit in der Jugend, da hatten wir 11.000 Verkehrstote im Jahr. Wir haben nur noch einen Bruchteil an Verkehrstoten. Vielleicht sollten wir uns in Sicherheitsfragen mal um Messerstecher kümmern. Das ist nämlich eine relativ große Todesursache geworden. Also laut ADAC führt die EU schrittweise zwei Fahrerüberwachungssysteme ein, Überwachungssysteme gegenüber. Also wir haben hier folgende Situation. Es gibt ein sogenanntes DDAW-System und dieses soll den Fahrer vor den Gefahren aufgrund von Übermüdung und Sekundenschlaf am Steuer bewahren. Das ist die offizielle Aussage. Während diese DDAW somit körperliche Zustände erkennen will, soll ADDW, das ist das ein anderes Programm, vor problematischem Verhalten warnen. Denn dieses System beobachtet kontinuierlich das Fahrverhalten des Fahrers oder die Bewegungen des Fahrzeuges. Dafür werden zum Beispiel auch die Kameras im Innenraum des Fahrzeugs genutzt, um etwa das Schließen der Augenlider oder die Blinzelfrequenz zu messen. Also totale Kontrolle soll alles nur der Sicherheit dienen. Wir können sicher sein, dass...
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3: 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Neue Zolldrohung aus Washington. Es geht ausgerechnet um die Gesundheitsreform von CDU-Bundesgesundheitsministerin Nina Wagen. Die USA werfen der Bundesregierung vor, mit den geplanten Sparmaßnahmen für Krankenkassen die Preise für neue Arzneimittel zu drücken und so Innovationen in der Pharmaindustrie zu bremsen. Der US-Handelsbeauftragte Jameson Greer erklärte, es werde geprüft, ob die deutsche Preispolitik den Handel belastet oder einschränkt. Deutschland verfolge unfaire Preissetzungsstrategien, so der schwere Vorwurf aus Washington. Die Zurückweisung von Asylsuchenden bei Grenzkontrollen auf deutschem Gebiet ist in einer gerichtlichen Eilentscheidung für rechtswidrig erklärt worden. Das Verwaltungsgericht Berlin gab dem Eilantrag eines Mannes aus Eritrea recht, der sich gegen die Zurückweisung an der deutsch-polnischen Grenze wehrte. Die Bundespolizei wird nun dazu verpflichtet, dem Mann den Grenzübertritt nach Deutschland zu gestatten. Bemerkenswert hier ist, dass der angeblich psychisch kranke 29-jährige Mann zuvor mehrere sichere Länder wie Polen und Belarus durchquert hat, um genau in Deutschland Asyl zu beantragen. Der größte Teil der Pacht- bzw. Mietverträge von Agrarland und Wald zum Bau von Windkraftanlagen oder Photovoltaikfeldern dürfte aufgrund extrem überteuerter Mieten sittenwidrig und damit nichtig sein. Denn es ist gemäß bürgerlichem Gesetzbuch und relevanter Gerichtsurteile von einem sittenwidrigen Pacht- oder Mietvertrag auszugehen, wenn die Pacht oder die Miete gut 100% über dem objektiven Marktwert der Gebrauchsüberlassung liegt. Zum Teil werden aber sogar über 10.000% überhöhte Pachten oder Mieten für Solar- und Windparks gezahlt. Das sind ganz schlechte Nachrichten, insbesondere für private und kommunale Verpächter, die sich bereits über Zuflüsse in Millionenhöhe in den kommenden Jahren freuen und gegebenenfalls bereits bald mit enormen Rückforderungen ihrer Mieter rechnen müssen. 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
4: Zum Beispiel auch die Kameras im Innenraum des Fahrzeugs genutzt, um etwa das Schließen der Augenlider oder die Blinzelfrequenz zu messen. Also totale Kontrolle, soll alles nur der Sicherheit dienen. Wir können sicher sein, dass jedes Gespräch auch letztendlich mit aufgezeichnet wird.
5: Ja, vor allem ist ja klar, man weiß, wann du im Auto bist, wohin du fährst, das sagt das Navigationssystem ja dann auch. Das heißt, wenn du von totaler Kontrolle sprichst, dürfte wirklich was dran sein. Es gibt Kritik, also aus Schweden, da gibt es einen bekannten Motorjournalisten, Peter Esser, der hat diese Gesetzesänderung geprüft. Bei den Schweden ist, glaube ich, auch, ja, das kommt gleich noch, er sieht in diesen Systemen, die eigentlich vor Ablenkung und Müdigkeit, wie es offiziell heißt, schützen sollen, eine Riesengefahr. Und er hat der schwedischen Ausgabe der Epoch Times mitgeteilt, dass sich bei Fahrzeugen mit dem neuen System herausgestellt hat, dass sie selbst den Fahrer ablenken könnten. Und seiner Aussage nach besteht die Gefahr, dass man durch all die Warnsignale stärker abgelenkt werde als ohne. Und laut ADAC hätten Tester bei Autotests festgestellt, dass die Systeme auch unterschiedlich fein abgestimmt sind. Teilweise waren sie richtig störend. Wir haben ja solche Autos hier nicht. Wir fahren ja mit normalen Autos. Aber wenn wir in Europa sind dann, und diese Mietautos nehmen, da wird einem ja gesagt, wann man eine Tasse Kaffee trinken soll. Das ist also wirklich, das stört mich dann. Da bin ich abgelenkt und muss mich ärgern.
4: Ja, das ist wirklich so. Das nervt mich auch. Und das ist tatsächlich, wenn man sich so ein Auto leiht irgendwo, man kommt dann zu weit irgendwie von der Straße ab, was ein ganz normaler Vorgang sein kann. Da fängt das an zu vibrieren, zu tuten, zu bimmeln. Und ich muss ehrlich sagen, ich fahre ja auch ein Auto zum Beispiel, und zwar ein Baujahr 1982. Das ist ein alter Mercedes. Der ist sehr laut vom Fahrkomfort her, aber er ist so entspannend und beruhigend zu fahren. Man fährt wesentlich konzentrierter, trotz der erhöhten Lautstärke und Windgeräusche, einfach weil er das ganze Gedudel nicht hat. Ich habe auch kein Radio an, weil das ist eh zu laut, das Auto für Radio. Aber man hat dann tatsächlich seine Ruhe.
5: Ja, also man kann auch nicht miteinander sprechen. Man hat wirklich auch die Ruhe vor dem anderen.
4: Ich sag doch, das ist durch und durch ein Gewinn mit diesem Auto. Also schauen wir uns das mal näher an. Die neuen Autos werden zur rollenden Spionagekamera. Das ist das, was dahinter steht. Jede Sekunde wird beobachtet, angeblich nur zum Schutz. Aber die Technik, die sammelt dann eben halt die biometrischen Daten, nämlich Gesicht, Blickrichtung. Das ist die totale Überwachung, Ablenkung durch die Sicherheit. Also diese ganzen nervigen Warnsignale selber, die lenken uns mehr ab, als das, was angeblich an Sicherheit dadurch gewährleistet wird.
5: Ja, also kein Sicherheitssystem. Und man fragt auch, wer kann denn trotzdem noch Zugang bekommen? Und da heißt es zum Beispiel, die Autohersteller, BMW, VW, Mercedes und so weiter, über die Telematikeinheit, also das vernetzte Auto, können sie in der Praxis viele andere Daten abrufen, von der Werkstatt aus oder vom Schreibtisch aus. Und da sagen Kritiker, die Grenze zwischen Sicherheitssystem und Herstellerdatensammlung ist auch fließend. Und dann natürlich Werkstätten, Diagnosegeräte und so weiter. Man kann die Daten auslesen. Offiziell heißt es, dass die nicht weitergegeben werden. Aber wir wissen ja, da muss ja nur ein bisschen gehackt werden und schon weiß man Bescheid. Ganz kurz, ich habe gerade gesehen, da ist wieder eine Zuschrift reingekommen. Ich möchte das nochmal kurz klarstellen. Lithium-Orotat. Michael Nils, Dr. Michael Nils, ist derjenige, der uns allen wirklich eindrucksvoll mitgeteilt hat, wie wichtig es ist, dass unser Gehirn Lithium-Orotat bekommt, damit wir nicht vergesslich werden, nicht in die Demenz und nicht in die schlechte Laune fallen. Wir nehmen es schon lange. Es hat signifikante Wirkung. Aber es ist sehr schwer zu bekommen in Europa. Der Kopfverlag bietet es an. Und jetzt heißt es zum vermehrten Male, wie nehmen Sie es zu sich? Irgendwie bin ich mir unsicher, da man kaum Infos zur Einnahme bekommt. Vielleicht können Sie mir einen Tipp geben. Also, 1 Milligramm pro Person pro Tag. Es ist eine Pipette dabei und ihr müsst jetzt selber mal rausfinden, weil diese Pipette dummerweise keine Markierung hat, wo 1 Milligramm ist. Was haben wir gemacht? Wir haben uns eine normale Spritze aus der Apotheke geholt, wo ganz genau abgemessen ist, wo 1 Milligramm aufhört. Die bekommt ihr in jeder Apotheke, holt euch so eine und zieht es damit auf, dann habt ihr es. Also dazu brauchst du auch nichts mehr zu sagen, Andreas. Wir gehen hier gleich weiter. Ich habe das nur gerade gesehen und da das immer wieder kommt, dachte ich mir, ich gebe es euch jetzt mal weiter. So, nächstes Thema. Die neue Geldwäscheanstalt in Frankfurt, die AMLA. Da habe ich gedacht, das ist ein Thema für dich. Unter dem Deckmantel des Kampfes gegen Geldwäsche errichtet die Europäische Union jetzt mit der AMLA, Authority for Anti-Money Laundering, ein weiteres zentralistisches Kontrollmonster, würde ich mal sagen. Eigentlich sollte Kontrolle erhoben werden über Mafia-Netzwerke, über Terrorfinanzierer, NGOs vielleicht oder Oligarchen oder selbsternannte Philanthropen. Aber diese Behörde schafft nicht das, sondern einen gigantischen bürokratischen Wasserkopf, nicht ungefährlich, der ehrliche Bürger und Unternehmen, auch Banken, mit immer neuen Meldepflichten drangsaliert. Mit Prüfungen, mit Bußgeldern droht. Andreas, die AMLA, kannst du das mal für uns ein bisschen näher beleuchten?
4: Also erstmal ist es schon interessant, dass es darum geht, angeblich eben halt die Gelder zu sichern, die dann beispielsweise nicht mehr genutzt werden dürfen. Ich sag mal, für kriminelle Eigenarten oder für kriminelle Handlungen. Gleichzeitig haben wir gerade gesehen, wie die EU durchgewunken hat, wie Milliarden an Geldern durch Österreich durchgefahren wurden mit zig Kilon an Goldbarren, in bar übrigens. Und das wurde einfach durchgewunken. Also das ist die Doppelmoral. Es geht also definitiv nicht um kriminelle Energie, denn die findet weiterhin statt durch die EU. Also die bittere Realität dieser EU-Behörde, das ist eine neue Überwachungsebene ohne echten Nutzen. Statt die bestehenden nationalen Behörden, wie die BaFin, die haben wir, also das Bundesaufsichtsamt für Finanzdienste, dass man die effizienter macht, da setzt man eine EU-Behörde rein, nämlich die sogenannte AMLA. Das heißt, eine weitere Behörde, mehr Papierkrieg, mehr Doppelarbeit, mehr Kosten, aber kaum mehr echte Verhaftungen. Warum auch, wenn die EU ja selbst ihre Bargelder durch Österreich durchschiebt beispielsweise oder eingefrorene kriminelle Vermögen. Also was man hier eines wissen muss, das sollten wir auch ein bisschen distanziert halten. Man hat das Gefühl, die EU produziert unglaublich viel neue Behörden und Strukturen und neue Mitarbeiter und neue Beamten, damit es immer schwieriger wird, sie in irgendeiner Form irgendwann abzuschaffen, weil sie wissen, dass sie auf dem absteigenden Ast sind. Das ist das, was ich da momentan gerade sehe.
5: Ja, also auch Wirecard oder sowas, das wird ja nicht durch neue Behörden verhindert, sondern indem man wirklich durchgreifen will, aber offenbar will man das nicht. Und was bedeutet diese AMLA noch? Eine gewaltige Kostenexplosion wieder für den Durchschnittsbürger und den Mittelstand. Ja. Denn die Banken und alle Verpflichteten müssen nun noch massiv mehr berichten und prüfen. Also ein richtiger Wasserkopf. Die Folge natürlich höhere Gebühren, strengere Kontoeröffnungen, vermehrtes De-Risking, also die Kündigung von Kunden aus Risikoländern oder Branchen. Und der kleine Handwerker, der Freiberufler, der normale Sparer, der zahlt am Ende die Zeche durch teure Dienstleistungen und eben auch misstrauische Banken.
4: Also man muss hier vielleicht eines dazu sagen, dass diese AMLA-Behörde momentan jetzt auch sehr hochgehängt wird und auch eine gewisse Panik gemacht wird. Das muss ich auch mal an der Stelle sagen. Übrigens, ein solches System wie die AMLA gibt es im regionalen Bereich schon seit vielen Jahren in der Schweiz. Da läuft es auf den Kantonalebenen. Das geht dann über die sogenannte Vermögensteuer. Das heißt, alle Finanzinstitute und alle Kunden von Banken müssen ihre Vermögensverhältnisse angeben, auch Auslandsimmobilien oder sonst etwas, weil auf dieser Basis dann die Vermögensteuer erhoben wird. Das, was jetzt hier stattfindet, ist eine EU-weite Behörde, die eine zusätzliche Kontrolle der Bürger macht. Es geht auch gar nicht darum, dass die Bürger jetzt selber verantwortlich gemacht werden, ihre Finanzen komplett darzustellen, sondern die Finanzinstitute werden gezwungen, diese Dinge darzustellen. Das ist übrigens auch Thema, welches ich immer wieder in meinen Webinaren mit reinbringe bei den Finanzen. Diese AMLA-Behörde ist zurzeit noch ein zahnloser Tiger. Die haben bisher noch nicht einmal die richtigen EDV-Anlagen oder die IT-Programme, um das wirklich durchzusetzen. Da wird momentan auch Panik gemacht. Aber es ist ernst zu nehmen. Und was da auf uns zukommen kann, das ist ein ganz wichtiger Punkt, das zu erkennen, um auch im Vorfelde sich entsprechend zu wappnen. Das ist das, was ich meine mit Pulver trocken halten für diejenigen, die regelmäßig an meinen Webinaren teilnehmen.
5: Genau. Dein Webinar ist übrigens wann?
4: Am Donnerstag,
5: genau. Ist aber, glaube ich, so gut wie ausgebucht. Ja, ist ausgebucht, ja. Ja, ihr Lieben, ganz kurz noch ein Überblick, was passiert da in Nahost im Moment. Da gibt es viele Meldungen. Trump ist ausgerastet in einem Telefongespräch mit dem israelischen Premier Netanyahu. Denn der hatte neue Angriffe befohlen bis in die südlichen Vororte von Beirut. Die Hisbollah hat zurückgeschossen. Währenddessen hatte Trump versucht, mit den Vermittlern aus Türkei, aus Pakistan und so weiter eine Art Frieden oder Waffenstillstand oder Waffenruhe, Feuerpause hinzubekommen. Und dieses Gespräch, das Trump mit Netanyahu geführt hat, das soll also laut Berichten, auch was die Ausdrucksform angeht, ziemlich heftig gewesen sein. Und Trump sagt auf jeden Fall unterm Strich, keine israelischen Truppen mehr nach Beirut. Und auch die Hisbollah und Israel, alle sollen das Schießen stoppen, damit dieser Friedensdeal hinkommt. Es gibt ja eine Teilwaffenruhe. Und trotz dieser Ankündigung gehen die Kämpfe weiter. Trump hat sich dann auch gemeldet und hat Israel nicht nur zur Deeskalation aufgerufen, sondern wirklich Netanyahu gewarnt. Und also man kann sagen, das ist ziemlich heftig, was da läuft. Und eigentlich kann man nur beten, denn es geht um die Straße von Hormuz. Und wenn die nicht geöffnet wird, dann werden die Folgen, die jetzt schon spürbar sind, wirklich für nicht nur den Rest dieses Jahres erheblich sein. Denn dann ist es nicht nur ein Energieproblem, sondern eben, wir sprechen oft darüber, für die Landwirtschaft, den Dünger und so weiter.
4: Ja, wir haben neulich schon darüber gesprochen, selbst wenn die Straße von Hormuz jetzt wieder auf Normalität umgeschaltet wird, sind noch sehr schwere Probleme zu erwarten, weil der Nachlauf der Probleme noch gar nicht eingetreten ist und bis dann im Prinzip die neuen Entwicklungen und die neuen Versorgungssysteme wieder greifen mit den entsprechenden Raffinerien, das dauert und da ist ein entsprechendes Loch an Energie, was wir dann zu durchschreiten haben. Eine äußerst heikle Situation. Wir merken an der Reaktion von dem Donald Trump, wie die Nerven auch blank liegen. Das ist schon ziemlich deutlich. Das heißt, hier steht die ganze Welt momentan in einem gigantischen Problem. Aber das Hauptproblem für Europa, und das ist ja unsere Hauptzielgruppe, liegt natürlich immer noch im Ukraine-Krieg, denn da passiert momentan gewaltiges.
5: Ja, ihr Lieben, das war es für heute. Natürlich hätte es noch mehr Themen gegeben, aber wir dachten, wir wollen heute mal so ein bisschen die links-grüne Politik beleuchten. Denn bei allem, was an Meldungen veröffentlicht wird, bitten wir euch, wachsam zu bleiben, die Dinge auch mal selber zu prüfen und zu analysieren. Denn wir können wirklich feststellen, dass wir auf dem Weg in totalitäre Strukturen sind. Aber wer im Gottvertrauen ist und bleibt, kommt auch damit ganz gut klar.
4: So ist es, das gehört alles zur Transformation und das ist gut so. Alles Liebe.

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1: Liebe Zuschauer, sehr geehrte Damen und Herren, ganz herzlich willkommen zu einem neuen Video-Interview hier auf Politik Spezial. Schön, dass Sie wieder eingeschaltet haben und ich hoffe, Ihnen geht es gut. Ja, mein heutiger Gast ist Theologe und er hat eine ganz, ganz spannende Geschichte zu erzählen, die ihm jetzt in den letzten Wochen, Monaten widerfahren ist. Und ich begrüße heute ganz herzlich Dr. Lothar Gassmann. Hallo, Herr Dr. Gassmann, schön, Sie wiederzusehen.
2: Dankeschön, gleichfalls.
1: Ja, unser letztes Interview ist schon einige Zeit her und das muss ich den Zuschauern auch noch erzählen. Sie haben nämlich damals einen Prozess gegen YouTube, Google geführt, mit Hilfe von Politik Spezial, mit Hilfe von Professor Dr. Max Otte.
2: Ja.
1: Und da erzählen Sie doch unseren Zuschauern mal, was für ein großartiger Sieg das wurde vor Gericht.
2: Ja, also YouTube bzw. Google ist ja identisch eigentlich. Die haben immer wieder meine Rede für die Freiheit in der Corona-Zeit gesperrt, gelöscht. Und das war dann beim dritten Mal, war mein Kanal in Gefahr. Dann musste ich, um den Kanal zu retten, praktisch ja klagen. Und da hat mich Professor Otte großzügig unterstützt mit Hilfe eines bekannten Medienanwalts. Und wir haben tatsächlich gewonnen. Es wurde wieder freigeschaltet. Google und musste praktisch 90.000 Euro Strafe zahlen, aber nicht an uns, sondern an den Staat, was ich ein bisschen paradox finde, aber okay. Immerhin, und die Videos wurden wieder hochgeschaltet. Mein Kanal ist immer noch da. Auch durch Gottes Gnade, der da wirklich geholfen hat, weil es war ja ein Kampf David gegen Goliath, wenn man so will. Und ja, und das war übrigens auch wichtig, weil seither YouTube bei allen Videos genau nachfragen muss, warum wird ein Video gemeldet, warum soll es gelöscht werden mit genauem Timecode. Das war vorher, soweit ich weiß, noch nicht. Also es war wirklich ein Präzedenzfall, den wir da erstritten haben. Und seither haben alle YouTuber etwas mehr Meinungsfreiheit. Und das finde ich einen wunderbaren Sieg, auch mit Hilfe von Politik Spezial, Professor Otte, und Ihnen allen ganz herzlichen Dank. Allein ja. Hätte ich das nicht geschafft.
1: Ja, um es nochmal genau zu erklären. Damals war es so, dass ein Video einfach von YouTube gesperrt wurde und tatsächlich wusste man gar nicht, weshalb, an welcher Stelle irgendwas war,
2: genau.
1: Was jetzt gegen irgendwelche Richtlinien oder sonst irgendwas verstoßen hätte. Und seit diesem Urteil ist es so, dass YouTube genau den Timecode angeben muss. Und das führt halt dazu, dass sich die Anwälte nicht stundenlang irgendein Video angucken müssen, um irgendwie zu erahnen, wo denn jetzt in irgendeiner Weise ein Verstoß vorliegt. Ja, ja. Ganz herzlichen Glückwunsch dazu nochmal. Jetzt nur am Rande, haben Sie das Fußballspiel gesehen zwischen Deutschland und Curaçao?
2: Nur einen Teil, ja. Die Zeit habe ich nicht stundenlang anzugucken, aber so den Schluss.
1: Ja, jetzt gibt es ja eine Riesendiskussion darüber, dass zwei deutsche Spieler am Ende mit Spielern von Curaçao zusammen einen Kreis gebildet haben und gebetet haben. Was sagen Sie dazu? Also, dass man
2: das
1: sich darüber.
2: Wunderbar. Das finde ich wunderbar. Das ist ein wunderbares Zeugnis vor unserer Welt, auch vor unserem leider gottlos gewordenen Land, dass es doch noch Christen gibt, auch bei den Fußballern, auch bei berühmten Leuten. Und die können auch ein Vorbild sein für andere, gerade Jugendliche, die sich solche Spiele anschauen. Es ist wunderbar, dass die den Mut hatten, aufeinander zuzugehen. Das ist ja nur ein Spiel, ja. Und eben, und wenn man da trotzdem zusammen beten kann, sich nicht als Feinde sieht, ist das einfach ein Segen.
1: Ja. Ja, ich fand es auch großartig, vor allen Dingen, weil es so ein bisschen der Gegenpunkt ist zu der Islamisierung, die ja auch durch diesen Fußballspieler Rüdiger stattgefunden hat, der immer wieder islamische Zeichen während des Spiels gezeigt hat, auch teils Zeichen wie Hals abschneiden und so etwas und seinen berühmten Finger, mit dem er da aufgetreten ist. Ja gut, kommen wir jetzt zum aktuellen Fall. Sie haben nämlich wieder eine Anzeige erstattet. Und worum,
2: ja, leider.
1: Ja, worum geht es da genau?
2: Das ist ein ganz anderer Fall. Jetzt bin ich selber Opfer von Verleumdung und Mobbing im Netz. Also eigentlich hat YouTube das höher gehängt, die Latte, wenn ein Video zensiert wird. Eigentlich habe ich jetzt das Urteil, wenn man mal so sehen will, auch gegen mich selber erstritten. Denn es ist jetzt viel schwieriger, Videos sperren zu lassen, die wirklich Hassvideos und Mobbingvideos sind. Also YouTube ist viel toleranter geworden, wenn man mal so sagen will. Ich habe schon ein paar Mal Dinge gemeldet, aber die wurden immer noch nicht gelöscht, weil offenbar es noch nicht so angekommen ist bei Google. Und deshalb habe ich schließlich, nachdem alle Warnungen auch an die betreffenden Stellen nichts genutzt haben, an diese Sekten, es geht hier um Sekten, radikale Sekten, habe ich dann schließlich doch die Polizei eingeschaltet. Ich habe bisher keine Anwälte genommen. Ich will da kein Geld in die Hand nehmen, Wo hört es auf und wo fängt es an im Internet? Jeder versucht, irgendwelche Klicks zu generieren auf Kosten anderer heutzutage. Und wenn jemand ein bisschen bekannter ist wie ich, versuchen andere auf meinem Rücken irgendwelche Klicks zu generieren. Und dann, wenn man dann gegen den Lothar Gassmann, gegen den Olaf Latzl, gegen den Peter Hane schießt irgendwie, dann haben wir garantiert viele Zuschauer. Auch wenn da immer nur der Name Gassmann, Hane, Latzl oder andere Riemenschneider und so weiter steht. Das führt dazu, dass solche Leute, die bisher unbekannt waren, bekannt werden wollen. Und da habe ich jetzt auch einige Beispiele erlebt.
1: Ja, und wie genau werden Sie verleumdet? Also was wirft man Ihnen vor? Im Vorgespräch haben Sie mir erzählt, dass Sie als Ehebrecher bezeichnet werden.
2: Das ist jetzt der neueste Fall. Nun, es ist so, das ist eine Tatsache, zu der ich auch öffentlich stehe. Ich kann das Rad ja nicht zurückdrehen, dass leider meine erste Ehe gescheitert ist. Das war 1997, muss man sich vorstellen, vor ja, fast 30 Jahren. Das wird jetzt aus der Mottenkiste geholt nach fast 30 Jahren und über mich hergezogen. Aber das war natürlich kein Ehebruch, sondern ich will nicht auf Einzelheiten eingehen, weil ich alle Beteiligten schützen will. Ich bin biblisch und juristisch legitim geschieden. Und zwar biblisch gibt es eben Ausnahmen, wo eine Scheidung legitim ist. Die werden genannt in 1. Korinther 7,15. Wenn der andere sich scheiden will, ist der Gläubige nicht gebunden. Oder wenn in Matthäus 19,9 oder Matthäus 5,32, es gibt die Ausnahme wegen Unzucht. Aber ich will da nicht in Einzelheiten gehen. Jedenfalls, ich bin biblisch legitim geschieden. Manche sehen das anders. Die sagen, Scheidung, ja, aber Wiederheirat. Aber in der Zeit Jesu, wenn jemand geschieden war, der war praktisch, ja, ich sag mal so, gerade Frauen, die hatten keinen sozialen Rückhalt, die haben wieder geheiratet. Ist im Judentum gang und gäbe gewesen damals. Und der Herr Jesus macht eben auch nur diese Ausnahme, die er zulässt. Aber die Wiederheirat war selbstverständlich. Und auch ich habe wieder geheiratet, guten Gewissens. Meine Frau, meine jetzige Frau, kommt aus einer strengen mennonitischen Gemeinde. Die hat es auch gründlich geprüft anhand der Bibel. Die hat Bücher gelesen, hin und her. Ist es möglich, ihn zu heiraten oder nicht? Und dann hat sie die Bibel selber gelesen und gesehen, ja, da gibt's Ausnahmen. Und so konnten wir guten Gewissens heiraten. Und auch sehr viele Christen stehen hinter uns. Und ich bin keineswegs jemand, der andere zur Scheidung verführt. Im Gegenteil, ich rate jedem immer zuerst, rette deine Ehe, bete darum, versöhne dich, schreib nochmal einen Brief, ruf nochmal an, nimm Seelsorger, versucht Mediation, alles Mögliche. Habe ich ja auch versucht, selber, hat aber alles nichts genutzt. Am Schluss ist es immer so, dass zwei die Ehe erhalten wollen, und wenn aber der eine nicht will, in diesem Fall meine Ex-Frau, dann ist der andere auch nicht in der Lage, das erzwungen zu erhalten. Ja. Und einem da Ehebruch vorzuwerfen, wenn man biblisch und juristisch legitim geschieden ist, und das schon seit 1997 war ja die Trennung, nach fast 30 Jahren, finde ich schon sehr infam. Da ist irgendwas anderes wahrscheinlich noch im Hintergrund, und ja, das will ich jetzt aber nicht weiter ausführen.
1: Welche Leute sind das genau, die da so gegen Sie vorgehen und Sie verleumden?
2: Also es gibt ja zwei Sekten, gegen die ich Strafanzeige erheben musste. Was sehr bekannt wurde in der Öffentlichkeit, ist, dass diese, heute nennt sich Seelengewinnen FWBC, Free Baptist Church, Word Free, jetzt muss ich mal nachschauen, wie sie sich genau nennen. Die Namen sind sehr kompliziert geworden, auch bei den Sekten. Seelengewinnen Faithful Word Baptist Church, FWBC. Die haben Tötungsaufrufe erlassen gegen homosexuelle Menschen. Ja, das betrifft mich nicht. Ich bin nicht homosexuell. Ich lebe glücklich mit meiner Frau zusammen. Aber sie haben auch Tötungsaufruf erlassen gegen mich und eigentlich gegen alle, die so lehren wie ich, weil ich nämlich sage, echter Glaube bringt auch gute Werke hervor. Es gibt keinen wirklich echten Glauben, der nicht auch die Frucht des Heiligen Geistes, also Werke des Glaubens, hervorbringt. Ich habe aber immer gesagt, auch in meinem Römerbriefkommentar, Sie sehen die Bücher hinter mir, habe ich geschrieben, dass eben der Glaube, dass wir allein durch den Herrn Jesus gerettet sind, aus Gnaden, und das im Glauben annehmen, und dann ein echter Christ bringt dann auch die gute Frucht, also die Werke. Das würden 99% der Christen unterschreiben, von der katholischen Kirche über Lutheraner bis Baptisten. Aber diese Gruppe, nochmal der Name, Seelengewinnen Faithful Word Baptist Church. In Deutschland nannte es sich eine Zeit lang Baptistenkirche Zuverlässiges Wort. Die sagen, einmal gerettet, immer gerettet. Und jeder, der irgendwas von Werken sagt, sei ein Werkelehrer. Und deshalb, man muss sich vorstellen, müsse ich getötet werden. Und damit eigentlich 99% der Christenheit mit mir, muss man sich vorstellen. Weil eigentlich alle so lehren, angefangen von den Katholiken über Lutheraner bis Baptisten, dass echter Glaube auch Werke hat. Und die andere Lehre, die auch in Christengeisen umstritten ist, aber man kann ja niemand steinigen dafür, ist ja, dass ich lehre, dass ein Christ eine freie Entscheidungsfähigkeit hat und leider auch wieder vom Glauben abfallen kann. Ich habe viele solche Fälle erlebt und in der Bibel steht auch, da gibt es viele Warnungen vor dem Abfall. Seht zu, wer steht, seht zu, dass er nicht falle. Seid wachsam, am Ende werden viele abfallen, den verführerischen Geistern anhängen und so weiter und so fort. Und nur weil ich diese Stellen ernst nehme, soll ich getötet werden von dieser radikalen Sekte. Und da habe ich dann, hat sogar die Polizei mich aufgefordert, Herr Gassmann, Sie müssen hier Strafanzeige erheben. Ja, und es wurde dann verfolgt von der Staatsanwaltschaft. Aber diese Sektenführer, die haben sich inzwischen nach USA abgesetzt. Und das Schöne ist, die Gruppe selber in Pforzheim hat es ja ihren Sitz, wo wir auch sind. Die hat sich aufgelöst. Da ist nichts mehr zu sehen an diesem Ort, wo sie sich versammelt hatten. Hat sich wohl aufgelöst. Vielleicht gibt es noch ein paar Anhänger. Im Internet allerdings wüten sie noch und machen immer noch ihre Hassvideos gegen mich und viele andere, wo sich lustig machen drüber oder halt wirklich Leute verunglimpfen. Ja. Auch andere Brüder und Prediger.
1: Ja, nun ist das Aufrufen zum Töten und das Töten selbst und auch die Selbsttötung ja so ziemlich das Schlimmste, was ein Mensch, also ein Christ machen kann. Also das geht ja nun gar nicht.
2: Darf ich vielleicht korrigieren, weil es wird immer gesagt, sie hätten nicht zur Tötung aufgerufen. Die haben Tötungsflüche ausgesprochen und Gebete, wo sie gesagt haben, Gott töte ihn. Ja, in dieser Weise machen sie das. Und es ging durch die ganze Presse, auch säkulare, dass es solche radikalen Christen in Anführungsstrichen gibt, die so extrem sind, die bösen Fundis, wird alles in einen Topf dann geworfen. Es gab ja auch Spiegelreportagen, wo man die gebracht hat und dann andere christliche Werke, Influencer, die mit denen gar nichts zu tun haben, die von denen genauso verfolgt werden. Und das hat Spiegel übrigens inzwischen rausnehmen müssen, diese Reportage, es war so vor einem halben Jahr. Also dieses in einen Topf werfen funktioniert nicht. Da haben sich viele gewehrt und gesagt, nee, wir sind das gar nicht. Das ist nur diese extreme Gruppe, die vielleicht noch nicht mal echte Christen sind. Ja, also ich will da nicht drüber urteilen, das weiß nur Gott. Ja. Entschuldigung, okay. Das muss ich doch klären. Also sind Tötungsflüche, Tötungsgebete in Anführungsstrichen.
1: Haben Sie denn jetzt Ruhe, wo diese Anführer in die USA abgehauen sind?
2: Nun, ich fühle mich jetzt schon etwas sicherer wieder in unserer Stadt, weil solange diese Gruppe hier war, wusste man natürlich nicht, ob irgendein fanatisierter Anhänger denkt, er muss Gott einen Gefallen tun, indem er auf mich losgeht. Verbale Angriffe haben wir tatsächlich erlebt in der Stadt, dass sie mich und meine Missionsfreunde, wir haben ja zusammen missioniert da auf der Straße in der Stadt, zumindest Zelt, uns angeschrien haben, der Gassmann, es ist die Schande von Pforzheim und den muss man ja wegschaffen und so weiter. Also das war schon heftig und man hat schon ein komisches Gefühl, wenn man dann hier durch die Stadt spaziert und plötzlich vielleicht irgendeiner da kommt und einen anbrüllt, zumindest.
1: Ja. Was genau regt diese Leute so auf an ihren Lehren?
2: Das ist ja jetzt die eine Sekte, die, also bei der ersten Gruppe meine ich, die haben selber mal gesagt, wenn sie in Bremen wären, hätten sie den Olaf Latzel sich ausgesucht als Opfer. Weil sie in Pforzheim sind, haben sie mich, den Lothar Gassmann, ausgesucht. Ich weiß es nicht, müssen sie beurteilen. Die denken, ich sei hier der bekannteste Prediger in der Stadt. Vielleicht ist es so, vielleicht auch nicht. Ich lege da keinen Wert drauf auf sowas. Aber die suchen sich immer irgendwelche Leute raus, wo sie Klicks generieren können, was ich am Anfang gesagt habe. Nicht? Und Stephen Anderson, der hat auch mal ein Video gesagt, das ist der Sektenleiter in USA. Wunderbar, da habe ich so viel Aufrufe, wo ich diesen Tötungsaufruf da gemacht habe gegen Obama in USA und lauter solche Dinge. Nicht? Das sind halt Sensationen, Provokationen, die leben von der Provokation. Das ist diese eine Sekte. Und dann gibt's eben die andere, die viel unangenehmer und heimtückischer ist. Diese zweite, die ich die Scheidungssekte nenne, in meinen Videos auch.
1: Inzwischen. Okay. Was machen die?
2: Ja, die graben eben in der Vergangenheit, so wie es manche bei Politikern machen und gucken, ob sie da irgendwas finden. Das ehrliche Anliegen von diesem Stephanus nennt er sich in seinen Videos und dem Kanal Christenheit, ist sicherlich, dass er Sorge hat, dass zu viele Leute sich scheiden lassen. Und ich möchte ganz klar sagen, ich bin auch eigentlich gegen Scheidung und Wiederheirat. Ja, ich bin wirklich dagegen. Natürlich hat Gott gesagt, und das sage ich auch, wenn ich Menschen traue, zusammenbleiben, bis der Tod euch scheidet. Ja, möge der euch segnen, dass ihr wirklich festhalten könnt an diesem Bund. Keiner wünscht sich eine Scheidung, auch ich nicht, am allerwenigsten. Und ich rate das auch wirklich niemand. Nur halt, was ist, wenn es der andere die Ehe gebrochen hat, fremdgegangen ist, unversöhnlich ist, nicht mehr zurückkommen will oder wenn jemand seine Frau brutal misshandelt, manchmal auch umgekehrt, ja, gibt auch, oder halt dauernd unter Drogen ist und überhaupt nicht mehr ansprechbar und solche Dinge. Das sind so schwierige Fälle, da muss man seelsorgerlich sagen, also wenn du es nicht mehr aushältst, dann trenne dich zumindest eine Zeit lang, bete aber, dass der Mensch umkehrt. Das ist der Rat, den ich gebe. Die Ehe zu retten, solange es irgendwie geht, mit Hilfe von Seelsorgern. Aber diese Sekte unterstellt mir, ich würde nach 2 Minuten schon sagen, dann scheidet euch, heiratet einen anderen. Also unglaublich, ja. Die waren bei keinem einzigen Gespräch dabei und bringen angebliche Opfer von mir, wo ich überhaupt keine Ahnung habe, wenn die da meinen. Mich rufen manchmal Leute an, was würden sie raten? Und dann wollen sie nach 2 Minuten schon Rat haben. Das sind solche Fallen, die mir vielleicht gestellt wurden. Ich glaube, dass sie auch mit solchen Tricks arbeiten. Und dann wird behauptet, ich würde Leuten zur Scheidung raten. Tue ich überhaupt nicht. Wir haben auch ein Buch geschrieben, dürfen Geschiedene wieder heiraten. Das gibt es auch auf Amazon, mit anderem Cover zum Teil. Dürfen Geschiedene wieder heiraten, was sagt die Bibel? Das habe ich aber nicht allein geschrieben, sondern zusammen mit Professor Herbert Janssen, Dr. Jürgen Kuberski, Bibellehrer Thomas Jettel und Baldur Scheidle. So heißen die Mitautoren. Und wir haben exegetisch, dogmatisch, praktisch theologisch in allen Gebieten das Thema ausführlich beleuchtet, auch vom jüdischen Hintergrund her, und kommen zum einmütigen Ergebnis. Grundsätzlich keine Scheidung und Wiederheirat, aber es gibt eben Ausnahmen. Matthäus 5,32, 19,9, außer wegen Pornea, Unzucht, oder auch Ehebruch ist ja eng verquickt miteinander. Oder 1. Korinther 7,15, wenn der Ungläubige sich scheiden will, ist der Gläubige nicht an ihn gebunden. Und zwar, da steht das Wort Dulos, wie ein Sklave gebunden, sondern frei. Und in Vers 27, 28 in 1. Korinther 7 steht auch, wenn du gelöst bist, Lelitos, das kann durch Tod sein, aber auch durch Scheidung, dann sündigst du nicht, wenn du wieder heiratest. Und zwar, vom Kontext her, wenn ein legitimer Scheidungsgrund vorlag, natürlich nur dann. Das sind die Ausnahmen, die aber dieser Stephanus, einmal kam er und hat mit mir diskutiert, mich angeklagt, und da habe ich auch gesagt, auch mit Matthäus und 1. Korinther stehen dort die Ausnahmen. Er sagt, für ihn gibt es keine Ausnahmen, die Bibel sei verfälscht. So wie es die Muslime sagen, ja, da wo es nicht in sein Lehrsystem passt, er kommt ja aus dieser Daniel Werner Sekte, da werden diese Dinge schon lange gelehrt, wo es nicht in das Lehrsystem passt, da wird die Bibel einfach umgedeutet, hinterfragt, es passt nicht in das Lehrsystem. Aber das ist Bibelkritik im frommen Gewand. Und dann werden solche scheinfrommen Videos gemacht. Der Kastmann ist ein Ehebrecher, weil er wieder geheiratet hat. Eben weil diese Gruppe um diesen Stephanus keine Ausnahmen anerkennt, obwohl die in der Bibel stehen. Also ich frage mich jetzt, wer ist hier der Bibelkritiker? Das ist ja die Frage.
1: Ja. Wie haben denn die Gruppen darauf reagiert? Also ist die erste Gruppe aufgrund ihrer Anzeige aus Deutschland abgehauen oder...
2: Ich bin ja nicht der Einzige, der die angezeigt hat. Natürlich auch die Homosexuellen aus anderen Gründen, die werden auch verfolgt. Dann aber auch der Oberbürgermeister. Soweit ich mich erinnere, stand da mal in der Zeitung, die hätten gesagt, er soll sich das Leben nehmen, wenn er den Christoph Strieder hier erlaubt. Den gibt es jetzt schon seit einigen Jahren bei uns. Leider, ja, ich bin da auch nicht dafür, ist ja klar. Als Christ, es sind, wie es zur Zeit in Sodom ist, ja. Wir haben gerade letzten Samstag eine Kundgebung gehabt, parallel zu diesem CSD, wo wir Jesus verkündigt haben. Aber positiv, ja, gewinnend, dass die Menschen umkehren zum biblischen Gott. Und der Pforzheimer Dekanin, die allerdings aktiv beim Christopher Strieder mitmarschiert und auch die segnet. Auch jetzt, letzten Samstag, hat die den Segen über diese ganzen homosexuellen Lesben, aber auch richtige Perverse. Da waren Fetischisten dabei und alles Mögliche, als Hunde verkleidet, an Ketten gehend, also furchtbar. Die hat sie alle gesegnet, und da kam auch eine Gruppe zu uns. Die haben gesagt, ach, wir sind Satanisten. Und die wurden auch gesegnet von der Pforzheimer Dekanin und dem Dekan. Soweit ich war da nicht dabei, aber in der Zeitung stand, dass die segnen würden bei dieser Veranstaltung. Und dass sie dabei war, weiß ich, weil nachher kam sie auf mich zu mit der schönen Geste. Es war nett, so ein Herzchen hat sie mir gegeben. Aber ich lasse mich da nicht kompromittieren. Ich denke trotzdem anders. Aber wir wollen natürlich mit allen Menschen Frieden leben und auch beten, dass alle gerettet werden. Aber ich kann natürlich das, was ich von Gottes Wort her als Sünde erkenne, nicht gutheißen. Aber deshalb, wir sind den Faden Ihrer Frage verloren. Vielleicht nochmal kurz, was war nochmal jetzt die letzte Frage?
1: Ja, ob die Gruppen wegen den Anzeigen abgehauen sind, und was ist mit der zweiten Gruppe? Was ist mit der zweiten Gruppe?
2: Die zweite Gruppe ist eigentlich schon in Rumänien, aber schon seit 8 Jahren. Gerade heute ist jetzt der Artikel erschienen, wo das berichtet wird. Es ist jetzt heute groß in Idea Spektrum zu lesen, online erstmal die ganze Geschichte, und haben sehr gut recherchiert. Und aber die sind vorher schon ausgewandert. Ich weiß nur so viel über diese Gruppierung. Das Daniel-Werner-Kreis nennt sich ja, aus Sachsenheim war das, bei Biedigheim. Da war früher der Daniel Werner, der war schon recht extrem, haben zum Beispiel christliche Feiertage abgelehnt, sehr starke Gesetzlichkeit vertreten. Man darf jetzt, glaube ich, keinen Wein nehmen beim Abendmahl, ist eine der Hauptlehren. Also ist mir aus dem Gedächtnis gesagt. Und lauter solche Dinge. Da haben sie Videos auch drüber auf ihrem Kanal. Und dann gab es aber eine Spaltung. Ein Kommentator hat runtergeschrieben, der selber in der Gruppe war, Simon Poppe, hat drunter geschrieben bei dem Kanal Christenheit, dass dieser Stephanus seinen eigenen Vater exkommuniziert hätte. Warum, weiß ich nicht. Und die haben sich auch getrennt, diese Brüder, mehrere leibliche Brüder, die haben sich auch untereinander aufgespalten. Wahrscheinlich war der eine dem anderen nicht gut genug oder klar genug oder wie auch immer. Also das ist das Wesen der Sekten, dass sie sich immer weiter aufspalten. Und wie gesagt, dieser Stefan Örtelt heißt er, der sitzt in Rumänien, in Hermannstadt, stand heute in Idea, und der macht jetzt im Internet diese Videos. Früher war das verpönt oder verboten im Daniel-Werner-Kreis, aber heute wird plötzlich über Internet alles verbreitet, was nur geht, um da richtig sich darzustellen auf Kosten anderer. So habe ich den Eindruck. Mhm. Lange Antwort, kurze Frage, sorry.
1: Kein Problem.
2: Aber ihr merkt, Sie merken, die Sache belastet mich schon ein bisschen und es ist nicht so schön, was da gerade läuft.
1: Ja. Sie hatten gerade die herkömmlichen Kirchen erwähnt. Sie sind ja Mitglied einer Freikirche. Ist richtig, ne?
2: Auch Gründer, ja.
1: Bibelgemeinde
2: Pforzheim.
1: Genau. Wie bewerten Sie die Entwicklung in der katholischen und evangelischen Kirche? Also ich bin tatsächlich, ich glaube vor 2 Jahren, ist es jetzt schon her, aus der evangelischen Gemeinde bei mir in Deutschland, bin ja jetzt nicht mehr in Deutschland, aber bin ich ausgetreten. Mhm. Und der letzte Grund dafür war, als ich an der Kirche vorbeigefahren bin und da eine riesengroße falsche Regenbogenflagge hing. Da habe ich gedacht,
2: ja,
1: jetzt reicht, es reicht jetzt. Und tatsächlich war es auch so, dass in den Gottesdiensten teilweise dann, sieht man auch öfter mal im Internet, so Videos von Gottesdiensten, wo dann gegen die AfD gehetzt wird. Wir haben jetzt den Kirchentag erlebt vor kurzem, wo dann auch irgendwelche Sexstände auf diesem Kirchentag waren und dort auch irgendwelche Fetische halt propagiert wurden.
2: Das ist furchtbar.
1: Dann lässt sich die Kirche da irgendwie in diesen linkswoken Sumpf mit reinziehen. Und da hätte ich gerne mal Ihre Meinung zu, was Sie von diesem ganzen Geschehen in den Kirchen halten.
2: Ja, ich will es möglichst kurz machen. Ich habe ja auch eine lange kirchliche Karriere hinter mir, wenn ich mal so sagen will. Ich bin ja katholisch aufgewachsen. Mutter war katholisch, Vater evangelisch. Da bin ich aber ausgetreten, weil ich verschiedene Lehren nicht teilen konnte. Ich habe damals ja auch Theologie studiert. Konnte man nicht vorstellen, als Priester zu leben im Zölibat, und habe dann die anderen Lehren auch nicht alle als biblisch erkannt. Da bin ich in die evangelische Kirche eingetreten, da war ich 20 Jahre, auch als Vikar unter anderem tätig, und habe da aber auch gemerkt, dieser Liberalismus, der hat die Kirche überschwemmt. Und zwar vor allem von oben her ist die Unterwanderung durch die 68er-Bewegung, die Bischofsstühle, die Synoden, das wird nach und nach übernommen von 68er, also neomarxistisch geprägten Kräften. Darüber habe ich auch mal ein Interview bei Politik Spezial gegeben, noch bei ihrem Vorgänger, der leider heimgegangene Markus Gärtner. Da habe ich das ausführlich erklärt, diese 68er Unterwanderung der Kirchen. Und das ist natürlich auch die Regenbogenbewegung, die Schwulenbewegung, die Frauenbewegung. Es ist eigentlich ein politischer Tummelplatz, wie man es auf den Kirchentagen erlebt. Ja. Es gibt noch Pfarrer, die dort ausharren. Klassische Beispiel ist wieder Olaf Latzel, aber in Bremen ist auch eine Sondersituation, wo man relative Freiheit hat in den einzelnen Kirchen. Aber er harrt aus. Und ja, ich bewundere diese Menschen, die da ausharren in den Kirchen. Aber ich habe irgendwann für mich erkannt, ich kann da nichts mehr verändern. Unser Pforzheimer Dekanatstadt ist dermaßen pseudoliberal, wirklich liberal sind sie ja nicht, pseudoliberal. Da haben wirklich konservative Christen, die die Bibel noch ernst nehmen, keinen Platz mehr oder fast keinen. Ja, ich will es jetzt nicht übertreiben.
1: Wieso nennen Sie das liberal, Herr Dr. Gassmann? Wieso
2: pseudoliberal.
1: Pseudoliberal, ja, das ist doch alles linksgrün.
2: Ja, weil die sogenannten Liberalen, Entschuldigung, die tun so, als würden sie alles tolerieren, aber die wirklich bibeltreuen werden nicht toleriert. Die werden als Fundamentalisten, als Rechte beschimpft. und so weiter und so fort. Nicht? Das ist das Problem. Das ist kein echter Liberalismus.
1: Okay. Ja, was glauben Sie, wie es weitergeht mit den Anzeigen? Glauben Sie, dass da irgendwie mal ein Prozess stattfinden wird oder wird das einfach vergessen werden?
2: Also die Staatsanwaltschaft kriegt mir jetzt im ersten Fall bei dieser Baptistenkirche zuverlässiges Wort oder Seelengewinn, wie es jetzt heißt, dass das erstmal nicht weiterverfolgt werden kann, weil die ja im Ausland sind, was auch gut ist. Ja. Da müssen sich jetzt die Amerikaner drum kümmern. Ich denke, in Arizona werden die sein, wo die Sektenzentrale ist. Ich war da auch mal von außen. Ich bin ja viel unterwegs in den USA. Und da haben wir es uns mal angeguckt. Ist eigentlich eine ganz kleine Kirche. Das ist keine Mega-Church. Muss ja auch nicht sein, aber es ist wirklich eine kleine Gruppe, die so viel Wirbel macht durch ihre extremen Aussagen und Provokationen. Was ich halt für gefährlicher zurzeit sehe, ist diese Scheidungssekte, wie ich es nenne, in Rumänien sitzend, die im Internet halt sehr stark agiert durch richtige, gut aufgemachte, das macht er sehr gut, Thumbnails, Covers, reißerisch, so ein Bildzeitungsstil, dass jeder denkt, oh, ist der Gassmann ein Böser, da kommen Überschriften, Ehebrecher in der Schlinge des Teufels und die anderen haben mitgemacht. Dieser böse, ja, böse Knecht und wie er mich alles nennt in den Videos. Und da hätten sie wahrscheinlich auch irgendwann gesagt, nach allen Gebeten, ich habe über ein Jahr gebetet, dass er aufhört. Und andere haben ihn auch angeschrieben, gewarnt. Da habe ich jetzt schließlich auf Rat vieler Freunde, auch wieder die Brüder Olaf Latzl, Peter Hane und andere haben mir geraten, geht dringend zur Polizei. Das ist ein Fall nach Römer 13, wo die Obrigkeit uns helfen muss, auch uns Christen. Aber was tut jetzt dieser Sektenführer? Er geht jetzt her und zählt sich als Opfer da. Es gibt das neueste Video, Strafanzeige, da bin ich so der Böse. Und er sitzt im Gefängnis und der Lothar Gassmann ist der Böse, der andere ins Gefängnis bringt. Um das klarzustellen, ich will gar nicht, dass er ins Gefängnis kommt. Will ich ja gar nicht. Aber ich will, dass er einfach mit seinen Hassvideos aufhört, mit diesen Verleumdungen. Ich bin legitim verheiratet und wird als Ehebrecher hingestellt nach 25 Jahren Ehe. Wir haben gerade silberne Hochzeit gehabt, haben zwei wunderbare Kinder, die auch den Weg mit Jesus gehen. Und da muss man in der Öffentlichkeit sich sowas anhören. Und also ich will nicht, dass er ins Gefängnis muss, aber dass er einfach alle Videos, die er über mich und auch über andere Prediger gemacht hat, jetzt vor allem Tobias Riemenschneider, aber auch Roger Libi, Achim Klein und wie sie alle heißen, dass er die alle löschen muss.
1: Ja, kommen wir jetzt zum Ende des Videos mal zu einer ganz wichtigen Frage. Ja. Roger Libi spricht ja oft davon, dass wir in der Endzeit leben. Ja, sehen Sie das auch so?
2: Ja, ja, klar. Ja, okay. Wir kennen uns ja auch gut, Roger Libi und ich. Ja. Und natürlich, Endzeit, lieber Herr Reiner, fängt natürlich schon an mit dem Kommen Jesu. Sondern seit der Messias gekommen ist, leben wir in der letzten Zeit. Und jetzt wird die Gemeinde gebaut weltweit, durch die verschiedenen Denominationen hindurch. Ich rede von der unsichtbaren Gemeinde der wirklich gläubigen, wiedergeborenen Christen. Und die Letztzeit der Endzeit ist, wo auch der Staat Israel wieder entstanden ist. Da gibt es viele Prophezeiungen in der Bibel. Das sehen manche anders, aber ich sehe das so. Auch Roger Libi, aber auch viele andere Zeichen, die sich erfüllen. Die Globalisierung, die totale Kontrolle, diese ganzen, das ist Malzeichen, kennen Sie ja sicher auch, Offenbarung 13, ist heute technisch alles möglich. Die KI, vielleicht ist das der neue Gott, der da kommt. Und wie auch immer, also viele Dinge, die wir uns vor 100 Jahren überhaupt nicht vorstellen konnten. Und eben auch das Erkalten der Liebe in vielen. Die Gesetzlosigkeit, Christopher Street Day oder Kirchentage und solche Dinge, wo so viel Gesetzlosigkeit ist, Unmoral. Ja, das wäre früher nicht öffentlich toleriert worden. Das sind Dammbrüche um Dammbrüche geschehen. Und deshalb dürfen wir alle Zeit bereit sein, wenn Jesus wiederkommt, dass wir ihm begegnen. Das ist das Allerwichtigste, dass wir uns nicht verbittern lassen, auch noch nicht durch die Angriffe, durch die Lieblosigkeit, den Hass, der auch im Netz sich ausbreitet, sondern darauf liebevoll und deutlich reagieren. Manchmal aber muss man auch zur Obrigkeit gehen, das ist nicht verboten, wenn die Dinge ganz schlimm sind, denn das Böse muss auch eingedämmt werden. Es kann sich nicht immer weiter ausbreiten.
1: Ich lese oder ich höre gerade zurzeit ein Buch von Lorenz Lauber, das ist betitelt mit »Die Herrschaft Satans«. Und dieser Autor vertritt in diesem Buch die Meinung, dass das tausendjährige Friedensreich schon stattgefunden hat und etwa 70 nach Christus errichtet wurde und dass das gesamte Mittelalter, was uns als böse, böse Zeit und dunkle Zeit und so Zeit der Pest und der Seuchen und der Kriege, wo sich alle gegenseitig die Köpfe eingeschlagen haben, tatsächlich das tausendjährige Friedensreich war. Und dann um 1776 Satan, wie es in der Offenbarung des Johannes heißt, wieder freigelassen wurde. Und wir seitdem tatsächlich in dieser kurzen Zeit der Freilassung Satans leben.
2: Und, interessante Theorie.
1: Ja, und interessant finde ich daran auch, wenn ich schaue ganz gerne die Videos von Kai Brenner auf seinem Kanal, wo er über die ganzen Merkwürdigkeiten unserer Geschichte hinweist. Zum Beispiel über die Städte in den USA, wo so viele Sachen irgendwo nicht miteinander stimmen können. Und wenn man das so verbindet, und könnte es sein, dass man uns in der Geschichte komplett belogen hat?
2: Ja, gut. Ich sehe ein bisschen anders die Abfolge. Ich glaube, dass wir noch nicht im tausendjährigen Friedensreich leben. Und Sie haben es ja eigentlich auch selber gesagt, wo so viel Kriege und Hass sind.
1: Nee, das tausendjährige Friedensreich gab es schon. Also wir leben
2: ja,
1: jetzt.
2: Ich weiß. Ach so, jetzt nicht. Aber es gab ja immer Gewalt und Hass. Und der Mensch hat sich nicht geändert.
1: Also ja, das, ich ist bin halt da Frage,
2: das ist halt die Frage. Das ist kein Bretterist.
1: Ja, Herr Dr. Kaspar, ich muss noch mal kurz nacherzählen. Und zwar, es geht halt darum, dass das tausendjährige Friedensreich da war und dann um 1776 unserer Zeit.
2: Was war da 1776? Da muss irgendwas passiert sein, was er schreibt.
1: Es war die Gründung der USA, und dann gab es diese Theorien der Schlammfluten und alles Mögliche, wo ein großer Kataklysmus auf der Erde stattgefunden hat. Und ja, dass da die Zeit war, wo Satan, wie es in der Offenbarung steht, wieder für eine kurze Zeit freigelassen wurde. Der war also für 1000 Jahre quasi weggeschlossen. Mhm. Und dass wir jetzt in dieser Zeit sind und Satan es geschafft hat, die Menschen in der Form zu täuschen, dass niemand es auf dem Plan hat, dass das tausendjährige Friedensreich schon da war und wir uns jetzt tatsächlich in der letzten Phase befinden. Im letzten Endkampf, ja?
2: Das sehe ich anders, ja. Also es gab ja immer Gewalt. Wenn wirklich das Reich schon da gewesen wäre, das Friedensreich, dann hätten sich auch andere Stellen erfüllt, dass die Tiere sich nicht mehr auffressen, dass die Menschen wirklich friedlich zusammenleben. Aber es gab immer Kriege, nicht? Also das Friedensreich Jesu ist ja global, aber es gab immer Kriege. Und
1: wenn man annimmt, dass die Geschichte, die man uns erzählt, dass sie tatsächlich so war, wie man uns erzählt. Nur das ist natürlich
2: nachzuprüfen.
1: So, weil es gibt auch diese ganzen Geschichten, zum Beispiel das Buch von Heribert Illig, das erfundene Mittelalter, wo er die Theorie vertritt, dass circa 300-400 Jahre einfach frei dazu erfunden wurden. Die gab es gar nicht. Also dass wir, und auch Fomenko ist auch ein russischer Mathematiker gewesen, der hat mit einem Team nachgewiesen, dass viele geschichtliche Ereignisse nicht hintereinander stattgefunden haben, sondern nebeneinander. Ja? Und dass ein großer Bereich unserer Zeit quasi dazu erfunden wurde. Hört sich sehr skurril an, ich weiß. Ich finde es aber mega interessant, diese

0: zu bauen, das so hinzukriegen, wo man heute merkt, so ein Berliner Bahnhof dauert, oder Berliner Flughafen oder Stuttgarter Bahnhof, der dauert ewig und wir kriegen eigentlich gar nichts mehr hin, außer hässliche Glaskästen zu bauen. Ja, das ist so ein Punkt. Aber es ist halt nur eine Theorie, liebe Zuschauer. Es ist doch nicht so, dass ich jetzt sage, das stimmt. Aber ich finde es interessant, sich damit zu beschäftigen. Ja, über diese Theorie mal nachzudenken.
1: Ich habe es noch nie gehört, deshalb kann ich jetzt auch nicht viel sagen. Ich denke sicher, dass das Mittelalter nicht so finster war, wie es dargestellt wird. Aber es ist jedenfalls viel christlicher geprägt. Das sieht man ja an den ganzen Bauwerken, auch wenn es katholisch war. Aber die Menschen haben doch eine Gottesfurcht gehabt. Und in der Reformationszeit ist ja auch nochmal aufgebrochen, so richtig, die Gottesfurcht. Und es gab richtige Erweckungen auch später, auch in den Erweckungszeiten. Jetzt leben wir wahrscheinlich in dieser Zeit des Glaubensabfalls, da stimme ich zu, ja. Also da bin ich ja einig mit dem Autor, dass jetzt zur Zeit runter und drüber geht, aber dass dann Jesus wiederkommt und dann wirklich dem ein Ende macht, ja. Und ich denke, dass er dann sein Reich noch aufrichten wird. Aber da gibt es sicher verschiedene Ansichten.
0: Ja. Ja, gut, Herr Dr. Gassmann, haben Sie noch was ganz Wichtiges, was Sie unseren Zuschauern mitteilen möchten?
1: Ja, wir dürfen uns nicht verbittern lassen, auch in der ganzen politischen Entwicklung, wie es in den Gemeinden zugeht, auch mit Verleumdungen im Netz, dass wir fröhliche Gotteskinder bleiben, dass wir auch fröhliche Staatsbürger bleiben, Politik spezial, ja, und unserem Staat nicht aufgeben, beten auch für eine bessere politische Entwicklung, da stehe ich auch völlig dahinter. Ich bin parteipolitisch neutral, bin nicht Mitglied irgendeiner Partei. Ich sage immer, ich wähle die Partei, die am nächsten an den 10 Geboten ist. Und Sie sehen ja,
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3: 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Die Europäische Union hat ihre Wirtschaftssanktionen gegen Russland erstmals um 12 Monate verlängert. Der Regierungswechsel in Ungarn machte diese Entscheidung möglich, da der neue Ministerpräsident Peter Magyar als russlandkritischer gilt als sein Vorgänger Viktor Orbán, der eine einjährige Verlängerung stets blockiert hatte. Ein Verbot der Einfuhr von russischem Rohöl auf dem Seeweg und die Abkopplung mehrerer russischer Banken vom Finanzkommunikationssystem SWIFT sind Teil der Maßnahmen. US-Geheimdienste haben die Trump-Regierung gewarnt, dass Israels Ministerpräsident Benjamin Netanyahu voraussichtlich Maßnahmen ergreifen wird, die das neue US-Iran-Friedensabkommen untergraben könnten. Das berichtet die Washington Post unter Berufung auf aktuelle und ehemalige US-Regierungsvertreter. Laut der Geheimdienstanalyse steht Netanyahu unter starkem innenpolitischen Druck, den Militäreinsatz im Libanon gegen die Hisbollah fortzusetzen. Trump hatte Israel in den vergangenen Tagen öffentlich zur Zurückhaltung aufgerufen. Die Meldung unterstreicht die wachsenden Spannungen zwischen Washington und Jerusalem. Die Kutter und Küstenfischer an der deutschen Ostseeküste müssen ab 2027 auf eine zentrale finanzielle Stütze verzichten. Die seit 2018 gezahlte Prämie für die zeitweise Stilllegung von Fischkuttern soll ersatzlos auslaufen. Das berichtet das Landwirtschaftsministerium Mecklenburg-Vorpommern. Wie weit der Strukturwandel bereits fortgeschritten ist, zeigen die Beschäftigungszahlen in Mecklenburg-Vorpommern. Derzeit arbeiten dort nur noch 150 Küstenfischer im Haupterwerb. In den 90er Jahren waren es noch 1.300. 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
1: Beten auch für eine bessere politische Entwicklung, da stehe ich auch völlig dahinter. Ich bin parteipolitisch neutral, bin nicht Mitglied irgendeiner Partei.

0: Partei. Ich sage immer, ich wähle die Partei, die am nächsten an den 10 Geboten ist. Ja, und Sie sehen ja die Farbe meines Anzugs, mehr sage ich dazu nicht. Ihr Anzug hat auch so eine entsprechende Farbe. Aber wie gesagt, als Geistlicher muss ich auch ein bisschen zurückhaltend sein. Deshalb, ich lege mich nicht parteipolitisch fest. Ich sage immer, wählt die Partei, die am nächsten an der Bibel, an den 10 Geboten ist, dann macht er nichts falsch. Da gibt es sicher mehrere Optionen, auch kleine Parteien, die aber leider keine Chance haben, die da viel näher dran sind als die etablierten. Und ja, und so möge jeder nach seinem Gewissen folgen anhand des Wortes Gottes. Und dass wir auch nicht vergessen, für unsere Feinde zu beten. Wir haben heute viel gehört über Sekten, über Verleumder. Ich habe nie aufgehört, für diese Menschen zu beten, damit sie noch zur Umkehr kommen. Denn nach meiner Meinung nach, wer dermaßen Hass aussprüht und falsche Behauptungen über seine Brüder, wenn man es mal so sagen will, das ist schon eine schwere Sünde. Und da muss man auch beten, dass diese Menschen noch zur Umkehr und auch zur Rettung gelangen.
1: Ja, danke schön. Das war ein sehr schönes Schlusswort. Ganz, ganz herzlichen Dank.
0: Auch Ihnen herzlichen Dank. Gruß an Professor Orte.
1: Ja. Liebe Zuschauer, Ihnen auch ganz herzlichen Dank fürs Zusehen. Ich möchte doch mal dazu sagen, also wenn ich so ein Buch lese und mich mit so einer Theorie beschäftige, heißt das nicht, dass ich jetzt daran jetzt glaube, dass das so war. Aber ich finde es halt mega interessant, sich mit diesen Sachen zu beschäftigen. Auch nochmal Hinweis auf den Kanal von Kai Brenner, der sich viel mit der Geschichte beschäftigt hat und welche Unstimmigkeiten es da gibt in dem, was wir in der Schule so gelernt haben. Ja, ich bedanke mich ganz herzlich. 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Ich bedanke mich ganz, ganz herzlich und sage bis bald.

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2: Es ist mal wieder Fußball-WM und wenn man sich die Vorabberichterstattung in den Qualitätsmedien zu Mitgastgeber USA angeschaut hat, dann kann man schon auf den Gedanken kommen, die Welt zu Gast bei Feinden. Das Trump- und USA-Bashing erinnert an die letzte WM in Katar. Da ging es nicht um Fußball, da ging es um Regenbogenbinden gegen böse Scheichs. Fußballturniere sind im besten Deutschland aller Zeiten eh ein bisschen suspekt. Der Politprominenz graust es schon vor Deutschlandflaggen in den Fenstern der Fans. Einheitsbraun nannte SPD-Chefin Bärbel Baas das Land, das sie mitregiert. Mein Gast nannte sie daraufhin ein ideologisches Kampfhuhn, eine Gefahr für die Demokratie. Klartext und Hausverstand. Jetzt den Punkt, Preradovic. Hallo Waldemar Hartmann, hallo Waldi, wie schön, dass du da bist.
3: Hallo Milena, grüße dich. Long time ago.
2: Jawohl, ich stell dich kurz vor. Du bist Journalist und legendärer Sportmoderator. Du hast beim Bayerischen Rundfunk, zuerst beim Hörfunk im Bereich Politik und Aktuelles gearbeitet, warst dann einer der Gründungsmoderatoren der Rundschau im Bayerischen Fernsehen. Mitte der 80er bist du zum Sport gewechselt, hast für die ARD bei 10 Olympischen Spielen 8 Fußball-WMs und EMs moderiert und auch Wintersport. Mit Harald Schmidt zusammen hattest du die Sendung Waldi und Harry bei den Olympischen Spielen in Turin und Peking und mit Waldis Club hast du Fußballturniere unterhaltsam analysiert. Alles legendär. Du hast auch noch Boxen moderiert und standst als Kabarettist auf der Bühne. 2023 bist du zu news.de gegangen und kommentierst dort das aktuelle Geschehen und verleihst den Tor der Woche. So, gerade hat die Fußball-WM in USA, Mexiko und Kanada angefangen. Im Vorfeld wurde in den Medien schon ordentlich gewirbelt, vor allem gegen die USA unter Trump. Apollo News betitelte eine Doku der ARD als die Welt zu Gast bei Feinden. War bei der letzten WM in Katar ja auch ähnlich. Ist das jetzt typisch deutsch oder typisch neudeutsch?
3: Ich glaube eher, man kann schon sagen, typisch deutsch, weil es gab immer Gemäkel vor irgendwelchen Großveranstaltungen. Ich kann mich erinnern, das wurden danach meine Lieblingswinterspiele 1994 in Lillehammer. Da haben die schlauen Deutschen gesagt, wie kann denn ein Ort wie Lillehammer mit 18.000 Einwohnern Olympische Spiele bekommen? Ich weiß noch, vor den Olympischen Spielen in Peking, da haben wir auf den öffentlich-rechtlichen Kanälen monatelang vorher, habe ich mir irgendwann gedacht, ich glaube, ich muss da nicht hin, weil ich erstecke im Smog in Peking. Die Geheimpolizei wird uns 24 Stunden am Tag verfolgen. Wir haben es dann sogar wirklich mal provoziert. Harald Schmidt ist mit dem Kamerateam auf die chinesische Mauer und hat sich wirklich so verhalten, dass ein deutscher Polizist sofort die Handschellen angelegt hätte. Aber wir hatten die Bilder nicht. Wir konnten einfach frei agieren. Das ist was typisch Deutsches, vorher immer sofort nicht die Suppe zu genießen, sondern zuerst nach dem Haar in der Suppe zu suchen.
2: Mhm. Aber in Katar ging es ja noch weiter. Ja, da ist ja die deutsche Mannschaft blamabel rausgeflogen, auch weil sie sich ja wirklich hat von der Politik instrumentalisieren lassen. Also Regenbogenbinde gegen böse Scheichs und so weiter. Glaubst du, der DFB hat daraus gelernt?
3: Ich bin nicht so ganz sicher, sie haben es zumindest versucht. Was ich gehört habe, ist die Mannschaft eingestimmt worden, weil Katar war ein Kommunikationsdesaster. Unter anderem auch auf Druck der damaligen Innenministerin Nancy Faeser, die ja mit dieser One-Love-Binde sich auf die Tribüne gesetzt hat, um Infantino, über den man streiten kann, den Präsidenten der FIFA, richtig zu provozieren.
2: War die nicht auch noch kurz vor dem Spiel bei der Mannschaft in der Kabine?
3: Ja, da gab es auch noch Versuche, dass man die Mannschaft noch mal einstimmt auf diese One-Love-Binde und auf die Menschenrechte. Also rund um diese WM in der Vorbereitung waren Menschenrechte, Öle, was weiß ich, wichtiger als das, worum es ging, nämlich um eine Fußballweltmeisterschaft. Und ich habe das damals auch schon angeprangert und ich habe einfach appelliert, ihr heißt DFB, Deutscher Fußballbund. Ihr müsst aber keine NGO sein. Dafür gibt es andere, viele, viele NGOs, zu viele, wie wir, glaube ich, beide wissen. Kümmert euch um das, wofür ihr gegründet worden seid. In Leipzig übrigens, da, wo ich seit 6 Jahren wohne. Also kümmert euch um den Fußball. Aber das ist halt auch ein Produkt, wenn Politiker an der Spitze dieses Verbandes stehen. Damals war das Grindel, der war CDU-Bundestagsabgeordneter. Und jetzt ist der Präsident Bernd Neuendorf, der war SPD-Staatssekretär. Und die bringen halt offensichtlich ihre politische Ideologie mit rein. Und das, glauben Sie, hilft diesem Verband oder insgesamt dem Fußball mehr in der Mitte der Gesellschaft stattzufinden? Ich behaupte, es stört nur.
2: Ja, ich frage mich eh, warum das alles Politiker sein müssen. Meier Vorfelder vorher, Frau Grindel war ja auch Politiker. Ja. Warum nehmen die jetzt keine echte Fußballexperten oder Fachleute?
3: Ja, da stellst du eine berechtigte Frage. Ich habe leider keine Antwort drauf, weil die gleiche Frage stelle ich nämlich auch. Das ist offenbar so in Deutschland, das Funktionärswesen funktioniert so. Ich kann mich noch erinnern, ganz am Anfang der 90er Jahre, da hat man die, von denen man glaubte, dass sie der Partei im Inland nicht mehr so ganz weiterhelfen können, nach Europa geschickt. Da wurde der dritte Sturm nach Europa geschickt. Was rausgekommen ist, wissen wir jetzt. Jetzt leiden wir unter den Ergebnissen dieses dritten Sturms, die Europa aufgebaut haben. Das ist ein Phänomen. Das ist quasi immer das Umbetten vom nicht mehr funktionieren als Funktionär im politischen Bereich dann irgendwo hin, entweder in eine Stiftung oder in einen Aufsichtsrat oder irgendwo werden sie einfach umgebettet, um nicht mehr so viel Schaden anrichten zu können.
2: Bleiben wir noch mal ganz kurz beim Fußball. Jetzt rein qualitätsmäßig. Kann Deutschland dieses Turnier gewinnen? Also Jürgen Klopp sieht ja eher Spanien, Frankreich oder Brasilien vorne. Deutschland hat er gar nicht erwähnt.
3: Also wie könnte ich Jürgen Klopp widersprechen? Natürlich bin ich da bei ihm und ich glaube das auch nicht. Und das ist jetzt nicht aus Häme oder aus dem typischen deutschen Pessimismus heraus, sondern das ist einfach die Frage der Qualität. Wenn ich die Mannschaft mal durchgehe, und jetzt zähle ich nicht die ideologischen Einheiten, sondern die fußballerischen Qualitäten, und da haben wir nicht wirklich internationale Spitzenklasse. Wir haben ein paar gute, die auch international in renommierten Vereinen spielen. Ich denke jetzt mal an Wirtz bei Liverpool oder an Havertz bei Arsenal, der jetzt auch englischer Fußballmeister geworden ist und daran auch beteiligt war. Aber der andere Schnitt ist nicht internationale Spitzenklasse. Wir haben sogar ein paar Mannschaftsteile, ich sage jetzt mal die Außenverteidiger, das ist gar nicht internationale Spitzenklasse. Und wenn du eine Weltmeisterschaft gewinnen willst, natürlich gibt es dann den Spruch, nicht die Mannschaft. Die Mannschaft ist wichtig, nicht die Einzelkönner. Aber es sollten schon 3, 4 drin sein, die richtig gut kicken können. Und da haben wir zu wenige und die anderen haben zu viel.
2: Macht Fußball eigentlich noch so viel Spaß wie zu deiner großen Zeit damals?
3: Wenn ich alles ausblende, was das große Big Business mittlerweile bedeutet. Also wenn ich nur noch auf das schaue, was auf der grünen Wiese stattfindet, dann ja, weil es immer noch geile Fußballer gibt, weil das Spiel schneller geworden ist, weil manche nicht nur in Taktik erstarren, sondern auch offensiven Fußball zeigen. Das war jetzt in der Champions League, die letzten Spiele waren richtig geil. Also wirklich, das war super Fußball, weil es K.O.-System war und weil man gewinnen musste, um weiterzukommen. Vorher, und das werden wir jetzt bei der WM erleben, in den Gruppenspielen, da wird es taktische Systeme geben, die zuerst mal auf Nicht-Verlieren ausgerichtet sind. Das wären langweilige Spiele, interessant. Das war aber schon immer so, wird es, wenn die K.O.-Spiele anstehen. Ich schaue mir Fußball noch gerne an, vor allem die Premier League, muss ich sagen, weil dort sehr schneller athletischer Fußball gespielt wird. Aber das ist jetzt irgendwo vielleicht so ein bisschen pervers. Das, womit ich früher mal mein Geld verdient habe, nämlich mit Klugscheißerei vorher und nach dem Spiel, das schaue ich mir alles nicht mehr an. Also ich bin bei Anpfiff dabei und bin bei Abpfiff dann weg. alles, was außenrum gemacht wird, Milena, ist sowas von aufgeblasen worden. Mhm. Und da stehen jetzt plötzlich 4 Expertinnen und dann eine in auch noch, weil die auch noch was sagen muss. Und ich hocke dann vor der Glotze, bis ich es dann mal aufgegeben habe und denke mir, was kann Frau Tabea Kemme bei all ihrem fußballerischen Wissen mir mehr erklären als Lothar Matthäus? Mhm. Was kann mir Fritzi beim ZDF, ich weiß gar nicht ihren Nachnamen, die Frauentrainerin ist, das ist alles okay, alles toll, aber was kann die mir mehr erklären als Christoph Kramer und Per Mertesacker, 2 Fußballweltmeister?
2: Sorry. Naja, aber kann die jetzt weniger erklären?
3: Ne, die muss gar nichts mehr erklären, weil die 2 haben ja das schon gesagt. Aber jetzt haben wir ja die Vorläufe noch nur um 1 Stunde verlängert. Okay. Die haben sich ja schon totgequatscht oder einen Wolf gequatscht, bis das Spiel überhaupt anfängt. Und vor allem das Kaffeesatz rühren vorher, das brauche ich nun überhaupt nicht, weil danach, ja, ist okay. Aber wie gesagt,
2: Der deutsche Fernsehzuschauer wird ja ganz gerne eingeordnet. Also der findet das dann schon mal die Einordnung vorher statt.
3: Du gibst mir ja ein Stichwort. Wir Deutschen sind ja offensichtlich so doof, dass die Tagesschau, die Tagesthemen heute schon und alle müssen für uns immer einordnen. Mhm. Also sie ordnen Iran ein, sie ordnen Gaza ein, sie ordnen Beirut, Libanon ein, sie ordnen alles ein, sie ordnen Trump ein. Also, genau. So sind die Leute doch nicht, oder? Die können sich doch ihre eigenen Gedanken ohne Einordnungshilfe auch machen.
2: Das ist nicht der Sinn der Sache, glaube ich. Ich glaube, ich kann Michael Mayn, den Kommunikationsforscher, zitieren, der sagt, die Tagesschau ist dafür da, dass die Leute wissen, was sie am nächsten Tag erzählen sollen und glauben.
3: Naja, jetzt ist die Tagesschau eigentlich nur dazu da, darauf hinzuweisen, dass morgens 6 bei News, und ich zitiere jetzt den Slogan, alle Leute erfahren, was ihnen abends verschwiegen wird.
2: Ja, genau. Schöne Geschichte bei den Verkehrsbetrieben in Berlin. Ja. Ne? Was ja bei dieser WM auf jeden Fall wieder stattfinden wird, es werden deutsche Flaggen geschwenkt werden. Das ist ja auch ausgesprochen verdächtig inzwischen. Und da gab es eine Posse diese Woche. Da hat die AfD-Politikerin Beatrix von Storch die Deutschlandfahne von einem Balkon des Bundestags geschwenkt. Daraufhin kam die Bundespolizei, weil das gegen die Hausordnung verstoße, obwohl auf dem Bundestag, also dem Reichstag, auch die Deutschlandflagge weht. Kommst du da intellektuell noch mit?
3: Nein, ich bin überfordert. Ich schaffe das nicht mehr. Also wenn es einen Hausordnungsbeschluss gibt, den Julia Klöckner offenbar auch noch mal darauf hingewiesen hat, dass es den gibt, und die Bundespolizei, die ja innerhalb des Bundestages die Rechtsordnung einhalten muss oder darum sorgt, weist dann darauf hin, dass man das nicht machen darf, dass man die Flagge im Büro nur so aufhängen darf, dass man sie von außen nicht sieht. Da habe ich zuerst gedacht, das ist fake jetzt. Ne? Das kannst du mir nicht erzählen, nicht im Deutschen Bundestag. Und dann habe ich da einfach gegoogelt und stelle fest, das ist so. Du darfst im Deutschen Bundestag, da steht außen drauf, dem deutschen Volke, darfst du eine deutsche Flagge nicht zeigen, da fällt mir nichts mehr ein. Also wenn mir irgendjemand ein Land auf dieser Welt sagen kann, das ähnlich verfährt, das mit dem Hoheitszeichen, mit der Flagge Strafen verbunden sind, wenn man die zeigt, boah, dann wäre ich überrascht. Es ist irre, was passiert.
2: Ja, es ist irre. Ich glaube, der Sündenfall war Angela Merkel. Die hat auf irgendeinem, ja. war es, glaube ich, ein CDU-Parteitag, hat die die Fähnchen eingesammelt mit der deutschen
3: Flagge. Das war nach einem großen sportlichen Erfolg, sogar Fußball. Und dann hat sie Hermann Gröhe, der war damals Generalsekretär, der dann mit, wie hieß das von Helene Fischer? Atemlos. Gesungen und dann hat die dem die Fahne aber richtig zornig aus der Hand gerissen und weggegeben. Also ich mochte sie noch nie, die Merkel, obwohl ich mein Leben lang schwarz gewählt habe. Aber das war dann der Beginn meiner Absetzbewegungen, wie ich das damals gesehen habe. Was, da geht ja durch dich auch so ein Ruck. Und du sagst, die deutsche Bundeskanzlerin nimmt ihm jetzt die deutsche Flagge aus der Hand? Was ist denn da los?
2: Ja, die deutsche Flagge, das haben wir ja schon mehrfach gesehen, da ist der Staatsschutz irgendwo angerückt, wenn irgendwo eine Parkbank angestrichen wurde in Deutschlandfarben und solchen Sachen. Das hat sich schon viel verändert. Und vor allem ist es alles in Richtung rechtsradikal, es ist alles Richtung AfD. Wenn man sich die AfD anschaut, die führt in den neuesten INSA-Umfrage bundesweit mit 29%. Ja? Und im Herbst könnte die AfD in Sachsen-Anhalt die absolute Mehrheit bekommen. Und wenn nicht, werden alle anderen Parteien sich zusammenlegen, um an der Macht zu bleiben. Ist das Demokratie?
3: Natürlich nicht. Herr Siegmund, Sachsen-Anhalt hat mal die richtige Erklärung dafür gefunden. Es wird nur noch zwei Parteien geben, die AfD und alle anderen, zusammen.
2: Ja, ich nenne sie die DEP, die Deutsche Einheitspartei.
3: Ja, ja. Und dann musst du dich schon fragen, dann kannst du jeden Einzelnen abfragen, von diesen Parteien, ist das in eurem Sinn? Ist das in deinem Sinne, dass du, linke Partei, jetzt mit der CDU eine Mehrheit bildest? Ist das in deinem Sinne BSW? Ist das in deinem Sinne die Grünen? Ist das in deinem Sinne SPD? Wobei in Sachsen-Anhalt, glaube ich, muss man die SPD nie mehr fragen, weil ich glaube, dass die nicht mehr in den Landtag gewählt werden. Die gurken ja da bei 6% mittlerweile rum. Das hat aus meiner Sicht mit Demokratie nichts zu tun, weil es nicht der Wille des Volkes ist. Und darum geht es ja bei Demokratie. Das steht ja am Reichstag oben. Ich habe es gerade ja schon mal gesagt. Die Wähler wählen nicht eine dieser Parteien mit dem Willen, dass die mit anderen koalieren und kooperieren, um eine andere Partei von der Regierung fernzuhalten. Das ist keine Demokratie.
2: Nein. Es ist eh seltsam, was passiert. Also du hast ja kürzlich auf dem Trauermarsch für die Opfer migrantischer Gewalt in Dresden gesprochen, wie ich fand, eine sehr bewegende Rede. Jetzt hat der Verfassungsschutz in Sachsen-Anhalt den Aufruf eines AfD-Abgeordneten zur Erinnerung an die ermordeten Kinder durch illegale Zuwanderung als einen Beleg für den Rechtsextremismus der Partei gewertet. Ich meine, der Verfassungsschutz ist dann nach Protesten zurückgerudert. Aber was ist das für ein Zeichen an die Menschen?
3: Wenn ich das Wort Verfassungsschutz höre, kriege ich ohnehin Pickel. Weil, das wissen die wenigsten Leute, das klingt immer so her, toll. Verfassung wird geschützt durch den Verfassungsschutz. Der Verfassungsschutz ist eine Abteilung, wenn du so willst, der Innenministerien und ist weisungsbefugt vom Ministerium aus gesehen. Also jeder Innenminister kann den Verfassungsschutz seines Landes, der Bundesinnenminister den Bundesverfassungsschutz politisch anweisen, in die oder jene Richtung zu forschen, nachzufragen, zu schützen. Und so siehst du, wenn der Verfassungsschutzpräsident von Thüringen, aus meiner Sicht ein ziemlich schlimmer Finger, muss ich ganz ehrlich sagen, da musst du dich nicht wundern, was rauskommt, wenn der als einer der ersten mit den heftigsten Angriffen gegen die AfD gearbeitet hat. Ich will mal dazwischen sagen, das klingt alles so, als ob ich die AfD mitgegründet hätte.
2: Nein, auch ich nicht. Also
3: nein, das habe ich nicht. Habe ich nicht. Und ich habe erhebliche Bedenken bei einigen Punkten bei dieser Partei und auch bei einigen Menschen, die in dieser Partei sind. Aber sie ist gewählt und ihr werden aus meiner Sicht parlamentarische Rechte einfach verwehrt. Was für Kasperltheater im Bundestag stattfindet, diesen Bundestagsvizepräsidenten, der also wirklich ja da oben protokollarische Pflichten erfüllt, zu verhindern, was mit ihnen passiert, wenn man sie in einen kleinen Saal pfercht und die SPD kann einen Ballsaal, eine Tanzveranstaltung daraus machen, weil sie weniger sind. Was in den Ländern passiert, welche Konstruktionen in Rheinland-Pfalz jetzt gegründet worden sind, um zu verhindern, dass man einen Untersuchungsausschuss einberufen kann und, das ist ja ohne Ende fortzuführen. Da muss ich sagen, das ist ja nicht die Missachtung der AfD funktioniere in diesen Parlamenten. Das ist die Missachtung der 10 bis mittlerweile 15 Millionen, je nachdem, nach Umfragen, Wähler, die diese Partei gewählt haben. Es ist eine Missachtung von einem Drittel der Bevölkerung. Das geht nicht so. Ich habe den Faden verloren, weil ich jetzt etwas außer...
2: Ist ja auch okay, aber es wird ja noch schlimmer. Also die Wähler, die nicht passen, die nicht die richtigen Parteien wählen, werden ja auch noch richtig böse beschimpft.
3: Ja.
2: Also Arbeitsministerin und SPD-Chefin Baas hat ja Deutschland als Einheitsbraun bezeichnet und feiert Zuwanderung als Vielfalt gegen dieses Einheitsbraun. Du hast sie dann als ideologisches Kampfhuhn bezeichnet, was ich einen sehr süßen Begriff finde, als fast schon niedlich. Aber es hat sich noch kein Staatsanwalt bei dir gemeldet.
3: Nein, ich bin nicht überrascht. Um Gottes Willen, wenn ich jetzt fast danach bettle, dann steht morgen wirklich um 6 Uhr die Polizei vor der Tür. Ich überlege mir auch nicht jedes Wort und ich stehe dann auch zu jedem Wort. Und ich bin sicher, dass ich nicht gegen Recht verstoße im Sinne von, ich nütze meine Meinungsfreiheit, aber ich gehe nicht beleidigend vor. Ich befleißige das, was Rudolf Augstein mal zum Lehrsatz seiner Spiegelleute gesagt hat: Sagen, was ist, schreiben, was ist,
2: zeigen, was
3: ist.
2: Ist auch lange her.
3: Ja, aber das gilt noch.
2: Ja.
3: Lena, ja, ach so, das beim Spiegel gilt das schon lange nicht mehr. Nee. Aber der Lehrsatz gilt. Ja. Und den nehme ich für mich in Anspruch.
2: Ja, völlig richtig. Bist halt old fashioned, ne? Das passt ja gar nicht.
3: Ja.
2: Ich meine, noch mal kurz zu Baas, die begrüßt ja ganz dezidiert so viel Zuwanderung wie möglich und ignoriert Einwanderung in den Sozialstaat. Also sie hat ja gesagt, das gibt's gar nicht. Auch die steigende Kriminalität wird ignoriert. Und in Belfast, da haben wir gerade gesehen, wie das nach hinten losgehen kann. Da ist es nach dem Enthauptungsversuch eines Sudanesen an einem Mann zu heftigsten Ausschreitungen gekommen. Glaubst du, das könnte in Deutschland auch passieren? Oder ist dieses Land einfach zu apathisch? Also nicht, dass ich das begrüßen würde, aber glaubst du, das könnte in Deutschland passieren?
3: Ja, ich fürchte das sogar. Ich fürchte das sogar schon im Herbst.
2: Ach so?
3: Ich begründe das. Also stell dir vor, die AfD hat absolute Mehrheit in Sachsen-Anhalt. In Mecklenburg-Vorpommern wird sie so ein Ergebnis haben, dass die anderen, wenn sie zusammenzählen, es nicht ausreicht. Und in Berlin wird ein Linker, weil die Linken die Wahl gewinnen, regierender Bürgermeister. So, stell dir das alles vor. So, die AfDler, die Rechten gewinnen die Wahl, werden zuerst mal vor Stolz und Übermut platzen. Da wird ein Ventil aufgehen. Weil bisher ist ja von rechts auf der Straße im Prinzip wenig passiert. Wenn auf der Straße etwas passiert, das meine ich jetzt mit Demonstrationszügen, Protestaktionen, meistens von links. Die Linken werden alles organisieren. Du erinnerst dich, die gemeinsame Abstimmung der CDU mit der AfD, das war nicht mein Gesetz. Als die NGOs Betrieb gemacht haben, 1 Million auf den Straßen waren. Olaf Scholz, der Bundeskanzler, war in der ersten Reihe. Die Mitarbeiter des Adenauerhauses mussten evakuiert werden, weil die Polizei Sorge hatte, dass ein Sturm auf das Adenauerhaus, das CDU-Hauptquartier, stattfindet. CDU-Geschäftsstellen wie in Hannover zum Beispiel wurden angegriffen. Das war Kindergeburtstag aus meiner Sicht. Ich wünsche mir das nicht. Aus meiner Sicht auf das in der Aussicht, was kommen könnte, was ich befürchte, dass dann die Rechten sich mit ganz breiter Brust plötzlich fühlen, sie haben die Wahl gewonnen mit absoluter Mehrheit und die Linken merken, die Fälle schwimmen davon und machen mobil. Und das findet dann auf der Straße statt.
2: Mhm. Also im Grunde Ausschreitungen von der anderen Seite, nicht wie in England und Belfast.
3: Nein, naja, das wird wie alles gerade ja vermischt. Du hast es ja auch gesagt. Wenn von rechts irgendwas kommt, dann wird die Nazi-Keule geschwungen. Und wenn etwas, ich habe in den Öffentlich-Rechtlichen, da musst du ja mal vorstellen, da findet das statt, also ein Mann aus dem Sudan in Belfast kniet auf einem und will den öffentlich enthaupten. Das muss man sich ja mal vorstellen. Das wird aber nicht, da wird es nicht eingeordnet, wenn es nicht ins Bild passt.
2: Ja, Das ist, ja? Bei uns ja nicht, das ist bei uns ja nicht anders.
3: Ne? Ja, ne, das mein, ja, das meine ich auch bei uns. Genau. Ne? Und in England aber auch. Und was in England los ist, das kannst du in London. Das kann,
2: da kommst du wegen eines Posts leichter ins Gefängnis, ja, als wegen einer Straftat.
3: Ja. Also ich fürchte, und das ist wirklich, dass sich viel auf den Straßen abspielen wird, weil ich erinnere einfach nur an das erste gemeinsame Abstimmen und danach entschuldigt sich der Merz auch noch im Bundestag. Er wusste genau, was passiert, und danach sagt er, oh, das ist mir jetzt aber peinlich. Das ist ja alles irre. Und wenn Sachsen-Anhalt AfD absolute Mehrheit bekommt und in Mecklenburg-Vorpommern das ganz eng wird oder vielleicht sogar auch die AfD diese Mehrheit im parlamentarischen Bereich, in den Stimmen bekommen, kommt ja darauf an, wie viele in den Landtag dann einziehen. Und in Berlin genau das Gegenteil passiert, dann ist Rambazombo. Aber nicht so, wie Merz das meint.
2: Ja, da bin ich gespannt. Ich kann mir das bei den Deutschen eigentlich so richtig nicht vorstellen. Also gerade bei den Bürgerlichen. Also dass du meinst, dass, ich meine, klar, dass Extreme aufeinandertreffen.
3: Ja. Ja. Das ist dann die deutsche Sprache. Meine Frau ist Sprachwissenschaftlerin, die hat mir das auch einfach so mal gesagt. Reaktionär ist sprachwissenschaftlich leicht zu erklären, ist die Reaktion auf Aktion.
2: Mhm. Ja, ist klar.
3: Ja.
2: Ja, du hast den Merz schon erwähnt, ein Mann, über den wir irgendwie alle staunen. Also das ist der Mann, der nicht mehr Lügenfritz genannt werden darf, obwohl er nachweislich gelogen hat. Und Fritz heißt er auch. Ja. Wie beurteilst du diese Regierung?
3: Sätzen 6, sie sind zum Wiederholen nicht zugelassen. Das wäre mein Schulzeugnis. Ich muss das, ja, was ich muss nichts gestehen, nee, aber ich gehe damit offen um, und das habe ich auch bisher nicht als Geheimnis in meinem Herzen getragen. Ich habe, seit ich wählen kann, immer schwarz gewählt. Natürlich in Bayern die CSU, auch damals war die CDU schon unser erklärter politischer Gegner, weil für uns CSU dann natürlich zu weit links war. Aber ich habe dann auf Merz gesetzt, weil ich konnte Frau Merkel nicht mehr ertragen. Und ich habe gesagt, wer denn sonst als Merz kann diese Politik von Frau Merkel verändern? Er war nicht mit dabei, er hat diese Beschlüsse nicht mitgefasst, er war das Gegenmodell zu Angela Merkel. Und das war so meine Hoffnung, und deswegen, ich habe da auch Wahlkampf gemacht, Linnemann und Fritz Künstler. Und
2: bisschen naiv, ne?
3: Mit Tilman Kuban.
2: Bisschen naiv war das schon.
3: Nein, das war der Konservative in mir, weil ich dachte, der packt das. Weil ich habe an all die Reden geglaubt, die er vor der Wahl gehalten hat. Mhm. Okay, ein bisschen naiv, sagst dann gleich, ein bisschen deppert.
2: Nein, das habe ich nicht
3: gesagt. Okay, na gut, dann mache ich, ich erweitere. Ja, in der Höhe. Und umso größer ist jetzt meine Enttäuschung. Und natürlich fragen mich Leute, natürlich auch aus der CDU, vor allem von dort, wieso haust du denn nur noch drauf, weil ich bei News richtig Gas gebe? Sage ich, ich kann das euch erklären. Wisst ihr, was Rosenkrieg ist? Der findet oft statt nach Enttäuschungen in der Liebe. Ich bin ein enttäuschter Liebhaber von Friedrich Merz. Und das ist jetzt mein Rosenkrieg, den ich führe. Und damit müsst ihr jetzt leben.
2: Mhm. Ja, Merz hat ja zum Beispiel auch versprochen, die marode Wirtschaft wieder anzukurbeln. Ich sehe wenig Anzeichen dafür. Es stürzt weiter ab. Die Insolvenzen nehmen beängstigend zu. Viele Unternehmen wandern ab. Auch da, wie beurteilst du das?
3: Naja, es ist alles, es ist Luftpumpenpolitik. Ich höre nur Luft. Und vor allem dann, die Lügen folgt ja eine nach der anderen. Wir haben ja ein, es gibt ja auch ein Gipfel nach dem anderen findet statt. Nach einem Gipfel heute, haben versprochen 600 Milliarden Investitionen, was alles Quatsch war. Es waren alles Gelder, die schon da waren oder Zusagen. Aber nein, keine Zusagen. Geplant. Wir planen mal, um vielleicht diese Regierung ein bisschen Feuer unter dem Arsch zu machen. Alles, was mal ansatzweise Richtung Wirtschaft mit Energiekosten und gedacht war, ist dann von den Sozis wieder eingesammelt worden. Zuallererst von Klingbeil, aber die große Bremserin ist Frau Baas. Bullshit, Bärbel macht alles kaputt, was im Ansatz mal nach einer gemeinsamen Reformpolitik aussehen könnte. dann ist sie sofort auf der Matte und sagt, nee, Arbeitszeit würde ich am liebsten gar nicht anfassen. Was will sie überhaupt anfassen, um was zu verändern?
2: Du arbeitest ja inzwischen bei News, wie du selber gesagt hast, beim Feindsender, den Schleswig-Holsteins Ministerpräsident Günther in seinen Träumen am liebsten verbieten würde. Und du kommentierst dort das politische Geschehen und bist ja eigentlich ein Kind der Öffentlich-Rechtlichen. Wie schaust du heute von News aus auf ARD und ZDF?
3: Ich bin nicht mehr so ganz überrascht, weil ich habe die Entwicklung, der Bayerische Rundfunk galt ja zu der Zeit, als du bei Antenne Bayern damals warst, ich wurde gerade Sportchef Anfang der 90er Jahre, galt der BR als der Schwarzfunk innerhalb der ARD. Mhm. Das war damals auch so verteilt, das war eher so ohne Aufregung. Die Konservativen saßen in München und in Stuttgart, weil dort die CDU-Regierung war. Und beim WDR, da saßen die Sozis, beim NDR saßen die Sozis. Das war quasi so verteilt. Auch die politischen Magazine. Aber dort war noch eine Balance. Man wusste, Panorama ist links. Man wusste, Monitor ist links. Man wusste aber auch, Report München ist rechts oder zumindest konservativ. Dadurch hat sich das Ganze ein bisschen ausbalanciert, schon immer mehr zugunsten der Roten, aber die Schwarzen waren noch da. Und es war auch bekannt. Und ich habe damals schon Markus Söder oder Stoiber gesagt, ihr schaut immer da drauf, dass der Intendant aus eurer Farbenlehre kommt. Der Intendant weiß nicht mal, was gesendet wird, weil der von einer Tagung in Europa, in Deutschland hin und her fährt. Der Maschinenbau, der Mittelbau, dort, wo die Chefs zum Dienst sitzen, dort, wo die Politik und das Programm gemacht wird, da sitzen die anderen.
2: Ja, aber da sitzen genau jetzt die mit der Farbenlehre.
3: Genau, ja, da habt ihr nie drauf aufgepasst.
2: Ja, aber heute ist das so, nicht? Heute
3: ja, immer mehr. Damals saßen sie auch schon, aber die Sozen merken sehr schnell, ob es Widerstand gibt oder nicht. Und sie haben keine Skrupel. Bei den Schwarzen habe ich ein Leben lang festgestellt, die Schwarzen wollen immer auch bei den Roten beliebt sein.
2: Ach so?
3: Ja, guck dir den Weimar an. Der Weimar hat angefangen, denke mir, oh, da ist er her. Jetzt kommt Gender gleich mal
2: ein. Der Kulturstaatsminister.
3: Und dann merkt er, oh, dann hat Apollo die Nummer mit seinem Ludwig-Erhard-Gipfel aufgedeckt und plötzlich fand er die alternativen Medien gar nicht mehr so lustig. Und plötzlich erhöht er den Unterstützungsfilmfonds, sagt mir einen schwarzen Filmschauspieler. Ich meine jetzt nicht Farbe, sondern
2: politisch, ja.
3: Sag mir, also er kriegt von dort nie eine Stimme, aber er glaubt, dass er sich, wenn er ein bisschen beliebter macht, gleich 100 Millionen mehr Förderung verspricht, dass sie ihn dann mögen. Nee, die drehen sich rum und sagen, was ist das für ein Arsch?
2: Aber das Geld nehmen sie. Das Geld
3: ja, natürlich. Und da sind die Roten sehr geschickt dabei, das auszunutzen. Und die Schwarzen sind da nicht so anständig, sind es nicht, weil Politiker sind nicht anständig im Grunde. Dann sind sie einfach zu dumm. Sorry.
2: Ja. Wie haben denn eigentlich deine ehemaligen Kollegen und deine Freunde auf deinen neuen Job bei News, beim bösen News reagiert?
3: Ich hatte vorher schon nicht viel Freunde, weil ich das auch nicht wollte, weil ich da Begriff Freund ist bei mir schon besetzt, nicht mit Trinkerrunde oder mit Saufkumpan, sondern Freund meine ich schon was Ehrliches. So, da hast du nicht mal eine Handvoll im Leben. Aber das war so aus der Branche raus, mal Anruf, wie geht's dir denn? Oder das ist sehr viel dünner geworden, das gebe ich zu. Und dann habe ich halt gemerkt, dass sie wirklich nur ein Trinkkumpan waren, aber keine Freunde. Aber das wusste ich schon seit länger. Ich bin jetzt 78, da hat man schon ein bisschen was dazugelernt. Und ich hatte 10 Jahre Kneipen, ich war Wirt, das war meine beste Lebensschule. Da habe ich die Menschen studieren können, ich habe sie kennengelernt, wenn sie Geld hatten, wenn sie pleite waren, wenn sie verheiratet waren oder geschieden waren. Die manchen haben besoffen reagiert wie ein Teddybär oder sind eingeschlafen. Die anderen wurden aggressiv. Ich musste mit den Leuten umgehen. Deswegen ist das nicht so ganz neu für mich. Ich habe die Menschen studiert. Ich glaube, ich kenne sie ganz gut. Und deswegen war mir klar, wenn ich den Mainstream verlasse, dass mich auch ein paar verlassen werden. Da sage ich vielen Dank. War eine schöne Zeit. Aber es geht auch ohne.
2: Ja, ist eigentlich auch wahr, ne? Weil ja. Manche Leute sind.
3: Und es kommen andere dazu. Und es kommen andere dazu. Ich muss dir sagen.
2: Der eine steigt aus dem Bus raus, der andere steigt rein.
3: Ja, ja. Ich muss dir sagen, jetzt, ich habe da Leute natürlich jetzt kennengelernt. Durch NIOS ist das geschehen, das kann ich jetzt hier einfach auch so sagen. Plötzlich hatte ich Kontakt mit Gloria von Ton und Taxis.
2: Ja,
3: ich merke, dass sie eine extrem lustige Frau ist. Und wir telefonieren und telefonieren so, als ob wir uns schon 60 Jahre kennen. Nein, tun wir nicht. Aber es macht mir richtig Spaß mit ihr. Und so lerne ich den oder den kennen. Wenn mir vor 5 Jahren einer gesagt hätte, du machst mal mit Julian Reichelt jeden Montag 2 Stunden eine politische Sendung, hätte ich einen Arztbesuch empfohlen.
2: Ja.
3: Würde mir fehlen, wenn ich am Montag nicht mehr mit Julian da sitze.
2: Ja, und jetzt apropos Julian Reichelt und News, also jetzt hatte ich die Cancel Culture ja auch indirekt erwischt. Du hast an dem News-Bestseller Links Deutsch, Deutsch Links mitgeschrieben und weil der Westend Verlag das Buch gedruckt hat, wollen 32 vorwiegend linke Autoren wie Gregor Gysi und Ulrike Herrmann dort nicht mehr erscheinen. Sie haben einen Brandbrief geschrieben, ich habe ihn gelesen und da steht, also Wolfgang Kubicki und Ulf Poschardt von der Welt, das habe man noch akzeptiert im Sinne der Meinungsfreiheit, also aber Julian Reichelt und Pauline Voss von News, also das gehe zu weit. Was offenbart denn das für ein Selbstverständnis?
3: Da haben Sie vergessen, dass Wolfgang Kubicki in diesem Buch auch teilgenommen hat, Harald Martenstein und ein paar andere wirklich sehr veritable Menschen. Ja, das ist ja, wes Geistes Kind die sind. Ich habe dann mit dem Herrn Carsten, das ist der Verlagsgeschäftsführer, mich unterhalten, weil ich auch plane, ein Buch zu schreiben. Der hat mich dann darauf hingewiesen, ich soll doch mal nachschauen, nicht, dass er jetzt Verlagsgeheimnisse verrät, wann die 32 ihre letzten Bücher mit welchem Erfolg bei Westend verlegt haben. So.
2: Das ist also nicht so richtig traurig?
3: Nee, das waren zum großen Teil Karteileichen.
2: Okay.
3: Und genau aus diesem Grund haben wir gesagt, oh, da fährt ein Zug ab, da springen wir noch schnell drauf und vielleicht kommen wir da dann auch noch in den Stern oder in den Spiegel. Das ist in Deutschland. Marcel Reich-Ranicki, den ich geliebt habe, hat den Satz geprägt, wenn du etwas ganz Dummes über Deutschland Politik hören willst, dann frag einen Künstler.
2: Ja, gut. Ja, habe ich in den letzten Jahren oft an so einen Satz denken müssen. Ich wusste nicht, dass, ja genau, da hat Reich-Ranicki, glaube ich, gar nicht so Unrecht. Du lebst ja noch in Deutschland, viele andere nicht mehr, aber du lebst als Wessi in Leipzig. Ne? Mhm. Wie unterschiedlich aus deiner Perspektive ticken jetzt die beiden Teile Deutschlands? Wie erlebst du das?
3: Ich war Mitte der 90er, als wir uns so, ja, doch eine Mehrzahl über die damals Jammer-Ossis beschwert haben. Da habe ich mir gedacht, hey Mann, ja, haben wir die jetzt dringend braucht. Ja, so. Seit 6 Jahren lebe ich jetzt in Leipzig und ich muss dir sagen, ich habe die Ossi-Seele jeden Tag besser kennengelernt und das heißt auch besser schätzen gelernt. Wenn du mit den Leuten hier redest, dann erzählen die dir Dinge, die du als Wessi einfach nicht mitbekommen hast, weil du das Leben hier so ja nicht kanntest. Die haben eine Antenne und das ist das, was jetzt so gerade stattfindet. Die haben eine Antenne und das ist nicht mit Häme. Die sagen dir jetzt ganz einfach, hatten wir eigentlich alles schon? Meldestellen, Cancel Culture. Alles, was in die Richtung geht, observieren. Wir, der Staat, sagen dir, wie du zu leben hast, was du noch sagen darfst und was wir bestimmen. Das kennen die alles. Mhm. Und das Gefühl kriegst du ja hier jetzt jeden Tag mehr. Wenn dir deine Meinungsfreiheit eingeschränkt wird, das kommt dann das eine Mal über die EU, vorgeschoben wird dann immer der Schutz der Kinder, wie wir ja gerade erleben. Hast du noch Zugang zu dem, was passiert mit diesem alternativen Medium? Also alles das sind Vorzeichen, die Ossis viel sensibler wahrnehmen als die Wessis. Das ist meine Feststellung hier. Und wenn du dann Geschichten hörst, Lebensgeschichten, was die Treuhand alles Mögliche angerichtet hat. Du musst dir ja vorstellen, 2008 bei der Weltwirtschaftskrise, Lehman-Krise und, Euro-Schwäche und, haben hier viele das zweite Mal angesammeltes Geld verloren. Die haben eine andere Vita und haben eine andere Antenne und die warnen davor, dass wir auf einem Weg sind, den sie in der DDR damals verlassen wollten.
2: Ja, ich sage ja immer, die Ossis sind mit Honecker aufgewachsen und wir mit Hollywood. Ich glaube, da ist schon ein bisschen was dran.
3: Sehr guter Vergleich, ja. Ja.
2: Und die Ostdeutschen, wie ich das wahrnehme, sind auch wesentlich skeptischer, was diese neue Kriegsbereitschaft in Deutschland angeht. Das ist ja ein großes Thema, wir müssen kriegsbereit werden. Du bist alt genug, Nachkriegsgeneration zu sein. Wie geht es dir mit diesem neuen kriegerischen Ton?
3: Wenn ich höre kriegstüchtig, dann frage ich mich, womit?
2: Jo.
3: Wenn ich auf der anderen Seite höre, welche Schwierigkeiten die Bundeswehr hat, A, Leute zu kriegen und B, überhaupt kampffähiges Material zu haben. Wenn du dir das mal, das kann man ja alles besorgen. Ich war bei Frau Maischberger vor, glaube ich, 1,5 Jahren, 2 Jahren. Und weil ich dann eine Rede damals von Frau Lambrecht, da war die Verteidigungsministerin, gehört habe und die hat dann im Bundestag quasi ein Offenbarungseid geleistet. Wie viel Kampfhubschrauber die Bundeswehr besitzt, wie viel davon einsatzfähig sind, wie viel Panzer die Bundeswehr besitzt, wie viel davon einsatzfähig sind. Und das hatte ich mir gemerkt, die Zahl, weil sie mich erschlagen hat. Weil ich mir dachte, das gibt's doch nicht. Das ist ein einziger Reparatur. Betrieb und ein Schrotthaufen. Und die Zahlen habe ich da genannt und da kam danach Frau Maischberger und sagt, seit wann sind Sie denn so Waffenexperte? Habe ich gesagt, ja, weil die Zahlen mich erschüttert haben. Dann war dann auch noch Frau Melanie Ammann, meine ganz besondere Freundin, die mich dann angeschaut hat.
2: Und anekdotische Evidenz.
3: Ja, und dann haben die Faktencheck gemacht und plötzlich haben die mich noch größer angeschaut, weil die Zahlen stimmten. So. Und deswegen sage ich heute, womit? Der Merz steht an und sagt, wir wollen die größte und modernste Armee Europas haben. Ja, wovon träumt er denn? Wir kriegen doch nichts auf die Reihe. Wir können ja nicht mal einen Bahnhof bauen.
2: Stimmt.
3: Wenn ich an Stuttgart denke.
2: Das werden wir nicht mehr erleben.
3: Nein, Deutschland ist mit jeder Erneuerung der Infrastruktur überlastet, überfordert und kann es nicht. Es tut mir leid, wenn das so ist. Also diese Kriegstüchtigkeit ist aus meiner Sicht nur eine Nebelkerze, um zu sagen, also Putin, jetzt bitte nicht gleich übermorgen, sondern vor 29 wären wir nicht verteidigungsfähig. Das sind ja alles Dinge, da sitze ich fassungslos da, wenn Politiker im Bundestag sagen, und der Kiesewetter sagt, ja, 29 ist Putin soweit. Woher nehmen die das? Sie schaffen diese Kriegsangst, um ihre 500 Milliarden für die Bundeswehr zu rechtfertigen. Und andere Dinge vernachzulässigen, um zu sagen, wir müssen jetzt Schwerpunkte setzen, wir müssen die Landesverteidigung, wir müssen kriegstüchtig werden. Das sind aus meiner Sicht alles Nebelkerzen. Und du hast mich gefragt, wie die Ossis darüber denken. Natürlich anders. Wir vergessen einfach, dass in den 40 Jahren hier die Russenbesatzung waren. Und die Russen waren eine andere Besatzung wie die Amis. Die Russen haben hier keine Kaugummis verteilt. Die Amis schon. Die Amis haben Coca-Cola vor den Schulen abgeliefert. Das haben die Russen nicht gemacht. Trotzdem haben sich natürlich Verbindungen entwickelt. Heiraten sind entstanden. Vor allem, und das ist das, was Michael Kretschmer, der Ministerpräsident hier aus Sachsen, immer anmerkt, da schwimmt er ja völlig gegen die CDU-Linie, wie viele mittelständische Betriebe hier im Osten Verbindungen zu Russland haben und mit denen über Jahre lang gute Geschäfte gemacht haben. Und durch die Sanktionen fällt das alles aus. Also nach dem Motto, jeder denkt an sich, nur ich denke an mich, muss der Kretschmer für seine Wähler hier anders denken, als die CDU landesweit und vor allem im Westen das tut. Ich habe dafür in vielen Dingen großes Verständnis, weil es das praktische Leben hier ist.
2: Ja, ich glaube, es wird eben nicht so wahnsinnig viel nutzen. Aber am Ende noch dein Tipp. Die Klammer zu vorne, wer wird Weltmeister und wer wird die Überraschungsmannschaft?
3: Also, das habe ich ein Leben lang so gehalten, als Prophet immer erst nach dem Eintritt des Ereignisses, weil dann die Trefferquote höher war. Und wenn ich so schlau wäre, dann würde ich es für mich behalten, aber ich würde viel Geld draufsetzen und am Schluss kassieren. Ich bin dabei, Klopper.
2: Ja.
3: Also.
2: Spanien, Frankreich, Brasilien.
3: Ich nehme noch, weil es sowas immer ganz gegeben hat.
2: England.
3: Ich kann mich erinnern, in Südkorea bei der Weltmeisterschaft, die waren dann auch im Spiel um den dritten Platz. Also die Heimischen kommen ganz gut. Da setze ich eben nicht auf die USA, sondern auf Mexiko. Die haben auch uns schon wehgetan in Russland. Wir haben eine gute Truppe und spielen zu Hause. Also, es wird, glaube ich, Südamerikaner oder Mexiko.
2: Mhm. Überraschungsmannschaft, ich tippe ja irgendwie so ein bisschen auf Elfenbeinküste.
3: Ja, die sind nicht schlecht, aber...
2: Also nicht Weltmeister, Überraschungsmannschaft.
3: Ach so.
2: Kamerun-mäßig,
3: wie damals. Also, ja, Haiti, da spielt ja Kap Verde spielt mit oder Usbekistan. Muss ja, also, da gibt es viele Überraschungen.
2: Deutschland muss jetzt erstmal gegen Curaçao gewinnen, ne?
3: Ja, das, also da habe ich jetzt nun kein Problem damit, aber du hast schon richtigerweise gesagt, Elfenbeinküste, don't forget Ecuador. Die haben eine super Quali gespielt in Südamerika. Die schätze ich als unseren stärksten Gegner in der Gruppe ein. Okay. Und wenn dann Elfenbeinküste auch noch stärker ist, dann müssten wir schon wieder heimfahren.
2: Ja, gut, sind sie.
3: Das heißt, ja, natürlich.
2: Also, schon gewöhnt.
3: Also ich muss doch wissen, warum ich in der Nacht aufstehe.
2: Ja, vielen Dank, Waldi.
3: Danke auch.
2: Unterhaltsamen Polit-Fußball-Talk. Also sehr schön, dass du hier bei mir warst.
3: Gerne. Danke.
2: Tja, Leute, wer wünscht sich nicht die Sorglosigkeit früherer Fußballturniere zurück, als wir uns keine Gedanken über Krieg, Geld und eine komplett abgehobene Politik machen mussten, als unsere Meinung noch etwas galt und nicht von Staatsanwaltschaften verfolgt wurde. Ich wünsche euch trotzdem eine gute Zeit, schönen Fußball und macht ordentlich Party. Bis bald.
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2: 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Die Zurückweisung von Asylsuchenden bei Grenzkontrollen auf deutschem Gebiet ist in einer gerichtlichen Eilentscheidung für rechtswidrig erklärt worden. Das Verwaltungsgericht Berlin gab dem Eilantrag eines Mannes aus Eritrea Recht, der sich gegen die Zurückweisung an der deutsch-polnischen Grenze wehrte. Die Bundespolizei wird nun dazu verpflichtet, dem Mann den Grenzübertritt nach Deutschland zu gestatten. Bemerkenswert hier ist, dass der angeblich psychisch kranke 29-jährige Mann zuvor mehrere sichere Länder wie Polen und Belarus durchquert hat, um genau in Deutschland Asyl zu beantragen. Der größte Teil der Pacht- bzw. Mietverträge von Agrarland und Wald zum Bau von Windkraftanlagen oder Photovoltaikfeldern dürfte aufgrund extrem überteuerter Mieten sittenwidrig und damit nichtig sein. Denn es ist gemäß bürgerlichem Gesetzbuch und relevanter Gerichtsurteile von einem sittenwidrigen Pacht- oder Mietvertrag auszugehen, wenn die Pacht oder die Miete gut 100% über dem objektiven Marktwert der Gebrauchsüberlassung liegt. Zum Teil werden aber sogar über 10.000% überhöhte Pachten oder Mieten für Solar- und Windparks gezahlt. Das sind ganz schlechte Nachrichten, insbesondere für private und kommunale Verpächter, die sich bereits über Zuflüsse in Millionenhöhe in den kommenden Jahren freuen und gegebenenfalls bereits bald mit enormen Rückforderungen ihrer Mieter rechnen müssen. Kanzler Merz meinte in einer Pressekonferenz zur Ukraine: Die Europäische Union ist keine neutrale dritte Partei und auch kein Vermittler. Vielmehr steht sie auf der Seite der Ukraine. Merz sagte, dass allein Zelensky und die Ukrainer entscheiden, wer für sie verhandelt, nicht Europa und auch sonst niemand. Kritiker meinen dazu, Merz degradiert damit die EU zum bedingungslosen, willenlosen Geldgeber der Ukraine, die den gesamten Kontinent immer rasanter in einen direkten Konflikt mit Russland treibt. 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
5: Guten Morgen, es ist Samstag, der 16. Mai 2026 und ihr hört Nacktes Niveau. Den Podcast für alle, für die behinderte schwarze Lesben auch keine besseren Menschen sind. Den Podcast für alle Endgegner der Deutschen Einheitspartei. Mein Name ist schon wieder Paul Brandenburg. Und

0: 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Ich wähle eine sehr bevorzugte Runde und begrüße endlich wieder im nackten Niveau aus Ostwestfalen YouTube-Satiriker Marc Philipp Clowny Clownswelt. Grüß dich, Clowny. Und aus Österreich die Gründerin und Vorsitzende auf Lebenszeit des Idi Amin Instituts für Orden und Ehrenzeichen, Journalistin und Moderatorin Milena Preradovic. Hello.
1: Hello.
2: Hallo, Freunde.
0: Ja, jetzt sind alle wach.
2: Aber sowas von.
0: Passt auch bestens, denn wir müssen, ich habe es schon in einem deiner vielen Titel, Ehrenzeichen und Dinge, die du natürlich im Leben akkumuliert hast, Milena, verraten eigentlich. Es ist mal wieder Zeit, wir haben es lange vernachlässigt, aber die Auszeichnungsmaschine des Systems läuft natürlich weiter auf Hochtouren und endlich kam es wieder zu einem großen Moment für die Demokratie. Einerseits, weil Sarah Bosetti, das ist eine sogenannte Komikerin des öffentlich-rechtlichen Staatsfunks, uns allen ja erklärt hat, wir seien zu doof für die Demokratie angesichts der Umfragewerte der AfD. Und während also der Staatsfunk in der einen Richtung austeilt nach unten, da verleihen sich die anderen am oberen Ende natürlich immer weiter kräftig ihre Orden und ihren Zeichen. Diesmal niemand geringerer als Mario Draghi, der hat bekommen, nämlich den internationalen Karlspreis zu Aachen. Das ist ja eine Institution, die wir hier schon ganz oft erwähnt haben. Preisträger von davor waren Ursula von der Leyen, Wladimir Zelensky, Martin Schulz, Angela Merkel und auch Jean-Claude Juncker hat diesen Preis bereits bekommen. Er ist mit 1 Million Euro noch dotiert zusätzlich. Ja, keine Sorge, den dürfen die, ich glaube, weiß ich nicht, aber sie behalten ihn nicht selbst, dieses Geld, sondern das ist Geld, was dann im Auftrag der Preisträger an zu unterstützende Dinge weitergegeben wird.
1: Also an Kinder wahrscheinlich.
0: Unbedingt. Es geht immer um Kinderschutz. Ja, wer das irgendwie ironisierend wiedergibt, ist wahrscheinlich.
1: Ich dachte an die eigenen Kinder.
0: Irgendwie wahrscheinlich schon. An irgendwelche NGOs. Ich frage mich, wer fehlt denn nur noch? Also wir haben fast alle ausgezeichnet. Und immer wieder treibt mich die Angst um, haben wir wen vergessen? Clowny, gibt es irgendjemand im Apparat, der endlich 1 Million kriegen muss und einen großen Preis, ein Ehrenzeichen, ein Bundesverdienstkreuz oder irgendwas? Wer wurde noch vergessen?
2: Saskia Esken.
0: Ah, hervorragende Wahl.
2: Tut mir leid, das ist
0: absolut.
2: Der sympathischste Politiker, der mir letzte Woche
1: das sympathischste ist, ja? Politiker, bitte.
0: Stimmt.
1: So viel Zeit muss sein.
2: Ja. Oh, korrekt gegendert, ja. Oder?
1: Nee, das. Also,
2: sie ist ja durchaus positiv aufgefallen letzte Woche durch eine regelrechte Videoserie gegen Bernd, der Höcke eingeladen hat, was ja sowieso ein Skandal in sich darstellt. Und ihre Reaktion war dann direkt aufzurufen, die Werbetreibenden, die könnten ja mal schauen, ob sich das mal abstellen lässt. Ne? Blacklisting würde sich das nennen.
0: Ja.
2: Und im Endeffekt einfach, um das vielleicht in der Essenz auszuformulieren, sie ist der Meinung, Leute, die Leute reden lassen, die ihr nicht gefallen, wie zum Beispiel Björn Höcke, sollten dafür finanziell ausgetrocknet werden, ihre Werbeeinnahmen verlieren. Das ist ja in der Essenz das, was sie damit ausgedrückt hat. Dann gab es einen sogenannten Storm und dann hat sie nochmal mit 5 weiteren Videos nachgelegt. Ja, also normale Leute sitzen das aus. Ja, das ist, nach 2 Wochen redet keiner mehr drüber. Ja. Aber Saskia Esken zerstört diesen Storm und macht dann 5 Videos gegen die Hater. Ja, und hat sich dann nochmal blamiert. Das war schön.
0: Das ist großartig. Er hat übrigens Shitstorm gesagt, als es piepte, für alle, die sich wunderten, ob das. Nein, das kommt von Clowny und nicht von uns, das zensieren. Aber das.
2: Shitstorm.
0: Ja, sehr gut. Saskia Esken in der Tat, brillante Wahl. Also sie hat ja dann alle, die ihre faschistische Aktion als Faschismus geißelten, als Faschisten bezeichnet. Ich gebe zu, das Wort ist komplett verbrannt mittlerweile, weil es überall rumfliegt. Melina, ich glaube, er hat den Besten prämiert. Gibt es noch irgendwen anders, vielleicht noch irgendeinen, den du noch prämieren möchtest?
1: Ja, unbedingt. Und zwar jemand, der so lange schon was verdient hätte, was Größeres und nie was bekommt. Das ist doch Karl Lauterbach. Der kriegt überhaupt keine Preise. Alle haben Preise. Drosten hat, glaube ich, sieht aus wie ein sowjetischer General inzwischen, wenn er sich seine Orden alle anheftet, ja. Aber irgendwie hat Karl Lauterbach noch nie was gekriegt.
0: Nein?
1: Ja? Nein, wahrscheinlich, weil er nie da ist. Der war ja auch mal der faulste Abgeordnete. Also bevor er groß rauskam bei Markus Lanz, ja. Also Karl Lauterbach, finde ich, hat unbedingt irgendwas verdient.
0: Ja, absolut.
1: die Timmy-Ehrenmedaille, ne? Also Timmy soll ja jetzt gestorben sein. Also die Obduktion soll es dann ergeben, ob es auch Timmy war, wenn den sie, den, der Wal, den sie da gefunden haben.
0: Also nicht die Obduktion von Lauterbach. Die könnte
1: nein,
0: ja auch.
1: Nicht die Obduktion, der könnte ja die Obduktion machen. Also der ist ja Spezialist für alles, wie wir wissen. Ne? Epidemiologe und Impfarzt und so weiter. Aber nochmal ganz kurz zu Bossetti. Die hat den ganzen Satz, der ging, glaube ich, so: Menschliches Handeln ist zu doof für Demokratie. Da habe ich gedacht, was ist denn das für ein doofer Satz?
2: Ah.
1: Menschliches Handeln ist zu doof für Demokratie. Ja. Ja, also nur nochmal, okay, um es klarzustellen, ne? Also
0: um Verwirrung zu stiften.
1: Bossetti, ja, Lindam Bossetti hat es auch nicht so mit der Deutschen.
2: Da hast du mich wieder auf einen Clip hingewiesen, den ich mir unbedingt nochmal vornehmen muss. Der ist ja voll an mir vorbeigegangen, aber das klingt nach einem klassischen Bossetti-Moment.
0: Ja, zwei Bier dazu, ja, ist empfehlenswert.
1: Irgendwo im Fernsehen hast du es gesagt. Im Fernsehen.
0: Okay, also wir kümmern uns darum, dass für die Karl Lauterbach möglichst bald der Amboss am Bande gestiftet wird, den ich persönlich gerne um die Würgekette lege und ihn dann in der Nähe von Timmy dem Wal in der Ostsee verleihe. Auf einer Planke. Wir arbeiten daran. Bis dahin gibt es noch ein paar ernstere Themen, beziehungsweise weiß man nicht so ganz, denn die Kriege von Israel, ja, die pausieren gerade irgendwie, zumindest medial, denn der große Feldherr selbst, der ist beim anderen großen Feldherr. Trump war bei Xi in China und berichtet darüber kräftig. Und zwar in Trump-typischer Art, the greatest, the best ever, eigentlich die größte Staatsreise von allen, könnte man meinen, schon der Abflug und die Vorbereitung von Air Force One, das Landen dann von Air Force One, Trumps Schritt über den roten Teppich und eigentlich alles wurde kräftig durch das Weiße Haus und begeisterte Influencer in Szene gesetzt. Das Ergebnis, Milene, allerdings, naja, ich weiß nicht, ich habe lange gesucht. Wirkliche Ergebnisse von diesem Staatsbesuch gab es irgendwie nicht. Man hat zusammen verlautbart, dass auch China wie Amerika dagegen ist, dass der Iran sich atomar bewaffne. Ich nehme mal an, jeder auf der Welt ist wahrscheinlich dagegen, abgesehen vom Iran. Ansonsten wenig konkrete Ergebnisse, aber sehr, sehr viel Wert auf gute Stimmung und freundschaftliche Töne, mein Eindruck.
1: Sehe ich anders.
0: Okay.
1: Ich glaube, das hat eine Menge Ergebnisse gegeben. Also der war als Dealmaker in China unterwegs. Mit einer riesigen Delegation, laut Bild, ja, 15 Billionen Dollar schwer. Also Elon Musk ist dabei. Boeing hat dort Deals gemacht. Ja, das ist schon rausgekommen. Tim Cook, also noch Tim Cook von noch Apple. Nvidia, dazu alle wichtigen Bankchefs. Also ich glaube, da ist eine ganze Menge gelaufen. Ja, und zwar das, was sie beide als wichtiger empfinden, als jetzt gerade den Iran. Macht trifft Macht und das haben sie mit Respekt gemacht. Hierzulande haben sich die Medien ja darüber lustig gemacht, dass sich Trump bei Xi einschmeichelt. Ja, oh, der beste Freund und ein toller Staatsmann. Und die kapieren allerdings nicht, dass das zu diesem großen Spiel gehört. Und gerade in China, ja, die sind halt nur Annalena Trampolina gewöhnt, die vor dem Händeschütteln erstmal Menschenrechte einfordert. Und man hat ja auch gesehen, die wurde ja nie auf irgendwelchen Flughäfen abgeholt. Ja, also große Politik können die Europäer nicht, wissen auch nicht, wie es geht und großes Geschäft schon gar nicht. Also, weil, also alle haben hier berichtet, sehr hämisch, dass Xi Trump wegen Taiwan gedroht hätte. Aber kaum jemand hat gesehen, was für einen riesigen Aufwand der betrieben hat, um Trump zu empfangen. Ja? Ja. Also größer geht's nicht. Und beide haben ihre Claims abgesteckt, ihre Wichtigkeit gezeigt. Und dann ging's halt auf Augenhöhe ums Geschäft, ja. Und vielleicht auch ein bisschen um die Neuordnung der Geopolitik, weil die beiden sehen sich ja, und wahrscheinlich auch zu Recht, als die mächtigsten Staaten. Europa, ja, spielt da wahrscheinlich eher keine Rolle. Also über die Ukraine gab es zumindest auch überhaupt kein offizielles Statement. Das interessiert die auch nicht, ja. Also die EU soll das zahlen und die EU ist eh Zahlmeister. Was ist ganz interessant, was der slowakische Ministerpräsident Fico diese Woche gesagt hat. Der sagte wörtlich, die Russen werden die Amerikaner zu Marktpreisen mit Gas und Öl beliefern. Und die Amerikaner werden es dann mit einem enormen Profitaufschlag an uns verkaufen. Kann es wirklich sein, dass wir so blöd sind? Ja? Und der lustige Martin Sonneborn, der ja im EU-Parlament sitzt, kommentierte das mit, nach fast 12 Jahren in Brüssel kann ich nur sagen, klares Ja. Ja. Also Europa ist out und Russland sitzt natürlich irgendwie mit im am Tisch dort, also oder saß in China mit am Tisch, weil Xi und Trump haben mit Sicherheit eher Sympathien für die Russen als für dieses verrückte Europa, das sich mit teurer Energie und Knebeln der eigenen Wirtschaft kaputt macht. Und auch ganz spannend, als kurz vor dem Abflug hat Trump noch gesagt, jetzt verliert er die Geduld mit dem Iran. Also hat dem Iran gedroht und der Ölpreis ist gleich gestiegen, was wiederum gut für die amerikanische Ölindustrie ist. Also ja. Also insofern glaube ich, dass da eine ganze Menge passiert ist. Ja,
0: absolut. Ich meinte auch, um daran mal zu erinnern, das, was halt an Ergebnissen präsentiert wurde. Das heißt, die gehen da weg und das Einzige, was verlautbart wurde, war die Iran-Angelegenheit, also dass die Atomwaffen angeht. Dass du mit dem Hinweis auf die Delegation aus meiner Sicht völlig recht hast, bei dem, was da mitgeflogen ist, die Menschen haben alle ihre Zeit nicht gestohlen, dass da ganz viel Geld geflossen sein dürfte, das ist ja sehr Trump-typisch. Und Clowny, was auch Trump-typisch ist, ist ja einerseits den zu drohen, wir erinnern uns, er hat von Grönland gesprochen, wollte Grönland unbedingt haben, weil ja, Zitat, chinesische Schiffe vor Grönland die größte Gefahr überhaupt sind und der Krieg gegen China, also der Wirtschaftskrieg gegen China laufen muss. Ist ein bisschen wie Wolfgang Kubicki, wenn er weit weg ist, dann macht er die große Klappe. Wenn er dann da ist, dann Best Buddy, Best Friend. Und das ist der Trump-typische Move. Ist das eigentlich lange geplant gewesen von Trump? Ist das ein Umschwung? Ändert er da jetzt seine Politik? Ist er da vielleicht nur unter dem Druck seiner eigenen Mega-Verschuldung? Die amerikanischen Staatsschulden sind ja so hoch, ein Vielfaches des Bruttoinlands Produkt ist, weit mehr sogar als Deutschland, das will was heißen und die EU. Hat er sich da irgendwie umgeändert oder ist das einfach absolut typisch Trump, wie er halt ist als Berufsopportunist?
2: Er ist ein Berufsopportunist, das ist nun mal so. Du hast ja auch vorhin Grönland angesprochen, auch die Sache mit dem Iran. Ich glaube, das, was wir da sehen, ist ein Bemerken, ein schon längst überfälliges Bemerken davon, dass die Welt nicht mehr unipolar ist, sondern multipolar wird und man möchte sich noch das unter den Nagel reißen, was man sich unter den Nagel reißen kann. Und deswegen fängt man gerne den ein oder anderen Krieg an oder möchte Grönland in seinem Protektorat mit einordnen. Und im Falle des Iran-Kriegs ist das natürlich auch immer recht praktisch, um eben von den Epstein-Files dementsprechend abzulenken. Ich glaube.
0: Epstein? Operation Epstein Fury, also, davon habe ich gehört, das war das Israel, und aber Epstein?
2: Wir müssen ehrlich sein. Ich glaube, er ist peinlich verwickelt. Ich weiß nicht, wie sehr.
0: Ach komm.
2: Ja, aber peinlich genug, um mit allen Regeln der Kunst davon ablenken zu wollen. Das würde ich an der Stelle einfach mal in den Raum stellen.
1: Ja. Auf der anderen Seite hat das FBI gesagt, dass er einer der Ersten war, der den angezeigt hat. Weil er schon damals, ich glaube 2008 oder so oder 2006, als das, also vor der ersten Verhaftung von Epstein, da war er ja nicht so lange im Knast. Und da hat Trump sich mit Epstein getroffen oder die waren da irgendwo zusammen und da war auch ein minderjähriges Mädchen dabei und Trump hat ihn dann wegen Anstiftung Minderjähriger zur Prostitution angezeigt. Also
0: gut,
1: ich bin jetzt nicht so sicher, wie der verwickelt ist.
0: Heißt ja auch nichts, ne? Haltet
2: ihn. Ich glaube, peinlich reicht. Er muss keiner der absoluten Mega-Verbrecher sein, die man dort ablesen könnte. Ja. Aber im Mindesten hat er anscheinend ja ein Interesse daran, davon abzulenken. Das würde ich mal in den Raum stellen. Und er ist so, wie er ist, ja. Er ist auch einfach nur ein weiterer amerikanischer Präsident, von dem, glaube ich, viele gerade auch in der Rechten sehr enttäuscht sind, weil das mit dem Iran finden eigentlich alle scheiße.
0: Könnte man so sehen, ja. Seine Magerbewegung hat ein ordentliches Problem. Und er hat sicherlich viele Unterstützer verloren, von Tucker Carlson über viele andere. Trotzdem macht er weiter Trump-Dinge und während er in China das große Deals macht, auf Augenhöhe, wie du ja schon sagtest, Milena, da schaut er nach unten auf die EU und lässt der laut Reuters mitteilen, dass eine neue Deadline da ist, also eine Frist. Bis zum 4. Juli habe die EU nun Zeit, den amerikanischen Handelsbedingungen zuzustimmen. Ansonsten steigen die Zölle auf EU-Autos auf 25%. Eine schöne klare Ansage. Ja, damit ist eigentlich klar, wer Koch und wer Kellner ist.
1: Ja, denn ich glaube, der lacht einfach. Der haut so ein Ding raus und guckt dann, wer sich da ins Höschen macht in Brüssel. Ich glaube, das ist, ja. Ja, und er genießt es auch, glaube ich, Ursula von der Leyen zu demütigen. Ja,
0: das kann ich verstehen.
1: Also, ja, das glaube ich auch. Es gibt übrigens noch eine schöne Meldung aus den USA. Die New York Post meldet, dass Tulsi Gabbard, also die Direktorin der nationalen Geheimdienste, untersucht jetzt mehr als 120 biologische Labore im Ausland, die jahrzehntelang von US-Steuerzahler-Dollars finanziert wurden. um potenziell riskante Experimente mit Viren gemäß der Exekutivverordnung von Präsident Trump zur sogenannten Gain-of-Function-Forschung zu beenden. 40 dieser Biolabore übrigens in der Ukraine.
0: Zufall.
1: Also ich sag ungern, schon wieder eine Verschwörungstheorie wahr geworden.
0: Alles Zufall. Zufall ist übrigens auch, dass zufällig gerade der CIA-Chef auf Kuba eingetroffen ist. Denke ich mir nicht aus, ist kein Geheimwissen, keine Schwurbelei, sondern hochoffizielle Verkündung des Weißen Hauses und der CIA selbst, wer der CIA auf X folgt, das ist der einzige Geheimdienst, bei dem ich zurückfolge, der stellt fest, dass die CIA ist in Form ihres Direktors dort gelandet mit einem amerikanischen Staatsjet und verbreitet selbst Fotos, nur mit der Überschrift oder mit dem Bildschirmschrift Havanna, Kuba, da sieht man Herrn Radcliffe diskutieren. Vor einiger Zeit hat ja El Presidente Trump angekündigt, dass aufgrund des Ölmangels in Kuba, man weil bald da auch vorbeischauen werde, wörtlich Cuba will be next, und so scheint alles nach Plan zu verlaufen. Also jetzt ist die CIA offensichtlich zu Gesprächen in Kuba, während Kuba selbst verlauten lässt, staatsoffiziell, dass die, Zitat, genozidale Blockadepolitik der USA zu einer Ölknappheit auf Kuba geführt hat. Ja, alles.
1: Ja, die Leute werden dort sauer inzwischen, weil die keinen Strom haben und kein gar nichts, keine Energie. Und am Ende geht es dann gegen die eigene Regierung. Das wissen die natürlich in Havanna, und deswegen müssen sie wahrscheinlich einen Deal machen mit den USA.
0: Tja, insofern läuft für Donald Trump die Sache gar nicht so schlecht insgesamt. In Europa, naja, not so much. Wenn wir mal auf die EU schauen, dann ja, scheint es doch vorne und hinten gewisse Probleme mit der Autorität zu bekommen. Allen voran könnte man sagen, hat wahrscheinlich Fritz BlackRock in Deutschland immer noch das größte aller Probleme, Milena. Er ist ja nicht unbedingt der beliebteste. Das einzig Beliebte an ihm sind Stromberg-Verhöhnungsvideos von Fritz Merz und Raps, in denen er erklärt, wie unsympathisch er ist. Insbesondere hat er ein Problem mit der Kassenlage, und nach viel Diskussion darüber, wie denn nun dann doch noch Entlastung für die unteren Einkommen kommen könnte und dass man Steuerung vermeiden will, scheint es doch jetzt bitterlich ernst zu werden. In der CDU brach zuerst der Berliner Bürgermeister und bekennende Kinderpornofreund Kai Wegner aus der Front aus und verlangte Steuererhöhung für Besserverdienende. Und nun berichtet die Junge Freiheit, legt die SPD kräftig nach. Obwohl Bundeskanzler Friedrich Merz Steuererhöhung für Besserverdiener wiederholt und deutlich abgelehnt habe, hat die SPD nun in Form ihres Generalsekretärs eine drastische Anhebung des höchsten Einkommensteuersatzes auf 56% ins Gespräch gebracht. Bisher liegt die Reichensteuer, wie sie genannt wird, bei 45%. Ja, also das ist darüber hinaus auch, es reicht noch nicht. SPD-Politikerin Doris Achelwilm sagte der Welt wohl, auf diesen Spitzensteuersatz müssen noch zusätzliche Steuern auf Aktien oder Immobilienbesitz. Und so wie Kai Wegner aus Berlin meinen eben die SPD-Menschen, da müssen die Reichen einfach noch härter mit ran. Die sind so richtig pleite, hat man den Eindruck, Milena, und haben wenig Hemmungen, noch die Letzten zu vergrätzen, die Steuern zahlen.
1: Ja, die sind richtig pleite, und es geht ja weiter abwärts mit der Regierung. Also gestern hat die Regierung selber ein Papier ausgegeben, den Monatsbericht des Wirtschaftsministeriums, und dann steht da, ja, Stimmung noch einmal spürbar verschlechtert, Regierung wartet deutlichen Konjunkturdämpfer. Man fragt sich, wohin es noch dämpfen soll. Ich meine, natürlich ist der Iran-Krieg schuld. Ja, der Iran-Krieg ist hier schuld. Und auch, dass Deutschland kein Geld mehr hat. Aber an der Energiewende wird festgehalten. Ja, also die Ukrainer kriegen weiter Milliarden, auch aus Deutschland, für den Krieg. Ja. Die EU, darüber reden wir bestimmt nochmal, bekommt jetzt Milliarden für die Unterwerfung der Bürger. Ja, und das, wie willst du das finanzieren? Mit Steuererhöhungen. Ich meine, was macht man, wenn es der Wirtschaft so richtig dreckig geht? Schulden. Steuern erhöhen.
0: Ja. Und Schulden. Sondervermögen. Könnt ihr mal mit Schulden aufhören? Das sind alles Sondervermögen. Ja, das haben wir wirklich gelernt. Ja, ja, Clowny, scheint so zu sein. Ne? Also Milena hat es gerade schon angedeutet. Die EU ist rausgekommen mit einem Foto und einem Programm. Ich habe es wirklich erst für eine Fotomontage gehalten, schon vor einiger Zeit. Da hat Martin Sonneborn es gepostet. Ein Bürokratiegebäude in Brüssel, in dem ich überlebensgroß, es sah aus wie in einem der neuen Star Wars Filme, ja, wo die neue Ordnung, die letzte Ordnung, irgendwelche faschistischen Flaggen aufhängt. Eine riesige blaue Flagge, auf der Democracy stand vor diesem Gebäude. Das sah aus wie bei Orwell.
2: Aber wenn und das da drauf steht, ne?
0: Also dann muss es drin sein, oder? Jetzt hat sie das Programm Agora EU aufgelegt. Apollo schreibt, ausgestattet mit 8,5 Milliarden Euro. 8,5 Milliarden Euro soll ein neues NGO-Programm bald Rassismus, Hetze und Transphobie bekämpfen. Sowohl online als auch offline. Zudem will man, Zitat, vertrauenswürdige und zuverlässige Nachrichteninhalte fördern. Clowny, ich habe so eine Ahnung, du bist nicht gemeint.
2: Ich glaube auch, also ich glaube, die werden mir keine E-Mail schreiben. Ich würde es aber auch nicht annehmen. Also gerade in unserem Falle ist die Unabhängigkeit das Allerwichtigste, weil sonst fängst du an, dich selber zu zensieren. Ne? Ja. Und wenn man sich selber zensiert, dann macht man das aufgrund vor aus Angst vor Strafverfolgung oder so. Wir erleben das ja immer wieder mit, wie Paul absolut gar kein Blatt mehr vor den Mund nimmt, einfach sich komplett selber befreit hat. Wie ist das da eigentlich bei dir? Du kriegst da dauernd Staatsanwaltschaftsposten.
0: Ja.
2: Die landet im Klo oder was?
0: Nein, die landet überhaupt nicht im Klo. Die landet in einem riesigen Archivsystem. Ich bin ja ein großer KI-Freund und ich habe mittlerweile ein KI-betriebenes System, wo sämtliche Akten wirklich chronologisch und dann auch querverlinkt untereinander und mit allgemeinverständlichen Beschreibungen der Fälle sind und habe so eine Totmannschaltung eingebaut. Sobald ich irgendwie einen Unfall habe oder in irgendeiner Zelle lande, dann ist eine Woche später das gesamte Material im Netz für jeden, sodass jeder den Namen hat von all den Richtern, Staatsanwälten und all diesen anderen Faschisten. Es ist ja herrlich. Also Kai Wegner, der ja Kinderficker bewirbt mit amtlichem Geld, ja, der schickt die ja in Kitas in Berlin, das glauben immer alle nicht und sagen, hat der Brandenburg einen Schlaganfall, dass er sowas sagt. Nein, das ist die Realität, die den Schlaganfall hatte. Der befördert ja so Jurassic Parker, einen vielfach verurteilten Kinderpornoverbrecher, schickt den in Kitas, lässt die Polizei mit dem Galas machen und wenn ich das erwähne, dann gibt es einen Staatsanwalt in Berlin, Johannes Plog, der schreibt das sofort zusammen in so einer Liste, in einer kleinen Tabelle und schickt mir das und sagt, damit beleidige ich den Herrn Regierungschef.
2: Also, ich habe deine Twitter-Posts auch verfolgt durchaus. Ja, du meintest dann zwischendurch, dass da gar nichts mehr so präzise formuliert wird, was jetzt genau der Verstoß war oder so. Genau. Oder vielleicht habe ich das schlecht überlesen.
0: Nee, das ist richtig so, ja. Da steht dann drin, also damit hätte ich ihn beleidigt. Worin jetzt die Beleidigung bestand? Also in der schlichten Wiedergabe von Tatsachen kann ja eigentlich keine, nee, das wird nicht ausgearbeitet. Lustig ist, dass sowohl Kai Wegner in einer wirklich kinderkrakeligen Unterschrift, die werde ich natürlich auch veröffentlichen, sobald das durchbearbeitet ist, wie auch die Berliner Polizeipräsidentin wirklich persönlich Strafantrag gestellt haben. Deswegen die Polizeipräsidentin im Namen aller Berliner Polizisten, weil ich die Terrorschergen nannte, was sie ja sind, die Berliner Polizei gehört zu den übelsten Faschistenhelfern. Und dann stellen die wirklich Strafanträge und es gibt wirklich Staatsanwälte, die verfolgen das. Und eine Staatsanwaltschaft, die Berliner, hat in Form ihres leitenden Oberstaatsanwalts sogar in der Schweiz dann Rechtshilfe erbeten, man möge mich hier verurteilen. Sie ist krachend gescheitert damit, hat sich in eine peinliche Niederlage eingesteckt. Aber die versuchen wirklich alles und sie pfeifen aus dem letzten Loch. Also sie wissen, ihre Glaubwürdigkeit ist dahin. Und ich glaube, sie versuchen gar nicht mal mehr den Eindruck zu erwecken, dass sie da irgendwie rechtsstaatlich vorgehen.
2: Ich wollte auch gar nicht zu sehr auf dich ablenken. Mir ist das nur gerade über die Lippen gekommen. Das EU-Ding selber jetzt. Das klingt Agora eher... Ja, das klingt nach einer Art Manufacturing-Consent-Gebilde. Also jetzt nur aufgrund deiner Schilderung. Ich weiß nicht genau, worum es gehen wird, aber das sieht irgendwie ein bisschen so aus, als würde man da komplett im Offenen im Endeffekt seine eigenen Belange, Steuergeld, allgemein Steuergeld finanziert in die richtigen politischen Bahnen lenken und den richtigen mit dem richtigen Mittel ausstatten, um zu pushen. Was heißt denn Transfeindlichkeit? Also dass ich sage, Paul wird keine Frau, wenn er zum Amt gegangen ist?
0: Ja, das ist transfeindlich.
2: Ja.
0: Oh. Ja.
2: Na gut, dann sage ich das jetzt auch. Dann kriege ich ja Geld von denen, ne?
0: Ja.
1: Falsch verstanden.
0: bei 8,5 Milliarden, bei allem Witz, den man darüber machen muss, 8,5 Milliarden, das ist so viel Geld. Wir können davon ausgehen, es werden Posten geschaffen. Ja, das ist ja immer das Schlimmste, was geschieht, weil die werden nie wieder abgeschafft.
2: Und bei 8, das muss ja alles verwaltet werden. Ja?
0: Richtig.
2: Ja, klar.
0: Und bei 8,5 Milliarden gehe ich mal davon aus, das sind jede Menge NGO-Menschen, irgendwelche Beamten, die hauptberuflich Leute wie Clowny verfolgen mit Untersuchungen, mit Bußgeldbescheiden, mit Meldungen irgendwo. Das ist institutionalisierter Terror, der da aufgebaut wird, ja, um unter dem Label von Weltenrettung Maulkörbe auszuteilen. Und 8,5 Milliarden ist eine Stange Geld, Milena, oder?
1: Ja, da kann man auch eine Menge schöne Überwachungs-KI kaufen und so. Ne? Kann man auch nebenbei. Aber was mir da gefallen hat, der Satz, also insbesondere strukturelle und intersektionale Diskriminierung wolle man bekämpfen. Und für
2: weißt
1: mich
2: direkt, woran du bist, ne?
1: Ja, eben. Ja. Und für mich ist ganz klar, hier geht's ja nicht um Straftaten. Also Straftaten sind vom Gesetz geregelt. Hm. Weil strukturelle und intersektionale Diskriminierung klingt schon wieder so wolkig, ja. Also da geht's um Gedankenverbrechen, um Einschüchterung der Bürger. Die sollen einfach gar nicht denken, ich poste lieber mal gar nichts, ne? Damit ich nichts falsch mache. Und ja, also 8,5 Milliarden zahlen die Bürger Europas für ihre eigene Knechtung, ja. Also das ist ja überhaupt das Großartigste, dass wir uns unterworfen werden durch das Zahlen von Steuergeldern.
0: Ja. So sieht's aus.
1: Das gehört denen ja nicht, ja. Und lustig auch, NGOs sollen damit unterstützt werden. Ich meine, NGOs sollen mit Staatsknete unterstützt werden. Dann sind es wahrscheinlich keine NGOs. Ja, dann sind es, wie sagt Patrick Paap immer, Gongos.
2: Gongo, das ist ein gutes Wort dafür. Ja. Also governmental, ja, non-governmental organizations.
1: Genau. Ganz genau.
0: Und Apollo News schreibt über dieses Projekt, Kulturstaatsminister Weimer begrüßt das Vorhaben. Das
1: ja klar, alle, die was zu verbergen haben, finden das super. Ja.
0: Ihr Lieben, so sieht's aus. Und was das ist, da wird dir auch geholfen, Claudi. Denn es gibt ja einen Mannesmann, so einen richtigen Testosteron-Panzer, den die Grünen am Start haben. Felix Banaschak, der Chef der Grünen. Das ist so ein weißer Teigklumpen, der immer über neue Männlichkeit spricht. Der will nämlich jetzt, schreibt Apollo News, dass Männer am Männertag, der war ja gerade, Christi Himmelfahrt, gegen Männer demonstrieren. Felix Banaschak.
1: Das war eigentlich Vatertag.
0: Ja, das hat man im Osten, glaube ich, Männertag genannt, im Westen Vatertag, so. Christi Himmelfahrt. Jedenfalls nützt das für einen politischen Appell, er fordert Männer dazu auf, zu einer Kundgebung zu gehen, die für Solidarität mit Flinter wirbt, statt mit Alkohol und sexualisierter Belästigung zu feiern. Es genüge nicht, einfach nur kein Täter zu sein. Tja, das ist
2: schön, ne? Aber so. Sie reiten diese Kampagne jetzt auch wirklich in einer absurd verzweifelten Art und Weise immer und immer weiter, ne? Ja. Also das hat ja alles mit der vom Spiegel lancierten Colleen Fernandes Geschichte angefangen. Dann die in Kooperation mit Hate Aid und dann sitzen die da und sie macht mehrere Dokus halt auch zu diesem Thema. Dann steht das mit den KI-Fakes im Raum, dann steht es wieder nicht im Raum, ja, dann wird das ausgeräumt. Dann teilt sie trotzdem irgendwelche Instagram-Reels, in denen das wieder behauptet wird in irgendwelchen Medien-Outputs. Ja. Dann wird die Berichterstattung mal wieder korrigiert, nachdem die das selber repliziert haben. Und dann ist das irgendwie ausgelaufen, nachdem auch Caroline Kebekus und dergleichen dann diese Beiträge machen mit... Es sind nicht alle Männer, aber es ist immer ein Mann. Vielleicht erinnert ihr euch noch an den Song. Ja. Und der Feind in unseren eigenen Betten, das war, glaube ich, die geilste Zeile in diesem Song, die eigentlich die Ambition eigentlich so klar ausformuliert, wie es nur geht. Und dass Banaschak dann weiterhin darauf rumreitet, obwohl das halt mittlerweile schon gescheitert sein sollte. Ich weiß nicht, wen er glaubt, damit abholen zu können, aber die haben sich auch einfach... verrannt, ne? Ja. Also das wird jetzt bis zu Ende durchgezogen.
0: Hast du mitgekriegt, was Colleen Fernandes zuletzt versuchte, um wieder Aufmerksamkeit dafür zu kriegen? Das war das Geilste.
1: Ja.
0: Da hat sie mit sich selbst zitieren lassen mit dem Spruch, man hat mir die Wäsche, diese sexuell aufreizende Wäsche, einfach immer nur hingelegt. Ich wusste gar nicht, was das war und hab's deswegen angezogen.
2: Ich dachte mir, okay. Oh, ich habe das auf Twitter gesehen. Also, die Leute teilen dann dazu halt die Bilder, wo sie in diversen Männermagazinen dann halt wirklich...
0: Ja.
2: Sehr leicht bekleidet zu sehen ist,
0: sieht oder ja toll
2: Bikini
0: aus.
2: Irgendwo moderiert und so.
0: Absolut.
2: Klar, ist eine objektiv schöne Frau, aber das wurde dann damit kontrastiert und damit dann halt auch, das war eine Vorlage, um damit dann Memes zu machen. Ne? Und das ist dann auch so geschehen.
0: Zeigt ja auch, was das für ein Opfer ist. Also ich meine, diese Dame, so hübsch wie sie ist, scheint sie nicht die hellste Kerze auf der Torte zu sein, wenn sie ernsthaft sagt, sie hat nicht gemerkt, dass der Badeanzug irgendwie aufreizend ist. Also das ist eine so dämliche Aussage, da hätte man, wenn man sie ein bisschen Sympathie für sie hätte, als jemand, der das macht, ne, hätte man sie nicht derartig vor den Bus gestoßen. Sie wird ja wirklich, also in wirklich menschenwürdig verletzender Art und Weise benutzt.
1: Das war der Sinn der Sache. Es ging doch nie um Colleen Fernandes. Hier geht es um mehrere andere Sachen. Ja, einmal diese ganzen Demos gegen Männergewalt und so weiter. Es wird jetzt hier klar gemacht, es geht um toxische Männlichkeit. Ja. Es geht auf keinen Fall um Menschen, die aus anderen Kulturen kommen und unsere nicht verstehen. Ja, und sich hier vielleicht daneben benehmen. Da darf es nicht drum gehen. Also das wird ja komplett ausgespart. Das ist ja völlig, diese Männergruppe ist ja völlig tabuisiert. Einfach deswegen, weil die ja auch als Opfer gelesen werden. Ja?
2: Man sollte sich auch nicht ablenken lassen davon. Also Entschuldigung, dafür ist zu Ende aus.
1: Genau, das ist die eine Geschichte. Ich habe nämlich ganz witzigerweise genau diese Woche ein Interview zu dem Thema.
0: Das ist so ein Zufall.
1: Männerfeindlichkeit.
0: Das gibt's
1: ja, aber es ist wirklich ein Zufall. Ja gut, weil es mir halt auch aufgestoßen ist, dieses ganze Thema. Und mein Gesprächstag.
0: Kann ich verstehen, ich erlebe das ja in diesem Podcast auch
1: immer. Sagt zum Beispiel, dass das Bundesfamilienministerium also quasi durchsetzt ist vom kämpferischen Feminismus. Ja, und da steht tatsächlich im Bundesfamilienministerium, und zwar da, wo es eigentlich um Jungen und Männer geht, weil eigentlich ist ja so ein Familienministerium erstmal für alle da, ne? Sollte man meinen. Da steht aber drin, Jungen sollten sich, sollten den Feminismus unterstützen, sich zurücknehmen, Verzicht üben oder auch mal die Klappe halten. Das steht da drin, in dem Papier, ich habe es extra nachgeguckt, in dem Papier des Bundes, des Bundesfamilienministeriums.
0: Das ist immer sinnvoll, Claudi, oder?
2: Ja, und das ist das Ding. Also man muss aufpassen, auch bei dieser Fernandes- und Ulm-Geschichte. Gott allein weiß, was wirklich zwischen den beiden abgelaufen ist. Und das Ding ist
1: doch völlig wurscht.
2: Wir sollten uns nicht so viel dafür interessieren, was es am Ende war. Ob er jetzt irgendwelche, kann ja sein, kann ja nicht sein, was sie sagt, kann sein und kann nicht sein. Wir müssen es einfach als das sehen, was es ist, eine Kampagne, die darauf abzielt, das wieder in den Diskursraum hineinzurücken, möglichst weit herauszuzoomen. Ja, wir müssen auf eine Ebene herauszoomen im, ich nenne es jetzt mal progressiven Narrativ, weil auch Konservative bei diesen progressiven Narrativen mitspielen aus den CDU-Reihen. Das ist halt nun mal so. Auch Merz sagt, es gibt vor allem zwei Geschlechter. Ja, und wir zoomen so weit wie möglich raus, dass wir wieder auf eine Ebene kommen, die wir auf eine Menschengruppe kommen, die wir im Feindbild des Progressivismus anprangern dürfen. Und dann landen wir halt bei den Männern und versuchen halt eben die Wut über die immer prekärer werdenden Verhältnisse hier, der inneren Sicherheit auf den Straßen, die Leute trauen sich nicht raus, umzuleiten auf eine generelle Geschlechterspaltung. Und darauf wird abgezielt und das müssen wir bemerken und dagegen müssen wir uns auflehnen und aussprechen. Ja, das, weil das ist, aber ist halt einfach die klassische Spaltung, mal wieder. Ja.
0: Geschlechter und ganz konkret, ich denke, das sage ich immer wieder an, die Familie eben. Über die Geschlechter geht es auf die Familienspaltung, weil das als die, als eine der wichtigsten Kleinzellen gegen staatliche Autorität eben das Schlimme ist. Ja. Diese Heteros werden halt immer platt gemacht, weil diese Mistschweine können sich ja fortpflanzen. Anders als andere, die müssen sich irgendwelche Zuchtfrauen holen oder adoptieren. Aber dieses Heteropärchen kann es ja theoretisch schaffen, sich selbst fortzupflanzen. Und da muss natürlich tiefstes Misstrauen gesät werden, weil Autorität von Eltern geht ja gar nicht. Sagt ja auch Ursula von der Leyen, gerade aktuell, hat sie erklärt, den Eltern muss ja endlich die Verantwortung für die Kinder abgenommen werden. O-Ton. Ursula von der Leyen.
2: O-Ton.
0: O-Ton. Ja, O-Ton, Apollo News zitiert, in Kopenhagen kündigte Ursula von der Leyen an, dass die EU eine EU-weite soziale Media-Verbotskampagne für Kinder und Jugendliche schon im Sommer kommen lassen werde. Soziale Medien müssten würden jeden Winkel der Kindheit bestimmen und da müsse den Eltern die Verantwortung abgenommen werden.
2: So. Ja, und dann lieber das Kind halt in ein öffentlich-rechtliches soziales Medium einchecken lassen, zum Beispiel als Alternative oder dergleichen. Ne?
1: Wie sagte schon der damalige Generalsekretär Scholz, wir brauchen die Lufthoheit über die Kinderzimmer. Ja. Genau darum geht's. Ja? Ja. Also erst nehmen sie dir die Verantwortung und dann nehmen sie dir die Kinder. Ja. So einfach.
0: So ist das. Und wisst ihr, wer dem zustimmt? Wer hätte es gedacht? Wer hätte es gedacht, dass die anständige deutsche Ärztefunktionärskaste, die in keiner faschistischen Diktatur irgendwie Menschenversuche machte oder mit Giften die Leute impfte, dass die ausgerechnet zustimmt? Der Deutsche Ärztetag, ein Tag nämlich dieser Tage, und der fordert ein Social-Media-Verbot bis 16 Jahre. Ganz zufällig, während Ursula von der Leyen sowas auch. Heil Uschi und die Uniform sitzen wieder besonders eng.
1: Übrigens hat Uschi jetzt gesagt, dass das schon im Sommer kommen soll. Das hat sie gerade. Genau. Ne? Genau. Also das Ende der Anonymität im Internet, im Grunde das Ende des Internets, das kommt jetzt im Sommer. Ja. Ja? Und sie hat ja auch gesagt, dass sie, wie war das noch? Wir müssen die EU muss das Internet umbauen, radikal umbauen, hat Uschi von der Leyen gesagt. Das heißt ja übersetzt, das Internet kaputt machen, ja. Und mir ist aufgefallen, dass sie sich keine Mühe mehr geben, auch die ID kommt ja jetzt, ne? Also weltweit kommt diese ID, weil sie jetzt auch technisch fertig ist. Die geben sich keine Mühe mehr, uns das irgendwie nett zu verkaufen. Sie sagen es ganz offen und sie haben eine große Eile. Und das heißt für mich auch, sie spüren Widerstand. Ja. Sie haben auch ein bisschen Schiss. Deswegen auch die 8,5 Milliarden, um uns das Maul zu stopfen. Das muss jetzt ganz schnell gehen. Ja. Also bevor da diese EU implodiert und sie alle auf irgendwelchen Bänken oder bei Timmy landen. Deswegen
0: Preise bekommen. Hallo, Preise bekommen sie.
1: Ja, genau. Ja, das muss jetzt, ich habe den Eindruck, das muss jetzt ganz schnell gehen. Laut TKP schreibt ja auch, jetzt kommt noch der digitale EU-Produktpass. Mhm. Also jedes Ding, jedes Produkt kriegt so einen Pass verpasst. So wie wir die ID, kriegt es auch jedes Produkt. Und Die denken sich wahrscheinlich, wenn es so einfach geht im KI-Zeitalter, dann wollen wir bitte auch jeden nicht lebenden Lutscher überwachen.
0: Ist so. Und auch außerhalb der EU, also die EU-angeschlossenen Restgebilde, die gern wieder rein wollen, England natürlich, respektive Großbritannien, da ist das Programm, King Charles himself hat ja das Oberhaus eröffnet, respektive die Sitzung des nächsten Parlaments mit Ober- und Unterhaus, mit großem Pomp, wie es den Briten eigen ist, und erklärte dabei, my ministers will also proceed with the introduction of Digital ID, um dann fortzuführen, dass diese Einführung digitaler ID die Art, wie hat das formuliert, es soll den Umgang des Bürgers mit öffentlichen Dienstleistungen erleichtern. Das ist ja mal schön, öffentliche Dienstleistung. So. Also ja, so richtig ad tago genommen zu werden, ist eine Dienstleistung deiner Regierung für dich. Ja. Also sowohl in Großbritannien als auch in der EU soll das mit aller Macht eingeführt werden. Aber wir haben eine Hoffnung.
1: Charles war immer der Top-Influencer der New World Order. Ne? Ja. Also man muss ihn einfach als Influencer sehen, nicht als irgendwas Größeres, ja?
0: Okay.
1: Ja, ich wollte es nur mal gesagt
0: ich haben. Ich sehe, eine Hoffnung habe ich ja, was Deutschland angeht. Und das ist die unfassbare Inkompetenz unserer völlig überblähten Behördenstrukturen, auf so technische Änderungen einzugehen. Ich kann das immer wieder sagen, als jemand, der aus der deutschen Gesundheitswelt kommt, da ist durch das Faxgerät bis heute ja das Kommunikationsmittel Nummer eins. Und jetzt lese ich bei Heise, dass der deutsche Verfassungsschutz sich gegen Palantir entschieden hat für seine Überwachungsmaßnahmen, also gegen diesen Peter Thiel-Konzern, diese Datenkrake. So.
1: Umstritten steht da, umstritten.
0: Natürlich. Umstritten ist schlecht. Also nicht, weil es überwacht und so, sondern weil es das ohne die EU-Einflussnahme macht. Deswegen kauft der deutsche Verfassungsschutz jetzt bei den Franzosen. Heise meldet, der deutsche Inlandsgeheimnis macht ernst beim Thema digitale Souveränität. Der typische Heise-Ton, hurra, wieder genialer Zug vom Staat.
1: Souveränität.
0: Genau, die John Nutten von Heise sind mit das Tollste, was so Regimetreue angeht. Das Bundesamt jedenfalls hat eine neue Software. Nach Informationen von WDR, NDR und Süddeutscher Zeitung fiel die Wahl nicht auf den umstrittenen US-Marktführer Palantir, sondern auf das französische Unternehmen Chaps Vision. Sie erhalten den Zuschlag. Und mein Tipp jetzt, Clowny, sie schaffen es einfach aus Bockigkeit, halt Technik zu nehmen, die lange nicht so funktioniert. Und das sichert uns hier noch einigermaßen ab. Sie kriegen es einfach nicht hin.
2: Ja.
0: Ich glaube schon.
2: Ja. Ich frage mich immer, ob eine gewisse Abwägung auch zwischen den Zeilen bei denen drin ist, die darin besteht, dass man tatsächlich irgendwann eine Regierungsverantwortung von ihnen nicht wohlgesonnenen Kräften nicht ausschließt und dann immer versucht, einen Mittelweg zu finden zwischen, wir machen uns so stark wie möglich, aber auch nur so wie nötig, weil das fällt dann ja auch anderen in die Hand, wenn sie irgendwann mal diese Behörde auch mit besetzen dürfen. Das ist nur so eine Überlegung am Rande an der Stelle.
0: Du meinst doch nicht etwa mit Blick auf die Wahlprognosen Richtung Sachsen-Anhalt, da meldet jetzt ja INSA beispielsweise, dass die AfD 1 Prozentpunkt von der absoluten Mehrheit entfernt ist in Sachsen-Anhalt mit einem neuen Rekordwert von 42%. Ulrich Siegmund steht da in den Startlöchern und nun vermelden regimenahe Blätter ganz vollkommen entrüstet, etwas, bei dem man sich dann fragt, Moment mal, ist das nicht der Normalfall, wenn die anders tun, dass nämlich die AfD im Falle eines Wahlsiegs Beamtenposten neu besetzen möchte.
2: Wahnsinn. Ja, genau. Nein, bitte nicht. Also den Shit, also den ihr Grün jahrelang würden gemacht das nie habt. Tun,
0: ne? Genau. Ja.
2: Genau. Das, was ihr jahrelang gemacht habt, dürfen dann auch andere machen, wenn sie an der Macht sind in der sogenannten Demokratie. Ja, nee, das ist so. Ja.
0: Das kommt ja immer darauf an, wer es macht. Also zum Beispiel sind wir wieder bei den Grünen. Ne? Vorbereitung auf die AfD-Machtübernahme, schreibt die Junge Freiheit, hat jetzt ja auch der Grünen-Chef, den wir vorhin schon in Sachen Männlichkeit zitierten, Bundeswehrsoldaten offen zum Desertieren aufgerufen. Der Vorsitzende der Grünen, Banasch, hat junge Männer zur Fahnenflucht animiert, falls es einen Verteidigungsminister von der AfD geben sollte. Das hat er bei Thilo Jung gemacht. Das ist dieser Journalismus-Simulant, der auch in der Bundespressekonferenz dafür sorgte, dass Boris Reitschuster daraus fliegt. Banasch meinte, dann können sie immer noch desertieren. Und im Nachhinein sagt er etwas hilflos, ich gebe zu, dass ich diese Frage noch nie gestellt bekommen habe. Er hat daher eine spontane Antwort gegeben. Denn auf Desertieren, schreibt die Junge Freiheit, stehen ja immerhin 5 Jahre Gefängnis. Aber Clowny, spricht alles für die Theorie, dass da doch die Windel voll ist?
2: Ich glaube ja. Aber das Verhältnis von den Grünen zum Krieg ist ja sowieso immer ein sehr fluides, ne? Also es ist halt so, wenn du selber deine eigenen Interessen umsetzen möchtest und irgendetwas in deinem Interesse siehst oder glaubst zu sehen, dann findest du Krieg halt immer toll und wenn andere Interessen damit verfolgen, dann findest du Krieg wieder blöd und dieser heuchlerische Aspekt, der schlägt sich eben dort dann auch immer Bahn, ne? Dann kannst du ja desertieren. Ja, das ist, ist das eigentlich strafbar, dazu aufzurufen?
0: Ja, ist es. Tatsächlich ist es, es haben auch schon diverse Menschen jetzt Strafanzeige gegen Herrn Banasch deswegen erstattet, auch aus der kritischen Ecke. Finde ich ja ein bisschen lächerlich, ehrlich gesagt. Also diese Anzeigerei in alle Richtungen ist so, und das ist halt das Mittel derjenigen, die ihren Gegner irgendwie damit tot machen wollen. Klar ist das aus der rechten Richtung etwas eher mehr so ein Protestding, um zu zeigen, guck mal, das macht ihr immer. Ich finde es ein bisschen albern, aber formal ist es wohl strafbar, ja.
1: Zeit für Rechtsanwälte.
0: Ja.
2: Es ist so eine Sache. Natürlich gibt es so einen Wald, in den halt jetzt jahrelang hineingeschrien wurde. Und jetzt kommt so ein bisschen Echo zurück, ne? Aber nee, der Wald muss still sein, wir wollen nicht die Tiere stören. Das wird halt immer so sein, ne? Dass die Leute dann an der Stelle das Gleiche mit dem Gleichen vergelten. Ja, das wird man nicht aufhalten können. Ich glaube, wir werden irgendwann mal zu einer zivilisierten Gesellschaft zurückkehren müssen. Und klar, ist an vielen Stellen schon sehr viel Geschirr und Teller wurden auf den Boden geworfen im Ehestreit, ja.
0: Das ist jetzt eine sehr milde Beschreibung. Das ist ja spantauglich. Wir werden uns viel zu verzeihen.
2: Ich bin schon fast in der Politik angekommen.
0: Clowny-Sparen.
2: Ich wollte gerade sagen, ja. Es ist so, ja, aber es ist halt insofern albern, als dass man, also es gibt halt zwei Ebenen. Es gibt einmal, jemand haut dir eine rein, dann ist es nicht moralisch verwerflich, wenn du halt zurückschlägst, ja? Also da wird keiner von außen sagen, du hast jetzt aber hier dich gewehrt an dieser Stelle. Ob man das 1:1 auf diese Situation übertragen kann, ist halt fraglich, weil du dann natürlich auch, also ich kritisiere die Leute primär wegen der Ziele, die sie verfolgen und nicht unbedingt nur wegen der Methoden. Also es gibt halt auch Methoden, die absolut nicht gehen und den gesamten sozialen Frieden halt langfristig erodieren und zerstören. Und das kann sich halt leicht hochschaukeln, ja. Ob ich da jetzt bei Anzeigen die Grenze ziehe, das ist dann halt so ein bisschen juristische Rei, wenn du verstehst, was ich meine. Also das machen sie halt alle irgendwie und dann wird da abgemahnt und hier abgemahnt und das kennt man ja. Ich glaube, aber irgendwo musst du halt die Grenze ziehen, ne? Also Höcker hatte eine gute Stelle bei Bernd, ja, kein Witz an der Stelle, ja. Hatte eine gute Stelle, ihr habt es ja alle gehört, Björn Höcke dort bei Ben Bernd und da ging es darum, was das Zentrum für politische Schönheit bei ihm gemacht hat. Und
0: gut, das ist ja was, das ist eine ganz andere Qualität.
2: Das ist eine andere Qualität. Ja. Genau, und da sagt er also, ich könnte das mit Gleichem vergelten.
1: Erzähl's doch mal kurz für die es nicht wissen.
2: Ach so, ja, vielleicht noch mal kurz. Also laut eigenen Angaben, das haben sie dann zurückgenommen, haben sie ihn wohl nicht beschattet. Ja, kann sich jeder jetzt mal selber überlegen an der Stelle. Die haben ihm, nachdem er eine Rede gehalten hat und dort, ich glaube, Augstein zitiert hat mit dem Denkmal der Schande, haben sie ihm selber ein Holocaust-Mahnmal in den Garten gebaut des Nachbarhauses, wo sie sich eingemietet haben. Er hat dann selber noch in dem Podcast geschildert, man hat sich da erstmal gewundert, auch vielleicht wird da ein Fest geplant, da war ein großes Zelt, junge Leute gehen ein und aus, man hat ab und zu mal gegrüßt und so, mal rübergewunken. Und dann kam am Ende raus, das waren tatsächlich diese sogenannten Kunstaktivisten, die ihm da dieses Mahnmal reingebaut haben. Und das war natürlich für die, das hat ja Signalwirkung. Das ist auch ein, wir wissen, wo du wohnst, wir wissen, wer bei dir ein- und ausgeht und ne, das hat eine gewisse, da ist eine andere Ebene drunter.
1: Steuergelder bei der Arbeit.
2: Ich weiß nicht, ob die direkt vom Staat Geld bekommen. Ich bin ja, aber sie haben gute Kontakte, das weiß ich.
1: Natürlich
2: das ist
1: werden die irgendwie gefördert. Natürlich. Wo sollten die denn das Geld sonst herhaben? Das wird entweder von der Amadeo Antonio Stiftung verteilt, weil die verteilen ja sehr viel, ja, an NGOs, auch an diese Pornobrüder, die da in Sachsen in der Schule aufgetaucht sind.
2: Und die Kontakte zur Berliner Polizei sind auf jeden Fall da gewesen bei Weidel-Interview, ne? Also
1: das ja, dann natürlich. Da spielt nichts, hat mit nichts zu tun, wie Paul immer sagt. Nein, aber die kriegen natürlich, alle werden die da, die werden doch alle gepampert. Das sind politische Vorfeldorganisationen, die genau das tun sollen, was sie tun, ja. Aber es gab doch diese Woche noch so eine hübsche Geschichte mit den Grünen in Sachsen.
2: Ja, vielleicht um die Höcke-Sache nur zu Ende zu ziehen.
1: Ach so,
2: gerade.
1: Entschuldigung.
2: Ja. Genau, weil das sollte ja nur kurz dargelegt. Es sollte nur kurz dargelegt werden, was sie da bei ihm gemacht haben.
1: Stimmt.
2: Und das war ja auch ein, wir kommen an dich ran, ja, im Endeffekt. Ja. Und er hat dann selber geäußert, dieses Gleiche will ich nicht mit dem Gleichen vergelten, weil ich werde dann, sinngemäß hat er es ausgedrückt, wir werden dann so wie diese Leute. Und so dürfen wir nie werden. Ja. Und solche Methoden in dieser Form enttarnen sich selber. Das findet niemand wirklich gut, was die gemacht haben. Und man kann vielleicht zynisch Danke dafür sagen. Also das ist nicht schön gewesen, aber das hat deren Ruf keinen Zutrag geleistet. Und man darf nicht auf diese Ebene hinabgehen, man darf sich selber nicht erhoffen, dadurch dann weiterzukommen, weil wir gewinnen ja bereits. Wir gewinnen bereits, ohne dass wir uns Methoden wie diese Leute aneignen mussten.
0: Stimmt
2: und
0: schon.
2: Ich verstehe nicht, warum man das dann auf so eine Ebene erweitern sollte. Ich weiß nicht, was für ein strategischer Vorteil sich daraus ergeben sollte, außer dass du die Leute einfach abschreckst.
1: Hm. Ja, gewinnen ist so eine Sache. Ja, wir gewinnen, weil immer mehr ans Licht kommt, ja, weil immer mehr Menschen verstehen, ob das jetzt auch die Wahrheit über Corona ist oder die Ukraine und so weiter. Immer mehr Menschen verstehen. Aber deswegen auch die Eile in Brüssel. Genau deswegen fangen die damit ganz schnell, das muss ganz schnell 8,5 Milliarden ne, und so. Deswegen, das ist ein Wettlauf und wer als Erster im Ziel ist, ist noch, leider noch nicht entschieden.
0: So sieht's aus. Wie verzweifelt die Lage tatsächlich ist, hat dieser Tage aus meiner Sicht ein Stück in der sogenannten Taz, in der Tageszeitung gezeigt, das mich überrascht hat. Also, dass die niedrig können, ist bekannt. Da lautet die Überschrift tatsächlich, die AfD will analog zu Nazis Behinderte ermorden. Das war nicht die wörtliche Überschrift, aber das war die Aussage der Überschrift, weil das als Zitat geschaltet war, AfD-Politik für Behinderte ist analog zu den Nazis. Ja, die Behauptung ist nicht nur inhaltlich kompletter Schwachsinn, sondern ja eine Geschmacklosigkeit neuen Format. Das entstammt vom Taz-Autor Andreas Speit. Der ist aus meiner Sicht entweder ein Verbrecher oder selbst in einem Ausmaß geistig behindert, dass er vor jedem Gericht straflos davonkommen müsste mit dem, was er da macht. Aber dass das gedruckt wird, dass also wirklich als großem Text in der Taz da steht und angedeutet wird, die AfD wolle ja Behinderte ermorden. Das zeigt einfach, also abgesehen von der Idiotie dieses Autors, ja den Grad der Verzweiflung. Also man versucht wirklich mit jeder radikalsten Übersteigerung jetzt irgendwie zu verhindern, dass es so weitergeht. Die Umfragewerte sind ja auf Bundesebene. Krass, die CDU ist vollkommen abgeschlagen. Der unbeliebteste Bundeskanzler aller Zeiten. Überall holt die AfD auf. Sie wissen eigentlich, sie kommen nicht mehr an die Leute ran. Sie schaffen es nicht mehr, die Wähler irgendwie zu erreichen. Sie wollen vielleicht noch die letzten Vollidioten, die sie mit so einem Zeug kriegen können, dazu kriegen, dann noch vielleicht 1-2% zu retten. Aber im Grunde stimme ich dir damit zu, Melina. Das ist jetzt ein Wettlauf gegen die Zeit. Die versuchen jetzt rechtzeitig, die wirklich Zensur- und Terrormaßnahmen da reinzuziehen, die sie brauchen, um zu verhindern, dass die AfD überhaupt gewählt werden kann.
1: Ja, es kann schon sein, dass vor September noch was passiert. Ja? Also was Größeres und Gröberes passiert, um entweder diese Wahl zu verhindern oder die AfD irgendwie so zu
0: desavouieren.
1: Dankeschön. Dass sie dann tatsächlich nicht gewählt werden kann, schwierig, aber ja.
0: Na, Hunter hat nicht geklappt, oder?
1: Also. Ich meine, das ist ja auch, alles was sie tun, um diese Brandmauer weiter am Leben zu erhalten, bringt der AfD mehr. Ja, das ist schon wirklich erstaunlich, dass da nicht irgendjemand zum Beispiel jetzt in Sachsen-Anhalt sagt, leckt mich. Sven Schulze, der neue Ministerpräsident, der tut das nicht. Der sagt tatsächlich, der warnt vor einem Schulsterben, wenn die AfD an die Macht kommt. Ich meine, wie blöd muss man denn sein? Das sagt der allen Ernstes, um die Leute davor zu bewahren oder zu warnen, die AfD zu wählen. Ja, was glaubt denn der, wie blöd die sind? Ja?
2: Haben die Angst davor, dass die AfD eine Bildungspflicht einführt und die Leute dann lieber ihre Kinder zu Hause
1: unterstützen? Der Vorläufer von Sven Schulze, wie auch immer er ausschauen mag. Ja, Herr Haseloff hat ja letzte Woche dann gesagt, ja, das Abitur wird ja möglicherweise nicht mehr anerkannt.
0: Ja, genau.
2: Ja? Ich darf vielleicht also, nochmal.
1: So dämlich.
0: Ja.
1: Ja.
2: Apropos Abitur, ich darf nochmal vielleicht nachlegen.
1: Du hast Abitur?
0: Was? Abitur?
2: Das habe ich geschafft.
0: Bist du nicht selbst Lehrer sogar oder so quasi Lehrer?
2: Ja, nee, ich hab mein Studium ja erfolgreich abgebrochen, wie ihr sicherlich mitbekommen habt. Ne? Also Biologie und Musik war mein Studium und Bachelorarbeit nicht mehr fertig bekommen. Das lag nicht zuletzt auch daran, dass ich in der Corona-Zeit mich nachhaltig radikalisiert habe.
0: Vernünftig.
1: Immer diese Ausreden für die Bildungsverlierer.
0: Da kann noch was aus dir werden. Ich bin ja mittlerweile der Meinung, also die meisten Menschen, mit denen ich arbeiten darf heute, die haben die Uni entweder gar nicht angetreten oder sie erfolgreich abgebrochen. Und das sind mit Abstand die Klügsten, die ich kenne, auch die aus dem Innenbetrieb. Ich kenne auch 1-2 Kluge in den Universitäten, aber die meisten, die sich das vermieden haben, diesen Prozess der Anpassung, stehen besser da. Aber Entschuldigung, diesen Exkurs. Ich wollte jetzt nicht das Ding auf dich richten. Du warst mitten im Satz, Clowny.
2: Alles gut. Ich wollte nur noch mal zu dem Analog zur Ideologie der Nationalsozialisten vielleicht nachlegen. Ich habe den gerade mal kurz überflogen, den Artikel. Also es scheint in Summe einfach mal wieder darum zu gehen, dass es auch um Schulpolitik geht und um Nicht-Inklusion zu jedem Preis durchzuführen. Mhm. Ja, und dann antwortet anscheinend ein Henrik Krämer sinngemäß in einer aktuellen Analyse des Deutschen Instituts für Menschenrechte,
0: natürlich,
2: ja, dass diese etlichen Äußerungen von AfD-Politikern dann eben sinngemäß dieser Analogie zum NS
0: Wahnsinn
2: darstellen, ja, würden. Zum Beispiel, weil das hier unsere Wahnsinn Kinder nicht leistungsfähiger mache, wenn man, ja, zum Beispiel die Inklusion um, ja, jeden Preis in den Klassen zum Beispiel durchzieht. Was stimmt? Ja, dafür das haben wir ja Förderschulen. Richtig. Und du kannst dir die Umfragen unter Lehrern anschauen. Die meisten Lehrer, das letzte, was ich gesehen habe, News for Teachers, ist so eine Fachzeitschrift, da waren es 75%, die sich mit Inklusion überfordert fühlen und ein ähnlicher Grad an Prozenten, die noch nie darauf vorbereitet worden sind. Also ja, warum keine Sonderschulen?
0: Inklusion behindert, sage ich immer wieder. Inklusion behindert und bringt gar nichts. Und Höcke, der selber Lehrer ist, mit vielen, vielen Jahren Erfahrung, auch Vertrauenslehrer sogar an seiner Schule war, auf sich beliebt. Wahrscheinlich war er in der Nazischule, in so einer Napola-Anstalt, wo nur blonde, gescheitelte Jungs rumrennen. Der ist ja im Landeswahlkampf, den er machte, damit mehrfach mit anderen aneinander geraten, mit vermeintlichen Bildungsexperten, die eine Schule wahrscheinlich noch nie von innen gesehen haben, und hat ja da auch ganz ruhig genau das erklärt, was du gerade gesagt hast, und wurde da.
2: Ich habe das selber miterlebt, Alter.
0: Na klar, ich bitte dich, wenn du das im Bekanntenkreis umguckst, wo behinderte Kinder als Inklusionskinder da in den Klassen sind, es behindert alle Beteiligten. Es ist reine Ideologie, es bringt gar nichts, weder dem da geholfen werden soll noch den anderen. Aber
1: ist doch eigentlich klar auch, der Logik schon.
0: Komm doch jetzt nicht mit gesunder Menschenverstand. Hallo, das ist rechtsradikal. Ja. Aber das Irre ist doch hier, ich meine, dann die Anti-Inklusionspolitik, die sollen sie die so nennen, ja, also rechtsradikale AfD betreibt Anti-Inklusionspolitik, dann werden Teile davon noch richtig. Aber soweit so geschmacklos zu werden, dass man unterstellt, sie würden die ermorden wollen, weil die Nazis haben ja nun mal nicht keine Inklusion betrieben, sondern haben Behinderte ermordet. Und das allein, also das ist derartig, es ist nicht schäbig, es zeugt von totaler Verzweiflung, weil so blöde sind ja auch die Taz-Leute nicht, dass sie wissen, was sie da machen. Das glaubt ihnen ja nicht mal mehr der radikalste Taz-Leser.
2: Dafür kannst du Danke sagen eigentlich, ne? Also solche Formulierungen, solche Artikel, die sind eigentlich auch mal wieder, das hilft nur die Rechten, ja, in diese Kategorie lassen, die sich dann einordnen, weil das ist, du hast es schon dargelegt, es ist so überzogen, dass du damit Leute von dir abstößt, weil da geht halt keiner mit. Das ist kompletter Schwachsinn.
1: Ja, das ist halt, also ihr dürft die Leute jetzt nicht überschätzen. Ui. Es gibt ja immer diese Umfragen. Achim Winter macht ja auch immer ab und zu eine so bei den Leuten auf der Straße zur AfD. Ja. Und AfD, oh, ja, ganz schlimm.
0: Und Achim sucht sich jetzt auch die raus und zeigt die lustig sind.
1: Also, aber es gibt die ja auch im normalen Fernsehen. Da werden sie halt nicht lustig vorgeführt, sondern als ernste Bürger vorgeführt, ja, oder gezeigt. Die Leute wissen gar nicht, warum sie die AfD so scheiße finden. Ja? Also sie finden die AfD super scheiße und gefährlich und so weiter. Das haben sie schon inhaliert. Also diese Propaganda über Jahre jetzt, ja, die ist schon angekommen in vielen Köpfen. Das sind vielleicht nicht Menschen, mit denen wir täglich zu tun haben. Ja? Aber es sind Menschen, die einen Wahlzettel ausfüllen können.
0: Es gibt sie. Ja, das ist definitiv richtig. Und damit sind wir wieder bei Hunter, weil da habe ich ja das Gefühl, die Hunter-Virus-Shitshow, die hat ja nicht so richtig verfangen, oder? Also
2: was war das?
0: Ja, also es ist ein paar Ratten waren auf einem Schiff irgendwie so und da jemand hat sich infiziert, so eine Kurzfassung. Und das wurde alles zu einer riesigen Hunter-Gefährdungsgeschichte gemacht. Also ein Kreuzfahrtschiff, was unterwegs war Richtung Teneriffa, da gab es wohl einen Todesfall darauf, von dem der Kapitän erst noch erklärte, vollkommen natürlicher Tod, wie er auf Kreuzfahrtschiffen häufig vorkommt, weil da halt sehr viele alte Leute drauf sind. Daraus machte die WHO unter ihrem Chef-Terroristen Tedros, der ja früher für eine Terroristenorganisation eben Oberfunktionär war, bevor er dann in die WHO-Terrororganisation wechselte, einen gefährlichen Hunter-Virus-Ausbruch, von dem er vielfach versicherte, ist überhaupt nicht gefährlich, keine Sorge, genau wie zu Beginn von Corona wurde erklärt, es besteht gar keine Gefahr, aber Tedros fuhr persönlich dann nach Teneriffa und da mit großem Bahnhof und Militärbussen und Vollisolationsanzügen in Szene zu setzen, wie diese Terroristen vom Boot runtergebracht wurden, um dann unter Militärschutz in eine Quarantäne gebracht zu werden. Und lange bemühten sich ja alle Staatsmedien 24/7 völlig aussagelose Dauerübertragungen von diesem Schiff aus irgendeinem Hafen zu zeigen und irgendwelche Nullmeldungen einzublenden. dass dieses Virus nun ja vorhanden sein soll und aber trotzdem überhaupt keine Gefahr bestünde. Dann, und das war der bisherige Höhepunkt, poppte dann so ein Video auf von einem tränengerührten sogenannten US-Reise-Influencer, der also wirklich als Paradeschwuchtel da auftrat und karikierend, wirklich wie eine Klischeeschwuchtel karikierend, heulend erklärte, sie würden hier zu Fällen gemacht und die Menschlichkeit würde vergessen werden, die sie auf dem Schiff sitzen, seien ja betroffen von diesem schrecklichen Ereignis. Es kam schnell heraus, dass dieser Mann auch schon während Covid-19 als Laienschauspieler auftrat, um die Gefährlichkeit von Covid klarzumachen. Damals markierte er wohl einen Intensivpatienten. Seine Schwester ist selbst Managerin eines Medizin-Lobby-Kommunikationsindustrie-Unternehmens, das für Krisenkommunikation zuständig sei. Und danach ist diese ganze Hunter-Virus-Shitshow irgendwie, habe ich zumindest das Gefühl, im Sande verlaufen, Milena, oder? Köchelt das weiter? Versucht man es noch weiter? Geht es noch weiter?
1: Naja, also ich meine erstmal Hunter, das klingt wie ein Hit von Scooter. Ja, das ist mir gleich aufgefallen. Ja, klar, das ist natürlich alles inszeniert. Man darf ja auch nicht vergessen, dass, also wenn man feststellt, dass jemand infiziert ist, dann geht das über PCR-Tests. Ne? Und wir wissen, was wir von PCR-Tests zu halten haben. Übrigens hat der große Prophet und Menschenfreund Bill Gates das schon 2021 vorhergesehen. Da hat seine Impfallianz Gavi Hunter nämlich als Hunter, als mögliche neue Pandemie angepriesen. Das hat irgendwie Stefan Homburg auf X ausgegraben. Und sie üben sich wieder in Verwirrung stiften. Also erst Hunter wird nur ganz schwer übertragen. Ein paar Tage später.

0: oder unspezifischer Symptome ansteckend sein. Also einmal steht das mit den 6 Wochen und dann das. Also, da steht offiziell beim RKI, Ansteckung geht ganz schnell. Ja? Also ich glaube, die 6 Wochen sollten eingeführt werden, dass die jetzt allgemein gültig werden fürs nächste Mal. Ich glaube, da haben sie schon was erreicht. Und natürlich die Angst aufrechterhalten, so nach dem Motto, die WHO hat ja das Jahrhundert der Pandemie.
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2: 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Der Kölner Oberbürgermeister Thorsten Burmester, SPD, und der Düsseldorfer Oberbürgermeister Stefan Keller, CDU, wollen den Handel mit harten Drogen legalisieren. Wir sind bereit, Pionierstädte zu sein, sagte Keller am Freitag. Burmester meint, das Leid der Süchtigen ist bedrückend. Und groß ist auch die Not der Anwohner und Geschäftsleute. Ob mit einer Legalisierung der harten Drogen das Problem besser wird, ist jedoch zu bezweifeln, meinen Experten. Bisherige Empfänger von Wohngeld müssen wegen der Sparpläne der Bundesregierung künftig mit Einbußen rechnen. Einige könnten sogar leer ausgehen. Ein Drittel der bisherigen Wohngeldhaushalte wird rausfallen. Ein Teil davon sind Menschen, die aufgrund ihres Einkommens bislang gerade so noch antragsberechtigt sind, so Bundesbauministerin Verena Huberts. Huberts begründete die geplanten Einschnitte damit, dass die Regierung wegen der vielen Krisen und mangels Wirtschaftswachstums sparen müsse. Die Uni Münster bekommt ab Juli die erste islamische Fakultät in ganz Europa. 8 Professuren, ein Religionscampus und eine der weltweit größten religiösen Spezialbibliotheken erwarten die Studenten. Kritiker meinen, während Schulen in Deutschland überlastet sind, Lehrer fehlen und Universitäten angeblich überall sparen müssen, wird eine neue religiöse Großstruktur aufgebaut. Wie kann das sein und was soll eine islamische Fakultät überhaupt in Deutschland bewirken? 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
0: So, ich glaube, die 6 Wochen sollten eingeführt werden, dass die jetzt allgemein gültig werden fürs nächste Mal. Ich glaube, da haben sie schon was erreicht. Und natürlich die Angst aufrechterhalten, so nach dem Motto, die WHO hat ja das Jahrhundert der Pandemien ausgerufen. Darf man nicht vergessen, das haben sie für dieses Jahrhundert. Und ansonsten ist halt alles wie bei Corona. Wir haben ja die üblichen Männchen mit den Seuchenanzügen gesehen, die Risikopassagiere abgeführt haben. Lustigerweise, drumherum hatten alle Jeans und Hemd an. Ja, das war, also die Fotografen,
8: Milena,
0: Fahrer.
8: Milena, das hilft nur die Rechten, was du da machst. Ja,
0: wirklich. Das hilft nur die Rechten. Ja. Und
9: alle
0: eins darf man nicht vergessen.
9: Ja,
0: kurz vor dieser Hunter-Hysterie ist übrigens mal wieder der Pandemievertrag vertagt worden. Also gescheitert. Nicht, weil irgendwelche Leute Angst hätten, dass die Bürger dann geknechtet werden. Nein, man ist sich noch nicht einig, was die Aufteilung der Profite durch neue Impfungen sein sollte. Also wie man das am besten aufteilt. Und der Gipfel der Verwirrung, das hat mich jetzt wirklich schon verwirrt, dass Tedros, der ja nach Teneriffa geflogen ist, weil ja gar nicht so schlimm war, der jetzt schickt lustige Strandbildchen von Teneriffa.
8: Ah ja?
0: Ja, per X. So irgendwie so das Meer, die Wellen, also das verwirrt wirklich, finde ich.
8: Okay. Der dürfte mal raus und hat die Gelegenheit genutzt, ja gut, Tedros auf Teneriffa. Das geht irgendwie weiter, ich glaube.

0: Ob es auch, ob sie übrigens durchkommen mit dieser Hunter-Story, das wage ich doch zu bezweifeln. Das glaubt ihnen, glaube ich, tatsächlich niemand mehr vor diesem
1: Virus. Ist logisch, kollabiert.
2: Machen sie das nächste Mal. Machen sie, oder Vogelgrippe. Vogelgrippe ist auch ein ganz heißer Kandidat.
1: Okay. Da habe ich sogar eine Wette am Laufen tatsächlich mit einem meiner Gäste in meinem Podcast. Der wettet, ich glaube, er hat gewettet, dass die Vogelgrippe das nächste Ding wird. Okay. Ich habe dagegen gewettet.
0: Dann hat er jetzt verloren.
2: Hat niemand verloren.
0: Also nach gewonnen. Hunter jetzt das nächste, Entschuldigung. Also das jetzt
1: allgemein das nächste Ding.
2: Also was das richtige Ding.
0: Ach so.
1: Ähnlich wird wie Corona. Aber okay. Ich glaube, das kannst du halt, der Intervall wäre zu kurz. Also die Leute müssen es noch besser und länger vergessen, bevor du es nochmal durchziehst. Ich glaube, das wäre jetzt schon ein bisschen zu früh. Aber vielleicht bin ich da naiv.
0: Ja, wir werden
2: wir wissen es nicht.
0: Wir werden auch das sehen, genau. Viel Glück mit deiner Wette. Am Ende kommt aufs Gleiche raus für die Betroffenen, aber wir werden auch das sehen. Was weitergeht unverändert, immer wieder und leider kann man nur sagen, das ist natürlich die endlose Serie von Messergewalttaten, anderen Raub, Mord, Vergewaltigungs- und Gewaltverbrechen, die die Vielzahl der sogenannten Migranten seit Angela Merkel über Deutschland und Europa bringt. Die Junge Freiheit berichtet, Krankenhausärzte haben einen 33-Jährigen mit einer Notoperation zunächst das Leben gerettet, der beim Einsteigen in einen Bus lebensgefährlich verletzt wurde. Ein Mann, der sich später nach einer Festnahme gegenüber der Polizei als in Damaskus geborener Syrer ausgab, hatte ihm ein Messer in das Genick gerammt. Vorher soll er ihn noch nach Zigaretten gefragt haben, was das Opfer ablehnte. Die News berichtet, zwei junge Männer im Alter von 19 und 20 Jahren stehen im Verdacht, sich an einer Schule in Koblenz an einem 11-jährigen Mädchen sexuell vergangen zu haben. Nach Informationen der Staatsanwaltschaft soll die Tat am 28. April auf einer Schultoilette passiert sein. Gegen den 20-jährigen Hauptverdächtigen wurde Untersuchungshaft angeordnet. Es handelt sich um einen afghanischen Staatsbürger. Und in Großbritannien ist der wahrscheinlich bizarrste und wahrscheinlich auch schrecklichste Fall diese Woche geschehen. Apollo berichtet, ein 18-jähriger britischer Student namens Henry Novak wurde auf dem Heimweg von einer Feier von einem Sikh namens Vikram Divgar mit einer 20 Zentimeter langen zeremoniellen Klinge erstochen. Als die Polizei nach dem Notruf eintraf, verhaftete sie zunächst das Opfer Novak, da Divgar behauptete, rassistisch beleidigt worden zu sein. Novak verlor kurz darauf noch in Handschellen das Bewusstsein und starb auf der Straße. Divgar und seine Mutter werden nun des Mordes bzw. der Beihilfe beschuldigt. Ja, aber aus meiner Sicht das logische Ende des weißen Hasses und der rassistischen Mordkampagne, die die Politik da betreibt, so dass jetzt die Opfer verhaftet werden dafür, dass sie sich auch noch melden, ja.
2: Wenn sie auch noch ein Messer im Leib haben, ne? Das ist ja unfassbar. Ja.
1: Das ist halt auch eine Stufe über, das ist noch eine Stufe über dem, sie beleidigt den Vergewaltiger im WhatsApp-Chat und wird dafür dann verurteilt, während er Bewährung bekommt. Ja. Das ist halt, wir nehmen ihn fest, während er vorher abgestochen wurde und er stirbt. Das kannst du ja auch nicht ausdenken. Ich weiß auch, ich bin gleichzeitig sprachlos und gleichzeitig auch unglaublich zynisch geworden, was das angeht, ne? Das ist, Es berührt dich und gleichzeitig spürst du gar nichts mehr. Ich weiß nicht, ob ihr diese Gefühlslage nachvollziehen könnt. Das ist ganz, ganz schwer zu beschreiben.
0: Was sollst du auch machen? Also tatsächlich, wenn du das emotional betrachtest, dann geht nur Hass. Ja, du kannst ja diese Kreaturen, kann man ja nicht mit gedämpfter Emotion betrachten. Man muss davon so weit inneren Abstand kriegen, dass man nicht selbst zu diesen Mitteln greift. Denn es ist das Falsche. Es ist nicht die Antwort, diese Leute öffentlich abzuschlachten, sondern es ist natürlich die Antwort, ihre Enabler, die verantwortlich, das sind unsere eigenen Politiker, zu verhaften und diese Leute außer Landes zu schaffen.
2: Das sind die Schlimmen. Ja, ja. Die Schlimmen, die Verantwortung, die Polizei, die diesen Mann verhaftet hat. Das ist das.
0: Ja.
2: Ja, genau.
0: Ja, die Hintermänner sind natürlich die Verantwortlichen, das ist richtig. Diese Täter sind die Waffen, die muss man genauso natürlich unschädlich machen, muss sie außer Landes schaffen. Aber es bringt ja nichts. Also sich darauf einzulassen und jetzt auf der Straße in irgendwelche Blutbäder einzugehen, hat keine Konsequenz. Abgesehen davon, dass die Hintermänner doppelt profitieren. Denn dass diese Umvolkungspolitik, die haben es ja letzte Woche gesagt, von den Franzosen mittlerweile auch mehrheitlich so benannt wurde. In Deutschland käme das nicht vor. Es natürlich hilft nur die Rechten. Dass das Ziel ist, dieser politischen Hintermänner, ist ja auch evident. Oder?
1: Also es ist halt so perfide, ne? Es ist so perfide. So, gleichzeitig zerstörst du diese Länder, diese Kulturen. Die Menschen kommen, zerstören hier die Länder und die Kulturen. Und alles, was dann an Eskalation entsteht, ist eine Ablenkung von denen, die dafür verantwortlich sind und spielt ihnen dann selber nur in die Hände, um noch mehr autoritäre Maßnahmen darauf zu rechtfertigen. Und kurz davor standen wir zuletzt nach diesem brutalen Dreifachmord an den drei kleinen Engeln da beim Taylor Swift Tanzkurs in Rothdale war das, glaube ich, bin mir nicht mehr sicher. Ne? Das war aus Nachkomme ruandischer Migranten in Großbritannien. Und da hatten wir ja wirklich die Situation, wo wir rechte Demonstranten hatten, die gewalttätig geworden sind, muslimische Demonstranten, Aufständige, die einfach irgendwelche Weißen in den Straßen angegriffen haben und gleichzeitig Linksextreme. Ja, und das stößt dann alles aufeinander und schaukelt sich hoch und das kann schnell zu bürgerkriegsähnlichen Zuständen kommen. Und darauf begründest du dann noch mehr autoritäre Politik.
0: Exakt.
1: Deswegen ist es immer so eine schmale Gratwanderung, auf diese Zustände hinzuweisen und sie in grafischer Art und Weise zu schildern, gleichzeitig aber den Strich darunter zu ziehen, dass der dass die Abneigung sich eben nicht gegen die richten sollte, die gekommen sind, weil diese Leute selber, sie verhalten sich so, wie sie sich nun mal verhalten, in überproportionalen Anteilen in der Gewaltstatistik überrepräsentiert. Moment, die sie geholt haben, sind die Verantwortlichen. Und das lenkt einfach alles so wunderbar voneinander ab und spaltet dann auch noch gesellschaftlich. Es ist schwer da einen kühlen Kopf zu bewahren.
0: Absolut. Ich stimme dir nicht zu. Ich finde immer, doch, die Abneigung kann sich gegen die richten, muss sie auch. Aber es ist eben das Schwierige. Und das muss man aushalten. Das gehört zum Erwachsenwerden auch. Man muss halt akzeptieren, dass diese Abneigung, die man da hat, nicht sinnvoll umschwenken darf in irgendwelche Affekttaten. Das ist ja nun, damit muss man eben leben, dass man sagt, diese unerträglichen Menschen, das ist wie mit der Todesstrafe für Kinderschänder, die immer wieder so als emotional billige Sache angeführt wird. Kann ich komplett nachvollziehen, diese Forderung. Als Vater ist das eine Sache emotional. Bin ich da voll dafür. Aber wenn wir uns mit der Emotion bei jeder Gelegenheit hingeben, dann ist Bürgerkrieg die Folge. Das ergibt keinen Sinn. Man muss sich halt, so unerträglich es ist, zusammenreißen und klar erkennen, die Täter sind die Waffe, die unsere Politiker selber importieren und geholt haben. Unsere Gegner sind unsere eigenen Politiker und gegen die müssen wir uns wenden, auch nicht mit Blutbädern, sondern schlichtweg, indem wir sie aus so einer Macht entfernen und in Zellen werfen und ihre Waffen eben zurückbringen, dahin, wo sie herkamen. Aber dass wir das mitteilen müssen, auch in aller grafischen Härte, halte ich für absolut nötig. Denn solange
2: auch ganz wichtig ist, dass wir jetzt die Waffen, wie du sie nennst, nicht verwechseln mit allen Menschen, die sagen wir mal einen anderen kulturellen Hintergrund haben. Ja, das darf man nämlich auch nicht. Ja, ja, aber natürlich passiert das. Ja. Ja? Dass dann zum Beispiel sich der Hass auf eine Frau mit Kopftuch richtet. Ja? Hm. Also ich habe keinen Hass auf eine Frau mit Kopftuch, nur weil sie ein Kopftuch trägt erstmal. Ja? Solange sie nichts getan hat, hat sie erstmal nichts getan. Und aber es wird halt alles auch vermischt. Und auch das ist natürlich wahrscheinlich geplant.
1: Ja, du musst die Entwicklung halt einfach aufhalten, ja. Und das so schnell wie möglich.
0: So ist es. Was tatsächlich getan wird, ist allerdings auch bezeichnend. Apollo vermeldet, im öffentlich-rechtlichen Kika, also im Kinderkanal, können Vorschulkinder ab 3 Jahren jetzt endlich auch auf Türkisch fernsehen. Seit dem 1. März ist die Sendung Kikaninchen Schnipselwelt mit türkischer Synchronisation erhältlich für ARD und ZDF. Ist doch herrlich, oder? Ich meine, statt dass wir endlich in deutschen Schulen dafür sorgen, dass die Kinder Deutsch sprechen können, was sie großteils nicht können, zeigt man ihnen einfach lieber türkisches Fernsehen, damit sich ja gar nichts tut.
2: Ja, das ist verrückt.
0: Pointe? Keine. Nein, das keine. Alles mit deutschen Steuergeldern. Aber das ist noch
1: 1836.
0: Nicht alles. Genau, das ist genau die Summe, die da ist.
2: Jetzt hätte ich gerne Dödet gehört.
1: Ach so, ja.
0: Ja, das ist halt nicht mehr Komik, ist Timing-Clown. Die muss ich noch beibringen. Also jetzt auf Aufforderung ist es ganz schlecht.
2: Ja, Timing mit Aufforderung.
0: Aber, liebe Insassen des Deutsch-Grünen Reiches, das war noch nicht alles, denn euer Geld wird nicht nur dafür verbrannt, sondern auch, und damit sind wir beim Schluss der Sendung wie immer bei der deutschen Wirtschaft, sondern auch für unsere spanischen Europakollegen, deren Rentenkasse nämlich hatten jetzt eine ordentliche Aufrüstung erfahren durch deutsches Geld. Die Welt vermeldet. Es gibt Verdächtigungen und Befürchtungen, denen zufolge insgesamt mehr als 10 Milliarden Euro aus Brüssel, die eigentlich für die Bewältigung der Folgen der Corona-Pandemie gedacht waren, für Löcher im spanischen Haushalt genutzt worden. Das berichtet unter anderem El Mundo, die sich auf eine Liste von Haushaltsänderungsanträgen berichtet, die vom Finanzministerium an das spanische Abgeordnetenhaus gegangen seien. Demnach sollen 2,39 Milliarden Euro in die Pensionskassen der Beamten sowie in den Topf für Mindestrenten.
1: Wir haben ja doch auch unter Corona gelitten, also bitte.
0: Genau, ja. El Mundo zufolge könnte der Gesamtbetrag sogar noch deutlich höher liegen, da die Regierung sich etwa zu fraglichen 3 Milliarden Euro für Beamtenpensionen im Jahr 2025 noch gar nicht geäußert habe. Also Milena, ich fasse zusammen, die nie existente Corona-Pandemie führt also dazu, dass die Spanier, die artig mitgemacht haben, Geld gekriegt haben, um ihre strukturellen Probleme mit Beamten Pensionen auszugleichen. Wenn ich jetzt Verschwörungstheoretiker wäre, dann würde mein Aluhut
2: rauchen. Ja, Also ganz ehrlich, diese große Aufregung überall, das ist eine, was für eine Heuchelei ist das. Also jetzt können alle mit dem Finger auf das böse Spanien zeigen, ne? Und keiner muss sich mehr Gedanken machen, uns die CO2-Steuer zurückzuzahlen, weil die Klimakatastrophe ausfällt. Wir haben es letzte Woche ja schon mal ganz kurz gesagt. Also die, der Weltklimarat hat das Horrorszenario abgesagt, fällt aus. Aber wir dürfen uns daran erinnern, auch Habeck und Scholz wollten mit der Ampel Corona-Gelder für Klima verwenden. Das hatten sie ja fest eingeplant. Das ging dann gerichtlich nicht durch, ja. Also, ich meine, sonst hätten die es ja auch gemacht, ne? Und wenn man bedenkt, dass
1: wie? Der Klimawandel befördert aber auch die Entwicklung neuer Pandemien.
2: Sagt die WHO.
1: Oder? Ich glaube schon, oder?
0: Das war wirklich mal ein Ding.
2: Natürlich. Ja, das ist, glaube ich, das einzige Argument der WHO für den Satz, es ist das Jahrhundert der Pandemien. Ja? Sonst gibt es nämlich dafür überhaupt weder ein Beleg noch sonst irgendwas ein Argument. Ja, warum sollte das jetzt das Jahrhundert der Pandemien sein?
0: Ja, weil sie es wollen.
2: Sagen wir mal, weil wir medizinisch ja viel weiter sind vielleicht als in den letzten Jahrhunderten. Ja? Man müsste eigentlich eher denken, es wird weniger Pandemien geben. Ja? Nein, es gibt mehr, natürlich wegen des Klimawandels, der jetzt ausfällt. Also die Klimakatastrophe. Natürlich fällt der Klimawandel nicht aus. Es hat ja auch kaum jemand gemeldet. Das ist ja so lustig. Ich habe ja mal nachgeschaut. Also die Bild hat's gemeldet und dann aber gleich auch reingeschrieben, aber ist trotzdem schlimm. Ne? Also ist trotzdem alles ganz schlimm. Die Berliner Zeitung hat's auch gebracht hinter der Bezahlschranke. Also es handelt sich um eine öffentliche Pressemitteilung des Weltklimarates. Das machen die Berliner Zeitung hinter Bezahlschranke. Ich nehme an, da hat einer ein bisschen Schiss in den Buchs. Und die anderen haben gar nichts davon geredet. Ich meine, die gesamte deutsche und auch EU-Politik beruht, also die ganze Energiewende, alles beruht und die CO2-Abzocke beruht auf diesem Horrorszenario. Ja, und den Medien fällt es nicht mal ein, das zu melden. Und warum? Weil die alle den Klimakodex unterschrieben haben.
0: Weil das hilft nur die Rechten. Weißt du doch
2: jetzt. Ja, ne, die haben den Klimakodex unterschrieben. Und im Klimakodex, also das haben wirklich fast alle Journalisten unterschrieben, in Österreich gleich die ganze Nachrichtenagentur ab.
0: Nicht ein Journalist hat das Ding unterschrieben. Also wer das unterschreibt, Beruf in dem Augenblick abgegeben.
2: Ja, weil da drin steht auch, also man soll nichts schreiben, was dieser Alarmstimmung widerspricht. Ne? Bloß keine False Balance nennen sie das. Ja.
1: Ah, wie praktisch.
2: Mhm. Ja, das ist wirklich etwas, was angebliche Journalisten unterschrieben haben. Ja, auch dieser fürchterliche Klima, wie nennt man ihn?
0: Weiß nicht, wen du meinst.
2: Ja, dieser Özden Terli, das ist der ist Meteorologe beim ZDF.
0: Ja, dieser Wettermann vom ZDF. Ja.
2: Der Wettermann vom ZDF mit den schlecht geschnittenen Sakkos. Ich weiß nicht, was schlimmer ist, ehrlich gesagt. Das ist wirklich, also, wie waren die früher im Hyde Park? Da standen die doch immer und haben vom Weltuntergang gefaselt. Ne? Also auf diesen Kisten. So kommt der mir immer vor. Also diese Leute haben alle diesen Klimakodex unterschrieben. Und deswegen erfahrt ihr da draußen auch nicht, dass
0: die
2: Klimakatastrophe abgesagt wurde.
0: Ja, so sieht's aus.
1: Es ist ja nicht nur das, ne? Also wir versuchen es ja auch dann bei der jungen Generation dementsprechend zu fördern. Die Bundesregierung, ich zitiere einfach mal News an der Stelle, hat im Rahmen der politischen Bildung ein Computerspiel entwickelt lassen, bei dem Schüler Internetkommentare über den Klimawandel im fiktiven sozialen Netzwerk Cuttlefish löschen sollen. 20.000 Euro. Also du kannst ein ganz, ganz guter Trusted Flagger theoretisch hier werden, wenn du das genug spielst. 20.000 Euro Steuergeld flossen über die Bundeszentrale für politische Bildung in die Entwicklung des Spiels. Laut der BPB eignet sich das Spiel besonders für den Einsatz in der Schule. Ja. Ich werde da ein Let's Play zu aufnehmen, ja? Also hier habt ihr es zum ersten Mal gehört. Es soll nämlich so sein, dass du, wenn du alle klimakritischen Kommentare oder zumindest dort einen harten Fokus drauf legst, die zu entfernen, die dann den Alarmismus beklagen oder dergleichen, dass es dann ein Zufluchtsort für Weltverbesserer wird. Klimaschützer organisieren über Cuttlefish eine Demo zur Emotionssenkung. Das ist dann die Medienberichterstattung, die du spielintern dann bekommst, wenn du diese wenn du klimafeindliche Agenda-Kommentare löscht. Ja, ja. Also gerne mal
2: spielen, Leute. In der nächsten Version werden die erschossen. In der nächsten Version werden die erschossen.
0: Dunkel, warte, Milena, dunkel, wo du da gleich hingehst.
1: Aber eskaliert direkt, Alter.
0: Tatsächlich kenne ich ein Beispiel, ja, bei Milena immer, da kenne ich tatsächlich ein Beispiel, toxische Weiblichkeit, kenne ich da ein Beispiel, dass hier leider recht gibt. Also es gibt nämlich so ein anderes Computerspiel, was ich neulich gesehen habe. Da ist ein dunkelhäutiges Mädchen, sehr, sehr schlecht animiert, rennt dann zu einem Häuschen, wo eine alte Oma drin wohnt, und die alte Oma kommt raus aus dem Häuschen, steht auf einer Brücke über einem braunen Fluss, also die wohnt irgendwie an einem Kackefluss, steht auf der Brücke, und das Kind verlangt dann von der Oma, dass sie einen afrikanischen Namen ausspricht, und die Oma nennt das Kind aber immer Anna oder irgendwie sowas, und dann bricht die Brücke zusammen und die Oma fällt in den braunen Fluss. Also das ist dann nicht mehr weit, bis dann jemand kommt und der Oma noch so ein bisschen hilft beim Untergehen.
2: Haben sie jetzt, glaube ich, gelöscht, ne?
0: Nach
2: größeren Protesten.
0: Auch staatsoffizielles Computerspiel.
2: Ja, sie fanden es richtig.
0: Insofern,
1: was war das?
0: Das ist ja ein Computerspiel.
2: Das war bei Kicker. Das war, glaube ich, auch. War das bei Kicker? Ich glaube schon. Ich glaube auch bei Kicker.
0: Ich muss nochmal nachgucken. Aber das war.
2: Das war. Ich glaube, das war eher im Fernsehen. Das war gar kein Computerspiel.
0: Okay.
2: Es war so ein Plot im Fernsehen, das junge Mädchen, genau, dieses Dunkelhäutige, und die Oma, die es halt nicht auf die Reihe gekriegt hat. Genau.
1: Ja. Macht es nicht weniger gruselig, ne? Also,
2: nee, macht es nicht weniger.
0: Nächste Woche das lustige Erschießungsspiel an dieser Stelle, was dann präsentiert von eurer Bundeszentrale für politische Verblödung, von Boris Pistorius und seinem Einberufungschef, offiziell produziert. Und bis dahin, ihr Lieben, bis zur nächsten Woche kann ich euch nur zurufen, was ich schon so oft sagen musste: Unsere Freiheit, die ist so verloren wie unsere Sicherheit und unser Wohlstand, und sie alle werden nicht von selbst zurückkehren, denn keine Partei und kein Erlöser werden uns von den Verbrechern der herrschenden Korruption befreien. Es bleibt allein an uns, Massenmörder wie Karl Lauterbach oder Jens Spahn, Terroristen wie Nancy Faeser oder Landesverräter wie Fritz BlackRock und Angela Merkel endlich den Strafen zuzuführen, nach denen ihre Taten schreien. Einzig wir selbst können Deutschland endlich zu dem machen, was es auf dem Papier lange sein möchte. Ein Land der Freiheit, der Demokratie und der Rechtsstaatlichkeit. Nichts davon aber wird es je werden ohne eine Revolution. Die können wir erreichen, in Frieden und mit Humor, ganz einfach dadurch, dass wir die Verbrecher bei ihren Namen nennen und ihnen die Wahrheit ins Gesicht rufen, wo immer wir sie antreffen. Ich danke euch fürs Zuhören und meinen beiden Gästen für das gute Gespräch, Clownswelt und Milena Preradovic. Das war Nummer 242 des Nacktniveaus. Die nächste Ausgabe folgt am kommenden Samstag. Denn Widerstand ist nie zwecklos. 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
3: Liebe Klimakinder, ihr müsst jetzt sehr stark sein. Das unwürdige Schmierentheater, das heutzutage unter dem Titel Politik läuft, wird an Fadheit, Ödheit, Blödheit und dem Sprichwort dumm und frech, das passt zusammengemäß, korrelierender Dreistigkeit höchstens noch von dem übertroffen, was einst in seligen Zeiten unter dem Begriff Kabarett oder Comedy antrat, um selbige Zumutungen amüsanter oder wenigstens leidlich intelligenter Weise zu entlarven. Das ist heute nicht mehr nötig, weil die erbärmlichen Narren, die dem Restbestand an unmündigen Gläubigen, der sich immer noch jeden Abend oder wenigstens gelegentlich vor dem antiquierten Fernsehschirm versammelt, um per Tagesschau den Tagesbefehl zu empfangen, so wie man früher in der Kirche die sonntägliche Oblate empfing, weil diese Darsteller keine Larven mehr tragen, sondern ihre intellektuelle, moralische und politische Nacktheit so offen, unverbrämt und schamlos zur Schau stellen, dass man froh sein muss, dass sie wenigstens den allerletzten Schritt unterlassen und die Klamotten anbehalten. Ein zufälliges Beispiel. Neulich brachte die Winz-Fraktion der Grünen, 7 von 120 Abgeordneten, in den Sächsischen Landtag einen Antrag ein, mit dem kleine Schlachtbetriebe gegenüber den Großen begünstigt werden sollten. Das mag man grundsätzlich vernünftig finden. Industrielle Massentierhaltung ist mehr als nur widerwärtig und die Zerstörung unabhängiger Kleinbetriebe samt ihren üblen sozialen, ökologischen und sonstigen Folgen über alle Branchen hinweg ein Problem, das unter anderem dazu geführt hat, dass vor mehr als 40 Jahren eine vollkommen andere Partei, die jedoch ebenfalls die Bezeichnung Grün trug, überhaupt erst gegründet wurde. Leider ist diese Partei aber eben nur noch eine nicht einmal mehr lächerliche, sondern nur noch jämmerliche Karikatur ihrer selbst, deren Treiben man nicht mehr zuschauen kann, ohne wegen gleichzeitiger Darm- und Hirnverschlingung bettlägerig und depressiv zu werden. Weiter geschah nämlich dies. Weil die Winz-Fraktion so winzig ist und wusste, dass die von ihr ansonsten rückhaltlos unterstützte Landesregierung aus CDU und SPD das Anträglein sowieso ablehnt, formulierte sie schon vorab eine Pressemitteilung, in der das Scheitern des Antrags bekannt gegeben und beklagt wurde, weshalb man am besten nächstes Mal dann doch wieder die Grünen wählen solle, bla bla und so weiter. Dummerweise hatten die grünen Dümmlinge nicht daran gedacht, dass sie in Sachsen nicht die einzige sogenannte Opposition sind, sondern dass es dort auch noch richtige Oppositionsfraktionen gibt. Neben der betrügerisch benannten Linke auch noch BSW und AfD, die viel mehr Sitze im Landtag haben und den Antrag der Grünen ganz vernünftig fanden, weshalb sie dafür stimmten und der Antrag folglich angenommen wurde. Soweit alles ganz normal, das nannte man in Deutschland früher mal eine leidliche Demokratie. Allerdings ist da ja noch die Brandmauer und die war damit eingerissen, was die Grünen in eine unvermeidliche Existenzkrise stürzte. Sofort wurde eine Geheimkonferenz einberufen, immerhin nicht in Potsdam, um zu beraten, wie es zu diesem Einriss des wichtigsten Instruments der deutschen Nach- und Vorkriegspolitik kommen konnte und wie man so etwas zukünftig verhindern kann. Ich wüsste da schon eine Lösung, einfach überhaupt keine Anträge mehr stellen, die parlamentarische Arbeit insgesamt aufgeben, nur noch die Regierung anfeuern und in der freigewordenen Zeit Aufkleber gegen rechts verteilen. Das nennt man dann Politik. Nun leben wir in Zeiten, wo das alles nicht mehr so einfach ist und an allen Ecken und Enden vermeintlich staatstragende Fundamente der Wir-Ideologie der Einheitsparteien Wagenburg bröckeln oder gleich ganz wegbrechen. Zum Beispiel haben nicht nur die Grünen, sondern auch SPD, CDU, CSU, FDP und die sogenannte Linke sowie die Propagandamedien und zehntausende Gongos seit etwa 2 oder 3 Jahrzehnten eine oder vielleicht schon 2 oder 3 ganze Generationen mit einer sogenannten Klimapolitik nicht einfach nur verarscht, sondern in existenzielle Ängste gestürzt. Wenn wir nicht sofort aufhören, Kohlensäure zu produzieren, wird die Welt verbrennen und der Mensch aussterben, etc. pp. Das alles beruhte auf einer sogenannten Modellierung. Eine Modellierung geht ungefähr so. Ich frage einen Computer, was passiert, wenn zum Beispiel die Stadt München demnächst die Eckgartensiedlung zubetoniert und damit den letzten intakten Frischluftkorridor vernichtet, wodurch die Temperatur in der inneren Stadt durchschnittlich um 5 Grad steigt. Die Modellierung sagt ungefähr, dadurch sterben etwa 100.000 Menschen mehr als sonst. Nun frage ich, und was ist, wenn zugleich sämtliche Wälder in und um München herum plötzlich gleichzeitig zu brennen anfangen und dadurch die Temperatur um 30 Grad steigt? Dann, sagt die Modellierung, werden alle sterben, außer ein paar Fischen in der Isar vielleicht. So lief das auch bei der Kohlensäure, wobei zu beachten ist, dass das Treibhaus oder wie man es früher nannte Glashausmodell in der omnipräsent gepredigten Variante sowieso Bullshit ist und auf reiner Fantasie beruht, indem etwa 99% der physikalischen und klimatologischen Fakten einfach unter den Teppich gekehrt wurden. Man nahm an, die Menschheit werde sich demnächst verdoppeln, infolgedessen 5-mal so viel Kohle, Gas und solches Zeug verbrennen, also um ein Vielfaches mehr, als es überhaupt gibt. Und dann werde es, weil neben sämtlichen anderen Fakten auch noch der Sättigungseffekt unter den Teppich rutschte, 5 Grad wärmer insgesamt auf der Welt. Was gar nicht geht, weil es eine Welttemperatur und ein Weltklima generell und grundsätzlich nicht geben kann. Aber hey, da ist der Teppich, drunter damit. Um es kurz zu machen, für den, sorry liebe Grammatik, extremsten und vollkommen unmöglichen aller Extremfälle ergab dieses Modell die erwähnten 5 Grad, was, wie erwähnt, schon im Ansatz totaler Bullshit war und so schlimm übrigens auch nicht wäre, weil es in den letzten 2000 Jahren schon öfter 3 oder 5 oder 8 Grad wärmer war und es übrigens eine Zivilisation ansonsten gar nicht gäbe. Das hinderte eine Mafia von profitgierigen Klimaunternehmern aber nicht daran, eben dieses total idiotische Extremszenario für plausibel, unausweichlich und absolut infernalisch zu erklären. Und schon ging der Profit los, wurden Wälder gerodet und zubetoniert, hunderttausende vollkommen nutzlose Windräder in die Landschaften gestellt, die, sorry, jetzt wird es unangenehm, Menschen und Tiere in großer Zahl krank machen, vertreiben bzw. töten, wurden Agrarflächen, also Landschaften, die bis dahin wertvolle Nahrung lieferten, in Siliziumfelder verwandelt, auf denen außer Steuer und Schuldengeld nichts wächst, wurden die Natur und die Umwelt in einem bis dahin in der gesamten Menschheitsgeschichte kaum denkbaren Ausmaß zerstört und für lange Zeiten verwüstet, um sogenannte erneuerbare Energien zu erzeugen und die Welt zu retten. Um das alles durchzusetzen, rekrutierten die skrupellosen Profiteure ein Heer von verängstigten Jugendlichen, die sich in staatlich finanzierten Bootcamps drillen ließen, sich an Autobahnen klebten, an Freitagen gröhlend durch die Städte zogen und offenbar noch nie etwas von den Geißlerzügen und den Kinderkreuzzügen und dem Volkssturm und weiteren ähnlich menschenverachtenden Manövern der Herrschenden gehört hatten, weil ihnen ansonsten ein Schock der Scham durch den kollektiven Empörungsleib gefahren wäre. Weil man ihnen in der Schule ja nicht mehr die Geschichte beibrachte, sondern nur noch die Klimaideologie. Du darfst dies nicht mehr, du darfst das nicht mehr, du musst verzichten und dich züchtigen und, naja, es wird langweilig, die Welt, das Klima, das Universum, die Zukunft und dies und das schützen und retten. Weil der Mensch der Teufel und zugleich Gott ist, der alles kann, auch mit einem Knopfdruck und ein bisschen Entsorgungsspektakel und Umverteilung von unten nach oben die Naturgesetze neu schreiben. Dieser ganze Schmarrn wird übrigens, das sei zwischendurch erwähnt, hauptsächlich von alten weißen Frauen und alten weißen Männern verbreitet, falls man bereit ist, Karl Lauterbach und Robert Habeck als Männer zu definieren. Aber das, wie gesagt, nur am Rande. Entscheidend ist, der Schwindel ist aufgeflogen, als solcher und überhaupt. Kohlendioxid ist als minimale Beimischung in der Atmosphäre nicht schädlich, ganz im Gegenteil. Wenn ein Gewitter tobt, tut es das nicht, weil jemand Auto fährt. Wenn der Wald brennt, hat ihn jemand angezündet, meist absichtlich. Es wird auch nicht wirklich wärmer, zumindest nicht spürbar. Die gespenstischen Hitzetoten gibt es so wenig wie lebendige Einhörner und die Hexe Hixi. Gletscher verschwinden alle paar hundert Jahre, kommen dann wieder und verschwinden erneut. Und wenn Inseln kleiner und andere größer werden, dann nennt man das Plattentektonik und ganz normal. Und das ist kein Verschwörungsgeschwurbel, sondern der aktuelle, also immer unsichere Stand der Wissenschaft, den sogar die Klimapropagandaorganisation IPCC anerkennen muss, zähneknirschend, weil sich die Realität halt nicht an die Businesspläne von Windradbauern hält. Ein paar verwegene Wahnsinnige oder und Kriminelle, wie der erwähnte Herr Pandemieminister, halten am alten Quatsch fest und blöken ihn im Angesicht der Erkenntnis noch lauter in die mediale Pseudowelt, aber auch deren hysterischer Veitstanz ist ein sicheres Zeichen, der Schmarrn ist erledigt. Damit, liebe Klimakinder, sind wir bei euch. Wenn ihr offene Augen und Ohren habt, macht ihr jetzt in diesen Tagen eine neue Erfahrung, die allerdings für manche von euch vielleicht gar nicht so neu ist. Erinnert ihr euch noch an den Osterhasen, ans Christkind, den Nikolaus, an Zahnfee, Weihnachtsmann und den fürsorglichen bayerischen Landesvater? Da war das ähnlich. Eine gefühlte Ewigkeit lang haben Mama und Papa euch eingeschärft, dass es die alle gibt und dass sie dies und das tun, meist Schönes und Gutes. Es war im Gegensatz zur Klimahölle eine idyllische Welt, in der sie herumhoppelten und durch Kamine fuhren, aber wirklich und wahr war sie eben nicht. Vielleicht ist es euch schwer gefallen, davon Abschied zu nehmen, einzusehen, dass Mama und Papa euch belogen und betrogen haben. Vielleicht habt ihr euch gewehrt. Augen zu, Ohren zu, na, na, na, na, na, ich will nichts hören. Und möglicherweise laufen ein paar Einzelne herum, die immer noch dran glauben oder sich ersatzweise mit Mitte 20 selbst als Osterhasen entdeckt haben und identifizieren. Das ist alles nicht so wichtig. Man kann nämlich etwas daraus lernen. Im Leben täuscht man sich und wird getäuscht von wohlmeinenden und von böswilligen Menschen. So war das mit den Märchenwesen und so war es mit dem Klimahorror. Ihr müsst euch deswegen auch nicht schämen. Schließlich wart ihr bei den einen noch sehr klein. Da glaubt man, was die Eltern sagen, weil man sonst verrückt wird oder aus dem Fenster fällt. Und bei dem anderen waren Fachleute am Werk, die ihr Leben lang nichts anderes tun, als Menschen von irren Ideen zu überzeugen und die dafür über Jahrzehnte und Jahrhunderte hinweg Methoden entwickelt haben, denen selbst die klügsten, besonnensten, skeptischsten, kritischsten, weisen Geister hin und wieder auf den Leim gehen. Es waren ja auch nicht wenige, sondern Millionen, möglicherweise Milliarden, die auf das Klimatheater hereingefallen sind, zumal den Betreibern bei ihren Einschüchterungskampagnen nicht nur tausendfach erprobte Propagandatricks und Methoden zur Verfügung standen, sondern die Kräfte der Natur selbst. Wenn man in einem tosenden Gewittersturm oder angesichts verheerender Sturmfluten, Erdbeben, Waldbrände, Angst und Panik kriegt, kann man sich kaum der Verführungsmacht entziehen, die von einem Argument ausgeht wie »Das kommt alles vom Klima, mein Kind. Wenn du kein Fleisch mehr isst, den Müll trennst, nicht mehr Auto fährst und keine Kinder kriegst, dann wird alles wieder gut.« Im Hintergrund lauert der Widerspruch. Aber Wasser sprudeln darfst du trotzdem. Und wieso wir das CO2 aus Kraftwerksschornsteinen in die Erde pressen wollen, gleichzeitig aber Megatonnen davon künstlich herstellen, um Gewächshäuser zu düngen und Sekt, Cola, Bier zum Blubbern zu bringen, das sagen wir dir nicht, Edge. Panik, das ist eine der ältesten Erkenntnisse der Psychologie überhaupt. Panik löscht Zusammenhänge. Übrigens seid ihr nicht die Ersten, die sich mit der blitzartig ernüchternden Einsicht konfrontiert sehen, dass alles, woran man gerade noch geglaubt hat und wofür man alles zu opfern bereit war, ein riesiger Humbug war oder noch ist. Fragt mal eure Groß- und Urgroßeltern, wie das so war im Mai 1945, als nicht nur der Führer, sondern seine sämtlichen Helfershelfer bis hinab zum kleinsten Dorfbürgermeister über Nacht verschwunden waren, die Rathäuser, Polizeiwachen, Redaktionen und Radiosender plötzlich leer standen, ebenso wie die Köpfe einer ganzen Generation oder deren zwei, in die man Tage oder Stunden zuvor noch hineingedroschen hatte, der Endsieg sei greifbar nah, die Wunderwaffe einsatzbereit und man müsse nur noch eine oder zwei letzte Kraftanstrengungen vollbringen. Mit einem Mal waren aus den strahlenden Leitfiguren feige Lumpen geworden, die mit Sack und Pack und notdürftig gefälschten Papieren durch Wälder irrten und sich in Schuppen versteckten, um dem Zorn derer zu entgehen, die sie jahrelang belogen, betrogen, befehligt und in Mord und Verderben gehetzt hatten. Zugegeben, auch damals gab es ein paar Leute, die das alles schon 1933, 1939 oder allerspätestens an Weihnachten 1941 vorhergesehen hatten, aber wer hört schon auf verschwörungsideologische Schwurbler, wo doch alles klar, simpel und unwiderstehlich erscheint und die Wissenschaft ihren Segen gibt. Dagegen ist das Klimatheater, das man euch angetan hat, tatsächlich ein sehr harmloses Verbrechen. Aber Angst und Verblendung, Terror und Massenhypnose sind seit Urzeiten immer die gleichen und haben die gleichen Folgen. Es dauert eine gewisse Zeit, bis man den Irrsinn, die Enttäuschung, den Wahn und die Verwirrung aus dem Kopf hinausbekommt. Zumal der Zirkus ja weitergeht, wenn auch als erbärmliche Farce, deren Lächerlichkeit sich im Grunde schon unabweislich eindeutig erschließt, wenn man das Gesicht des ehemals sogenannten deutschen Gesundheitsministers betrachtet oder ihn gar sprechen hört. Wie in jedem Zusammenbruch liegt auch in diesem eine Chance. Hinter und unter dem doofen Klimaquatsch braut sich nämlich eine weitaus dunklere, bösere und gewaltigere Bedrohung zusammen, die manch einer im allgemeinen Getöse vielleicht noch gar nicht mitbekommen oder zumindest sträflich unterschätzt hat. Die gleichen Leute, die euch auf den Kohlensäurekreuzzug geschickt haben, wollen nichts anderes als das wiederholen und diesmal siegreich zu Ende bringen, was im Mai 1945 so schmachvoll abgebrochen werden musste und was dann bei der erwartbaren Eskalation zumindest in Europa ein Klima hervorbringen wird, von dem das IPCC in seinen apokalyptischsten Modellierungen noch nicht einmal anflugweise träumt. Eine thermonukleare Hölle, die diesmal sogar die Fische in der Isar nicht überleben dürften. Und dafür, liebe Klimakinder, brauchen sie euch. Und zwar diesmal nicht nur euren Elan, eure Unterwürfigkeit, euren Glauben, eure Energie und euren naiven Fanatismus, sondern euer Leben, ganz buchstäblich. Sie brauchen euch als Schlachtvieh, als Mordmaschinen, als Menschenmaterial, das man verheizen, durch den Fleischwolf drehen, zu blutigem Schmutz zermalmen will, um damit Geld zu machen. Nichts als Scheißgeld. Selbst wer diese Hölle durch Zufall überlebt, als Fisch oder als Mensch, wird nie mehr der sein, der er mal war oder werden wollte. Er wird kein Mensch mehr sein. Und deshalb, liebe Klimakinder, müsst ihr jetzt, ich weiß, das Wort klingt schlimm, dumm und antiquiert, tapfer sein. Wir brauchen euren Mut, euren Zorn, euren Wagemut und eure Unerschrockenheit, um die geplante Katastrophe, das drohende größte Verbrechen der Menschheitsgeschichte, vielleicht doch noch abzuwenden oder eventuell sogar endgültig verhindern zu können. Das wird nicht leicht. Die Leute, die das betreiben, sind mächtig und sie haben ein Arsenal an Waffen, psychologischen und handgreiflichen Zwangsmitteln, Tricks und Methoden der Unterwerfung zur Verfügung, das nicht nur eure Vorstellung, sondern alles übersteigt, was es in dieser Hinsicht je gab. Aber sie sind keine Götter, weder unbesiegbar noch allmächtig, und wenn ihr nicht mitmacht, euch nicht in ein scheinbares Schicksal fügt, die Lügen nicht glaubt, sondern widersprecht, euch wehrt, Widerstand leistet und euch verweigert, dann sind sie nicht mehr und werden nicht mehr sein als die feigen Lumpen, die im Mai 1945 durch Wälder geirrt sind und sich in Erdlöchern und Schuppen versteckt haben. Damals hat das mit dem endgültigen Verhindern leider nicht hingehauen. Es hat nur ein paar Jahre gedauert, bis der böse Geist wieder auferstand, und nach 70 Jahren Manipulation, Propaganda und Drill ist er nun bereit, sein Vernichtungswerk ein für allemal zu Ende zu bringen. Bitte hindert ihn daran. Es ist nicht zuletzt, sondern zuallererst in eurem eigenen Interesse. Und ihr kriegt das hin, wenn ihr es wollt. Es ist nämlich gar nicht so schwer. Es braucht dafür weder Parteien noch Regierungen, weder Drillkurse bei regimetreuen Gongos, noch Klebstoff, Lautsprecherwagen, Fahnen und Transparente mit simplen Sprüchen, sondern nur etwas, was jeder Mensch kann, ihr auch. Den Entschluss, nicht mitzumachen, um keinen Preis, unter keiner Bedingung und keinen Umständen. Oder wie die, die das letzte Mal mitgemacht haben, freiwillig oder nicht, sich hinterher vergeblich schworen. Nie wieder.
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0: Verbot der Einfuhr von russischem Rohöl auf dem Seeweg und die Abkopplung mehrerer russischer Banken vom Finanzkommunikationssystem SWIFT sind Teil der Maßnahmen. Der größte Teil der Pacht- bzw. Mietverträge von Agrarland und Wald zum Bau von Windkraftanlagen oder Photovoltaikfeldern dürfte aufgrund extrem überteuerter Mieten sittenwidrig und damit nichtig sein. Denn es ist gemäß bürgerlichem Gesetzbuch und relevanter Gerichtsurteile von einem sittenwidrigen Pacht- oder Mietvertrag auszugehen, wenn die Pacht oder die Miete gut 100% über dem objektiven Marktwert der Gebrauchsüberlassung liegt. Zum Teil werden aber sogar über 10.000% überhöhte Pachten oder Mieten für Solar- und Windparks gezahlt. Das sind ganz schlechte Nachrichten, insbesondere für private und kommunale Verpächter, die sich bereits über Zuflüsse in Millionenhöhe in den kommenden Jahren freuen und gegebenenfalls bereits bald mit enormen Rückforderungen ihrer Mieter rechnen müssen. US-Geheimdienste haben die Trump-Regierung gewarnt, dass Israels Ministerpräsident Benjamin Netanyahu voraussichtlich Maßnahmen ergreifen wird, die das neue US-Iran-Friedensabkommen untergraben könnten. Das berichtet die Washington Post unter Berufung auf aktuelle und ehemalige US-Regierungsvertreter. Laut der Geheimdienstanalyse steht Netanyahu unter starkem innenpolitischen Druck, den Militäreinsatz im Libanon gegen die Hisbollah fortzusetzen. Trump hatte Israel in den vergangenen Tagen öffentlich zur Zurückhaltung aufgerufen. Die Meldung unterstreicht die wachsenden Spannungen zwischen Washington und Jerusalem. 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
3: Aber durchaus persönliche Konsequenzen auch ausgeschlossen habe. Wörtlich heißt es bei Bild: Die bittere Wahrheit, die schlimmsten Fehler in dem Verfahren wurden lange vorher gemacht. Außenpolitik-Experte und Ex-Botschafter Wolfgang Ischinger sagte Bild, dass Deutschlands Bewerbung um den nicht ständigen Sitz im UN-Sicherheitsrat schon vor vielen Jahren erfolgt sei. In der wichtigen Phase danach habe das Auswärtige Amt offenbar zu wenig unternommen, um Unterstützung zu mobilisieren, und das sei Berlin jetzt auf die Füße gefallen. Fakt ist demnach wohl auch, Österreich und Portugal haben sich viel früher darum beworben. Andreas, wenn du eine Vorgängerin wie Annalena Baerbock hast, da musst du schon Tomaten auf den Augen haben, um nicht zu erkennen, dass du dann erstmal das Feld wieder bereinigen musst, das du übernimmst.
4: Naja, klar, logisch. Also man muss auch einfach mal sehen, wer dort im nichtständigen Rat also sitzt im Prinzip. Das sind ja wirklich dann Länder, wenn man sich die anguckt, wie Liberia, Lettland, Demokratische Republik Kongo, Kolumbien, Bahrain, Somalia, Panama, Pakistan, Griechenland, Dänemark. Das sind nun nicht alles so die ganz, ganz großen Länder, und Deutschland im Prinzip fällt hinten runter. Das ist die Peinlichkeit nochmal deutlich. Alles deutet darauf hin, dass die Kernfehler vor allem in die Zeit der Ampelregierung fallen, die ja bis 2025 gelaufen ist. Also würde das bedeuten, dass der schwarze Peter natürlich auch bei den Grünen liegt, und da speziell bei Annalena Baerbock. Annalena Baerbock hat so viel Porzellan zerschlagen als Außenministerin, wie niemals vorher ein Außenminister das gemacht hatte. Einfach, die hat Russland den Krieg erklärt in der Ukraine, einfach aufgrund ihrer Unfähigkeit, diplomatisch überhaupt sich artikulieren zu können. Selbst wenn sie Texte vorgeschrieben bekommt. Naja, und das ging ja auch schon ziemlich stolperig los bei der UN, gleich schon zu Beginn der Amtszeit. Da wurde ja im Prinzip Baerbock, im Prinzip ein Misstrauen unter Amtskollegen dann im Ausland schon gelegt. Also ein hochrangiger deutscher Diplomat, der glaubt, dass vor allem Baerbocks feministische Außenpolitik Deutschland besonders bei Afrika

0: amerikanischen Staaten geradezu lächerlich gemacht habe. Also allein der Begriff eine feministische Außenpolitik ist schon ziemlich absurd. Alles, was mit Ismus ist, bringt nun wirklich nichts. Und die können sich also auch bei der Abstimmung gerecht haben, die anderen Staaten. Und die Diplomaten sagen selbst, die Deutschen, wir werden einfach nicht ernst genommen in der UN.
1: Nicht mehr vor allem, ne? Die Bild hat das sehr schön aufgelistet, deswegen wollen wir das mal, ich weiß, dass ihr nicht alle Bild lest, aber da stehen hin und wieder ganz interessante Zusammenhänge drin, deswegen haben wir das hier dazu genommen. Also in die Amtszeit von Annalena Baerbock fiel dieser, ihr erinnert euch mit Sicherheit, dieser peinliche Elefantenstreit mit Botswana und Namibia. Da ging es um ein Einfuhrverbot von Jagdtrophäen aus Afrika. Und damals war noch Olaf Scholz Kanzler. Der hatte dann zusammen mit der damaligen Umweltministerin Steffi Lemke von den Grünen und Frau Annalena Baerbock die monatelang flammenden Protestschreiben aus Afrika ignoriert. Die Regierung Namibias hatte Deutschland vorgeworfen, eine neokoloniale Einmischung. Noch heftiger hatte Botswanas Regierung reagiert. Die wollten ja sogar 20.000 Elefanten schicken, um den grünen Ministerinnen zu zeigen, was Dickhäuter so anrichten können. Und jetzt darf man eine Sache nicht vergessen. Genau diese afrikanischen Staaten sind bei der Wahl für den nicht ständigen Sitz im UN-Sicherheitsrat wichtig. Ihre Unterstützung zu verlieren bei einer so wichtigen geheimen Wahl, schreibt die Bild, ist verheerend. Und hier wird zitiert die frühere Vize-Umweltministerin Namibias, Heather Sibungo. Und die packt nach diesem deutschen UN-Debakel wörtlich aus mit dem Satz, wie würden Sie es finden, wenn Sie auf dringende Briefe an einen Freund keine Reaktion erhalten? Und sie sagt wörtlich weiter, ich möchte offen sagen, hier spricht kaum jemand positiv über Deutschland. Das gilt für Afrika, aber auch weit darüber hinaus. Andreas, das sind alles Entwicklungen, die gehen an vielen Menschen vorbei. Man sieht zwar diese peinlichen Artikel mit diesen 20.000 Elefanten, aber welche Folgen das im Ansehen anrichten kann oder für das Ansehen, das wird jetzt erst richtig deutlich.
0: Naja, klar, so ist es. Und nicht gerade förderlich wirkt sich auch Baerbocks Weg zur Versammlungsleiterin der UN-Generalversammlung aus. Also die mehr als 200 Berufsdiplomaten in der Generalversammlung haben Baerbock nicht vergessen, dass sie für ihren UN-Posten eine hochverdiente deutsche Top-Diplomatin eiskalt abserviert hatte. Ich hatte das vorhin schon kurz erwähnt. Das sei in diplomatischen Kreisen ein unverzeihlicher Tabubruch. Also sogar Österreich hat sich in der Abstimmung gegen Deutschland durchgesetzt, hält sich hinter vorgehaltener Hand mit Kritik an der früheren deutschen Außenministerin nicht zurück. Niederlage sei selbst verschuldet, gehe auch auf die Personalie Baerbock zurück. So heißt es überall in den Regierungskreisen. Sie hatte ja damals eine Diplomatin, die dort reinkommen sollte, eine ausgezeichnete Diplomatin, die sie eiskalt abserviert hatte. Und das ist wirklich etwas, was ein No-Go ist in diplomatischen Kreisen. Und natürlich auch aufgrund ihrer Machtfantasien, das muss man einfach mal so sehen, und der Personen, die sie dort natürlich reingeführt haben, um die Agenda der Zerstörung Deutschlands Ansehen im Prinzip weiterzuführen. Das wurde natürlich dann gemacht mit Baerbock und wir sehen jetzt einen Trümmerschaden, wie er nicht größer sein konnte. Und der Außenkanzler, wie er sich selbst gern gesehen hat, Herr Merz, scheitert jetzt nicht nur im Innenbereich, sondern auch im Außenbereich. Also jetzt ist Merz eigentlich komplett erledigt, egal in welchem Terrain.
1: Ja, danke für die Einordnung. Frau Baerbock, wir erinnern uns, hat ja auch super Selfies und kleine persönliche Videos eingestellt, wie sie in New York Kaffee trinken geht und radelt. Und es ging immer um sie irgendwie. Wie sieht mein Tagesablauf aus? Ich nehme euch mal mit. Und es ging ja auch um diese, was du schon gesagt hattest, diese feministische Außenpolitik, wo natürlich jedes andere Land außer diese grün-rot-woke gebürsteten wenigen Überbleibsel in der Welt nur noch zur anderen Seite gucken wollten, weil es einfach zu peinlich war. Andreas, es sieht also aus, dass die deutschen Spitzenpolitiker, das sind ja also vom Rang her Spitzenpolitiker, Baerbock, Wadefuhl, ja. Merz und ja. Co., die ganze Welt oder fast die ganze Welt, kann man sagen, verärgert haben. Jetzt erzähl uns doch mal, wie wichtig ist denn der nicht ständige Sitz bei der UN? Vielleicht ist es ja gar nicht so wichtig, dass wir da mitmischen, oder?
0: Ja, natürlich. Also ich finde erstmal ganz witzig, wie du hier eine Schleife drehst, wenn du Frau Baerbock mit Spitzenpolitik versuchst zu argumentieren. Es fällt einem,
1: der Posten ist ein Spitzenpolitiker.
0: Ja, ja, ich weiß, aber es fällt wirklich schwer, Frau Baerbock damit in irgendeiner Form in Verbindung zu bringen, weil Spitze und Elite, da meint man ja immer die Besten mit und nicht den Ausschuss. Also der Sicherheitsrat, der ist ja entstanden, wie gesagt, 1945. Eigentlich ist es ein Relikt aus der Zeit des Zweiten Weltkrieges, um die Feindstaaten, die immer noch in einer Klausel übrigens auch genannt sind, die nach wie vor keinen Friedensvertrag haben. Und das ist sowohl die Bundesrepublik Deutschland als auch Japan. Das sind übrigens auch mit die größten Einzahler dieser Geschichte. Also das ist auch vielleicht noch so ein kleines Ding hintendran. Und dieser Sicherheitsrat wird gesehen als Schaltzentrale der Weltmacht. Also offiziell sagt man, dass der UN-Sicherheitsrat als wichtigstes Gremium der Vereinten Nationen gilt. Er allein entscheidet über Krieg und Frieden, verhängt Sanktionen, autorisiert Militäreinsätze und bestimmt den Kurs der internationalen Ordnung. So heißt es offiziell. Real wissen wir natürlich, dass in den vergangenen Jahren zig Überfälle beispielsweise in Afghanistan, in Syrien, in Libyen, in beispielsweise Jugoslawien und so weiter, zum Beispiel US-gesteuert oder NATO-gesteuerte Überfälle stattgefunden haben, wo die UN nicht dazu gestimmt hatte. Aber so ist eben halt die offizielle Version. Es ist doch besser, einen Friedensrat zu haben, als keinen zu haben. Das ist auch ganz wichtig. Und die 5 Vetomächte, die sitzen dort eben halt dauerhaft und unantastbar. Die können auch nicht rausgewählt werden, wie ich schon gesagt hatte, USA, Russland, China, Frankreich und Großbritannien. Und die 10 weiteren Sitze, die werden alle 2 Jahre neu vergeben. Ohne Vetorecht, also man darf dabei sitzen, zuhören, aber mit Stimme und Sichtbarkeit. Und also ich kann schon nachvollziehen, dass man da drin sein will, aber unterm Strich gesehen, es ist ein Relikt der alliierten Besatzungsmächte seiner Zeit nach dem Zweiten Weltkrieg. Und es geht ja momentan darum, dass Trump auch eine Alternative zur UN und damit vermutlich auch zum UN-Sicherheitsrat, er nennt es ja Friedensrat, aufbauen will. Ob das gut anläuft, das sei mal dahingestellt, das werden wir noch sehen. Aber ich glaube, grundsätzlich ist es nicht schlecht, wenn man da versucht, eine Alternative letztendlich zu bringen, weil die UN hat natürlich spätestens jetzt durch Baerbock den Ruf komplett auch ziemlich verloren.
1: Ja, danke für diese Erklärungen. Was wirft man Deutschland vor dort? Was haben die falsch gemacht? Also, Berlin wollte offenbar, wie es von vielen Seiten heißt, den UN-Rat nutzen, um eben seine eigenen Ziele und Initiativen voranzutreiben. Und dazu gehört nun mal, und da sträuben sich die Nackenhaare inzwischen bei fast allen anderen Ländervertretern, es war für Deutschland immer wichtig, Klimaschutz, die digitale Regulierung, die Hightech-Verantwortung und so weiter. Und das werfen wohl viele Länder, wenn man so sich die internationale Presse auch anschaut, Deutschland vor. Und viele dieser Vorhaben seien sowieso von Russland und China immer sofort blockiert worden. Aber es ging natürlich, und das war auch wichtig, vor allem um die symbolische Präsenz, also einen Platz zu haben am Tisch der Mächtigen. Und für Merz, für den deutschen Kanzler, ist dieser Abfuhr natürlich besonders schmerzhaft. Zu Beginn seiner Amtszeit hatte er ja vollmundig verkündet, Deutschland sei zurück auf der europäischen und internationalen Bühne. Das wird ihm jetzt wie ein nasser Lappen von allen möglichen Medien und Ländervertretern um die Ohren gehauen. Und ja, man kann auch sagen, selbst so in der kleinen eigenen Regionalgruppe Westeuropa und andere, da wird Deutschland von den kleineren EU-Partnern überholt. Das ist eine schallende Ohrfeige für die deutsche Diplomatie. Wir sollten uns das gleich noch mal näher angucken. Du hast es schon angesprochen. Deutschland ist einer der größten Beitragszahler der UN, wird trotzdem außen vor gelassen. Also gleich dazu noch ein bisschen näher. Jetzt heißt es in den Medien, das wollte ich noch mal vorweggreifen, vor allem im Mainstream, dieses gewaltige Scheitern, das könnte auch zurückzuführen sein auf russische Stimmungsmache über die klare Haltung im Ukraine-Krieg bis hin auch zur festen Unterstützung Israels. Siehst du das auch so?
0: Ja, es ist natürlich wirklich dann an Peinlichkeit kaum noch zu überbieten, wenn dann zum Schluss Putin wieder schuld war. Auch das ist na klar, das haben wir ja mittlerweile gelernt. Das ist natürlich ziemlich albern, das Ganze. Aber wenn man hier mal erklärt, dass man hier eine klare Haltung zum Ukraine-Krieg hat, die hat man eben nicht. Man hat nur eine klare Haltung, den Krieg zu eskalieren, aber nicht um der Ukraine zu helfen. Denn dann würde man zum Beispiel nicht dafür sorgen, dass jeden Tag zig Hunderte oder Tausende von Ukrainern sterben müssten für einen Krieg, der nicht gewinnbar ist. Wenn das die klare Haltung ist, na dann gute Nacht, Marie. Also offenbar zahlt Berlin einen hohen Preis für seine zum Teil wirklich verwirrende Außenpolitik. Die ist nämlich alles andere als klar. Der Spiegel, der schrieb zum Beispiel gestern in dem Leitartikel, den sie hatten, jahrzehntelang war die deutsche Außenpolitik mit klarem Kurs erfolgreich. Das lassen wir so stehen. Er bestand darin, sich als Friedensmacht zu geben, das humanitäre Völkerrecht zu verteidigen und viel Geld für Entwicklungshilfe auszugeben. Das zahlt sich aus. Unter anderem bescherte es Berlin so etwas wie einen ständigen, nicht ständigen Sitz im Sicherheitsrat der Vereinten Nationen. Natürlich, Geld macht's möglich. Alle 8 Jahre bewarb sich Deutschland für das wichtigste UNO-Gremium. Die Wahl, die schien nur Formsache zu sein. Deutschland war beliebt wegen seiner Prinzipientreue und seines Geldes. So, und an der Stelle stellen wir fest, natürlich, derjenige, der bezahlt, der bestimmt auch, welche Musik gespielt wird. Das ist doch ganz logisch. Und wenn Deutschland es schafft, trotzdem er der größte Einzahler ist, ein Vielfaches zahlt von dem, was er als Pflichtbeitrag zahlen müsste, und dann trotzdem nicht gewählt wird, dann muss man wirklich merken, da ist man wirklich unbeliebt.
1: Könnte vielleicht noch ein anderer Fakt dazugekommen sein. Die UNO, die haben ja Sachen mitbeschlossen, wie zum Beispiel das Pariser Klimaschutzabkommen. Also die haben das unterstützt, dieses Abkommen, und zwar massiv mit dieser UN-Klimarahmenkonvention. Dann haben sie auf jeden Fall mit unterstützt die nachhaltigen Entwicklungsziele, die Agenda 2030, also diese ganzen Klimasachen, die 17 globalen Ziele zu Armut, Klima und Gleichheit, also nicht Gleichberechtigung. Das ist ja das zentrale Entwicklungsrahmenwerk bis heute der UN. Und sie haben, das sind nun mal die Vereinten Nationen, eben auch den Global Compact for Migration mit unterstützt. Das war das erste globale Abkommen zu Migration. Und das war natürlich in vielen Ländern umstritten. Viele Länder haben sich enthalten oder abgelehnt. Das sind also alles eigentlich so Baerbock-Agenda-Punkte. Und jetzt, die USA zahlen ja auch nicht mehr so viel, kommen wir ja auch noch drauf. Und sagen, also Trump sagt einfach, das sind alles keine Ziele, die wir brauchen und die wollen wir auch nicht unterstützen. Viele andere Länder ändern längst ihre Gesetze, bis eben auf Deutschland und einige europäische Länder. Kann es einfach auch sein, dass die Zeit vorbei ist, mit diese Ziele weiter zu verfolgen und man deswegen Deutschland, die ja nun wirklich hartnäckig sind, was die grüne Politik angeht, einfach nicht mehr dabei haben zu wollen?
0: Naja, Deutschland ist eben halt das Zugpferd der falschen Richtung, mit der größten Standarte, mit der größten Musikkapelle, die vorantritt und sagt, wir werden das jetzt durchziehen. Bleiben wir bei dem Klima. Wir wissen mittlerweile, und das wissen auch alle Länder, dass diese Klimamodelle falsch waren, ersetzt werden müssen, einfach weil dieser menschengemachte Klimawandel, wie er dargestellt wurde, nicht mehr haltbar ist. Auch wenn man jetzt so sich hinstellt von Seiten der Mainstream-Medien oder der Politiker, die immer aufs falsche Pferd gesetzt haben. Nein, nein, da sind nur ein paar Kleinigkeiten verändert. Unterm Strich gesehen ist das Problem geblieben. Nein, das Problem ist widerlegt worden, ganz eindeutig. Dann hat man aber daraufhin gigantische weltweite Entscheidungen getroffen unter der deutschen Führung, nämlich die gesamte Energie auf nachhaltig umzuschalten, um festzustellen, dass diese nachhaltige Energie die schwersten Umweltschäden verursacht hat, die es jemals gegeben hat. Durch Windkraft, durch Solaranlagen und so weiter. Das ist nichts, was der Umwelt dient. Das ist die Situation. Was wolltest du sagen?
1: Ja, ich wollte dich jetzt mal fragen, weil der Spiegel, der hat ja aufgezählt, was so als Gründe auch genannt werden, wie schwierig Deutschlands Position international inzwischen geworden und betrachtet ist worden.
0: Naja, das haben Sie geschrieben und da gehen Sie mit dem Beispiel Venezuela zum Beispiel ran und dann sagen Sie, da drückt sich die Bundesregierung bis heute um die Frage herum, ob der US-Angriff und die Entführung des Machthabers Maduro gegen das Völkerrecht verstoßen haben. Es wird ja immer noch auf dem Völkerrecht herumgeritten, obwohl ja mittlerweile alle wissen, dass wir die Macht des Stärkeren haben. Das ist das, was wir bei Donald Trump als Präsident lernen konnten. Es geht nicht um Recht, es geht um Macht. Und das war vorher so, bloß er macht da keinen Hehl raus. Und die rechtliche Einordnung des US-Einsatzes ist komplex und dazu nehmen wir uns Zeit, das hatte Merz noch dazu gesagt, aber bis heute hat die Bundesregierung keine klare Sprache gefunden. Das gehört auch zur Außenpolitik, wenn man vorher noch gesagt hat, die hätten eine klare Struktur. Nein, das ist alles unklar, die stehen immer im Nebel. Oder Beispiel Iran. Nach dem amerikanisch-israelischen Angriff Ende Februar wollte der Kanzler auch keine völkerrechtliche Einordnung vornehmen und es sei nicht der Moment, unsere Partner und Verbündete zu belehren. Jetzt sind doch die anderen Länder auf der Welt nicht blöd, denn wenn sie sehen, wie sich Merz sofort positioniert, egal ob er schon irgendwas weiß, Beweise vorliegen, wenn es um die Ukraine geht. Da war doch neulich diese eine Bombe in Rumänien gelandet und dann hat er sofort gesagt, das waren eben halt die Russen. Das ist die Doppelmoral, die dahinter steht. Und das merken die natürlich. Und das wird hier deutlich anhand dieses Artikels.
1: Also der Spiegel geht hart mit der Bundesregierung ins Gericht. Die haben weitere Beispiele aufgezählt, die jetzt der deutschen Bundesregierung ins Genick schlagen. Und wie gesagt, diesen wirklich nicht festzumachenden Kurs hier auch kritisieren. Es ist tatsächlich, als ob du einen Pudding an die Wand schlagen willst. Beispiel Israel, der Siedlungsbau, die Gewalt jüdischer Siedler, das wird floskelhaft verurteilt, schreibt der Spiegel, eine teilweise Aussetzung des EU-Assoziierungsabkommens oder andere Sanktionen gegen die Regierung in Jerusalem, aber nach wie vor in Brüssel blockiert. Der eine hebt's, der andere lässt nicht los. Oder Gaza, so gerechtfertigt der Krieg gegen gegen die Hamas nach dem Terroranschlag des 7. Oktober war, schreibt der Spiegel. So unklar ist die deutsche Position auch hier. Im März verkündete das Auswärtige Amt, dass die Bundesregierung doch keine sogenannte Nebenintervention zugunsten Israels in dem von Südafrika angestrengten Völkermordverfahren vor dem Internationalen Gerichtshof einreichen werde. Und von möglichen israelischen Kriegsverbrechen mag man da in Berlin aber auch nicht sprechen. Das heißt, es ist ein schwankender Kurs. Die Leute in Berlin sind für den Rest der Welt einfach keine verlässlichen Partner.
0: Genau, und dazu kommt dann natürlich der Wackelkurs gegenüber dem US-Präsidenten Donald Trump, der auch dem widerspricht, was Herr Wadephul sagt. Die hätten eine klare Außenpolitik. Mal ist man fast unterwürfig mit Demutsgesten und Geschenken und dann betont kritisch, besonders dann, wenn er nicht dabei ist, der Donald Trump, wenn man dann zu Hause in den Reden dann da die große Lippe riskiert. Und da kommt doch kaum noch einer mit, aber die Dinge werden ja trotzdem überall medial verbreitet. Und schließlich dann, also das sind letztendlich die Dinger, da kommt ja noch keiner mit, das ist das eigentliche Hauptproblem.
1: Ja, und jetzt lass uns mal zum wirklichen Hauptproblem kommen. Wie viel zahlt Deutschland jährlich an die UN? Vielleicht muss man da unterscheiden in verpflichtet Und was kommt noch freiwillig obendrauf?
0: Also Deutschland zahlt ja an das UN-System und das ist ja der reguläre Haushalt. Dann gibt es die Friedensmissionen. Das ist zum Beispiel in Zypern, wo zum Beispiel die Blauhelme unterwegs sind und so weiter. Und die freiwilligen Beiträge. Dazu zahlt Deutschland wesentlich mehr als nur den Pflichtbeitrag, vor allem durch massive freiwillige Zahlungen. Das müssen wir immer im Hinterkopf behalten, dass sie trotzdem rausgewählt werden, obwohl sie massive freiwillige Zahlungen leisten. Und Deutschland zahlt alleine als relativ überschaubar großes Land 5,7% des regulären UN-Haushaltes. Der gesamte UN-Haushalt, der macht etwa ungefähr zwischen 3,45 und 3,72 Milliarden US-Dollar aus. Und Deutschland entspricht damit rund 180 bis 196 Millionen US-Dollar pro Jahr für den regulären Haushalt. 196 Millionen. Dazu kommen natürlich die Beiträge zu den Friedensmissionen. Das ist nochmal ein ähnlicher Anteil. Da liegen wir dann also schon bei 400 Millionen US-Dollar. Und wenn wir uns das mal ansehen im Vergleich zu den fünf Top-Pflichtzahler, dann haben wir einmal USA, die beispielsweise 760 ungefähr bis 820 Millionen bezahlen, China bis zu 690 Millionen, Japan bis 240, Deutschland eben halt entsprechend 5,7% als Position 4. Japan 3, Deutschland 4. Interessant, dass USA natürlich den Hauptbeitrag zahlt, ist klar, weil sie die US-Dollar-Währung haben und dadurch permanent Gelder reingeschoben bekommen. Deshalb können sie auch immer am meisten bezahlen. Das zahlen ja nicht die US-Amerikaner mit ihrer Ökonomie, sondern das wird bezahlt aus der Dollar-Leitung. Währung heraus. Aber bei Japan und Deutschland ist es unterschiedlich. Das sind die beiden Länder, die der Feindstaatenklausel nach dem Zweiten Weltkrieg unterliegen. Und ob die das freiwillig alles bezahlen, besonders wenn sie denn mehr bezahlen, als sie müssen, das darf hinterfragt werden.
1: Ja, freiwillig kommen wir ja noch drauf, denn das war es ja noch gar nicht. Du kommst ja gleich noch zu einer ganz anderen Summe, was Deutschland angeht. Aber weil du gerade über USA gesprochen hast, Trump hatte doch gesagt, sie wollen nicht einzahlen. Was zahlen die denn im Moment überhaupt?
0: Naja, die machen momentan Zahlungsverzögerungen. Sie zahlen zwar noch, aber sie sind kein zuverlässiger Vollzahler mehr. Also die UN steckt in einer massiven Liquiditätskrise. Das hatten wir auch schon einige Male in den Nachrichten gehört, jetzt im letzten Jahr. Aber die USA sind weiterhin der größte Beitragszahler mit 22% Pflichtanteil. Das wird ja gerechnet im Verhältnis zum Bruttoinlandsprodukt des Staates. Aber sie haben doch massive Rückstände angehäuft, einfach weil die auch massive finanzielle Liquiditätsprobleme haben und die exorbitante Staatsverschuldung. Vielleicht noch mal zur Klärung. Pro Minute machen die USA 5 Millionen US-Dollar Schulden. Pro Minute. Das ist auf Dauer nicht gut durchzuhalten und wir liegen bei fast 40 Billionen. Anfang 2026, da haben USA ungefähr 4 Milliarden US-Dollar bezahlt. Davon waren 2,2 Milliarden der reguläre Haushalt und der Rest waren eben halt die Friedenstruppen. Und im Februar 2026, dann haben sie nochmal 160 Millionen bezahlt. Also es gibt bedingte...
1: Als Teilzahlung.
0: Es gibt bedingte Zusagen, die Trump-Administration hat signalisiert, weitere Zahlungen und auch größere nur zu leisten, wenn die UN Reformen umsetzt. Das heißt, Kosten senkt, dann eben halt die Friedensmissionen reduziert um mindestens 10%, Bürokratie abbauen und so weiter. Das hat man natürlich alles gemacht in der Amtszeit von Annalena Baerbock. Also wo wir hingucken, Annalena Baerbock ist im Prinzip wie eine Kugel, eine Kette, die am Bein hängt, im Prinzip der Bundesrepublik Deutschland und gigantische Schäden verursacht.
1: Es gibt übrigens jetzt schon erste Aufforderungen von CSU-Politikern, habe ich gerade nebenbei gelesen, die eine Anhörung Baerbocks verlangen, was da passiert ist, was da schiefgegangen ist in den USA. So, und jetzt kommen wir zu den wirklich spannenden Zahlen. Du hast bis jetzt, das sind ja alles Pflichtbeiträge, über die du gesprochen hast. USA haben jetzt nur 160 Millionen bezahlt, obwohl der Pflichtbeitrag viel höher wäre. Die machen das jetzt einfach nicht. Während Deutschland die Pflicht- und freiwilligen Beiträge bis 400 Millionen pro Jahr zahlt. Aber die Junge Freiheit hat nachgewiesen, dass Deutschland in diesem Jahr 5,1 Milliarden Euro insgesamt zahlt. Und das ist etwa das 30-fache des reinen Pflichtbetrags. Andere Quellen bestätigen für 2024, wo Deutschland 4,4 Milliarden US-Dollar oder 4,8 Milliarden US-Dollar bezahlt hat. Und es gab Rekordjahre 2022, falls ihr wissen wollt, wo euer Steuergeld geblieben ist, wo über 6 Milliarden Euro von Deutschland an die Vereinten Nationen überwiesen wurden. Deutschland rangiert damit hinter den USA als zweitgrößter Gesamtgeber des gesamten weltweiten UN-Systems. Andreas, wohin geht denn das ganze Geld?
0: Also der größte Posten, der geht in die Welternährungsprogramme, wobei es darum nicht geht unbedingt, dass die Menschen lernen, wie man sich selbst ernährt und in Zukunft satt wird, sondern wie man mit genmanipulierten zum Beispiel Saatgut dort Felder anbauen kann. Und man das neue Saatgut dann wieder bei den großen üblichen Konzernen kaufen muss. Man nennt es aber Welternährungsprogramm mit Kritik. Das ist der größte Posten, das sind 1,2 Milliarden Euro, die da reingehen. Und dann geht eben halt die UNICEF, die beschreibt das zum Beispiel, dass die Kernbeiträge 70 Millionen Euro sind, die bekommt also quasi in die Welternährungsprogramme rein, zusätzlich 439 Millionen Euro für einzelne andere Programme. Zum Beispiel große freiwillige Beiträge gehen an die UNDP, UNHCR, WHO, Klimaprogramme, dann die humanitäre Hilfe und so weiter. Also das sind natürlich alles Überschriften und wir wissen, dass sie vor allem in den Administrationen versickern und die UN ganz klar lobbymäßig durchtränkt ist, weil natürlich auch große Einzahler bei den Philanthropen zu zählen sind. Und die Philanthropen sind gleichzeitig die Investoren der großen Konzerne.
1: Ja, du hast es ja gerade aufgezählt, die WHO, da gehen ja, ich glaube, da geht ja über eine Milliarde alleine hin. Hauptsache, es wird geimpft, Hauptsache, es werden Impfstoffe hergestellt. Also das heißt, Andreas, wenn wir uns das System Vereinte Nationen mit diesen ganzen Unterabteilungen, die du genannt hast, wenn man sich das genauer anschaut, dann kann man sagen, eigentlich ist das somit das verursachende Übel für die Welt, welches eben alle diese Programme, diese grünen, links-roten, woken Programme unterstützt. Diese UN hat jetzt aber selbst ein großes Problem, ist eigentlich ein sterbender Schwan, beißt aber im Todeskampf Deutschland nochmal in die Hand.
0: Ja, das ist nochmal die Situation. Und wenn wir uns das natürlich jetzt ansehen, wenn wir das nochmal versuchen zusammenzubringen, wie die Positionen der Einzahlenden sind im Verhältnis dazu, dass die größte natürlich die USA, weil sie das Geld natürlich aus dem Ausland bekommen, um es abzuführen. Ich möchte das nochmal deutlich machen, dass die USA als größter Beitragszahler es nicht aus der eigenen Volkswirtschaft heraus alleine holt, sondern aus dem System des Geldsystems, an den alle anderen Währungen angeschlossen sind. Sieht sonst immer so aus, als ob das die einzigen sind, die einzahlen und immer die größten sind der Einzahler. Aber dann kommen eben halt diejenigen, die ihr Geld erarbeiten müssen. Und das ist dann zum Beispiel Deutschland als zweitgrößter, wenn man nämlich nicht nur die Pflichtbeiträge, sondern auch die Gesamtzahlungen nimmt, die eben halt auch freiwillig dann laufen. Und auf dritter Position Japan. Und hier haben wir noch mal ganz deutlich, auf vierter Position kommt dann eben halt erst England und an fünfter erst China. Aber Deutschland, Japan unter dem hauptalliierten Kriegsgewinner. Das ist ein ganz wichtiger Punkt, den man hier erkennen muss. Und Deutschland ist ein überdurchschnittlich großzügiger, freiwilliger Spender. Und das macht es natürlich zum zweitwichtigsten Geldgeber des gesamten UN-Systems. Und Kritiker sehen darin natürlich eine Bezahler- statt einer Gestalterrolle. Man schmeißt die Gelder dort rein, wie die Fahrradwege in Peru, aber es passiert eigentlich nicht wirklich etwas. Und besonders jetzt nach dem gescheiterten Sicherheitsratssitz werden mit Sicherheit einige Stimmen laut werden, dass die sagen, wozu zahlen wir eigentlich so viel freiwillig? Und ich finde, die Frage ist völlig korrekt, zumal Deutschland ja nahezu keinen Einfluss hat.
1: Ja, und das ist die Frage des Tages. Fährt Deutschland die Zahlungen jetzt zurück? Der Spiegel sagt, es sieht nicht danach aus. Das kannst du gleich noch begründen, warum sie es nicht können. Der Spiegel zitiert den hessischen Landesminister für Internationales. Ich wusste gar nicht, dass es sowas gibt. Ein Landesminister für Internationales? Manfred Penzer heißt der Mann und der verlangt, die hohen deutschen Zahlungen jetzt zu überprüfen. Aber es gibt gar keine namhaften Stimmen, weder aus Union noch SPD im Bundestag, die das jetzt fordern würden. Auch Herr Wadephul hat immer wieder die wichtige Rolle der UN betont. Übrigens auch noch einen Tag nach diesem Votum, also gestern, hat er sich mit verzweifelter Miene wieder stark gemacht für die UN. Irgendwie so ein bisschen masochistisch scheint mir das auch. Er sagt, eine handlungsfähige UNO sei im deutschen Interesse. Das gehöre wörtlich zu unserer DNA. Und ja, damit zielt er indirekt auch auf die Geldzahlung
0: an. Ja, da stimmt er mit der DNA, da liegt er gar nicht mal so falsch. Denn das ist quasi eine Desoxyribonukleinsäure auf das Jahr 1945 zurück. Das wäre die DNA. Und sie haben bis zum heutigen Tage eben halt nicht die wirklichen Souveränitätsrechte. Deutschland und Japan eben halt auch nicht. Nochmal, UN 53, Charta, Feinstaatenklausel 107. Das bedeutet nochmal, die UN ist ein Relikt aus dem Zweiten Weltkrieg und da gibt es dann eben halt diejenigen, die führen und dann gibt es diejenigen, die geführt werden. Und Deutschland gehört zur zweiten Gruppe, weil es ist eine Verlierersituation. Wenn man das übrigens in KI mal hinterfragt, dann kommen natürlich ganz andere Ergebnisse daraus als das, was ich hier sage, weil der Mainstream so stark im Logarithmus eingearbeitet ist, dass man dann natürlich wirklich nicht an die Wahrheit kommt, sondern an die Masse der Eingaben. Das ist übrigens ein ganz wichtiges Thema nochmal. Man sollte vorsichtig sein, wenn man diese Fragen in KI stellt und das, was da rauskommt, dann automatisch als richtig gesehen wird. Nochmal ganz wichtig, weil unfassbar große Fehler dort stattfinden.
1: Ja, ihr Lieben, also das sind beispiellose Vorgänge, die derzeit Deutschland widerfahren. Aber wenn man sich so quer heute durch die Medien liest, ist das eigentlich kaum der Rede wert. Was der Rede wert ist, da hatten wir auch gerade wieder eine Leserzuschrift bekommen, aber es wird allerorten auch darüber berichtet, die Berliner Zeitung beispielsweise, die schreibt als Überschrift Post vom Militär, warum 630.000 Minderjährige Werbung von der Bundeswehr bekommen. Tja, das ist nämlich passiert. Ganz viele Leute öffnen den Briefkasten und haben Teenager im Haushalt und erleben diese Überraschung. 630.000 Jugendliche mit deutscher Staatsangehörigkeit kriegen Post von der Bundeswehr. Und natürlich, wenn da der eigene Familienname draufsteht, sorgt man sich sofort, werden die Kinder jetzt eingezogen? Denn die Adressaten sind 16 oder 17, also minderjährig. Es gibt viele empörte Berichte im Moment in den sozialen Netzwerken darüber auch. Und die Bundeswehr hat dann erstmal in vorauseilendem Gehorsam hat Herr Pistorius klargemacht, nein, es handelt sich ja nur um Werbung. Eingeladen wird zum Tag der Bundeswehr und beworben werden zahlreiche Ausbildungsberufe und Studiengänge und Karrierewege in Uniform wie in Zivil. Und die naheliegendste Frage vieler Eltern lautet, Andreas, wie kommt das Militär an die Daten meines Kindes?
0: Naja, das ergibt sich aus dem Soldatengesetz. Da gibt es dann den Paragraphen 58. Und da ist es so, dass die kommunalen Meldebehörden verpflichtet sind, dem Bundesamt für das Personalmanagement der Bundeswehr jährlich alle Kontaktdaten der deutschen Staatsbürger zu übermitteln haben, die im Folgejahr volljährig werden. Also die Datenweitergabe ist also kein Zufall oder eine Datenpanne. Sie ist schlicht und ergreifend Gesetz. Aber ich finde es ganz interessant, dass man dann gleich sagt, es handelt sich um Werbung, nachdem die Traumatisierung schon war. Wenn ich mir vorstelle, dass ich einen Jungen habe in dem Alter, 15, 16, 17, und ich bekomme dann ein solches Schreiben im Haus, damit macht es ja etwas mit einem. Weil man natürlich sofort denkt, um Himmels Willen, mein Junge soll an der Front verheizt werden. Und selbst wenn im Nachhinein das zurückgenommen wird, die erste traumatische Geschichte bleibt erst einmal hängen. Das ist aus meiner Sicht ein Kampf gegen Deutschland durch die Bundeswehrbehörde.
1: Also man konnte ja bei Minderjährigen, konnten die Sorgeberechtigten bis Ende letzten Jahres dieser Datenübermittlung widersprechen. Das hat noch niemand gewusst, weil es auch nicht an die große Glocke gehängt werden. Ja, wir haben hier drüber gesprochen, aber seit Januar diesen Jahres ist diese Möglichkeit durch das Wehrdienstmodernisierungsgesetz entfallen. Wer nicht will, dass sein Kind Post von der Bundeswehr bekommt, der hat gegen diese konkrete Datenübermittlung keine einfache Widerspruchsmöglichkeit mehr.
0: Naja, und die Friedensaktivisten, die laufen natürlich Sturm gegen die Kampagne, aus meiner Sicht also mit Recht. Und da gibt es eine deutsche Friedensgesellschaft und da wird dann kritisiert gegenüber den verschiedenen Nachrichtensendern, die Bundeswehr romantisiere den Soldatenberuf als reines Abenteuer. Und ich habe so ein paar Bilder gesehen, so auf Straßenbahnen, die darauf projiziert waren. Übrigens immer ganz weißhäutige, interessanterweise, die dann eben halt mit einer Soldatenuniform dort so abenteuermäßig was machten. Nämlich, aber die Situation ist, man weiß, dass der Soldatenberuf eben halt einen Kriegseinsatz mit sich bringen kann. Und das bedeutet töten. Und das eigene Sterben. Und das wird konsequent ausgeblendet. Und ich muss ganz ehrlich sagen, es gibt Experten, die nennen diese Ansprache Minderjähriger einen Verstoß gegen den Geist des internationalen Kinderrechtsstandards. Und ich kann das nachvollziehen.
1: Ja, und die Bundeswehr begründet natürlich sofort die Kampagne mit akutem Personalmangel und dem verfassungsrechtlichen Auftrag zur Landes- und Bundesverteidigung. Man stehe in hartem Wettbewerb mit anderen Arbeitgebern, heißt es offiziell. Und aus werbewissenschaftlicher Sicht, schreibt die Berliner Zeitung, funktioniert die Aktion. Ein Professor an der Ludwig-Maximilians-Universität München, Manfred Schreiber, bescheinigt der Bundeswehr gegenüber dem Bayerischen Rundfunk handwerkliches Geschick. Die personalisierte Postkarte arbeite mit einem Identitätsangebot, das gerade in der Smartphone-Generation durch einen haptischen Überraschungseffekt heraussteche. Also man wird sehen, ob das überhaupt dazu führt, dass mehr Rekruten zustande kommen.
0: Naja, man muss sich natürlich auch mal vorstellen, was das für volkswirtschaftliche Schäden jetzt wieder mit sich bringt. Wir haben schon die Problematik der Überalterung der Gesellschaft. Aber nicht die Alten werden jetzt im Prinzip an die Front gezogen, sondern die Jungen, die dringend den Generationswechsel vollziehen müssen, indem sie von den Erfahrungen der Älteren in den Fabriken, in den Unternehmen eben halt lernen können und lernen müssen, um das Unternehmen aufrechtzuerhalten. Ausgerechnet die zukünftigen Leistungsträger werden jetzt im Prinzip an die Front gerufen. Und das sind nicht die Facharbeiter, die aus dem Ausland kommen, sondern das sind diejenigen, die tatsächlich auch hier in Deutschland geboren wurden zum Beispiel oder Österreich oder Schweiz oder wie auch immer und dann dort eben halt traditionell die Unternehmen zumindest zu einem Teil weiterführen können. Und auch hier wird dann im Prinzip eine wackelige Situation eingebaut.
1: Ja, wir kommen zum nächsten Thema, ihr Lieben. Und zwar geht es um das Energieeffizienzgesetz. Und dieses Energieeffizienzgesetz, damit scheint sich Deutschland jetzt den letzten Schuss geben zu wollen. Es wird, wie es in nahezu auch allen Mainstream-Medien heißt, den Energiestandort oder den Standort Deutschland, also eher den Industriestandort, erdrücken. Es wird Deutschland ab 2030 zwingen, einen festen Energiedeckel zu haben, und zwar eine Obergrenze für den gesamten Energieverbrauch. Und jetzt kommt's. Einhalten lässt sich dieses Ziel laut DIHK nur, wenn die Wirtschaftsleistung Deutschlands schrumpft. Dieses Energieeffizienzgesetz wurde beschlossen, noch von der Ampel 2023, schreibt vor, den Endenergieverbrauch Deutschlands bis 2030 gegenüber dem Jahr 2008 um mindestens 26,5% auf 1867 Terawattstunden zu senken, um so die nationalen Klimaziele zu erreichen. Andreas, du lachst.
0: Ja, man hat das Gefühl, man ist bei dieser Bundesregierung oder bei diesen EU-Maßnahmen oder bei diesen Rahmenbedingungen, die gemacht werden, wirklich in einer völligen Irrenanstalt gelandet. Weil wir wissen zum Beispiel, dass jetzt die KI-Situation vor uns liegen soll und alleine die Entwicklung der KI wird Unmengen an mehr Energie verbrauchen, was natürlich absurd ist im Rahmen der gleichzeitig kontraproduktiven CO2-Klimaerwärmung. Aber da denkt ja keiner mehr drüber nach. Aber wenn ich mir sage, auf der einen Seite, wir wollen jetzt auf KI hochgehen, wir wollen Elektroautos haben, wir wollen alles elektrifizieren, aber gleichzeitig wird die Energie runtergefahren, dann geht es natürlich nur noch, indem die Industrie abgeschafft wird. Das heißt, Deutschland wird zum Agrarstaat. Das, was wir hier haben, ist im Prinzip Henry Morgenthau-Plan pur.
1: Deutschland wird ja nicht mal mehr zum Agrarstaat, weil Agrar gibt es ja auch bald nicht mehr. Also nochmal, das sind noch 3,5 Jahre. Bis 2030 soll gegenüber dem Jahr 2008 der Energieverbrauch um mindestens 26,5% gesenkt werden auf 1867 Terawattstunden. Hier kommt ein Vergleich. Derzeit liegt der Endenergieverbrauch bei rund 2100 Terawattstunden pro Jahr. Die Deutsche Industrie- und Handelskammer hat jetzt berechnet, wie gravierend die Folgen ausfallen könnten. Das heißt, um die festgelegte Obergrenze einzuhalten, müsste die deutsche Wirtschaftsleistung gegenüber vorletztem Jahr um knapp 9% sinken. Und es heißt von der DIHK wörtlich, bleibt es bei dem starren Ziel, gefährdet das die Wettbewerbsfähigkeit des Standortes und unseren Wohlstand.
0: Also die DIHK weiß natürlich auch, dass 2024 die schweren Folgeschäden alleine durch diese Corona-Misswirtschaft zu einem dramatischen Absturz der Wirtschaft geführt hatte. Und dieses schlechte Ergebnis von 2024 soll nochmal um 9% weiter sinken. Das bedeutet wirklich der Beschluss, die Wirtschaft gewissermaßen in Deutschland abzuschaffen. Und das ist das ganz Deutliche. Dadurch werden natürlich die gesamten Vermögenswerte in der Bundesrepublik dramatisch einbrechen, ob das Immobilien sind oder Restfabriken oder sonst was. Und dann kommen irgendwann die Heuschrecken und die haben das Kapital und kaufen dann die Infrastruktur für ganz billiges Geld auf. Aber die deutschen Bürger sind da nicht dabei. So, die absehbare Folge dieser ganzen Situation wäre ein massiver Stellenabbau und erhebliche Verwerfungen am Arbeitsmarkt. Denn wenn die Wettbewerbsfähigkeit deutscher Unternehmen jetzt weiter sinkt und Umsätze und Gewinne natürlich unter Druck geraten, dann werden Einsparungen zwangsläufig erforderlich. Wir denken hier an die ganzen Unternehmen, die massenweise Leute entlassen. Und die Produktionsverlagerungen gehen natürlich ins Ausland, sowohl nach China als auch nach USA. Und da die Verbrauchsgrenze ausschließlich den inländischen Energieverbrauch begrenzt, den inländischen, würden energieintensive Produktion verstärkt in andere Länder abwandern, wie zum Beispiel China, wo eben halt die Energie uneingeschränkt und natürlich häufig viel, viel günstiger verfügbar ist. Und Deutschland zahlt innerhalb der Europäischen Union bereits heute, zählt es zu den Ländern mit den höchsten Energiekosten. Und die Emissionen würden dadurch nicht vermieden, sondern die würden ja lediglich ins Ausland verlagert. Das heißt, auch die CO2-Geschichte würde keine Rolle spielen. Aber diese Klimageschichte spielt sowieso keine Rolle. Nur dann, wenn man es gerade braucht. Wir haben das vielleicht gerade gelesen, ich weiß nicht, ob du das noch drin hast, dass in Bonn eine große Brücke beispielsweise, in Köln glaube ich, Bonner Brücke oder sowas, nicht mehr befahrbar ist. Es ist eine zentrale Brücke im Prinzip im Westen Deutschlands, wo 100.000 Fahrzeuge pro Tag rüberfahren. Und die ist jetzt nicht mehr befahrbar und man sagt, bis auf Weiteres bleibt sie geschlossen. Wo ist der Aufschrei der Grünen? Die Leute müssen jetzt alle Umwege fahren. Millionen von mehr Kilometern, Millionen von mehr CO2-Ausstoß. Das müsste doch eigentlich, aber nichts kommt. Und das ist eben der Punkt. Es wird immer klarer, dass unter dem Vorwand einer angeblichen Klimakatastrophe die Wirtschaft zerstört werden soll.
1: Ja, also man kann es sich kaum vorstellen, dass man im Vergleich zu vorletztem Jahr die Wirtschaftsleistung um 9% senken muss und senken wird und senken will. Das, also man beschließt praktisch seinen eigenen Untergang. Und kaum jemand widerspricht, bis auf ein paar Ökonomen oder die sogenannte Wirtschaftsweise Veronika Grimm, die bezeichnet diesen Energiedeckel als völlig sinnlos. Und auch sie sagt, das lässt sich eigentlich nur durch Degrowth, also durch ein gezieltes Schrumpfen der Wirtschaft einhalten. Und Produktivität und Arbeitsplätze gingen bereits heute infolge der hohen Energiekosten verloren. Und das sollte man jetzt nicht noch unnötig beschleunigen.
0: Das große Problem ist, dass dieser Rahmen nicht verstanden wird. Wir haben ein Geldsystem, welches inflationär ist und auf Wachstum angewiesen ist. Wachstum bedeutet nominales Wachstum, nicht reales Wachstum. Weil alleine durch ein normales Wachstum, was die Inflation ausgleicht, im Prinzip letztendlich nur durch die Preissteigerung schon automatisch das Wachstum ist. Also unter diesen Bedingungen zu sagen, wir müssen die Wirtschaft schrumpfen lassen, zeigt, wie ahnungslos die Fachleute sind, die so etwas sagen, was die volkswirtschaftlichen Zusammenhänge anbelangt. Und dieses Energieeffizienzgesetz ist da kein Einzelfall. Um die Klimaziele zu erreichen, hat Deutschland in den vergangenen Jahren ja ein ganz dichtes Geflecht an Vorgaben geschaffen, das Unternehmen und Bürger gleichermaßen belastet. Denken wir an das Gebäudeenergiegesetz oder besser bekannt unter Heizungsgesetz. Das ist kein Versehen, das ist Politik.
1: Ja, Apollo News berichtet darüber, wie also jetzt runter reduziert werden muss. Und man fragt sich natürlich, was ist das für ein Ziel? Ein Gesetz, das den wirtschaftlichen Niedergang zur Voraussetzung für das Erreichen seiner Ziele erklärt. Auch den wirtschaftlichen Niedergang erklärt für die Generation morgen. Und man könnte ja auch sagen, macht's doch anders. Aber statt mehr effiziente Energie zu erzeugen, wird der Verbrauch gedeckelt. Statt Industrie zu stärken, wird sie systematisch in Länder mit billiger Energie vertrieben. Statt den Wohlstand zu mehren, wird er per Gesetz reduziert. Die Emissionen wandern einfach ins Ausland, aber die Arbeitsplätze und Steuereinnahmen bleiben hier weg. Und das ist natürlich auch keine Klimapolitik mehr. Das ist eigentlich eine vorsätzliche Deindustrialisierung mit Ansage. Andreas, und genau das steht jetzt im Gesetzbuch der Bundesrepublik Deutschland.
0: Naja, und das bedeutet also, dass die Politiker, die das ins Gesetzbuch schreiben, eben halt das Wohl des deutschen Volkes, auf das sie ja eigentlich eingeschworen wurden, mit Füßen treten. Und spätestens ab 2028 droht den Verbrauchern zum Beispiel beim CO2-Preis eine regelrechte Kostenexplosion. Die ignorieren ja einfach, dass selbst die Wissenschaftler von IPCC ihre eigenen Modelle widerlegt haben. Das ist ja das Interessante. Man macht einfach weiter, als wäre die Klimaerwärmung nach wie vor immer noch aktuell. Und Hintergrund ist die Einbeziehung natürlich der Sektoren von Gebäude und Verkehr, Heizöl, Erdgas, Benzin, Diesel und so weiter. Das fällt jetzt im Prinzip unter dem Emissionshandel. Und weitere Maßnahmen auf Bundesebene, die zur sogenannten Erreichung der Klimaziele zielen soll. Das ist zum Beispiel der CO2-Aufschlag auf die Lkw-Maut. Und seit Dezember 2023 erhebt der Bund diese Maut und er beträgt 200 Euro je Tonne Kohlendioxid. Und das sind die höchsten in der EU, die überhaupt zulässig sind. Und da ein Großteil der deutschen Außenhandelsgüter per Lastwagen transportiert werden, die geben die überwiegend mittelständischen Speditions- und Fuhrunternehmen die zusätzlichen Kosten an ihre Kunden weiter. Das heißt, das sehen wir nachher im Laden. Das wirkt sich alles preistreibend aus und bedeutet natürlich eine Schädigung der Bürger durch die politische selbsternannte Elite.
1: Apollo News mutmaßt, dass vor diesem Hintergrund die Europäische Zentralbank in allernächster Zeit eine Zinswende einleiten werde, die EZB.
0: Eine Zinswende. Die Frage ist, in welche Richtung sie geht. Wir werden natürlich eine Zinswende haben müssen, dann nach oben. Das heißt, die Zinsen müssen steigen, weil die Zinsen ja der Schadensersatz für Inflation sind. Und wenn wir jetzt hier gerade gesehen haben, wie die Preise steigen, bedeutet das, ich bekomme weniger für mein Geld. Das nennt man dann ja Inflation. Und um diese Inflation, dieser Inflation entgegenzuwirken, muss das Zinsniveau erhöht werden. Diese Erhöhung des Zinsniveaus führt aber auch zu erhöhten Kreditzinsen. Da die Bundesrepublik gerade zuletzt mit diesem Billionen-Sonderkredit, mit der Billion und der ansonsten auch extrem hohen Verschuldung von fast 20 Billionen Euro Schulden, die die Bundesrepublik hat, ist kein Fehler, 20 Billionen implizite und explizite Schulden, die müssen mit Zinsen natürlich in irgendeiner Form auch belegt werden. Und das bedeutet, wenn der Zinssatz steigt, steigen natürlich auch die gesamten Kosten für die Bürger und damit eben halt für den Staat. Und das bedeutet wiederum Steuererhöhung. Das ist dieser Teufelskreis.
1: Und es machen sich längst viele weltweit arbeitende Ökonomen Gedanken darüber, wie geht's eigentlich weiter mit Europa, mit Deutschland, vor allem wenn wir auch jetzt sehen, falls die USA ihre Ölexporte kürzen würden. Da kommen wir gleich noch drauf. Das steht nämlich auch im Raum. Und da haben vor wenigen Tagen hat eine hochrangige Runde stattgefunden. Einer der bekanntesten Ökonomen weltweit, der Jeff Curry, hat gesprochen mit Arjun Murthy. Arjun Murthy, ich habe es bestimmt falsch ausgesprochen, ist ein langjähriger Wall Street Energieexperte, auch mit über 30 Jahren Erfahrung. Und Ash Bennington, das ist ebenfalls ein Spezialist. Früher war er Reporter bei CNBC und Coindex, aber er gehört heute zu den führenden unabhängigen Finanz- und Makroökonomen. Und die haben, also es sind wirklich drei einflussreiche Stimmen, die sich über die Zukunft Europas Gedanken gemacht haben. Andreas, was kam da raus?
0: Naja, also keine Überraschung. Die Aussichten für die EU sind wieder alles andere mal als rosig. Manchmal, da wird man richtig müde, wenn man diese Nachrichten immer so hier verkünden muss. Aber ich hoffe, ihr könnt es trotzdem ab, weil wir ja wissen, dass es eben zur großen Transformation gehört. Das schießt mir hier gerade durch den Kopf, denn es ist ja manchmal kaum auszuhalten. Doch auch den USA könnten natürlich Schwierigkeiten drohen. Was heißt könnten? Die haben ja schon welche. Aber hier geht es um was anderes. Curie bekräftigte erneut seine Prognose, wonach die Reserven bis Juli erschöpft sein werden. Und die Experten legen jeweils ihre Einschätzung zu den strukturellen Angebotsengpässen dar, nämlich durch das Hormuz-Debakel. Wir hatten neulich darüber gesprochen in einem Podcast, dass selbst wenn jetzt die Straße von Hormuz wieder geöffnet wird und wieder alle Schiffe fahren, haben wir hier einen Gap, eine Lücke während der gesamten Zeit, wo es schwierig war, wo eben keine Schiffe gefahren sind. Und bis dann das Öl, was durch die Straße von Hormuz läuft, als Benzin wieder in einer Tankstelle in Deutschland, Österreich oder in den USA ankommt, das kann Monate dauern. Und das muss ja noch raffiniert werden und so weiter. Und die Experten, Die sehen hier natürlich eine dramatische Situation auf uns zukommen. Trotz Anzeichen einer Entspannung im Nahen Osten ist es eben halt immer noch dieser Trägheitseffekt, der da eine Rolle spielt. Und Europa ist der Kontinent, der am stärksten exponiert ist. Und der einzige Grund, warum man dort bislang keine Probleme hat, besteht darin, dass die Vereinigten Staaten derzeit ihre gesamten verfügbaren Güter nach Europa exportieren. Und während China seine Lagerbestände kontinuierlich aufgestockt hat, China ist da ganz vorne, auch mit Nahrungsmitteln und so weiter, die legen Reserven an, hat Europa im Gegensatz dazu keinerlei Investitionen in irgendwelche braune Energiequellen. Wahrscheinlich ist das der Begriff braun, der da stört, also Kohle, Öl und so weiter, was man verbrennen kann. Sie werden also ernsthafte Probleme bekommen, wirklich ernsthafte Probleme in Europa.
1: Ja, danke für diese Einordnung. Und ich will mal darauf zurückgreifen, was auch mit dieser Meldung verbunden ist. Denn Die USA drohen jetzt Europa ganz massiv mit einem Stopp aller Öl- und Gaslieferungen, und zwar wegen der europäischen Methanverordnung. Brüssel, so wird das eingeordnet, spielt damit mit dem Feuer, und das soll ja ab nächstem Jahr greifen, ab Januar, diese neue EU-Methanverordnung für alle Öl- und Gasimporte aus Drittstaaten. Die USA sind nun mal jetzt einer der wichtigsten Energielieferanten Europas. Die halten die Vorgaben aus Brüssel für nicht praktikabel und sagen jetzt ganz klar, okay, dann droht ein kompletter Lieferstopp von Öl, Gas und LNG. Und wenn man sich mal die Abhängigkeit Europas anschaut, das ist dramatisch. Denn wie viel LNG kommt inzwischen aus den USA und wird nach Europa verfrachtet? 58% des gesamten Volumens. Wenn wir uns vorstellen, dass wir uns von den bösen Russen ja trennen mussten, weil wir nicht in der großen Abhängigkeit sein sollten, dann sind wir mit knapp 60% auch schon wieder gut dabei. Dann 75,6 Milliarden Kubikmeter Pipeline-Gas pro Jahr kommt aus nach Norwegen, und rund 15% der Ölimporte stammen aus den USA. Andreas, dieser Lieferstopp würde zuschlagen mitten im Winter, der bevorsteht, also jetzt 2026, 2027. Und das ist ja genau die Zeit, in der der Bedarf am höchsten ist.
0: Das ist genau das Problem, und das sind die konkreten Gefahren für Europa. Die Versorgungslücken alleine beim Gas werden 25% ausmachen. Das sind die Zahlen, die man jetzt hört mittlerweile. Massive Preisexplosionen bei Strom, Gas und Heizöl, und eine weitere Deindustrialisierung wird natürlich letztendlich stattfinden.

0: zum Thema dieser Methanverordnung. Methan ist ja im Prinzip ein sogenanntes Treibhausgas. Und die Aufregung darüber ist ja so groß, dass man ja dringend das Methan reduzieren muss. Ich habe mal gerade reingeguckt, die Industrie hat 67.000 Tonnen Methanemissionen im Jahr in Deutschland. Die Industrie, 67.000 Tonnen. Allein die Sprengung von Nord Stream 1 und 2, oder ist ja nur eine gesprengt worden, hatte eine Methanemission. Nur dieser Terrorakt gegen Deutschland durch die Ukraine hatte eine Emission von fast 500.000 Tonnen. Also es geht hierbei, dass das ungefähr 8 Jahresproduktionen der deutschen Industrie an Methan im Prinzip Emission ist, die im Prinzip durch diesen einen Terroranschlag die Erde belastet hat mit diesem Klimagas. Also hier sieht man die Doppelmoral. Wo bleibt der Aufschrei? Nichts dergleichen. Aber da wird dann in diesen Methanverordnungen da eine Situation zusammengebastelt mit Rahmenbedingungen, dass die Bürger letztendlich auf der Strecke bleiben. Und das ist wirklich erbärmlich.
1: Es sind historische Entwicklungen, ihr Lieben. Das muss doch eigentlich jeder merken. Denn all die Dinge, über die wir sprechen, wir suchen es auch so gezielt aus, das sind die tagesaktuellen Meldungen, dass man sich überlegen muss, wie geht diese Geschichte aus? Und ich frage mich, wie werden diese wirklich historischen Entwicklungen mal einst in den Geschichtsbüchern formuliert werden?
0: Die werden dramatisch bezeichnet werden müssen. Wir lesen ja teilweise mit Erschütterungen die Berichte aus der Zeit vor 100 Jahren, wie sie sich langsam entwickelt hatte, vor 80 Jahren dann immer stärker wurde und dann eben halt dramatische Entwicklungen hatte. Und man hat sich gefragt, wie ist ein Totalitarismus überhaupt umsetzbar? Jetzt erlebe ich es live in meinem Leben und ich frage mich das gar nicht mehr, dass die Leute im Nachhinein sagen, wir haben nichts davon gewusst. Mhm. Sie sagen nämlich irgendwann genau hier, heute und so weiter, nein, nein, das ist doch alles in Ordnung. Und dann wird man die Geschichtsbücher lesen und man wird über die heutige Generation sagen, und dieses Pack hat damals gesagt, wir haben nichts davon gewusst. Tolle Nummer.
1: Denn was wir hier erleben, ist ja eine Zukunftsverweigerung für die nachfolgenden Generationen. Das ist kein fruchtbarer Boden, auf dem etwas aufgebaut werden kann. Und wenn wir uns das nochmal anschauen, diese EU-Methanverordnung, was sagen die Amerikaner? Was sagt das Umfeld von Trump? Nicht praktikabel, es ist verwirrend. Und es ist als nicht tarifäres Handelshemmnis bezeichnet worden. Die Trump-Administration fordert eine vollständige Abschaffung dieser Regelung oder zumindest eine Verschiebung bis 2035, wahrscheinlich nach dem Motto, bis dahin gucken wir mal, wie das Ganze sich totgelaufen hat. Und ganz klar, Amerika sieht darin eine Bedrohung für US-Exporte und eine noch größere Bedrohung für die Energieversorgung Europas. Wir sehen ja, Andreas, Trump reagiert äußerst dünnhäutig. Also wenn er sich ärgert über jemanden, dann kriegt er Dutzende von Prozenten Zölle um die Ohren gehauen oder es werden die Soldaten aus den europäischen Standorten, vor allem aus Deutschland, abgezogen. Er reagiert ja immer sehr schnell und sofort. Wir sehen das auch beim Iran-Krieg, über den wir heute nichts sagen, weil wir mal abwarten. Es ist ja sowieso stets ein Hin und Her und es scheint auch ein Medienkrieg zu sein. Man muss wirklich vorsichtig werden mit dem, was man überhaupt über diesen Krieg noch verlautbart. Aber wenn wir uns das anschauen, wie Amerika sich hier positioniert, dann könnte man sich vorstellen, dass sie in diesem Ärger auf diese EU-Methanversorgung, wenn Brüssel nicht entgegenkommt, die Energieversorgung Europas abschneidet.
0: Ja, das passiert ja schon letztendlich. Und es ist jetzt eine unglaublich spannende Zeitära, eine Zeitqualität, die wir haben. Durch Donald Trump werden diese gesamten Verwerfungen sichtbar. Manipulation, Korruption, Deep State, geopolitische Entscheidungen über Lobbyisten, all das wird offen. Das geht nicht darum, dass damit Trump der Gute ist, der das offenlegt, sondern er ist derjenige, der es gewollt oder ungewollt offenlegt. Und wir sehen hier an dieser Stelle, mit welchen Methoden gearbeitet wird. UN

0: Sicherheitsrat, all diese Dinge. Es geht um Macht. Geld regiert die Welt. Und das war genauso unter einem Obama, unter einem Clinton, unter einem Bush und so weiter. Und was Trump macht, er nennt die Dinge beim Namen und wir können alle sehen, wie klar und sauber das Ganze formuliert wird. Und wer es dann immer noch nicht erkennt, der muss sich wirklich fragen, ob er auf seinem Geisteszustand überhaupt auf der Höhe ist.
1: Und damit keiner sagen kann, er hätte von nichts gewusst, warnt die Europäische Kommission jetzt, dass die hohen Energiepreise, die Energiewende und der industrielle Strukturwandel, über den wir nun gerade ausreichend gesprochen haben, in den kommenden Jahren Hunderttausende Arbeitsplätze in der EU gefährden könnten. Und Politico hat darüber berichtet, laut diesen Dokumenten, die da vorliegen, könnten allein die diesjährigen Energiepreiserhöhungen bis zu 560.000 Arbeitsplätze gefährden, vor allem im Bauwesen, in der Chemie, in der Stahl- und Transportbranche. Besonders betroffen ist natürlich die Automobilindustrie. Laut Kommission sind rund 600.000 Arbeitsplätze durch die Umstellung auf Elektrofahrzeuge und den zunehmenden Wettbewerb aus China bedroht, also allein was die Autos angeht. Arbeitsplätze in der Batterie- und Solarmodulproduktion sind gefährdet. Und die Exekutivvizepräsidentin der Kommission, Roxana Mizzato, hat erklärt, Europas künftige Wettbewerbsfähigkeit hänge vor allem von qualifizierten Arbeitskräften ab und nicht nur von Technologie oder Kapital. Das meldet statement.com und das sind ganz klare Aussagen für das, was offenbar geplant ist. Ihr Lieben, damit man das alles verträgt und verarbeiten kann, auch geistig, treffen wir uns vielleicht heute wieder zum Abendgebet.
0: Ich glaube, das ist die wichtigste Kombination, die geistige Sichtweise und die sachliche. Alles Liebe euch.
1: Ich muss jetzt ins Gepfeife kurz noch reinsprechen, weil neulich wieder jemand geschrieben hat, jetzt habe ich zum ersten Mal euer Abendgebet gehört, da betet ihr ja gar nicht. Das stimmt, ihr Lieben. Wir stellen spirituell-philosophische Betrachtungen an.

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2: Um die sogenannte Energiewende voranzutreiben, wird das ganze Land mit Windrädern zugepflastert. Ideologie und Profit first, die Gesundheit der Bürger spielt eher keine Rolle. Und so wartet man auch vergeblich auf den Aufschrei, den es aufgrund einer aktuellen Mainzer Studie geben müsste. Denn die belegt, Infraschall von Windrädern schädigt das Herz. Für Politik und Windlobby kein Thema. Genauso wenig wie Gerichtsurteile aus Frankreich, die anerkennen, dass Windkraft Infraschall krank machen kann. Und die unhörbare Gefahr lauert nicht nur in Windrädern. Auch Rechenzentren, die im Zuge von KI aus dem Boden sprießen, kreieren Infraschallprobleme. Jetzt den Punkt, Preradovic. Hallo Dr. Peter F. Meyer, schön, dass du da bist.
3: Servus, Milena, freue mich, dass ich wieder bei dir bin.
2: Ja, ist schon ein bisschen her. So, ich stell dich kurz vor. Du bist Wissenschaftsjournalist und Physiker, hast einige Jahre in der IT-Branche und in der Softwareentwicklung gearbeitet. Dann bist du in den Journalismus gewechselt, warst Herausgeber und Chefredakteur bei Telekom Presse und PFM Magazin für Infrastruktur und Technologie. Hast in der Chefredaktion von Hightech-Presse gearbeitet und Beiträge für zum Beispiel die Presse, die Salzburger Nachrichten, Profil, die Wienerin und den ORF erstellt. In der Corona-Zeit hast du auf deinem Blog tkp.at sehr empfehlenswert wichtige internationale Studien ausgewertet, von denen wir aus den Altmedien nichts erfahren haben. Und Studien, von denen wir nichts erfahren sollen, wertest du immer noch aus und hast dich auch sehr intensiv mit dem Thema Windkraft auseinandergesetzt in deinem Buch Windkraft schadet Umwelt, Menschen, Tieren und Pflanzen mehr als jede andere Energiequelle, das einen Überblick über die Studienlage gibt. So, ich habe das vorhin schon in der Anmoderation gesagt. Es gibt eine Studie der Uni Mainz, die belegt, dass Infraschall durch Windräder das Herz schädigt. Was passiert da genau?
3: Erstens einmal gibt es Herzstudien, da haben Herzchirurgen ein Stückchen Herz genommen von Herzoperationen, was ihnen übergeblieben ist, und haben das diesem Infraschall ausgesetzt. Und sie haben gesehen, dass sich die Muskelkontraktionen verändert haben. Warum ist das so? Wir haben, also jedes Blutgefäß, vor allem bei der Aorta, bewegt sich auseinander, wenn das Herz pumpt, zieht sich wieder zusammen und gleicht dadurch den Blutdruck aus für den Rest des Körpers. Aber wir sehen schon, dass das Endothel, also die Blutgefäße innen ausgekleidet, druckempfindlich sind. Was machen die? Die erzeugen ein elektrisches Signal, das weitergegeben wird. Nicht umsonst heißt diese Funktion, die das erledigt, Piezo-Funktion, also wie ein Piezo-Kristall, also in einem Plattenspieler, ne? Der kriegt dann Druck auf die Nadel, Piezo, und produziert einen Schall. Genau umgekehrt geht es natürlich auch. Der Schall verändert die Druckwelle in dem Fall, verändert die elektrischen Verhältnisse. Es beeinflusst, die haben gemessen, dass diese Ionenkanäle, Calcium-Ionenkanäle, das steuert unsere Zellen. Die Calcium-Ionenkanäle steuern unsere Zellen. Mhm. Man hat herausgefunden, dass zu viel Calcium in der Zelle ist und das beeinflusst die Mitochondrien. Die sind blöderweise das Kraftwerk der Zelle. Und wenn das Kraftwerk der Zelle gestört ist, dann gibt es Riesenprobleme. Die zweite Studie, ich glaube, auf die du vorher angesprochen hast, von diesen Mainzer Herzchirurgen, also wirklichen Fachleuten, die sind einfach hergegangen und haben von der Kassenärztlichen Vereinigung die ICD-Codes genommen. ICD-Codes kodieren, welche Krankheiten an die Krankenkassen gemeldet werden. Da gibt es welche für Herzinfarkt und Herzprobleme. Und da haben sie eine Region hergenommen in Norddeutschland, die wo sehr viele Windräder sind. In Norddeutschland sind bekanntlich viele Windräder. Also das war sozusagen eine hervorragende Gegend, um das sich anzusehen. Und haben es verglichen, die ICD-Codes für Herzinsuffizienz und Herzrhythmusstörungen, haben es verglichen mit Westfalen-Lippe und haben das diagnostisch verblindet. Und haben dann festgestellt, dort, wo die belastete Testgruppe mit viel Windrädern war Borsten-Lichtenau mit insgesamt 70.000 Einwohnern. Das ist über Jahre gegangen, weil diese ICD-Codes, jeder Ort trägt das ein, weil sonst kriegt er kein Geld, vernünftigerweise. Und die Kontrollgruppe war Delbrück-Höfelhof mit 49.700 Einwohnern ohne Windräder.
2: Ich ahne das Ergebnis.
3: Und siehe da, die ICD-Codes im windbelasteten Gegend waren signifikant höher, also mit einer ganz hohen Signifikanz. Und interessant, was die Wissenschaftler dann schreiben. Die Daten zeigen zum Beispiel am Beispiel der Region Paderborn ein signifikant erhöhtes kardiovaskuläres Neuerkrankungsrisiko. Und was sie dann schreiben, ist nahezu völlig absurd. Es sind daher umgehend geeignete Maßnahmen zu ergreifen, um die exponierte Bevölkerung systematisch über das Risiko von Herzrhythmusstörungen und Herzinsuffizienz aufzuklären und zeitnah geeignete therapeutische Maßnahmen ergreifen zu können. Also man sagt den Leuten, ihr wohnt in der Nähe von Windrädern, die Behörde soll euch aufklären, dass ihr davon krank werdet und was ihr dagegen machen könnt.
2: Wahnsinn, ja.
3: Das ist völlig absurd und wahnsinnig eigentlich.
2: Und dann bauen wir noch ein paar Windräder hinterher.
3: Dann werden noch ein paar hinterher gebaut, natürlich.
2: Was ja auch ganz interessant ist, sind das jetzt irreversible Schäden oder gehen die wieder weg, wenn man jetzt keinem Infraschall ausgesetzt ist?
3: Ja, das kommt drauf an. Also wenn es wirklich also in den, man muss sich das so vorstellen, das sind elastische Fasern, die da gedehnt werden im Herzmuskel beziehungsweise in den Blutgefäßen. Und wenn die zu stark gedehnt werden und man älter wird, dann ist das irreparabel. Und dann kann es, wenn zum Beispiel die Aorta dadurch geschädigt wurde, die platzt dann einfach und dann bist du tot. Und zwar blitzschnell. Weil das ist nicht mehr, wenn sozusagen das größte Blutgefäß nahe des Herzens platzt und das Herzblut in den Brustkorb pumpt, ist es sehr rasch zu Ende.
2: Dann kann man im Grunde sagen, dass diese Studien im Grunde belegen, dass Windräder lebensgefährlich sind für Menschen.
3: Natürlich.
2: Oh, das ist ja schon krass, aber darüber liest man ja wenig sonst.
3: Ja, darüber liest man wenig, weil ich war vor kurzem auf einer Vorstellung in der Nähe von Wien. Da gibt es, also Wien, ganz Wien ist umgeben von Windrädern in Wirklichkeit. Und die Wiener Grünen haben beim letzten Wahlkampf im Vorjahr plakatiert, sie würden gerne die Vögel wieder hören. Ne? Dabei werden die Vögel von Windrädern geschlachtet. Da gab es jetzt kürzlich einen Fall im Kattinger Watt. Da wurde ein Vogel gefunden, ein Adler. Da schreibt einer ein Fotograf auf Facebook: Heute Mittag erreichte mich die traurige Nachricht, dass der Seeadler W603, den ich am 9.3.2026 noch im Kattinger Watt fotografieren konnte, nicht mehr lebt. Am 29.3. wurde der junge Adler schwer verletzt unter der Windkraftanlage bei Wanderup, Kreis Schleswig-Flensburg gefunden. Ein Tierarzt im Kreis Nordfriesland konnte dem Tier leider nicht mehr helfen und musste es von seinen Leiden erlösen. Und er schreibt dann: Ein kurzer Flug durch diese Welt. Und doch hinterlässt er Spuren, der Adler nämlich. Also es ist eigentlich, hier erfährt man zum ersten Mal ein bestimmtes Tier, und da gibt es auch ein Foto davon und einen Artikel auf TKB darüber, ein bestimmtes Tier wurde, ein wunderschönes Tier, da wurde geschlachtet von einem Windrad. Ja, und die Vögel haben keine Chance, weil sich die Windräder eben dermaßen rasch bewegen. Die großen Windräder, der Kreis ist eine Fläche von 25.000 Quadratmeter, also das ist Risiko, 2,5 Hektar ist die Fläche groß, die das Windrad abdeckt. Und Zugvögel fliegen da hinein, werden getötet und dann schreiben die Wiener Grünen, ja, wir hören die Vögel nicht.
2: Ja, die Wiener Grünen. Ich habe aus einem anderen Interview erfahren, dass Tiere vor Windrädern auch flüchten. Also wenn mehrere Windräder irgendwo stehen, dass sie dann kilometerweit abhauen. Ja, das heißt, sie merken das, dass das für sie nicht gut ist.
3: Ja, also Tiere flüchten üblicherweise auch vor einem Vulkanausbruch oder vor einem Erdbeben. Also werden Tiere komplett unruhig. Also an einem Hund merkst du zuallererst, dass es ein Erdbeben gibt, auch wenn das schwach ist. Der Hund spürt das und wird unruhig. Deshalb flüchten die. Und es ist bekannt und vielfach gezeigt, dass Tiere mindestens 5 Kilometer sich entfernen von den Windrädern. Ich habe vorher gesagt, die Wellenlänge im Boden ist 2,7 Kilometer. Also das hält nichts auf. Das ist auch ein schwedischer Professor, Matheson, hat diese Wellen noch bis in 50 Kilometer Entfernung gemessen. Also diese Geschichten mit 700 Meter oder 1000 Meter Distanz oder 2 Kilometer Distanz, das ist alles viel zu wenig. Also meiner Meinung nach ab 50 Kilometer. Und dieser Wanderrupp, dieser Windpark, der ist vom Kattinger Watt, wo der Vogel fotografiert wurde, und die Distanz zwischen Fotografieren und Schlachten und Töten ist 50 Kilometer. Also die fliegen so weit, die Vögel. Und die Zugvögel, die fliegen überhaupt tausende Kilometer. Ne? Und wenn die da in Flensburg durchkommen, durch diesen Windwald oder über diese Offshore-Windräder, und da weiß man auch aus Studien, dass die Tiere davon, dass also sogar ganze Populationen gefährdet werden. Also das hat sich in Studien gezeigt und wurde festgestellt.
2: Was ich auf deiner Seite TKP auch gelesen habe, da bin ich auf einen Artikel gestoßen, der über Infraschall durch Rechenzentren berichtet. Davon hatte ich auch noch nichts gehört. Das wird ja aber relevant. Ne? In Zeiten von KI werden ja auch immer mehr Rechenzentren gebaut. Wie produzieren jetzt die Rechenzentren Infraschall, und ist der genauso gefährlich, sage ich mal, wie der von Windrädern?
3: Also ehrlich gestanden, ich weiß nicht genau, welche Frequenz der Infraschall hat. Es gab da Messungen von einem Musiker und Akustikwissenschaftler, der also festgestellt hat, dass der hat wörtlich gesagt, Rechenzentren sind eine Akustikwaffe. Mhm. Das heißt, diese Rechenzentren, die haben elektrische Leistungen in der Größenordnung von 5 Gigawatt. Also das sind ganze Städte, werden mit der Leistung versorgbar. Und es ist grundsätzlich so, alles, was sie bewegt, erzeugt Vibrationen, erzeugt Schalldruckquellen, und das ist natürlich auch bei diesen Rechenzentren so. Ne?
2: Ja, da hat ja einer in den USA diese großen Rechenzentren in der Wüste besucht, genau, und da den Infraschall gemessen, und ich glaube, der war relativ besorgt.
3: Ja, genau. Also ich weiß nicht genau, mit welcher Frequenz die Druckquellen weggehen, aber auf jeden Fall im Infraschallbereich, also unter 20 Hertz, also sehr, auf jeden Fall sehr langreichweitig. Und das Problem, warum, also erstens mal, je länger die Welle ist, desto weniger wird sie gedämpft. Also es gibt eine Formel für die Dämpfung, das ist, die Dämpfung hängt ab vom Quadrat der Frequenz. Also von einem Hertz hat man etwas weniger Dämpfung als bei 10.000 Hertz. 10.000 mal 10.000 sind 100 Millionen, also 100 Millionenfach. Die Dämpfung wie wir jetzt reden, ist um 100-Millionenfach stärker als das, was ein Windrad abgibt. Und ähnlich ist es, soll es nur 10 Millionen sein oder soll es nur 1 Million sein? Es geht auf jeden Fall sehr weit. Und nachdem diese Dinger riesig sind, ist es stark, hat man starke Druckquellen. Und man hat sie 24/7. Bei Windrädern ist das wenigstens nicht so, weil wenn kein Wind geht, dann erzeugen die auch keinen Strom und man braucht sowieso ein Gaskraftwerk als Ersatzkraftwerk.
2: Ja, das Glück.
3: Was bei den Rechenzentren übrigens noch dazu kommt, ist, dass sie die Umgebung, die Landoberflächentemperatur in bis zu 10 Kilometern bis zu 9 Grad erwärmen.
2: Ui, aber das Problem haben wir ja bei Windrädern auch, ne? Also es gibt ja jetzt sogar von Stellen, die eigentlich nicht besonders verdächtig sind, große Kritik an Windrädern in Wäldern, ja, weil die so Schneisen reinbauen. Und weil die auch den Wald erwärmen würden.
3: Also es gibt Studien aus dem Jahr 2014 aus Texas bei den 4 damalsgrößten Windparks. Und da hat man eine Temperaturerhöhung, also eine Klimaerwärmung von 0,72 Grad pro 10 Jahre festgestellt. In Österreich gibt es einen Energiedetektiv in Graz, der hat sich das angesehen. In Eisenstadt, dort gibt es eine Temperaturmessung, Messstelle, also gibt es mehrere, der hat sich das in Eisenstadt angesehen, das ist flach verlaufen, hat sich nichts geändert und mit dem Ausbau der Windkraft, die ja im Burgenland wahnsinnig stark ist, ist es ebenfalls um 0,72 Grad pro Dekade in die Höhe gegangen. Faktum ist, dass wir aber seither keinerlei Studien mehr in diese Richtung haben. Diese Mainzer-Gruppe ist eine sehr erfreuliche Ausnahme, weil sie also einerseits epidemiologisch gemessen haben bei 70 oder insgesamt 70.000 Impact-Gruppe und fast 50.000 Kontrollgruppe. Also das sind sehr große Gruppen, das ist sehr zuverlässig und sie auch zusätzlich auch noch die Wirkmechanismen erforscht haben, wie der Infraschall wirkt. Übrigens eine andere Wirkung des Infraschalls, wenn wir gerade über Vögel geredet haben, auch in eine schwedische Studie, man hat festgestellt, dass der Infraschall, die Schallwellen, bebrütete Eier killen von Hühnern. Und also in einer Hühnerfarm in der Nähe von Windrädern hat man das gesehen, und zwar zwischen Tag 3 und 5 des Wachstums des Kükens, vernichten diese Druckpulse eines von den empfindlichen Strukturen, die fürs Wachstum benötigt ist, dann wundern sich die Gründer wiederum, warum es so wenig Vögel gibt.
2: Ne? Weil das ja, ich denke mir, wenn es den Vögeln schon so sehr schadet, für uns kann es auch nicht gut gehen. Welche anderen gesundheitlichen Probleme?
3: Schwangere Frauen natürlich, vollkommen richtig.
2: Richtig,
3: werden auch
2: ja.
3: Besonders davon beeinflusst, negativ. Mhm.
2: Und welche anderen, sagen wir mal, Gesundheitsprobleme gibt es jetzt noch, außer wir hatten jetzt das Herz als ein großes Problem?
3: Ja, die haben in der Zwischenzeit nur das Herz untersucht und haben aber also insbesondere diese jungen Kanäle in den Zellen untersucht, wo das Kalzium für die Signalisierung sorgt und die Energieproduktion. Da oben haben wir die meisten Mitochondrien und Zellen, die unser Gehirn, also im Grundumsatz 25% der Energieumsatzes passiert hier oben. Bei Säuglingen ist es 75% bekanntlich, ne? Also da das Gehirnwachstum. Also hier wird genauso die Kalziumkanäle gestört. Unser Denkprozess geht über Kalziumkanäle. Das sind die jungen Kanäle, die Kanäle öffnen sich und schließen sich, je nachdem. Und wenn zu viel Kalzium in der Zelle ist, dann funktioniert das nicht mehr. Man kann zwar was dagegen machen, zum Beispiel Ubiquinol, also Coenzym Q10, das steuert das. Ne? Mhm. Also man kann schon Gegenmaßnahmen dagegen treffen, aber warum soll jetzt bloß, weil ein Windrad in der Nähe ist, um meine Kalziumkanäle zum Funktionieren bringen, die ganze Zeit Ubiquinol schlucken?
2: Ja, viele Leute klagen ja über Müdigkeit, über Kopfweh und so. Und gerade Müdigkeit, stelle ich mir vor, kann ja aber auch durchs Herz kommen. Ja, also wenn Wenn das Herz nicht mehr so gut arbeitet, dann kann ich nicht mehr so viel Anstrengung ertragen, oder?
3: Also die Mainzer Forscher haben als nächstes, die Studie ist in Arbeit, wie das Gehirn beeinflusst wird durch den Infraschall. Sie haben weitere Körperregionen, also ich weiß nicht, die Leber arbeitet, weil dort die Mitochondrien mit Energie versorgt werden und alles machen können. Die werden genauso, also es wird der ganze Körper beeinflusst. Das ist eine, wir sind da etwas ausgesetzt, was die Menschen sonst in der Nähe von einem Vulkan haben. Man bleibt dort in der Regel nicht allzu lange wohnen, ne? Also wenn da Feuer gespielt wird und schaut, dass man sich entfernt, ne? Oder der Ausbruch ist zumindest irgendwann einmal zu Ende, ne? Nach 3 Monaten oder so.
2: Ja,
3: ist richtig. Aber das Windrad, die sind ausgelegt auf eine Betriebsdauer von 25 Jahren und offenbar denkt niemand dran, die abzubauen, sondern im Gegenteil, es werden ständig neue aufgebaut. Ne?
2: Ja, das ist politisch so gewollt. Das Bundesumweltamt, das tut ja all diese Beschwerden ab, ja, und verweist auf den Nocebo-Effekt, was ich schon unglaublich finde. Also, weil alle über die Gefahren von Windkraft reden, kriegen die Leute Beschwerden. Das klingt schon ein bisschen abenteuerlich. Also in Deutschland kann man sagen, offiziell ist die Windlobby sehr stark. Die Politik und auch die Medien ignorieren Gefahren und auch solche Studien, von denen wir geredet haben. Jetzt habe ich auch bei dir gelesen, das sieht in Frankreich anders aus. Und da gibt es sogar Gerichtsprozesse oder Gerichtsurteile.
3: Die Infraschall als Gesundheitsbedrohung anerkannt haben, ja. Also es gibt bisher ein Urteil. Es gibt in den USA die Trump-Administration, die also eigentlich nur einmal eines gemacht haben. Sie haben die Subventionen gestrichen für die Windräder und damit sind die Windräder nicht mehr lukrativ erhaltbar. Mhm. Du hast es vorher erwähnt, wenn sie im Wald stehen, dann muss man da riesige Straßen hinbauen, muss aufreißen, weil die Kabel verlegt werden müssen. Es muss eine riesige Grube gebaut werden, also ich weiß nicht, bei den kleineren sind 60 Tonnen Beton, das muss irgendwo hingebracht werden, das wird in der Erde versenkt. Es gibt eine Studie, eine chinesische Studie, die in den sechs Ländern mit den größten Windparksanteil gemacht wurde. Und die haben festgestellt, dass die Bodenerosion, ich weiß nicht, ich glaube 7 oder 10 Tonnen pro Hektar beträgt, alleine durch den Bau und dann natürlich weiter, weil das wird ja nicht sofort wieder bepflanzt und verwendbar gemacht. Diese Windräder müssen ständig gewartet werden. Ne? Da gibt es in den Gondeln, wo die Stromerzeugung passiert, also wo der Rotor drinnen steckt, die müssen gekühlt werden, dort gibt es Bremsen drinnen, man muss das Windrad stoppen, wenn wieder einmal zu viel Strom produziert wird und in Österreich schon durch die Sonne nämlich. Das ist lustig, im Winter liefert Deutschland, schenkt Deutschland Österreich Strom. Allerdings müssen sie auch was dafür zahlen. Ich glaube, zuletzt waren es irgendwie so um die 20 Euro pro Kilowatt.
2: Also wer zahlt? Die Deutschen zahlen?
3: Die Deutschen zahlen das an Österreicher und die Österreicher machen da, oder die Schweizer, die machen das auch gerne. Die pumpen dann Wasser in einen Speicher hinauf und machen dann die Schleusen auf und lassen das Wasser gleich wieder runterlaufen, damit sie es wieder aufpumpen können. Also irgendwie muss die Energie vernichtet werden, die von den Solarpanelen in Deutschland produziert wird, um zu verhindern, dass das Gleiche passiert wie in Spanien, dass sie nämlich einen kompletten Blackout haben. Da haben auch Solarpaneele, die privaten kann man nicht abschalten, kann man nicht vom Netz nehmen, da haben die Solarpaneele zu viel Strom geliefert. Es ist dann die Frequenz über 50,2 Hertz gestiegen und dann muss knallhart abgeschaltet werden, weil sonst gehen die Transformatoren in Flammen auf und das will dann auch niemand. Ne?
2: Nee, also, das will überhaupt niemand. Vor allem, ich meine, das ganze Zeug ist ja nicht ganz ungiftig, was da in diesen Windrädern verbaut wurde. Also im Grunde der Müll aus ausgedienten Windrädern ist ja auch ein großes Thema. Also die Windlobby behauptet mit vielen Faktenchecks, das sei alles recycelbar. Wie sieht denn da die wahre Lage aus?
3: Also diese enorm langen Windräder, also bei den Rotoren, bei den, die sind in der Zwischenzeit an die 100 Meter lang, also die derzeit am meisten verbaute Anlagen haben so 175 Meter Durchmesser. Das war, was ich vorher gerechnet habe mit den 550 Meter Kreisumfang. Da sind die Rotoren roter Blätter 85 Meter lang. Also das ist ein Sondertransport. Da müssen alle Straßen gesperrt werden und pro Windrad sind das 3 Stück. Und von Gamesa, die Siemens Windrad-Tochter, gibt es jetzt schon solche mit 270 Meter Durchmesser. Da ist ein Windrad dann 160 Meter lang, also doppelt so lang wie das, was bisher war.
2: Wo kommen die dann hin? Was passiert mit denen?
3: Sondermülllager. Das Problem ist nur, dass man sie vorher zerschneiden muss. Und das sind die Windräder, sind innen gibt es einen Kern aus Balsaholz, das ist leicht. Und dann ist die Flügeln selbst, die tragende Struktur, ist aus Carbonfaser oder Glasfaser verstärkten Epoxid oder Polyesterharz. Das ist als solches nicht giftig, nur wenn es wirbt. Also man kann sich vorstellen, das Windrad, das bewegt sich mit 500 km/h oder 300 km/h, wurscht, durch die Gegend, es regnet. Jeder Windtropfen ist so hart wie ein Stein, wie eine Metallkugel. Also bei der Bewegung, wenn das aufklatscht, der Bewegt gibt nicht mehr nach. Kein Tausendstel Millimeter. Das ist wie eine Stahlkugel oder ein Insekt oder ein Adler oder was auch immer, oder Sahara-Staub, ne? Sandgestrahlte Windräder. Und man sieht, wie die vorne an der Front, am Vorderflügel abblättern. Also es gibt Bilder, wo man sieht, wo da wirklich viel runtergebrochen ist. Das Problem ist jetzt nicht, dass das giftig wäre, aber diese glasfaserverstärkten Dinge, das ist wie Asbest. Ich kenne Beispiele aus Kreta, der Ortschaft Keramis, das ist so im Süden Kretas auf halber Höhe, 500 Meter, und oben auf 1000 Meter stehen die Windräder. Ne? Und denen sind die Tiere relativ rasch gestorben, die haben das gefressen und sind daran verendet, an diesem glasfaserverstärkten Klumpert. Um das Abblättern zu verhindern, um den Abrieb zu verhindern, trägt man da Lacke auf und Schutzschichten. Die werden dann getestet beim Fraunhofer IWES und die geben selber zu, die schreiben selber 300 km/h, Stundenkilometer, fahren die Flügel durch die Gegend. Man kann es nicht verhindern und der Abrieb ist ganz geringfügig, außer wenn er stark ist und außer wenn irgendwas wirklich abbricht. Und diese Lacke enthalten PFAS, Bisphenol A, also diese Ewigkeitschemikalien.
2: Die geraten doch auch irgendwie, wenn die dann, sagen wir mal, auf Felder fliegen, ja, weil Felder sind ja auch oft in der Nähe.
3: Nicht gut.
2: Dann geraten die ja in die Nahrungskette.
3: Ja, natürlich. Und wo noch PFAS drinnen ist, das sind in den Ölen und in den Kühlmitteln. Das muss zum Teil gekühlt und geschmiert werden. Und wenn das getauscht wird, das ist wieder Ölwechsel beim Auto, dann passiert halt manchmal leider was. Ne? Die machen das in, weiß ich nicht, 120 Meter Höhe und sind dabei, passen möglicherweise nicht auf oder es geht starker Wind oder irgendwas, es fliegt runter und verteilt sich dann auch in der Gegend. Also es ist nicht so, dass es nur auf den Rotorblättern drauf ist, sondern das ist auch in den Schmiermitteln und in den Kühlmitteln. Die Temperaturen sind sehr hoch und man braucht da diese Fluorverbindungen, um Haltbarkeit von den Ölen und von den Kühlmitteln herzustellen. Fluorkühlmittel bekannt, verwendet man dort. Das ist weit weg, sieht man nicht, ist hoch oben, wird abgeleugnet, steht auf den bunten Bildchen, diese bei so Vorführungen wie da kürzlich bei Wien, nicht drinnen. Da wird von sauberen Epoxidharz gesprochen. In Kreta war das dann so, die Nachbarorte, die das gehört haben, haben dann auf typisch südkretische, rustikale Art und Weise verhindert, dass dort bei ihnen auch Windräder aufgestellt werden.
2: Okay, ja, das ist ja aus Deutschland nicht wirklich zu erwarten, muss man sagen. Also Ideologie schlägt Vernunft, haben wir auch hier wieder gemerkt. Und Profit, da kommt natürlich auch dazu. Vielen Dank, Peter, für diese wichtigen Infos. Die müssen eigentlich unbedingt in die Welt. Die Leute müssen das wissen. Also ja, danke, dass du da warst.
3: Bitte gerne.
2: Tja, Leute.
3: Eine Einladung.
2: Gerne. Tja, Leute, würde mich mal interessieren, wie viele Windkraftlobbyisten neben einem Windrad leben. Also ich tippe mal wenige und Politiker wahrscheinlich auch nicht. Aber ist schon krass, wie wenig die Gesundheit der Bürger zählt. Und wie immer, wenn ihr wollt, dass dieses Video in die Welt kommt, bitte teilen. Ich wünsche euch eine gute Zeit. Danke für eure Unterstützung und bis bald.
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0: Geimpfte leben kürzer, sagt Gerd Reuter, ein Arzt und Historiker, der in seinem neuen Buch die alte Impferzählung als Märchen entlarvt. Schnallen Sie sich an, es geht um Pocken, Polio, Tollwut und damit auch um Biowaffen und Bevölkerungsreduktion.
4: Michael Main. 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
0: Schön, dass wir wieder zusammensitzen, lieber Gerd Reuter.
5: Hallo.
0: Diesmal sogar mit Blumen. Also haben wir mal ein ganz, ganz neues Setting. Nur drei Stichworte zu Ihnen. Gerd Reuter ist Radiologe, habilitiert an der Uni Wien, war Chefarzt und ist seit seinem Buch Der betrogene Patient eine Nummer in Sachen Aufklärung. Wir haben schon zwei Gespräche gemacht. Eins zur Seuchengeschichte und eins über den Tatort Vergangenheit, über Geschichtserzählungen, die Fantasieprodukte sein könnten. Jetzt gibt es ein neues Buch für mich hinter den Blumen, Riskanter Schutz, 300 Jahre Immunisierungsversuche. Herr Reuter, warum sind Sie jetzt auch noch in die Impfgeschichte eingestiegen?
5: Die Impfgeschichte war deswegen erforderlich, weil es bisher in deutscher Sprache kein Buch dazu gegeben hat. 300 Jahre lang kein Buch zur Impfgeschichte, obwohl Impfungen jetzt die Gesellschaft schon sehr lange prägen. Und der andere Grund ist, dass man jetzt dieses Buch noch schreiben konnte. Während, wenn in Zukunft die KI vielleicht das gesamte Internet regiert, geht das eigentlich gar nicht mehr. Denn die Informationen zum Impfen sind äußerst befangen, stark manipuliert. Man wird vieles, was ich jetzt in dem Buch noch sammeln, noch recherchieren konnte, gar nicht mehr finden.
0: Wenn Sie sagen, in deutscher Sprache, heißt es, gibt Vorbilder auf Englisch, Französisch?
5: Ja, also in englischsprachigen Literatur gibt es doch einiges. Da gibt es also aus dem 18., aus dem 19. Jahrhundert gute zusammenfassende Impfgeschichten, aus denen man einiges herausnehmen kann. Aber eben in deutscher Sprache ist eigentlich nichts weiter erschienen. Da gibt es nur eine Darstellung aus unserer Zeit, die aber erst mal in den 1870er Jahren beginnt und die ganze erste Hälfte der Impfgeschichte überhaupt nicht berücksichtigt.
0: Da fehlt die ganze Pocken-Episode sozusagen. Genau. Habe ich ja gelernt bei Ihnen, dass 150 Jahre, also die Hälfte der Impfgeschichte, eigentlich nur von den Pocken zu erzählen ist.
5: Richtig. Da glauben manche, dass das vielleicht mit unserer Zeit dann gar nichts mehr zu tun hat, weil sie ja offiziell seit 1980 als ausgerottet gelten. Aber es ist eben so, dass in der Geschichte der Pocken als angeblicher Seuche mit der nachfolgenden Impfung im Prinzip alles drin ist, was wir jetzt bei Covid-19 erlebt haben.
0: Sie haben gerade gesagt, haben gerade von der Recherche gesprochen, Internet, Manipulation. Haben Sie selbst noch etwas gelernt bei dieser Recherche?
5: Ja, ich hatte das eigentlich gar nicht erwartet, aber so ist es eben, wenn man unbefangen an eine Materie herangeht, dass man in überraschender Weise Erfahrungen macht. Auch ich bin bis zu diesem Buch noch davon ausgegangen, dass es die berühmten Jennerschen Kuhpocken tatsächlich gegeben hätte.
0: Die Kupok, ne? Meine größte Überraschung war ja, dass mein DDR-Impfbild kaputt gegangen ist. Ich war bisher sicher, dass ich durch die andere Gesellschaftsordnung geschützt gewesen bin, wenigstens vor der Gier der Pharmakonzerne, dass ich sicher sein konnte, dass keine verschmutzten, keine unzureichend getesteten Impfstoffe in mich hineingekommen sind. Aber Sie sagen, ne, es hat gar nichts mit der Gesellschaftsordnung zu tun.
5: Nein, die Verschmutzung ging eigentlich von Anfang an los. Das ist ja eben so eine Erzählung, wo man gerne davon ausgeht heute, es wird eine sterile Produktion gemacht von Medikamenten, aber eben auch von Impfstoffen, wo dann die entsprechende Impflösung, also das Impfantigen, möglichst in einer sterilen Kochsalzlösung liegt. Das ist weder heute der Fall, noch war das früher ehemals der Fall gewesen, als man ja eben mit Sekret kranker Menschen und kranker Tiere gearbeitet hat und hat also dann wirklich abstoßendes vor dem man sich jahrhundertelang vorher geschützt hat, nämlich dann die Aussätzigen, die Kranken. Das sind ja Menschen gewesen, die man gemieden hat. Und jetzt hat man von denen Abstriche gemacht und hat das gesunden Menschen einfach ins Gewebe gespritzt. Also ein Paradigmenwechsel, der ja stattgefunden hat vor 300 Jahren, der nie entsprechend reflektiert wurde.
0: Es ging ja sogar noch ein Stück weiter. Man hat sich ja Menschen gehalten in Waisenhäusern, Findelkinder zum Beispiel, Produkte des Abtreibungsverbots durch die katholische Kirche, die im Prinzip Produktionsstätten für entsprechende Medikamente in Anführungsstrichen gewesen sind.
5: Ja, das ist auch so etwas, was in der Impfgeschichte total totgeschwiegen wird, als hätte man eben gerade dann auch bei dieser Pockenimpfung am Anfang einfach nur so, dass dieses Pockensekret einfach so gehabt hat. Wo hat man das herbekommen? Das mussten kranke Tiere, das mussten kranke Menschen sein. Und wenn man dann auch bei diesen angeblichen Kuhpocken des Herrn Jenner feststellen musste, dass diese Tierkrankheit eigentlich vom Menschen auf Tiere übertragen war und dann noch bei den Tieren sehr selten war, dann war es klar, wenn man eine Bevölkerung impfen will, dass man eigentlich vorab für eine ausreichende Impfstoffversorgung sorgen musste. Und diese Impfstoffversorgung, die kann ja eigentlich nur dadurch aufrechterhalten werden, dass man letzten Endes immer Lebewesen, zunächst Menschen, später, als es immer mehr Probleme gab, dann Tiere im kranken Zustand hält, die dann eben für andere dieses Sekret produzieren. Also eine ganz, ganz zynische Konstruktion.
0: Wir kommen gleich noch an die Geschichte. Ich will erstmal noch auf der Oberfläche bleiben, wenn man so will, bei allgemeinen Fragen. Ihr Buch heißt ja Riskanter Schutz. Gibt es überhaupt eine Krankheit oder eine Situation, in der der Schutz größer ist als das Risiko?
5: Nein, das ist eigentlich immer eine Schutzlüge gewesen. Diese Immunisierung, dass es möglich ist, sich über den Alltag hinaus durch irgendwelche Vorkehrungen zu schützen. Es ist ja ein relativ alter Mythos, den es ja auch bei Giften gibt, dass man in früheren Zeiten, wo Vergiftungen eine große Rolle gespielt haben, gesagt hat, ja, wenn man in niedriger Dosis Gifte regelmäßig zu sich nimmt, dann könnte man eine Vergiftung möglicherweise überleben. Es war immer Spekulation gewesen. Es ist in dieser Form nie bewiesen worden, aber es war so eine Faszination, die man dann auch auf solche biologischen Infektionen übertragen hat. Aber im Prinzip, es war immer ein leeres Schutzversprechen. Und ich möchte mal so sagen, Schutzgelderpressungen sind eigentlich das älteste Geschäft der Welt, wenn man so will, nicht auch noch älter als die Prostitution. Denn wenn man alttestamentarischen Geschichten glauben will, dann hieß es ja, dass der Gott gesagt hätte, ja, also ich bereite hier einen Schutz für ein Volk, aber eben nur, wenn er mich exklusiv anbietet. Und das ist ja dann auch in späteren Zeiten übertragen worden, nicht als Europa von den skandinavischen Rittern und dem katholischen Kirchenkonzern gekapert worden ist, dass man dann gesagt hat, Schutz und Sicherheit im Zeichen der Burg. Man bietet eben eine ja sehr brüchige Sicherheit, einen Schutz an und dafür möchte man das Land beherrschen, dafür räubert man im Prinzip die Menschen aus. Und dieses Schutzversprechen, das ist eigentlich die Fortsetzung, die man auch in den Impfungen drin hat.
0: Also klassisches Mafia-Prinzip.
5: Ja, kann man so sagen.
0: Also heißt das, wenn ein Land verlangt von mir, für die Einreise zum Beispiel eine Gelbfieberimpfung vorzuweisen, dann sollte ich lieber meine Urlaubspläne ändern?
5: Ja, auf jeden Fall. Und das ist ja auch aber diese Kombination, die Sie gerade ansprechen. Eigentlich ist es eine medizinische Maßnahme, wo wir ja jetzt zumindest mal in den letzten Jahrzehnten gedacht hatten, das ist eine private Geschichte zwischen einem Behandler und zwischen einem Kranken oder einem, der sich irgendwie eine Vorsorge besorgen möchte. Aber diese Impfungen, wie sie sich seit 300 Jahren etabliert haben, waren ja immer etwas, was über staatliche Organisationen, also ein Herrschaftsprinzip gelaufen ist. Das war immer Machtausübung gewesen. Das war eben nicht nur etwas Medizinisches. Und deswegen ist eine Aufarbeitung einer Impfgeschichte eigentlich keine Medizingeschichte, das ist Sozialgeschichte.
0: Ja, ich habe zweimal das mit Gelbfieber gemacht. Einmal für ein Projekt in Uganda 2014 und dann für eine Urlaubsreise nach Mittelamerika, weil ich nicht sicher war, ob ich vielleicht nach Kolumbien fahren würde in dieser Zeit auch. Und dann hieß es, wenn man aus endemischen Gelbfiebergebieten wie zum Beispiel Panama, Nicaragua, wo wir gewesen waren, nach Kolumbien möchte, dann müsse man das da entsprechend vorweisen. Dann ist damals auch bei jedem Grenzübertritt gab es eine Fiebermessung, weil gerade die Zika-Erzählung in der Gegend grasiert. Und wir waren dann immer froh, dass wir unter 37 waren und zu Fuß von einem Land ins andere gehen konnten.
5: Ja, das ist also etwas, was ja schon sehr lange zirkuliert, gerade auch bei den Auslandsaufenthalten. Das war ja auch die Wurzel gewesen des Impfens, dass man mit diesen Impfungen forciert nach der Pockenimpfung ja Ende des 19. Jahrhunderts reingegangen ist aus militärischen Gründen, weil der Kolonialismus eine Rolle gespielt hat und die europäischen Kolonialmächte haben gesagt, ja, also da gibt's überall so Fieberkrankheiten, da überall, wo es tropisch feucht und warm ist, wir müssen da unsere Soldaten schützen. Und da müssten wir eben so etwas entwickeln. Und da kam eben dann das Pasteur-Institut, das Robert-Koch-Institut, dann kam genau das alles in die Gänge. Es war eigentlich auch da nicht primär ein Gesundheitsschutz, den man erstmal für die Bevölkerung hierzulande gedacht hätte, sondern einer, der eben für die Kolonisationstruppen in den Kolonien gedacht gewesen ist. Also immer Machtausübung.
0: Ja, insofern war ich da schon Teil der Kolonisation, so schwieriges Wort, Teil dieser Truppen. Ne? In Uganda war es, das war so ein NGO-Projekt, also insofern kam ich da schon als Soldat ohne Uniform an, während dieses Mittelamerika, da hätte man das sich sparen können, zumal mein Arzt gesagt hat, Herr Mayen, die Wahrscheinlichkeit, dass Ihnen eine Kokosnuss auf den Kopf fällt, ist viel größer als so eine Gelbfiebermücke in irgendeiner Weise Sie da gefährden könnte.
5: Das ist ja immer diese Risikoabwägung, die bei den Krankheiten, gegen die Impfungen angeboten würden, eigentlich nie stimmt, wenn sich jemand genauer interessiert. Das ist ja in der Regel Krankheiten sind, die ein sehr, sehr geringes Risiko haben. Sonst würde man auch diese Impfungen gar nicht anbieten, wenn sich's nachher herausstellt, dass sie nicht wirksam sind.
0: Sie gehen ja im Buch an den Anfang zurück, 300 Jahre zurück. Woher kommt überhaupt die Idee, dass man Krankheiten simulieren kann und uns so vor Tod oder wenigstens vor Verderben schützt?
5: Ja, das ist dieser Ursprung des gesamten Impfkonzepts, der ja sehr fragwürdig ist. Er wird gerne damit erklärt, dass man sagt, das wäre eine uralte Volksmedizin. In Indien, in China, in den arabischen Ländern hat man überall diese Immunisierungen früher schon gemacht. Aber das ist eigentlich schon Geschichtsfälschung, muss man sagen. Denn diese Varianten, dass man Kranke mit Gesunden zusammengebracht hat, um beispielsweise gerade bei diesen Kinderkrankheiten, Masern oder Pocken, im Kindesalter diese Erkrankung, gegen die man dann eine Immunität lebenslang entwickelt, schon auszulösen, war ja bis auf einige Ausnahmen überwiegend immer nicht invasiv. Mhm. Also die Chinesen beispielsweise bei den Pocken haben ja niemanden invasiv geritzt, sondern die haben ja etwas in die Nase reingesteckt, was ja auch der physiologische Ansteckungsweg bei Pocken wäre, dass man diese Toxine da entsprechend einatmet. Und das, was man dann vor 300 Jahren begonnen hat in Europa, ist also zutiefst europäische Vorgehensweise, dass man invasiv blutig geworden ist, um eine Infektion auszubreiten. Und das ganze Konzept hat eigentlich überhaupt keine wirkliche Begründung, wenn man sich das nüchtern überlegt. Denn wir sind die ganze Zeit in unserem Leben, Tag ein, Tag aus, mit Toxinen, mit Mikroben irgendwie konfrontiert, wo unser Immunsystem sich damit auseinandersetzen muss. Das heißt, das ist in einem Dauertraining. Mhm. Wozu sollte ein zusätzliches Training überhaupt Sinn machen? Und dann müsste man ja immer sagen, wenn wäre das eigentlich allenfalls eine Sache für Risikogruppen. Also greifen wir wieder das mit den Kolonien auf. Nicht, dass man sagt, diejenigen, die aus Europa in die Kolonien als Soldaten, als Kolonisten gehen, die wollte man schützen. Dann hätte man auch hier sagen müssen, ja, wer bekommt die Pocken? Ja, das sind vor allem Kinder, also fast nur Kinder und vor allem in den armen Verhältnissen. Also hätte man sich auf diese Zielgruppe konzentrieren müssen. Aber was hat man getan? Hat gesagt, nein. Die gesamte Bevölkerung von jung bis alt müsse immunisiert werden, was ja schon zeigt, dass es eigentlich keine medizinische Überlegung ist, sondern dass es um eine Machtausübung gegenüber der Bevölkerung ging.
0: Nee, das Trainingsargument hat mir als Sportler natürlich am meisten eingeleuchtet. Das Trainingsargument in Ihrem Buch. Wir sind permanent im Training und müssen nicht noch mehr bekommen, um noch besser zu werden. Lohnt sich eigentlich nicht. Und dann habe ich auch in Ihrem Buch gelesen, dass Sie der Homöopathie, dem Prinzip der Homöopathie, eine gewisse Mitschuld geben, weil da dieser Volksglaube getriggert, diesem Volksglauben der Boden bereitet worden sei, dass Gift in geringen Dosen nützen könne auf Dauer. Dass man da also anknüpfen konnte mit dieser Impferzählung an etwas, was verankert war.
5: Ja. Das war ja etwa zur gleichen Zeit. Es wird auch vielfach gar nicht so gesehen, nicht? Als Edward Jenner mit diesem ersten Impfsurrogat, mit diesen Kuhpocken ankam. Das war auch genau die Zeit, wo der Samuel Hahnemann dieses Konzept der Homöopathie ausgerollt hat. Und dieses Konzept der Homöopathie war ja jetzt kein grundsätzliches Konzept, dass man gesagt hat, wir machen eine wirklich ganz andere Medizin, wie man es heute darstellt, sondern er war ja eigentlich auch davon überzeugt, dass Arsen, Quecksilber und solche Dinge durchaus Heilmittel sind, aber eben nur in einer extrem starken Verdünnung. Mhm. Und deswegen kam er mit diesem Verdünnungsprinzip ja eigentlich herein. Und jetzt sagte man, ja, also wir machen hier eine Krankheitsausbreitung, aber wir dürfen das natürlich nicht mit den gefährlichen Erregern machen, sondern diese Erreger müssen irgendwie modifiziert sein, die müssen schwächer sein. Und da hat der Hahnemann natürlich auch gesagt, ja, das passt ja eigentlich. Also mit so einem abgeschwächten Erreger eine Stimulation der Selbstheilung. Mhm. Das ist das Prinzip der Homöopathie, was wir machen. Und dazu würde das mit dem Impfen passen. Mhm. Obwohl dann viele Homöopathen sich in der Folgezeit auch nicht unbedingt mit dem Impfen so identifiziert haben.
0: Sie schreiben ja in dem Buch von der offensichtlichen Unwirksamkeit dieser Dinge, von Todesfällen, von schweren Krankheitsverläufen. Warum haben unsere Vorfahren diese Idee nicht gleich wieder beerdigt, als sie gemerkt haben, dass das Versprechen nicht zu halten ist?
5: Ich glaube, wenn die Menschen, die nüchtern analysiert haben, auch tatsächlich die Macht gehabt hätten, dann wären die Impfungen schon längst wieder beerdigt worden. Weil die haben das ja klar herausgearbeitet, haben Zahlen eingefordert, haben die Zahlen auch geliefert, haben aufgezeigt, dass massiv Gesundheitsschäden entstanden sind und dass eben überhaupt kein Nutzen dagegen stand. Dass das vom Prinzip her nicht nur fragwürdig war vom Nutzen, sondern dass eben die Fakten nicht gezeigt haben, dass wie jetzt eben bei den Pocken in den ersten 150 Jahren die Erkrankungen tatsächlich dadurch seltener geworden sind, auch die schweren Krankheitsverläufe abgenommen oder hätten oder verschwunden wären. Das haben die alles aufgezeigt, wäre verschwunden. Aber es war eben so, dass diejenigen, die das durchsetzen wollten, das waren die Mächtigen der Zeit. Das heißt also, das war jetzt eben die politische Kaste, wenn man so will, das war der Adel, das war die Kirche, die wollten das, die hatten den entsprechenden Machtapparat hinter sich und das zeigt eben, dass es um was anderes als um Gesundheitsvorsorge ging, denn wenn Gesundheitsvorsorge, dann hätte man eigentlich Konsequenzen ziehen müssen, die man aber nicht gezogen hat, genauso wie man jetzt bei Covid-19 angeblich von Gesundheitsvorsorge ausgegangen ist, aber man hat nicht die notwendigen Konsequenzen gezogen, dass das ja so nicht eingetreten ist, was man versprochen hat.
0: Gut, Sie haben die wichtigsten Dinge, glaube ich, schon genannt. Hygiene, Ernährung, generell Wohlstand, kann man sagen, als Faktoren, die Krankheiten eindämmen oder laufen lassen. Machtfrage haben Sie auch schon angesprochen. Wenn man heute zum Beispiel Pocken oder Polio in eine KI eingibt oder in eine normale Suchmaschine, dann kommen immer noch trotz Ihres Buchs Erfolgsgeschichten. Was antworten Sie Kollegen, wenn die sagen, na ja, Pocken sind doch ausgerottet worden, 1980 auch als Ergebnis dieser Impfung. Polio ist wenigstens stark zurückgedrängt worden.
5: Ja, es stimmt einfach nicht. Das Problem ist natürlich zunehmend, was ich hier anspreche, dass eben Leser meiner Bücher sagen, ja, das ist interessant, das ist plausibel, ich möchte das mal überprüfen und fragen dann die KI. Und dann sagen sie, aha, Die KI sagt aber was anderes. Und komischerweise gilt die KI als Autorität. Aber die KI weiß natürlich das nur.
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7: 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Kanzler Merz meinte in einer Pressekonferenz zur Ukraine, die Europäische Union ist keine neutrale dritte Partei und auch kein Vermittler. Vielmehr steht sie auf der Seite der Ukraine. Merz sagte, dass allein Zelensky und die Ukrainer entscheiden, wer für sie verhandelt, nicht Europa und auch sonst niemand. Kritiker meinen dazu, Merz degradiert damit die EU zum bedingungslosen, willenlosen Geldgeber der Ukraine, die den gesamten Kontinent immer rasanter in einen direkten Konflikt mit Russland treibt. Die Uni Münster bekommt ab Juli die erste islamische Fakultät in ganz Europa. 8 Professuren, ein Religionscampus und eine der weltweit größten religiösen Spezialbibliotheken erwarten die Studenten. Kritiker meinen, während Schulen in Deutschland überlastet sind, Lehrer fehlen und Universitäten angeblich überall sparen müssen, wird eine neue religiöse Großstruktur aufgebaut. Wie kann

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6: Das ist interessant. Das ist plausibel. Ich möchte das mal überprüfen und fragen dann die KI. Und dann sagen sie, aha, die KI sagt aber was anderes. Und komischerweise gilt die KI als Autorität. Aber die KI weiß natürlich das, nur das, was man ihr sagt. Und gerade bei den Impfungen, bei Polio, bei Pocken, wird eben der KI eindeutig nur das eingegeben, was das Ganze zu einer Erfolgsgeschichte macht. Dass Polio so als Infektionskrankheit tatsächlich existiert hätte, dass die Pockenimpfung tatsächlich gewirkt hätten. Und was anderes kann die KI natürlich auch nicht sagen. Der Punkt ist der, warum jetzt eine Polio verschwunden ist, das wird ja in dem Buch auch ausführlich erklärt, weil es die Polio dann einfach definitionsgemäß nicht mehr gegeben hat. Genauso wie wir es ja jetzt mit Covid-19 erlebt haben, dass eben Covid verschwunden ist, weil man dann die Erkältungskrankheiten wieder Influenza genannt hat. Es war einfach eine Umbenennung gewesen. Und bei den Infektionskrankheiten, wenn man sagt, die seien doch seltener geworden, dann sollten sich diejenigen, die das ansprechen, auch immer sagen, es gibt aber Infektionskrankheiten, die früher auch mal häufig waren. Nehmen wir jetzt mal den Scharlach. Gegen den ist nie geimpft worden in den letzten 300 Jahren. Der ist jetzt auch zur Rarität geworden. Das heißt also, das ist eben so wie mit den Störchen und den Kindern, ob das mehr Störche gibt oder weniger Störche gibt und mehr und weniger Kinder. Das sind allenfalls Korrelationen, aber das hat nichts mit einer Kausalität zu tun.
7: Ja, stimmt. Scharlach war in meiner Kindheit ein Thema. Jetzt bei den Enkeln habe ich davon noch nichts gehört, auch nicht aus den Kitas und den Schulen und so, klar.
6: Ja, weil es eben nicht im Impfkalender drin ist. Es gibt keinen Impfstoff und von daher hier plötzlich ist es kein Thema. Während es sonst, sobald es einen Impfstoff gibt, wird eine Krankheit zum Monster.
7: Sagen Sie vielleicht noch kurz was zu dieser Umdefinition bei Polio, weil Leute wahrscheinlich dann nachfragen werden.
6: Ja, man hat eben zunächst mal alle Krankheiten, die Lähmungserscheinungen gemacht haben, also schlaffe Lähmungen, als Polio bezeichnet, ohne dass man sich überhaupt um die Ursache gekümmert hat, als wäre das eine einheitliche Erkrankung. Was natürlich schon mal per se ein Unsinn ist, denn wenn jemand eine spastische Lähmung hat im Rahmen eines Schlaganfalls, hat es auch noch nicht eine einzige Ursache. Schlaganfälle können aus verschiedensten Gründen entstehen. Und dann hat man eben schließlich gesagt, wir nennen das Ganze nicht mehr Polio, wir nennen das schlaffe Lähmung. Und dann steht eben schlaffe Lähmung drin. Dazu kam noch, dass man die Kriterien geändert hat, also dass man eben Polio zunächst mal gesagt hat, wenn eine Lähmung auch nur ganz kurz bestanden hat, einige Stunden oder einige Tage. Und dann hat man eben schlagartig mit Einführung der Impfung gesagt, ja nur wenn diese Lähmung mindestens 6 Wochen besteht, dann ist es auch tatsächlich eine Polio. Und von daher mussten die Fallzahlen zurückgehen, denn viele dieser Lähmungen waren ja auch Passagier. Und warum? Das erklärt wieder, dass es eben gar keine Infektionskrankheit war, sondern dass es eben die Folge von giftigen Substanzen, vor allem eben diesen Pestiziden war, dass jemand aus irgendwelchen Gründen zum Beispiel solche gespritzten Äpfel gegessen hat, hat dann nachher diese Lähmungserscheinungen bekommen, hat dann eben diese Äpfel nicht mehr gegessen. Und klar, der Körper wehrt sich gegen diese Gifte, baut diese ab und dann gehen diese Lähmungen weg und dann ist diese Polio in Anführungsstrichen eben wieder weg. Und wenn die halt natürlich nach ein paar Tagen oder wenigen Wochen weg ist, dann wird sie halt nicht mehr Polio genannt. Und das, was das Ganze aber ja zeigt, ist, wenn jemand sagt, ja, aber die Pestizide gibt es doch weiterhin, ja. Aber es gibt ja eben weiterhin auch das, was man früher Polio genannt hat. Man nennt das eben heute dann auch nicht nur schlaffe Lähmung, sondern Meningitis oder Guillain-Barré-Syndrom. Und wenn wir heute anschauen, also von Amerika habe ich die Zahlen im Kopf, da geht man davon aus, dass es jedes Jahr in den USA

0: etwa so 30.000 bis 50.000 Meningitis-Diagnosen gibt. Das heißt also von wegen, dass jetzt das, was man früher Polio genannt ist, weg ist. Es ist im Gegenteil viel häufiger als früher durch diese Gifteinflüsse, die es gibt. Nur, dass man eben diesen Begriff einfach nicht mehr verwendet.
1: Ja, es war das nach dem Training des Immunsystems, das ja eigentlich gar nicht mehr nötig ist, war das für mich das zweite starke Argument im Buch. Pestizide und Industriegifte, Krankheiten, die auftreten, wo Landwirtschaft stark betrieben wird oder wo halt Industriegebiete in der Nähe sind, wo man wusste, man hat die Umwelt verdreckt und die dann umetikettiert werden zu Infektionskrankheiten, die man wiederum mit Impfungen bekämpfen kann, um einfach zu verschleiern, was wirklich passiert ist.
0: Und es war ja auch das, wenn man nachschaut, auch das ist etwas, was von der KI noch nicht völlig überdeckt wird, bevor man diese Impfkampagnen gegen Polio gemacht hat, wie ja jetzt auch ganz offensichtlich ohne medizinischen Nutzen in Gaza beispielsweise, kann man sich noch Weltkarten anschauen, dass es nur in Pakistan und im nördlichen Indien eben noch Polio gegeben hat. Das waren die einzigen beiden Länder. Und jetzt muss sich natürlich jeder fragen, wie kann das sein, dass bei einer Infektion, die vorher mal weltweit verbreitet gewesen ist, nur noch zwei Länder übrig bleiben. Das geht eben nur, weil in Pakistan die größte DDT-Fabrik der Welt gestanden war und die natürlich dort im Laufe dieser Produktionszeit das Land wirklich vergiftet hat und auch dort DDT viel länger eingesetzt worden ist, als es beispielsweise in den anderen Ländern gemacht worden ist. Und deswegen hat es dort noch diese Poliofälle gegeben und deswegen hat man auch dort die Polio dann nicht umbenannt und es waren einfach die beiden Länder, die übrig geblieben sind.
1: Ja gut, dass Sie nochmal auf die KI hingewiesen haben, weil das habe ich vorhin vergessen zu erwähnen. Immer wieder wichtig, da wird eine neue Wahrheitsinstanz installiert. Wenn man so will, geht der Kampf um Wahrheit und Deutung so weiter an die nächste Stufe. Und die Menschen fallen drauf rein, beobachte ich in meinem Umfeld. Wenn KI X sagt, dann gilt X. Und das ist auch perfekt gemacht, künstlich und in der Intelligenz. Also werden also zwei Begriffe gekoppelt, die beide positiv bewertet sind. Jeder möchte intelligent sein. Künstlich hat irgendwas, wo der normale Mensch gar nicht so leicht rankommt. Also ist das schon wieder gut gemacht, noch besser als bei Faktencheckern und Ähnlichem haben wir jetzt halt so eine neue
0: Instanz. Auch von den Kritikern wird ja dieser Begriff leider sehr unkritisch übernommen. Ja. Jeder spricht auch eben von künstlicher Intelligenz. Es ist sicherlich besser, immer wieder von künstlicher Dummheit zu sprechen. Oder eben halt auch, dass es letzten Endes wie irgendwelche anderen Programme einfach eine künstliche Algorithmenkonstruktion ist, die natürlich nur so gut sein kann, wie das, was man hier eingegeben hat. Anders ist es nicht. Und dann wird mit gewissen logischen Prinzipien gearbeitet. Das muss auch gar nicht verkehrt sein. Aber dann müssen eben tatsächlich vorher alle Informationen drin sein. Aber wenn man jetzt sieht, dass halt etliche Bücher, also kann ich von meinen Büchern sagen, die stehen nicht mehr in Universitätsbibliotheken. Die stehen auch überhaupt nicht mehr in Bibliotheken. Wer glaubt, in der Bibliothek heute sein Wissen sich holen zu können, gerade an der Universität, der wird eben feststellen, dass wichtige Bücher da nicht mehr drin sind. Und die KI kennt diese Bücher auch nicht mehr.
1: Naja, ist auch in der machtkritischen Szene zu beobachten, dass KI zu so einer Instanz gemacht wird. Dann schreibt man Bücher, wo man sich mit KI unterhält und glaubt, jetzt hat man aber die Macht überführt, jetzt hat sie es doch zugegeben, aber man geht dem Prinzip auf den Leim.
0: Ja, so ist es. Eigentlich, man muss sich wieder fragen, wer heute so ein Buch im Gespräch mit KI schreibt, ob der nicht eigentlich in Werbediensten dieser KI-Industrie steht. Anders kann ich mir das eigentlich gar nicht mehr erklären.
1: Ich habe noch eine Krankheit auf dem Zettel, Tollwut. Das Tropeninstitut sagt, ohne Impfung ein sicherer Tod.
0: Ja, das ist auch so eine furchtbare Geschichte. Man kommuniziert das innerhalb der Medizin gar nicht, dass die Tollwut ein Krankheitsbild ist, was bis heute nie richtig geklärt worden ist. Wir wissen nicht, was die Tollwut auslöst und ob es überhaupt ein einheitliches Krankheitsbild ist. Wer nachschaut und auch jetzt die KI befragt, der wird sagen, ja, das gibt ein Tollwut-Virus. Aber dieses Tollwut-Virus ist überhaupt nie eindeutig identifiziert worden. Es gibt dafür keinen Erstbeschreiber. Es ist eine ganz nebulöse Art von Symptomen, die nach einem Biss eines Tiers auftreten kann. Und auch diese Tiere, die gebissen hätten, haben also ganz unterschiedliche Symptomatiken, muss man sagen. Und der Herr Leubner, ein österreichischer Arzt, der inzwischen schon verstorben ist, der hat sich länger auch mit der Tollwut beschäftigt und der hat auch noch festgestellt, hat gesagt, ob das irgendwelche toxischen Erscheinungen sind bei den Tieren, man weiß es letzten Endes nicht. Tatsächlich ist es nur, man würde es von einem Biss bekommen können, aber grundsätzlich war das immer eine sehr, sehr seltene Erkrankung, auch nach einem Tierbiss. Und das ist ja das Kuriose, dass das sozusagen als Pioniertat gilt des Louis Pasteur, der damals eine wirksame Impfung gegen die Tollwut eingeführt hätte, obwohl er weder den Erreger noch das Prinzip noch sonst etwas kannte und dann ja mit einer ganz obskuren Maßnahme das gemacht hat, dass er eben tollwutkranken Menschen Material davon Tieren eingeimpft hat und diese Organe der Tiere dann als Impfstoff verwendet hat. Und die haben dann Leute bekommen, die zu ihm gekommen sind nach einem Hunde- oder Wolfsbiss und wollten sich dann impfen lassen, obwohl wenn sie durch den Biss krank geworden sind und es wäre ein Erreger übertragen worden, was dann Tage und Wochen später nochmal ein erneuter modifizierter Erreger nutzen soll, um diese Krankheit am Ausbruch zu verhindern, das ist völlig unlogisch. Aber gilt bis heute als Erfolgsgeschichte zu Unrecht.
1: Ja, wenn man auch überlegt, wie lange die Leute gebraucht haben, um zu Louis Pasteur zu kommen und dann da noch warten mussten, bis sie endlich das alles bekommen
0: haben. Die waren ja wochenlang dort gewesen. Also das heißt, bei vielen war schon von der Zeit her klar, dass die gar keine Tollwut übertragen bekommen hatten. Aber die waren alle dankbar. Und der Louis Pasteur hat es ja sehr raffiniert gemacht. Er hat sich ja nicht bezahlen lassen. Da hätte er juristische Probleme kommen können. Mhm. Er hat nur Spenden angenommen. Ja. Aber man kann sich vorstellen, was da gespendet worden ist, denn jemand, der sich schon mal eine Reise zu Louis Pasteur nach Paris leisten konnte und dann dankbar war, dass er nicht krank geworden ist und es auf diese Maßnahme vom Louis Pasteur zurückgeführt hat, na, der hat ein Vermögen dahingelegt.
1: Das war natürlich eine meiner Kindheitsängste, diese Tollwut. Es hieß dann im Dorf, dieser Hund und jener Hund und wenn du gebissen wirst, dann musst du in die Kreisstadt fahren und bekommst dreimal in den Bauchnabel irgendeine Spritze innerhalb von 3 Wochen. Also immer versucht, diesen Hunden fernzubleiben.
0: Aber das ist ja auch so eine ganz klassische Geschichte, wo sich diese Tollwut-Erzählung entlarvt. Ich bin ja im Westen zwar aufgewachsen, aber wir hatten das ja auch in meiner Kindheit. Da gab es diese Schilder Tollwut-Sperrbezirk. Ja. Da durfte man nicht in den Wald reingehen. Und jetzt, wenn man jemanden fragt, auch der 40 Jahre alt ist, ob er so ein Schild schon mal gesehen hat, der wird sagen, nee, das kennt er gar nicht. Das heißt also, diese Tollwut ist plötzlich verschwunden. Wo man eben sagen muss, wie kann das sein, nachdem man ja vorher erzählt hat, diese Werwolfserzählungen, vor allem in Frankreich, über Jahrhunderte, natürlich konnten da Tiere Tollwut bekommen und hätten dann halt irgendwo mal Menschen gebissen. Und jetzt gibt es sie überhaupt nicht mehr. Und die Erzählung ist ja dann auch schon wieder entlarvend und kurios, dass man gesagt hat, ja, also die Tollwut, die haben wir in Europa ausgerottet, indem wir Impfköter ausgelegt haben und dann die Überträger, die Füchse damit immunisiert hätten und dann gäbe es jetzt keine Tollwut mehr. In den USA lautet die Erzählung, dass es dort keine Tollwut oder nicht mehr relevant Tollwut gibt, so dass man gesagt hat, wir haben die Haustiere mit Impfkötern geimpft und dann ist es verschwunden. Während man bei uns die Wildtiere, aber nicht die Haustiere geimpft hat. Also es passt hinten und vorne nicht zusammen, was eben nur zeigt, dass diese Tollwut keine geklärte Erkrankung ist, gegen die man dann auch überhaupt eine Impfung machen könnte. Denn wenn ich gar nicht weiß, was eine Symptomatik überhaupt auslöst, was will ich dann eigentlich impfen?
1: Warum ist es so schwer, Menschen davon zu überzeugen, dass sie ohne Impfung besser dran sind?
0: Gute Frage. Es ist einfach etwas, was ich wirklich inzwischen 300 Jahre lang irgendwie trotz dieser ganzen Misserfolge in den Köpfen festgesetzt hat, mit diesem Training einerseits und andererseits eben, was man ja auch schon vermutlich seit 2.000, 3.000 Jahren gemacht hat, Immunisierung mit niedrigen Giftdosen, Arsen und anderen Dingen, die sich Leute zu sich genommen haben. Immer dieses Gefühl, man könnte irgendwie Vorsorge machen. Mhm. Gerade im deutschsprachigen Raum wissen wir ja, dass Deutschland und Österreich die Länder sind, wo die Menschen die meisten Versicherungspolicen haben. Die können ein ganzes Wohnzimmer damit tapezieren, gegen Erdbeben, Blitzeinschlag, also lauter sehr unwahrscheinliche Gefahren, gegen die man sich schützt. Und da passt natürlich auch der Impfschutz dazu, denn gegen die wahrscheinlichen Infektionskrankheiten, die häufigen und gefährlichen, da gibt es ja dann immer keine Impfungen. Also gegen eine Malaria gibt es keine wirksame Impfung, gegen eine Tuberkulose hat es nie eine wirksame Impfung gegeben, all diese Dinge. Es gibt sie gegen harmlose Erkrankungen und gegen Erkrankungen, die extrem selten sind. Also eben dieses Prinzip, wie man natürlich am leichtesten verschleiern kann, dass Impfungen unwirksam sind.
1: Ja, Malaria war damals bei dieser Afrika-Reise natürlich die größere Angst. Und es hieß vor Ort, 2 Bier am Abend werden desinfizieren und Malaria verhindern. Hat auch geklappt in irgendeiner Weise.
0: Naja, man kann viele Rezepte anbieten. Die Frage ist immer, wie viel daran zu verdienen ist. An den 2 Bier ist natürlich weniger zu verdienen als an den Impfstoffen.
1: Ja, ich meine, was mir auch wieder schlagend erschien in Ihrem Buch, dass vor allen Dingen Krankheiten ausgesucht worden sind, vor denen man Angst haben konnte und musste. Pocken hinterlassen Narben, die dann möglicherweise verhindern, dass ich einen guten Job bekomme oder den Partner, den ich haben möchte. Keuchhusten hat ein bestimmtes Krankheitsbild, was man nicht haben möchte. Polio, klar, Lähmung, so ganz ähnlich. Also Krankheitsbilder, vor denen man sich fürchtet, wo dann dieses Vorsorgeprinzip wahrscheinlich leichter durchzusetzen ist als bei Dingen, die weniger Schrecken
0: verbreiten. Es war immer, wo ohnehin genuin Angst besteht, also jetzt eben bei der Tollwut mit diesen Werwolf-Erzählungen seit dem Mittelalter, das war immer etwas, obwohl ja jemand, der in der Großstadt gelebt hat und hat gesagt, da draußen im Wald, das sind die gefährlichen, tollwütigen Werwölfe, der musste sagen, in Paris oder in Lyon, also der hat keinen Kontakt weiter mit dem Wald gehabt, wäre also schon mal ein geringes Risiko gewesen. Aber da war einerseits Angst da und auf der anderen Seite hat man eben Angst, wie wir es jetzt auch bei Covid erlebt haben, gezielt geschürt. Man hat zwar zugegeben, dass es hier bei Covid sich eigentlich nur um eine Grippe handeln würde, aber man hat also hier furchtbare Erzählungen gemacht, hat eben dann sogar noch diese Krankheits- und Todesfälle durch Behandlungen provoziert. Und das hat man natürlich auch bei den Pocken gemacht, indem man eben auch heute noch vielen Menschen, vielen Medizinern auch den Eindruck hinterlassen hat, dass die Pocken eben eine Sterblichkeit von 15-20% hätten. Mhm. Wenn man sich aber tatsächlich anschaut, was Zeitgenossen ausgesagt haben, da haben die eben gesagt, ja, also Kinder haben Pocken gehabt, aber es sind ja praktisch immer alle gesund geworden. Mhm. Also das heißt, eine hohe Sterblichkeit, das war immer eine Literaturgeburt, aber das hat nicht wirklich stattgefunden. Und wenn, hatte es einfach was damit zu tun, dass die Leute im Elend gelebt haben. Das ist ja das, was auch die berühmteste Krankenschwester der Welt, die Florence Nightingale, 1870 mal ausgesagt hat, wer glaubt, da ging es um die Pocken natürlich, weil eine andere Impfung gab es zu dem Zeitpunkt noch nicht, die Pocken mit einer Impfung lösen zu können, er versteht gar nichts von den sozialen Verhältnissen und von den Pocken, sondern es geht darum, wie die Menschen leben. Und das muss geändert werden, damit wir weniger Pockenerkrankungen haben. Aber es wird keine medizinische Maßnahme sein. Das hat sie damals bereits ganz klar gesagt.
1: Ja, wir haben Angst. Propaganda, die Angst vergrößert. Und dann haben wir staatliche Zwänge, die ab einem bestimmten Zeitpunkt dazu führen, dass ich gar nicht mehr ausweichen kann dem, was da sich ausgedacht worden ist.
0: Und diese staatlichen Zwänge, die haben ja eben frühzeitig gegriffen. Und es war ja eigentlich im Prinzip alles, was wir jetzt erleben, dass man also mit so einer Impf-ID arbeitet, um Leute zu stigmatisieren, wie man das bei Covid versucht hat, dass man gesagt hat, ja, also nur, wenn du auch tatsächlich diesen Covid-Impfausweis, diesen Testausweis mit dir rumträgst, dann darfst du gewisse Aktivitäten machen. Man hat das eigentlich vor 300 Jahren ja eingeführt mit dieser invasiven Art der Impfung. Denn die Impfung hat man ja damals nicht gemacht mit einer feinen Kanüle und hat das irgendwie den Pockeneiter da in den Menschen reingespritzt, sondern man hat das mit einer Lanzette gemacht. Also sozusagen einem Arztskalpell hat man richtig reingekratzt. Und die Pockenimpfung, das ist ja auch die einzige Impfung, die ich persönlich bekommen habe. Mhm. Und daher weiß ich das auch noch aus eigener Erfahrung gut. Da hat man eine Narbe gehabt, die man möglicherweise lebenslang, aber mindestens jahrzehntelang gesehen hat. Das heißt also, das war auch dann in den späteren Zeiten immer der Test für Obrigkeiten, dass sie Leute angeschaut haben, sind die geimpft oder nicht geimpft, haben sie diese Narbe. Das heißt also, diese Zeichnung, die man gemacht hat, mit dieser Art der Krankheitsansteckung, die ja gar nicht notwendig gewesen wäre, weil wenn man sagt, die Pocken sind extrem ansteckend, dann kann ich ja jemanden auch nur mit einem Kleidungsstück, an dem er riecht, bereits eine Infektion bereiten. Aber dem muss ich nicht etwas noch ganz invasiv mit einem Skalpell einritzen. Das kann eigentlich nur den Sinn haben, dass man sagt, man hat nachher einen Gezeichneten.
1: Das ist interessant. Mit dem Gezeichneten hat man ja auch einen Untertan. Ich bin ja ein großer Fan der Serie Yellowstone, was auf so einer Ranch in Montana, USA spielt, wo die Mitarbeiter der Ranch auch mit einem Brandzeichen sozusagen an den Ranchbesitzer gebunden werden. Wer dieses Zeichen hat, ist sein Leben lang diesem einen Mann verpflichtet und deckt dann auch alles, was auf dieser Ranch jenseits von Recht und Gesetz passiert.
0: Ja, also das sind diese Zeichnungen, diese Tätowierungen. Es wurde ja auch in den KZs beispielsweise gemacht. Also es war immer eine klare Machtausübung. Und heute, ich meine, bei den Tieren ist es ohnehin selbstverständlich. Da war das ja auch immer so mit dem Brandzeichen auf den Ranches gewesen. Aber auch heute mit der Chippung von Tieren. Und wir wissen ja, dass viele sagen, ja, gerade wenn sie älter werden mindestens, sie sind doch gar nicht mehr richtig handlungsfähig. Lassen Sie doch so einen Chip implantieren, dann können Sie mit dem Chip all Ihre wichtigen Bankgeschäfte, Ihre juristischen Dinge erledigen, weil Sie müssen sich gar nicht kümmern, Ihr Chip würde das erledigen. Aber das ist genau diese Art und Weise, aber das ist eben die Machtausübung, wen ich verletze, wen ich brandmarke, wen ich einem Chip implantiere und dazu zwinge, der ist mein Untertan.
1: Sie haben ja schon ein bisschen angedeutet bei einigen Antworten, wer hinter diesen Dingen steckt. Der Kirchenkonzern ist erwähnt worden. Vielleicht können wir noch mal ein bisschen systematischer schauen, wer ein Interesse daran gehabt hat, diese Dinge voranzutreiben.
0: Ja, es waren immer die Obrigkeiten, die da waren. Und über die Jahrhunderte war es eben in Europa der Adel, der damals mit den Normannen hier eingefallen ist und hat das Land übernommen, zusammen eben mit der lateinischen Westkirche, mit dem Kirchenkonzern. Und die haben dann, ja, bevor es Impfungen gab, erstmal das Seuchenprinzip eingeführt. Also 1347, diese erste große Pest, war ja der Auftakt, dass man gesagt hat, es gäbe göttliche Strafen. Weil ihr seid einfach ein bisschen minderwertig und wenn ihr außerdem noch schlecht lebt und sündigt, dann kommen eben diese Strafen. Das heißt, es hat dann regelmäßig Seuchenereignisse gegeben, die unabhängig, ob das jetzt eine Magen-Darm-Grippe oder sonst irgendwie eine andere Art der Krankheitserscheinung war, einfach Pest pauschal genannt hat. Und es ist ja in der Geschichte gut dokumentiert, dass es bis zu diesem ersten angeblich großen Pestereignis, was schon überwiegend erfunden gewesen ist, 1347, es solche Ereignisse in Europa nicht gegeben hat. Und dann hat es die 300 Jahre lang gegeben und die letzte Pest war 1665 in London. Nach 300 Jahren kann man auch sagen, die Menschen haben diese Pestereignisse langsam nicht mehr geglaubt. Und dann musste ein Paradigmenwechsel her. Und dieser Paradigmenwechsel, der waren dann interessanterweise die Pocken. Die Pocken waren eine Kinderkrankheit, die wir auf jeden Fall auch schon seit mindestens 1000 Jahren kennen. Aber wirklich auch als Erwachsenenkrankheit und als gesellschaftliche Bedrohung kamen die Pocken scheinbar zufällig genau dann, als die Pest eigentlich ausgestorben ist, in der zweiten Hälfte des 17. Jahrhunderts. Und dann wurde in der Folge dieser neuen Seuche, wurden dann 1721 dann die Impfungen installiert.
1: Also wir haben ja in der machtkritischen Szene auch die Debatte um die Existenz von Viren. Gibt es das überhaupt? Sie sagen jetzt in diesem Buch, Viren werden einerseits gebraucht, um Krankheitsursachen zu verschleiern. Pestizide haben wir erwähnt, Industriegifte. Andererseits sind Viren offenbar auch ein Machtinstrument.
0: Ja, es ist bis heute unklar, wie das mit der Kausalität bei Viren für diese Infektionskrankheiten oder auch für Tumorerkrankungen überhaupt ist. Man tut so im Mainstream, als wären hier klare kausale Zusammenhänge etabliert, was überhaupt nicht stimmt. Bei etlichen Sachen ist es eigentlich auch so, dass man sagen muss, der Zusammenhang stimmt nicht. Also bei der Polio ist es ganz offenkundig, da wird zwar immer noch die gegenteilige Meinung einer Viruserkrankung verbreitet, aber die Fakten stehen ganz anders dafür, für jeden, der sich ein bisschen dafür informiert. Aber selbst bei den Pocken, das war für mich übrigens auch so eine neue Erfahrung. Ich hatte vorher auch noch gedacht, dass es tatsächlich ein Pockenvirus gibt. Aber dass ein Pockenvirus diese Epidemien der letzten 300 Jahre, die es gegeben hat, in Europa so nicht erklären kann, das wurde mir da eigentlich auch klar. Und dass es eher etwas mit Toxinen zu tun hat. Und mit der Schafwolle. Das heißt also, es sind ganz andere Mechanismen, aber man macht keine Ursachenforschung. Und inzwischen hat man ja mit der Virologie, das ist klassische Rockefeller-Medizin, Anfang des 20. Jahrhunderts, etwas etabliert, was man nur in spezialisierten Labors nachweisen kann und wo eben anhand von der Symptomatik sowohl der Kranke als auch der behandelnde Arzt nur sagen können, wir müssen auf Laborergebnisse warten. Und das ist natürlich die ideale Konstellation, um hier Krankheitsursachen zu manipulieren.
1: Ja, Schafwolldecke vergiftet Pocken. Das ist sozusagen der Dreiklang, den Sie in Ihrem Buch stark machen. Wir können das Ganze ja noch ein bisschen weiter drehen. Sie sprechen auch von der Angst der Oberschicht vor den Massen. Sehr wenige, die sehr viel besitzen, haben Angst vor den vielen, die immer mehr sein werden, und sagen, dass die Feldschlachten, offene Feldschlachten der Vergangenheit und Seuchen wie die Pest aus grauer Vorzeit, dass das abgelöst worden sein könnte durch Impfungen, die sich besser verkaufen lassen als Krieg, weil man den Deckmantel Gesundheitsschutz zur Verfügung hat.
0: Ja, das ist eine Überlegung, die mir eigentlich auch bei der ganzen Beschäftigung mit der Materie gekommen ist. Diese Bevölkerungsbegrenzung, die hatten wir alle eigentlich gar nicht so auf dem Schirm, wie selbstverständlich es für die Eliten immer gewesen ist. Einerseits wissen wir ja, dass der Herr Malthus, der immer wieder auch im Schulunterricht seiner Zeit zumindest mal im Westen gebracht worden ist, der davon ausgegangen ist, dass die Bevölkerung immer schneller wachsen würde als die Nahrungsressourcen, und deswegen müsse ein Staat darauf schauen, dass die Bevölkerung begrenzt wird. Aber es ging eben schon vor 1000 Jahren auf jeden Fall in Europa los, dass natürlich diese wenigen Eroberer viele Leute gebraucht haben, die sie ernähren, die hier im Land lebten. Aber auf der anderen Seite natürlich, wenn das zu viele geworden sind, sie Angst haben mussten. Und die Bevölkerung, die ist ja in Europa, nach dem, was man zumindest weiß, es gibt ja keine wirklich seriösen Statistiken vor dem Jahr 1500, so bei etwa 80 bis 100 Millionen gewesen ist. Aber dann kam es ja doch zu einer Zunahme der europäischen Bevölkerung. Und da haben wir wieder einen Zusammenhang mit England. Denn in England, das war das führende Kolonialreich gewesen, was eben das Kolonialreich von Spanien und von den Niederlanden übernommen hat. Und da wurde auch als erstes die Kartoffel eingeführt. Und die Kartoffel war ja extrem wichtig für eine Ernährung, wo vorher einfach immer wieder Hungersnoten in Europa geherrscht haben. Und damit wuchs die Bevölkerung in England im 17. Jahrhundert. Und diese Bevölkerungszunahme, die hat Angst gemacht. Und deswegen ging das dann eigentlich auch mit den Impfungen, sage ich mal, in England zunächst los. Und England war das Mutterland dafür als Vorbild über die dortige Königsfamilie, dass es in den anderen europäischen Staaten etabliert worden ist. Aber es hat eben etwas damit zu tun, denn wenn man jetzt sehr sorgsam mit den Menschen umgegangen wäre, indem man sagt, na, die Menschen schaffen eigentlich den Wohlstand und wir als kleine Oberschicht leben davon, dann hätte man immer sorgen müssen, dass möglichst nicht zu viele Menschen umkommen. Aber dann hätte man keine Kriege führen dürfen und vor allem nicht die Kriege so führen dürfen, wie man sie geführt hat. Also diese Schlachtordnungen, da stellt man erstmal die Leute 30 Mann breit hin und schießt aufeinander. Nicht Napoleon Bonaparte war der Erste, der gesagt hat, na, ich will den Krieg gewinnen, die Schlacht gewinnen. Das ist schlecht, wenn da viele Soldaten umkommen. Nee, wir suchen uns Schutz hier im Unterholz, im Wald und schießen auf den anderen. Und das ist eigentlich das Effizientere. Aber das ist nicht passiert. Und das ist ja letzten Endes dann auch noch im Ersten oder Zweiten Weltkrieg. Das war ja auch so, dass es offensichtlich auf Materialverbrauch und auf Menschenverbrauch angekommen ist. Und wenn wir uns das heute anschauen, was jetzt an Kriegen da abläuft, meinetwegen im Nahen Osten, da weiß ich nicht, ob es wirklich um den Sieg geht am Schluss. Offensichtlich geht es erstmal darum, dass möglichst viele Rüstungsgüter kaputt gemacht werden, an denen verdient wird, und auch möglichst viele Menschen offensichtlich sterben sollen. Und von der Schonung der Zivilbevölkerung kann da eigentlich keine Rede sein. Und in dem Zug kann man natürlich das auch mit den Impfungen sehen, denn wenn heute immer wieder erzählt wird, wie man das ja auch absurderweise bei Covid gemacht hat, dass diese Impfungen, die ja nur Gengifte waren, Menschenleben gerettet hätten. Das hat ja für keinen Impfstoff nachweislich zugetroffen. Im Gegenteil, es sind viele Krankheits- und Todesfälle aufgetreten. Aber dass dadurch die Bevölkerung gewachsen wäre, weil man Impfungen eingeführt hat, das sieht man ja, die Massenimpfungen seit den 1970er Jahren eingeführt. Wo hat hier die Bevölkerung zugenommen?
1: Was Sie die Königshäuser erwähnen, man hat ja Impfstoffe offenbar auch genutzt, um Erbfolge zu regeln, beeinflussen zu können, Menschen, die man nicht haben wollte, aus dem Verkehr zu ziehen. Dann habe ich diesen zeitlichen Ablauf jetzt auch erst mit Ihrem Buch verstanden, dass ich, geboren 1967, ja gar keine Welt kennenlernen konnte, in der es diese Massenimpfungen nicht gegeben hat. WHO sagt ab 1948, wir müssen die Kinder schützen. Ab den 70ern ist das dann allgemein akzeptiert mit den Massenimpfungen. So wächst man in einer Welt auf, in der man gar nicht weiß, dass es auch anders laufen könnte. Corona kommt gleich noch. Aber vielleicht wollen Sie noch was zu den Erbfolgen in den Königshäusern sagen?
0: Ja, in den Königshäusern ist es eben ganz offenkundig, dass diese Impfungen auch als Waffe eingesetzt worden sind, genauso wie die Medizin, die Schulmedizin überhaupt als Waffe eingesetzt worden ist. Das ist ja auch so ein ganz dunkler Punkt in der Geschichte, über den nicht gesprochen wird. Kann man aber selbst einfach abklären und gibt inzwischen auch ganz gute Statistiken, wie alt Mitglieder von Adelsfamilien geworden sind, wann die gestorben sind, wie viele Kinder die hatten und wie viele Kinder auch schon im Kindesalter gestorben sind. Und da fällt einem auf, wenn man sich das anschaut, ja, das Durchschnittsalter der Adligen, obwohl sie optimale Lebensbedingungen hatten, keine Hungersnöte, Luxus und sonstiges und sogar medizinische Versorgung durch Leibärzte, die sind nicht älter geworden als der Normalbürger. Und die Kindersterblichkeit war auch nicht geringer. Es war eine extrem hohe Kindersterblichkeit. Und da kann man eigentlich nur auf die Idee kommen, dass man sagt, okay, das ist bewusst gemacht worden. Und vor allem, wenn man dann nochmal sieht, dass das vor allem auch entscheidend für die Lebensdauer derjenigen war, die etwas zu sagen hatten. Das heißt also, die lange Lebensdauer hatten überwiegend Herrscher, die pflegeleicht waren und als Marionetten fungiert haben, während die tatkräftigen Herrscher, die sind plötzlich unerwartet früh gestorben. Nicht? Und gerade mit den Pocken ist es ja auch so entlarvend, dass man sagen muss, die Pocken war eine Kinderkrankheit, die es lange gegeben hat, aber in den Herrscherhäusern sind in einem ganz engen Zeitfenster von 130 Jahren vorwiegend Erwachsene an den Pocken gestorben, während in der Normalbevölkerung die Kinder und Jugendlichen an den Pocken gestorben sind. Und in den Herrscherhäusern ist so war, dass vor etwa 1650 niemand an den Pocken gestorben ist und nach 1784 auch keiner mehr an den Pocken gestorben ist, obwohl es die Pocken vorher und nachher gab. Nur in diesem engen Zeitfenster von 130 Jahren sind entscheidende Personen der europäischen Geschichte an Pocken im Erwachsenenalter gestorben. Und wer da dann nicht auf die Idee kommt und sagt, diese Pocken sind instrumentalisiert worden und das konnte man ja leicht machen, also eine Lanzette, die mit Pockeneiter vergiftet war und die man eben zum Aderlass sowieso verwendet hat, da musste man den Betreffenden gar nicht informieren, dass man Pockenmaterial eingebracht hätte. Denn der Aderlass war eine völlig selbstverständliche Maßnahme, die vor dieser Zeit ja schon etlichen Adligen auch das Leben gekostet hat, weil man immer gesagt hat, wenn jemand krank ist, ein Aderlass. Mhm. Und wenn es nichts hilft, einen zweiten und einen dritten Aderlass. Und dass das dann lebensbedrohlich sein muss und das Leben kostet, das wissen wir jetzt längst.
1: Da kann man nochmal auf Ihre Bücher hinweisen zur Medizingeschichte, wo Sie das ja wunderbar, wunderbar darstellen. Auch diese Operationen auf offener Bühne, wo dann der Chirurg kommt und irgendwelche Sachen mit der Säge, na, ich übertreibe ein bisschen nur, verrichtet. Corona haben wir schon erwähnt, ist in Ihrem Buch ein Einschnitt. Sie sagen, das ist der Abschied von einem Impfprinzip, das nicht mehr zu halten war. Nun gab es ja aber auch Totimpfstoffe wie Novavax zum Beispiel.
0: Ja, aber das waren Nebenkriegsschauplätze. Also man muss immer davon ausgehen, dass diejenigen, die die offizielle Geschichte inszenieren, die Geschichte, die tatsächliche Geschichte sehr gut kennen und auch nüchtern analysieren, also nicht das glauben, was sie offiziell als Propaganda verbreiten. Das heißt, die Tatsache, dass die Impfstoffe bis zum Jahr 2021, und es war sicher kein Zufall, 1721, der offizielle Beginn der Impfgeschichte, und 2021 dann Covid-19, also 300 Jahre, diese Drahtzieher, die haben richtig ein Gefühl für Geschichte, sage ich mal, was die natürlich schon lange gewusst haben und nicht nur die Impfkritiker, dass die Impfungen nicht funktionieren. Sie haben das gewusst, aber sie haben genauso wie bei der scheinbaren Ausrottung der Pocken 1980 gesagt, das können wir natürlich nicht einfach zugeben und sagen, dass das jetzt in den letzten 300 Jahren nicht erfolgreich gewesen wäre. Das muss erfolgreich gewesen sein, sondern wir sagen jetzt einfach, wir haben was ganz Neues. Wir haben ein besseres Impfprinzip. Wir haben dieses modifizierte mRNA-Impfprinzip. Denn wenn das andere vorher diese Erfolgsgeschichte war, die man heute immer noch beteuert, dann hätte man sie ja in Anschlag bringen müssen. Wir sagen, die ganze Menschheit ist von diesem neuen Erreger Covid-19 bedroht. Aber ist doch kein Problem. Wir haben ein wirksames Impfprinzip. Wir können jederzeit einen abgeschwächten Erreger machen und damit die Bevölkerung immunisieren. Man hätte es bringen müssen. Man hat es nicht gebracht, weil man wusste, dass man das Ganze jetzt beenden muss. Und es ist ja auch klar durchgesagt worden, dass die Impfstoffe sukzessive durch diese Mod-mRNA ausgetauscht werden sollen. Und es werden eben keine neuen entwickelt. Und diese Randgeschichten, die man gemacht hat, um die Gegner dieser Mod-mRNA irgendwie doch ins Impfboot zu bekommen. Das waren einfach diese, sag ich mal, Nebenkriegsschauplätze, wo man dann gesagt hat, ja, aber die Impfungen haben ein positives Image und wenn wir einige Stoffe anbieten, die sozusagen noch dem traditionellen Impfprinzip entsprechen würden, dann kriegen wir die Leute da auch mit rein.
1: So wie man Kritiker hin und wieder reden lässt, um diejenigen zufriedenzustellen, genau, die zwanghaft nach Kritikern suchen. Ja. Gibt es schon Reaktionen von Medizinern oder Medizinhistorikern auf Ihr Buch?
0: Also von Medizinhistorikern hört man gar nichts, das ist völlig klar. Ich erwarte da auch nichts anderes. Wir haben zwar 36 Lehrstühle für Medizingeschichte, aber da ist tönernes Schweigen sowieso seit Jahrzehnten. Also es ist nicht mal in den letzten 30 Jahren von irgendjemandem irgendwie der Versuch einer Medizingeschichte mal auf den Markt gebracht worden. Es gibt von Ärzten einige Reaktionen, die sind sehr positiv darauf, die eben sagen, also wenn ich das früher gewusst hätte, das hätte mir vieles leichter gemacht, sage ich ja, ich wäre auch froh gewesen, ich hätte im Studium andere Informationen bekommen. Aber das ist das, was ich so bisher mitbekommen habe. Eine ernsthafte Auseinandersetzung wird natürlich wie mit meinen anderen Büchern auch nicht gesucht. Das ist eben immer das Gleiche. Wenn man eigentlich keine Sachargumente hat gegenüber den Argumenten, die ich bringe, dann gibt es nur zwei Möglichkeiten. Entweder die Person diffamieren als rechtsextrem, durchgeknallt oder sonst wie, oder einfach totschweigen. Und das Prinzip bei mir ist grundsätzlich totschweigen seit 20 Jahren.
1: Ja, das Prinzip Totschweigen wird durchbrochen, wenn man eine gewisse Reichweite hat. Wenn man, wie Björn Höcke in einem Interview über 4 Millionen Mal gesehen wird, dann wird sogar erwähnt, dass es dieses Interview gibt.
0: Richtig. Und dafür bin ich sozusagen zu harmlos.
1: Ja, na gut, wir werden sehen. Man soll den Tag nicht vor dem Abend abschreiben, oder wie sagt man das, ne? Aber wenn Impfungen nicht helfen, was können wir dann gegen Krankheiten tun? Wie bleiben wir gesund?
0: Ja, wir müssen uns einfach nur auf unsere Selbstheilung mal verlassen. Die Selbstheilung kann nicht alles regeln, sonst würden wir ja nicht auch irgendwann sterben. Aber die Selbstheilung kann erstaunlich viel regeln. Und das ist eben etwas, was man uns in den letzten 150 Jahren in der Schulmedizin wirklich ausgetrieben hat. Dass die meisten Menschen heute glauben, wenn eine Gesundheitsstörung auftritt, dann kann es nur schlechter werden. Es kann keinesfalls besser werden, was aber gar nicht stimmt. Wir erleben das Ganze ja. Ich meine, nehmen wir nur die normale Erkältung. Jeder weiß, wenn ich irgendwas gegen eine Grippe, gegen eine Erkältung mache, dauert 7 Tage, sonst dauert es eine Woche. Also das sieht man ja, dass der Körper etwas tut. Oder wenn wir eine Schnittverletzung haben, der Körper repariert wunderbar viel. Und es ist aber eben auch bei ernsthafteren Erkrankungen so, also rheumatischen Erkrankungen, dass jemand einfach auch nur mal sagen muss, ich lasse mal meinen Körper machen. Und nicht dieses Gefühl, was vermittelt wird, wenn ich jetzt zu Hause bleibe, gehe nicht zum Arzt, gehe nicht in die Klinik, bin ich ja fahrlässig mit mir. Nein, mein Körper tut das ja und frühere Ärzte haben das gewusst. Ich zitiere da immer gerne den Christoph Willibald Hufeland, der eben gesagt hat, okay, man legt sich dann ins Bett, man nimmt sich was zu trinken und man isst schon mal nichts. Also dieser ketogene Stoffwechsel, der jetzt auch in der Ernährungsphysiologie da ein bisschen in Mode gekommen ist, ist also ein uralter Klassiker. Das machen ja auch im Prinzip die Tiere. Nicht nur, weil sie nicht gefressen werden wollen, ziehen sie sich, wenn sie krank sind, in die Höhle zurück, sondern es ist eben auch so ein Heilungsprinzip. Der Stoffwechsel stellt sich um und wir haben einfach und müssen das Vertrauen haben, dass unsere Selbstheilung 724 für uns arbeitet. Und das sind viele Prinzipien da. Denken wir jetzt einfach, jemand hat Kopfschmerzen, sagt dann, da muss ich ein Schmerzmittel nehmen. Nein, unsere körpereigene Selbstheilung produziert die stärksten Schmerzsubstanzen, Medikamente gegen den Schmerz, nämlich Endorphine beispielsweise, die werden ausgeschüttet. Es ist ja so, jemand hat eine schwere Verletzung, es kommt zu einer Beinamputation und wenn man von solchen Menschen hört, ja, der Schmerz, den konnten sie doch gar nicht aushalten. Die haben dann irgendwo gesagt, nee, der Schmerz war es eigentlich gar nicht. Ich habe gar keinen Schmerz gespürt, beispielsweise. Das geht nur, indem die körpereigene Selbstheilung eben massiv, maximal viel macht. Und die Erfahrung der Medizingeschichte hat auch gezeigt, dass es ganz, ganz wenige Dinge gibt, die die Medizin in den letzten 1000 Jahren zustande gebracht hat, die besser sind oder eine gute Ergänzung zur Selbstheilung sind. Der Rest war immer schlechter als die Selbstheilung.
1: Ich weiß noch, wie ich enttäuscht war, als ich als junger Mann mit Fieber im Bett lag. Der Arzt kam und sagte, null Diät. Ich dachte, was ist denn das für eine? Hat er keine Pille? Kann der mich nicht mit irgendeiner Spritze wieder auf die Beine bringen? Heute weiß ich, dass er das genau richtig gemacht hat.
0: Ja, also da sind Sie aber wirklich an ein seltenes Exemplar gekommen, muss ich sagen.
1: Und der galt im Dorf eigentlich als Kurpfuscher, war irgendwie Militärarzt. Und der wurde, glaube ich, bei uns zu Hause nur gerufen, weil die anderen alle im Urlaub waren. Deswegen kam der.
0: Naja, diese Minderheitenmeinung. Und man hat natürlich dann leicht das Image, dass man nichts davon versteht. Also ich war ja nicht wenig im therapeutischen Bereich, sondern vor allem im diagnostischen Bereich tätig. Aber wenn ich befragt worden bin bei Gesundheitsstörungen, habe ich eben auch in der Regel gesagt, pass auf, Sie können sich hier nur neue Risiken durch eine Behandlung reinholen. Warten Sie einfach mal ab. Ich bin sicher, dass 9 von 10 gesagt haben, der versteht halt nichts von seinem Beruf. Mit dieser Einschätzung, mit dieser Fremdeinschätzung muss man leben.
1: Zurück zur Impfung. Was raten Sie Eltern, die ihr Baby schon nach 6 Wochen mit Rotaviren-Impfstoffen ärgern müssen, dann irgendeine 6-fach-Impfung im Plan haben, vielleicht sogar die Sorge haben, ohne Masernimpfung ihre Kinder nicht mehr auf bestimmte Bildungseinrichtungen bringen zu können?
0: Also am besten, man überlegt sich das, bevor man Kinder in die Welt setzt und sich darüber klar macht, dass man hier für seine Kinder einen Kampf gegen diese Impfungen führen muss. Das heißt, dass man eben sagt, meine Kinder sind mir dann wirklich wichtig und ich werde nicht irgendwelche Maßnahmen wie Impfungen zulassen, nur um Kinder in irgendeine Einrichtung zu schicken. Ich werde mich selber um meine Kinder kümmern. Und das kann man jemandem empfehlen und wem sozusagen das Delegieren von irgendwelchen Erziehungsleistungen an Institutionen um diesen Preis wichtiger ist, das sollte eigentlich eher keine Kinder haben, weil dass die Impfungen schaden, das ist inzwischen durch zahlreiche Auswertungen, Untersuchungen ganz klar belegt. Und ich sage mal, Eltern können nichts mehr tun als für ihre Kinder, indem sie sie vor diesen kindlichen Impfungen schützen. Das ist ja auch der große Unsinn, den wir gerade in Deutschland haben, dass diese Impfungen im Kleinkindesalter beginnen, wo es überhaupt kein Risiko gibt. Ich denke nur Hepatitis B und solche Impfungen. Null Krankheitsrisiko. Und es gibt ja, wenn ein Kind dann bei der Mutter aufwächst, lange genug gestillt wird, hat es ja ohnehin den bekannten Nestschutz. Das heißt also, da gibt es überhaupt keinen Bedarf. Und man muss ja nur mal in der Geschichte zurückschauen. Wir haben jetzt 300 Jahre Impfgeschichte. Davon 150 Jahre nur Pocken und das andere war viele Erkrankungen gar nicht abgedeckt. Und wir haben eine Menschheitsgeschichte von 100.000, wahrscheinlich mehreren 100.000 Jahren. Und die Kinder sind auch, bis auf wenige Ausnahmen, überwiegend groß geworden, wenn die Lebensbedingungen gestimmt haben. Niemand hat Impfungen gebraucht. Also von daher, woher diese Angst, einfach ein bisschen Zutrauen zu einer Natur, zu einer Evolution. Wir sind kein frühes Rohprodukt der Evolution, wir sind bereits ein spätes Produkt.
1: Führt zur vorletzten Frage. Wie schützt man sich vor Medizinpropaganda? Wie schützt man sich als Erwachsener vor dem langen Arm der Pharmaindustrie?
0: Zunächst mal dadurch, dass man dieses anstrengende Prinzip lebt, vertraue nur dem Zweifel. Man sollte wenig einfach übernehmen, sondern immer hinterfragen, ob das Ganze Sinn macht. Und wenn eben sehr laut bestimmte Dinge beworben werden, dann sollte man eigentlich sich immer sicher sein, dass das keine gute Maßnahme sein kann. Und wir haben das bei Covid ja erlebt. Propaganda in Deutschland 3 Jahre lang von morgens bis abends. Also das Produkt konnte nur grottenschlecht sein, was man da anbietet, sonst hätte man diese Propaganda nicht gebraucht. Für Handys, für Smartphones, da hatte man keine große Werbung machen müssen. Die Leute sind gerannt und haben das gebraucht, weil sie gesagt haben, ich sehe ja, das hat gewisse Vorteile im täglichen Leben. Also wenn große Propaganda gemacht wird, kann es immer nur ein schlechtes Produkt sein. Und das andere ist eben, dass man sich einfach auf diese ganzen traditionellen Werte zurückerinnert, wo man sagen muss, ja, die Menschen haben mal ganz anders gelebt und es hat alles funktioniert. Es hat wirklich niemand gebraucht für seine Gesundheit und diese Geschichtserzählungen, dass die Menschen früher nicht so alt geworden sind, früher gestorben sind. Man muss sich das nur anschauen. Es stimmt ja einfach nicht. Das niedrigere Durchschnittsalter hatte nur was mit der hohen Kindersterblichkeit zu tun und die hohe Kindersterblichkeit war dadurch bedingt, dass Kinder verhungert sind, dass sie weggegeben worden sind, in Pflege gegeben worden sind, wurden weggelegt, kamen in Waisenhäuser, wo 95% im ersten Lebensjahr gestorben sind. Ja klar, wenn massenweise Menschen im ersten Lebensjahr sterben und die anderen werden 80, kommt ein Durchschnittsalter von 40 heraus. Aber es stimmt einfach nicht, dass die kürzer gelebt haben. Und das wissen wir von Steppenvölker und von anderen auch. Also die hohen Lebensalter von 100 oder 120 Jahren sind in früheren Zeiten auch durchaus erreicht worden, wenn die Lebensbedingungen stimmen. Und eine Abweichung von unserer artgerechten Lebensweise, die kann uns in der Regel nur gefährden. Das heißt, einfach sich eher auf die alten Traditionen verlassen, berufen und eben auch daran glauben, dass die Biologie nicht alles falsch gemacht hat, ne? Sondern im Gegenteil, sonst würden wir alle nicht da sitzen.
1: 120 Jahre, das macht ja Hoffnung auf die nächsten Bücher. Jetzt haben wir die Medizingeschichte, Seuchengeschichte, wir hatten Promi-Morde, die Antike, den Teutoburger Wald, jetzt die Impfgeschichte. Worauf können wir uns als nächstes freuen? Woran arbeiten Sie gerade?
0: Das darf man nie sagen. Das ist immer gefährlich, das Buch muss plötzlich einfach kommen. Aber ich sage mal so, ich bin am Ende meiner Laufzeit auch an dem, was ich glaube, mitteilen zu können. Und ich gehöre nicht zu den Leuten, die sagen, solange ich irgendwie kann, ein Buch nach dem anderen irgendwie produzieren. Wenn man eigentlich nichts mehr Neues, Großes zu sagen hat, dann werde ich mir selbst sagen, okay, ohne große Idee brauchst du auch kein Buch auf den Markt bringen. Da spart man sich das Papier.
1: Aber es klingt durch, dass noch eine Idee da ist.
0: Ja, natürlich, solange ich lebe, habe ich noch Ideen. Wenn ich keine Ideen mehr habe, glaube ich, dann lohnt es sich für mich auch nicht mehr.
1: Da haben wir doch einen schönen Spannungsbogen am Ende, dass die Leute sich auf unser nächstes Gespräch freuen können. Vielen Dank, Gerd Reuter.
0: Ja, ich danke für die Einladung.
1: Das war Gerd Reuter im Gespräch. Sie haben gehört, was Sie tun müssen, damit die Thesen von Gerd Reuter diskutiert werden, vielleicht auch bekämpft werden, Öffentlichkeit herstellen, dieses Video teilen, verbreiten. Wenn Sie diese Gegend, in der wir sitzen, mal live erleben wollen, dann kommen Sie zu einem der Kurse an der Freien Medienakademie. Sonst hoffe ich, dass Sie mir gewogen bleiben.
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0: Lebens sparen müsse. Der größte Teil der Pacht- bzw. Mietverträge von Agrarland und Wald zum Bau von Windkraftanlagen oder Photovoltaikfeldern dürfte aufgrund extrem überteuerter Mieten sittenwidrig und damit nichtig sein. Denn es ist gemäß bürgerlichem Gesetzbuch und relevanter Gerichtsurteile von einem sittenwidrigen Pacht- oder Mietvertrag auszugehen, wenn die Pacht oder die Miete gut 100% über dem objektiven Marktwert der Gebrauchsüberlassung liegt. Zum Teil werden aber sogar über 10.000% überhöhte Pachten oder Mieten für Solar- und Windparks gezahlt. Das sind ganz schlechte Nachrichten, insbesondere für private und kommunale Verpächter, die sich bereits über Zuflüsse in Millionenhöhe in den kommenden Jahren freuen und gegebenenfalls bereits bald mit enormen Rückforderungen ihrer Mieter rechnen müssen. Der Kölner Oberbürgermeister Thorsten Burmester, SPD, und der Düsseldorfer Oberbürgermeister Stefan Keller, CDU, wollen den Handel mit harten Drogen legalisieren. Wir sind bereit, Pionierstädte zu sein, sagte Keller am Freitag. Burmester meint, das Leid der Süchtigen ist bedrückend. Und groß ist auch die Not der Anwohner und Geschäftsleute. Ob mit einer Legalisierung der harten Drogen das Problem besser wird, ist jedoch zu bezweifeln, meinen Experten. 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

0: Einen wunderschönen guten Morgen nach Deutschland und in die ganze schöne große weite Welt. Heute ist Dienstag, der 16. Juni 2026. Wir haben viele Themen für euch. Andreas guckt ganz zufrieden und der ist heute wieder so entspannt. Guten Morgen, lieber Andreas.
1: Guten Morgen. Wie könnte es auch anders sein? Der Sommer ist da, allerdings nicht bei uns so richtig, was das Wetter anbelangt. Wir haben einen diesigen, nebligen Tag und es hat schon geregnet und wird auch noch bis Mittag ein bisschen regnen. Dann soll es aufhören. Aber morgen geht die Sonne los, weit über 20 Grad, aber es bringt uns im Moment überhaupt nicht weiter. Eins haben wir auf jeden Fall nicht, Wassermangel. Und wir haben auch keine extreme Klimaerhitzung, also eigentlich ist alles bestens.
0: Ja, und wir haben so schöne Nachrichten, ihr Lieben. Es findet ja derzeit die Fußball-Weltmeisterschaft statt und ich sehe einen völlig aufgewühlten linksgrün woken Mainstream, der völlig empört darüber ist, dass manche Fußballer, vielleicht sogar wenn sie aus Deutschland kommen, vor einem Spiel oder auch nach den Toren und nach dem Abpfiff gemeinsam beten. So ist das jetzt gerade passiert bei dem Spiel Deutschland gegen Curaçao. Deutschland hat 7-1 gewonnen. Naja, vielleicht hat es auch an der Kraft gelegen, die von oben kam. Verstehst du das, dass sich so viele darüber aufregen? Oder ist das schon ein deutliches Zeichen für den Untergang des Abendlandes, naja, des Christlichen?
1: Es ist relativ schwer natürlich zu beurteilen. Das Hauptproblem lag ja nicht nur daran, dass da christlich gebetet wurde, sondern dass das auch noch Menschen oder Spieler mit Migrationshintergrund waren. Und das passt natürlich so gar nicht ins Konzept, denn der Weiße, die Kirche, das ist ja letztendlich in dieser woken, rot-grünen Blase immer das Böse. Nein, nein, das Weiße ist immer das Böse. Und jetzt kommt jemand mit dem Migrationshintergrund und

0: spricht von den christlichen Werten und man betet. Übrigens, wir beten auch und das ist tatsächlich schon immer der Grund in dieser heutigen völlig verqueren Blase, in der wir uns bewegen, dass man schon irgendwelche extremistischen Gedanken hat. Also die Welt ist krank wie nur irgendetwas.
1: Ja, und wichtig ist dabei, entspannt zu bleiben bei all dem, was passiert. Andreas hat recht, vor jedem Podcast beten wir. Wir bitten um die richtigen Worte. Wir bitten darum, dass wir nicht überziehen, also nicht was die Zeit angeht, sondern was die Thematik oder unsere Aussagen angeht, sondern wir versuchen wirklich mit der Hilfe von oben so ein bisschen in die Balance zu kommen. Aber wie gesagt, es gibt eine Menge Mainstream-Medien, die sich zwischen kritisch und empört geäußert haben. Der Stern war sehr kritisch und hat über diesen Fußballer, jetzt bin ich kein Fußballfan, ich habe nicht eine Sekunde eines Spiels gesehen, ihr Lieben, ich sehe nur die Berichte darüber, Enmecha, ich weiß nicht, wie der Spieler mit marokkanisch-deutschen Wurzeln sich ausspricht. Auf jeden Fall, auch T-Online hat umstrittene Werte bei diesem Fußballer gesehen. Die Euronews haben eben auch das Gebet in den Kontext seiner früheren Kritik gestellt. Der Fokus spricht darüber, dass dieses Gebet ein Stein des Anstoßes ist. Andreas, wir sind ja in einer Zeit der Überzüchtung des Verstandes, des Materiellen, die jetzt für uns alle, die wir hier auf dem Erdenball spazieren gehen, darin gipfelt, dass alles noch kälter wird. Es wird nicht mehr gefragt, wie geht's dir, was macht deine Seele? Die Philosophen sprechen nicht über Schicksal, ist es vorbestimmt oder eine Frage des freien Willens. Man spricht jetzt über KI, über Roboter, über Panzer, über eine Zukunft, die stahlglänzend ist. Wo sind wir denn inzwischen angekommen?
0: Auf jeden Fall ganz weit weg von unseren Grundlagen, nämlich den Gesetzen der Natur. Und davon haben wir uns immer mehr entfernt. Und das ist ganz deutlich sichtbar über die Jahrtausende, genau genommen Jahrhunderttausende, wie sich das menschliche Gehirn entwickelt hat, dass sich ein Großhirn entwickeln konnte und ein Kleinhirn daneben stand und im Verhältnis immer kleiner wurde. Und das Großhirn ist die Verstandesüberzüchtung, die sich uns da zeigt. Mit biblischen Worten kann man das interpretieren als die eigentliche Erbsünde, nämlich den Verstand über den Geist zu stellen. Der Geist ist nämlich die Anbindung zur Schöpferkraft. Und wenn man diese Zusammenhänge logisch erst einmal angeht, versteht man auch die Zusammenhänge. Und wenn dieser Verstand dann irgendwann den Geist so wegdrängt, quasi an die Seite schiebt, dann übernimmt er die Macht. Nichts anderes sehen wir gerade durch KI. Das ist der Zenit der Fehlentwicklungen überhaupt, indem man glaubt, dass ein Mensch die Summe seiner Teile ist und dass das Gehirn letztendlich das entscheidende Merkmal ist, was einen Menschen ausmacht. Das Gehirn ja, aber eben nicht der Verstand. Und das ist wirklich wichtig und viele haben das nicht verstanden. Deshalb lesen wir immer wieder in den goldenen Büchern im Lichte der Wahrheit, wo man genau diese Zusammenhänge sachlich, logisch, wissenschaftlich aufgearbeitet bekommt.
1: Sehr schön gesagt. Also besser hätte ich das auch nicht machen können. Ich weiß inzwischen das, was ihr alle längst wisst, wie sich dieser Fußballspieler ausspricht. Mecha, also das N am Anfang spricht man nicht. Entschuldigt bitte für diese Unkenntnis und wir kommen zum nächsten Thema. Und das ZDF. Mal wieder. Irgendwie haben die einen Freifahrtschein für wirklich peinliche Momente des deutschen Journalismus, wenn man das überhaupt noch als solchen bezeichnen kann. Also es gab ja in Großbritannien Demonstrationen, Protestveranstaltungen, die der Aktivist Tommy Robinson zusammengetrommelt hatte. Und der auch gesagt hat, wir sollten also gegen diese überhöhte Migration in unserem Land vorgehen. Das ZDF, also Elon Musk, der X-Chef, der SpaceX-Chef, der reichste Mann der Welt, der erste Billionär in der Welt, der hat das dann gepostet und hat im Prinzip nur, was hat er denn genau gemacht? Er hat das einfach unterstützt oder Ja, also das suche ich euch gleich noch raus. Was genau? Auf jeden Fall hat das ZDF dann daraus gemacht, dass Elon Musk Aufruf zur Jagd auf Migranten. Er habe einen rassistischen Mob zur Jagd auf Migranten aufgerufen. Ja, und Elon Musk, der reichste Mann der Welt, der erste Billionär der Welt, der lässt sich natürlich nicht lumpen. Inzwischen ist das ZDF, glaube ich, auch auf seiner Firmenagenda, denn es passieren ja immer wieder Ausrutscher auch gegen die amerikanische Regierung, gegen einzelne Personen. Und Elon Musk hat sich einen Anwalt gesucht, und zwar Joachim Steinhöfel. Du hast geschmunzelt, als du das heute gelesen hast.
0: Ja, Steinhöfel macht natürlich auch eine gewaltige Karriere. Er ist ja nun mittlerweile nicht nur Bestseller-Autor, so heißt es ja. Und ich glaube, dass der Spiegel gar nicht glücklich darüber ist. Aber er ist es nun einmal, dieser Herr Steinhöfel. Und er macht eine wahrlich gute Figur, rhetorisch brillant, immer dieses etwas humorvolle, lockere. Das ist schon ein bisschen so dieses, entschuldige, rotzige, aber das meine ich überhaupt nicht destruktiv, sondern das meine ich wirklich voller Sympathie. Und man spürt also auch, was er von diesen Gegnern, die er jetzt gerade in die Schranken weisen muss, das ZDF. Ich meine, das ZDF ist wahrscheinlich vom Finanzvolumen so groß wie vom Bill Gates die Buchhaltung, wenn man das mal einfach mal gegenüberstellt. Und jetzt einen solchen Billionär gegen sich zu haben, ist natürlich auch schon irgendwie ein bisschen dumm, zumal das ZDF ja nun mittlerweile an Ruf dramatisch verloren hat. Vielleicht noch ganz kurz zu dem Thema Billionär. Dieses Thema der Billionen ist natürlich letztendlich die Bewertung seiner Firmenanteile. Viele haben mich angesprochen, haben gesagt, ja, wo legt er denn eine Billion an? Diese Billion befindet sich in seinen Unternehmen. Würde Bill Gates als einer der Hauptaktionäre zum Beispiel seine Anteile an den Unternehmen verkaufen? Bill Gates, wie komme ich auf Bill Gates schon wieder? Bill Gates wäre es eben ähnlich, aber hier geht es um Elon Musk. Elon Musk würde seine Anteile verkaufen, dann würde er durch seine eigenen Verkäufe den Preis nach unten treiben und die letzten Aktien würde er dann natürlich zu ganz anderen Kursen dann verkaufen müssen. Also das Ganze ist dann eben halt so ein bisschen medienwirksam aufgestellt, denn die Billion liegt nicht irgendwo auf seinem Konto.
1: Ja, das denken vielleicht viele. Das ist ja auch eine tolle Vorstellung. Aber das ist jetzt mal klargestellt worden. Also ich habe es inzwischen noch mal genau herausgefunden, was Elon Musk gepostet hat. Er hat einen Aufruf von Tommy Robinson, der wiederum die Liste von Protestorten in ganz Großbritannien und Nordirland veröffentlicht hatte, gepostet und hat folgenden Kommentar dazu geschrieben: Nur durch wiederholtes und lautes Protestieren wird sich etwas ändern. Ja, genau. Und das ist eben kein Aufruf zu den rassistischen Mob zur Jagd auf Migranten. Andreas Musk hat ja diesen Post mit seinen über 240 Millionen Followern praktisch massiv verstärkt. Das ärgert natürlich die sogenannten Gutmenschen, aber es ist natürlich auch einiges passiert in Großbritannien. Ständig Gruppenvergewaltigungen, ganz jüngst in der neuesten Zeit. Eine junge Frau wird von hinten angegriffen und kriegt ein Messer in den Hals, in den Nacken. Das sind natürlich auch Zustände, die ja nicht nur in Großbritannien, sondern in ganz Europa um sich greifen. Herr Steinhöfel hat das Mandat übernommen. Hast du eine Einschätzung, wie sich das entwickeln könnte?
0: Oh, das ist schwer zu sagen. Also ich glaube einfach, dass der Widerstand der Völker, die sich jetzt unterdrückt fühlen, weil sie spüren, dass eine Agenda gegen sie gesteuert ist. Das bedeutet ja, das ganze Thema der Asylindustrie, der Asylbranche, die muss jetzt auf den Tisch. Und das wird natürlich dazu führen, dass letztlich, wenn nämlich neue Regierungen rankommen werden, lauter Untersuchungsausschüsse sein müssen, richtige, keine Enquete-Kommission, wo im Prinzip die Täter quasi vorne im Panel sitzen und die Angreifer, die versuchen Klarheit reinzubringen, wie Homburg und so weiter, an die Seite spielen wollen, sondern ein richtiger, echter Untersuchungsausschuss, was zu Verhaftungen führen muss. Und das wird auch dazu führen, wenn wir uns mit Frau Merkel und 2015 mal beschäftigen, dass hier ein Vorsatz zur Zerstörung Deutschlands verabschiedet wurde, denn sie wurde nicht gezwungen, diesen Migrantenpakt zu machen, sondern sie hat ihn gemacht. Und das führte natürlich zu diesen katastrophalen Entwicklungen, die man damals einordnen konnte und die genauso gekommen sind. Und diese mörderische Atmosphäre in vielen Städten in Europa hat jetzt eine Dimension erreicht, dass die Leute sagen, stopp, jetzt kommt der Widerstand. Die Frage ist, inwieweit sich das Rad da noch zurückdrehen lässt. Es ist ganz schwierig, ich habe da meine Bedenken, aber die Entwicklung geht schon einmal in die richtige Richtung.
1: Ja, wir sprechen auch gleich noch. Eigentlich könnten wir das Thema, das fällt mir jetzt auf, direkt daran packen, auch wenn ein anderes natürlich sehr aktuell wäre. Ja. Nämlich, du bist zusammengezuckt, als du vor wenigen Tagen die Schlagzeile gelesen hast über die ehemalige britische Premierministerin Liz Truss, die mit ungewohnter Klarheit ausgesprochen hat, was Millionen Briten und ehrlich gesagt auch Abermillionen Europäer längst denken. Sie hat gesagt, die Masseneinwanderung wird als Waffe gegen die westliche Zivilisation eingesetzt. Das ist natürlich ein schwerer, ein harter Vorwurf. Könntest du denn an einen solchen Vorsatz glauben?
0: Also ich bin davon überzeugt und glaube nicht nur daran, weil mir einfach diese ganzen Indizien, die wir haben, so erdrückend sind, dass sie sich zu einer Beweiskette zusammenflechten lassen. Und ehrlich gesagt, jeder, der bis drei zählen kann, der kann das ganz deutlich erkennen. Und für mich ist es hier eine historische Dimension. Ich hatte ja gesagt, wir machen gleich einen Sonderpodcast. Hast du gesagt, nee, lass mal, das ist vielleicht jetzt auch für viele auch ein bisschen viel. Aber Liz Truss war letztendlich Premierministerin im Prinzip von Großbritannien. Und Großbritannien ist ja eine Weltmacht. Das dürfen wir nicht vergessen, wenn wir alleine die Verbindung zwischen Großbritannien und USA sehen und deren Geschichte und auch deren Statuspräsenz. Da müsste man ausholen, die Dreiteilung von London und so weiter und so fort. Das heißt, jemand, der dort Premierminister ist in Großbritannien, spielt eine gigantische Rolle. Und wenn sie sich hinstellt und sagt, die Masseneinwanderung ist als Waffe eingesetzt gegen die westliche Zivilisation, dann ist das im Prinzip eine Bestätigung dessen, was du zum Beispiel 2015 in deinem bekannten Aufsatz schon niedergeschrieben hast, diese Migrationsagenda, die da gelaufen ist, der große Plan heißt das, glaube ich, und als dann selbst Stern und so weiter natürlich sofort das Ganze als Verschwörungstheorie weggemacht haben. Wenn eine ehemalige englische Ministerin, Premierministerin sagt, das ist eine Agenda, die dahinter steht, zur Zerstörung der Zivilisation als Kriegsinstrument, dann ist das für mich schon fast wie eine notarielle Bestätigung dieser gesamten Verschwörungstheorien.
1: Ja, Ihre Aussage, die von Liz Truss, ist auf jeden Fall viral gegangen. Das Statement wird weltweit als sehr brisant aufgenommen. Es ist nicht zum ersten Mal, dass sie in diese Richtung formuliert hat, aber Masseneinwanderung, dass dies als Waffe gezielt gegen die Zivilisation eingesetzt wird, ist ja eigentlich schon fast justiziabel. Also ich könnte mir vorstellen, in Brüssel haben die Töpfe heiß gekocht.
0: Naja gut, nun ist ja England nicht mehr in der EU. Da kann Brüssel kochen, wie sie wollen. Und man kann ja nur hoffen, dass aufgrund dieser Indizien, die hier von Großbritannien kommen, von einer Frau, die ja nur relativ kurz Premierministerin war. Und wenn ich mir anhöre, was sie da gerade sagt, kann ich mir vorstellen, eventuell hat sie die Interessen Englands vertreten. Und sowas ist natürlich nicht zu halten und muss schnell entfernt werden. Also diese ganzen Dinge werden jetzt immer klarer und offener. Der Deep State, der mit aller Kraft die Fäden zusammengehalten hat, da bröseln die Fäden auseinander im Moment und das ist die gute Nachricht.
1: Sie greift linke Politiker an, sie greift korrumpierte Institutionen an, die die Einwanderung bewusst förderten um, das sind ihre Worte, traditionelle britische Werte, die Familie und den Nationalstaat zu untergraben. Wörtlich sagt sie das, dass eben Familie und Nationalstaat untergraben werden sollen. Und sie sagt, und wenn die Menschen sagen, wir haben genug davon, dann sperrt die Regierung Starmer lieber diejenigen ein, die die Wahrheit aussprechen, statt das Problem zu lösen. Also sie prangert offen an, dass Institutionen durch die Linken, durch diese Ideologie vergiftet seien und eben auch die Fakten über migrationsbedingte Gewalt systematisch unterdrückt würden. Und genau das erleben wir ja nun auch in vielen anderen europäischen Ländern. Sie sagt, statt die Bürger zu schützen, greife die Regierung eben diejenigen an, die fragen, warum passiert das alles bei uns?
0: Ja, und das passt natürlich jetzt wirklich ganz genau in diese Woche rein, in der Großbritannien erneut von brutalen Messerattacken erschüttert wurde. Also ein 17-jähriges Mädchen wurde in Burnley am helllichten Tag von hinten in den Hals gestochen. Nur Stunden später wurde ein 21-jähriger Mann in Chelmsford ermordet. Die Vorfälle stehen in einer langen Reihe ähnlicher Taten, bei denen die Herkunft der Täter von offizieller Seite regelmäßig verschwiegen wird. Das macht es ja auch eben aus. Es wird ja grundsätzlich verschwiegen, wenn die Herkunft des Täters politisch nicht passt. Und Truss sieht darin kein zufälliges Verbrechen mehr, sondern das logische Ergebnis einer jahrelangen Politik der offenen Grenzen, natürlich auch der Manipulation. Und sie spricht von einem gezielten Angriff auf die britische Gesellschaft, geführt von einer politischen Elite, die ihre eigenen Bürger nicht mehr schützen will. Und das, was wir hier jetzt hören über Großbritannien, die politische Elite will die eigenen Bürger nicht mehr schützen. Es steht also ein Wille dahinter, eine Entscheidung. Und ich glaube, das ist auch EU-typisch und irgendwie habe ich das Gefühl, passt das auch haargenau auch auf Deutschland.
1: Ja, und das macht eben auch den Erfolg der AfD aus. Da kann ich euch gerade noch mal etwas zeigen, nämlich die AfD hat schon wieder zugelegt und die CDU und CSU hat schon wieder verloren. Der Abstand wird immer größer. Neueste Sonntagsumfrage von YouGov, die sagt, dass, ich habe hier gerade eine Springer-Meldung, da heißt die Rechtspopulisten, kommen auf 29% und gewinnen einen Punkt gegenüber der letzten Umfrage vom 12. Mai. Also ein guter Monat ist das ja. Und für die Union, Herrn Merz und Herrn Söder, geht es dagegen deutlich nach unten. Die verlieren 2 Punkte und fallen auf 20%. Und damit liegt die AfD inzwischen 9 Prozentpunkte vor der Union.
0: Bundesweit
1: sind das die Zahlen, ihr Lieben. Also ein knappes Drittel der gesamten Bevölkerung mit 29% würde die AfD wählen, während Union, das ist CDU und CSU, also der ehrgeizige Herr Söder steckt da mit in der Falle. Die verlieren 2% und liegen bei 20%. Die SPD hat auch verloren, 1 Prozentpunkt, die sind bei 12. Die Grünen haben einen zugelegt, 14%. Aber irgendwie hängen die bei diesen 14% seit Jahren fest. Trotzdem haben sie große Macht und Einfluss. Die Linken haben auch zugelegt, die sind bei 12%. Und BSW bei 4%. Die FDP hat einen zugelegt mit Herrn Kubicki und die liegen jetzt bei 5%.
0: Also ich finde das sehr spannend, dass die AfD mit fast einem Drittel der wahlberechtigten Bevölkerung hier ganz vorne steht. Und wenn man sich dann aus den politischen Kreisen Saskia Esken und ähnliche Figuren anguckt oder aus den medialen Kreisen eine Frau Ammann, dann ist man natürlich wirklich schon überrascht, dass mit all diesen Waffen gegen die AfD geschossen wird. Stumpfe Waffen natürlich, das wissen wir intellektuell, auch stumpfe Aussagen, die man da immer wieder gehört hat und Falschaussagen, dass da natürlich die AfD unglaublich viel Aufschub bekommt. Und ich habe das Gefühl, gerade solche Personen wie Esken, Klingbeil und auch Ammann, die sollten eigentlich von der AfD bezahlt werden, weil besser kann man die Leute gar nicht dort rüberschieben, weil das ist ja schon fast so, dass einem das vorkommt wie ein trojanisches Pferd, die für die Rechtskonservativen. Rechtskonservativ wird ja auch immer gleich als rechtsextrem bezeichnet. Daran sieht man eben halt schon die Dummheit der Verkürzung. Aber all das sind diese Dinge, die jetzt gerade laufen. Es wird noch weitergehen. Und wenn man jetzt ein Drittel der deutschen Bevölkerung damit als rechtsextrem bezeichnet, während man selbst in der Regierung in Berlin rechtsextreme Kreise in der Ukraine finanziert oder auch Waffen produzieren will, um möglichst tief nach Russland zu schießen, während die AfD, die man als rechtsextrem bezeichnet, nach St. Petersburg fährt und versucht, in Gesprächskulturen zu bleiben, damit man eben halt einen Krieg verhindert. Daran merkt man, dass wir das Orwellsche Zeitalter der Verdrehung ins Gegenteil komplett erreicht haben.
1: Ja, und wir gucken auch noch mal in die Schweiz rüber, bevor wir uns dann der riesengroßen Weltpolitik widmen. Denn die Schweiz hat am Wochenende in einem Volksbegehren sich entschieden. Die SVP hatte nämlich diese Initiative ergriffen und wollte die Einwohnerzahl der Schweiz begrenzen. Und dann gab es also, wie gesagt, eine Volksabstimmung. Und was hat das Volk gesagt? Ja. Und zwar Ja zur offenen Grenze. Tja. Und zwar wirklich mit einer ziemlichen Wucht, mit über 60% landesweit in Basel-Stadt und in Genf, da sind gerade die G7 zugange, sogar über 70%. Die gesamte Westschweiz und so weiter, die wollten von einem Bevölkerungsdeckel nichts wissen. Nur einige wenige ländliche Kantone haben mehrheitlich mit Nein gestimmt, also keine Zuwanderung. Und der Nationalrat der SVP, Thomas Matter, der warnte jetzt eindringlich vor den Folgen, wörtlich: In den nächsten 20 Jahren rechnen wir mit 2 bis 3 Millionen weiteren Zuzüglern. Das wird das Land nicht verkraften. Jo, ist ein eindeutiges, für mich sehr überraschendes Ergebnis, denn auch die Schweiz leidet unter Wohnungsnot, unter explodierenden Mieten, über jetzt schon einer überlasteten Infrastruktur. Der Lohndruck bleibt real. Andreas, und das Schweizer Volk hat sich bewusst entschieden, man kann es ja natürlich auch ganz konstruktiv ausdrücken, für ein weiteres Wachstum. Wie siehst du das für die nächsten Jahre?
0: Also die links-grüne Bildungspolitik greift hier natürlich voll durch. Wir merken, dass der Analphabetismus natürlich jetzt auch in der Schweiz immer mehr ankommt. Und der politische Analphabetismus hat hier natürlich schon auch jetzt historische Dimensionen erreicht. Die Schweiz folgt mit großen Schritten der Bundesrepublik. Und eigentlich könnten die Schweizer sehen, wie man es nicht macht anhand der Bundesrepublik. Aber die dramatische Durchmanipulation der ganzen Jugend, von ganzen Generationen. Mittlerweile sind die sogar schon als Erwachsene in Richterposten oder auch in Posten von irgendwelchen führenden politischen Positionen. Die haben natürlich jetzt die innere Abrichtung des Eigenhasses übernommen und die Zerstörung der Länder durch eine Überwanderung im Prinzip durchzuziehen. Das bedeutet ja tatsächlich, nicht nur Deutschland schafft sich ab, sondern Europa schafft sich ab. Und wenn wir uns gerade die Schweiz ansehen, vor wenigen Jahren hatten sie noch 7 Millionen Einwohner und jetzt sind es 10. Das ist für ein so kleines Land eine gigantische Dimension, die zerstörerisch nur wirken kann und keine anderen Möglichkeiten zulässt, zumal die Schweiz auch ökonomisch gesehen äußerst problematisch ist. Die Problematik, wenn ich das noch kurz sagen darf, besteht darin, dass die Schweiz viel zu viel Geld reinbekommt vom Ausland, weil viele Leute glauben, die Schweiz ist ein sicheres Kapitalpflaster. Ich sehe das übrigens ganz anders. Und dann ist es so, dass dann die Schweizer Nationalbank Entscheidungen trifft, sodass die Schweiz extrem stark in Eurobonds investiert ist. Was bedeutet das? Die großen Kapitalien, die in der Schweiz kreisen, viel zu viel für das kleine Land, das ist nämlich ungesund, muss irgendwo angelegt werden. Und dann legt dieses Land an, zum Beispiel in Anleihen in den Euro. Mittlerweile ist es so, dass die Schweiz Ansprüche aus dem Euro hat, die so hoch sind wie ihre gesamte Wirtschaftskraft. Ich glaube, es sind ungefähr 800 Milliarden Schweizer Franken müsste das Bruttoinlandsprodukt in der Schweiz sein. Und das ist auch ungefähr die Summe, die die Schweizer letztendlich an Forderungen gegenüber den Euro haben. Wird der Euro ausfallen? Ist die Schweiz mit am Ende? Ob die 800 Milliarden stimmen jetzt genau, weiß ich nicht. Aber so in dem Dreh auf jeden Fall. Könnt ihr gerne nachgoogeln. Ich habe die Zahlen jetzt nicht hier so schnell. Aber das sind Faktoren. Und wenn man jetzt in dieser Phase, die ökonomisch schon mehr als angespannt ist, wir haben die Übernahme der Credit Suisse durch die UBS angesehen. Wenn wir sehen, dass da ausländische Einflüsse Einfluss nehmen, gebt mal UBS Schweiz ein, UBS China, dann kommt ihr in Shanghai an der UBS. Da sind ja noch viel, viel tiefere Dinge im Hintergrund. Und jetzt sagt man gleichzeitig noch übervölkern mit einer quotalen Überfremdung. Die höchste Quote übrigens an ausländischen Einwanderern hat die Schweiz, größer als Deutschland übrigens. Also das sind schon bewegende Situationen.
1: Ja, also vor allem auch aus meiner Sicht überraschend. Und weil wir jetzt gerade bei den Finanzthemen sind, Andreas, ziehe ich noch eine andere Meldung vor. Sehr zu deiner Freude natürlich. Und dann lachte. Haben wir vorhin fast gestritten darum, an welche Position die kommt. Aber es passt jetzt nun mal. Und deswegen ist ja auch dein Thema. Die Preisentwicklungen bei den Edelmetallen, die zeigen im Moment ziemlich hohe Schwankungen. Manche sagen sogar, oh, Crash bei Gold und Silber. Du bist ja da im Thema. Sagst jetzt selten was dazu, wenn die Preise sich stark volatil bewegen. Vielleicht kannst du trotzdem was dazu sagen, jetzt mal, weil viele doch diese offenen Fragen haben. Wie ist die Lage an den Edelmetallmärkten?
0: Das ist gut, dass wir das jetzt noch mal kurz rannehmen, weil ich bekomme da viele Anfragen. Diese derzeitige Entwicklung deutet auf die anhaltenden Spannungen zwischen den Papier-Silber-Futures, also den reinen Papierspekulationen auf Silber und dem physischen Silber selbst hin. Die Lage ist also typisch für diesen Markt mit physischem strukturellen Defizit und vor allem der hohen Spekulationen im Papiermarkt. Also es ist jetzt weder ein Crash-Vorbote, dass die Preise jetzt so bewegt sind, noch unbedeutend. Das ist es natürlich auch nicht. Sondern das Ganze, was wir jetzt erleben an den Edelmetallmärkten, ist ein Symptom von bestehender Knappheit und regulatorischen Anpassungen. Aktuell spielen natürlich auch geopolitische Fakten eine Rolle, wie zum Beispiel die Straße von Hormuz, dass einige Staaten ihre Edelmetallmengen abgeben müssen, verkaufen müssen, um zum Beispiel Rohstoffe zu kaufen, die ja sehr teuer sind.
1: Ja, vielleicht kannst du da noch ein bisschen näher reingehen. Es gibt ja oder es gab neue Regeln zum physischen Silber bei der COMEX jetzt im Februar diesen Jahres. Und da sprachen wir seinerzeit auch schon drüber. Spielen diese Änderungen da jetzt auch mit hinein?
0: Ich denke ja, also man hatte im Februar den Silberpreisspekulanten massiv ihre Arbeit erschwert, nämlich eine physische Auslieferung der Barren zu fordern. Und also da kauft man quasi Barren, hat auch einen Anspruch auf die physische Auslieferung, wenn man sie denn haben will. Und das hat man dann erschwert. Stattdessen wird seitdem auf eine Barabwicklung umgeschaltet. Das heißt, die Leute bekommen dann kein Silber mehr, wenn sie es kaufen, sondern Bargeld. Und Bargeld kann man ja beliebig drucken, ist also wertlos. Und das ist genau das Problem. Das Ziel ist die Verhinderung einer totalen Entleerung der COMEX-Lagerbestände. Also ein sogenannter Silber-Squeeze drohte, bei dem eine starke Nachfrage nach physischer Lieferung von Silber die in sich begrenzten Lagerbestände, die nur da waren, völlig überfordert hätte. Und dadurch wäre der Silberpreis natürlich explosionsartig in die Höhe getrieben. Das wäre der normale Vorgang. Das hat man mit diesen strukturellen, regulatorischen Veränderungen versucht zu vermeiden.
1: Wir hatten ja schon öfter über die COMEX gesprochen. Nochmal für diejenigen, die nicht parat haben, was die COMEX genau ist. Ausgesprochen heißt es ja Commodity Exchange und ist eine der weltweit führenden Terminbörsen für Rohstoffe, eben vor allem Edelmetalle, Industriemetalle. Dazu gehören Gold, Silber, Kupfer und Platin.
0: Genau, das ist exakt richtig. Aber wichtig ist es jetzt vor allem zu erkennen, wie extrem knapp das Angebot von physischem Silber gegenüber der dramatischen Nachfrage ist. Und die Systemspieler, haben jetzt das Problem, eine unkontrollierte Explosion der Silberpreise zu verhindern. Sogar teilweise mit massiv rechtlich fragwürdigen Mitteln.
1: Jetzt trotzdem noch mal die einfache Frage für alle, die vielleicht auch sich ein bisschen mit Silber abgesichert haben, die sich jetzt wundern, warum ist der Silberpreis in den letzten Wochen so massiv heruntergegangen und wie lange hält das?
0: Also der massive Rückgang der Silberpreise in der physischen Form in den letzten Wochen von Hochs um 75 bis 80 US-Dollar pro Unze. Eine Unze sind 31 Gramm und die kosteten 75 bis 80 US-Dollar in der Spitze. Die sind runtergegangen in den Tiefs auf 64 bis 68 US-Dollar Mitte Juni 2026. Und das ist vor allem makroökonomisch getrieben. Wobei dabei gesehen werden muss, dass ich aus der reinen systemischen Perspektive hier spreche, also aus Sicht eines Politikers oder eines Standardökonoms einer Universität. Ich nenne hier kurz die Hauptursachen. Wir haben aktuell starke Arbeitsmarktdaten in den USA. Das heißt, die Federal Reserve muss nicht durch niedrige Zinsen die Kreditvergaben an Unternehmen attraktiver gestalten, um die Wirtschaft anzukurbeln. Also sind die Erwartungen auf höhere Zinsen groß, um mehr Kapital in die USA zu ziehen, wie zum Beispiel Investitionen in Staatsanleihen, durch die sich die USA ja maßgeblich finanzieren. Also wenn sie den Zins eben halt erhöhen, ziehen sie mehr Kapital in die USA und sie können es sich leisten, weil die Arbeitsdaten gut genug sind und die Wirtschaft damit nicht abwürgen. Also höhere Zinsen führen dann aber auch dazu, dass zinslose Anlagen wie Silber, die machen ja keine Zinsen, die liegen ja nur da, als unattraktiv gesehen werden und einige Spekulanten dann ihre Silberbestände verkaufen. Und das zweite ist der recht starke US-Dollar. Ein starker Dollar verteuert Silber für ausländische Käufer und drückt damit den Preis.
1: Ja, jetzt muss ich schon wieder fragen, warum wird der Silberpreis geringer, wenn der Preis für ausländische Währungen steigt? Klingt jetzt irgendwie nicht so ganz logisch.
0: Im ersten Moment mag es so klingen. Stellen wir uns mal Folgendes vor. Der US-Dollar ist die Leitwährung, auf deren Grundlage die Edelmetallpreise ständig ermittelt werden. Jeden Tag, jede Stunde, jede Minute wird geprüft, wie viel kostet gerade Silber, Gold oder Platin. Und das wird in US-Dollar faktoriert. Wenn der US-Dollar aber stark ist, dann passiert doch Folgendes. Silber wird dann für die Ausländer teurer wegen des Wechselkurses Dollars dann zur eigenen Währung. Also ein Europäer, ein Chinese oder ein Inder, die brauchen dann mehr Euro, Yuan oder Rupien, um dieselbe Menge Silber zu kaufen. Und dadurch sinkt die Nachfrage aus dem Ausland. Folglich sinkt dann auch der Preis. Und dieser automatische Preiseffekt zeigt also, dass ein starker Dollar wie eine unsichtbare Preiserhöhung für 70-80% der gesamten Welt dann auch beim Silber bewirkt.
1: Ich versuche es mal zusammenzufassen. Es handelt sich also bei diesen sinkenden Silberpreisen derzeit ja mehr oder weniger um eine klassische Korrektur durch veränderte Zinserwartungen und Dollarstärke, hast du ja auch genannt. Man kann sagen, es ist also keine wirkliche Änderung der fundamentalen Knappheit. Kann man eigentlich Entwarnungen geben oder sind das vorübergehende Schwankungen?
0: Ja, also ganz eindeutig. Also als Silberhalter, wenn man es physisch hat, braucht man sich überhaupt keine Gedanken machen im Moment. Richtig, es geht hier also nicht um einen Kollaps der Silberpreise, wie man gern momentan in bestimmten Medien aktionistisch verkündet, sondern es geht um eine Anpassung an die Realität, die man von Seiten der Systemführer steuern will. Wer physisch Silber am besten außerhalb Europas hält, der ist in einer starken Position der Sicherheit. Das ist meine Sicherheit, das ist meine Meinung dazu. Und ich meine wirklich aus Europa, ganz aus Europa raus, nicht nur der EU. Also dazu gehören alle, auch Nicht-EU-Staaten dazu. Ich spreche oft über diese Zusammenhänge in meinen Webinaren zur finanziellen Absicherung auf die stürmischen Zeiten, die ja gerade vor uns liegen. Und wir erleben gerade eine Bestätigung eines knappen strategischen wichtigen Metalls. Und das ist Silber. Und die Anleger und Sparer, die können es quasi intelligent angehen ohne im Ausland auch Konten zu eröffnen, mit denen man dann die Aufmerksamkeit auf sich ziehen kann. Auch ohne Zollfreilager, die ich ebenfalls kritisch sehe, weil man damit die Aufmerksamkeit auch auf sich zieht. Wichtig für Anleger ist aus meiner Sicht jetzt, unterhalb des Radars zu manövrieren. Das ist ja meine These.
1: Ja, ja, das zeichnet dein Leben aus, unter dem Radar. So, wir kommen, ja, wann machst du überhaupt ein Webinar wieder, ein Finanzwebinar?
0: Am 9. Juli habe ich gerade gesehen, aber es ist noch nicht eingestellt, das stellen wir jetzt auch ein.
1: Ja, da haben wir ja noch ein bisschen Zeit. Die sind ja immer alle relativ schnell voll. Ja, jetzt kommen wir zu den großen weltpolitischen Ereignissen. Donald Trump hat es geschafft. Es ist ein Abkommen, zumindest mal vereinbart worden in Sachen Iran-Krieg. Iran, Israel, USA, Libanon, Golfstaaten, im Prinzip ist inzwischen die ganze Welt betroffen wegen der geschlossenen Straße von Hormuz und immer größer werdenden Lieferengpässen, nicht nur für Öl, sondern natürlich auch für Dünger und so weiter. Und dieses Abkommen, das hat der Premierminister Pakistans gestern erklärt. Pakistan hat ja die Hauptvermittlerrolle gehabt. Dieser Präsident hat es folgendermaßen, oder Premierminister hat es folgendermaßen formuliert: Nach intensiven Verhandlungen freuen wir uns, bekannt zu geben, dass ein Friedensabkommen erreicht wurde. Beide Seiten haben einen sofortigen und dauerhaften Stopp der militärischen Operationen an allen Fronten, einschließlich des Libanon, angekündigt. Das Abkommen wurde in einem Online-Format unterzeichnet, aber die offizielle Unterzeichnungszeremonie wird kommenden Freitag, also jetzt in 3 Tagen, 19. Juni in der Schweiz, mal wieder in Genf stattfinden. US-Präsident Trump hat in dem Zuge zugesagt, die Blockade der iranischen Häfen aufzuheben. Und die Vermittler werden im Laufe dieser Woche jetzt noch eine ganze Reihe von Treffen abhalten, um die Umsetzung der Vereinbarungen zu besprechen. Pakistan hatte da sozusagen die Führung in diesen Verhandlungen, aber auch einige Golfstaaten waren dabei, Katar und Saudi-Arabien und die Türkei. Und inzwischen hat auch der Vizepräsident der USA, J.D. Vance, angekündigt bzw. bestätigt, dass die Straße von Hormuz mautfrei wieder geöffnet wird. Und er hat gesagt, Israel hätte einen Platz am Verhandlungstisch. Und dann heißt es offiziell, hat sofort eine Roadshow gestern begonnen mit J.D. Vance. Die haben angefangen bei CNBC, also im Fernsehen, um weitere Details zu liefern zu diesem Abkommen. Denn die Unsicherheit ist jetzt groß am Markt, also um nicht sozusagen von einer Angst zu sprechen. Was macht der da jetzt, der Herr Vance? Was macht die US-Regierung? Warum muss jetzt beruhigt werden?
0: Naja, weil der Dollar natürlich angeschlagen ist. Die USA machen 5 Millionen US-Dollar Schulden pro Minute zurzeit. Das ist eine sehr große Größenordnung. Und man muss jetzt sehen, dass jetzt dieser leichte Trend der Erholung, wenn man es mal vorsichtig sehen will, am Arbeitsmarkt, dass momentan die Wirtschaft gerade sich ein bisschen wieder entwickelt. Man hatte mit 84.000 neuen Arbeitsplätzen gerechnet im letzten, ich glaube, Quartal, und es waren über 170.000. Und das ist eigentlich ein Trend, der dafür spricht, dass die Wirtschaft sich gerade erholt. Es findet ja dort eine Reindustrialisierung statt, während in Europa eine Deindustrialisierung stattfindet. Nun dauert das in USA natürlich auch, bis das so hochkommt, aber dieses zarte Pflänzchen der sich eventuell erholenden Ökonomie, da ist auch schon viel Hoffnung mit dabei, das darf auf keinen Fall zertrampelt werden durch Unsicherheit.
1: Mhm. Es heißt, offiziell sagt Vance das auch, dass das Abkommen im Wesentlichen auf einem zweistufigen Verifizierungsprozess basiert. Er sagt außerdem, dass Israel, ich habe es gerade schon gesagt, einen Platz am Verhandlungstisch hat. haben werde. Und er sagt, dass alle Fraktionen der iranischen Regierung in den Gesprächen vertreten seien und mehrere iranische Vertreter bei der Unterzeichnungszeremonie am Freitag in der Schweiz, in Genf, erwartet würden. Was sagt er denn in Bezug auf die Straße von Hormuz?
0: Naja, er sagt dann natürlich, dass der Verkehr in der Meeresenge von Hormuz jetzt bereits zunehme und dass sie voraussichtlich langfristig und nicht nur vorübergehend gebührenfrei dann bleiben werde. Also er ist sich auch noch nicht ganz sicher, denke ich mal. Und er fügte natürlich auch noch hinzu, dass der Iran Ressourcen für den Wiederaufbau benötigte und diese Ressourcen jedoch ohne ein Atomabkommen nicht verfügbar wären. Wir dürfen nicht vergessen, dass die USA sehr viel Auslandsvermögen der Iraner eingefroren haben. Also da geht es letztendlich drum. Aber um das noch auch nochmal klar zu sagen, jetzt für uns und für die westliche Welt, die von dem Öl, vom Kerosin, vom Diesel und Benzin abhängig ist, der sogenannte Gap, also dieses Delta, was da auf uns zukommt, liegt noch vor uns. Das Benzin, was wir jetzt gerade vertanken an den deutschen Tankstellen, ist vor dem Iran-Krieg dort durchgefördert worden und es ist raffiniert worden, bis es dann an der Tankstelle ist. Das sind ja lange industrielle Wege. Und dann kommt im Prinzip jetzt irgendwann dieser Trägheitseffekt, wo nämlich nur 2-3 Schiffe statt Hunderte durchgefahren sind pro Tag. Und dann ist natürlich im Juli schätze ich mal, zu erwarten, dass da nochmal ein Rohstoffdesaster eventuell auf die Welt zukommen kann.
1: Wenn es bei dem Friedensabkommen bleibt, da kommen wir gleich noch drauf, so richtig stabil sieht das noch nicht aus. Herr Vance sagt zwar, dass Amerika auch in den nachfolgenden Gesprächen jetzt alle Trümpfe in der Stand habe und dass diese Einigung, die ist ja Sonntagabend erzielt worden, den Waffenstillstand zwischen den USA und dem Iran erst einmal um 60 Tage verlängere und einen Rahmen für künftige Verhandlungen schaffe, nämlich über das Atomprogramm Teherans und auch andere zentrale Themen. Und Vance hat gestern in der CNBC-Sendung geäußert, dass die beiden Hauptpunkte natürlich vor allem die Wiederöffnung der Straße von Hormuz sei und die Festschreibung einer langfristigen Verpflichtung, dass der Iran niemals eine Atomwaffe entwickeln werde. Und er sagte auch, der Iran, sollte er sich an die Verpflichtungen des Abkommens halten, auch belohnt werde mit einer Lockerung der Wirtschaftssanktionen und auch anderer Barrieren, was Teheran dann ermöglichen würde, wieder in die Weltwirtschaft aufgenommen zu werden. Andreas, wie sind dazu die Chancen und was bietet Teheran an?
0: Naja, also ich denke mal, die Teheraner werden sagen, okay, diese 60 Tage gebührenfreie Phase, die wird jetzt erstmal damit geklärt in dem Abkommen. Aber dann ist ja irgendwann diese Zeit auch abgelaufen, diese 60 Tage. Und dann wird man sehen, wie dieser Engpass von Hormuz wieder monetarisiert wird. Und das könnte natürlich dann im Zusammenhang mit Sicherheit, Navigation, Umweltschutz und Versicherung zu bestimmten Mautkosten dann führen. Im Persischen Golf liegen fast 300 beladene Schiffe im Leerlauf. Das bedeutet also, während eine ähnliche Anzahl von leeren Schiffen im Golf von Oman jetzt auch darauf wartet, zu den Exportterminals zurückzukehren. Wir haben also auf beiden Seiten Staus und weitere 250 Ballastschiffe im Golf stehen bereit, um Ladung aufzunehmen. Das geht ja nicht, wenn diese Kriegssituationen permanent da sind. Katar und so weiter, das sind ja alle im Aufruhr und alles ist gefährlich. Dubai, Vereinigte Arabische Emirate, es ist nicht ungefährlich, die ganze Lage da. Und da kann man nicht mal einfach Ladung aufnehmen. Und die Wiedereröffnung könnte Millionen Barrel festsitzenden Öls jetzt, was dort liegt, freisetzen und diesen LNG-Fluss dann wieder in Gang bringen. Doch die Normalisierung der Energieflüsse auf das Vorkriegsniveau könnte viele Monate, wenn nicht sogar Quartale dauern, im Fall Katar sogar wirklich ein paar Jahre. Also man muss wissen, dass in diesen kriegerischen Auseinandersetzungen auch in den Vereinigten Arabischen Emiraten viele Raffinerien zerbombt wurden, die wieder aufgebaut werden müssen. Und das ist eben halt das Problem. Wir tanken ja nicht das Öl, was aus der Erde kommt, sondern das Produkt, was daraus hergestellt wird.
1: Herr Vance, J.D. Vance, der hat da jetzt eine ganz besondere Rolle indem er nicht nur die Märkte beruhigen und die Wirtschaft und die Industrie wieder ein bisschen runterpegeln soll, sondern sich da auch als weiterer Friedensvermittler einsetzt, damit wirklich nichts jetzt mehr schiefgehen kann. Wir sprechen hier bei diesem Thema über eine ganz explosive Weltlage, die man gerade versucht, in irgendeiner Weise zu beruhigen. Aber es gibt wirklich eine ganze Reihe von Spielern, die da mit am Tisch sitzen. Und so ganz einfach scheint es nicht zu sein. Andreas, Herr Vance hat eine zollfreie Wiedereröffnung der Straße von Hormuz bestätigt. Aber die Straße von Hormuz ist derzeit noch nicht offen. Auch wenn es dieses vorläufige Memorandum gibt, das eben sagt, es wird geöffnet. Wahrscheinlich tut sich da vor Freitag, diesem 19. Juni, wo das Ganze formal unterzeichnet werden soll, noch nicht. Trump hatte schon vor Kameras erklärt, dass die Schiffe bereits starting to move sein. Also sie sind jetzt bereit, sofort loszulegen, vor allem auf der südlichen Route in der Nähe Oman. Aber der Verkehr ist nach wie vor eingeschränkt. Wie sieht denn das aus? Du hast ja so ein Live-Tracking, glaube ich, vorliegen, ne?
0: Also diesem Live-Tracking, wenn man sich das ansieht, zum Beispiel hier Straße von Hormuz auf dem Monitor, da ist die Durchfahrt restricted, also stark eingeschränkt. Nur wenige Schiffe, 3 pro Tag statt normal 60 passieren aktuell. Man muss sich vorstellen, was das für gigantische Transportschiffe, Tanker oder auch Containerschiffe sind, die da 60 am Tag, jetzt nur 3. Der Großteil des Verkehrs, vor allem Öltanker, ist noch blockiert oder wartet außerhalb. Man mag sich auch nicht vorstellen, was bedeutet, wenn ein Öltanker angegriffen wird mit Waffen. Das ist ja auch eine gigantische Umweltkatastrophe, die dann entstehen würde. Deshalb fahren die da mit Sicherheit nicht durch, auf Risiko. Iran hat früher Minen gelegt und fordert teilweise Gebühren. Das erschwert natürlich die volle Öffnung weiter.
1: Ja, genau. Und es gibt aber noch weitere Quertreiber, die gar nicht interessiert sind an einer Einigung. Zum Beispiel der israelische Finanzminister Smotrich. Also Netanyahu hält sich weitgehend zurück. Der hat von Trump schon eine über die Rübe bekommen, als er sich vorsichtig destruktiv geäußert hatte. Aber andere Politiker machen aus ihrem Herzen keine Mördergrube. Smotrich sagt wörtlich, wir werden jedes verfügbare Mittel einsetzen, um das mörderische iranische Regime zu stürzen. Wir werden nicht zulassen, dass es zu einer Bedrohung an unserer Grenze wird. Weiter sagt er, das Abkommen mit dem Iran ist schlecht für Israel und für die gesamte freie Welt. Punkt. Das sind seine Aussagen. Er betont, dass die bisherigen militärischen Erfolge gegen den Iran nicht vergeudet werden dürfen und Israel den Kampf zum Sturz des Regimes und zur Verhinderung einer iranischen Atombombe mit wörtlich kreativen Mitteln selbst fortsetzen werde. Also er macht klar, der Herr Smotrich, Israel hat absolut überhaupt keine Absicht, sich an das von Trump vermittelte Abkommen zu halten. Und die versuchen weiter auch auf einen Regimewechsel innerhalb Israels zu drängen. Es sieht so ein bisschen aus, als ob Israel diesen Frieden gar nicht will.
0: Ja, es sieht so aus. Und viele in Israel, die wollen offenbar keinen Frieden mit dem Iran. Und ihr Endziel bleibt die vollständige Beseitigung des Iran. Und Smotrich macht da gar keinen Hehl daraus. Die Situation ist ja völlig verfahren. Und man muss da theoretisch endlich wieder appellieren an ein gesundes Geschichtsbewusstsein, an ein objektives Herangehen an die Situation. Wann ist wie, unter welchen Bedingungen der Staat Israel gegründet worden? Was war 1948 genau auf dem Land, auf dem dieser Staat gegründet wurde? Es war ja Wüste, die gar keiner haben wollte. Dann wurde das Ganze natürlich letztendlich urbar gemacht. Die Israelis haben das Land dann prosperierend aufgebaut. Dann waren natürlich Begehrlichkeiten auch von den anderen, dieses Land genau dann zurückzuhaben. Also damals, als Israel gegründet wurden, haben sich ja die meisten arabischen Staaten gar nicht dagegen gewehrt. Aber es gab eben halt einige. Und daraus ist dann eben halt dieser Konflikt entstanden. Und der wurde immer größer, je attraktiver Israel sich entwickelte. Ich will das auch mal zur Klärung beibringen, weil es wird ja momentan so ein pauschales Israel-Bashing stattfinden. Und die anderen sind dann die Opfer. Richtig ist, dass auf beiden Seiten massive Opfer sind und beide Völker, Palästinenser und Israelis zum Beispiel, sind Opfer ihrer eigenen Regierungen. Das sind nicht die Menschen, die das letztendlich wollen, sondern das sind manipulierte Bürger durch die Regierung. Das ist eine so heikle Situation und man kann es nur zum Frieden führen, indem man wieder einmal klärt. Zum Beispiel hat der Iran in den letzten 8000 Jahren nicht ein einziges Land angegriffen. Wo kommt plötzlich dieses Aggressionspotenzial her, Israel von der Landkarte zu streichen? Das sind eben halt Dinge, die vorgefallen sind, die ungünstig waren. Und diese Zusammenhänge sind ja so komplex, ich traue mir selbst überhaupt keine Meinung wirklich zu. Das möchte ich auch ganz deutlich sagen, obwohl ich viele Menschen kenne, die eine klare Meinung haben und die haben aus meiner Sicht wesentlich weniger Wissen als ich dazu. Aber das reicht trotz alledem, egal wie weit man ist, oft nicht aus, sogar vor allem bei den Beteiligten nicht. Solange keine wirkliche ernsthafte Gesprächskultur kommt, über die historischen Zusammenhänge wird es nicht passieren. Und da bestimmte Elemente, zum Beispiel die Rüstungsindustrie, bestimmte andere Industrien, kein Interesse daran haben, plus irgendwelche okkulten Hintergründe, wird sich da erstmal nichts dran ändern. Tragisch.
1: Ja, wir kommen vielleicht nachher noch zu den okkulten Hintergründen. Die muss man einfach in diesem Zusammenhang doch nennen, denn um ehrlich zu sein, viele beten dafür, dass endlich dieses Abkommen, das Friedensabkommen, am Freitag unterzeichnet wird und dann Ruhe im Karton ist. Denn wenn das nicht passiert, also wenn keine Ruhe in Nahost einkehrt, dann sieht es für die Entwicklung wirklich schlecht aus. Und zwar mehr oder weniger für die ganze Welt, einschließlich weiterer kriegerischer Angriffe und Handlungen, um bestimmte Ziele zu erreichen. Es gibt einen weiteren Minister, das ist der israelische Minister für innere Sicherheit, Itamar Ben-Gvir, der hat den US-Iran-Waffenstillstandsdeal auch scharf abgelehnt. Er war einer der ersten und deutlichsten Kritiker gestern aus der israelischen Regierung und seine wichtigsten Aussagen, die habe ich hier mal zusammengefasst. Trumps Abkommen bindet uns nicht. Oder Israel ist den USA nicht untergeordnet. Wir sind ein unabhängiger und souveräner Staat. Oder wir sind keine Partner dieses Abkommens, das unsere Sicherheit nicht gewährleistet. Er forderte, dass Israel keinen Zentimeter erobertes Gebiet im Libanon räumen darf und die Operationen gegen Hezbollah unbedingt fortsetzen muss. Und er nennt den Deal einen historischen Fehler und betont, dass Israel sich nicht an die Vereinbarung halten müsse, die seine Verteidigungsfähigkeit einschränken. Nun ist er nationaler Sicherheitsminister, betrachtet diesen Deal also als zu weich. Es geht natürlich auch um das iranische Atomprogramm, das Raketenprogramm.
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3: 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Die Zurückweisung von Asylsuchenden bei Grenzkontrollen auf deutschem Gebiet ist in einer gerichtlichen Eilentscheidung für rechtswidrig erklärt worden. Das Verwaltungsgericht Berlin gab dem Eilantrag eines Mannes aus Eritrea recht, der sich gegen die Zurückweisung an der deutsch-polnischen Grenze wehrte. Die Bundespolizei wird nun dazu verpflichtet, dem Mann den Grenzübertritt nach Deutschland zu gestatten. Bemerkenswert hier ist, dass der angeblich psychisch kranke 29-jährige Mann zuvor mehrere sichere Länder wie Polen und Belarus durchquert hat, um genau in Deutschland Asyl zu beantragen. Die Europäische Union hat ihre Wirtschaftssanktionen gegen Russland erstmals um 12 Monate verlängert. Der Regierungswechsel in Ungarn machte diese Entscheidung möglich, da der neue Ministerpräsident Peter Magyar als russlandkritischer gilt als sein Vorgänger Viktor Orbán, der eine einjährige Verlängerung stets blockiert hatte. Ein Verbot der Einfuhr von russischem Rohöl auf dem Seeweg und die Abkopplung mehrerer russischer Banken vom Finanzkommunikationssystem SWIFT sind Teil der Maßnahmen. US-Geheimdienste haben die Trump-Regierung gewarnt, dass Israels Ministerpräsident Benjamin Netanyahu voraussichtlich Maßnahmen ergreifen wird, die das neue US-Iran-Friedensabkommen untergraben könnten. Das berichtet die Washington Post unter Berufung auf aktuelle und ehemalige US-Regierungsvertreter. Laut der Geheimdienstanalyse steht Netanyahu unter starkem innenpolitischen Druck, den Militäreinsatz im Libanon gegen die Hisbollah fortzusetzen. Trump hatte Israel in den vergangenen Tagen öffentlich zur Zurückhaltung aufgerufen. Die Meldung unterstreicht die wachsenden Spannungen zwischen Washington und Jerusalem. 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

0: da überhaupt Ruhe einkehren? Ich frage dich, wie viel ist dieses Abkommen wert?
1: Ja, das Problem ist natürlich, das Abkommen machen irgendwelche Politikergrößen. Aber das Volk liest lediglich davon, dass es dieses Abkommen gegeben hat. Sie sind ja zum Hass erzogen worden zu dem jeweils anderen. Kein palästinensischer junger Freiheitskämpfer, wie sie sich nennen, die Israelis nennen sie Terroristen, hat ja tatsächlich einen persönlichen Groll gegen eine Person aus Israel. Und kein israelischer Terrorist oder israelischer Freiheitskämpfer auf der anderen Seite hat einen persönlichen Groll gegen die jeweils anderen. Die müssen ja erst einmal aufgebürstet worden sein. Und du kriegst ja diese Menschen, die man auf Hass erzogen hat, durch ein Abkommen, nicht mal eben zu anderen Menschen. Die kann man ja nicht einfach umschalten, wie Licht an, Licht aus. Und aus diesem Grunde müssen wir damit rechnen, dass die ganze Sache natürlich noch lange weitergeht. Und das ist das, was ich sage. Solange nicht tatsächlich die großen Diskussionen stattfinden am runden Tisch, wie die historische Situation einzuordnen ist, wird sich nichts ändern. Übrigens ist Israel auch eine Atommacht, um das mal ganz deutlich zu sagen, und hat sich nicht dem Atomabkommen beispielsweise untergeordnet.
0: Und es gibt eine weitere ganz nachdrückliche Gegenwehrkraft. Das ist der direkte Herausforderer von Benjamin Netanyahu. Das ist der Spitzenkandidat. Der ist auch designierter Ministerpräsidentenkandidat des Bündnisses für Israel, Bennett. Ja, es gibt nämlich demnächst in Israel Parlamentswahlen. Und er kündigt eine neue israelische Regierung an und richtet seine Worte gegenüber Teheran: Ich werde euer schlimmster Albtraum aller Zeiten werden. Ich werde nicht ruhen, bis wir euer Volk befreit haben und dafür sorgen, dass ihr keine Atomwaffe besitzt. Also ich frage mich, warum ein anderes Land das Nachbarvolk befreien muss unbedingt. Im Oktober, Andreas, finden ja in Israel die nächsten Parlamentswahlen statt. Und dieser Herr Bennett scheint gute Chancen zu haben, der nächste Premier zu werden.
1: Naja, und er ist natürlich ein Hardcore-Mensch, das muss man ganz klar sagen, wie du gerade schon gesagt hast. Wir dürfen nicht vergessen, dass die Herren, die heute in die Politik gehen, auch schon durch ihre Geburt und ihre Kindheit in dem System Israel auch natürlich abgerichtet wurden. Und wir dürfen nicht vergessen, es sind menschliche Seelen, die man dann im Prinzip eliminiert hat, weitgehend, und hat dann den Verstand in eine Hassüberzüchtung überführt, um es mal mit dem Lichte der Wahrheit zu beschreiben. Die nächsten Parlamentswahlen, das ist ja die Knesset-Wahl, die findet in Israel spätestens am 27. Oktober statt. Und es gibt zurzeit schon starke Bestrebungen für vorgezogene Neuwahlen, wahrscheinlich sogar schon im September 2026. Und die Knesset hat bereits in erster Lesung für ihre eigene Auflösung gestimmt. Also es geht voran. Und der gute Bennett, Naftali Bennett, was heißt der gute? Naftali Bennett, der hat gute Chancen, der nächste Ministerpräsident zu werden. Und er gilt derzeit als einer der stärksten Herausforderer Netanjahus. Und das spricht nicht unbedingt für eine friedliche Entwicklung.
0: Ja, der war ja schon mal Premierminister. Jetzt ist er Oppositionsführer, sitzt aber aktuell nicht in der Knesset. Das hat er aufgegeben nach dem Ende seiner Amtszeit als Premier. Das war bis 2022. Er hatte dann eine politische Pause eingelegt und ist jetzt erst letztes Jahr mit seiner neuen Partei zurückgekehrt. Das heißt, du hast es gerade gesagt, er hat wohl sehr gute Chancen, wieder Regierungschef zu werden. Und damit sitzt eigentlich oder wird dort jemand an der Macht sein, Andreas, der an dem Frieden mit Iran nicht interessiert ist.
1: Nein, und das ist das Tragische. Und wenn man sich darauf besinnen würde, wie Iran und Israel eigentlich freundschaftliche Beziehungen hatten, das ist eine ganz wichtige Geschichte, wenn man mal zurückgeht in die biblischen Zeiten, dann gibt es so viele Verbindungen zwischen diesen beiden Völkern. Wenn man sich darauf berufen würde, könnten sie relativ schnell in Freundschaft geraten. Aber man will es nicht. Nochmal, es sind bestimmte Lobbyisten, die sehr viel Geld mit diesem Thema verdienen.
0: Mhm. Also für mich ist das alles nicht zur Beruhigung geeignet. Wir wollen mal gucken, wie die Welt darauf reagiert, die internationalen Reaktionen auf Israels Haltung. Es sind ja diese Hardliner, die wir gerade genannt haben.

0: Herr Smotrich, Herr Ben-Gvir und Herr Bennett. Das Ganze stößt international natürlich auf deutliche Kritik und auch auf Frustration. Auch jene Länder, die eigentlich Israel immer unterstützt haben, werden vorsichtiger. Die gesamte Welt betrachtet diesen Deal ja als Erfolg, als eine Art Deeskalation wegen der Ölpreise, damit die endlich wieder sinken, wegen der Straße von Hormuz, dass sie wieder geöffnet wird. Und Israel positioniert sich hiermit, mit dem, was wir gerade so genannt haben, natürlich als Störenfried. Und es gibt viele zustimmende Reaktionen auf diesen Deal und das ist mehrheitlich in der ganzen Welt. Der Generalsekretär der UN, Guterres, hat den Deal als wichtigen Schritt zur Stabilisierung begrüßt. Frau von der Leyen, Herr Macron, Herr Merz und so weiter, die sprechen von einem diplomatischen Durchbruch, gut für die globale Wirtschaft und Sicherheit. Auch andere Länder, Australien, Großbritannien, Frankreich, Türkei, Golfstaaten, alle feiern eigentlich diese Einigung. Die Märkte reagieren gut, die Aktienkurse steigen, die Ölpreise fallen. Andreas, aber die Kritik ist auch deutlich.
1: Naja, also man muss natürlich auch eines wissen dazu. Der Krieg mit dem Iran bedeutet natürlich auch ein bisschen der Bindung der russischen Ressourcen, weil Iran und Russland gut miteinander können. Würde da ein Frieden kommen, zu schnell, zu groß, könnte Russland wieder entlastet werden und hätte mehr Kraft im Prinzip für die Verteidigung russischen Gebietes auch in die andere europäische Richtung. Und also es gibt eine starke Verärgerung über die israelischen Hardliner in der EU und auch in Europa. Das ist ja, wie gesagt, zwei Verschiedenes. Irland zum Beispiel hat Einreiseverbote ausgesprochen für diesen Ben-Gvir und Smotrich. Und Frankreich, Spanien, Italien fordern EU-weite Sanktionen gegen die Minister. Das ist immer die Sanktionskriegsführung. Mehrere europäische Länder haben die israelischen Botschafter einbestellt. Allgemeiner Vorwurf ist natürlich, Israel gefährdet die regionale Stabilisierung und ignoriert internationale Bemühungen. Das Schlimme ist, an all diesen Argumenten, sowohl in die eine als auch die andere Richtung, ist ja was dran. Aber die Problematik ist, wie kommt man da in die Diskussion? Und ich glaube, viele der politischen Führer in Europa, wenn ich sehe, Merz und so weiter und so fort, die da drin sind, die erkennen diese Zusammenhänge einfach nicht. Und das ist das Hauptproblem. Die historische Ungebildetheit und die intellektuelle Zuordnung der geopolitischen Entwicklungen.
0: Ja, wir haben das jetzt gelernt, dass die historischen Zusammenhänge unbedingt beachtet werden müssen. Das Gleiche gilt ja auch für den Russland-Ukraine-Krieg. Auch da geht es um viele Zusammenhänge, die einfach öffentlich nicht mehr diskutiert und auch nicht beachtet werden. Und da sind natürlich, da stecken große Gefahren drin. US-Präsident Trump ist super genervt. Der sagte sinngemäß, ich rufe die Schüsse ab, nicht Bibi. Also er will, dass da jetzt Ruhe herrscht. Er wirft Israel auch vor, undankbar zu sein, den Deal zu torpedieren. Und einige US-Vertreter kritisieren ganz offen diese Hardliner in Jerusalem. Trump wirft Netanyahu vor, der ja weiter den Libanon angegriffen hat, den Deal fast zum Platzen gebracht zu haben und betont, dass der Deal Israel letztendlich auch schütze. Er sagt wörtlich, ohne ihn hätte Iran eine Atombombe und Israel würde nicht mehr existieren. Er möchte natürlich auf der anderen Seite Israel nicht offen konfrontieren. Die haben ja nun auch lange Zeit gemeinsame Sache gemacht. Aber er möchte klar machen, dass die USA die Agenda setzen. Es haben sich auch andere Länder gemeldet, vor allem ganz direkt betroffen die arabischen, die besonders die Golfstaaten, die sind über den über das Friedensabkommen erleichtert und die wollen auf keinen Fall eine neue Eskalation durch Israel haben und man spricht, also viele Beobachter inzwischen von einer sogenannten diplomatischen Isolation Israels in dieser Frage.
1: Ja, also die Erleichterung der internationalen Gemeinschaft über das Ende des US-Iran-Konflikts ist spürbar und man sieht Israels Maximalposition, eben kein Rückzug aus Libanon, als risikoreich und kontraproduktiv. Wir dürfen nicht vergessen, vor dem Gazastreifen im Mittel